mit seinem Wesen, mit seiner Person. Er steigt in sein Boot und er signalisiert ihm die ganze Zeit über, ich liebe dich, ich liebe dich, ich liebe dich, so wie du bist. Und das überfordert ihn. Er bricht zusammen, fällt auf die Knie, sagt, geh weg von mir. Ich kann damit nicht umgehen mit so einer bedingungslosen Liebe. Ich bin so egoistisch. Ich suche immer nur meinen Vorteil und jetzt kommst du und ich sehe, da ist kein Haken. Du hast irgendwie nur saubere Motive. Damit kann ich nicht umgehen. Weg von mir, weil ich bin nicht wie du. Und in dem Moment sagt nicht Jesus, okay, was, du bist Sünder, wir können nicht zusammengehen, sondern er sagt, fürchte dich nicht. Von nun an wirst du nicht einfach so sinnlos in den Tag leben, sondern du hast eine große Berufung. Du kannst mit mir gehen und dazu beitragen, dass unzählige Menschen zum Glauben kommen. So, das war also die Berufungsgeschichte von gestern. Und dann kommt es zu dieser Kreuzigung, zu dem Ereignis, was unser Datum bestimmt, dass wir praktisch nach Christus unsere Zeit definieren, nach dem Punkt, wo Jesus also Mensch geworden ist. Es ist irgendwie ein besonderes Ereignis, nicht nur Weihnachten, sondern auch Ostern, dass Jesus am Kreuz gestorben ist. Und bis zu dem Tod am Kreuz waren es eben 3 Jahre, wo Petrus mit Jesus eine wunderbare Freundschaft erlebt hatte. Und mein Professor damals im Theologiestudium, der hat uns dann gesagt, wenn ihr nach dem Studium in eine Gemeinde geht und dort euren Dienst in einer Kirchengemeinde antretet als Pastor oder Jugendreferent, wie in meinem Fall, ich war erstmal Jugendpastor, da hatte er uns gesagt, im ersten Jahr seid ihr everybody's darling, ihr seid der Neue, die Neue, und dann wird man sagen, okay, da kommt frischer Wind und Euphorie und so. Im zweiten Jahr werden euch die Leute nicht so mögen, weil sie werden merken, naja, die kochen auch nur mit Wasser, die sind ganz normal, die Absolventen hier von der Theologischen Hochschule in Gießen. Und dann im dritten Jahr kommt es zu diesen echten Beziehungen. Wenn du 3 Jahre dann mit jemandem Zeit verbracht hast, wirst du wissen um seine Stärken, Schwächen und wirst sagen, okay, ich kann mich auf ihn, sie einlassen und die Freundschaft ist irgendwie tiefer. Jesus war mit den 12 Jüngern jetzt 3 Jahre zusammen und das war schon auch etwas, ja, was jetzt nicht so ganz oberflächlich war, die Beziehung zwischen Petrus und Jesus. Sie ist gereift. Das ist auch nicht so, dass man sich nur am Sonntag gesehen hat im Gottesdienst, sondern man hat vieles unternommen. Höhen und Tiefen, man ist unterwegs gewesen, hatte Wunder erlebt, Zeichen, also großartige Dinge, man hat Rückschläge erlebt. So wie im Leben, ja, wenn man miteinander lebt, da gibt es gute Zeiten, schlechte Zeiten und so weiter. Aber irgendwie schweißt das sie zusammen. Und dann gibt es einen ganz, ganz schlimmen Moment im Leben des Petrus. Und zwar wird Jesus gerade festgenommen. Er wird verurteilt. Er wird dann schon gefoltert. Er wird zum Kreuz vorbereitet. Also er wird noch befragt und so weiter. Und Petrus kann das nicht ertragen, dass sein bester Freund jetzt vor dem schlimmsten Moment seines Lebens ist, also vor der Kreuzigung ist. Er leidet mit und begleitet Jesus, aber aus einer gewissen Distanz. Und dann steht er an einer Situation dort am Feuer mit anderen, mit wildfremden Menschen. Und da spricht eine Magd in Johannes 18, Vers 17, Johannes 18, 17, da spricht die Magd, die Türhüterin, zu Petrus, bist nicht auch du einer von den Jüngern, dieses Menschen, also bist du nicht auch einer von den Schülern Jesu? Er sagt, ich bin es nicht. Und dann Vers 25 wieder, Simon Petrus aber stand da und wärmte sich. Da sprachen sie zu ihm, bist nicht auch du einer von seinen Jüngern? Er leugnete und sprach, ich bin es nicht. Und wenn es dann nicht schon genug wäre an Leid, also das, was er später einsieht, als Versagen, als Schuld, gibt es dann auch so diesen ganz emotionalen Blickkontakt zwischen Jesus und Petrus? In Lukas 22, Vers 61. Und der Herr wandte sich um, kurz nach dieser Verleugnung, und blickte Petrus an. Und Petrus erinnerte sich an das Wort des Herrn, wie er zu ihm sagte, bevor ein Hahn heute kräht, wirst du mich 3-mal verleugnen. Und Petrus ging hinaus und weinte bitterlich. Hier haben wir einen Fall von einer Person,
die praktisch also eine große Schuld auf sich geladen hat, den besten Freund zu verraten, zu verleugnen. Er stellt sich nicht zu ihm, er bekennt sich nicht zu ihm. Und wenn wir jetzt heute Abend darüber nachsinnen, wie gehen wir mit so einem Zerbruch in unserem Leben um, mit so einer Schuld in unserem Leben um, dann dürfen wir hier an dieser Szene von Petrus lernen, wie er praktisch von Jesus selbst aufgerichtet wurde. Und dann dürfen wir davon ausgehen, dass Jesus uns auch so aufrichten wird, wenn wir mal fallen. Denn es kann sein, dass der ein oder andere nach den Veranstaltungen gestern, vorgestern dachte, naja, ich will mich auf Jesus einlassen, aber ich kann nicht garantieren und ich nicht versprechen, dass ich immer dann ein guter Mensch bin. Ja, was mache ich denn, wenn ich dann wieder falle? Und hier können wir mal beobachten, wie geht Jesus mit jemandem um, nicht mit irgendjemandem, sondern einen seiner 12 Jünger, die dann gefallen sind, die sich dann einen Fehltritt erlaubt haben. Und wie würde Jesus dann mit dir umgehen? Und da lasst uns diesen Abschnitt lesen aus Johannes 21, die Verse 1 bis 14, um zu beobachten, wie Jesus jetzt mit diesem Petrus umgegangen ist. Johannes 21, Vers 1 bis 14. Das ist schon nach der Auferstehung. Jesus ist gekreuzigt. Am dritten Tag ist er auferstanden. Und nach der Auferstehung offenbarte er sich den Jüngern. Nach diesem offenbarte Jesus sich wieder den Jüngern am See von Tiberias. Er offenbarte sich aber so: Simon Petrus und Thomas, genannt Zwilling, und Nathanael, der von Kana in Galiläa war, und die Söhne des Zebedäus und zwei andere von seinen Jüngern waren zusammen. Simon Petrus spricht zu ihnen: Ich gehe hin fischen. Sie sprechen zu ihm: Auch wir gehen mit dir. Sie gingen hinaus und stiegen in das Boot, und in jener Nacht fingen sie nichts. Als aber schon der frühe Morgen anbrach, stand Jesus am Ufer. Doch wussten die Jünger nicht, dass es Jesus war. Jesus spricht nun zu ihnen: Kinder, habt ihr wohl etwas zu essen? Sie antworteten ihm: Nein. Er aber sprach zu ihnen: Werft das Netz auf der rechten Seite des Bootes aus, und ihr werdet finden. Da warfen sie es aus und konnten es vor der Menge der Fische nicht mehr ziehen. Da sagte jener Jünger, den Jesus liebte, zu Petrus: Es ist der Herr. Simon Petrus nun, als er hörte, dass es der Herr sei, gürtete das Oberkleid um, denn er war nackt, und warf sich in den See. Die anderen Jünger aber kamen in dem Boot, denn sie waren nicht weit vom Land, sondern etwa 200 Ellen, und zogen das Netz mit den Fischen nach. Als sie nun ans Land ausstiegen, sehen sie ein Kohlenfeuer liegen und Fisch darauf liegen und Brot. Jesus spricht zu ihnen: Bringt her von den Fischen, die ihr jetzt gefangen habt. Da ging Simon Petrus hinauf und zog das Netz voll großer Fische, 153, auf das Land. Und obwohl es so viele waren, zerriss das Netz nicht. Jesus spricht zu ihnen: Kommt her, frühstückt. Keiner aber von den Jüngern wagte ihn zu fragen: Wer bist du? Denn sie wussten, dass es der Herr war. Jesus kommt und nimmt das Brot und gibt es ihnen, ebenso den Fisch. Dies ist schon das dritte Mal, dass Jesus sich den Jüngern offenbarte, nachdem er aus den Toten auferweckt war. Soweit der Text. Und wir schauen ganz genau hin: Wie gehst du Jesus um mit einem, der Schuld auf sich geladen hat? Wie würde Jesus mit dir umgehen, wenn du Schuld auf dich laden würdest? Wie würde Jesus mit dir konkret umgehen, wenn er und du von dieser Schuld wissen? Sodass dann du weißt, okay, wenn ich mich jetzt auf Jesus einlasse, das und das wird er mit mir tun. Oder so ähnlich wird er verfahren mit mir. Und dann schauen wir genau hin, wie er mit Petrus umgegangen ist. Es wird deutlich in Vers 1, nach diesem offenbarte Jesus sich wieder den Jüngern am See von Tiberius, dass Jesus immer den ersten Schritt tut. Und es kann sein, und ich bin mir sicher, dass Jesus in diesen Tagen durch sein Wort den Schritt auf dich zugegangen ist. Durch sein Wort spricht er dich an. Er nimmt mit dir Kontakt auf. Das ist hier auch nämlich der Fall. Und zwar ist Petrus mit seiner Schuld noch alleine. Die ist nicht beglichen, der hat sie noch nicht ausgesprochen, nicht um Vergebung gebeten, er ist noch mit seiner Schuld unterwegs. Und Jesus offenbart sich den Jüngern, er geht dem Jünger Petrus nach. Und dann wird beschrieben, wie er sich ihnen offenbarte. Er offenbarte sich aber so. Dann ist die Auflistung von 7 Jüngern, nicht 12. Judas hat sich schon das Leben genommen, bleiben 11. Dennoch sind hier nur 7 Jünger, die irgendwo in dieser Situation sind. Und man ahnt schon oder man beobachtet hier diese Gruppendynamik, diese 12, diese Mannschaft,
ist irgendwie am Auseinanderbrechen. Es sind nicht mehr alle da. Der Johannes, der ist schon recht alt, wenn er diesen Text schreibt, das Evangelium verfasst. Und als wenn er sich nicht mehr an die anderen zwei erinnern kann, mit Namen, er sagt dann, und zwei andere von seinen Jüngern waren zusammen. Also es waren so ein paar Jünger, die dann noch zusammengekommen sind. Und es scheint nicht so, als wären sie voller Euphorie und Begeisterung jetzt in ihrer Mission, welche Jesus ihnen mitgegeben hat, als er in den Himmel gefahren ist. Kurz vorher sagt er, mache zu Jüngern, so wie ich euch zu Jüngern gemacht habe. Ihr habt einen Auftrag. Und es scheint nicht so, dass sie jetzt diesen Auftrag umsetzen und diese Mission ausleben, die er ihnen mitgegeben hat. Also sie gründen nicht Gemeinden, sie machen nicht andere zu Jüngern, sie evangelisieren nicht, missionieren nicht. Stattdessen ist das hier etwas ernüchternd. Petrus spricht zu ihnen in Vers 3, ich gehe hin fischen. Sie sprechen zu ihm, auch wir gehen mit dir. Sie gingen hinaus und stiegen in das Boot und in jener Nacht fingen sie nichts. Es ist wieder der Petrus, der den ersten Schritt wagt oder den ersten Schritt macht. Das ist seine Persönlichkeitsstruktur. Die hat sich nicht verändert. Er ist immer so der initiative Typ. Und er ist derjenige, der als erstes sagt, ich gehe hin fischen. Jetzt haben wir gestern Abend darüber gesprochen, dass er gerade berufen worden ist, nicht mehr weiter Fische zu fischen, sondern Menschen zu fischen. Und es fällt auf, dass er jetzt sagt, ich gehe hin fischen. Also ich gehe hin in meinen alten Beruf. Das, was ich vor 3 Jahren noch gemacht habe. Und es könnte darauf hinweisen, dass er jetzt in seiner inneren Unsicherheit wieder zu seiner alten Sicherheit zurückgeht. Also das, was ihm bekannt ist, vertraut ist, diese Boote, diese Gegend, dieser See Genezareth. Er geht wieder praktisch dahin, wo er sich wohlfühlt. Und es ist auffallend, dass er da nicht die Truppe zusammen motiviert hinzugehen, dass er sagt oder die Frage stellen würde, ja, was machen wir denn jetzt zusammen? Okay, was hat der Meister uns noch gelehrt? Sollten wir nicht vielleicht dies und jenes tun? Was denkt ihr darüber? Ihm ist egal, was die anderen tun. Er sagt, ich gehe fischen. Und das ist so die Haltung des Menschen, der durch die Schuld sich entfremdet von Gott, dem Nächsten und sich selbst. Er sucht nicht mehr den Kontakt zu Mitmenschen, dem ist egal, was andere machen. Er denkt nur an sich, aber ist selbst auch nicht sicher oder ruhig in sich selbst. Und er geht praktisch an diesen vertrauten Ort. Das sind Menschen, die dann sagen, naja, ach, lasst mich alle in Ruhe, ich gehe jetzt zocken. Ja, ich gehe jetzt in die Kneipe. Ich gehe jetzt, ja, Fußball gucken. Oder ich gehe jetzt, was vielleicht nicht verwerflich ist, aber das ist praktisch so diese ganz natürliche Haltung eines Menschen, wo er sagt, ich gehe jetzt dahin, wo ich safe bin, wo ich mich sicher fühle. Ich gehe jetzt fischen. Wie reagieren die anderen? Sie sprechen zu ihm, auch wir gehen mit dir. Und es ist auffallend, dass sie auch nicht so recht wissen, was sie tun sollen mit ihrem Leben. Auch wir gehen mit dir. Sie gingen hinaus und stiegen in das Boot und in jener Nacht fingen sie nichts. Und hier an der Stelle zeigt sich wieder, naja, das Leben ohne Gott ist irgendwie so holprig. Irgendwie funktioniert das nicht so wirklich. Ja, man versucht dann so seinen alten Job irgendwie aufzunehmen, aber es läuft nicht so rund. Das Leben läuft nicht so rund. Und sie haben da nichts gefangen. Vers 4, als aber schon der frühe Morgen anbrach, stand Jesus am Ufer. Doch wussten die Jünger nicht, dass es Jesus war. So, die sind in ihrer Alltagssituation entfremdet von Gott, in dieser Dunkelheit, so viel Symbolik hier in dieser Geschichte. Sie haben nichts gefangen, diese Leere in ihrer Seele. Und Jesus kommt jetzt in diese Situation. Er ist derjenige, der auf sie zukommt. Er ist am Ufer, er sieht sie. Er sieht, dass sie nichts gefangen haben. Aber sie wissen nicht, dass es Jesus war. Vers 5. Jesus spricht nun zu ihnen, Kinder, habt ihr wohl etwas zu essen? Dieses Kinder, vielleicht hat an der Stelle der Johannes, einer der Jünger, gemerkt, das muss Jesus gewesen sein, denn dieses Wort Kinder wirkt so vertraut. Ja, meine lieben Kinder. Und ich bin mir sicher, dass Jesus hier anfing, schon Signale zu senden, hey, ich werde euch nicht verurteilen. Ich bin verurteilt worden für euch, dazu sage ich gleich noch mehr. Ich verdamme euch nicht, ich verurteile euch nicht. Also ich möchte mit euch Kontakt aufnehmen. So wie ihr vorher meine Kinder wart, seid ihr auch jetzt meine Kinder. Da hat sich an dem Status nichts verändert.
Und vielleicht gibt's hier manche unter uns, die Kinder Gottes geworden sind durch eine Bekehrung, die schon viele Jahre zurücklegt, aber dann durch irgendeine Schuld, durch irgendein Versagen jetzt sich nicht mehr sicher sind. Bin ich noch Kind Gottes? Würde Jesus zu mir sagen, Kind, mein Kind, würde Gott Vater zu dir sagen, jetzt meine Tochter, mein Sohn? Und das ist das, womit Jesus beginnt. Kinder, da hat sich nichts verändert an der Liebe, die ich zu euch habe. Auch wenn du so versagt hast, lieber Simon, ich stehe zu dir, ich liebe dich. Und das spricht er dir auch zu, in der Weise, dass er dir zuspricht, du bist nach wie vor mein Kind, sofern du vor ein paar Jahren dein Leben Jesus anvertraut hast. Habt ihr wohl etwas zu essen? Und er holt sie da in ihrer Lebenswirklichkeit ab. Er fragt nach dem Erfolg. Habt ihr was gefangen? Seid ihr erfolgreich gewesen? Sie aber antworteten ihm, nein. Da steckt in dem Nein auch so viel drin. Keine Hoffnung mehr, nein. Kein Erfolg mehr, nein. Wie läuft's? Nicht gut. Also so eine ganz depressive, niedergeschlagene Situation, Haltung. Er aber sprach zu ihnen, werft das Netz auf der rechten Seite des Bootes aus. Und hier merken wir, dass Jesus jetzt eine Situation schafft, die die Jünger schon kennen, zumindest der Petrus. Der wurde ja in so einer Situation berufen und das werden wir gleich an einer weiteren Stelle auch sehen, dass Jesus eine Situation schafft, die der Petrus schon kennt. Er führt ihn praktisch an seinen Erfolgsmoment, an seinen Berufungsmoment zurück. Und es kann sein, und das ist meine Hoffnung, dass Gott dich, der du jetzt vielleicht mal eine Bekehrung hattest oder eine Konfirmation hattest, Kommunion hattest, irgendeine Erfahrung mit Gott hattest, und das ist irgendwie kalt geworden, dass er dich durch die Predigt zurückbringt an den Moment, wo du noch dieses Feuer hattest, diese Liebe hattest, diese erste Liebe, von der heute, jetzt schon lang nichts mehr da ist. Und er schafft praktisch so eine Situation. Er sagt, werft die Netze zur rechten Seite aus. Das könnte auch bedeuten zur richtigen Seite. Und vielleicht haben die hier schon geahnt, da ist jemand, der sich auskennt, obwohl der kein Fischer ist. Da sagt uns jemand, was wir tun sollen. Und ihr werdet finden. Da muss Kraft dahinter sein. Ja, wenn jemand das so verspricht, tut es und ihr werdet finden, ihr werdet Fische fangen. Da warfen sie es aus und konnten es von der Menge der Fische nicht mehr ziehen. Hatten wir gestern besprochen. Kann sein, dass Jesus hier bewusst eine Situation geschaffen hat, ich wiederhole mich, wo er dann Petrus diese Menschenmenge da sieht, die er jetzt das zweite Mal vorfindet. Und Jesus hilft ihm wieder dann in Erinnerung zu kommen an diese Berufungssituation, wo er diese Güte Gottes so umfangreich erlebt hatte vor 3 Jahren. Da sagte jener Jünger, den Jesus liebte, zu Petrus. Übrigens, der Jünger, den Jesus liebte, das ist der Johannes, sehr wahrscheinlich. Und könnt ihr euch vorstellen, dieser Johannes, der beschreibt diese Geschichte und definiert sich als der Jünger, den Jesus liebte. Stell dir mal vor, ab diesem heutigen Abend ist das deine Definition. Ich bin der Jünger, den Jesus liebt. Ich bin der, den Jesus liebt. Da gibt's eine Vorstellungsrunde in der Schulklasse oder in einem Betrieb. Ja, jeder muss sich vorstellen. Der eine sagt, ich bin der Max Mustermann, der Dr. Max Mustermann und ich habe die und die Auszeichnung. Okay, der nächste und du bist dran und sagst, ich bin der, den der Herr liebt. Noch Fragen? Das ist meine Identität. Welcher Herr? Ja, der Herr Jesus. Ich bin der, den Gott liebt. Und das ist das Wichtigste in meinem Leben. Alles andere ist zweitrangig. Und wenn der mich liebt, kümmert er sich um mich. Und wenn er mich liebt, versorgt er mich. Ich bin der, den Jesus liebt. Ich bin die, das kannst du als Tochter Gottes sagen, ich bin die, die Jesus liebt. Das war für ihn einfach seine Identität. Der Jünger, den Jesus liebte, zu Petrus. Er spricht zu Petrus, es ist der Herr. Und weil er da noch nicht diesen Fehltritt hatte, weil er diese gesunde Beziehung zu Jesus hatte, war ihm klar, das ist der Herr. So geht der Herr vor. Er führt uns ganz weise und liebevoll durchs Leben. Das muss er sein, das ist keine Zweifel. Und das ist dann ein Ausrufezeichen. Es ist der Herr. Simon Petrus nun, als er hörte, dass es der Herr sei, er selbst hat es noch nicht wahrgenommen. Für ihn war Jesus ein Fremder durch diese Schuld. Aber nachdem Johannes ihm das so sagt, gürtet er das Oberkleid um,
denn er war nackt und warf sich in den See. Und hier stellt man fest, das bestätigt nochmal seine innere Unruhe. Er ist nicht sicher in dem, was er tut. Denn jeder von uns weiß, wenn man so einen dicken Mantel überzieht und ins Wasser springt, schwimmst du einfach nicht so schnell, als wenn du dann mit Shorts ins Wasser springst. Aber er ist da so voller Adrenalin und ein bisschen chaotisch und schmeißt sich seine Jacke um, weil er denkt, ich verlasse jetzt das, dann muss ich noch das mitnehmen, was mir gehört, meine Jacke, ich ziehe die an, springe ins Wasser. Und dann, kurz Zeit später, werden die Jünger dann auch zum Ufer fahren, diese 100 Meter, die werden den wahrscheinlich überholt haben, weil er nicht so schnell vorankommt. Also war es eigentlich nicht gut überlegt, was er da tut. Aber es zeigt, dass er jetzt wahrgenommen hat, es ist der Jesus und da steckt was zwischen ihm und Jesus, diese Schuld, dieses Verleugnen. Und er ruht nicht in sich selbst. Vers 8. Die anderen Jünger aber kamen in dem Boot, denn sie waren nicht weit vom Land, sondern etwa 200 Ellen, diese 100 Meter, und zogen das Netz mit den Fischen nach. Als sie nun ans Land ausstiegen, sehen sie ein Kohlenfeuer liegen und Fisch darauf liegen und Brot. Das wird wahrscheinlich jeder junge Mann lieben, diesen Moment. Du hast nachts irgendwie gearbeitet, du hast nichts gefangen. Jetzt haben die dann durch Jesu Wunder doch was gefangen, eine große Menge, aber sie sind müde, sie sind erschöpft. Der Petrus friert, weil der gerade aus dem kalten Wasser da rauskommt. Und dann riechen sie gebratenen Fisch und Brot und dann diese Lagerfeueratmosphäre unter Männern. Und das ist etwas, was sie wahrscheinlich mit allen Sinnen genießen. Aber was verbirgt sich hinter diesem Kohlenfeuer? Wenn man dann nochmal zurückblättert, den Moment der Verleugnung des Petrus sich anschaut, dann lesen wir in Johannes 18, Vers 18, kurz nachdem Petrus den Jesus verleugnet und sagt, nee, ich gehöre nicht zu denen, ich bin's nicht, steht da, es standen aber die Knechte und die Diener da, die ein Kohlenfeuer gemacht hatten, weil es kalt war, und wärmten sich. Im Neuen Testament kommt das Wort Kohlenfeuer zweimal vor. Einmal hier, wo Jesus ein Kohlenfeuer vorbereitet, und einmal dieses Kohlenfeuer, an dem Petrus stand und den Jesus verleugnete. Hat Jesus ihn an den Tiefpunkt seines Lebens zurückgebracht? Hat er bewusst ein Kohlenfeuer gemacht, damit er nonverbal dem Petrus mitteilen konnte, diesen Moment habe ich noch nicht vergessen, den hast du noch nicht vergessen, da müssen wir noch mal drüber reden, da müssen wir noch mal was klären, da steht noch was zwischen uns. Ich weiß es nicht, steht nicht explizit da. Aber es ist auffallend, dass er den Petrus mit aller Liebe noch mal zu diesem Punkt führt. Und vielleicht hast du in deinem Leben eine Episode, eine Lektion, ein Kapitel, was du nicht aufschlagen willst mehr, weil es so dunkel ist, weil es so schlimm ist. Du willst mit niemandem darüber reden. Vielleicht ist da was passiert, was du verschweigst. Und dann fragst du dich, warum ist das Leben so holprig? Warum komme ich nicht wirklich voran? Der Psalmist David sagt, als ich es verschweigen wollte, verschmachteten meine Gebeine. Mein Leib reagierte psychosomatisch. Habe ich darauf reagiert, dass da etwas war, was ich nicht ausgesprochen hat, nicht bekannt habe. Und Jesus bringt ihn an diesen Moment und es ist wunderschön zu sehen, dass er erstmal nicht redet. Es ist der Moment, wo sie erstmal miteinander frühstücken. Dort an diesem Kohlenfeuer, als sie nun ans Land ausstiegen, sehen sie ein Kohlenfeuer und Fisch drauf liegen und Brot. Jesus spricht zu ihnen, bringt her von den Fischen, die ihr jetzt gefangen habt. Er würdigt, vielleicht in der Schamkultur, würdigt er auch die Jünger. Kommt, bringt auch das, was ihr gefangen habt. Ja, und dann passiert etwas Interessantes. Da ging Simon Petrus hinauf und zog das Netz voll großer Fische, 153, auf das Land. Und obwohl es so viele waren, zerriss das Netz nicht. Also, Jesus gibt eine Anweisung, bringt doch von euren Fischen. Und einer ist noch immer in sich unruhig, das ist der Simon. Er springt auf und er ist froh, aus dieser Situation sich zu entfernen. Er hält die Nähe zu Jesus nicht aus. Und vielleicht denkst du auch, ich muss hier raus. Ich kann das nicht ertragen, wenn es um Jesus geht. Das ist für mich
unerträglich, diese Heiligkeit, diese Freundlichkeit und Güte, diese Liebe Jesu irgendwie zu spüren. Ich halte es nicht aus. Und er ist dankbar für so eine Anweisung, dass er aufspringt und schnell jetzt Gott sei Dank einen Grund hat, da wegzukommen aus dieser Lagerfeueratmosphäre. Er läuft also zum Ufer, zum Boot und er schafft es aus eigener Kraft, müssen wir dann wieder feststellen, wie viel Adrenalin dieser Mann hatte, dass er diese 153, wenn jeder Fisch nur ein Kilo wiegt, dann sind das 153 Kilo, die er da zieht mit all seiner Power, mit seiner Kraft, wahrscheinlich weil er nicht Herr seiner Sinne ist. Er ist dankbar, dass er jetzt irgendwas für Jesus tun kann. Und das ist vielleicht deine Motivation, dann doch dich irgendwie einzubringen, weil du ein schlechtes Gewissen hast und du sagst, okay, ich werde dir dienen, ich werde hier hinkommen, ich werde hier mitarbeiten, weil ich will es dir irgendwie wieder gut machen. Jesus, mir tut es so leid, diese Schuld, die zwischen dir und mir liegt, und der kämpft und arbeitet und will diese vielen Fische da zu Jesus bringen, weil er gesagt hat, bringt die. Und dann der Hinweis, dass die Netze nicht rissen. In der Geschichte gestern rissen die Netze. Vielleicht hat Jesus hier bei dem 154. Fisch gesagt, stopp, du nicht mehr, sonst reißen die Fische. Und ich möchte dem Petrus die Möglichkeit geben zu entscheiden, ob er wieder in seinen alten Job geht, dafür bräuchte er diese ganzen Netze, oder ob er nach wie vor bereit ist, mir zu folgen und diesen Auftrag auszuführen. Jesus lässt es dir frei. Wenn du möchtest, geh zurück in deinen Job. Geh zurück in deine Situation, in dein Leben. Ist okay, er drängt sich nicht auf, er drängt ihn nicht. Aber durch dieses Lieben drängt er ihn in gewisser Weise doch. Er zieht ihn. Das sind lauter Signale, wo der Petrus eigentlich weiß, ich kann hier jederzeit abhauen. Das ist keine Sekte, ich werde nicht irgendwo gefangen genommen. Jesus gibt mir die Freiheit, er liebt mich. Aber er läuft nicht weg. Und Jesus spricht zu ihnen, kommt her, frühstückt. Er war jetzt in dieser Situation ein Diener. Er gibt ihnen das, was sie brauchen. Und er wird dich versorgen, so wie er Elia im Alten Testament versorgt hat. Er gibt dir nach und nach das, was deine Seele gut tut. Keiner aber von den Jüngern wagte ihn zu fragen, wer bist du? Da ist eine Stille. Da ist eine unerträgliche Stille, denn sie wussten, dass es der Herr war. Jesus kommt und nimmt das Brot und gibt es ihnen und ebenso den Fisch. Er bedient sie und die Güte Gottes, Römer 2,4, ist die, die dann den Menschen zur Umkehr führt. Also bleibt er dabei zu geben, gut zu sein zu den Jüngern. Dies ist schon das dritte Mal, dass Jesus sich den Jüngern offenbarte, nachdem er aus den Toten auferweckt hatte. Merkt ihr, das dritte Mal, das heißt, Jesus lässt nicht locker. Er wirbt um die Jünger, er will sie wieder gewinnen, er will sie ermutigen, weiter ihm nachzufolgen. Und was fehlt hier in diesem Abschnitt? Was kommt hier nicht vor? Die Verurteilung. Ich habe meine Jacke heute mal mitgenommen, hier nach vorne auf die Bühne. Und ich möchte diesen Sachverhalt erklären. Was ist der Grund? Warum verurteilt Jesus den Simon nicht, sondern wird nach dieser Episode dann sagen, folge du mir nach. Ich habe dich nicht aufgegeben, folge mir nach. Warum wird Jesus auch heute Abend dich nicht verurteilen, sondern dir zurufen, folge mir nach? Es ist nämlich was Entscheidendes passiert am Kreuz von Golgatha. Und das möchte ich erklären anhand dieses Verses aus Jesaja 61, Vers 10. Jesaja 61, Vers 10, da steht nämlich geschrieben, freuen will ich mich in dem Herrn. Jubeln soll meine Seele in meinem Gott. Denn er hat mich bekleidet mit Kleidern des Heils, den Mantel der Gerechtigkeit mir umgetan, wie der Bräutigam sich nach Priesterart mit dem Kopfschmuck und wie die Braut sich mit ihrem Geschmeide schmückt. Da ist die Rede von einem Mantel der Gerechtigkeit. Und jetzt versuche ich das mal darzustellen, um uns ein Bild mitzugeben. Stellt euch vor, Jesus Christus, der kommt also vom Himmel auf diese Erde herab. Er wird Mensch wie wir und hat einen Mantel, eine Jacke der Gerechtigkeit an. Er ist sündlos, der ist der Einzige, der auf diesem Planeten rumläuft, als jemand, der keine Schuld hat, keine Sünde. Also er muss niemals sagen, Asche auf mein Haupt, bis zur Kreuzigung. Dieser Jesus hat also diesen reinen Mantel, diese reine Jacke, fehlerlos, ohne Schmutz, ohne Dreck, ohne irgendeinen Fleck. Diese Jacke behält er an 33 Jahre. Er geht durch
Galiläa, Judäa, er besucht die Menschen, er predigt mit ihnen und er bleibt unbefleckt, rein, fehlerlos. Er ist der Einzige, der heilig ist und heilig bleibt und mit diesem Vater, der heilig ist, kommunizieren kann in der Weise, dass er als Sündlöser mit ihm sprechen kann. Der Vater sagt mehrfach, du bist mein geliebter Sohn, an dir habe ich Wohlgefallen. Und jetzt kommt dieser schlimme Moment am Kreuz von Golgatha. Er wird verurteilt, aber nicht wegen seiner Schuld, sondern wegen unserer Schuld. Und dann gibt's diesen Trikottausch am Kreuz. Die, die Fußball gucken, die wissen, was ich meine. Man tauscht sich die Trikots. Dieser Jesus, er übernimmt meine Schuld und in dem Moment muss er seinen Mantel der Gerechtigkeit ausziehen und sagt, bitteschön, David. Bitteschön. Und dann gibt's diesen Tausch. Jetzt müsste ich hier stehen und ihm meine dreckige Jacke geben. Und dann zieht Jesus meine dreckige Jacke an. Und das ist der Grund, warum er verurteilt wird. Ich dagegen bekomme also von ihm diesen reinen Mantel, den Mantel der Gerechtigkeit, völlig frei von Schuld. Im Glauben an Jesus, dass er für mich gestorben ist, und auferstanden ist, übernehme ich diesen Mantel und ziehe ihn an. Das ist der Moment der Bekehrung. Das ist der Moment der Hingabe an Jesus Christus. Und in dem Moment, wo ich seine Jacke anhab, zählen alle Eigenschaften Christi jetzt für mich. Diese Gerechtigkeit, die er hatte, darf ich für mich in Anspruch nehmen. Ich bin gerecht vor Gott. Diese Heiligkeit, die er hatte, darf ich nun für mich in Anspruch nehmen. Ich bin geheiligt. Diesen Satz, du bist mein geliebter Sohn, du bist mein geliebter Sohn, darf ich diesen Satz auch für mich in Anspruch nehmen? Mit dieser Jacke? Sofort. Gott spricht zu mir, du bist mein geliebter Sohn. Wenn dann Jesus wiederkommt und es gibt diesen Tag X, diese Stunde, die niemand kennt, wo Jesus wiederkommt, wie ein Dieb in der Nacht, unerwartet, ungeplant, er ist plötzlich da. Und dann wird's spannend. Habe ich diese Jacke an oder nicht? Und wenn er wiederkommt und diesen Mantel sieht, diese Jacke sieht, im Bild gesprochen, dann wird er sagen, komm hinein in die himmlische Herrlichkeit. Komm zu mir. Dann ist es absolut zweitrangig, was ich an Fehlern noch geleistet habe nach meiner Bekehrung, an Schuld und Sünde begangen habe nach meiner Bekehrung. Es ist einzig und allein entscheidend, habe ich diesen Mantel der Gerechtigkeit an. Und stellt euch mal vor, dieser Jesus, der am Kreuz von Golgatha diese Schuld des Petrus auf sich genommen hat, der für Petrus gelitten hat, deswegen hat er ihn ja nicht abgewiesen, sondern hat gesagt, fürchte dich nicht, von nun an wirst du Menschen fangen, weil ich werde für dich sterben. Da an dieser Kreuzigung hat Jesus dem Petrus seine Jacke übergeben, sodass von nun an Petrus für ihn nicht disqualifiziert war, sondern jemand, mit dem er gegangen ist, durchs ganze Leben. Und wenn ihr den Petrusbrief lest, werdet ihr feststellen, wie der Petrus durch diesen Mantel verändert worden ist, durch diese neue Identität geprägt worden ist, sodass er dann von dieser heiligen Berufung spricht in Kapitel 1. Am Ende meiner Predigt möchte ich dir sagen, möchtest du diese Jacke? Im Bild gesprochen, Jesus Christus hängt dort am Kreuz von Golgatha und er hat deine dreckige Jacke angezogen und reicht dir jetzt seine heilige Jacke, die Mantel der Gerechtigkeit. Und die darfst du so nehmen. Du darfst den Platz verlassen, nach vorne kommen und dem Glauben diese Jacke anziehen und sagen, ja, danke für deine Gerechtigkeit. Herr, du richtest mich wieder auf in dem, dass du meine Schuld auf dich genommen hast. Du vergibst mir alles, was passiert ist. Du bist gerade während der Predigt gedanklich mit mir zu dem Kohlenfeuer meines Lebens gegangen. Ich erinnere mich, es kann sein, dass du gerade daran denkst, an die größte Schuld deines Lebens. Dieser Moment des Versagens. Und vielleicht ist er durch seine Gnade mit dir während der Predigt an diesen Ort gegangen. Dass er dir zuspricht, hey, ich habe dafür geblutet. Ich bin dafür gestorben, für diese deine Schuld.
Oder vielleicht führt er dich an den Beginn deiner Berufung wieder zurück, dem Moment, wo er dich berufen hat in die Nachfolge, wo vielleicht jetzt schon lange nichts mehr übrig ist von dem Start, von der Bekehrung, die du damals hattest. Er hat dich zurückgebracht, wie er Petrus zurückgebracht hat an dieses Wunder der Fische, die er da gefangen hatte. Plötzlich waren die Netze voll, so wie bei der Berufung. Jesus hat deine ganze Biografie vor Augen. Er weiß ganz genau, was vorgefallen ist. Er weiß ganz genau, was deine Seele schwer macht, wo du schlechtes Gewissen hast, was dich rumtreibt, was dich unruhig werden lässt. Und er spricht dir zu, hey, zieh die an. Und es genügt. Und du hast alles, was du brauchst, um in den Himmel zu kommen. Zieh diese Jacke an und du wirst gerettet werden für die Ewigkeit. Und es gibt manche unter uns, die dann bei der Bekehrung irgendwann mal die Jacke Christi übergezogen haben, die haben den Mantel der Gerechtigkeit an und dann haben die 1-2 Jahre gelebt mit dieser Identität. Sie wussten, ich persönlich sündige, ich habe es nicht verdient, in den Himmel zu kommen, aber Jesus hat mich errettet, er hat mir die Gerechtigkeit übergeben und dann hast du angefangen, irgendwelche Dienste zu übernehmen in der Gemeinde, fingst an vielleicht zu predigen oder Gott zu dienen in dem und jenem Dienstbereich und irgendwie hat man dich dann bewundert für deinen Dienst, hat man gesagt, boah, du bist ein toller Christ und ich bin beeindruckt von dir und deiner Nachfolge, so wie du lebst als Christ, bist ein Vorbild, du hast es ein paar Mal gehört und irgendwann mal denkst du dir, Jesus, deine Jacke brauche ich nicht, ich schaffe das schon selber, ich bin so toll und so gerecht, ich krieg das schon selbst hin. Vorsicht! Vorsicht! Lasst uns alle, ob gläubig oder ungläubig, ob Christ oder nicht Christ, wieder zurück zum Kreuz gehen und da auf den Christus schauen, der meine Jacke dort anhat und genau wegen dieser Jacke gefoltert wird und getötet wird. Damit wir durch das, was er getan hat für uns, diese Gerechtigkeit bekommen. Und ich will dich bitten, darüber nachzusinnen, hast du diese Jacke an oder nicht? Hast du den Mantel der Gerechtigkeit an oder nicht?

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0: Ja, wir fahren weiter in Psalm 41. Wir haben nämlich noch gar nichts gesagt über die ersten vier Verse. Ich lese nochmals vor, Psalm 41, 1 bis 4. Dem Vorsänger oder dem Dirigenten, ein Psalm von David. Glückselig, wer Acht hat auf den Armen. Am Tag des Übels wird der Herr ihn erretten. Der Herr wird ihn bewahren und ihn am Leben erhalten. Er wird glücklich sein auf Erden und nicht wirst du ihn preisgeben der Gier seiner Feinde. Der Herr wird ihn stützen auf dem Siechebette. All sein Lager wandelst du um in seiner Krankheit. Also hier haben wir eine Glückseligpreisung. Welcher Menschen? Was kennzeichnet diese Menschen? Ja, die möglicherweise krank werden und dann die Unterstützung des Herrn empfangen. Aber warum? Was macht sie glückselig? Ja, das ist eine Verheißung, dass Gott zu ihnen steht. Aber was tun sie, was macht sie glückselig? Auf die Armen. Also wörtlich in der Einzahl, die achten auf den Armen. Nun, wer ist der Arme par excellence? Also der ausgezeichnete Arme. Da müssen wir aufschlagen, 2. Korinther 8, Vers 9. Natürlich kann man denken allgemein an die Armen und es ist auch gut, eben auf sie zu achten. Aber es hat hier eine tiefere Bedeutung, wenn es heißt, glückselig, wer Acht hat auf den Armen. Und zwar gerade hier, wo diese vier Verse für sich einen Teil bilden im Psalm. Und zwar eben nicht in irgendeinem Psalm, sondern in einem messianischen Psalm, der auf Christus hinweist. Liest uns jemand 2. Korinther 8, Vers 9 vor.
1: Denn ihr wisset die Gnade unseres Herrn Jesus Christus, dass, ob er wohl reich ist, ward er doch arm um euretwillen, auf dass ihr durch seine Armut reich würdet.
0: Das ist natürlich der Arme, der ewige Sohn Gottes, der sich so erniedrigt hat, bis zum

0: Tod, wie Philipper 2, Vers 5 und folgende sagt, bis zum Tod, ja, bis zum Tod am Kreuz. In Philipper 2, Vers 5 bis 10 sehen wir eigentlich, wie der Herr Jesus, der es nicht für einen Raub achtete, Gott gleich zu sein. Er war Gott gleich. Er hat sich erniedrigt und es werden da 7 Stufen der Erniedrigung beschrieben. Die 6. Er war gehorsam bis zum Tod, aber nicht irgendein Tod. Ja, zum Tode am Kreuz. Das ist der Arme, der darum dann auch von Gott hoch erhoben worden ist und einen Namen bekam, der über jeden Namen ist. Und das finden wir eben im Psalm 41 ja auch, dieses Erheben des Herrn als Sieger. Das haben wir schon gelesen in Vers 11. Du aber, Herr, sei mir gnädig und richte mich auf. Und der Vater hat ihn nicht nur aufgerichtet, sondern ihn hoch erhoben eben und ihm einen, den höchsten Namen gegeben. Welcher Name ist das übrigens? Christus ist der Herr Jesus eigentlich schon vor seiner Menschwerdung. In 1. Samuel 2 wird er bereits Christus, also Messias, genannt. Und zwar als eine Person, die schon existiert. Auch wenn Samuel sagt, ich bezeuge diese Dinge vor Gott und seinem Gesalbten. Christus. Ja? Oder Messias. Also, der Jesus ist der Messias schon vor seiner Menschwerdung und bei der Geburt sagen die Engel, oder sagt der Engel, Lukas 2, siehe, ich verkündige euch eine große Freude, die für das ganze Volk sein wird, denn euch ist heute ein Retter geboren, ein Heiland geboren, welcher ist, ja, nicht sein wird, ja, welcher ist Christus. Er war schon Christus, auch lange vor der Salbung am Jordan. Wird auch da beschrieben als Christus. Nein, der Titel, den er bekommen hat, ist der Titel Herr. Auf das in dem Namen Jesu jedes Knie sich beuge, der irdischen, unterirdischen, und jede Zunge bekenne, dass Jesus Herr ist, Kyrios ist. Also dieser Titel Kyrios, das ist der Titel des erhobenen Christus als Mensch. Ja, der Herr Jesus hat als Gott schon immer den Titel Kyrios, Herr, gehabt. Aber als Mensch hat Gott ihm diesen Titel gegeben und ihn so nicht nur eben erhoben, sondern über alle Maßen erhoben. Er ist dieser Arme, der sich erniedrigt hat. Und hier werden die glückselig gepriesen, die eben Acht haben auf den Armen. Im Gegensatz zu denen, die achtlos oder mit Verachtung an Jesus Christus vorbeigehen. Also Gott hat das Arme auserwählt, um reich zu sein im Glauben, sagt Jakobus 2. Und der Herr Jesus hat eben damit das Beispiel gegeben, wie unser Verhältnis zu Armut und zum Armen sein soll, weil er eben der Arme par excellence ist. Und hier hat es eben einen besonderen Bezug zu ihm, diese Seligpreisung, weil es hier eben in den weiteren Versen dann ganz spezifisch um ihn geht. Und jetzt kommt eigentlich nur noch ein Vers dazu, den wir unbedingt behandeln müssen, Vers 13. Der ist in der alten Elberfelder Übersetzung so abgesetzt, gedruckt, ganz für sich. Lies das, also Vers 14 bei den meisten. Lies das jemand vor?
1: Gelobt sei der Herr, der Gott Israels, von Ewigkeit zu Ewigkeit. Amen, Amen.
0: Jawohl. Also dieser Vers ist eben nicht nur der Schluss von Psalm 41, sondern es ist der Schluss des ganzen ersten Psalmbuches. Sieht man? Die Überschrift vor Psalm 42, zweites Buch. Die Psalmen sind ja eingeteilt in 5 Bücher unterschiedlicher Länge. Und tatsächlich werden diese Psalmbücher immer beschlossen mit einem Refrain. Gepriesen sei der Herr, der Gott Israels, von Ewigkeit bis in Ewigkeit. Und dann diese ungewöhnliche Verdopplung. Amen, ja, Amen. Schauen wir mal den Abschluss an im Psalm 72. Übrigens, wieder ein messianischer Psalm, den wir später behandeln werden. Und liest jemand da Vers 18 und 19.
1: Gelobt sei Gott, der Herr, der Gott Israels, der allein Wunder tut. Gelobt sei sein herrlicher Name ewiglich, und alle Lande sollen seiner Ehre voll werden. Amen, Amen.
0: Also Amen, ja, Amen. Also merken wir, es ist ein Refrain mit Variation. Bereits erweitert, wie man das in der Musik auch macht. Ein Thema wird verarbeitet, erweitert. Aber wir haben genau die Übereinstimmung. Gepriesen sei der Herr, der Gott Israels, haben wir auch da. Gepriesen sei der Herr. Aber noch ein bisschen erweitert. Gott, der Gott Israels. Und dann wird angehängt, der Wunder tut er allein. Und dann wird das nochmals verdoppelt und gepriesen. Das ist ein herrlicher Name. In Ewigkeit. Und wir hatten da im Psalm 41 von Ewigkeit bis in Ewigkeit. Und der Abschluss, Amen, ja, Amen. Und nun der Abschluss des dritten Psalmbuches, Psalm 89, wieder ein messianischer Psalm. Den werden wir später behandeln. Und der wird beschlossen durch Vers 52.
2: Gelobt sei der Herr ewiglich. Amen. Amen.
0: Also wir haben alle Elemente wieder mit drin. Dann das vierte Buch wird beschlossen in Psalm 106. Hier bitte der letzte Vers.
1: Gelobt sei der Herr, der Gott Israels, von Ewigkeit zu Ewigkeit, und alles Volk spreche Amen, Halleluja.
0: Jawohl. Also hier ist es effektiv einmal Amen und wird noch mit Halleluja bekräftigt. Und der Schluss des fünften Psalmbuches ist dann eben dieser krönende Lobpsalm 150. Und da weiß ja jeder, dass die Psalmen am Ende sind, ja. Aber wieder mit einem Refrain wird im hebräischen Grundtext wird diese Einteilung in fünf Bücher wird so markiert. Und jetzt haben wir Psalm 41 angeschaut und jetzt möchte ich nochmals zurückkehren, nämlich zu Psalm 38. Den habe ich bewusst nicht vor Psalm 40 genommen, weil das eben ein großes Problem darstellt, wenn der Messias sagen soll, meine Sünde. Aber jetzt haben wir durch Psalm 40 sehr gut gesehen, was das bedeutet, der Herr Jesus zur Sünde gemacht. Und in diesem Sinn wollen wir jetzt Psalm 38 anschauen. Liest jemand vor den ganzen Psalm?
1: Ein Psalm Davids zum Gedenkopfer. Herr, strafe mich nicht in deinem Zorn und züchtige mich nicht in deinem Grimm. Denn deine Pfeile stecken in mir und deine Hand drückt mich. Es ist nichts Gesundes an meinem Leibe wegen deines Drohens und ist nichts Heiles an meinen Gebeinen wegen meiner Sünde. Denn meine Sünden gehen über mein Haupt. Wie eine schwere Last sind sie mir zu schwer geworden. Meine Wunden stinken und eitern um meiner Torheit willen. Ich gehe krumm und sehr gebückt. Den ganzen Tag gehe ich traurig einher. Denn meine Lenden sind ganz verdorrt. Es ist nichts Gesundes an meinem Leibe. Ich bin matt geworden und ganz zerschlagen. Ich schreie vor Unruhe meines Herzens. Herr, du kennst all mein Begehren, und mein Seufzen ist dir nicht verborgen. Mein Herz erbebt, meine Kraft hat mich verlassen, und das Licht meiner Augen ist auch dahin. Meine Lieben und Freunde scheuen zurück vor meiner Plage, und meine Nächsten halten sich ferne. Die mir nach dem Leben trachten, stellen mir nach, und die mein Unglück suchen, bereden, wie sie mir schaden. Sie sinnen auf Trug den ganzen Tag. Ich bin wie taub und höre nicht, und wie ein Stummer, der seinen Mund nicht auftut. Ich muss sein wie einer, der nicht hört und keine Widerrede in seinem Munde hat. Aber ich harre, Herr, auf dich. Du, Herr, mein Gott, wirst erhören. Denn ich denke, dass sie sich ja nicht über mich freuen. Wenn mein Fuß wankte, würden sie sich hochrühmen wider mich. Denn ich bin dem Fallen nahe, und mein Schmerz ist immer vor mir. so bekenne ich denn meine Missetat und sorge mich wegen meiner Sünde. Aber meine Feinde leben und sind mächtig. Die mich zu Unrecht hassen, derer sind viele. Die mir Gutes mit Bösem vergelten, feinden mich an, weil ich mich an das Gute halte. Verlass mich nicht, Herr, mein Gott, sei nicht ferne von mir. Eile mir beizustehen, Herr, du meine Hilfe.
0: Also, was hier schon mal auffällt, ist die Überschrift. Ein Psalm von David zum Gedächtnis oder zum Gedächtnisopfer. Das heißt, dieser Psalm wurde also, war dafür bestimmt, um im Zusammenhang mit einem Opfer im Tempel vorgelesen zu werden. Und da ist der Bezug zum stellvertretenden Opfer des Herrn Jesus schon direkt angedeutet. Übrigens, wir können ja kurz aufschlagen, 3. Mose 2, Vers 2, da haben wir das Speisopfer beschrieben, das immer in Begleitung mit den blutigen Opfern dargebracht werden musste. Und da steht beim Speisopfer, liest uns jemand 3. Mose 2, 1 und 2 bitte vor.
3: Wenn jemand dem Herrn ein Speisopfer darbringen will, so soll es von feinstem Mehl sein, und er soll Öl darauf gießen und Weihrauch darauf legen, und es bringen zu den Priestern, Aarons Söhnen. Und der Priester soll eine Handvoll nehmen von dem Mehl und Öl samt dem ganzen Weihrauch, und es als Gedenkopfer in Rauch aufgehen lassen, auf dem Altar, als ein Feueropfer zum lieblichen Geruch für den Herrn.
0: Also ein Teil des Speisopfers konnte ja gegessen werden von den Priestern, und ein Teil wurde verbrannt auf dem Altar, eben wie hier steht, räuchere das Gedächtnisteil desselben auf dem Altar. Und im Zusammenhang mit diesem Verbrennen des Speisopfers, das eben von dem Herrn Jesus spricht, dem vollkommenen Menschen, das Speisopfer war ja mit Öl gemengt, gezeugt vom Heiligen Geist und mit Öl gesalbt, Christus, der Messias, der mit dem Heiligen Geist gesalbte. Und in dem Zusammenhang musste also dieser Psalm gesungen werden und die Schwierigkeit, hier einen messianischen Psalm zu erkennen, liegt eben wieder darin, dass hier in Vers 5 beziehungsweise Vers 6, je nach Zählung, gesagt wird, es stinken, es eitern meine Wunden wegen meiner Torheit. Aber das ist wieder genau das Gleiche wie im Psalm 40. Der Jesus machte unsere Sünden zu seinen eigenen Sünden. Und hier wird der Herr Jesus jetzt beschrieben, prophetisch in den Stunden der Finsternis am Kreuz, als Gott ihn verlassen hatte. Also eben zur Sünde gemacht wurde, nach 2. Korinther 5, 21. Das bedeutet, Gott hat ihn juristisch so betrachtet am Kreuz, als wäre er die Quelle unserer Sünden gewesen. Die Sünde ist ja im Römerbrief, im Galaterbrief, die Beschreibung für die sündige Natur des Menschen. Er wurde zur Sünde gemacht und mit unseren Sünden beladen, nach 1. Petrus 2. Und so hat Gott in den Stunden der Finsternis den Herrn Jesus verlassen und ihn geschlagen. Jesaja 53, Vers 10 sagt, es gefiel dem Herrn, ihn zu zerschlagen. Er hat ihn leiden lassen. Und in Zacharja 13, Vers 7, Schwert, erwache, wider meinen Hirten, wider den Mann, der mein Genosse ist. Und so finden wir also den Herrn Jesus hier beschrieben. Und hier wird er beschrieben, wie mit schwerer Krankheit angetan. Vers 6, es stinken, es eitern meine Wunden. Und dann Vers 8, denn voll Brand sind meine Lenden und nichts Heiles ist an meinem Fleisch. Man darf mir das nicht falsch verstehen. Der Herr Jesus war nicht krank am Kreuz. Und er war auch nie krank in seinem Leben. Die Krankheit ist grundsätzlich eine Folge des Sündenfalles von Adam. Und der Jesus war vollkommen, kam er in dieser Welt. Sünde ist nicht in ihm, sagt 1. Johannes 3. Er hat nie eine Sünde getan, sagt 1. Petrus 2. Und 2. Korinther 5, 21 bezeugt, der Sünde nicht kannte. Also der Jesus war in sich vollkommen, er hat auch keine Krankheit gekannt. Aber wenn wir schauen, der gefallene Mensch wird eben als krank durch die Sünde so beschrieben. Schlagen wir mal auf, Jesaja 1. Und dann wird der Bezug immer klarer. Da wird am Anfang der Mensch in seiner Verdorbenheit beschrieben. Lies jemand bitte vor, Jesaja 1, Verse 5 und 6.
3: Wohin soll man euch noch schlagen, die ihr doch weiter in Abfall verharrt? Das ganze Haupt ist krank, das ganze Herz ist matt. Von der Fußsohle bis zum Haupt ist nichts Gesundes an euch, sondern Beulen und Striemen und frische Wunden, die nicht gereinigt, noch verbunden, noch mit Öl gelindert sind.
0: Jawohl, das ist die Beschreibung des Menschen, seiner moralischen Verdorbenheit. Nichts Gesundes, vom Scheitel bis zur Fußsohle, alles krank. Und dadurch, dass der Herr Jesus eben unseren Platz eingenommen hat, am Kreuz, zur Sünde gemacht, beschreibt er sich so, Vers 4, nichts Heiles ist an meinem Fleisch, wegen deines Zürnens, kein Frieden in meinen Gebeinen, wegen meiner Sünde, obwohl er der Vollkommene war. Das gehört zu den tiefsten Leiden, in die wir Mühe haben, wirklich einzudringen, dass er, der Heilige, eben so zur Sünde gemacht worden ist. Er, der mit Sünde überhaupt nichts zu tun hatte, der sagen konnte, Johannes 8, wer von euch überführt mich der Sünde? Niemand konnte irgendetwas vorbringen. Er wurde so mit unserer Sünde identifiziert. Und was das für seine Seele war, das können wir nie erfassen. Aber damit wir doch etwas davon eben aufnehmen und begreifen können, hat Gott uns diese Psalmen gegeben, die uns eben in die Tiefen der Leiden des Herrn hineinblicken lassen, so wie das in den Evangelien nicht möglich ist. Die Evangelien beschreiben die Leiden des Herrn von außen, aber die Psalmen, die zeigen uns das Herz des Erlösers am Kreuz. Also gerade durch die messianischen Psalmen bekommen wir einen Eindruck der Tiefe von dem, was der Herr Jesus gelitten hat. Und eben nicht nur von den Menschen, das können wir ja irgendwie noch nachvollziehen. Wenn wir selber schon unter großen Schmerzen gelitten haben. Aber was die Leiden von Seiten Gottes waren, wo Gott, der Allmächtige, seinen Zorn über unsere Sünde auf ihn ausgegossen hat in den Stunden der Finsternis. Und das wird hier eben ausgedrückt, Vers 3, denn deine Pfeile sind in mich eingedrungen und deine Hand hat sich auf mich herabgesenkt. Oder schon Vers 2, Herr, strafe mich nicht in deinem Zorn, noch züchtige mich in deinem Grimm. Und das muss uns auch klar sein, als der Herr Jesus so intensiv gebetet hat in Gethsemane, kurz davor, wo sein Schweiß wie Blutstropfen wurde. Übrigens, aus der Medizin kennen wir diese Ausnahmesituation, dass Menschen unter höchsten seelischen Anspannungen können das erleben, dass effektiv aus der Blutbahn Blut ins Gewebe ausdringt und dann sogar effektiv Blut schwitzen. Das gibt es in Ausnahmefällen. Und das hat also schon etwas zu sagen, wenn Lukas das so beschreibt, in Gethsemane, dass sein Schweiß wurde wie große Blutstropfen. Der Herr Jesus hat nicht nur gesehen, was die Menschen ihm antun würden, sondern er hat gesehen, dass er zur Sünde gemacht wird und von Gott geschlagen wird. Also das Zorngericht, was wir verdient haben in Ewigkeit im Feuersee, das hat ihn getroffen in Stunden der Finsternis. Und darum merken wir, das sind Dimensionen, die sind uns vollkommen verborgen. Aber wir können daran denken, in der Stiftshütte, da war der Altar so gebaut, dass bis auf halbe Höhe war ein Gitter eingebaut. Der Sauerstoff kam von unten und dort, gerade über dem Gitter, war die Stelle, wo der Sauerstoff in Kontakt kam mit dem Feuer. Das heißt, die heißeste Stelle des Altarfeuers war eigentlich ganz verborgen im inneren Mittelbereich des Altars. Und so ist uns Menschen das, was der Herr Jesus erlebt hat unter dem Gericht Gottes, das ist uns etwas ganz Verborgenes. Aber wir ahnen, gerade durch einen Psalm wie Psalm 38, etwas von diesen Schrecken, die ihn getroffen haben. Und jetzt schauen wir uns noch ein paar Verse an. Lies jemand Vers 12 vor.
1: Meine Lieben und Freunde scheuen zurück vor meiner Plage, und meine Nächsten halten sich ferne.
0: Jawohl, das hat sich ja genau so erfüllt am Kreuz, wo die Jünger von ferne zugeschaut haben. Und da werden auch die Verwandten erwähnt, ja, die fernab gestanden sind. Wir finden dann zwar ganz am Schluss der Kreuzigung sogar Maria unter dem Kreuz, ja, aber das ist nicht für die ganze Kreuzigungszeit so zu sehen. Und die Jünger haben ja die Flucht ergriffen, sind davongerannt, und das war ein großer Schmerz für den Herrn. Meine Lieben, meine Genossen stehen fernab von meiner Plage. Und dann der nächste Vers.
1: Die mir nach dem Leben trachten, stellen mir nach, und die mein Unglück suchen, bereden, wie sie mir schaden. Sie sinnen auf Trug den ganzen Tag.
0: Jawohl, das haben wir auch in Psalm 41 gefunden, eben die, welche Leiden das für den Herrn waren, dass die Feinde versucht haben, ihn ständig durch hinterhältige Fragen in eine Falle zu locken. Zum Beispiel Fangfragen wie, ist es erlaubt, dem Kaiser Steuern zu geben? Und hätte der Herr gesagt, nein, dann hätten sie ihn bei den Römern angeklagt. Das ist ein Revolutionär, der will sich gegen Rom erheben. Hätte er gesagt, ja, dann hätten sie gesagt, das ist ein Verräter des jüdischen Volkes, der unterstützt die Besatzungsmacht. Und der Herr hat gesagt, zeig mir einen Denar. Ja, denn auf dem Denar ist ja das Bild des Kaisers abgebildet. Also Rom hat diese Münzen geprägt, also dann gebt ihnen das zurück, was ihnen gehört. Aber das, was Gott von seinem Volk fordert, das müsst ihr ihm geben. Und niemand konnte ihn fangen. Aber ständig haben sie es versucht, ihn so zu fangen. Daraufhin geht dieser Vers. Jetzt der nächste, Vers 14.
1: Ich muss sein wie einer, der nicht hört und keine Widerrede in seinem Munde hat.
0: Und dann heißt es eigentlich wörtlich, der seinen Mund nicht auftut. Ja, also man merkt da sofort den Anklang an Jesaja 53, wo es heißt, wie ein Lamm stumm ist vor seinen Scheren. Er tat seinen Mund nicht auf. Also der Herr Jesus, der einfach da vor Gericht stand und er hat auf all diese Anklagen nicht mehr reagiert. Warum eigentlich nicht? Warum hat er geschwiegen? Das Todesurteil wurde schon längst gefasst. Und zwar in der Nacht davor. In der Nacht davor, in Privathäusern, haben sie quasi eine Vorverhandlung gemacht und bereits beschlossen, er ist des Todes. Das war ganz gegen rabbinisches Recht. Im Talmud steht, bei Angelegenheiten um Leben und Tod, da darf eine Gerichtsverhandlung nicht nachts stattfinden. Ja, darum sind die auch nicht nachts in den Sanhedrin gegangen, in die königliche Säulenhalle im Tempel, sondern die haben sich eben eingefunden in Privathäusern und damit haben sie gesagt, das ist keine Gerichtsverhandlung, das ist eine Privatuntersuchung. Aber im Prinzip war es eben doch eine illegale Gerichtsverhandlung und nur der Form nach, sobald die Sonne aufgeht. Also in Matthäus hat das Synedrium sich versammelt. Warum? Eben, wenn die Sonne aufgeht, dann ist die Nacht vorüber, dann darf man den Prozess auf Leben und Tod führen. Und das heißt also, bevor der Prozess begann, war das Urteil schon gefällt. Und das ist ja im grundsätzlichen Widerspruch zu jeder Rechtsprechung. Sonst müsste man ja kein Gericht mehr halten, wenn alles schon im Voraus bestimmt ist. Und der Herr wusste also, das Urteil ist gefällt und er schweigt. Früher wurde er angegriffen, der Herr Jesus hat immer wieder reagiert und geantwortet. Sogar wenn er wusste, dass Leute kamen mit hinterhältigen Fragen, trotzdem ist er darauf eingegangen. Aber da nicht mehr. Ja, und in einem Fall, der hohe Priester sagt, ich beschwöre dich bei dem lebendigen Gott, dass du uns sagst, ob du der Christus, der Messias bist. Und es ist so, wenn der hohe Priester als oberster Richter jemanden unter Schwur stellte, dann musste er antworten, sonst wurde er schuldig. Darum steht in 3. Mose 5, Vers 1, wenn jemand die Stimme des Schwures gehört hat und eben nicht gesprochen hat, dann ist er schuldig geworden, muss ein Schuldopfer bringen. Also der Herr Jesus hat in dem Moment, hat er dann geantwortet, du sagst es. Jawohl, ich bin der Messias. Also du sagst, das heißt nicht, das sagst du. Sondern der griechische Ausdruck ist ganz eindeutig eine kräftige Bejahung. Jawohl, so ist es. Aber der Herr Jesus hat also nur da, wo es vom Gesetz her, vom Gesetz Gottes her, notwendig war zu antworten, da hat er gesprochen, sonst hat er geschwiegen. Wie ein Lamm, das stumm ist vor seinen Scheren. Und jetzt noch der nächste Vers, Vers 15.
1: Ich muss sein wie einer, der nicht hört und keine Widerrede in seinem Munde hat.
0: Jawohl. Ja, also das ist nochmals der gleiche Gedanke, dass der Herr hätte Gründe gehabt, aber er hat keine vorgebracht, weil es feststand, dass er sterben musste. Und er war bereit, eben dieses Opfer zu werden. Aber denken wir mal, und dieser Psalm wurde immer wieder in Verbindung mit dem Opfer im Tempel gesungen. Und dann ist es auch genau so gekommen, als der Herr da vor den Richtern im Tempel in der königlichen Säulenhalle stand und hat keine Antwort mehr gegeben, keine Gegenrede. Und dann ist er außerhalb der Stadt als Sündopfer durch diese Leiden gegangen und ist gestorben. Ja, im Zusammenhang mit dem Verbrennen des Opfers zum Gedächtnis. Und jetzt sehen wir nochmals einen tieferen Zusammenhang, wenn der Herr Jesus eben am Vorabend der Kreuzigung diese Matze nimmt und sagt, dies ist mein Leib, der für euch gebrochen wird. Tut dies zu meinem Gedächtnis. Also das war der Wunsch des Herrn, dass wir immer wieder eben gedenken, darüber nachdenken und das uns zu Herzen gehen lassen, was der Herr für uns getan hat. Und weil der Herr wusste, dass wir immer wieder die Prioritäten verschieben, hat er dieses Mal eingesetzt, eben zum Gedächtnis. Und Paulus sagt in 1. Korinther 11, denn so oft ihr dieses Brot esst und von diesem Kelch trinkt, verkündigt ihr den Tod des Herrn, bis er kommt. Also, das ist dann der Übergang von diesem Psalm zum Gedächtnis, eben zum Abendmahl, das rückblickend zum Gedächtnis geschehen sollte. Also das war ein Gedächtnis vorausblickend auf Golgatha und jetzt das Abendmahl ein Gedächtnis zurückblickend auf Golgatha. Und es ist sogar so, dass Paulus schreibt zum Beispiel den 1. Korintherbrief an die Gemeinde in Korinth, aber er schreibt ihn ausdrücklich an alle Gemeinden überall. Und wie nennt er diese Gemeinden weltweit? Das ist interessant, wie die gekennzeichnet werden. Schlagen wir zum Schluss noch kurz auf. 1. Korinther 1, Vers 2. Nachdem Paulus sich als Schreiber zusammen mit Sosthenes vorstellt, sagt er, der Gemeinde Gottes, die in Korinth ist, den Geheiligten in Christus Jesus, den berufenen Heiligen, samt allen, die an jedem Ort den Namen unseres Herrn Jesus Christus anrufen, sowohl ihres als unseres Herrn. Also eine Gemeinde ist ein Ort, wo Menschen den Namen des Herrn Jesus anrufen. Übrigens ist diese Stelle sehr schlagend. Es gibt ja Leute, die sagen, eigentlich sollten wir zum Vater beten und nicht zum Sohn. Und hier sehen wir, das ist vollkommen falsch. Wir beten zum Vater und zum Sohn. Und wir haben ja in der Bibel genügend Gebete, die sich an den Vater richten und Gebete, die sich ausdrücklich an den Sohn richten. Wir haben kein Beispiel von Gebeten zum Heiligen Geist, obwohl er Gott ist, genau dem Vater und dem Sohn ebenbürtig. Aber wir lernen in Epheser 6, Vers 20 und in Judas 1, Vers 20, dass wir beten sollen in der Kraft des Heiligen Geistes. Also der Heilige Geist macht uns überhaupt fähig, um zum Vater und zum Sohn zu beten. Aber die Gemeinde ist gekennzeichnet dadurch, dass sie eben weltweit den Namen unseres Herrn Jesus Christus anrufen. Und so geht sein Name eben nicht verloren. Und dieser Fluch Jeschu, das ist ganz wichtig, dass man, wenn man mit Juden spricht, dass man sich da nicht anpasst. Dass man einfach hart bleiben und man spricht von Jeshua. Oder? Das ist einfach die hebräische Aussprache für Jesus. Jeshua. Und Jeshu ist ein Fluch, aber ein Fluch ohne Bedeutung, so wie das in den Sprüchen heißt, ein Fluch, der nicht verdient ist, das ist so wie ein Vogel, der wegfliegt. Die Heilige Schrift hat ganz klar vorausgesagt, dass einer der Jünger den Herrn verraten würde. Und ich möchte dann nächstes Mal noch auf andere Psalmstellen eingehen, wo Judas noch weiter beschrieben wird. Psalm 57 und Psalm 102. Jetzt kann man sich fragen, war Judas von Gott prädestiniert, um diese Verrätertat zu begehen? Nein. Gott hat niemanden zum Bösen zuvor bestimmt. Das ist das Zeugnis der ganzen Heiligen Schrift. Und es ist auch so, dass Gott niemanden zuvor bestimmt hat, um verloren zu gehen. Im Gegenteil, 1. Timotheus 2, Vers 4 sagt, Gott will, dass alle Menschen gerettet werden und zur Erkenntnis der Wahrheit kommen. Calvin hat gesagt, das bedeutet alle Arten von Menschen, also Quechua-Indianer, Schweizer und so weiter. Aber das ist nicht richtig, denn wir haben ganz klar die Umkehrung in 2. Petrus 3, Vers 9, wo es heißt von Gott, der nicht will, dass irgendjemand verloren geht. Also Calvin hat gelehrt, Gott hätte eine bestimmte Anzahl von Menschen auserwählt und zuvor bestimmt, dass die gerettet werden. Und die anderen, die hat er sich einfach sich selbst überlassen. Denn der Mensch ist böse und er hasst Gott, er sucht Gott nicht. Sie gehen verloren, sie sind selber schuld. Aber sie könnten, nach seiner Meinung, auch gar nicht errettet werden. Nur die, die Gott zuvor bestimmt hat. Aber die Bibel lehrt, dass Gott das Heil für jeden Menschen will. Das heißt, jeder Mensch hätte die Möglichkeit, errettet zu werden. Aber, nun ist ganz wichtig, die Auserwählung Gottes geschieht nach seiner Vorkenntnis. 1. Petrus 1, Vers 2 sagt, ihr seid auserwählt nach Vorkenntnis Gottes. Und hier steht im Griechischen Prognosis. Dieses Wort kennen wir von der Wetterprognose. Und jetzt, wenn die Wetterprognose heute voraussagen würde, es kommt morgen nochmals Schnee, ja, dann haben wir eine Vorkenntnis dessen, was kommen wird. Aber es ist uns klar, die Vorkenntnis hat absolut keinen Einfluss auf die Wetterbildung. Die ist völlig unabhängig. Es gibt eben Menschen, die meinen, weil Gott etwas im Voraus weiß, dann hat das auch dadurch bestimmt. Nein, das sind unabhängige Dinge. Das Vorherwissen ist nicht ein Vorherbestimmen. Und Gott wusste, welche Menschen einmal kapitulieren würden, wenn Gott sie zieht. Und Gott zieht jeden Menschen. Aber es gibt Menschen, die widerstehen bis zum Schluss, Römer 2, Vers 4. Weißt du nicht, dass die Güte Gottes dich zur Buße leitet? Und dann heißt es weiter, denn nach deiner Störrigkeit und deinem unbußfertigen Herzen häufst du dir selbst Zorn auf am Tag des Gerichts. Also der Sünder, der widersteht und widersteht bis zum Schluss, geht verloren. Und der Sünder, der schließlich kapituliert, weil Gott ihn zieht, sonst würden wir nie kommen, weil Gott ihn zieht, der wird gerettet. Und Gott wusste im Voraus, wer schließlich nachgeben wird und wer nicht. Und aufgrund seiner Vorkenntnis hat er diese Menschen dann zur Blutbesprengung Jesu zum Heil auserwählt. Jetzt im Fall von Judas, Gott wusste in seiner Allwissenheit, dass Judas einmal den Herrn verraten wird. Und er hat ihn diesen Weg gehen lassen. Und darum konnte er den Propheten eingeben, in Psalm 41, David und so weiter, was geschehen wird. Aber er hat Judas nicht dazu bestimmt und er hat Judas die Möglichkeit noch und noch gegeben, um umzukehren. Aber einmal, wenn Judas vor dem großen weißen Thron stehen wird, wird Gott sagen können, so wie der Herr Jesus gesagt hat zu Jerusalem, wie oft habe ich euch versammeln wollen, wie eine Henne ihre Küken unter ihre Flügel sammelt, und ihr habt nicht gewollt. Das ist der Punkt. Also kein Mensch geht verloren, weil Gott ihm nicht die Möglichkeit zur Rettung gegeben hätte, sondern es bleibt dann, ihr habt nicht gewollt. Wichtig, dass wir das so sehen, eben um ein klares Bild auch der Gerechtigkeit Gottes zu haben.

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Sie ist wahr und bleibt in Ewigkeit. 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Sie ist ein Licht in der Dunkelheit und lehrt uns, wie wir leben sollen. Sie offenbart uns Gott durch Jesus Christus. Sie schenkt Kraft, gibt Hoffnung, Mut und Freude. Was Gott uns in seinem Wort verspricht, das hält er. Und was er sagt, geschieht. 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

0: Und der Herr redete mit Mose und sprach:
1: Gebiete den Israeliten und sprich zu ihnen, wenn ihr ins Land Kanaan kommt, so soll das Land, das euch als Erbteil zufällt, das Land Kanaan sein nach diesen Grenzen. Der Südzipfel eures Gebietes soll sich erstrecken von der Wüste Zin an Edom entlang. Eure Grenze im Süden soll ausgehen vom Ende des Salzmeers, das im Osten liegt. Und sie soll südlich vom Skorpionensteig sich hinaufziehen und hinübergehen nach Zin und weitergehen südlich von Kadesh Barnea und gelangen nach Hazar Adda und hinübergehen nach Azmon und sich von Azmon ziehen an den Bach Ägyptens und ihr Ende sei an dem Meer. Aber die Grenze nach Westen zu soll sein das große Meer und seine Küste. Das sei eure Grenze nach Westen. Die Grenze nach Norden zu soll diese sein. Ihr sollt sie ziehen von dem großen Meer bis an den Berg Hor und von dem Berge Hor bis dahin, wo es nach Hamat geht, dass die Grenze weitergehe bei Zedat und auslaufe nach Sifron. Und ihr Ende sei bei Hazar Enan. Das sei eure Grenze nach Norden. Und ihr sollt die Grenze nach Osten ziehen von Hazar Enan nach Shepham, und die Grenze gehe herab von Shepham nach Ribla, östlich von Ajin. Danach gehe sie herab und ziehe sich hin längs der Höhen östlich vom See Kinneret und komme herab an den Jordan, dass ihr Ende sei das Salzmeer. Das sei euer Land mit seiner Grenze ringsumher.
0: Und Mose gebot den Israeliten:
2: Das ist das Land, das ihr durchs Los unter euch teilen sollt, wie der Herr geboten hat, es den 9 Stämmen und dem halben Stamm zu geben. Denn der Stamm der Söhne Ruben nach seinen Sippen und der Stamm der Söhne Gad nach seinen Sippen und der halbe Stamm Manasse haben ihr Erbteil bekommen. Die 2 Stämme und der halbe Stamm haben schon ihr Erbteil diesseits des Jordans gegenüber Jericho nach Osten zu.
0: Und der Herr redete mit Mose und sprach:
1: Dies sind die Namen der Männer, die das Land unter euch austeilen sollen. Der Priester Eleazar und Josua, der Sohn Nuns. Dazu sollt ihr nehmen von einem jeden Stamm einen Fürsten, um das Land auszuteilen. Und dies sind die Namen der Männer: Kaleb, der Sohn Jephunnes vom Stamm Juda. Shemuel, der Sohn Ammihuds vom Stamm Simeon. Elidad, der Sohn Kislons vom Stamm Benjamin. Buki, der Sohn Joglis, Fürst des Stammes der Söhne Dan. Haniel, der Sohn Ephods, Fürst des Stammes der Söhne Manasse von den Söhnen Josef. Kemuel, der Sohn Schifftans, Fürst des Stammes der Söhne Ephraim. Elizaphan, der Sohn Parnachs, Fürst des Stammes der Söhne Sebulon. Paltiel, der Sohn Asans, Fürst des Stammes der Söhne Issachar. Ahihud, der Sohn Shelomis, Fürst des Stammes der Söhne Asser. Pedahel, der Sohn Ammihuds, Fürst des Stammes der Söhne Naphtali.
0: Das sind die, denen der Herr gebot, dass sie den Israeliten das Erbe austeilten im Lande Kanaan.

0: Und der Herr redete mit Mose im Jordantal der Moabiter gegenüber Jericho und sprach:
1: Gebiete den Israeliten, dass sie von ihren Erbteilen den Leviten Städte zur Wohnung geben. Auch Weideland um die Städte her sollt ihr den Leviten geben, dass sie in den Städten wohnen und auf den Weiden ihr Vieh und ihre Herden und alle ihre Tiere haben. Das Weideland aber vor den Städten, die ihr den Leviten gebt, soll sich 1000 Ellen weit draußen um die Stadtmauer herum erstrecken. So sollt ihr nun abmessen, außerhalb der Stadt auf der Seite nach Osten 2000 Ellen und auf der Seite nach Süden 2000 Ellen und auf der Seite nach Westen 2000 Ellen und auf der Seite nach Norden 2000 Ellen, dass die Stadt in der Mitte sei. Das soll ihnen als Weide bei den Städten gehören. Und von den Städten, die ihr den Leviten geben werdet, sollt ihr 6 zu Freistädten bestimmen, damit dahin fliehen kann, wer einen Totschlag getan hat. Dazu aber sollt ihr noch 42 Städte geben, dass alle Städte, die ihr den Leviten gebt, seien 48 mit ihrem Weideland. Ihr sollt mehr geben an Städten vom Besitz derer, die viel besitzen unter den Israeliten, und weniger vom Besitz derer, die wenig besitzen. Ein jeder soll nach seinem Erbteil, das ihm zugeteilt wird, den Leviten Städte geben.
0: Und der Herr redete mit Mose und sprach:
1: Rede mit den Israeliten und sprich zu ihnen. Wenn ihr über den Jordan ins Land Kanaan kommt, sollt ihr Städte auswählen, dass sie für euch Freistädte seien, wohin fliehen soll, wer einen Totschlag aus Versehen tut. Und es sollen unter euch diese Städte eine Zuflucht sein vor dem Bluträcher, dass der nicht sterben muß, der einen Totschlag getan hat, bis er vor der Gemeinde vor Gericht gestanden hat. Und die Städte, die ihr zu Freistädten bestimmt, sollen 6 sein. 3 sollt ihr bestimmen diesseits des Jordans und 3 im Lande Kanaan. Das sind die 6 Freistädte für die Israeliten und für die Fremdlinge und die Beisassen unter euch, damit dahin fliehen kann, wer einen Totschlag getan hat, aus Versehen. Wer jemand mit einem Eisen schlägt, dass er stirbt, der ist ein Mörder und soll des Todes sterben. Wirft er ihn mit einem Stein, mit dem jemand getötet werden kann, dass er daran stirbt, so ist er ein Mörder und soll des Todes sterben. Schlägt er ihn mit einem Holz, mit dem jemand totgeschlagen werden kann, dass er stirbt, so ist er ein Mörder und soll des Todes sterben. Der Bluträcher soll den Mörder zum Tode bringen, wo er ihm begegnet, soll er ihn töten. Stößt er jemand aus Hass oder wirft er etwas auf ihn mit Hinterlist, dass er stirbt, oder schlägt er ihn aus Feindschaft mit seiner Hand, dass er stirbt, so soll der des Todes sterben, der ihn geschlagen hat, er ist ein Mörder. Der Bluträcher soll ihn zum Tode bringen, wo er ihm begegnet. Wenn er ihn aber aus Versehen stößt, ohne Feindschaft, oder wirft irgendetwas auf ihn, ohne Absicht, oder wirft irgendeinen Stein auf ihn, woran man sterben kann, aber er hat's nicht gesehen, so dass jener stirbt, und er ist nicht sein Feind, hat ihm auch nichts Böses antun wollen, so soll die Gemeinde richten zwischen dem, der geschlagen hat, und dem Bluträcher nach diesen Rechtsordnungen. Und die Gemeinde soll den Totschläger erretten aus der Hand des Bluträchers und soll ihn zurückbringen lassen zu der Freistadt, dahin er geflohen war. Und er soll dort bleiben, bis der hohe Priester stirbt, den man mit dem heiligen Öl gesalbt hat. Geht aber der Totschläger über die Grenze seiner Freistadt, in die er geflohen ist, und der Bluträcher findet ihn außerhalb der Grenze seiner Freistadt und schlägt ihn tot, so soll er des Bluts nicht schuldig sein. Denn er sollte in seiner Freistadt bleiben bis zum Tod des hohen Priesters und nach dem Tod des hohen Priesters in das Land seines Erbbesitzes zurückkehren. Das soll euch Gesetz und Recht für immer sein, überall, wo ihr wohnt. Wer einen Menschen erschlägt, den soll man töten auf den Mund von Zeugen hin. Ein einzelner Zeuge aber soll keine Aussage machen, um einen Menschen zum Tode zu bringen. Und ihr sollt kein Sühnegeld nehmen für das Leben des Mörders. Denn er ist des Todes schuldig und soll des Todes sterben. Und ihr sollt kein Sühnegeld nehmen für den, der zur Freistadt geflohen ist, dass er zurückkehren darf, um im Lande zu wohnen, bis der Priester stirbt. Und schändet das Land nicht, darin ihr wohnt, denn wer des Blutes schuldig ist, der schändet das Land und das Land kann nicht entsühnt werden vom Blut, das darin vergossen wird, außer durch das Blut dessen, der es vergossen hat. Macht das Land nicht unrein, darin ihr wohnt, darin auch ich wohne. Denn ich bin der Herr, der mitten unter den Israeliten wohnt.

0: Und die Häupter der Sippen der Söhne Gileads, des Sohnes Machirs, der Manasses Sohn war, von den Geschlechtern der Söhne Josef, traten heran und redeten vor Mose und vor den Fürsten, den Häuptern der Sippen Israels, und sprachen:
1: Der Herr hat geboten unserem Herrn, dass man das Land den Israeliten durch das Los zum Erbteil geben sollte. Auch wurde ihm geboten von dem Herrn, dass man das Erbteil Zelophats, unseres Bruders, seinen Töchtern geben soll. Wenn diese jemand aus den Stämmen Israels zur Frau nimmt, so wird das Erbteil unserer Väter weniger werden, und so viel sie haben, wird zu dem Erbteil des Stammes kommen, in den sie einheiraten. Also wird das Los unseres Erbteils verringert. Wenn denn nun das Erlassjahr der Israeliten kommt, so wird ihr Erbteil zu dem Erbteil des Stammes kommen, in den sie eingeheiratet haben. Also wird das Erbteil des Stammes unserer Väter um das verringert, was sie haben.
0: Mose gebot den Israeliten nach dem Befehl des Herrn und sprach:
2: Der Stamm der Söhne Josef hat recht geredet. Dies ist's, was der Herr gebietet über die Töchter Zelophats. Lass sie heiraten, wie es ihnen gefällt. Nur sollen sie heiraten in ein Geschlecht aus dem Stamm ihres Vaters, damit nicht die Erbteile der Israeliten von einem Stamm an den anderen fallen. Denn ein jeder unter den Israeliten soll festhalten an dem Erbe des Stammes seiner Väter. Und alle Töchter, die Erbteil erlangen unter den Stämmen Israels, sollen heiraten einen von dem Geschlecht des Stammes ihres Vaters, damit ein jeder unter den Israeliten das Erbe seiner Väter behalte und nicht ein Erbteil von einem Stamm an den anderen falle, sondern ein jeder soll festhalten an seinem Erbe unter den Stämmen Israels.
0: Wie der Herr es Mose geboten hatte, so taten die Töchter Zelophats, Machla, Tirza, Hogla, Milka und Noah, und heirateten die Söhne ihrer Oheime aus dem Geschlecht der Söhne Manasses, des Sohnes Josefs. Also blieb ihr Erbteil bei dem Stamm des Geschlechts ihres Vaters. Das sind die Gebote und Rechte, die der Herr durch Mose den Israeliten gebot im Jordantal der Moabiter gegenüber.

0: Es ist 4 Uhr und 30 Minuten.
1: Hallo und herzlich willkommen, liebe Kinder. Und natürlich auch Hallo an alle Eltern, Großeltern und Zuhörer vor dem Radio. Schön, dass ihr heute wieder bei dieser Kindersendung von Radio Segenswelle mit Anna Sawatzki mit dabei seid. Unsere Pause von den biblischen Geschichten geht weiter. Denn heute starten wir mit dem nächsten Hörbuch vom Verlag Gehe hin. Es heißt Sternenfunkeln. Habt ihr euch schon mal überlegt, was eigentlich passiert, wenn plötzlich mal der Strom ausfällt? Und können Sternschnuppen wirklich Wünsche erfüllen? Genau darum geht es heute in unseren Liedern und Geschichten. Bevor es losgeht, beten wir noch gemeinsam. Lieber Herr Jesus, danke für die wunderbare Natur und die Sterne, die du geschaffen hast. Danke, dass deine Augen immer offen sind und du niemals schläfst. Bitte segne diese Sendezeit und lass die Geschichten den Kindern im Herzen gut tun. Amen. Macht es euch bequem und spitzt die Ohren.

Es macht ein unheimlich klickendes und zischendes Geräusch, dann ist plötzlich alles dunkel. Das Nachtlicht in der Steckdose neben Johannas Zimmertür leuchtet nicht mehr. Das Licht im Flur ist auch aus. Sonst scheint es nämlich immer unter der Tür hindurch. Auch das Tippgeräusch auf der Tastatur von Papas Computer hat aufgehört. In der Küche ist kein Geschirrklappern mehr zu hören und Mamas Krachküchenmaschine, wie Johanna sie nennt, ist ganz still. Ist denn die Welt stehen geblieben? Vorsichtig schiebt sich Johanna aus ihrem Bett und tapst auf bloßen Füßen zu ihrem Fenster. Im Dunkeln ist es gar nicht so leicht, sich zurechtzufinden. Mit den Händen vor sich ausgestreckt, als wäre sie blind, tastet sich Johanna durch ihr Zimmer. Autsch! Was war denn das? Fühlte sich ganz wie ein Legostein an. Den hat sie wohl beim Aufräumen übersehen. Johanna rubbelt ihre Fußsohle, bis der Schmerz nachlässt. Ihr Zimmer kommt ihr plötzlich so fremd vor. Wie gut, dass der flauschige Teppich bis zu der breiten Fensterbank reicht. Eigentlich liebt Johanna den Ausblick aus ihrem Fenster, besonders am Abend. Ihr Zuhause ist in einem der vielen Hochhäuser einer großen Stadt, im 5. Stock, und wenn es dunkel wird, ist sie immer wieder fasziniert, wie nach und nach in den Straßen die Straßenlaternen und in den Fenstern der anderen Häuser die Lichter eingeschaltet werden. Aber jetzt funktioniert noch nicht einmal die Straßenbeleuchtung. Alles liegt in tiefer Dunkelheit. Nur ein paar einsame Autos fahren die Straßen entlang. Johanna wird es mulmig zumute. In ihrem Bauch ist so ein schreckliches Gefühl wie Bauchweh und in ihrem Hals bildet sich ein dicker Kloß, als hätte sie ein zu großes Stück Kuchen geschluckt. Wäre sie doch lieber im Bett geblieben. Was, wenn sie im Dunkeln nicht mehr zurückfindet? Erst leise, dann immer lauter ruft sie, »Mama? Papa?« Johanna fröstelt es. Dunkelheit kann so kalt sein. »Mama!« Sie hört in der Wohnung die Stimmen ihrer Eltern. Sie reden miteinander. Plötzlich poltert es. Au! Das war Mama. Wo kommt denn dieser Stuhl auf einmal her? Steht er schon immer hier? Dann hört Johanna Papa. Ist es schlimm? Kannst du aufstehen? Dann sagt Mama wieder etwas, aber Johanna kann sie nicht verstehen. Schubladen werden auf- und zugezogen, Schränke geöffnet und wieder geschlossen. Es klingt, als suchten sie etwas. Sie haben sie bestimmt nicht gehört. Papa! Klingt es schon etwas kläglicher und Johanna weiß, sie wird bald weinen müssen. Es ist so schrecklich unheimlich. Sie zieht die Knie bis unter das Kinn heran und kauert auf der breiten Fensterbank. Dann kommen Schritte den Gang entlang auf ihre Zimmertür zu. Ein schwacher, schwankender Lichtschein tanzt vor ihrer Tür. Langsam geht die Tür auf und der Lichtschein dringt in das Zimmer. Puh, erleichtert atmet Johanna aus. Sie muss wohl die ganze Zeit die Luft angehalten haben. Papa leuchtet in das Zimmer. Der Lichtschein fällt auf das zerwühlte, aber leere Bett. »Johanna?« Dann hört er von der Fensterbank ein Geräusch und der Schein der Taschenlampe fällt jetzt auf die zusammengekauerte und zitternde Johanna auf der breiten Fensterbank. »Ach, du schläfst noch nicht?« sagt Papa erstaunt. Johanna kann gar nicht sprechen. Der dicke Kloß in ihrem Hals ist noch immer da. Papa holt ihre Lieblingskuscheldecke, die mit dem großen gelben Stern drauf. Dann legt er sie um Johanna. Die ganze Zeit muss er mit der anderen Hand die Taschenlampe halten. Dadurch schwankt das Licht hin und her und wirft unheimliche Schatten. Sie zieht die Kuscheldecke fester um sich. Papa setzt sich zu ihr auf die breite Fensterbank. »Du brauchst keine Angst zu haben, Handchen«, so nennt Papa sie manchmal, wenn er sie trösten will. »Der Strom ist ausgefallen. Die ganze Siedlung sitzt im Dunkeln, siehst du? Mama versucht gerade, Herrn Kleistermann zu erreichen. Der kann uns bestimmt sagen, was los ist.« Johanna kennt Herr Kleistermann. Er ist der Hausmeister und wohnt im 1. Stock. Wenn irgendetwas kaputt ist und nicht funktioniert, dann weiß Herr Kleistermann, was zu tun ist. Und Johannas Angst wird noch ein bisschen weniger. Sie schauen hinaus auf die schwarzen Umrisse der Nachbarhochhäuser. »Oh, da hat jemand die gleiche Idee wie wir und leuchtet mit einer Taschenlampe in der Wohnung.« »Und schau doch mal, Handchen, da oben!« Papa knipst die Lampe aus. »So viele Sterne können wir im Himmel sonst nicht sehen, oder? Wie hell sie sind!« Tatsächlich, der Himmel ist übersät mit funkelnden und glitzernden Punkten. »Boah«, entfährt es Johanna. Es klingt noch ein bisschen piepsig, aber sie hat schon fast keine Angst mehr. Wie großartig Gott sich das ausgedacht hat. Lauter kleine Nachtlichter, die wir erst sehen können, wenn es dunkel ist, meint Papa.
Im Flur hört Johanna, wie Mama telefoniert und sich dann von Herr Kleistermann verabschiedet. »Gut, dass Handys Akkus haben«, sagt Mama, als sie in Johannas Zimmer kommt. Sie hat die Lampe an ihrem Handy eingeschaltet und leuchtet vor sich her. Mit der anderen Hand reibt sie sich an der Hüfte. Da muss sie sich wohl gestoßen haben, als sie über den Stuhl gestolpert ist. »Herr Kleistermann hat schon mit dem Mann von den Stadtwerken telefoniert. Auf einer Baustelle hier in der Nähe ist die Hauptstromleitung beschädigt worden. Deshalb der Stromausfall.« »Wartet mal, ich habe eine Idee.« Mama eilt ins Wohnzimmer. Die beiden auf der breiten Fensterbank hören, wie sie eine Schublade aufzieht und wieder schließt. Als sie wieder in Johannas Zimmer kommt, trägt sie vor sich nicht mehr die Lampe von dem Handy, sondern ein flackerndes Licht. »Wo hast du die denn gefunden?« fragt Papa erstaunt. Mama lächelt nur und der Schein der Kerze lässt ihre Augen glänzen. »Das ist ja ein Stern!« ruft Johanna, als Mama die Kerze auf einem Glasteller absetzt und sie die Form richtig erkennen kann. Der Schein der Kerze leuchtet das Zimmer aus und Johanna erkennt ihre Puppenecke, das Spielhaus und auch ihre Kuscheltiere. Alles ist an seinem Platz. Und da, den Legostein, kann sie jetzt auch sehen. Da wird sie bestimmt nicht mehr drauf treten. Der letzte Funken von Gruseln und Angst ist verflogen. »Kann der Stern leuchten, bis ich eingeschlafen bin?« fragt Johanna. »Hm«, sagt Papa nachdenklich, »ich bleibe am besten mit dabei, bis du eingeschlafen bist, gut?« »Komm, ich trag dich ins Bett. Nimmst du die Lampe und leuchtest mir?« »Okay.« Das klingt gar nicht mehr piepsig. »Was hältst du davon, den Stern auf deiner Fensterbank leuchten zu lassen? Dann können andere auch das Licht sehen,« schlägt Mama vor. Johanna nickt. Papa setzt sie auf ihrem Bett ab und deckt sie zu. Johanna kuschelt sich in das weiche Kissen und gähnt. »Das ist das schönste Nachtlicht,« murmelt sie lächelnd, bevor ihr die Augen zufallen. Der helle Schein der Sternkerze taucht das Zimmer in ein warmes, weiches Licht.

0: Ja, wir dürfen zu Opa und Oma zum Übernachten, jubelt Anne und stürmt ins Zimmer ihres Zwillingsbruders Felix. Felix baut gerade einen riesigen Turm aus Bausteinen, der bis an die Decke reichen soll. Doch bei Annes Nachricht lässt er alles stehen und liegen. Es dauert keine 5 Minuten, da haben die beiden schon alles in ihre Rucksäcke gepackt. Schlafsachen, Zahnbürsten und ihre Kuscheltiere. Annes Kuschelkatze hat nicht ganz reingepasst und der flauschige rosa Kopf guckt aus dem Rucksack heraus. Sie stürmen in Papas Büro, ganz schön außer Atem.
1: »Fertig, Papa! Es kann losgehen!«
0: strahlt Anne. Papa setzt seine großen Kopfhörer ab und schaut etwas erstaunt seine Zwillinge an. »Nanu, wo wollt ihr denn hin?«
1: »Papa«, sagt Anne ungeduldig, »wir fahren zu Opa und Oma. Das hast du eben am Telefon gesagt.«
0: »Ach so«, Papa grinst. »Aha, du hast mich also belauscht.« Spielerisch droht er Anne mit dem Zeigefinger. »Eigentlich solltest du das gar nicht hören. Ihr fahrt zu Opa und Oma, ja, aber doch erst kurz vor dem Abendessen. Ich muss noch arbeiten. Mama geht es nicht so gut und ich fahre mit ihr heute Abend ins Krankenhaus.« Felix und Anne gucken erschrocken.
1: »Was hat Mama denn?« fragt Felix.
0: »Macht euch keine Sorgen«, sagt Papa beruhigend. »Ich wollte euch nicht erschrecken.« Er zögert. »Wir haben euch doch erzählt, dass ihr bald ein Geschwisterchen bekommt. Und vielleicht, ganz vielleicht, kommt es schon in der nächsten Nacht.« Anne und Felix sind ganz aufgeregt, als sie das hören. Aber Papa muss weiterarbeiten und schickt sie zum Spielen. Der Tag zieht sich hin wie Kaugummi. Ungefähr 10-mal laufen Anne und Felix abwechselnd zu Papa ins Büro und fragen, wann sie denn endlich losfahren. Einmal dürfen sie sich zu Mama ins Schlafzimmer setzen. Mama muss seit einigen Wochen viel liegen. »Ist doch klar, warum«, hat Felix einmal bei ihren Besuchen im Schlafzimmer gesagt. »Hühner dürfen sich auch nicht bewegen, wenn sie ihre Küken ausbrüten. Ich verstehe das, Mama.« Da musste Mama so sehr lachen, dass ihr die Tränen kamen. Heute lacht Mama nicht. Sie sieht sehr müde aus. Aber Felix und Anne dürfen sich neben sie kuscheln und sie liest ihnen ein Buch vor. Dann schickt Papa sie wieder aus dem Schlafzimmer. »Mama braucht Ruhe. Geht noch ein bisschen spielen. Wir fahren gleich.« Kurz darauf fahren sie endlich los zu Opa und Oma. Das Häuschen, in dem Opa und Oma leben, ist schon uralt, aber sehr gemütlich. Anne und Felix dürfen immer auf dem kleinen Dachboden schlafen, genau unter dem Dachfenster. Genau wie in einer von Annes Lieblingsgeschichten. Papa verabschiedet sich schnell, denn er will zu Mama.
1: »Kommt, es gibt sofort Abendessen«, sagt Oma.
0: Sie hat das Lieblingsessen von Anne und Felix gekocht und zum Nachtisch gibt es Schokoladenpudding mit Kirschen. Als alle satt sind, setzen sie sich zu viert ins Wohnzimmer. Die große Standuhr in der Ecke schlägt 7-mal. Anne hat sich in den großen Sessel gesetzt, der so weich ist, dass sie fast darin versinkt. Felix hat neben Opa und Oma auf dem Sofa gegenüber Platz genommen. Oma hat ihre Stricknadeln in der Hand und strickt an etwas Hellblauem herum. Ihre Stricknadeln klappern leise, als Opa die große Bibel zur Hand nimmt und zu lesen beginnt. Es begab sich aber zu der Zeit, dass ein Gebot vom Kaiser Augustus ausging, dass alle Welt geschätzt werde. Erst nach einigen Sätzen merkt Anne, dass sie die Geschichte von irgendwoher kennt. Da ruft Felix auch schon,
1: »Aber Opa, das ist doch die Weihnachtsgeschichte. Wir haben doch nicht Weihnachten.«
2: »Ja, und?«
0: fragt Opa und schaut Felix über den Rand seiner Lesebrille an.
2: »Wer sagt denn, dass man diese Geschichte nur zu Weihnachten lesen darf?«
0: Darauf hat Felix keine Antwort. Dann liest Opa noch von den Weisen aus dem Morgenland, die dem Stern zu Jesus folgten und ihm kostbare Geschenke brachten. Opa klappt die Bibel zu und setzt die Brille ab.
2: »Diese Geschichte ist eine meiner Lieblingsgeschichten«, sagt er. »Oft, wenn ich hochschaue zu den Sternen, denke ich daran, wie sie damals den Weg zu Jesus gezeigt haben.«
1: Gibt es den Stern noch, Opa?«
0: fragt Felix. Opa denkt einen Moment nach. »Nein. Ich glaube, so wie die Weisen ihn gesehen haben, gibt es ihn nicht mehr.«
1: »Schade«, sagt Felix. »Ich hätte ihn gerne mal gesehen.«
0: »Das war eine Botschaft vom Himmel, Kinder«, mischt sich Oma in das Gespräch ein. »Gott hat sich immer etwas Besonderes ausgedacht, damit die Menschen ihn verstehen.«
2: »Der helle Stern war ein Zeichen dafür, dass ein großer König geboren ist«, ergänzt Opa. »Die große Standuhr schlägt einmal.«
1: »So, es ist 7:30, Zeit fürs Bett«, sagt Oma und legt ihr Strickzeug beiseite.
3: »Müssen wir Zähne putzen?« fragt Anne und macht einen Schmollmund.
1: »Aber selbstverständlich«, sagt Oma. »Oder wollt ihr mit 6 Jahren schon ein Gebiss tragen, so eins, wie ich es habe?«
0: Das wollen Anne und Felix natürlich nicht, und sie gehen brav die Zähne putzen. Als sie später in ihrem Bett unter dem Dachfenster liegen, schaut Anne nach oben. Heute sind keine Sterne zu entdecken. Das Fenster sieht einfach aus wie ein schwarzes Viereck. Felix ist wie immer als erster eingeschlafen. Anne dagegen ist hellwach. Sie muss an Mama denken, an das Baby, an das Jesusbaby, das vor vielen Jahren geboren wurde. Sie hat zwar eben schon mit Opa und Oma gebetet, aber jetzt flüstert sie noch einmal ein Gebet.
1: »Lieber Gott, bitte mach, dass mit Mama und dem Baby alles gut wird. Du hast auch auf deinen Sohn Jesus aufgepasst, als er ein kleines Baby war. Bitte pass auch auf unser Baby auf.«
0: In dem Moment, als Anne »Amen« sagt, reißt die Wolkendecke über dem Dach auf und ein einzelner Stern taucht auf, genau über dem Dachfenster, so dass Anne ihn sehen kann. Ob Gott ihr wohl auch eine Botschaft geschickt hat? Vielleicht ist ihr Bruder oder ihre Schwester schon auf der Welt. Mit diesem schönen Gedanken im Kopf schläft Anne endlich ein.

Schau mal nach oben zu den Sternen. 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

0: Heute ist ein ganz besonderer Tag für Lana. Eine ganze Woche lang durfte sie ihre Freundin Sophia zu einer Kinderwoche in ihrer Gemeinde begleiten. Lana hat zum ersten Mal bei so etwas mitgemacht. Die ganze Woche sind die Kinder von morgens bis nachmittags zum Gemeindehaus gekommen und durften Geschichten aus der Bibel hören, Lieder singen, spielen und basteln. Lana hat noch nie so viel über Gott gehört wie in dieser Woche. Am besten hat ihr das Basteln gefallen und die leckeren Snacks, die es zwischendurch gab. Und heute, am letzten Tag, dürfen alle Kinder auf der großen Wiese hinter dem Gemeindehaus übernachten. Lana hat schon am Morgen ihren Rucksack gepackt. Sie darf Papas Schlafsack ausleihen und Mamas Isomatte. Der Tag beginnt wie immer mit einer Bibelgeschichte. Lana sitzt neben Sophia. Es fällt ihr schwer zuzuhören, denn sie muss die ganze Zeit an den Abend und die Übernachtung denken. Werden sie wohl ein Lagerfeuer machen?
1: »Du, Sophia«, stößt sie ihrer Freundin an, »meinst du, heute Abend gibt es Stockbrot?«
0: Sophia flüstert zurück,
1: »keine Ahnung.«
0: Stockbrot wäre wirklich toll. Lana überlegt, was es sonst noch geben könnte.
1: Oder vielleicht gibt es auch Würstchen? Vielleicht diese leckeren Kleinen, die es letztes Mal gab.
0: Ein paar Kinder drehen sich von vorne zu ihnen um und kichern. Lana hat nicht mehr ganz leise gesprochen. Etwas erschrocken schlägt sie sich die Hand vor den Mund.
1: »Du, wir müssen zuhören«,
0: sagt Sophia ganz leise zu ihr und schaut sich verlegen um. Lana gibt sich Mühe und hört endlich richtig zu. Der Mann vorne erzählt gerade die Geschichte von einem König. Dieser König Salomo wollte gerne ein guter König sein, so wie sein Vater. Da erschien Gott ihm im Traum und fragte ihn, was er sich wünscht. Das klingt ja beinahe wie ein Märchen, denkt Lana. Aber sie ist gespannt, was der König sich gewünscht hat. Bestimmt ein schönes Schloss oder ein tolles Pferd oder ganz viel Gold. Aber nein, der König wünschte sich Weisheit, damit er gut auf sein Volk achten kann. Dafür schenkte Gott ihm alles andere noch dazu. Salomo wurde sehr klug und ein richtig guter König, aber er wurde auch sehr reich und hatte alles, was man sich nur wünschen kann. Lana denkt noch lange über die Geschichte nach. Sie ist sich nicht ganz sicher, ob sie wirklich wahr ist. Ihr Papa und ihre Mama sagen immer, die Bibel sei ein Märchenbuch und Gott wäre so weit weg, dass er die Menschen nicht einmal sehen kann. Aber Sophia glaubt, dass alle Geschichten in der Bibel wahr sind und dass Gott ihr Freund ist. Wie schön wäre das, wenn Sophia recht hätte. Lana überlegt, was sie sich von Gott wünschen würde. Der Rest des Tages vergeht ganz schnell mit einem Geländespiel, leckerem Essen und einer Bastelarbeit. Am Abend wird ein Lagerfeuer angezündet und einer der Kinderstundenlehrer erzählt eine spannende Geschichte. Danach machen sich alle fürs Schlafengehen bereit, putzen ihre Zähne und suchen sich einen Schlafplatz. Lana breitet ihre Isomatte natürlich neben Sophias aus. Sie kuscheln sich in ihre Schlafsäcke und schauen zum Himmel hinauf, der mit tausenden glitzernden Sternen bestickt ist. Plötzlich zieht ein heller Lichterbogen über den Himmel, nur ein paar Sekunden lang.
1: »Eine Sternschnuppe«, ruft Lana aufgeregt. »Schnell, wünsch dir was!«
0: Einen Moment lang schweigen die beiden Mädchen. Dann flüstert Sophia,
1: »Hast du dir auch was gewünscht?«
0: »Na klar«, sagt Lana. »Und was hast du dir gewünscht?«, will Sophia wissen.
1: »Das darf man nicht laut sagen, sonst geht es nicht in Erfüllung«, belehrt Lana ihre Freundin energisch.
0: »Das weiß doch jeder.« »Ich habe mir nichts gewünscht«, sagt Sophia. »Meine Eltern sagen, das ist Quatsch.« Lana ist ein bisschen beleidigt.
1: »Also meinst du, mein Wunsch ist Quatsch?«
0: »Nein«, sagt Sophia versöhnlich, »das meine ich natürlich nicht. Aber meine Eltern sagen, es ist Quatsch, sich von einer Sternschnuppe etwas zu wünschen. Wir sollen uns lieber von dem was wünschen, der die Sternschnuppe gemacht hat.«
1: »Und wer hat die Sternschnuppe gemacht?«, fragt Lana.
0: »Na, Gott natürlich«, sagt Sophia mit Nachdruck.
1: »Und du meinst, wir können uns alles wünschen von ihm?«
0: »Na klar«, murmelt Sophia. »Du kannst dir alles wünschen.« Ihr fallen langsam schon die Augen zu. Bald ist sie eingeschlafen und schnarcht sogar ein bisschen. Doch Lana schaut noch lange in den Sternenhimmel hinauf und irgendwann sagt sie Gott, was sie sich wünscht. So leise, dass nur Gott es hören kann.

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0: Es ist 5 Uhr.
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2: Hi und herzlich willkommen zu einer neuen Folge von Deep Talk. Ich heiße Tina und zu Gast im Studio haben wir Matthias und Barbara Demmin. Es geht weiter mit Teil 2 und falls du Teil 1 verpasst haben solltest, kannst du es gerne noch nachträglich im Podcast anhören. Jetzt viel Freude mit Teil 2. Ja, wir haben gerade schon einiges gehört von Edwin, sag ich mal, und dass er Matthias auch so geprägt hat. Mhm. Würdest du sagen, in deinem Leben, Barbara, gab es auch irgendwie Vorbilder, die dich geprägt haben?
3: Also ich glaube, also wo ich zum Glauben gekommen bin, habe ich dann angefangen, sehr viele Bücher zu lesen. Mhm. Und da bin ich auf die Corrie Ten Boom bin ich gestoßen und habe da wirklich ihre Bücher verschlungen. Mhm. Und habe erst vor kurzem auch wieder Hörbuch von ihr angehört, weil mich die Geschichte einfach auch nicht loslässt. Also das hat mich wirklich sehr bewegt, dieses Vorbild zu haben, jemanden, also einfach diese Geschichte, dass sie sich so in Gefahr begibt, um jemanden anderen zu retten, damals in ihrem Behe, in diesem Haus, und dann ins KZ zu gehen und da trotz der ganzen Widrigkeiten trotzdem Gottes Wort zu verkünden. Erstens das und was sie einfach da erlebt haben, diese Wunder mit den Flöhen und solche Geschichten, also wenn man denkt, also Gott kann da einfach ja so viele im größten Leid einfach da trotzdem sein Evangelium verkünden ja und Hoffnung schenken und eben auch noch im Nachhinein, wo es ja dann eben in Reisedienste dann gegangen ist, diese eine Begegnung mit dem anderen Offizier, den sie begegnet ist und der ihr eigentlich die Hand geben wollte und gesagt hat, er war der und der Offizier, wo sie auch in dem Lager war und wo sie sich echt schwer getan hat, ihm jetzt die Hand zu geben und auch ihm zu vergeben. Mhm. Und das dann durch Gottes Liebe und durch das, was er durchsieht, also er hat ihr das geschenkt, dass sie das machen kann. Und das hat mich wirklich sehr bewegt. Also da wirklich, ja, weiß ich nicht, einfach da für Jesus unterwegs zu sein und trotz Schwierigkeiten und einfach an ihm festzuhalten. Also die Geschichte ist, an die muss ich immer wieder denken. Und auch an die Geschichte vom Uwe Holmer, der immer und immer wieder über Vergebung gesprochen hat, dass Vergebung einfach ein großer Schlüssel ist. Mhm. Also wenn du an Gott glaubst, Vergebung ist einfach so wichtig. Dass Beziehungen heil werden, dass mein Herz heil wird, dass ich wieder mein Blick wieder auf nicht auf die Umstände richte, sondern auf Gott richte. Und genau, so diese Personen haben mich schon sehr geprägt. Und aber auch die Frau vom Edwin, die Katie, die ist so eine ganz stille, ruhige, die einfach ganz treu ihren Dienst tut. Die steht in der Küche, kocht in der Teenager-Freizeit für 30 oder 36 Jugendliche und ist immer im Hintergrund, aber so treu und so liebevoll auch. Also, das ist dann irgendwie auch so, immer wenn ich sie begegne und sie sagt was zu mir, das trifft mich immer ins Herz. Das ist, keine Ahnung, wie sie das schafft. Genau, ja.
2: Oh, schön. Mhm. Ja, danke, dass ihr uns da auch teilhaben lässt. Dann habe ich die nächste Frage, was ihr konkret jeweils beim Kids-Team an Aufgaben macht. Also Matthias, du bist der Leiter, aber vielleicht kannst du auch sagen, was konkret dann deine Aufgaben sind. Und dann Barbara, du bist ja auch mitbeteiligt.
3: Ja, genau.
2: Nimm uns da auch gerne mal mit rein.
3: Ja.
4: Bist du? Fange ich an?
2: So wie ihr wollt.
4: Ja, ich bin der Chef. Und der Chef fährt ein großes Auto und verdient viel Geld. In jeder Firma, aber nicht beim Kids-Team.
2: Nicht beim Kids-Team.
4: Genau. Nein, das finde ich gut. Wir sind alle zum Beispiel fürs gleiche Gehalt arbeiten wir. Das finde ich auch ganz toll.

0: dass da niemand über dem anderen steht. Als Chef hat man eigentlich mehr Verantwortung. Das ist das, was den Unterschied macht. Das hat Edwin auch immer gesagt. Das heißt, vorne heißt es Chef und hinten heißt es mehr Verantwortung. Und das ist aber auch gut. Also man ist auch ein Schutz für seine Mitarbeiter, da wo sie unterwegs sind, wo sie arbeiten, wo sie Dinge. Ja, es kommt auch immer wieder mal Kritik. Da ist was gewesen, da ist was gewesen. Und dann hat man auch die Verantwortung als Leiter, sich hinzustellen und sagen, da schaue ich, dass man vielleicht was ändern kann, mit dem Mitarbeiter auch reden, aber immer wieder auch, na, da stehe ich jetzt einfach gerade dafür. Das ist jetzt so fertig, weil man kann es nie allem recht machen.
1: Ja.
0: Das ist einfach so, genau. Ja, und eben, wie gesagt, als Leiter habe ich natürlich die Verantwortung für die Mitarbeiter, leite die Mitarbeiter an, habe Mitarbeitergespräche, habe auch zu schauen, dass man zum Beispiel, ja, auch Gemeindebesuche macht, immer wieder auch die Arbeit mal ein bisschen vorstellt, berichtet von der Mission. Und dann eben auch um Spenden fragt zum Beispiel, sagt, möchtet ihr diesen Dienst mit unterstützen? Mhm. Weil wenn wir neue Leute anstellen, dann haben wir eigentlich gar kein Geld dafür. Wir machen das immer in Vertrauen, dass dann auch die Spenden kommen. Und das ist immer sowas, genau, also Mitarbeiter, Finanzen. Aber dann bin ich auch natürlich sehr gerne unterwegs, wirklich mit den Kindern und Teenagern. Also Teenager vor allem haben so eine Teenager-Freizeit auch beim Kids-Team. Mhm. Da merke ich, das liegt mir, da kann man mitlaufen. Wir waren ja gestern Jugger spielen.
1: Ja.
0: Und da so, da geht mein Herz auf, wenn man einfach
2: wild. Das
0: muss
2: man mal miterleben. Das ist sehr cool.
0: Auch wild unterwegs sein darf und in dem Ganzen einfach Jesus dabei ist. Ne? Ich bin nicht so ein Freund davon, dass man sagt, wir haben Spaß, aber es muss auch eher Jesus noch, sondern das gehört zusammen. Dieses, wenn wir unterwegs sind, in allem muss Jesus da sein. Ob wir lachen oder weinen, ob wir Sport machen oder beten oder Andachtzeit haben, in allem möchte ich das haben. Und das ist ganz toll, wenn Teenager merken, auf dem Fußballfeld, da heißt es eben nicht, da schimpfe ich und fluche ich, sondern auch da muss Jesus rein. Da heißt eben Vergebung oder sowas. Genau. Dann haben wir Materialentwicklung und am Ende haben wir die Mitarbeiter natürlich aufgeteilt. Jeder hat so Fachpersonal, die sich da auskennen, aber immer wieder muss ich auch dann drüber schauen und fragen und mir das erklären lassen, ist das das, was wir am Ende auch abgeben wollen oder ist das das, was wir investieren wollen? Genau, also große, vielfältige Aufgaben, viele Schulungen mache ich auch so bei Mitarbeitern und Gemeinden. Das liegt mir auch gerne, das mag ich auch so Leute, sage ich mal, motivieren, mitnehmen, begeistern, dass sie sagen, ja, ich will das auch machen. Ich möchte dann nicht bloß komm, du mal, mach mal, sondern ich will da so weitergehen, dass sich das multipliziert. Das ist auch so ein Punkt, weil wir können nicht jeden anstellen, aber wie schön ist es, wenn in der Gemeinde die Leute selber Feuer fangen. Ne?
1: Ja.
0: Und das merke ich, das ist gut, das läuft gut, da ist immer wieder feine Begegnungen auch. Genau, das ist so der große Rahmen. Ja.
1: Ja. Sehr vielseitig.
2: Genau, ja, und bei mir ist so, ich mache die Buchhaltung seit jetzt mittlerweile auch schon wieder 7 Jahren. Wie es dazu gekommen ist, möchte ich dir einmal kurz erzählen.
1: Ja.
2: Also, weil es eigentlich ist es nicht so mein Ding. Aber, also es war halt eben so, in der Schule fing das halt schon an, dass ich dann extra, ich habe zwar anfänglich einen Ausbildungszweig gewählt im kaufmännischen Bereich, war da 2 Monate drin und dann habe ich mir mal gedacht, nee, ich gehe da wieder raus. Ich habe es zwar schon mit Zahlen so und habe auch einen technischen Beruf gelernt, aber ich möchte mein Leben lang nicht mit Geld was zu tun haben, mit Banken oder sonst irgendwie. Und es ist auch nicht so, keine Ahnung, wenn ich jetzt jemandem Geld leihe oder so, ich schreibe mir das nicht auf, wie viel das jetzt war und wie viel, dass ich da wieder zurückbekomme oder manchmal vergesse ich das oder so. Also ich bin da vom Typ her eigentlich nicht so. Und dann war es aber so, dass eben beim Kids-Team hat dann eben ein Mitarbeiter dann eben gekündigt und wir haben halt jemanden gebraucht als Nachfolger. Und dann hat Matthias dann so gesagt, Barbara, du kannst doch gut mit Zahlen oder so, ne? Und könntest du dir das vorstellen? Und ich so, boah, also keine Ahnung, also eigentlich eher nicht. Ja, genau, weil ich das eigentlich nie machen wollte, so mit Geld. Genau, und dann habe ich dann gebetet und habe gesagt, Herr Jesus, wenn du wirklich möchtest, dass ich das mache, dann musst du mir das schenken, dass ich das verstehe. Weil das für mich, also ich habe dann auch mit dem damaligen Mitarbeiter, der hat mir dann da Sachen erzählt, von der Buchhaltung so und hier und diese Konten und bla bla bla und ich so, ich habe nur Bahnhof verstanden, also absolut eine komplett andere Welt. Und dann war das eben so, dass ich mal, habe ich gesagt, okay, Herr, wenn du möchtest, dass ich es mache, dann tue ich's, aber dann musst du es schenken, dass ich es verstehe. Das von mir aus selber kann ich das nicht. Genau, und dann habe ich dann eben so 2 Kurse besucht eben. Und ich hatte so eine coole Lehrerin, die selber aus so einer Unternehmersfamilie halt stammt und die hat es so cool erklärt und ich habe das so richtig praktisch, plastisch, hatte das die Beispiele halt dann eben erzählt und ich durfte das echt voll verstehen, gell. Und ich habe dann auch irgendwie, ich habe da echt gut abgeschlossen dann, die 2 Kurse. Und da ist mir dann der Bibelvers eingefallen, wo es heißt, trachtet zuerst nach dem Reich Gottes und so wird euch alles andere zufallen. Genau. Und ich mir gedacht habe, okay, mir ist wichtig, dass dein Reich gebaut wird und wenn das jetzt dran ist, dass ich die Buchhaltung mache, dann, ja, dann schenk mir die Gabe oder schenk mir die Begabung, dass ich es verstehen darf und dann mache ich das einfach für dich. Also es ist für mich voll der Gehorsamsschritt einfach auch gewesen. Mhm. Und ich muss sagen, also ich mittlerweile, die ersten 1-2 Jahre habe ich noch eine andere Mitarbeiterin gehabt, die mich noch unterstützt hat. Die ist dann in Pension gegangen. Genau. Und seitdem mache ich das jetzt alleine und es läuft eigentlich echt gut. So. Ja. Wir haben dann immer so Rechnungsprüfung und passt alles. Die Zahlen passen.
3: Hoffentlich. Ja. Nein, sehr gut.
2: Ja, genau. Schön. Also bin auch voll dankbar. Und das, ja, genau. Klar war es anfänglich, mal nur ein paar Telefonate. Wie war das jetzt nochmal? Dann muss ich jetzt da machen und so. Aber jetzt mittlerweile ist das echt voll gut. Genau. Mhm. Ja. So. Das ist so. Also das ist so das Hauptsächliche, was ich beim Kids-Team mache. Und was ich noch mache, wo ich rauf mich auch immer freue, ist die teenische Freizeit. Eben, weil mir Teenager liegen mir auch sehr am Herzen und da bin ich einfach auch so mit dabei als Mitarbeiterin, aber ich kümmere mich hauptsächlich auch um die Musik, die Anbetungszeiten und suche die Lieder raus und also das ist so auch mein Highlight einfach auch im Jahr. Also man gibt nicht nur was, sondern man kriegt so viel zurück und man erlebt einfach auch so viele Dinge. Das ist schon echt, ja, und auch manche Kinder oder manche Teenager, die kommen ja Jahr für Jahr und man sieht sie manchmal nur einmal im Jahr. Und dann sieht man sie wieder und dann denkt man sich, wow, krass, wie du, also nicht nur so groß geworden bist, sondern einfach auch vom Geistlichen her, wie sie sich entwickelt haben, gell. Das ist einfach so schön zu beobachten. Genau. Und ansonsten halt auch hin und wieder, aber auch nicht so oft, dass ich dann eben bei Gemeindefreizeiten eben dabei bin und da auch dem Kinderprogramm dann mitgestalte, so, genau. Aber eher nicht so oft, genau.
3: Ja, das ist also ganz spannend, dass du doch auch so vielseitig damit drin bist. Auch richtig gut, dass ihr zusammen als Ehepaar dann dienen könnt. Mhm. Und Barbara, du bist ja nicht nur gut mit Zahlen, sondern auch mit Noten tatsächlich. Du schreibst selber Lieder. Wie kam es dazu?
2: Ja, genau. Also das fing eigentlich damit an, dass wir ja während den Kinderstunden, die wir so machen, oder lernen wir den Kindern auch Bibelverse. Immer den wir sie aufsagen, laut und leise und dann die Jungs und dann die Mädchen, die sie abwechseln, einfach um einen Bibelvers zu lernen. Und dann habe ich mir gedacht, kann man das nicht irgendwie anders auch einen Bibelvers lernen? Und dann habe ich mir gedacht, man könnte doch eigentlich die Bibelverse mit Melodie lernen. Genau, und dann habe ich mich hingesetzt und habe einfach die Bibel genommen und habe einfach geguckt, was wir in unseren Programmen so haben an Bibelversen, die wir den Kindern halt so lernen möchten. Und dann habe ich die Bibel hergenommen und habe teilweise wirklich 1:1, wie es in der Bibel steht, die Bibelverse hergenommen und habe dann Melodien dazu geschrieben. Genau, und so habe ich das dann einfach mal gemacht. Also ich habe dann drum gebetet, habe gesagt, Herr, schenkt mir das einfach, dass ich das machen kann. Und dann kam dann einmal, habe ich mir ans Klavier gesetzt und dann flutsch und dann kam da so gleich mal ganz viele raus. Genau, also weil mir das einfach wichtig ist, dass ich dann so Lieder schreibe, eben Bezug zu dem Bibelvers. Genau, und dass es einfach dann eingängiger ist, dass sie es lernen können. Genau, und das war so eigentlich der Grundgedanke. Genau.
3: Schön, kann man die irgendwie kriegen oder so?
2: Ja, also bei uns auf der Homepage von Kids Team. Genau, da gibt's ein Download-Portal und da sind die Lieder alle drauf. Genau, da kann man sich die Noten runterladen, sind auch Hörbeispiele, sind da drauf. Genau, alles umsonst.
3: Oh, ja, ja, es ist genau. Irgendwie immer wieder so in der Christenheit, da gibt's so Talente, aber man weiß so gar nicht richtig davon. Also gut, dass ihr heute hier seid.
2: Ja.
3: Jetzt können noch viel mehr Leute Zugang kriegen. Sehr schön.
2: Genau, ja, freut mich.
3: Gut, dass man so seine Gaben einsetzt. Gott beschenkt einen ja auch und dann kann man das halt so teilen. Voll schön. Ihr habt uns auch schon verraten, dass ihr immer wieder so auf Campingplätzen unterwegs seid. Ich glaube, Kindercampingkirche, ne? So sagtest du. Wie sieht ganz konkret so ein Einsatz aus? Also auf welchen Campingplatz geht ihr? Was macht ihr dann da konkret? Also nehmt uns da mal so richtig mit rein.
0: Ja, erstmal campen wir, ne?
2: Genau.
0: Das ist auch das was, wozu man berufen wird, auch wenn man, ich bin kein Camper, wir sind keine Camper. Haben
2: wir
0: vorher
2: nicht, nee.
0: Nie gemacht und ich mittlerweile würden wir wahrscheinlich schon mal privat auch Campen fahren, aber eigentlich nicht. Es gibt ja so diese richtigen Camper, die sagen, das ist mein Leben.
3: Ja.
0: Das ist bei uns nicht so gewesen, aber das war ein einfacher Aufschlag. Das haben sich überall schon auch Türen geöffnet. Gibt's auch in Deutschland, in Hamburg oder sonst wo an der Ostsee und Nordsee. Und überall gibt's solche Camping-Einsätze, wo Christen unterwegs sind und Kinderprogramme machen. Und Kids-Team macht das eben da auch. Und wir sind in Tirol am Walchsee, so heißt das. Das ist ein Terrassen-Campingplatz, ein ganz schöner Platz. Mhm. Und genau, und da hat dann der Leiter von dem Campingplatz mit uns Kontakt gefunden, aufgenommen. Und hat gefragt, wie so ein Kinderprogramm auch aussieht. Dann sind wir da hingegangen, haben das gemacht, weil er hat gesagt, er hätte gerne etwas mehr als dieses einfache Kinderschminken oder ein bisschen Zaubertricks oder irgendwas. Mhm. Er möchte was anderes. Und dann haben wir in unser Programm gemacht und haben gesagt, so sieht das aus, so machen wir das. Und das war erst so natürlich, ja, Kindercamping, Kirche, ist dann das Christliche vielleicht zu viel oder ist das dann, sind die Leute abgestoßen? Und ich habe gesagt, lass dich einfach überraschen, machen wir mal. Ne? Und dann sind wir losgegangen, ja. Dann hat er ein großes Zelt aufgestellt, für uns zur Verfügung gestellt, auf dem Campingplatz. Wir übernachten dort auch im Wohnwagen, haben eigene Wohnwagen, die wir dort abstellen. Also wir campen mit, wir leben den ganzen Campingtag auch dort. Mhm. Und dann gibt's am Tag 3 Veranstaltungszeiten, zu denen die Kinder eingeladen sind. Und zwar alle einfach so freiwillig, wer kommen will, kommt zum Kinderzelt. Mhm. Ne? Und dann kommen die da alle an und dann
3: springen. Wie erfahren sie davon? Einfach weil sie sehen so, dass es da rumsteht? Oder geht ihr die einladen von Camping Tür zu Tür?
0: Also wir haben ein paar Flyer, die ausgelegt sind. Gleich wenn die Kinder, also die Eltern sich anmelden mit den Kindern, kriegen sie einen Flyer in die Hand.
3: Okay.
0: Oder an den Waschhäusern dort sind Plakate aufgehängt von uns mit den Zeiten auch alles. Dann suchen sie ein bisschen und finden das Kinderzelt. Und dann manchmal reden wir auch Leute an und sagen, hey, wenn ihr jetzt bleibt hier auf dem Campingplatz, kommt mit hoch. Genau. Und da kommen sie an, schauen erstmal, was wird da gemacht und meistens das Erste ist einfach, man spielt ein bisschen Fußball oder man fängt was an zu basteln oder Loombänder, der Dauerrenner.
3: Der Dauerrenner.
0: Genau, wo die einfach erstmal ankommen und dann fragen sie, was macht ihr hier? Vor allem auch möchten wir immer erst das Gespräch auch mit den Eltern haben. Also wir stürzen uns dann nicht gleich, da sind endlich Kinder, sondern wir fragen natürlich die Eltern, erklären ihnen, was wir machen und dann, ja, wir schauen mal mit dazu und sind dabei und dann geht das los, ne? Und dann wird wie eine Kinderstunde, vielleicht nicht ganz so intensiv oder ganz so lang manchmal, dann werden einfach Lieder gesungen, miteinander Jesuslieder und Kinderlieder von der Barbara auch oder die Freude steckt an, geh Abraham, geh, alles sowas auch. Genau, der Bibelentdecker rennt auch und dann wird einfach eine Geschichte erzählt, eine Bibelgeschichte oder auch ein Lebensbild von irgendwem, manchmal auch vom Georg Müller einfach so aufgeteilt über die Tage was, wo sie einfach merken, das ist nicht nur alte Geschichte, sondern diese alte Geschichte ist im Leben von Menschen immer wieder lebendig, ne? Und dann kommen sie ins Staunen und dann hören sie die Geschichten und dann wird hinterher oft, gibt's so Bastelarbeiten oder noch eine Workshop-Zeit, wo man miteinander was macht.
3: Mhm.
0: Und das ist eigentlich die intensivste Zeit, wo wir an den Tischen sitzen und dann können die Eltern und Kinder ihre Fragen stellen und fragen, ja, aber wie ist das und wie meinst du das?
3: Mhm.
0: Und da merken wir, das wird ja, da wird's dann, geht's ans Herz auch, ne, wo die Leute einfach ehrlich sein können. Und das ist schön. Im Urlaub merken wir, sind die Leute auch entspannter, sind offen und lassen sich mal darauf ein, einfach mal nachzudenken. Also wir wollen dort nicht Kinder bekehren, sondern wir laden ein, Jesus kennenzulernen. Ne? Und dann, das merken wir, wie einfach das Herz aufgeht, wie weitere Schritte dazukommen und das ist stark, ja. Und am Ende sehen wir, wie Gott dann die Dinge macht. Im Grunde ist es so, dass Gott arbeitet. Wir helfen mir ein bisschen dabei, wir dürfen mitmachen.
3: Ja,
0: ja.
2: Ja, genau, ja.
3: Habt ihr vielleicht so ganz besondere Erlebnisse aus der Praxis heraus? Also ich denke, ihr habt ganz viele, aber vielleicht so ein paar, die ihr wirklich jeweils dann teilen möchtet, was ihr dann so erlebt habt bei diesem Camping, Kinderevangelisation, wie auch immer man das nennen möchte.
2: Ja, ja, genau. Also ein Erlebnis, das ist aber auch schon länger her, da waren wir noch an einem anderen Campingplatz. Da kam ein Junge halt eben zum Kinderprogramm und der war nur auffällig, der hat nur gestört und hat einfach Ausdrücke rausgelassen, wo ich mir gedacht habe, boah, also sowas habe ich auch noch nicht gehört. Und wenn ich halt am Campingplatz dann dabei bin oder da bei dem am Neusiedlersee, war das oft so, dass ich mich eher mehr um die Küche gekümmert habe, habe zwar ab und zu mal dann Gitarre gespielt, konnte mich eigentlich eher dann auch auf so einzelne Kinder, habe ich dann mehr Zeit gehabt. Und dann habe ich mir, ja, dann habe ich mir den einfach geschnappt. Und dann gab's dann so Spieleabende und dann habe ich mich mit dem, nur er und ich, habe mich halt hingesetzt und er hat dann Finger wieder an hier mit irgendwelchen Ausdrücken und Ding und alles. Und dann habe ich gesagt, du, weißt was, wir reden hier so nicht, ne? Mhm. Lass das mal bitte und so. Und genau, halt immer wieder so ein Stück, ihn drauf hingewiesen, dass es nicht so gut ist, wenn man halt so redet und genau. Und,
0: naja, und dann war ja so, also normalerweise schaffen wir es, die meisten Kinder dabei zu behalten beim Programm.
2: Ja, genau.
0: Aber er war so eine Ausnahme, den haben wir wirklich rausgeworfen, ja, aus dem Kinderzelt. Der war ein kleiner,
2: ja,
0: Junge,
2: ja,
0: aber der hat die ganze Show kaputt gemacht, sag ich mal. Der hat alles, jeden Bibelvers, wo du anfängst, möchtest was erzählen oder was lehren oder gerade wenn du dann Evangelium erklären möchtest,
2: mhm,
0: dann platzt er irgendwas raus und sozusagen hat er
2: immer
0: alles unterbrochen, alles,
2: ja,
0: kaputt.
2: Genau.
0: Das hat uns auch wehgetan, aber wir haben gesagt, du gehst raus.
2: Ja, genau.
0: Und die Barbara stand zum Glück draußen und hat ihn dann aufgefangen.
2: Ich habe ihn aufgefangen, genau. Und dann habe ich einfach gesagt, so, komm, ich gehe jetzt in die Küche, ich muss Essen vorbereiten für den Mitarbeiter, der hilft mit. Und dann stand ich mit ihm in der Küche, habe ihm da Karotten gegeben zum Schälen und zum Schneiden, Paprika und was weiß ich was alles, hat er halt was bekommen. Und dann habe ich einfach mit ihm erzählt, so wie die Küchengespräche sind oft sehr gute Gespräche. Genau, und ja, und es war dann einfach so Tag für Tag immer und man hat einfach gemerkt, er wurde immer weicher und immer, ja, hat einfach gewusst, ah, okay, da ist jetzt Grenze. Also er hat sich dann echt dann immer besser benommen auch so. Und was dann das Bewegendste war, war dann eben der Tag, dass wir dann eben abreisen mussten, halt eben wieder zurück nach Hause. Und wir waren eigentlich gerade am Einsteigen und dann kommt er halt noch her und will mir Tschüss sagen. Und dann sagt er so, kannst du mich mitnehmen? Ich möchte, dass du meine Mama bist.
0: Ja.
2: Oh, und das war so, boah, ey, also da hat mir echt, ja, das hat mir mein Herz zerrissen, den dann zurücklassen zu müssen. Und ich dachte, nee, das geht leider nicht, gell.
0: Ja.
2: Aber, also ich habe ihn, glaube ich, das Jahr drauf dann auch nochmal gesehen. Aber da war er dann eher so mit seinen Kumpels unterwegs und also wir hatten dann schon so Augenkontakt und haben uns mal so von weitem so gegrüßt. Aber ja, kam dann jetzt nicht so viel mehr von ihm und ich wollte mich auch nicht aufdrängen. Und ich weiß auch noch, dass er da in dieser Zwischenzeit, ich habe ganz früher bei Kids Team habe ich auch so einen Fernbibelkurs für Kinder gemacht und da hat er sich auch angemeldet, hat er so 2-3 Lektionen mal gemacht und dann wieder abgebrochen. Aber ja, war auch nicht schlimm oder so. Ja, aber es hat einfach so ein Kind, den nimmst du halt einfach irgendwie mit in deinem Herzen, gell?
3: Mhm.
2: Und ist halt einfach jetzt immer so, wenn wir halt mit dem Auto unterwegs sind, dann sehen wir halt eine bestimmte Automarke, dann müssen wir ihm immer an ihn denken und dann beten wir halt dann eben für den Jungen.
3: Schön.
2: Das ist immer so eine Erinnerung. Ah, okay, ja, stimmt, genau. Mhm. Ja, genau.
3: Oh.
2: Das ist so.
0: Mhm.
2: Mhm.
3: Dein Erlebnis?
0: Ja, das eben, das gibt so viele, wenn man über die Jahre da auf dem Campingplatz ist, das sind so, ja, spannende Begegnungen. Immer wieder ist auch schön mit Eltern, das gefällt mir auch so, ne?
2: Mhm.
0: Wenn Eltern einfach kommen, die dann auch, also wie gesagt, ich bin ein Ostdeutscher und da war Glaube nicht so das Thema und ist bis heute auch, weiß nicht, wenn man da hochfährt in manche Gebiete, da will man nichts von Gott wissen, ne?
2: Mhm.
0: Und da bin ich dann auch zu jemandem, der kam so mit seinem Sohn, hat den da abgegeben und sagt, na, Kinderkirche, da wollen wir nicht hin. So, boah, sag ich, ach, das ist ein Ossi, der. Hab ich gleich so gesagt, du bist ein Ossi, oder so. Ja, sagt er, das bin ich, ne. Ich auch. Und wir wollen von Gott ja nichts wissen. Wollte ich auch nicht und dann hat er mich erwischt. Guckt er mich an, ja, wie. Und dann fange ich an zu erzählen, mein Zeugnis einfach ein bisschen auch. Und dann sagt er, na, das glaube ich nicht. Du kommst mal heute Abend vorbei und dann erzähl mal. Und dann bin ich wirklich zu ihm, dann zu seinem Campingwagen, habe mit ihm Tee getrunken, also Männertee, ne? Das macht man dann manchmal, ich sage, okay, setzen wir uns mal hin und reden mal. Und dann fängt er an, erzählt seine Bedenken, seine, was glaubt er nicht, warum nicht. Und dann erzählt man von sich. Und das mache ich dann oft so, dass es einfach nicht, aber in der Bibel steht ja, oder du musst doch und du kannst doch nicht anders, sondern Jesus hat gesagt, ihr sollt meine Zeugen sein.
2: Mhm.
0: Und dann erzähle ich ihm einfach, was Gott mit meinem Leben veranstaltet hat, was ich auch erleben kann. Und dann manchmal auch die Tiefen und sag du, und genau deswegen brauche ich diesen Jesus, weil ich weiß, da hält er mich noch fest. Und dann bist du ganz oft einfach im Leben der Menschen drin, weil die dann auch natürlich ihre Ehe, ihre Familie, der Urlaub ist vielleicht das Stückchen Glück, was sie noch haben und dann wird gearbeitet. Ja, und das finde ich ganz spannend, so mit so einem Vater zum Beispiel zu reden, der dann am Ende da sitzt, meinst du, hast du eine Bibel? Ich würde mal reinschauen. Und dann gibt's einen kleinen Autogramm, sag ich mal, wo man einen Gruß noch reinschreibt und ihm das mitgibt und dann dann lässt man ihn auch wieder los. Dann sagt okay, der Urlaub ist zu Ende, die fahren los und das sind unsere Gebetsanliegen dann auch. Mhm. Die wir einfach weiter beten. Immer wieder fällt uns das ein oder auch eben, wenn man jetzt gerade drüber redet, dann hat man ihn im Kopf und schickt so ein Gebet auch wieder los.
2: Ja.
0: Ich weiß nicht, wie der heißt oder jetzt nicht mehr. Mhm. Weiß nicht, wo der wohnt. Ich weiß gar nichts von ihm, aber Jesus kennt ihn und da bin ich mal ganz gespannt auch, was dann vielleicht, wenn der Himmel dann mal so da ist und wir da sind und erleben, Mensch, der war doch am Campingplatz und das ist doch der, was da so draus geworden ist. Mhm. Das ist ganz faszinierend. Also da lege ich Jesus immer wieder in den Ohren. Bitte geh ihm nach, schenk ihm, dass er eine Begegnung hat mit anderen Christen, dass nochmal so ein Verrückter kommt wie ich, der nochmal ihn draufstößt oder dass er wirklich Bibel liest oder in eine Kirche geht oder wie auch immer, ja.
3: Mhm. Genau. Ja. Also die Geschichten, die nehmen einen so richtig mit und ich glaube, der ein oder andere, der jetzt vielleicht auch zuhört, der könnte auch gepackt sein. Gibt es denn auch so eine Möglichkeit, mal mit dabei zu sein, mitzuhelfen?
0: Auf jeden Fall. Mhm. Wenn du dabei sein möchtest, komm mal mit.
3: genau.
0: Ja, also wie gesagt, wir sind da erreichbar über die Homepage beim Kids-Team und da kann man einfach mal gucken. Unsere E-Mails findet man, Matthias, Kids-Team, fertig. Da schreibt man einfach mal hin und fragt mal nach, was haben wir denn für Einsätze. Gerade am Campingplatz oder auch bei anderen Freizeiten suchen wir immer wieder auch mal Mitarbeiter, Helfer.
2: Genau.
0: Die einfach mal reinschnuppern. Also keiner muss da groß vielleicht predigen oder so. Man kann auch einfach mal mithelfen. Das ist für uns immer schon eine große Hilfe, dass jemand Zeit hat für die Kinder, für die Eltern. Mhm. Weil das ist die intensivste, schönste Zeit, im Gespräch sein. Ne? Und da merken wir auch die Leute, die dabei waren, dass die dann merken, ich nehme jetzt viel mit. Mhm. Das hat mich jetzt so bereichert, das hat meinen Blick so geweitet, also Gott schenkt was an die noch nicht ihn kennen und er schenkt auch denen, was die seine Mitarbeiter sind. Ne?
2: Mhm.
0: Also auf jeden Fall mal melden, ja, beim Kids-Team.
3: Verlinken wir gerne,
0: genau,
3: dass da auch wieder dann den Zugang findet, gar kein Ding. Wir hatten ja auch letztes Jahr jemanden aus unserer Gemeinde, die mit dabei waren und die waren auch total Feuer und Flamme.
2: Ja.
3: Man kann einfach mitleben, auch an Gottes Reich teilhaben, ne?
2: Genau.
3: Sehr schön. Ja, inwiefern lasst ihr denn auch eure eigenen Kinder teilhaben oder habt sie mitgenommen? Jetzt sind die ja schon groß, aber wie habt ihr sie mit eingebunden?
0: Ja, als sie klein waren, blieb ihnen ja nichts übrig. Da mussten sie mit. Also gab einen Camping-Einsatz, wenn wir dann gemeinsam unterwegs waren. Ja. Dann war es schon so, dass wir dann alle eingepackt haben und sagt, ihr seid jetzt mit dabei. Ne? Mhm. Und dann am Campingplatz 2, 3, 4 Wochen manchmal waren sie mit dabei und das ist natürlich ein super Kontaktmacher. Dann, ne? Die Kinder damals waren sie 9, 10, so in der Richtung.
2: Ja.
0: Sind dann losgelaufen, haben da mit den Fahrrad gefahren mit denen.
2: Mhm.
0: Und dann immer eingeladen zum Kinderprogramm. Ne? Waren mit voller Begeisterung dabei, ganz aufgeregt manchmal. Und haben das einfach, weil sie es ja von zu Hause auch kennen, Jesus ist normal, haben sich dort auch so gelebt. Und für die anderen Kinder, die haben sich immer gewundert, was ihr betet beim Essen oder hier werden die komischen Lieder gesungen. Nein, das sind doch schöne Lieder. Immer so kleine Missionare. Ne?
2: Ja, genau.
0: Genau, und das haben sie gerne auch mitgenommen. Jetzt sind sie älter, jetzt überlassen wir ihnen auch die Möglichkeit. Also wir sagen nicht, du musst jetzt mitkommen. Mhm. Wenn du uns helfen möchtest, unterstützen möchtest, komm mit. Und manchmal kommt es auch so. Und manchmal sagen sie, ich möchte gerne was anderes machen. Oder ich habe mit der Jugendkreis was vor. Oder auch mit Schulfreunden, was weiß ich.
2: Ja.
0: So, dass wir auch alleine manchmal auf Tour dann sind. Ist auch wieder was ganz Eigenes. Ist auch gut. Die Kinder werden ja auch groß.
3: Genau. Wie alt sind eure Kids so? Was machen die mittlerweile?
2: Zwischen 22 und 13 sind sie. Okay. Genau. Der Älteste ist schon ausgezogen. Können die anderen 13 noch zu Hause.
0: Mhm.
2: Ja, so.
3: Und ja, vielleicht stellt sich ja der eine oder andere auch so vor, okay, von Missionaren, die Kinder, die müssen ja sehr heilig sein und so weiter. Wie erlebt ihr das so als Elternkinder? Also ihr verkündet anderen fremden Kindern so das Evangelium. Wie ist das so für euch?
0: Ja, manchmal ist das ganz spannend, weil man natürlich, wenn man als Missionsleiter auch noch kommt, dann müssen die Kinder ja alles wissen, alles kennen. Und ich weiß noch, wie einer mal auf mich zukommt. Du, ich habe heute die und die Geschichte erzählt. Die kannte deine Tochter gar nicht. Man sagt, es ist ja gut, dass du die erzählt hast. Wir legen schon auch Wert darauf, dass sie wirklich auch von anderen Leuten die Dinge kennenlernen. Also auch von uns natürlich. Aber dass wir nicht alles reinprügeln und sagen, du musst das jetzt auswendig können. Und pass mal auf, wenn die Leute, was sollen die denken oder so.
2: Ja.
0: Ganz normale Menschen.
2: Und
0: was mich immer so prägt, ist der Satz auch von dem Uwe Holmer, der immer gefragt hat, bist du fröhlich? Das hat er so in der Bibelschulzeit oft gefragt.
2: Mhm.
0: Der hat nicht gefragt, wie geht es dir oder so, sondern Matthias, bist du fröhlich? Und das hat mich immer getroffen, ganz tief. Die Freude am Herrn, das macht's aber. Und dann hat er immer gesagt, wenn du nicht fröhlich bist, verbring mehr Zeit mit Jesus. Und das ist auch das, was wir unseren Kindern so weitergeben, dass wir ihnen nicht sagen, ja, also ist ja ganz klar, wenn du traurig bist, hast keine Bibel gelesen, hast nicht gebetet, so dieser boah, ja, ich muss Druck, Druck, Druck. Mhm. Sondern einfach, dass wir dann sagen, schau mal, wie viel Zeit hast du verbracht mit Jesus in letzter Zeit? Naja, nicht so viel. Mhm. Und sagt, sollen wir wieder mal helfen? Also gerade jetzt, wo sie älter sind natürlich, dann sollen wir mal Zeit wieder miteinander oder liest alleine. Und das merkst du dann, wie dann Aufatmen auf ihr kommt. Mhm. Ne? Aber wirklich dieses Aufzeigen, das ganz praktisch im Leben. Genau. Also unsere Kinder sind, freuen wir uns, sind auf ihren Wegen unterwegs, sind im Jugendkreis, sonst wo unterwegs, Gemeinde unterwegs.
2: Ja.
0: Und das ist schön zu sehen und haben auch schon manchmal Rückmeldung gegeben, wie es ihnen so gefallen hat, woran sich noch gerne erinnern, was manchmal vielleicht auch anstrengend war.
2: Mhm.
0: Und doch, das ist auch so ein Geschenk Gottes, wo er sagt, na, trachtet ihr nach meinem Reich, ich kümmere mich auch um das andere. Ne?
2: Ja, ja.
0: Und genau. Ja, also das genau. War auf jeden Fall, gerade beim Essen, finde ich auch schön, beim Essen zusammen sein, zusammen beten.
2: Mhm.
0: Auch wenn Kinder aus der Schule dazukommen, Freunde oder so, wenn die dann da stehen und dann, manchmal hast du gemerkt, also ganz jung waren die Kinder, war alles normal, auch vor der Runde, wenn man älter wurde, ne, dann haben die Kinder, ja, wir beten ja bei uns, wie wird das jetzt? Und das habe ich schon gemerkt, das wird meinen Kindern vielleicht dann peinlich oder so,
2: mhm.
0: weil sie dann natürlich Teenager oder was auch immer. Ne?
2: Mhm.
0: Und dann habe ich ganz locker einfach erklärt, sag ich, ja, wir sind ja Christen und wir freuen uns immer, dass Gott uns so gut versorgt, deswegen sagen wir dem Herrn da oben immer noch Danke.
2: Mhm.
0: Dann waren meine Kinder so, oh, okay. Das kann ich gut vertreten. Genau,
2: ja.
0: Und dann betet man einfach ganz fröhlich los, also mit Freude das Wort Gottes verkündigen, mhm. dass wir selber fröhlich sind, weil so mhm. traurige Leute, das ist kein gutes Zeugnis. Ne? Da ja. kann ich noch so ernsthaft knien. Genau, und das merken wir, diese Freude hat unsere Kinder mitgenommen. Ja,
2: ja. Mhm. Ja. Ja, und was mir dann einfach auch nur so wichtig wurde, auch so mit den Jahren, gab es immer so einen Moment, wo ich dann angefangen habe, zu beten, sagt Herr Schenk, dass unsere Kinder nicht unseren Glauben kopieren.
0: Ja.
2: Also es ist ein Privileg, in so einer Familie groß zu werden, dass er alle Bibel, also nicht alle, aber vieles einfach von Gott hören. Und viele Dinge sind ja auch voll gut und voll der Segen. Aber ich habe dann angefangen, Herr Schenk, dass sie dich persönlich kennenlernen, mhm. dass es nicht kopieren, ja. sondern dass sie eine persönliche Begegnung mit dir haben. Und dass diese Beziehung einfach, das ist das Wichtigste. Und da lässt man natürlich da alles offen, ne? Man gibt's aus der Hand raus und gibt's Jesus. Ja, und dann gibt's einfach mal so Zeiten, wo dann einfach ganz viele Fragen kommen. Und das, und die Fragen aber auch zulassen und so sagen, hey, boah, wie kannst du jetzt so fragen? Du hast doch schon alles gehört eigentlich, oder? Aber einfach das zuzulassen und das den Kindern zuzugestehen. Genau. Und das ist mir ganz wichtig oder uns ganz wichtig.
3: Mhm.
2: Ja.
3: Ja, stark.
2: Genau. Ja.
3: Da kann man die Kinder dann einfach Gott abgeben und
2: genau.
3: schön, wenn, wie du gesagt hast, ne, wenn man nach dem Reich Gottes trachtet, dass er sich drum kümmert, auch um den Rest.
2: Genau.
3: Dass man da einfach so verbunden sein darf.
2: Genau, genau.
3: Ja, und trotzdem, also Matthias, du hast gerade von der Freude gesprochen. Wenn man so wochenlang im Einsatz ist, kann es ja auch mal sein, dass man total ausgelaugt ist, dass man irgendwie, dass mal die Luft raus ist. Wie geht ihr mit solchen Situationen um?
2: Boah.
0: Manchmal klebt die Zunge am Gaumen. Wir haben mal 5 Wochen am Stück Kinderzelt gemacht. Und dann weißt du nachher schon gar nicht mehr, was du noch reden sollst.
2: Ja.
0: Das ist so vieles, ja. Mhm. Und manchmal muss man einfach durch. Da freut man sich auf den Urlaub hinterher. Genau. Und ja, es ist schon auch so immer wieder dieses eigene zu Jesus kommen, ne? Mhm. Dass man sagt, okay, Herr, du siehst gerade, ich bin jetzt völlig fertig. Oder man ist manchmal verletzt oder man hat irgendeine Freizeit, leidet man. Dann kriegst du auf einmal Kopfweh oder was. Mhm. Dann kannst du nicht abbrechen, nur weil es dir nicht gut geht. Dann sagst du, okay, dann muss ich jetzt durch. Ne?
2: Mhm.
0: Und wenn der Herr das Kopfweh nicht wegnimmt, dann bleibt das eben. Ne? Und dann manchmal quält man sich ein Stück durch. Aber da ist auch so, wie der Paulus sagt, ich eifere, ich ackere, ich schufte für Gott, aber mach das durch seine Kraft. Ne?
2: Mhm. Ja.
0: Und das merken wir immer wieder, wenn... Ich weiß noch, zu einer Freizeit bin ich mal gefahren, da habe ich wirklich keine Lust gehabt. Ich weiß gar nicht, ob man sowas sagen darf. Da war wirklich, wo ich sage, boah, das jetzt auch noch, weil das so, ich habe schon gewusst, was das so ungefähr werden könnte. Und ich bin da wirklich hingefahren, so, eigentlich, ich hätte jetzt gern Urlaub.
2: Mhm.
0: Und habe ich gesagt, Herr Jesus, du siehst das gerade, ich will dir gar nichts vormachen, ich kann nicht. Und dann sage ich, schenk du mir wieder die Freude, mach du das, füll du mich mit deiner Liebe, mach du das, ne? Und das war am Ende einer der genialsten Freizeiten, weil ich wirklich gemerkt habe, schon als der Erste dann um die Ecke kam, war so richtig, endlich, es geht los. Ich so, okay, was ist mit mir los? Und da kam die an, hey und so. Und Dann ist die Freizeit gestartet. Es ist wirklich auch viel passiert in dieser Woche. Wirklich gute Sachen, geistliches Wachstum. Leute haben da wirklich Schritte gemacht im Glauben. Wir haben beten dürfen für Teenager, die auch genau solche Ängste hatten, wie die Barbara beschrieben hat. Und dann auch jemand dort wirklich frei geworden ist davon. Und da haben wir schon gemerkt, man wird bei solchen Sachen auch angefochten. Ne? Ist ja nicht nur einfach keine Lust, sondern da ist jemand, der hat kein Interesse daran, dass das Wort verkündet wird. Der möchte das Evangelium kaputt machen, zerstören, niederhalten und dann trotzdem bereitstehen und sagen, Jesus, so schwach wie ich jetzt bin, aber ich bin da. Du bist der Herr, ich bin dein Knecht und los geht's. Ne? Ja. Und das ist ganz gigantisch, weil man dann wirklich zugucken darf, wie Jesus arbeitet. Das ist, immer wieder erleben wir das, ja.
2: Ja, genau. Ja. Aber halt auch, wenn man bei so nach so langen Einsätzen und wir dann als Familie nach Hause gekommen sind, einfach wirklich diese Familienzeit dann zu genießen und auszunutzen, gell? Das dann wirklich dann nur für uns, einfach im Garten chillen, Buch lesen, mit den Kindern spielen, Zeit haben mit den Kindern und einfach als Familie, das ist genau, einfach da, einfach dann auch wieder runterzukommen, so, genau.
3: Ja. Die Zeit muss man sich dann auch mal nehmen, voll, und nicht sagen so, im Reich Gottes gibt's keine Pause, ne?
2: Ja.
3: Jesus hat auch Pause eingelegt, ganz bewusst.
0: Na, und das ist auch was. Ich kenne jemanden, der hat zu mir mal gesagt, ja, weil ich auch so, ich muss ja meine Familienzeit ein bisschen beachten und so. Sagt er, alles für den Herrn, lauf los, mach los, wir haben nicht mehr viel Zeit, wir müssen evangelisieren. Mhm. Und dann bin ich schon auch auf die Stelle mal gestoßen, ein Priester soll seiner Familie gut vorstehen. Das heißt also, wenn ich hinten alles runterfallen lasse, meine Familie, und mich gar nicht kümmere, da kann ich schnell sagen, Gott, mach du mal, er hat mir aber auch Verantwortung übergeben. Also das ist immer auch ein Wechselspiel, sag ich mal, so dass Gott sagt, jetzt ist aber Zeit für dich, dass du wirklich da bist. Und wenn du nicht da bist, weil du für mich unterwegs bist, dann kümmere ich mich auch. Aber man kann sich auch Dienste anreißen, um zu fliehen vor der Familie. Ne?
3: Ja.
0: Und das ist nicht gut. Und das merken die Kinder auch.
2: Das merken die Kinder.
0: Und sie merken dann schon auch, wenn man dann kommt und sagt, jetzt habe ich wirklich Zeit. Jetzt nehme ich mir Zeit. Jetzt spielen wir irgendwas, auch wenn ich keine Lust auf das Spiel habe. Aber wir machen's.
3: Ja.
0: Oder ja, wie du schon sagst, einfach mal im Garten sitzen, was machen. Ne?
3: Ja.
0: Das ist ganz wichtig.
2: Einfach mal Unkraut jäten oder sonst irgendwas, so ganz einfache Dinge.
3: Ja.
2: Genau.
0: Das ist auch was wir gemerkt haben. Da kann man fromm reden, wie man will. Sie gucken das Leben an, sie gucken die Taten an.
3: Ja.
0: Da kannst du 10-mal sagen, Jesus hat dich lieb, Jesus ist da. Er sagt, aber ich habe doch einen Papa, warum bist du nicht da? Und das ist halt auch wichtig. Und wenn ich dann sage, na gut, ich habe jetzt Zeit, ich mache das jetzt, dann merkt er, okay, da wird der Glaube lebendig. Ne?
3: Ja, schön.
2: Genau.
3: Dann habe ich noch mal eine Frage auch zur Kindercampingkirche. Wenn ihr da dann seid und das Evangelium mit den Kindern teilt, wie konkret erklärt ihr denen das? Also wie geht ihr da vor? Weil manche haben ja vielleicht auch noch nie was von Jesus gehört oder das ist ja auch vielleicht gar nicht mal so einfach.
0: Ja. Also ich nehme ganz oft meine alte Bibel, die sieht auch schon alt aus, und dann zeige ich dieses dicke Buch und sage, wer von euch kennt eine Bibel? Wer hat schon mal eine Bibel gesehen? Und dann ist wirklich erstaunlich, es gibt wenige, sogar auf einem Campingplatz, die das kennen. Die dann sagen, Oma hat vielleicht keine Ahnung. Und wer kennt eine Geschichte aus der Bibel? Keine Ahnung, ne? Und dann sage ich, na, das ist ja spannend. Das muss man doch wissen. In der Bibel hat Gott doch aufschreiben lassen von den Menschen, dass er die Menschen gemacht hat, dass er sie lieb hat und so. Und dann mache ich so einen Einstieg irgendwie und dann merkst du schon, dumm, da gucken die Kinder, so wie bei mir. Das ist so ein bisschen so auch ein Stück mit meiner Lebensgeschichte wahrscheinlich dann verbunden, wo ich merke, ich komme aus einem Leben, wo man von Gott nie geredet hat. Und dann kommt auf einmal die Überraschung, was, da gibt's einen Gott? In der Schule habe ich ganz andere Dinge gelernt, Evolution und was da alles passiert ist. Und ich, okay, ja, dann ist das so. Ich wusste nichts anderes. Und auf einmal kommt wer, der sagt, das hat Gott sich ausgedacht, das hat Gott gemacht und auch du bist sein Werk. Und dann fängst du an. Und dann sagen wir, fang einfach an mit dem Gott, der alles gemacht hat, der den Menschen lieb hat. Auch eben die Geschichte, wie er den Menschen da am Anfang gemacht hat. Und dass dann schon der Feind Gottes kam und sagt, na, ich möchte dieses Werk Gottes zerstören. Ich muss die Menschen von diesem Gott wegreißen. Und Adam und Eva dann wirklich gesagt haben, ja, okay, vielleicht hat er ja recht. Vielleicht hält Gott uns ja was verborgen, was wir nicht kriegen sollen. Und dann haben die sich eben nicht mehr an Gott gehalten, sondern den eigenen Wegen gelaufen, den Wegen des Feindes hinterhergerannt. Und deswegen können wir Gott heute nicht mehr sehen. Deswegen sage ich den Kindern auch so, deswegen, wenn du da sitzt und sagst, wo ist Gott, du siehst ihn nicht. Aber er hat ein Geheimnis hinterlassen. Er hat in der Schöpfung sich zum Beispiel versteckt. Also hat Zeichen hinterlassen, im Römerbrief steht das. Gottes Wesen kann man in der Schöpfung erkennen. Und dann machen wir zum Beispiel auch, dass wir Pflanzen, Tiere erklären ein bisschen was. Und da gibt es spannenderweise ganz viele Hinweise auf Gott. Also wenn man da mal so, ja, auch gibt's ja auch so christliche Physiker oder Chemiker oder wie auch immer, die dann Dinge erklären können, viel besser als wir. Mhm. Da schauen wir danach, lesen ein bisschen und dann tun wir so, als wenn wir es auch kennen. Aber erzählen das dann einfach. Und da ganz spannende Sachen. Wir erzählen, eine meiner Lieblingsgeschichten ist über den Esel, das dümmste Tier, was man so sagt. Und da habe ich dann gesagt, Gott, wo bist du denn in deiner Schöpfung zu erkennen? Und wenn man dann weiter, ich werde das jetzt einfach nur ganz kurz machen, kann man bei uns da mal nachfragen. Genau, aber der Esel ist ein Tier, das ganz besonders gemacht ist, ganz anders als ein Pferd oder in bestimmten Dingen anders als ein Pferd. Mhm. Und auf dem dummen Esel gibt es auf ganz vielen eine Rückenzeichnung, das sogenannte Eselskreuz. Also jeder Esel, fast jeder, hat auf dem Rücken ein Kreuz. Und da gibt es ein Schmachkreuz, heißt das, aus der Römerzeit, wo auch ein Esel gekreuzigt wurde, wo dann gesagt wird, da unten steht der Alexamenos, so hieß der betet seinen Gott an. Also was für ein dummer Gott ist das, der sich kreuzigen lässt. Und darauf nehmen wir Bezug. Und das ist die Torheit des Kreuzes zum Beispiel, ne, wo wir sagen, schaut mal, diese Geschichte, die Dummheit des Kreuzes, wo so viele Menschen lachen, die hat Gott von vornherein so gesehen. Der Esel ist das Zeugnis dafür. Mhm. Dann staunen sie. Und dann redest du weiter vom Kreuz, von Jesus, der gekommen ist, weil er uns lieb hat. Der sagt, weißt du, was eigentlich auf deinem Leben müsste eine Strafe gezahlt werden am Ende? Die kann keiner zahlen. Aber Gott freut sich nicht und sagt, da ist wieder einer zum Bestrafen. Mhm. Sondern sagt, ich will dich gar nicht bestrafen. Und deswegen sagt Jesus, okay, ich gehe diesen Weg. Und das erklären wir so, sag ich mal, ein bisschen hautnah, wo sie dann wirklich das mal hören. So ist das, Gott hat den geschickt. Du bist getrennt, du hast die Dinge, die du tust, das sind alles Dinge, die dich von Gott fernhalten. Gott will dein Leben verändern, ja. Und dann laden wir ein und sagen, wenn du magst, da kannst du mit uns Bibel lesen, kannst ein Gebet sprechen mit uns, kannst es ganz alleine machen, so wie ich heimlich gebetet habe. Mhm. Also wir überlassen das auch wirklich dann Gott. Also wir erpressen da keinen hin oder ja. Einfach auch aus Verantwortung, auch vor den Eltern ein Stück weit, wo wir sagen, naja, jetzt werden die da manipuliert. Dann haben wir gesagt, na, wir manipulieren nicht, wir laden ein. Mhm. Und wenn was ist, wenn sie verrückt werden, dann ist das Gott, der da arbeitet. Und ja. Ich sage, und kann ja sein, dass sie nur was kopieren oder imitieren wollen, dann ist es nach einer Woche weg.
3: Ja.
0: Aber wenn es echt ist, ich sage, das habe ich auch schon oft zu Eltern gesagt, wenn du da eine Veränderung merkst, solltest du dich fragen, ob es vielleicht auch richtig ist. Mhm. Und das passiert auch. Da haben wir, eins muss ich jetzt doch noch erzählen.
3: Fällt ja.
0: Eine ganz spannende Begegnung mit Eltern gehabt. Wir waren am Campingplatz, haben es gerade aufgebaut, alles schön, haben uns das Zelt dekoriert, haben uns gefreut, jetzt geht's los. Dann geht die Zeltwand auf, so die Tür, da kommt einer rein, ihr seid schuld. Und da habe ich so im ersten Moment so am Anfang des Campingdienstes gedacht, oh, jetzt geht's schon los, Anfechtung. Sag ich, boah, woran haben wir Schuld? Dann rattert der Kopf, ihr seid schuld, dass wir jetzt jeden Tag Bibel lesen. Ich so, okay, das nehmen wir auf uns. Und dann haben wir, wie kommt das? Ja, meine Tochter, oder weiß gar nicht, oder Sohn war auf jeden Fall hier im Kinderzelt. Und dann habt ihr angefangen mit der Bibel zu lesen und dann haben wir so einen Bibelleseplan genommen, haben das ausgeteilt, kannst zu Hause weitermachen. Und dann hat die das einfach so übernommen und die war so eine dominante Tochter. Manchmal ist gut, wenn die Kinder doch mehr sagen dürfen zu Hause. Und hat dann gesagt, ja, jetzt ist ja keiner, der das mit mir macht. Jetzt setzt ihr euch hin, Mama, Papa. Und dann hat die mit den Eltern Bibel gelesen, ne? Und wurde der nächste Bibelleseplan und der nächste und jetzt machen die jeden Tag stille Zeit und sind dann auch in Anbindung an eine Kirche und sind zum Glauben gekommen. Ach. Und das finde ich so schön, das ist das, was wir gar nicht machen können.
3: Nee.
0: Da kannst du, wie sollen wir das einem 9-jährigen Kind oder weiß ich, wie alt die war, beibringen, jetzt bekehr auch noch deine Eltern? Das können wir nicht.
3: Das passiert
0: das so,
3: dann.
0: Das macht Gott einfach, das ist so schön.
3: Ja.
0: Und da kannst du nur sagen, oh, danke, Jesus.
3: Ja.
0: Richtig cool, ja.
3: Hammer.
2: Ja.
3: Ja, wir haben jetzt gerade gehört, dass immer wieder auch Kinder oder auch Erwachsene zum Glauben kommen. Aber also in der Bibel gibt es ja auch dieses Prinzip der Jüngerschaft und die müssen ja auch in dem Glauben weiterkommen.
2: Mhm.
3: Wie geht ihr da vor? Einfach auch, so wie du sagst, Gott überlassen? Oder gibt es da dann auch Möglichkeiten, dass sie zum Beispiel Anbindung an eine Gemeinde finden oder so?
0: Also wir heißen zwar Campingplatz Kinder Camping Kirche, aber Kids Team ist keine Kirche, sondern einfach ein Missionswerk.
3: Ja.
0: Und wir fragen oft die Leute dann auch, wo kommt ihr her? Oder wenn wir irgendwo in einem Ort sind, wo wir sowieso vor Ort dann irgendwie ein Kinderprogramm machen, dann schauen wir einfach, wo gibt's denn hier Gemeinden? Ganz verschiedene. Wo sind die? Wer ist das? Kennt ihr die vielleicht sogar? Fragen die Leute, kennst du die Kirche da bei dir in der Nachbarschaft? Da geh doch mal hin.
3: Mhm.
0: Manchmal ist sogar, dass wir dann Kontakt mit dem Pastor aufnehmen und sagen, du, es könnte sein, dass der wer kommt oder sowas oder je nachdem auch, was die wollen. Aber das erleben wir immer wieder, dass wir wirklich so vermitteln an Gemeinde auch und sagen, ja, geh da mal hin, frag mal, red mal mit dem Pastor auch. Dann ist das so ein Stück einer Gemeinde anbefehlen. Nicht alle Gemeinden kennen wir auch richtig. Ne? Das ist auch, wir wohnen ja nicht überall, wir kennen nicht jeden persönlich. Hm. Und dann auch wieder dieses Gott überlassen, du musst das jetzt weitermachen. Ja. Ne? Aber da arbeiten wir eben gerne auch mit vielen Gemeinden zusammen und freuen uns deswegen auch, wenn jetzt Leute zu uns kommen und mal so einen Dienst mitmachen, dann kennen die unseren Herzschlag ein bisschen und wissen, aha, so läuft das, so funktioniert das. Mhm. Und dann kennen wir die aber auch und sagen, da geht mal hin in die Gemeinde. Da gibt's einen, der kennt uns auch schon. Mhm. Ja, das ist ganz spannend.
2: Ja, genau.
3: Ja, sehr schön. Ja. Was ich auch sehr cool finde, dass ihr dann ja auch immer wieder so Spiele mit denen spielt und dann auch Anbindung irgendwie zur Bibel findet. Mhm. Wollt ihr uns da auch mal ein Beispiel geben?
0: Welche willst du jetzt hören?
3: Alle? Nein.
0: Ja, also wir haben ganz verrückte Spiele, die nicht jedem gleich gefallen, weil sie denken, das geht ja gar nicht. Und komischerweise ist das dann doch ein Bibelspiel. Also unser Chaka zum Beispiel, ne, was wir gestern da auch mit den Kindern gespielt haben. Einfach ganz viele Schaumstoffwaffen ausgerüstet mit Schild und Schwert und dann rennt man im ersten Moment einfach aufeinander zu, prügelt sich um einen Ball und dann gibt's irgendwann ein Tor. Und dann habe ich schon mal so gehabt, dass dann auch Gemeindeleute da standen, na, das ist jetzt aber kein christliches Spiel. Mhm. Ich habe gesagt, eigentlich schon. Kennst du die Waffenrüstung Gottes, die Waffenrüstung für dein Leben? Ja, ich sag, welches Kind hat das schon mal live miterlebt, wie Schwert und Schild sich anfühlt? Aha, oh ja, doch, das ist gut, ja. Na, und das ist natürlich, es soll jetzt nicht veralbernd sein, aber wir biegen die Spiele nicht hin und sagen, irgendwie wird das biblisch. Aber manchmal ist auch einfach dieses, man spürt was, man erlebt was. Und gerade bei diesem Spiel ist so, da habe ich mich dann auch mal an die Keule gehalten und bin dann rum mit meinem langen Bart und ein bisschen rum laut gemacht. Ne? Und dann ist ein Kind wirklich, hat Schwert und Schild weggeschmissen und ist runtergelaufen vom Platz. Ich habe jetzt Angst. Und da habe ich gesagt, aber du bist doch ausgerüstet. Du hast doch Schwert und Schild dabei. Du bist doch bewaffnet. Aber ich weiß nicht, wie das geht. Und da habe ich gedacht, das ist genau wie bei uns Christen. Wir sind ausgerüstet, dann sollen wir die Rüstung anziehen. Also im besten Fall haben wir sie auch angezogen. Wir wissen dann trotzdem nicht, wie es geht. Dann sage ich, den Schild musst du hier hinstellen, damit die Pfeile dich nicht treffen. Und Schwert, damit gehst du los. Mhm. Und das ist schon so, wo wir immer wieder auch erklären, habe ich ja gestern auch so versucht, an den Leuten das zu zeigen, aufzuzeigen, dass wir eben nicht nur sinnlose Spiele machen. Das soll immer so ein roter Faden auch sein. Und gerade auch bei dem Spiel ist es auch so, wenn dann mal jemand was abbekommt oder das jetzt tut nicht weh, aber man merkt es. Und gerade wenn diese Keule mal ein bisschen döller geschwungen wird, dann spürt man's. Und es kann auch Anfechtung wehtun. Es kann auch der Angriff des Feindes wehtun. Es ist nicht immer nur, naja, das bete ich schnell mal weg. Mhm. Das kann einen auch ganz tief runterreißen. Mhm. Und dass man dann sagt, aber Gott ist immer noch stärker. Gott ist immer noch da. Ist genau. Und das ist zum Beispiel so eine Sache, ja.
2: Ja, genau. Ja, und was anderes, was richtig gut ankommt, das heißt, Kinder bauen Bibel. Ja. Das heißt, wir nehmen Lego-Steine mit, also keine Lego-Stadt, sondern halt ein kleineres Set. Und dann werden biblische Geschichten erzählt und dann dürfen die Kinder das mit Lego nachbauen. Hm. Und das ist richtig cool. Also was es dann nochmal verdeutlichen, verinnerlichen, da nochmal wirklich einzelne Szenen halt dann nachbauen. Und du hast dann mal erzählt, du warst dann in einer Gemeinde und da war ein Junge und der war so begeistert und hat gesagt, das ist ja besser als PlayStation. Und es hat echt voll cool, ja. Also da einfach das zu verinnerlichen einfach und
0: Ein anderes Kind hat dann gesagt, Mama, wir haben doch auch eine Bibel zu Hause. Er liest mir was vor, dann weiß ich wieder, was ich bauen soll. Das ist schön, sie nehmen es dann mit, ne?
2: Super.
0: Zu Hause ihre Steine und bauen dann auch.
2: Ja, genau.
3: Ja, man merkt total, ihr lebt so mit diesem Dienst mit und das ist auch super spannend, euch zuzuhören. Aber wo seht ihr euch denn so zum Beispiel in 10 Jahren?
0: Oh, ob wir das jetzt laut sagen dürfen.
2: Also, ich würde sagen, da, wo Gott uns haben möchte. Ja. Eher so ganz im Allgemeinen eigentlich. Ja. Also wir wollen wirklich das tun, was er für uns vorgesehen hat. Ja.
0: Genau. Also das ist für uns Priorität 1. Also was Gott sagt, das wollen wir tun.
2: Genau.
0: Und wenn er meint, wir machen das so lang wie mein Vorgänger, über 30 Jahre, das Kids-Team, die Leitung, dann machen wir das auch gerne, dann sind wir auch da.
2: Ja.
0: Aber es gibt so ein inneres Herzensbrennen, wo wir merken, das wird immer stärker und da wissen wir nicht genau, ist das ein eigener Wunsch oder ist das vielleicht doch auch ein Ruf Gottes? Ja. Genau, also dass sie so, wir würden gerne eine Straßenkirche, irgend sowas in die Richtung Straßenkirche aufbauen. Wir würden gerne nach Mecklenburg-Vorpommern gehen, das ist Ostdeutschland, meine Heimat eigentlich, wo ich herkomme, und weil dort wirklich tiefe Traurigkeit über die Menschen liegt. Und viele Missionare geben dort auf. Die gehen einfach und sagen, na, das kannst vergessen, die Leute erreichst du nicht. Und das bewegt uns immer wieder im Urlaub, wenn wir da sind oder so, haben wir Begegnungen und merken, die Leute, weiß nicht, wir können mit ihnen reden oder wir, ja, da soll es nicht komisch klingen, überheblich, aber weil ich von dort komme, kenne ich das ein bisschen auch und weiß man, wie man mit denen vielleicht umgehen muss. Und da sind wir oft am Fragen, also soll keine Flucht sein und so. Aber vielleicht ist es nochmal so ein Abschnitt dann, wo man sagt, okay, man kann diese Arbeit jetzt mal übergeben an wen anders. Und dann mal sehen, was, ja, das wäre eine spannende Sache.
3: Ja. So ist das mit Gott, ne? Ja. Einfach spannend und man weiß noch nicht so genau.
2: Voll.
3: Ja, und das können die Zuhörer, denke ich mal, auch gerne so mit in ihr Gebet reinnehmen.
0: Ja.
3: Unbedingt. Aber vielleicht habt ihr auch zusätzlich noch so Anliegen, die ihr gerne teilen wollen würdet.
2: Ja.
0: Ja, also eins ist auf jeden Fall das, was ich vorhin schon gesagt habe. Mitarbeiter auch, also nicht nur hauptamtlich, sondern wirklich auch, dass wir immer genügend Helfer bekommen. Wir haben zum Beispiel eine Freizeit in Wien, eine Deutsch-Englisch-Freizeit, da werden 80 Mitarbeiter gesucht teilweise, also je nachdem, wie viele Kinder auch kommen. Und das sind dann ganz viele ehrenamtliche Helfer auch, dass wir da immer wieder Leute bekommen, die die Freizeiten mit unterstützen. Weil auch war da, wenn Mitarbeiter fehlen, können wir auch wieder keine Kinder mitnehmen oder weniger Kinder. Ne? Genau, und dann die Finanzen ist immer wieder auch spannend, dass man da einfach auch wirklich betet, dass so ein Missionswerk getragen wird. Und gerade jetzt in so einer Zeit, wo man merkt, alles wird teurer, die Leute merken wieder, oh, jetzt wird's wieder schwerer für mich. Mhm. Haben wir oft auch Briefe, die dann schreiben, ich kann jetzt leider nicht mehr spenden. Mhm. Und bei manchen wird's tatsächlich wohl auch so sein. Aber manchmal denke ich auch, trachte zuerst nach dem Reich Gottes. Und das gar nicht als Befehl, gar nicht als Zwang oder ja, ich muss ja hier, sonst sterbe ich auch noch oder was. Aber wirklich als dieses, lass Gott das wirklich machen. Glaub ihm, wenn er sagt, wenn du deinen Zehnten gibst oder wenn du nach meinem Reich trachtest, es wird dir zufallen. Wir erleben das auch immer wieder und da mache ich schon Mut auch, gib nicht zuallererst an Gottes Reich auf. Mach da weiter, ne?
2: Ja. Ja.
0: Genau. Also eben Mitarbeiter, Finanzen und dann natürlich für die Kinder auch, ne?
2: Genau, absolut, genau. Also das wirklich vor allem auch für Kinder, die familiär wirklich in schwierigen Situationen sind. Also wir begegnen Kinder, die es wirklich nicht einfach haben. Entweder irgendwo ist ein Elternteil erkrankt oder gestorben sogar oder keine Ahnung was. Und das ist dann wirklich eine sehr große Not heutzutage da. Das sieht man oft gar nicht so. Aber wenn sie dann manchmal dann da sitzen und du bastelst mit ihnen gerade was und dann erzählen sie was und dann denkst du, boah, okay, damit habe ich jetzt nicht gerechnet. Ne? Und also diese Not, und du siehst es einfach auch an den Kindern. Also das wirklich, und also nicht nur die Kinder, auch die Jugendlichen, die da wirklich ja schon auch so Orientierungslosigkeit einfach auch haben, ne? Also da wirklich für die Kinder und Jugendlichen, Familien zu beten.
0: Ja. Also das, glaube ich, ist so unser größter Wunsch auch.
2: Ja.
0: Weil uns das selber immer wieder also es gibt Dinge, die kann man sich gar nicht vorstellen. Also manches, wenn ich das höre, denke ich, ich hätte es am liebsten nicht gehört. Du willst das Kind am liebsten, weiß ich nicht, befreien von allem. Aber du kannst gar nicht. Du hast gar keine Chance, außer zu beten und Gott anzubefehlen. Ne? Wir haben da wirklich traurige Begegnungen, wo du weißt, das Kind, also wenn das so weitergeht, versumpft das jetzt schon. Es ist von Anfang an schon kaputt. Ne? Und da beten wir ganz viel, ganz viel. Und das wäre auch so der Wunsch, wirklich, dass da viele mitbeten. Für die Kinder einfach in eurem Umfeld, da wo man ist, für die Kinder in Deutschland, in Österreich. Einfach beten, beten, beten. Damit da wirklich, sag ich mal so, wir reden oft von Erweckung irgendwo, aber das muss bei den Kindern auch genauso sein, dass Kinder Gottes Wort hören, dass das hineingeht ins Herz, dass sie Ja sagen und dann, dass Gott wirklich dabei bleibt, dass sie versiegelt werden mit Gott. So viel Mitarbeiter kann es gar nicht geben. Das ist leider so. Das ist leider auch die Wahrheit. Die Mitarbeiter fehlen. Deswegen müssen wir da manchmal nur ausstreuen und dass Gott weitermacht.
3: Absolut, Und das finde ich aber auch so schön. Immer wieder teilen wir hier auch Gebetsanliegen, weil wir einfach an einen Gott glauben, der Gebet erhört und der die Macht hat, was zu ändern.
2: Ja.
3: Das ist das Schöne.
2: Ja,
3: leider komme ich auch schon zur letzten Frage. Tatsächlich, die Zeit ist echt so verflogen. Aber was würdet ihr den Zuhörern gern noch so als abschließenden Ratschlag mitgeben?
0: Jeder einen, oder?
3: Jeder einen.
2: Jeder einen. Okay. Also da fällt mir eigentlich nur unser, was heißt nur, also eigentlich unser Trauspruch ein. Der heißt, befiehl dem Herrn deine Wege und hoffe auf ihn. Und er wird's wohl machen. Einfach, das ist unser Leitvers einfach auch, wo wir manchen Dingen einfach, wo wir manchmal nicht wissen, wie es weitergeht, dass wir es einfach Gott anbefehlen und einfach drauf ihm, in der Übersetzung heißt es, dass man das ihm hinwälzt, so richtig auf ihn hinwälzt, das, was einen bewegt oder diese Wege oder Träume oder Ideen, die man so hat oder wo man nicht weiß, wie es weitergeht, dass man es an ihn abgibt und dass man es einfach dann sagt, okay, du machst es jetzt und er wird es wohl machen, nicht wir. Und einfach das als Ermutigung, genau, egal in welchem Lebensbereich. Ja.
0: Ja, und was mir auffällt, ist so, es gibt leider so viele traurige Christen. Ich weiß nicht, ob das... Es gibt verschiedene Dinge, von denen man sich vielleicht mitreißen lässt, von denen man sich auch runterdrücken lässt. Manchmal auch berechtigt. Man kann nicht einfach jede Traurigkeit wegschnipsen oder wegbeten, sag ich mal so ganz flach jetzt. Aber oft ist es auch so ein Hängenlassen vielleicht, so ein, ach, was kann ich schon machen? Und da habe ich gemerkt, das ist oft so, weil wir diesem Gott nicht das zutrauen oder doch nicht vielleicht so beim Wort nehmen, wie er es meint. Und da steht im Kolosser 1, das finde ich so ganz spannend, das Geheimnis des Glaubens wird da beschrieben. Also dieses, was ist denn das Glauben? Was ist das einfach nur, ich glaube, morgen regnet's oder so, sondern wirklich dieses Vertrauen darauf, Gott hat Christus in euch hineingelegt, also den Heiligen Geist, das ist Christus in euch. Und das finde ich so schön, die wir Gott an Gott glauben, die kennen das Geheimnis des Glaubens, denen hat das gezeigt. Und dieses Geheimnis heißt, Jesus Christus lebt in euch. Und darauf dürfen wir uns verlassen. Das ist nicht meine Schwäche, aber Gott, ich kann nicht, sondern na, das weiß ich doch. Darum habe ich dich ja ausgesucht. Du bist wie mein Handschuh, den ich gebrauchen möchte. Aber lass dich bitte gebrauchen. Jesus Christus, der Geist Gottes in dir, möchte das machen. Und das kann man nicht so ganz erklären. Das ist so ein Stück auch, bleibt das so, dieses Geheimnis, wie geht denn Glauben? Aber je mehr man sich an Gott abgibt, oder Paulus sagt auch, ich muss abnehmen, Christus muss zunehmen. Oder ich lebe, aber jetzt nicht mehr ich, sondern Christus in mir. Sondern wirklich dieses tägliche Abgeben an Gott. Gott, was hast du vorbereitet? Was hast du, nicht gleich mit den Sorgen, mit den Nöten, ich kann nicht und mir geht's so schlecht. Und das ist das, was der Uwe Holmer zu mir gesagt hat. Bist du fröhlich? Und wenn du nicht fröhlich bist, verbring mehr Zeit mit Jesus. Das, glaube ich, ist das, was ich uns Christen weitergeben möchte. Das, damit du fröhlich bist, damit du Freude im Leben hast, damit auch Verkündigung kein Druck, kein Zwang, keine Not wird oder so. Oder gibt so viele mit Burnout, auch Pfarrer, die ich kenne, die einfach zusammenbrechen, nicht mehr können. Es ist alles so schwer, dass man da wirklich Jesus Christus ganz in Anspruch nimmt. Ja.
3: Ja, herzlichen Dank. Also es war wirklich, also das ganze Gespräch sehr bereichernd. Ich glaube an vielen Stellen auch so einfach viele Dinge, die man mitnehmen kann für seinen Alltag. Jetzt auch nochmal die Ratschläge, fand ich auch nochmal sehr bereichernd. Ja, schön, dass ihr gekommen seid.
2: Ja, danke für die Einladung.
3: Ja, gerne. Ja, und ihr lieben Zuhörer, ich hoffe, du hast das jetzt auch mitverfolgt. Wie gesagt, du kannst auch Kids Team unterstützen. Du kannst mehr Infos bekommen. Wir werden das alles verlinken. Da bist du auch auf jeden Fall eingeladen zu. Aber natürlich auch zu beten, ganz besonders für die Kinder, dass Gott ihnen nachgeht und ihre Herzen verändert und dass diese Arbeit auch Frucht bringt. Ja, und dann aber auch, sei ein fröhlicher Christ. Mit diesen Worten will ich auch enden. Genau, bis zum nächsten Mal.
4: 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Wir wünschen dir noch eine gesegnete Woche mit den Worten aus Kolosser 3, Vers 17. Und was immer ihr tut, in Wort oder Werk, das tut alles im Namen des Herrn Jesus und dankt Gott dem Vater durch ihn.

0: Berengard, also Gemeinsam in Gott, haben sie einen christlichen Podcast gestartet und sie möchten durch authentische Inhalte zu einer echten Beziehung mit Gott motivieren. Letzte Woche hörten wir Teil 1 zum Thema El Roy, ein Haus für Frauen, die Gewalt erleben. Zu Gast bei Chris und Esther war Jenny Redinger und heute geht es mit Teil 2 weiter.
1: Voll heftig.
2: Ja, ist sehr scham- und schuldbehaftet.
1: Mhm. Also ich, wenn ich auch gerade daran denke, bevor ich mit Christian zusammen war, gab es auch ein Leben davor, als ich nicht mit Christus zusammen gelebt habe, habe ich mit einem anderen Typen zusammen gelebt und in einem Streit, blöde Situation, hat sich aus Wut die Hände quasi gebrochen, also diese Knöchel, weil er gegen eine Wand geschlagen hat. Und seine Mutter war im Nebenraum. Und jetzt, wo du das gerade aussprichst, dass man da so nichts macht, und ich denke mir so, wieso hat die nichts gemacht?
2: Ja.
1: Und die hat den ja auch später mit zum Krankenhaus begleitet und so. Und die wusste ja, dass, also es war auf jeden Fall offensichtlich, dass wir gestritten hatten.
2: Mhm.
1: Und dass sie dann ja auch in diesem Moment gar nicht eingegriffen hätte.
2: Ja.
1: Ich finde das, obwohl sie auch damals, also sie sehr viel häusliche Gewalt erlebt hatte.
2: Mhm.
1: Und das ist ja dann also noch umso schwieriger, dass selbst Menschen, die davon betroffen waren, es nicht schaffen, ein Ende zu setzen, weil sie einfach ja in dieser Spirale auch irgendwo gefangen sind.
2: Volle Kanne. Die Spirale und halt diese Komplexität aufgrund der Beziehungsstrukturen einfach, ne?
1: Mhm.
2: Also so, dass da so viel Manipulation auch herrscht, dass die Täter oft den Opfern das so einflößen, dass sie ohne den Täter nicht können. Ne, und dass sie nichts sind ohne den Täter. Und die glauben das wirklich. So, ne? Und das ist so schwierig, das macht es so komplex. Und oft ist ja auch dann noch die Sache, dass oft Opfer dann auch zu Tätern werden. Ne? Also so zum Beispiel gegen Kinder oder so. Ne? Also das ist dann auch nochmal so eine Spirale oder so ein Kreislauf, der sich bildet. Und deswegen, diese ganze Sache ist super komplex, weil häusliche Gewalt ja auch unterschieden werden kann. Also in Deutschland gibt es häusliche Gewalt ist quasi kein Delikt, womit du quasi zur Anzeige gehen kannst.
1: Echt?
2: Nee, es ist nicht als Straftat sozusagen. Häusliche Gewalt, der ist keine Straftat. Die zählen quasi nur die Delikte innerhalb der häuslichen Gewalt. Sowas wie einfache Körperverletzung, sowas wie Verleumdung oder sowas in der Art, ne? Oder dann schwere Körperverletzung, Mord, Mordversuch und so ein Zeug. Das sind dann Delikte, die man aufzählen kann. Und das deswegen
3: fällt quasi alles da drunter, ne?
2: Ja, und deswegen fällt es auch einem so schwer. Also erstens musst du ja als Opfer erkennen, ich leide gerade an häuslicher Gewalt. Das ist der schwierigste Part, weil du ja oft in jahrelanger Beziehung mit dieser Person bist. So. Und du dir
1: man heiratet ja keinen, der einen misshandelt auf irgendeine Art und Weise.
2: Voll. Und du denkst ja auch, dass du schuld bist, ganz oft, ne? Also als Opfer denkst du, boah, ich habe ihn aufgeregt, das war meine Schuld. Und es ist ja nur einmal passiert und das steigert sich ja, ne? Keiner schlägt direkt in der ersten Nacht quasi, also so in der ersten, ne, im ersten Tag der Ehe zu, so, sondern das steigert sich auch. Und dadurch, dass es so schleichend ist und innerhalb einer Beziehungsstruktur ist es so krass komplex und einfach so unfassbar schwierig.
3: So.
1: Was ich richtig gut finde, um diese komplexe Struktur zu verstehen, ist das Buch, das da neben dir liegt.
2: Ja.
1: Genau, du hattest ja das erste von Leo.
2: Ja.
1: Für alle, die gerade zuhören und auf eine Buchempfehlung gewartet haben, das heißt Überwunden.
3: Sag mal, ich kann das gar nicht.
2: Das ist mega.
1: Also die Autorin, das ist ein Pseudonym, Leonie Hoffmann heißt die Autorin, beziehungsweise unter dem sie dann das Buch veröffentlicht hat. Und sie beschreibt ihre eigene Beziehung voller Gewalt und wie sie da rein und raus. Und ich habe das gelesen und die ist ja quasi, für alle, kleiner Spoiler kurz, die ist ja schon mal frei gewesen quasi und ist dann nochmal zu ihm zurück.
2: Ja.
1: Und ich weiß, ich habe das abends zu Hause gelesen, wir waren noch nicht verheiratet, boah, mir sind die Tränen geflossen, ich fand das so schlimm.
2: Ja.
1: Und ich war einfach nur so, jetzt kann die nicht und dann wird's ja nochmal viel, viel schlimmer.
2: Ja, ja, ja.
1: Boah, ich habe so geweint und mein Post-it ist, sie schreibt am Ende, sich selbst zu vergeben war voll schwierig, weil man sich das ja irgendwo selbst angetan hatte. Boah, und mich hat das richtig berührt. Also auch diesen Aspekt hätte ich gar nicht. Also man sitzt ja jetzt nicht jeden Sonntag mit einer Frau zusammen und die erzählt dir irgendwas über ihre Erfahrung. Aber ich fand, das kam dem sehr nahe, zumindest eine Story zu sehen, dass man selbst überhaupt kein Bild davon hat, wie das abgehen kann. Also kann ich ja auch sehr empfehlen. Wolltest du doch eine Biografie lesen?
3: Ja, ist voll gut. Bye. Wir lassen

0: Auf jeden Fall verlinken in der Beschreibung. Leonie
1: Ja.
0: Hoffmann, überwunden.
2: Die
0: Okay.
2: ist, die, es ist hart, also ein harter Brocken. Also
1: Ja.
2: ich musste das Buch teilweise auch zur Seite legen als Nicht-Betroffene und so, weil das so krass ist einfach, wie sie das auch erklärt und
0: Also
2: mega.
0: das heißt das Buch, also für jemanden, der jetzt von außen steht, ich höre euch gerade zu und ich habe natürlich auch meine Gedanken, aber das Buch ist also gut, also das Buch hilft dabei, häusliche Gewalt in dem Sinne nicht, also nicht, also kennenzulernen im Sinne von, wie sie funktionieren kann. Ist das richtig?
1: Sondern es ist ein
0: Weil
1: Fall
0: was
1: von
0: soll ich von diesem
1: häuslicher
0: Buch?
1: Gewalt. Ja,
0: Okay.
1: es ist ein Fall von häuslicher Gewalt. Und was ich an ihr so schätze, ist, das ist auch ihr Ziel mit dem Buch, soweit ich mich erinnern kann, dass sie, viele stellen ja die Fragen, warum gehen die Frauen zurück? Es wäre ja so einfach, wenn er mich schlägt, dann gehe ich ganz und gar nicht nochmal zu ihm hin. So. Es ist aber absolut nicht einfach. Und warum es nicht einfach ist, das erklärt sie richtig gut, weil sie quasi, sie hat verschiedene Schriftarten dann, wo sie quasi ihre damalige Sicht erklärt und dann ihre jetzige Sicht quasi befreit daraus, wie sie
0: Okay,
2: jetzt
0: krass.
2: darüber denkt. Ne? Und das fand ich so stark, zu mal mich da wirklich, also wirklich mit einem ehrlichen Herzen auch sich hineinversetzen zu lassen und in diese Situation reinzugehen. Wie ist das für eine Frau? Weil sie erklärt auch richtig gut, wie sie in diese Beziehung reinkommt und wie so die einzelnen Schritte, diese einzelnen Steps quasi zur Abhängigkeit von ihm führen oder zu ihm führen und was es dann so kompliziert macht, von ihm wegzugehen.
1: Und auch vor allem die Beziehung zu der Familie und
2: Ja.
1: so dem Umfeld generell.
2: Ja.
1: Und ich finde, deshalb ist das Buch auch richtig gut für Leute, die vielleicht Leute kennen, die betroffen sind, um
2: Voll.
1: vielleicht da so die ersten Schritte einzuleiten, um zu gucken, so, ey, kommt das vielleicht? Also, was kann ich tun? Was können
2: Voll.
1: andere tun? Und vielleicht liest ja also geht eine Frau davon aus, dass das, was in ihrer Ehe passiert, normal ist, liest das Buch und merkt, ey, vielleicht ist es gar nicht so normal, was hier passiert, und
2: Voll.
1: findet dann ein Buch, was nicht nur voll aufs Kreuz ausrichtet, sondern auch einfach so voll annehmend geschrieben ist.
2: Ja.
1: Also nicht so, du doofe Frau, dass du zurückgehst zu deinem Mann, sondern so dieses, ich bin eine von dir, so, wir sitzen im selben Boot, und das ist echt ein echt gutes Buch.
2: Voll. Und vor allem so, dann so eine gnädige Haltung gegenüber so Frauen zu haben und sensibilisiert zu sein, weil sie ja erklärt, wie das dann nach außen gewirkt hat. Und dann, wenn du sowas quasi in deinem Umfeld mitbekommst, ne, sowas wie Zurückgezogenheit, sowas wie die ziehen weiter weg und das ist jetzt nicht immer sofort Alarmglocken müssen läuten.
0: Aber es gibt quasi so vielleicht Indikatoren so.
2: Genau.
0: Okay.
2: Und das erklärt sie, finde ich, richtig gut.
0: Ich glaube, ohne Witz, ich glaube, ich sollte das wirklich lesen,
2: Ja.
0: weil ich habe wirklich so gut wie gar keine Ahnung von dem Thema. Ich bin auch sehr froh jetzt im Nachhinein, ne, dass ich hatte jetzt keine krassen Berührungspunkte mit dem Thema. Aber eine Sache, die ich schon sehr deutlich vor Augen habe, auch wenn ich persönlich nicht davon betroffen war, ich weiß, dass in dem Umfeld, in dem ich groß geworden bin, dass das und witzig, also nee, nicht eigentlich nicht witzigerweise, aber im Nachhinein merke ich, wie man dieses Thema doch schnell auch abgestempelt hat, weil auch wenn ich selber nicht betroffen war, ich weiß, Leute um mich herum waren es. Und ich weiß nämlich, ne, die Leute, mit denen ich früher zum Beispiel, also das war auch noch vor der Gemeinde, ne, also ein ganz anderes Umfeld auch, ne, Leute, mit denen man dann irgendwie draußen war und unterwegs war, die haben halt auch, also die haben ihre Stories erzählt, ne, entweder, also wie sie geschlagen wurden, also als wie sie als Kinder geschlagen wurden, wie ihre Eltern sich gegenseitig, also sich gegenseitig sehr feindselig begegnet sind. Und für uns war das damals so, und das ist eigentlich echt eine sehr schockierende Realität. Bei uns, jeder Zweite hat das erlebt. Aber wir haben halt darüber geredet, als so von wegen, ja, ist halt so, was sollen wir machen?
1: Aber ich
0: Und
1: glaube.
0: das finde ich krass, weil ich glaube, dass mir damals auch, also natürlich, man war auch noch jünger und also ich glaube, man hätte, also das ganze Bild hatte man sowieso nicht vor Augen. Aber ich weiß sehr deutlich so, ich habe also konkrete Stories gehört. Und ich glaube, also wenn man älter gewesen wäre, wenn man die Situation noch mal anders hätte einordnen können, dann müsste man da auch was machen. Aber wir haben das halt einfach quasi hingenommen, ne? Weil wir waren eine relativ große Gruppe an Leuten. Da waren Jungs dabei, da waren Mädels dabei. Alle hatten ihre Stories und teilweise auch untereinander. Und da hast du auch richtig gemerkt, wer aus einer Familie kommt, wo viel Misshandlung geschieht, weil ein entsprechendes Verhalten dann auch bei denen da war. Und es war ein sehr weit verbreitetes Thema. Ich weiß jetzt im Nachhinein, ich habe halt diese, Indikatoren, so wovon du gesprochen hast, ne, gar nicht gekannt. Und deshalb finde ich es voll spannend, gerade auch also über so ein Buch halt zu sprechen, ne, eine Frau, die eben genau darüber spricht, so wie fühlt man sich als Person, die da drin gefangen ist, was kann dazu führen, was erleichtert diese schweren Umstände und wie geht man damit am besten um? Ich finde das super spannend. Ja.
1: Vor allem, weil sie aus einem christlichen Background kommt.
0: Ja.
1: Das finde ich noch stärker, weil gerade da halt dieses Thema, vor allem auch in russlanddeutschen Gemeinden, echt schwierig ist und irgendwie keiner drüber redet, so, weil Gewalt, grundsätzliche Gewalt, irgendwie immer schon da war. Auch schon in deren Kindheit von den Eltern und deren Eltern und ne, so und so weiter. Und ja, deswegen, das fand ich halt krass. So.
0: Das war eine Frage auch von mir, wo ich mir gedacht habe, als ihr euch auf dieses Frauenhaus auch vorbereitet habt, und ihr seid ja mit Sicherheit irgendwie mit Gemeinden oder mit anderen Vereinen oder ne, mit anderen Leuten irgendwie ins Gespräch darüber gegangen, war das eher eine Offenheit gegenüber diesem Thema oder eher eine Verschlossenheit? Weil, und du sagst gerade, also russlanddeutsche Gemeinden sind eher verschlossen. Also habt ihr das aktiv in dem Sinne erlebt? Oder ist das, also woher kommt das? Warum hast du das gesagt?
1: Ich glaube, das muss man unterschiedlich betrachten.
0: Okay.
1: Wir haben den Austausch gesucht, aber nicht unbedingt zu Gemeinden, sondern eher zu genau solchen Einrichtungen. Ne? Also sowas.
0: Zu anderen Frauenhäusern oder ähnliche.
1: Genau, ähnliche, also Frauenhäuser, die für Frauen in Not da sind, nicht christliche, sowie auch christliche Organisationen, Perlenschatz, Schattentöchter, wenn euch das was sagt, ne, die sind ja eher Zwangsprostitutionsarbeit oder Arbeit dagegen eher so und mit denen haben wir uns ganz viel ausgetauscht und da auch, wir sind immer noch im Austausch mit denen, ne, genau, und haben uns erstmal angeguckt, wie läuft sowas. Wenn es um Gemeinden geht, ich glaube nicht alle russlanddeutschen Gemeinden sind verschlossen dem gegenüber.
3: Kann ja nicht
1: glaube
3: über
1: ich
3: einen
1: überhaupt
3: Kamm
1: nicht. Nee, geht nicht über, also nicht wirklich, ich glaube, da gibt's auch viele Deutsche, so wie auch alle anderen Kulturen, die da ein bisschen eher so, eher nicht drüber reden so und das so ein bisschen ne, vermeiden wollen. Das würde ich nicht sagen. Wenn es um Gemeinden geht, ist das voll unterschiedlich. Also ich habe Gemeinden, russlanddeutsche Gemeinden zum Beispiel auch, die uns fragen, könnt ihr mal kommen und uns euer Projekt vorstellen? Wir wollen euch unterstützen. Ne? Und die dieses Ding angehen wollen, dann gibt es natürlich andere Gemeinden, die das überhaupt nicht wollen, ne? Man kann jetzt spekulieren, woran das liegt. Ne? Es kann meiner Meinung nach daran liegen, vielleicht den perfekten Schein einer Gemeinde ne, zu bewahren und das bloß nicht irgendwie fallen zu lassen. Vor allem, wenn es darum geht, dass gerade Fälle in der Gemeinde passieren. Ne? Oft in Gemeinden habe ich das jetzt oft erlebt, dass es, also es gibt's so und so, ne, aber öfter habe ich es erlebt, dass das Leute sind, die auch in höheren Strukturen in Gemeinden ne, sind also sowas wie Ältestenkreis, sowas wie Diakonenkreis.
0: Was meinst du, hast du mitbekommen? Also im Sinne von, dass das die Leute sind, die häusliche Gewalt quasi anderen antun? Oder was meinst du? Oder meinst du die Verschlossenheit?
1: Nee, also ich meine Fälle. Also okay. dass öfter auch in Gemeinden Männer Täter sind, die in höheren Strukturen der Gemeinde vertreten sind. Aber muss nicht sein. Also muss überhaupt nicht sein. Ne? So kann auch voll was anderes sein. Also können auch ganz normale Gemeindemitglieder sein. Aber deswegen, also es gibt auch Gemeinden, die dann irgendwie den perfekten Schein wahren wollen. Vor allem, wenn es jemand ist, der Täter ist, in einem höheren Rang in der Gemeinde. Weil dann geht's um ganz viel mehr, ne? Wenn man das quasi offenlegt in solchen Gemeinden. Weil einfach Struktur und Tradition und dieses Machtverhältnis sehr wichtig ist für die Gemeinde und wie sie ihre Gemeindestruktur lebt. Ne? Oder ihr Gemeindeleben lebt. Davon hängt dann super viel ab. Ne, das erlebt man aber halt, wie gesagt, auch voll, ne, Leute, die voll offen dafür sind und eher dann auch gerne Verantwortung in dem Sinne wegschieben, dass sie sagen, hey, könnt ihr das bitte machen? Ne?
0: Ja, verstehe.
1: Was halt voll okay ist und voll gut ist, weil natürlich ist es einfacher, wenn ich dahin komme als Externe und sage, Leute, häusliche Gewalt ist Fakt, es ist keine Privatsache und es passiert eigentlich neben dir. So. Warum schaust du weg, ne? Ist für mich viel leichter, als obwohl ich quasi Schwestern mit den Menschen dann da bin, aber als halt für den Pastor, der sagt, Leute, warum verschließt ihr eure Augen so, ne?
0: Ja.
1: Verstehe ich voll. Und deswegen wollen wir das auch anbieten, so, ne? Dass wir in Gemeinde.
3: Also man kann euch quasi buchen?
1: Ja. Ich habe im November haben wir das erste Event quasi in einer anderen Gemeinde. Genau, vorher ist nochmal was in unserer Gemeinde geplant, weil unsere Gemeinde ja auch ne, die Gemeinde für, also das ist einfach unser Fundament. So.
0: Ja, voll.
2: genau, deswegen erstmal bei uns in der Gemeinde was Kleines und dann ist im November das erste Mal geplant.
0: Aber im Sinne von, ihr, also Leute können euch einladen oder ihr geht in Gemeinden, um über das Thema aufzuklären, mhm. um euer eigenes Frauenhaus in dem Sinne vorzustellen. Oder was ist, also warum geht ihr in die Gemeinden? Oder also, irgendwo anders hin?
2: Mein Wunsch dabei ist es, also ich bin ja in der Öffentlichkeitsarbeit in dem Elroy, ja. Also im Haus Elroy. Und mein Wunsch ist es, mein Ziel ist es, in Gemeinden zu gehen, weil es eben dort fast keiner anspricht. Deswegen möchte ich in Gemeinden gehen und das ansprechen, vor allem im christlichen Kontext, also häusliche Gewalt in christlichen Familien.
0: Ja.
2: So, das ist mein Anliegen dabei oder auch unser Anliegen, da unterstützt mich das, also das ganze Team auch. Und das ist das eine, quasi über diese Thematik aufzuklären. Weil in der Gesellschaft wird schon viel über häusliche Gewalt aufgeklärt in der letzten Zeit, aber wenig über quasi häusliche Gewalt in christlichen Familien und
0: ja,
2: in
0: voll.
2: Der Gemeinde.
0: Ich finde auch, dass das ein sehr spezielles Umfeld ist, glaube ich, weil ich weiß nicht, ich denke mir, also das Thema ist sowieso super komplex,
2: ja.
0: Aber gerade auch jetzt über die letzten Jahre, wie man kennengelernt hat, wie Gemeinden funktionieren können, und es ist, also soll es ja auch irgendwo sein, eine sehr enge Gemeinschaft, Leute leben in einem gewissen Vertrauensverhältnis miteinander, verbringen super viel Zeit miteinander, pflegen enge Beziehungen miteinander und auf der einen Seite ist das also sehr, sehr schön, also so soll Gemeinde sein.
2: Mm.
0: Und gleichzeitig aber, wenn halt innerhalb dieser Gemeinschaft und innerhalb dieser Strukturen etwas passiert, was nicht gut ist, ne, wie häusliche Gewalt, ich kann mir sehr gut vorstellen, das macht es etwas komplexer, es anzusprechen.
2: Ja.
0: Weil es halt dann nicht nur, wir sind eine Ehe und wir sprechen eine andere Ehe an, sondern es ist eine gesamte Gemeinschaft, die darüber dann Bescheid weiß, wo ja auch viel damit zusammenhängt, wer hat welchen Ruf.
2: Mhm.
0: Dann aber auch auf persönlicher Ebene, ne, also was hat man für ein Gottesbild und für ein Glaubensbild.
2: Mhm. Ja.
0: Leute, die lange in solchen, also die lange häusliche Gewalt erleben, also leiden da ja mit Sicherheit auch drunter, haben vielleicht auch ihre Vorstellung von Gott, die nicht der Wahrheit entspricht. Und also ich glaube, da hängt halt sehr viel mehr dahinter. Also deshalb kann ich mir gut vorstellen, dass halt gerade auch christliche Gemeinden einfach sehr komplizierte Strukturen bieten. So.
2: Voll. Und deswegen, also das ist so der eine Teil, ne, darüber aufzuklären und auch einen Anstoß zu geben im Sinne von, die dürfen, also die Gemeinden, wenn wir da hingehen und das mal erzählen, so, dann darf das da nicht schon das Ende sein. So, das muss erst der Anfang sein. Weil so etwas musst du quasi regelmäßig immer wieder zum Thema machen. Dass die Leute sensibel bleiben, ne? So, und es geht nicht einfach, dass ein Vortrag ist und dann ist okay, dann ist
0: ja,
2: gemacht,
0: klar.
2: So, ne?
0: Ja,
2: so in der Art. Da, das ist so der eine Aspekt. Und der andere Aspekt ist auf jeden Fall auch unser Haus bekannter zu machen, ne? Mhm. So, einfach, dass betroffene Frauen uns finden.
0: Ja.
2: So, und ja. Auch Mitarbeiter und so, ne? Das auf jeden Fall auch. Aber vor allem betroffene Frauen, dass sie wissen, sie haben ein christliches Frauenhaus, was bei den Frauen, die wir jetzt aufgenommen haben, auch wichtig für sie war.
0: Mhm.
2: Ne, dass wir ein christliches Frauenhaus sind.
3: Was macht euch christlich?
2: Oh Mann.
3: Oder ist das nur das Label?
2: Nein. Wir identifizieren uns auf jeden Fall mit den Werten der Gemeinde. Ne? Und ich glaube, was quasi auch unterschiedlich zu den anderen ist, dass wir in unseren Leitfäden, wenn man so will, also wenn eine Frau in unser Haus kommt, dann kriegt sie Seelsorge.
3: Mhm.
2: So, das ist... Also sie kriegt Seelsorge und ihre Kinder kriegen Seelsorge. In manchen Fällen gibt es sogar auch Seelsorger für die Täter, je nachdem halt wie da die, also wie gefährlich das ist und wie der Täter auch drauf ist und so, ne? Da gibt's auch unabhängig vom Frauenhaus Seelsorger für die Täter.
0: Okay, das heißt also, wenn ihr eine Frau aufnehmt, eine Frau entweder alleine oder auch mit Kind, das eine Sache, die ihr anbieten möchtet, dass quasi nicht nur diese räumliche Trennung in dem Sinne ist quasi, ihr nehmt jemanden auf, sondern ein Wunsch von euch ist es halt, diese Seelsorge anzubieten im Sinne von, dass, also, oder, also, mit welchem Ziel, also, die Situation besser einzuordnen, ich weiß nicht, also, da gibt's ja verschiedene Ausgänge, so, kämpft man dafür, dass Leute wieder zusammenkommen? Sagt man lieber, nee, bleib hier oder so. Also ich find's sehr schwer, weil ich glaube, also, man braucht halt emotionale, glaube ich, also Verarbeitung von all dem.
2: Voll.
0: Gleichzeitig aber auch eine rationale Einordnung von Dingen, die passieren und diese Entwirrung so ein bisschen irgendwo.
2: Ja,
0: ne?
2: Also Base ist quasi immer erstmal Schutz.
0: Mhm.
2: Erstmal Leute, die dir glauben als Opfer sozusagen und Schutz. Das macht unser Schutzhaus. So ein Haus, wo
1: wo die Adresse nicht bekannt ist, so, und wo die erstmal runterfahren können. Weil das ist erstmal Base. Du kannst dich nicht auf etwas konzentrieren, wenn du immer noch in dieser Haltung bist, ich muss alles schützen und ich weiß nicht, was im nächsten Moment passiert. Oder ich weiß genau, was im nächsten Moment passiert.
0: Ja.
1: Also so diese ganze Anspannung, die quasi immer schon bei dir war und meistens ja über Jahre, das erstmal runterzufahren, erstmal anzukommen, erstmal sich auch nicht um Arbeit oder sonst irgendwas zu kümmern, sondern erstmal einen Platz zu haben, wo du sein kannst und wo du einfach nur sein kannst. Ne? So.
0: Mhm.
1: Das ist so erstmal die Base. Und dann geht's halt Schritt für Schritt. Wir trennen das. Also es gibt Beratung mit Sozialarbeitern. Da geht's um, ne, also um Beratung im Sinne von, okay, was macht jetzt Sinn? Was ist weise? Und auch vielleicht die Dinge aufzuarbeiten. Seelsorge ist ja eher der geistliche Aspekt. Was hat das ja für eine geistliche Ebene gehabt? Und hat immer noch eine geistliche Ebene. Vor allem, weil wir bis jetzt auch nur christliche Frauen bei uns hatten.
0: Mhm.
1: Ja. Das ist so voll die geistliche Ebene. Und Seelsorge, ich kann nicht sagen, das führt jetzt nur dazu hin, was auf jeden Fall das Ziel ist, was, wo wir auch als Team alle hinterstehen und sagen, das ist so das Motiv auch für dieses Frauenhaus, dass wir sie zu Jesus führen wollen. Oder vielleicht auch zurück zu Jesus. Weil nur er Freiheit schenken kann. Wir können das nicht. Wir können so viel beraten, wie viel wir wollen. Und selbst wenn sie jahrelang in diesem Schutzhaus bleibt, so, es ist ja auch irgendetwas in ihrer Seele kaputt gegangen. Mhm. Und mit Sicherheit auch ihr Glaubensverständnis und ihr Verständnis von Gott. Und da wollen wir sie ausrichten und das allein mit der Bibel, deswegen Seelsorge.
0: Mhm.
1: Ne? Und sie wieder zurück zu Jesus führen, weil wirkliche Freiheit und wirklichen Frieden auch darüber, was passiert ist. Weil man muss sich das mal vorstellen, dass über Jahre lang dir Ungerechtigkeit getan wird und du immer dachtest, du bist schuld.
0: Ja.
1: So. Und
3: oder
1: dann,
3: vielleicht wird da das sogar von der Gemeinde suggeriert. Also wenn man ja auch, also das hört man ja auch immer ja mal wieder, zum Beispiel bei Nelly Kronwald im Podcast erzählen auch immer wieder die Frauen, dass wenn sie häusliche Gewalt erlebt haben, dass ihnen von der Gemeinde gesagt wurde, so ja, das ist, weil du es, also auch weil du es verdient hast.
1: Dein Kreuz, was du tragen musst.
3: Und genau. So mhm. Oder dass halt so dieses alles so voll fromm gemacht wird, obwohl daran nichts Frommes ist.
1: Mhm.
3: Es ist eine Sünde des Ehemanns,
1: ja,
3: seine Frau, obwohl er sie lieben sollte, wie Christus ja die Gemeinde liebt, so zu misshandeln.
1: Ja, und das muss oft man unterm Deckmantel der Unterordnung und unterm Deckmantel der, so von wegen, du musst das jetzt tragen, das sind die Leiden, die du tragen musst und so. Und Gott hat gar keinen Gefallen daran. Es ist überhaupt nichts Geistliches daran. So, ja, es ist einfach Gewalt. Einfach Punkt. So, da gibt's auch nichts zu diskutieren. So, ne? Und ja, und das eben, da ist ja so viel angestaut an Dingen, die du angehen musst. Ne, so. Und dabei wollen wir halt Hilfe sein, dabei wollen wir Unterstützung sein. Das äußert sich in ganz vielen Kleinigkeiten, sei es auch nur mal, weil wir hatten auch, also ne, immer wieder auch Frauen mit Kindern, die kommen, die Kinder mal ne irgendwie freizeitmäßig rauszunehmen, ja, dass sie runterkommen kann, dass sie selber einfach mal sein kann und das machen kann, was sie vielleicht sonst nie machen konnte. Sei es auch einkaufen oder so. Das übernehmen wir teilweise auch, wenn wir die Kapazitäten dafür haben, ne? Und halt so Kleinigkeiten und dann aber auch Schritt für Schritt dann wirklich aktiv sich damit auseinanderzusetzen und damit halt nicht alleine zu sein, ne? Wir haben auch Jüngerschaft, also den Bereich Jüngerschaft in unserem Frauenhaus, wo da eine Mitarbeiterin vor allem drin ist und die macht dann auch sowas wie Gebetskreise und so Gemeindebesuche und sowas, ne? Also je nachdem, wie
3: mit
1: die Frau
3: den Frauen
1: da ist.
3: Dann.
1: Genau, mit den Frauen zusammen und ist quasi da so Begleiterin und Lobpreisabende und so ein Zeug. Mhm. Genau, also so auf, wir versuchen halt auf allen Ebenen irgendwie Unterstützung zu sein, mhm, weil das wird auf sie hereinbrechen, früher oder später, ne? Und dass sie dafür gewappnet ist und ihre, also nicht ihre Sicherheit auf uns legt, sondern auf ihren Herrn.
0: Ja.
1: Ne, so, wenn sie schon bei Jesus ist und mit Jesus geht, ne? Das ist so das Ziel. Wir wollen sie auf den Herrn ausrichten, weil er wird ihr auch langfristig Frieden geben können. Wir können das ja gar nicht.
3: Eine Frage, die mir gerade so voll kommt, aber ich weiß nicht, ob du die beantworten darfst, einfach aus so Privatsphäre ja und Schutz der Frauen und so. Aber wenn die Frauen dann bei uns in diesem Frauenhaus drin sind, mhm, kommen die dann auch bei uns in die Gemeinde? Dann darfst du wahrscheinlich eh gar nicht sagen, weil dann würde ja die Location von den Frauen preisgegeben werden, oder? Oder, also, besuchen die eine Gemeinde in der Zeit?
1: Ja.
3: Okay.
1: Ja.
3: Okay.
2: Gottesdienst ist schon wichtig, so für uns.
3: Okay. Ja, könnte ja sein, dass, weiß ich nicht, der Pastorennummer da extra special, so wie so ein Krankenbesuch hin. Keine Ahnung. So ja, machen die ja auch, weißt du? Ja,
2: klar, woher soll man das wissen, ne? So. Aber ja.
3: Was die so also, in ihrer Freizeit machen.
2: Wir sagen mal, grundsätzlich Gemeindebesuche ist schon Teil auch davon.
3: Okay.
0: Ich finde das spannend, dass ihr sagt, dass ihr, wenn es die Zustände zulassen, auch mit den Tätern arbeitet.
2: Hm.
0: Warum?
2: Ist ja die Wurzel.
0: Hm.
2: Also ein Täter, du hast auch die Frage gestellt, ich will keine Diskussion eröffnen, weil das ist eine riesen theologische Diskussion und ich möchte mich da auch nicht positionieren oder so, oder eine theologische Diskussion hier öffnen. Aber Wiederherstellung in einer Ehe, wo beide Christen sind, sollte ja immer das Ziel sein. Mhm. So. Wir haben uns aber als Frauenhaus gesagt, das sehen wir so, weil das von der Bibel her so ist. So, das würden wir auch so unterschreiben. Aber in erster Linie ist quasi bei so einem komplexen Fall, ne, bei häuslicher Gewalt, ist für uns das erste die Priorität, dass die Frau im Schutzraum ist und wir glauben ihr. Und wir setzen uns auch bewusst nicht mit den Tätern auseinander, mhm, wenn wir nicht müssen. Es gibt Fälle, wo man das muss.
0: Ja.
2: Ne, Umgangstermine mit den Kindern zum Beispiel, mit dem Jugendamt, da musst du dich irgendwie damit auseinandersetzen. Und viele Männer sind auch einfach sehr unberechenbar oder auch zeigen dann doch sehr viel Engagement, so, um sie wieder zurückzugewinnen.
0: Mhm.
2: Deswegen müssen wir dann manchmal auch da einschreiten und dazwischen gehen oder so. Aber eigentlich wollen wir das nicht. Wir wollen für die Frau da sein. Ist erstmal egal, quasi, wie es jetzt mit der Ehe weitergeht, sondern erstmal quasi.
0: Das ist so die Priorität in dem.
2: Prio, sie muss raus, also im Sinne von raus, sie muss in Sicherheit sein und sie muss das mit sich klären und ausgerichtet werden auf Jesus und dort Freiheit und Frieden finden.
0: Hm.
2: Ne, so. Und das ist ein Prozess, der dauert auch. So. Es kann auch sein, dass sie innerhalb des Prozesses bei uns weg ist, weil wir sind eigentlich so wie so eine Notunterkunft, wenn man so will. Also eigentlich ist es nicht so vorgesehen, dass die jahrelang bei uns bleiben. Es gibt Frauenhäuser, die sind so. Wir sind aber ein Schutzhaus. Frauenhaus wird auch oft als Synonym verwendet. Wir wollen eigentlich quasi so der erste Kontakt sein, erstmal runterbringen, ausrichten, bestärken, dass sie dann weiter ihr selbstständiges Leben leben können danach. So, ne? Das ist so das Ziel.
0: Ja.
2: Ja, was war nochmal die Frage? Wir hatten über irgendwas gesprochen.
0: Ja, in Bezug auf die Männer, also auf die Väter, also in die Zusammenarbeit mit denen oder.
2: Ja, genau.
0: Ich weiß nicht, Zusammenarbeit, ob das das richtige Wort ist, aber.
3: Aber ihr würdet dann keinen Mann aufnehmen bei euch im Haus, wenn er häusliche Gewalt erleben würde.
2: Nee, es gibt Männer, die erleben häusliche Gewalt, das will ich überhaupt nicht kleinreden, das gibt's auf jeden Fall.
0: Ja.
2: Und vielleicht ist da auch die dunkle Ziffer auch viel höher als das, was man denkt und kennt. Aber wir sind für Frauen da.
0: Ja.
2: Es ist einfach Fakt, dass die Zahl der Frauen höher ist. Innerhalb der häuslichen Gewalt und der Partnerschaftsgewalt.
0: Hast du eine Zahl für uns?
2: Ja.
3: Deshalb hat die schon seit 30 Minuten, Tablet, wie wir hier drehen, schon ihr Tablet bereit liegen.
2: Was wollt ihr denn wissen, ist erstmal die Frage. Es gibt ganz viele Zahlen. Wenn euch das interessiert, aber auch euch, das Bundeskriminalamt bringt jedes Jahr ein Bundeslagebild von häuslicher Gewalt raus. Das ist immer öffentlich zugänglich und das ist ein richtiger Packen an Infos. Aber die machen auch gute Zusammenfassungen, ne? Und auch Schaubilder und Statistiken, wie die Zahlen sind und wie die gestiegen sind. Deswegen kann man auch gut erkennen, ob sie gestiegen sind oder nicht.
0: Okay.
2: Ne? So in dem.
0: Und was sind denn so, also ich weiß gar nicht, ich habe mich da also nie im Detail irgendwie damit auseinandergesetzt, was sind denn so aktuellere also Zahlen?
2: Ja, also ich hab die BK, also das Bundeslagebild von der vom Bundeskriminalamt von 2023.
0: Mhm.
2: Die von 24 wird wahrscheinlich erst dieses Jahr irgendwann veröffentlicht, vermute ich mal. Genau. Und häusliche Gewalt teilt man ja in Partnerschaftsgewalt und innerfamiliärer Gewalt auf.
0: Okay.
2: Habt ihr davon schon mal was gehört? Okay.
0: Nee.
2: Partnerschaftsgewalt, sprich in einer Beziehung, in einer Liebesbeziehung, wenn man will, miteinander, muss auch nicht eingetragen sein als Lebenspartnerschaft. Ne? Kann auch unehelich sein, kann ehelich sein, kann auch Ex-Partner sein.
0: Ja.
2: Ne? Ist nämlich tatsächlich die häufigste Beziehungskonstellation, wenn es um häusliche Gewalt geht. Und innerfamiliäre Gewalt, jetzt habe ich die falsche gemacht, glaube ich, aber innerfamiliäre Gewalt ist quasi, da können auch die Täter und Opfer in der Familie sein, also sowas wie Mutter gegen Kinder oder Geschwister, also Bruder gegen Schwester oder Bruder gegen Vater, also so, ne, da ist es dann in der Familie quasi wirklich.
0: Okay.
2: Ne?
0: Mhm, okay.
2: Das dazu. Ich habe jetzt die so ein paar Kernaussagen zu Partnerschaftsgewalt rausgesucht von der Statistik.
0: Mhm.
2: Und natürlich sind jetzt die Zahlen so ein bisschen so, weil man ja nicht so wirklich den Vergleich hat.
0: Ja.
2: Aber was man sagen kann ist, die haben hier laut der Statistik aufgegriffen, dass 169.639 so Fälle von Gewalt in Partnerschaften passiert sind 2023.
3: Oder zumindest gemeldet wurden.
2: Gemeldet wurden, das ist nämlich der Punkt. Im Gegensatz zu 2022 ist damit quasi die Partnerschaftsgewalt um 6,4% gestiegen.
0: Mhm.
2: Da geht es nämlich dann darum, sind denn wirklich die Fälle quasi mehr geworden oder sind es mehr geworden, die das anzeigen und die es wirklich zur Anzeige bringen?
0: Ja.
2: Weil da man die Statistik sagt das auch, dass die dunkle Ziffer halt einfach viel, viel höher geschätzt wird. Ne? Mhm. Also Leute, die einfach nicht zur Polizei gehen. Weil die können ja nur das in eine Statistik bringen, wo Leute wirklich zur Polizei gegangen sind. Und das ist sehr selten tatsächlich.
0: Mhm.
2: Aber allein das ist schon eine heftige Zahl, finde ich. Und davon sind quasi 79% weiblich.
0: Also schon die große Mehrheit in dem Sinne, ne?
2: Und ungefähr 21% männlich.
0: Ja.
2: Von den Opfern. Hm. Ne? Genau, was man hier noch sagen kann, ist, Opfer-Täter-Beziehung ist halt ungefähr 40% ehemalige Partnerinnen und Partner. Oh. Also, ne, quasi noch nicht jetzt in der Beziehung. Ehepartner und Ehepartnerinnen sind quasi an zweiter Stelle mit fast 31%.
0: Mhm.
2: Und Partnerinnen und Partner in einer nicht-ehelichen Lebensgemeinschaft sind ungefähr 30% und 0,3% sind eingetragene Lebenspartnerschaften. Ne? Tatverdächtige sind im
0: Zuge... Ich finde das voll spannend. Also, keine Ahnung. Krass. Okay. Mhm.
2: Tatverdächtige sind in dem Zuge halt auch mehr männliche. Mhm. Ungefähr 78%. Und ungefähr 23% weibliche Tatverdächtige in dem, also in Partnerschaftsgewalt. Und was ich auch interessant finde, ist die Deliktstruktur bei Gewalt in Partnerschaften. 60% ungefähr sind vorsätzlich einfache Körperverletzungen. Ne?
3: Das ist also einfach so eine Klatsche oder was?
2: Zum Beispiel. Okay. Oder auch Dinge, die jetzt nicht so obvious sind, ne? Also schlagen und schubsen oder auch quasi bewusst Stellen zu schlagen, wo das nicht gesehen wird. Ne? Das ist ja oft das Ding bei häuslicher Gewalt. Dann kommt an zweiter Stelle ungefähr 25% Bedrohung, Stalking und Nötigung. Danach gefährliche Körperverletzung als dritte Position mit ungefähr 12%. Vergewaltigung, sexuelle Nötigung und sexuelle Übergriffe sind dann mit 3% folgen das. Und dann auch Mord und Totschlag mit 0,2%
3: Femizide.
0: Ja, aber ich finde das richtig heftig. Vor allem auch zu merken, dass, ich weiß nicht, weil ich finde, wenn man nicht darüber nachdenkt, so zu wissen, dass gerade diese Partnerschaftssachen, ich finde das so schwer einzuordnen und auch irgendwie schwer so zu akzeptieren, weil ich würde sagen, auf der einen Seite, also vor allem auch aus christlicher Sicht, ne, man befürwortet Ehen. Man befürwortet, dass man gesunde Gewohnheiten als Ehepaar irgendwie entwickelt. Man befürwortet, dass ein enges Vertrauensverhältnis da ist. Mhm. Und dass es genau dieser Raum ist, auf den eigentlich also viele hinarbeiten und sich irgendwie, also das auch wünschen und sich danach quasi ausstrecken, ne, dass dieser Status, keine Ahnung, erreicht wird. Dass das auch oftmals die Verbindung ist, wo häusliche Gewalt ins Spiel kommt.
2: Ja.
0: Ich finde das sehr erschreckend.
2: Es ist voll erschreckend.
0: Mhm.
2: Und deswegen sollte man sich, glaube ich, auch mehr damit auseinandersetzen.
0: Weil ich würde zum Beispiel auch sagen, dass ich, also einfach aus dem Gefühl heraus, ich beschäftige mich mental gar nicht mit dem Thema. Und wenn man aber quasi vor Augen hat, dass es so oft vorkommt, dann ist ja auch irgendwo die Annahme, dass Dinge im eigenen Umfeld passieren, von denen man nichts weiß. Und ich finde das krass, weil, also keine Ahnung, wenn man so an die Leute in seinem eigenen Umfeld denkt, das sind so, weißt du, so Freunde, mit denen lachst du voll, du bist immer mit denen zusammen und was auch immer. Es ist so quasi eigentlich halt ein vertrautes, gewohntes Umfeld. Aber dann halt in den Raum zu stellen, ja, aber kann sein, dass wenn die zu Hause sind, halt, also eine häusliche Gewalt erleben. Ich finde das voll unvorstellbar.
3: Aber das ist ja genauso wie mit sexuellen Übergriffen. Das passiert so, ja, ist es nicht genauso. Die Statistik, jede vierte Frau oder so hat irgendwie schon mal in diese Richtung irgendwas erlebt. Mhm. Und ich wette, du hast mehr als 4 Frauen in deinem Leben, aber du könntest trotzdem nicht abzählen, wer das erlebt hätte. Weil das nicht Dinge sind, die man, also früher hat man darüber Witze auf dem Spielplatz oder so auf dem Bolzplatz gemacht, aber heutzutage wissen wir so, macht man halt einfach keine Witze mehr so drüber, sondern man schweigt das eher tot. Mhm. Und ich glaube, vor allem, wenn man nicht auf sozialen Medien ist, wie du, dann ist das auch nicht so das Ding, weil ich glaube schon, dass so auch so Femizide oder solche Sachen einfach viel mehr jetzt auch durch Bewegungen zum Beispiel in Spanien oder Südamerika da auch immer präsenter werden in den Medien. Und kleine Anekdote dazu, ist eigentlich voll unwitzig das Thema, aber wir sollten in der Oberstufe eine Präsentation halten auf Spanisch. Und das ist ein, was hatten wir, B1-Kurs oder so. Also es war basic, alle haben die einfachsten Sachen genommen und ich war damals richtig in meinem Film. Ich habe über häusliche Gewalt in spanischen Medien gesprochen. Was? Ich wusste nicht mal, wie man das ausspricht auf Spanisch. Weißt du, alle haben über das Wetter und Fußball, also so richtig basic Sachen und ich einfach nur so, also Femizide in spanischen Medien, weil das damals halt auch voll der Umbruch war, 2017. Und Christian musste mir damals das Referat schreiben. Und er sagt mir bis heute, dass wenn ich mir irgendwas so in diese Richtung aussuche, dann soll es nicht so ein schweres und sprachlich kompliziertes Thema sein. Aber
0: also ich finde, ich weiß nicht, ne, vielleicht hast du da irgendwie auch eine Vorbereitung auf das Haus selber irgendwie Gedanken zu gehabt. Ich finde es aber spannend, weil du sagst nur, ja, okay, es gibt Kampagnen, es wird mehr darüber gesprochen. Mhm. Aber ich denke mir, aus meiner Sicht, eigentlich muss es ja, also eigentlich muss das Thema in das persönliche Miteinander kommen. Weil wenn du als Frau davon betroffen bist und dann siehst du halt, keine Ahnung, in Spanien gehen 100.000 Leute auf die Straße, aber wie hilft dir das? Also es wird sensibilisiert und also ich will das gar nicht schlecht reden, es ist mit Sicherheit gut, ne, dass das Thema angesprochen wird, dass es breiter gestreut wird, sodass Leute darüber Bescheid wissen, sich dem mehr aussetzen müssen. Aber eigentlich und gleichzeitig, ich sage gerade, ne, es muss quasi Einkehr finden oder es muss in das persönliche Gespräch kommen und gleichzeitig denke ich mir, ist aber auch super unangenehm.
2: Ist es auch.
0: Weil selbst wenn ich jetzt quasi mir gegenüber sagen würde, ey, ich wünschte, ich wäre eine Person, wo jemand, der das erlebt, dass diese Person mit mir drüber sprechen kann, ich wüsste nicht, was jetzt mein erster Schritt wäre, um das zu signalisieren. Weil du sitzt ja nicht am Tisch und fragst so.
3: Nee, aber ich glaube, also ich weiß, dass wir eine gemeinsame Freundin haben, die auf jeden Fall von ihren Eltern sehr, sehr stark geschlagen wurde. Mhm. Und ich weiß nicht, ob du jetzt auf Anhieb weißt, wer das ist, ist ja auch egal. Und ich denke mir so, du wusstest das? Wieso hast du damals nichts getan? Also ich frage mich so zum Beispiel heute, ich glaube, heute hätte ich was gesagt. Heute wüsste ich, darüber muss man reden. Weil wir haben damals, als sie vor allem so im Sportunterricht so umgezogen hat, die wurde halt also wirklich blau und grün geschlagen von den Eltern mit allem, was lag. Also zum Beispiel, die wurde abends mit dem Handy erwischt, wurde komplett windelweich mit dem Ladekabel geschlagen. Und das sind Flecken, die siehst du auch im Sportunterricht und so weiter. Also immer auf dem Oberschenkel, Bauch und so weiter. Ja. Und ich habe mir immer das angeguckt und mir einfach nur gedacht, das ist halt das Traurige, die waren auch Christen. Mhm. Und ich dachte mir, das sind christliche Eltern. Die schlagen ihre Kinder so. Ja. Und also ich weiß nicht, was da sonst, also ich habe nichts getan, ich habe nie was gemeldet.
0: Ja, aber das ist, ich würde sagen, also das fällt voll in die Kategorie, wie auch ich eben meinte, dass also es, glaube ich, zu dem Zeitpunkt auch noch gar nicht das Bewusstsein für das Thema gab.
3: Ja, und ich glaube, jetzt kommt das mit den sozialen Medien. Ja, voll. Und dass man öffentlich darüber reden kann und sagen kann, ey, so ist es. Und ich glaube, dadurch, dass die Welt langsam anfängt, laut darüber zu werden, wie viel lauter müssten wir nicht sein als Menschen, die eben Menschen durch Gottes Augen sehen sollten. Yes. Und wir sollten ja dann umso mehr sagen, ey, das ist Sache und wir müssen dagegen vorgehen und dürfen das nicht einfach tolerieren oder irgendwie unterm Tisch kehren und sagen, ah, so wurde das ja schon immer gemacht und deshalb behandeln wir jetzt Menschen in der Ehe vielleicht auch so und so.
2: Ja, genau das ist das Ding. Und genau das ist quasi auch mein Antrieb, wenn ich sage, ich will in die Gemeinden gehen und das öffentlich machen. Ne, und da vielleicht auch den ersten Schritt für die Pastoren, die das ja auch nicht einfach haben. Ich glaube halt, dass viele, wie du, Chris, auch sagst, so überfordert mit dem Thema sind, selber nicht wissen und Angst haben, was Falsches zu machen und Angst haben irgendwie, vielleicht auch irgendwie, dass sie irgendwas Falsches sagen könnten oder klar. Aber dass sie quasi lähmt, ne, und diese Überforderung dann, anstatt quasi tatkräftig daran zu gehen, bringt es einfach voll in die Regungslosigkeit. So. Und vielleicht auch in eine falsche Bescheidenheit. Weil, also so häusliche Gewalt ist einfach kein Privatthema. Ist es nicht. So. Und so muss man das auch angehen. Ne? Und Ja, also ich verstehe schon, dass man denkt so, boah, wie soll ich damit umgehen und wie soll ich, wenn denn jemand zu mir kommen würde, wie soll ich das suggerieren oder wie, ne? Du weißt ja auch nie, wer vor dir sitzt. Du kannst ja immer nur bis vor die Stirn gucken. Selbst auch bei Tätern, ne? Weißt du ja nicht.
0: Ja.
2: So. Manchmal hat man so ein bisschen das Gefühl, vor allem wenn Täter mit psychischen Problemen zu kämpfen haben, ne? Hat man so, wenn man sich damit befasst einfach, so ein bisschen so ein gewisses Gefühl. Einfach in der Art, wie sie reden, wie sie mit Leuten umgehen. Das hatte ich letztens, als ich Eis essen war mit Simi. Und neben mir ein Typ so richtig manipulativ geredet hat. Und so mit seinen Aussagen und mit seinen Tönen allein, also mit diesen, ne, verschiedenen Tonarten.
0: Ja, voll. Es gibt einfach so Verhaltensmuster, wo du merkst, ey, irgendwas ist nicht normal so.
2: Irgendwas passt nicht. Und ich war so kurz davor, mich umzudrehen und zu sagen, ach, geht's noch eigentlich? So, was hast du eigentlich vor? So in der Art, ne? Aber ich hab's auch nicht gemacht. So, weil dann, das ist ja auch, die Täter werden ja auch immer schlauer, ne? Natürlich ist es so, dass die sozialen Medien voll viel darüber aufklären, auch über verschiedene Verhaltensmuster oder auch Taktiken, die Täter benutzen, ganz bewusst. Aber die Täter werden ja auch immer schlauer. So, und verstecken es vielleicht auch mehr. So, denen ist ja oft bewusst, diese Diskussion hatte ich auch schon mal, dass es den Tätern ja nicht bewusst wäre, dass sie Leuten wehtun oder dass sie es nicht bewusst machen würden. Aber ich glaube, es ist schon sehr bewusst. Ne, so,
0: und du meinst, ja, sie werden schlauer darin, dass ich weiß nicht, dass, also es zu verstecken, ja, dass sie so sind.
3: So eine Fassade aufzubauen.
2: Ja,
3: ne?
2: Volle Kanne. Die können das sehr gut. Also meistens ist es ja so, ich will die Täter auch nicht an den Pranger stellen oder so, weil oft ist es so, dass sie ja selber Opfer waren, ne, so von häuslicher Gewalt oder Gewalt grundsätzlich, und dann wechseln sie quasi zur Täterseite, damit sie nicht mehr in diese Opferposition kommen. Und hat auch viel mit psychischen Krankheiten zu tun und so, das will ich gar nicht irgendwie kleinreden, aber sie sind einfach in dem Zuge Täter, so, und das darf man halt auch nicht kleinreden, ne?
0: Ja,
3: man muss so dieses Gewicht finden zwischen einerseits den Tätern von häuslicher Gewalt so die Möglichkeit zu bieten des Evangeliums, und das Evangelium bedeutet, du bist mit dem, was du getan hast, eigentlich hast du den Tod verdient, und wenn du aufs Kreuz schaust, dann kannst du Vergebung bekommen und kehrst dann auch um.
2: Ja.
3: Und eben, dass das zu kommunizieren, dieses so, du kriegst Vergebung, wir können dir das nicht entziehen und wollen das auch gar nicht entziehen, aber du kannst nicht so weitermachen, wie es schon war, weil das würde ein Indiz sein dafür, dass man eigentlich nicht aufs Kreuz schaut.
2: Ja, genau. Also so, und das ist es ja auch. Also genauso wie die Frauen das Evangelium brauchen, die betroffen sind, brauchen auch die Täter das Evangelium.
3: Alle brauchen das Evangelium.
2: Amen.
3: Jetzt können wir nach Hause gehen.
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1: Herzlich willkommen zu einer weiteren Ausgabe der Sendereihe Durch die Bibel. Wir machen weiter mit der Betrachtung des Römerbriefes. Am Anfang geht es dort um das Thema der Rechtfertigung des Menschen durch Gott. Weiter entfaltet Paulus in diesem Brief die Sicht Gottes über sein auserwähltes Volk Israel. Schließlich kommt der Apostel in Kapitel 12 wieder auf die grundlegenden Fragen des Christseins zu sprechen. Man könnte es auch so ausdrücken: Das vorherrschende Thema des Römerbriefes ist die Bereitstellung einer Gerechtigkeit von Gott. Dass das auch für das Verhältnis der Christen zum Staat gilt, wird nun im 13. Kapitel konkret. Auch hier in Kapitel 13 ist immer noch von Aufgaben der Kinder Gottes im alltäglichen Leben die Rede. Und das hat damit zu tun, wie wir sehen werden, dass der Christ ein Bürgerrecht im Himmel hat. Aber er ist auch ein Bürger der hiesigen Welt, woraus sich eine doppelte Verantwortung ergibt. Im Falle eines Konflikts zwischen beiden gilt unsere erste Verantwortung immer unserem Herrn im Himmel. Der Herr Jesus Christus selbst hat es klar herausgestellt. Uns kommt als Bürgern nun einmal eine Verantwortlichkeit gegenüber der staatlichen Regierung zu. Sie erinnern sich, einmal wurde er von seinen Feinden gefragt: Ist's recht, dass wir dem Kaiser Steuern zahlen oder nicht? Er forderte sie auf, ihm eine Münze zu zeigen. Damit wollte er ihnen eine Lektion erteilen mit Hilfe von etwas, was sie selbst besaßen. Außerdem vermute ich, dass er selbst an diesem Tag keine Münze in der Tasche hatte. Er hat nicht viel besessen in der Zeit, die er hier auf der Erde verbracht hat. Er fragte seine Gesprächspartner, welches Bild und welche Aufschrift die Münze hat. Sie antworteten: des Kaisers. Dann machte er die folgende bedeutsame Aussage: Gebt dem Kaiser, was des Kaisers ist, und Gott, was Gottes ist. Lukas 20, Vers 25. Regierungen sind Gott gewollt, und von ihm ist ihnen eine gewisse Autorität gegeben worden. Vor allem Anfang menschlicher Herrschaft hat er gesagt: Wer Menschenblut vergießt, dessen Blut soll auch von Menschen vergossen werden, denn Gott hat den Menschen zu seinem Bilde gemacht. 1. Mose 9, Vers 6. Gott hat also eine Hochschätzung für das menschliche Leben. Es ist kostbar in seinen Augen. Wir haben kein Recht, einem anderen Menschen das Leben zu nehmen. Wenn sie das tun, dann haben sie ihr eigenes Leben verwirkt. Unsere heutige Gesellschaft empfindet das manchmal anders und macht den Verbrecher zum Helden und den ehrlichen Mann zum Bösewicht. Wir leben in einer Zeit, in der das Böse gut genannt und das Gute böse genannt wird. Und dennoch haben Christen eine Verantwortlichkeit gegenüber menschlicher Obrigkeit. Tatsächlich sagte Paulus zu einem jungen Prediger: So ermahne ich nun, dass man vor allen Dingen tue Bitte, Gebet, Fürbitte und Danksagung für alle Menschen, für die Könige und für alle Obrigkeit, damit wir ein ruhiges und stilles Leben führen können in aller Frömmigkeit und Ehrbarkeit. Dies ist gut und wohlgefällig vor Gott, unserem Heiland. 1. Timotheus 2. Nebenbei bemerkt, wir sollen für die Obrigkeit beten und diese Aufgabe nicht dem Prediger am Sonntagmorgen überlassen. Die Aufgabe des Christen als Bürger des Himmels ist eine geistliche. Die Aufgabe eines Christen als Bürger gegenüber einer Regierung ist weltlicher Art. Beides sind unterschiedliche Aufgaben, und wer sie miteinander vermengt, wird Kirche und Staat nicht richtig unterscheiden und auseinanderhalten können. In den Tagen des Paulus sträubten sich die Juden dagegen, sich

vor dem ehrfurchtgebietenden römischen Staat zu beugen. Die Juden hatten möglicherweise in der Stadt Rom Unruhen geschürt und die Folge war, dass Kaiser Claudius sie bei passender Gelegenheit aus Rom vertrieben hat. In ihrem Bemühen, dem Volk Israel die Regierungsgewalt zurückzugeben, lehnten die stolzen Pharisäer eine römische Obrigkeit in Palästina gänzlich ab. Sie waren es, die das Treffen mit Jesus in die Wege geleitet und ihm die Frage gestellt hatten, ist es recht, dass wir dem Kaiser Steuern zahlen oder nicht? Die Tragweite dessen roch nach Revolution, wie Sie sich denken können. Man tut gut daran, sich vor Augen zu halten, dass die Regierung zur Zeit des Paulus gewalttätig und blutrünstig war. Kaiser Nero war Herrscher auf dem Thron Roms und da gab es Leute wie Pilatus und Herodes, alles Spitzbuben. Und doch betont er in Römer 13, Vers 1, dass die Christen sich den Autoritäten beugen sollen. Jedermann sei Untertan der Obrigkeit, die Gewalt über ihn hat. Denn es ist keine Obrigkeit außer von Gott. Wo aber Obrigkeit ist, die ist von Gott angeordnet. Römer 13, Vers 1. Wir sollen uns der Obrigkeit unterordnen, aus dem ganz einfachen Grund, dass sie von Gott angeordnet ist. Es mag richtig sein, dass die Reiche dieser Welt dem Satan zuzuordnen und dass Ungerechtigkeit und Korruption in allen Regierungen an der Tagesordnung sind. Und doch hat Gott die Zügel in der Hand. Die Geschichte ist ein eintöniger Bericht über das zeitweilige Aufblühen eines Regimes in Prunk und Stolz, um dann zu Schutt und Asche zu werden. Und warum? Weil die Bestechlichkeit und Gesetzlosigkeit überhand nahmen. Immer wenn das geschehen ist, setzt Gott der Herrschaft ein Ende. Gott herrscht noch immer, auch über diese unsere Erde. Gott hat noch nicht abgedankt oder seinen Thron verlassen. Er hält im Triumph die Zügel auf seinem eigenen Streitwagen in der Hand. Er ist auch nicht durcheinander zu bringen von dem, was hier auf der Erde passiert. Im Alten Testament ist der Prophet Jesaja sehr besorgt und entmutigt, als Usia, der König von Juda, starb. Usia war ein guter König gewesen und Jesaja dachte, die Regierung würde nach seinem Dahinscheiden zerfallen. Deshalb ging Jesaja in den Tempel, was in solchen Zeiten eine gute Idee war. Er kam dort in Gottes Gegenwart und sah den Herrn auf einem hohen und erhabenen Thron sitzen. Mit anderen Worten, Gott hatte nicht abgedankt. Usia war tot, aber Gott war nicht tot. Gott saß noch immer auf dem Thron. Siehe Jesaja 6. Nun, die von Paulus angesprochene Untertanenpflicht des Christen bezieht sich auf diesen Thron und seine Beziehung zur irdischen Regierung bedeutet, sich ihr unterzuordnen. Vers 2 lautet, wer sich nun der Obrigkeit widersetzt, der widerstrebt der Anordnung Gottes. Die ihr aber widerstreben, ziehen sich selbst das Urteil zu. Mit anderen Worten, jeder, der sich der Regierung widersetzt, widersetzt sich der Anordnung Gottes. Und alle, die ihr widerstreben, werden ihr Urteil erhalten. Der im Vers 1 aufgestellte Grundsatz hat viele Fragen aufgeworfen. Sie werden aber in den folgenden Versen näher ausgeführt und erklärt. Dieser Vers scheint die Möglichkeit auszuschließen, dass sich ein frommer Mensch an einem Aufstand oder einer Revolution beteiligt. Was ist dazu zu sagen? Der Römerbriefkenner James Stifler nennt die Beispiele von Oliver Cromwell und George Washington. Beide Männer standen an der Spitze einer Revolution. Stifler bietet keine Lösung an. Ich bin mir dessen auch nicht sicher, aber ich werde mein Möglichstes tun, um die Spannung aufzulösen. Christen haben sich einer schlechten Regierung entgegengestellt und eine gute Regierung unterstützt, weil nach ihrem Verständnis eine gute Regierung von Gott eingesetzt ist. Ein Christ tritt ein für Recht und Ordnung im Gegensatz zur Gesetzlosigkeit. Er ist für Ehrlichkeit und Gerechtigkeit im Gegensatz zu Bestechung und krasser Ungerechtigkeit. Die bedeutenden Krisenzeiten in der Geschichte, und darin stehen wir auch heute, brachten mit sich, dass die Gläubigen vor schwierigen Entscheidungen standen. Ich möchte Ihnen kurz meinen Standpunkt darstellen, und ich glaube, dass er mit dem Lauf der Geschichte in Einklang zu bringen ist. In diesen letzten Tagen, und ich glaube, dass wir uns jetzt darin befinden, hat die Gesetzlosigkeit überhand genommen. Der Christ muss sich dagegen stellen. Er darf sich nicht daran beteiligen, selbst wenn es sie in seiner eigenen Regierung geben mag. Wir müssen vor Leuten auf der Hut sein, die unsere Regierung unter dem Vorwand der Verbesserung ablösen wollen.
Denken Sie nur daran, Johannes der Täufer wurde von Herodes enthauptet, Jesus unter Pontius Pilatus gekreuzigt, Jakobus, der Bruder des Johannes, mit dem Schwert des Herodes erschlagen und Paulus wahrscheinlich durch Nero hingerichtet. Und doch sagt Paulus, wer sich nun der Obrigkeit widersetzt, der widerstrebt der Anordnung Gottes, die ihr aber widerstreben, ziehen sich selbst das Urteil zu. Das Christentum ist nie nur eine Bewegung gewesen, die die Regierungsverhältnisse verbessert, der Gesellschaft geholfen oder die Stadt gereinigt hätte. Paulus ist nie herumgelaufen und hat überall von den beklagenswerten Zuständen in römischen Gefängnissen erzählt. Und er kannte sie gut von innen. Als meine Frau und ich Rom besuchten, gingen wir zum Mamertinischen Kerker. Und da bekam ich Platzangst. Ich sagte zu meiner Frau, lass uns hier herauskommen. Doch Paulus konnte nicht heraus. Sie hielten ihn eventuell dort unten in diesem feuchten, dunklen Gefängnis fest. Denken Sie nur, dass er Timotheus schrieb, bringe mir den Mantel mit. Er hat wohl dort unten gefroren. Es ist sehr schwierig zu sagen, dass wir einer gewissenlosen Regierung gehorchen müssen. Ich halte nichts von diesen Leuten, seien es Prediger oder Politiker, die aus Eigenwerbung die amerikanische Flagge hissen und die Nationalhymne singen. Und in dem Fall stehen skrupellose Methoden dahinter. Unumwunden gesagt, ärgert es mich, wenn ich von Regierungsvertretern und reichen Leuten in Machtpositionen höre, dass sie keine Steuern zahlen, während ich eine schwere Steuerlast zu tragen habe. Ungerechtigkeit herrscht in so mancher Regierung von oben bis unten, und das ist nicht auf eine bestimmte Partei beschränkt. Diese unerlösten, gottlosen Menschen in Regierungsämtern haben eigentlich das amerikanische System nicht verstanden. Denn man muss schon sagen, die, die unsere Gesetze machten, hatten einen biblischen Hintergrund. Ich weiß nicht, ob Thomas Jefferson ein Christ war. Er war Deist, aber er hatte eine große Achtung vor dem Wort Gottes. Viele dieser Leute waren hervorragende Christen. John Hancock, dessen Name als erster auf der Unabhängigkeitserklärung stand, war ein wirklicher Christ. Allerdings, in unserer Zeit ist die Regierung von Ungerechtigkeit geprägt. Ich gehe zu den Verwaltungsvierteln unserer Städte und sehe da schöne Gebäude, die Millionen Dollar gekostet haben und von Bauunternehmern errichtet wurden, die Freunde der Politiker waren. Und dann sehe ich auch Armenviertel. Während die Parteien von Armutsbeseitigung reden, bleibt Armut bestehen. Ja, da ist Filz an der Tagesordnung. Was stimmt da nicht? Nun, verkehrt ist das menschliche Herz. Was soll ein Christ da tun? Meine Berufung besteht darin, das Wort Gottes an den Mann zu bringen, und meine Aufgabe ist, dem Gesetz zu gehorchen. Das ist das, was Gott hier sagt. Das Entscheidende am Christentum ist nicht die Bewegung, die Regierung zu verbessern oder der Gesellschaft zu helfen, die Stadt in Ordnung zu bringen. Man muss ein Evangelium predigen, das Gottes Macht zur Rettung darstellt und das Menschen hervorbringt wie die, die unsere Unabhängigkeitserklärung unterzeichneten, Leute, die uns eine an Gesetze gebundene Regierung gaben. Und das ist mir sehr wichtig. Diese Regierungsform, die wir haben, ist schon in Ordnung. Aber es mag sein, dass etwas nicht stimmt mit den Leuten, die Machtpositionen innehaben. Ein Professor im Fachbereich Geschichte der Universität von Michigan hat es gut zusammengefasst, als er sagte, Amerika ist in den Händen von Leuten, die unser geistliches Erbe nicht verstehen. Weiter mit Vers 3 und 4. Denn vor denen, die Gewalt haben, muss man sich nicht fürchten wegen guter, sondern wegen böser Werke. Willst du dich aber nicht fürchten vor der Obrigkeit, so tue Gutes, so wirst du Lob von ihr erhalten. Denn sie ist Gottes Dienerin, dir zu gut. Tust du aber Böses, so fürchte dich, denn sie trägt das Schwert nicht umsonst. Sie ist Gottes Dienerin und vollzieht das Strafgericht an dem, der Böses tut. Die Regierung soll für Recht und Ordnung sorgen. Wenn sie das nicht tut, hat sie versagt. Ich denke, ein Christ sollte sich einem Zusammenbruch von Gesetz und Ordnung entgegenstellen. Wir sollen unsere Regierung, die das Gesetz umsetzt, mit Respekt behandeln. Ich habe große Achtung vor unseren Streitkräften, obwohl auch in ihnen Korruption zu finden ist. Ich habe Hochachtung vor unseren Polizeibeamten, obwohl ich weiß, dass auch sie Fehler machen. Vers 5. Darum ist es notwendig, sich unterzuordnen, nicht allein um der Strafe, sondern auch um des Gewissens willen. Deshalb zahlt ihr ja auch Steuer.
Denn sie sind Gottes Diener, auf diesen Dienst beständig bedacht. Römer 13, Vers 5 bis 6. Auch wenn wir uns darüber ärgern, wie unser Steuergeld verwendet wird, sollen wir also trotzdem Steuern zahlen. Von dem Wort für Dienst, das in diesem Vers gebraucht wird, Liturgia, leitet sich übrigens das Wort Liturgie her. Es wird ausschließlich in religiösem Sinne verwandt und ist dasselbe Wort, das in Hebräer 1, Vers 14 die Engel beschreibt, die dort dienstbare Geister genannt werden. Das bedeutet hier, dass ein weltlicher Herrscher ein von Gott eingesetztes Amt bekleidet. Er hat natürlich keine religiöse Funktion, aber er übt ein von Gott festgelegtes Amt aus. Das kann mich dann auch dazu bringen, meine Steuern zu bezahlen, obwohl es mir gegen den Strich geht. Wir brauchen heute eine vom Himmel her kommende Erweckung und geistliche Erneuerung. Ich habe die Leute satt, die Krokodilstränen vergießen und mich dabei an Lewis Carrolls meisterhafte Satire Alice in Wonderland erinnern. Da laufen in dieser Geschichte ein Walross und ein Zimmermann am Strand entlang und heulen, weil es da so viel Sand gibt und nicht genug Austern. Sie essen und essen und heulen und heulen. Was für ein Bild der Verderbnis. Aber trotzdem gilt, Christen sollten sich in allem ihren Regierungen unterordnen. Weiter mit Vers 7. So gebt nun jedem, was ihr schuldig seid. Steuer, dem die Steuer gebührt, Zoll, dem der Zoll gebührt, Furcht, dem die Furcht gebührt, Ehre, dem die Ehre gebührt. Auch wenn es unwürdige Leute sein mögen, die ein Amt besetzen, sollen wir das Amt respektieren. Als ich in der Armee war, wurde mir befohlen, die Uniform zu grüßen. Es gab einige Leute in dieser Uniform, die ich nicht gerne grüßte, aber ich grüßte ihre Uniform. Wir sollen die Autorität achten. Ein Christ soll ein besonders guter Bürger sein, wenn auch seine eigentliche Bürgerschaft sich im Himmel befindet. Nach diesem Abschnitt schließt Paulus einige Bemerkungen an, die unsere Beziehung zu den Mitmenschen zum Inhalt haben. Vers 8. Seid niemand etwas schuldig, außer dass ihr euch untereinander liebt. Denn wer den anderen liebt, der hat das Gesetz erfüllt. Haben Sie schon einmal den Rasenmäher Ihres Nachbarn entliehen? Dann bringen Sie ihn den ja wieder zurück. Und so manche Hausfrau hat sich von ihrer Nachbarin eine Tasse Zucker geliehen. Wenn es Sie betrifft, so geben Sie ihr bei Gelegenheit eine Tasse zurück. Haben Sie bei niemandem Schulden. Hier sagt Paulus, dass der Christ definitiv niemandem etwas schulden soll als Liebe. Das ist ein wichtiges Prinzip, das Christen beim Kauf auf Raten zu leiten hat. Und sollten Sie fragen, meinen Sie, wir sollen unsere Kreditkarten zurückgeben? Nein, das meine ich nicht. Aber Sie sollten dafür sorgen, dass Sie die Übersicht behalten, um Ihre Schulden zu bezahlen. Ein Christ ist seinem Nachbarn immer etwas schuldig, nämlich ihn zu lieben. Das bezieht sich nicht unbedingt nur auf den Nachbarn von nebenan, sondern auf alle Leute, mit denen wir in Kontakt kommen. Diese Liebe hat nichts Sentimentales. Ich bin etwas verwirrt, wenn ich liberale Theologen ständig über Liebe reden höre. Wie zeigt sich meine Liebe? Zu dieser Frage sagt Paulus in Vers 9, denn was da gesagt ist, du sollst nicht Ehe brechen, du sollst nicht töten, du sollst nicht stehlen, du sollst nicht begehren und was da sonst angeboten ist, das wird in diesem Wort zusammengefasst. Du sollst deinen Nächsten lieben wie dich selbst. Du sollst nicht Ehe brechen? Nun, erzählen Sie mir nicht, dass Sie jemanden lieben und mit ihm einen Ehebruch begehen. Sie können das Liebe nennen, wenn Sie wollen, aber es ist nichts anderes als Sex. Es ist Zügellosigkeit, Unzucht und ist Sünde in Gottes Sicht. Gott hat seine Meinung darüber nicht geändert. Du sollst nicht töten? Sie können einen anderen Menschen nicht nur dadurch töten, dass Sie sich ein Gewehr nehmen und es abdrücken. Sie können ihn vernichten, indem Sie seinen Ruf zerstören. Du sollst nicht stehlen. Wenn sie Liebe üben, werden sie sich nichts auf unehrliche Weise aneignen. Du sollst nicht begehren. Wenn ihr Nachbar mit einem neuen Auto vorfährt, was für Gefühle haben sie dann? Manchmal sagen wir, ich wünsche mir, wir hätten so ein Auto und sie hätten genauso eins. Was wir wirklich meinen ist, dass wir lieber dieses Auto hätten, als zu sehen, dass die anderen es haben. Paulus sagt, dass sich unsere Liebe zu unserem Mitmenschen mehr in dem zeigt, was wir tun, als in dem, was wir sagen. Er bringt die Christen nicht mehr zurück unter das Gesetz. Er sagt, dass sich die Liebe darin zeigt, dass man keinen Ehebruch begeht, nicht tötet, stiehlt oder begehrt.
Sie können über Liebe sagen, so viel sie wollen, aber wenn sie diese Taten gegenüber ihrem Nächsten ausüben, haben sie keine Liebe zu ihm. Vers 10. Die Liebe tut dem Nächsten nichts Böses. So ist nun die Liebe des Gesetzes Erfüllung. Die Liebe zum Nächsten ist Erfüllung des Gesetzes. Diese Liebe, lassen Sie mich das noch einmal sagen, ist die Frucht des Heiligen Geistes. Weiter mit Vers 11 und 12. Und das tut, weil ihr die Zeit erkennt, nämlich, dass die Stunde da ist, aufzustehen vom Schlaf. Denn unser Heil ist jetzt näher als zu der Zeit, da wir gläubig wurden. Die Nacht ist vorgerückt, der Tag aber nahe herbeigekommen. So lasst uns ablegen die Werke der Finsternis und anlegen die Waffen des Lichts. Paulus sagte das vor fast 2000 Jahren. Und wir sollten das in den Tagen, in denen wir leben, wohl mit noch mehr Dringlichkeit sagen. Meine Übersetzung davon lautet: Und dies, da ihr die Zeit oder Jahreszeit erkennt, nämlich, dass jetzt die Stunde da ist, dass ihr vom Schlaf erwacht, denn unsere Errettung ist jetzt näher als zur Zeit, als wir zum Glauben kamen. Die Nacht geht vorbei, sie ist weit vorgerückt, und der Tag ist nahe herbeigekommen. Lasst uns deshalb die Werke der Finsternis ablegen und die Waffen des Lichts anlegen. In diesem letzten Abschnitt fängt der Wecker an zu läuten, um Christen zu wecken, die in der Welt eingeschlafen sind und diesen zusätzlichen Impuls überhört haben, ihre ganze Persönlichkeit Gott auszuliefern. Ich persönlich finde, das ist nicht die Zeit für ein Kind Gottes, für die Dinge dieser Welt zu leben. Ich denke, viele reiche Christen werden in Verlegenheit kommen, wenn der Herr erscheinen wird. Wie dick mag denn Ihr Bankkonto sein? Gebrauchen Sie Ihre Zeit und was Sie besitzen für Gott? Ich ermahne euch nun, liebe Brüder, durch die Barmherzigkeit Gottes, dass ihr eure ganze Persönlichkeit, alles, was sie sind, alles, was sie haben, Gott übergebt. So lautet der Impuls. Das ist vernünftig. Das ist nüchtern. Das ist es, was Gott von ihnen erwartet, wenn sie Christ sind. Wer wirklich auf die Wiederkunft Christi wartet, wird davon in seinem Lebensstil geläutert. Und ein jeder, der solche Hoffnung hat, der reinigt sich, wie auch jener rein ist. 1. Johannes 3, Vers 3. Diese Leute, die sich scheiden lassen, die wie Nichtchristen leben und dann bestimmte Lehren über das tausendjährige Reich vertreten und so reden, als ob sie auf das bevorstehende Wiederkommen Christi warten, die sind nicht ehrlich. Der Apostel Johannes sagt, ein solcher Mensch ist ein Lügner. Lassen Sie uns wach werden. Lassen Sie uns jetzt für Gott leben. Das ist auch die Botschaft des Paulus in Vers 13. Lasst uns ehrbar leben, wie am Tage, nicht in Fressen und Saufen, nicht in Unzucht und Ausschweifung, nicht in Hader und Eifersucht. Mit anderen Worten, lasst uns ehrbar leben als Menschen des Tages. Und das heißt, nicht die ganze Zeit ausgelassen feiern und betrunken sein, nicht in Lüsternheit und ausschweifender Hemmungslosigkeit, nicht in Streit und Eifersucht. Wir hören normalerweise eine Menge über das Nachtleben. Der Christ wird hier aber mit dem Tagesleben gleichgesetzt. Er lebt wie einer, der zum Tag gehört. Und das wirkt sich nach Vers 14 so aus. Sondern zieht an den Herrn Jesus Christus und sorgt für den Leib nicht so, dass ihr den Begierden verfallt. Anscheinend sorgen viele Christen in jeder Hinsicht für das Fleisch. Aber sie sorgen nicht dafür, dass sie in die Gegenwart Gottes kommen. Ich bitte Sie, geben Sie Christus den ersten Platz in Ihrem Leben und machen Sie Gottes Wort bekannt. Das ist am allerwichtigsten. Im 13. Kapitel des Römerbriefs haben wir es zu tun gehabt mit dem Leben des Christen als Staatsbürger und Nachbarn. Leben im Licht des Tages ist das Gebot der Stunde. Dieses wache Rechnen mit Gottes allumfassender Fürsorge für uns wird uns auch noch in den folgenden Kapiteln beschäftigen. In der nächsten Ausgabe der Sendereihe durch die Bibel steht der erste Teil des 14. Kapitels des Römerbriefs im Mittelpunkt. Bis dahin, auf Wiederhören und Gott befohlen.

0: ist 7 Uhr und 30 Minuten. 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
1: Die Heilung des Gelähmten an der Tempeltür durch Petrus und Johannes hatte weitreichende Folgen. Zunächst einmal hielt Petrus eine Predigt im Tempel über das, was geschehen war und wer der eigentliche Wundertäter gewesen ist. Und dann hat er noch Gelegenheit, sich vor dem Hohen Rat, also vor dem Gericht, zu verantworten über das, was da geschehen ist. Wir lesen heute aus Apostelgeschichte Kapitel 4 von Vers 1 bis 19 etwas über die Folgen von dieser Wunderheilung an der Tempeltür. Während Petrus und Johannes noch zu der Menge sprachen, traten ihnen die Priester und die Sadduzäer mit dem Kommandanten der Tempelwache entgegen. Sie waren aufgebracht, weil die Apostel zum Volk von der Auferstehung der Toten sprachen. Die Apostel bezeugten nämlich, dass Jesus vom Tod auferstanden sei. Darum nahmen sie die beiden fest und sperrten sie über Nacht ins Gefängnis. Es war nämlich schon Abend. Aber viele, die die Apostel gehört hatten, ließen sich überzeugen und die Gemeinde wuchs auf 5000 Mitglieder. Am nächsten Tag kamen in Jerusalem die führenden Priester, die Ratsältesten und die Gesetzeslehrer zusammen, dazu der oberste Priester Hannas mit Kaiphas, Johannes Alexander und allen, die sonst noch den Kreisen der führenden Priester angehörten. Sie ließen die Apostel vorführen und fragten sie: Woher hattet ihr die Kraft, diesen Mann zu heilen? In wessen Namen habt ihr es getan? Petrus antwortete ihnen, vom Heiligen Geist erfüllt: Führer und Älteste unseres Volkes, wenn wir uns hier vor Gericht dafür verantworten müssen, dass wir Gutes getan und diesem Kranken geholfen haben, dann sollt ihr und alle Leute in Israel wissen, durch die Macht des Namens Jesu Christi aus Nazareth steht dieser Mann hier gesund vor euch. Ihr habt diesen Jesus gekreuzigt, aber Gott hat ihn vom Tod erweckt. Auf ihn bezieht sich das Wort in den Heiligen Schriften: Der Stein, den die Bauleute, das seid ihr, als unbrauchbar weggeworfen haben, der ist zum tragenden Stein geworden. Jesus Christus und sonst keiner kann die Rettung bringen. Auf der ganzen Welt hat Gott keinen anderen Namen bekannt gemacht, durch den wir gerettet werden könnten. Die Mitglieder des jüdischen Rates waren überrascht, mit welcher Sicherheit Petrus und Johannes sich verteidigten, obwohl sie offenkundig keine Gelehrten waren, sondern einfache Leute. Sie wussten, dass die beiden mit Jesus zusammen gewesen waren. Und sie sahen den Geheilten neben ihnen. So konnten sie ihre Aussage nicht anfechten. Sie schickten die beiden aus dem Sitzungssaal und berieten miteinander: Was sollen wir mit ihnen machen? Ganz Jerusalem hat inzwischen erfahren, dass sie diese Heilung vollbracht haben. Wir können sie also nicht leugnen. Aber damit die Sache nicht noch weiter bekannt wird, wollen wir ihnen mit Nachdruck verbieten, zu irgendjemand über diesen Jesus zu sprechen. Sie riefen also die beiden wieder herein und verboten ihnen streng, in Zukunft öffentlich von Jesus zu sprechen und seinen Namen bekannt zu machen. Aber Petrus und Johannes erwiderten ihnen: Entscheidet selbst, ob es vor Gott recht ist, euch mehr zu gehorchen als ihm. Soweit unser Text heute, unsere Geschichte über die Folgen der Heilung eines gelähmten Mannes an der Tempeltür. Das war der Text aus einer modernen Übersetzung in heutigem Deutsch. Jedermann soll glauben dürfen, was er will, und er soll auch seinen Glauben so lange praktizieren dürfen, wie er nicht mit dem Zivilrecht in Konflikt kommt. Das heißt wahrscheinlich, solange er nicht das Eigentum anderer angreift oder Menschen tötet. Diese Glaubensfreiheit ist heute längst nicht überall gewährleistet. Es gibt Länder, in denen die Christen oder die Anhänger anderer Religionen sehr hart verfolgt werden. Dort kann man nicht glauben, was man will, sondern nur das, was der Staat einem vorschreibt. Für die Christen sind Verfolgungen nichts Neues. Schon Jesus Christus selbst wurde verfolgt, beobachtet, eingeschränkt und schließlich vor Gericht gestellt und ohne wirklichen Grund hingerichtet. So ging es auch seinen Nachfolgern. In der Apostelgeschichte lesen wir vom Wirken der Jünger Jesu. Den ersten Kapiteln dieses Buches sind Petrus und Johannes die Hauptdarsteller. Das erste aufsehenerregende Ereignis war die Pfingstpredigt des Petrus. Diese Rede und das Kommen des Heiligen Geistes hat in ganz Jerusalem Schlagzeile gemacht. Das nächste große Ereignis war, als Petrus und Johannes an der Tempeltür einen Lahmen heilten. Mit dieser Heilung kam ein Stein ins Rollen, der scheinbar nicht mehr aufzuhalten war. Zuerst versammelte sich eine Menschenmenge im Tempel, um die Erklärungen des Petrus über dieses Wunder und die Person Jesu Christi anzuhören. Dann wurden die Autoritäten, die Priester und Sadduzäer, aufmerksam. Als sie den Namen Jesus hörten, steckten sie die beiden Apostel ein und verhörten sie am nächsten Morgen. Bei diesem Verhör hatten Petrus und Johannes eine wunderbare Gelegenheit, nicht nur die Wahrheit über Jesus zu sagen, sondern auch die hohen Theologen auf ihre Sünde aufmerksam zu machen und zur Buße und zum Glauben an Jesus aufzurufen. Dieser Aufruf passte den sauberen Herrn natürlich gar nicht, und weil sie sich schon ein bisschen schuldig fühlten am Tode Jesu, so hätten sie die beiden frommen Prediger am liebsten gleich beseitigt. Doch das ging nicht so einfach. Durch das Wunder an dem lahmen Mann hatten Petrus und Johannes nicht nur die Aufmerksamkeit, sondern auch die Sympathie einer großen Menge gewonnen. Ein hartes Urteil oder gar eine Bestrafung der Apostel hätte sicherlich den Unwillen des Volkes ausgelöst. So mussten die Richter sehr vorsichtig sein. Eines Teils wünschten sie, dass das Thema Jesus nie mehr zur Sprache komme. Und wahrscheinlich waren sie bereit, ganz drastisch vorzugehen. Andererseits war ihnen ihre Position und ihr Ansehen beim Volk wichtig genug, um nicht einen weiteren Fehler zu begehen und angesehene Leute einfach umzubringen. Was taten sie also? Zuerst beriefen sie eine geheime Sitzung und berieten sich. Angesichts der heiklen Lage kamen sie überein, die beiden Apostel hart zu bedrohen, ihnen aber weiter keinen Schaden zuzufügen. So riefen sie denn den Petrus und Johannes zu sich, und die Bibel sagt, sie geboten ihnen, dass sie durchaus nicht redeten noch lehrten in dem Namen Jesu. Also von Religionsfreiheit war hier keine Spur. Man bedrohte die Christen von Seiten der Autoritäten. Nun ist es aber interessant zu sehen, welche Haltung die beiden Angeklagten einnehmen. Petrus und Johannes werden von den Autoritäten in Jerusalem sehr stark bedroht, sie sollen nicht weiter von Jesus sprechen. Werden sie sich einschüchtern lassen und der Übermacht beugen? Werden sie klug genug sein, nun erst einmal eine Weile Ruhe zu geben? In der Bibel selbst haben wir die Antwort. Es heißt dort in Apostelgeschichte 4, Vers 19, Petrus aber und Johannes antworteten und sprachen zu ihnen, richtet ihr selbst, ob es vor Gott recht sei, dass wir euch mehr gehorchen als Gott. Wir können es ja nicht lassen, dass wir nicht reden sollten von dem, was wir gesehen und gehört haben. Was hältst du von dieser Antwort, lieber Hörer? Dürften die beiden so den Autoritäten entgegnen? Ist das nicht eine Auflehnung gegen die von Gott eingesetzte Obrigkeit? Ich glaube, es wird hier sehr klar, dass Petrus und Johannes nicht gegen das Urteil und nicht gegen die Obrigkeiten protestierten und rebellierten. Was sie tun, ist, dass sie Gott mit in dieses Problem einbeziehen. Und sie sagen, wir müssen Gott mehr gehorchen als den menschlichen Autoritäten. Und das ist immer richtig. Das ist eine vorbildliche christliche Einstellung. Wir gehorchen den Autoritäten, soweit es geht, wo ihre Gebote aber den göttlichen Gesetzen widersprechen und wir entscheiden müssen, wem wir jetzt gehorchen wollen und wem nicht, da können wir Christen eben nur eine Antwort geben und die höchste Autorität anerkennen. Vielleicht kommen wir ein wenig später in der Apostelgeschichte noch einmal auf dieses Thema zu sprechen. Für heute wollte ich dem Gedanken der Religionsfreiheit noch ein wenig weiter nachgehen. Zur Zeit der ersten Gemeinde gab es keine Religionsfreiheit. Wer den Namen Jesu nannte, wurde vor Gericht gebracht. Stephanus wurde gesteinigt. Paulus wurde ins Gefängnis geworfen. In Rom wurden die Christen als ein Schauspiel benutzt und in der großen Arena auf verschiedene grausame Weise getötet. Trotzdem breitete sich das Evangelium aus. Die Menschen, die das Heil erfasst hatten, konnten nicht schweigen. Sie sagten es weiter, was Jesus für sie getan hatte. Selbst unter Todesgefahr verkündigten oft sonst ganz schüchterne Leute die Botschaft von der Erlösung durch Jesus Christus. Und die Gemeinde wuchs. Nicht nur zahlenmäßig breitete sich das Christentum immer mehr aus, sondern auch die geistliche Größe und Stärke der Glieder nahm zu. Unglaublicher Mut wurde offenbar. Heldentaten geschahen in dieser Zeit, und manche Menschen wuchsen angesichts der Nöte und des Drucks über sich selbst hinaus. Ähnliches ist auch heute noch zu beobachten in Ländern, wo die Christen verfolgt werden. Die Gläubigen reden von Jesus und von dem, was er für sie getan hat. Sie lassen sich nicht einschüchtern. Die Gemeinde wächst und ist innerlich stark und einig. In vielen Fällen bewährt sich das Christentum gerade unter Druck, in Not und schweren Zeiten. Es ist fast ein Segen für das Reich Gottes, wenn die Religionsfreiheit eingeschränkt wird. So sieht es wenigstens oft aus. Zur Zeit der ersten Jünger gab es keine Religionsfreiheit. Menschen, die von Jesus sprachen und davon weitererzählten, wurden grausam verfolgt. Auch heute noch gibt es in vielen Ländern keine Religionsfreiheit und das Christentum und vielleicht auch andere Religionen werden bedroht und eingeschränkt. Aber nicht in allen Ländern bestehen Verfolgungen. Es gibt zum Beispiel auch eine Reihe Länder, wo man relativ viel Freiheit hat, nicht nur zu glauben, was man will, sondern auch seinen Glauben auszuleben und zu verbreiten. Leider sind die Christen und die Gemeinden sich meistens dieses Umstandes nicht bewusst oder wenigstens nutzen sie ihn nicht. Anstatt sich der Verkündigung des Evangeliums zu widmen, streiten sie sich oft untereinander über Kleinigkeiten, über theologische Meinungsverschiedenheiten oder über Methoden. Meistens ist die Gemeinde in Zeiten der Freiheit nicht so aktiv, nicht so erfolgreich, nicht so attraktiv wie in Zeiten der Not. Das ist nicht unbedingt ein Gesetz, aber es ist eine oft gemachte Beobachtung. Lass dich einmal persönlich fragen, nutzt du die Freiheit zur Verkündigung aus? Was tust du, um das Evangelium zu verbreiten? Was tut deine Gemeinde? Seid ihr euch des Vorrechtes bewusst oder müsst ihr erst mitten in der Verfolgung erwachen und sagen, wir haben unsere Gelegenheiten verpasst und die Möglichkeiten verschlafen? Bitte lass dich ermutigen, jetzt für den Herrn zu wirken und jetzt die Gelegenheiten wahrzunehmen, die da sind. Versuche an deinem Arbeitsplatz, in deiner Nachbarschaft, unter deinen Freunden, Verwandten oder Kollegen das Evangelium bekannt zu machen. Oder geh auf eine Bibelschule, lass dich zum Verkündigerdienst ausbilden. Bereite dich vor, ein Missionar zu werden. Noch ist das alles möglich in unserem Land. Nutze die Freiheit. Wer weiß, wie lange sie noch besteht. Nun gibt es noch eine Situation, wo die Sache mit der Religionsfreiheit auch übertrieben wird und ins Extrem gerät. Wenn es so weit kommt, dann gibt es auch wieder Gefahren und Probleme für die Gemeinden. Manchmal habe ich den Eindruck, als ob wir in den alten christlichen Ländern schon viel zu tolerant geworden sind. Wir überspitzen die Sache mit der Freiheit und sagen, jeder hat das Recht zu glauben, was er will. Wir Christen dürfen doch dem Mohammedaner nicht unseren Glauben aufzwingen. Das wäre doch intolerant. In Kanada können sich die Patienten eines christlichen Krankenhauses bei der Leitung beschweren, wenn sie von einem Kaplan besucht und auf ihren Glauben angesprochen werden. Dann kann der Verkündiger ermahnt oder sogar entlassen werden, wenn er zu frei zu jedermann von Jesus redet. Ich glaube, da ist in unserem demokratischen Denken schon etwas falsch und wir sind bald wieder an dem Punkt, wo die Christen eingesteckt werden, wenn sie von Jesus reden. Bald werden wir wieder verfolgt, diesmal vielleicht nicht, weil wir den Namen Jesus nennen, sondern weil wir dem anderen sagen, dass er auf dem verkehrten Weg ist und dass er einen Heiland braucht. Ich fürchte, wir Christen lassen uns nur allzu gerne von irgendetwas einschüchtern. Es fällt uns vielleicht nicht so ganz leicht, unseren Glauben zu bekennen, und darum nehmen wir irgendeine Zeitströmung zum Vorwand, um uns bei Gott entschuldigen zu können, dass wir nicht mehr das Evangelium verkündigen. Höre nicht darauf, was Menschen sagen, sondern gehorche wieder Gott und tue das, was er sagt. Lass dir von niemand einreden, du seist intolerant. Du würdest in die Freiheit anderer eingreifen, wenn du sie aufrufst, zu Jesus zu kommen. Hinter diesem süßen Gesäusel steht oft der Teufel, der die Christen stumm machen will. Lass dir deinen Glauben und deine Freiheiten nicht von antigöttlichen Ansichten diktieren und einschränken. Lerne es wieder neu, auf Gott zu hören und ihm zu gehorchen. Auch in Bezug auf den Missionsbefehl. Religionsfreiheit ist gut und richtig, solange wir nicht durch Parolen und Philosophien davon überzeugt werden, dass wir das Evangelium nicht mehr weitersagen dürfen. Denke darüber nach und triff die Entscheidung wie Petrus und Johannes und sage, man muss Gott mehr gehorchen als den Menschen und wir können es ja nicht lassen, dass wir nicht von dem reden sollten, was wir gesehen und gehört haben. Wir beten. Vater im Himmel, wir danken dir für die Freiheiten, die wir von Seiten der weltlichen Regierungen haben, um das Evangelium zu verkündigen. Vergib uns, wo wir diese Freiheiten nicht genutzt haben, und bewahre uns davor, uns von Philosophien und Weltanschauungen einwickeln zu lassen, so dass wir keine Zeugen unseres Heilandes mehr sind. Hilf uns vielmehr, dein Heil zu verkündigen. Amen.

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1: Fragen. Am Sonntag ging Francis zum ersten Mal mit der Familie zur Kirche. Vielleicht konnte er dort

0: jeden Abend mehr davon, was Jesus kurz vor seinem Tod zu seinen Jüngern sagte. Francis überlegte, dass die Jünger wohl sehr lange aufgeblieben sein mussten, an jenem letzten Abend, wenn sie so viel gehört hatten. Er verstand nicht viel mehr als das Wort Liebe, das immer wieder vorkam. Jesus schien es für sehr wichtig zu halten. Von seiner Arbeit auf dem Bauernhof war er eher enttäuscht. Dieser Hof war ganz anders als sein Spielzeugbauernhof oder die Höfe, von denen er in Büchern gelesen hatte. Onkel John passte auf, dass er nicht an die Maschinen ging. Aber es gab auch schöne Augenblicke. Gern ging er am Abend mit, wenn die Kühe zusammengetrieben wurden. Dann lief er voraus, um vom Stall aus zuzusehen, wie sie langsam eine nach der anderen zur Fütterung hereinkamen. Ihm gefiel das Summen der Maschinen, und er freute sich, wenn die Milch in den großen, gekühlten Behälter rauschte. Noch schöner fand er es, die Kälber zu tränken und zu beobachten, wie sie auf wackeligen Beinen umherliefen und einander stießen, während sie ihre Nasen in die angerührte Milch steckten. Wenn sie älter wurden, stießen sie ihre Köpfe gegeneinander und kämpften um ihr Futter. Onkel John besaß eine Herde von 40 reinrassigen Friesländern, einige davon kalbten in diesen Tagen. In einer denkwürdigen Nacht kauerten sie alle in ihren Bademänteln im Stroh und beobachteten, wie ein Kalb zur Welt kam. Aber am besten gefiel ihm der Fluss. Wann immer er konnte, machte er sich davon und lief am Ufer entlang, beobachtete die Schwäne, die Enten und die Moorhennen und warf aus Spaß mit Steinen nach ihnen. Er entdeckte auch das Wehr und war überrascht, wie niedrig das Wasser jetzt nach dem trockenen März war. Warum hatten sie nur solche Angst gehabt? Er ging bis zu dem Ort, wo der Nebenfluss in den Hauptstrom einmündete, und stieß auf flache, zertrampelte Stellen am Ufer, zu denen das Vieh frühmorgens herunterkam, um zu trinken. Eines Tages strichen Martin und er das kleine Boot an, und als die Farbe getrocknet war, holten sie die Ruder und machten eine kleine Fahrt. Aber diese war nicht so aufregend wie die erste, denn sie blieben im Schilf stecken. Er hatte Martin gern, aber im Stillen hielt er ihn für einen ziemlich braven kleinen Jungen, der mit seinem Zuhause, seiner Schule, seiner Pfadfindergruppe im Dorf und dem Landleben vollkommen zufrieden war. Francis hoffte, ihm dies und jenes beibringen zu können. Eines Tages, als sie das Flussufer hinunterschlenderten und im Schilf nach Schwanennestern Ausschau hielten, ergriff er die Gelegenheit beim Schopf. Die Lämmer auf der gegenüberliegenden Weide machten einen schrecklichen Lärm, und Martin berichtete ihm von einigen Jungen, die versucht hatten, ein Schwanenei zu stehlen. Die Polizei hatte sie gesucht, weil Schwäne der Königin gehören und unter königlichem Schutz stehen.
1: »Pah«, sagte Francis, »das ist gar nichts. Bevor ich hierher kam, gehörte ich zu einer Bande, die Messer, Bomben und solche Dinge hatte. Die Polizei erwischte mich, aber sie hat nichts aus mir herausbekommen. Man kann die Polizei leicht an der Nase herumführen.«
2: »Aber was habt ihr mit den Messern und Bomben gemacht?« fragte Martin.
1: »Oh, wir schlitzten Autoreifen auf und zerstörten Telefonzellen und jagten Leute in die Luft.«
2: »Warum? Wozu denn?«
0: Francis zögerte. Darauf wusste er auch keine Antwort. »Warum hatten sie es eigentlich getan?«
1: »Nur so aus Spaß«, antwortete er langsam.
2: »Das sieht mir aber nicht nach Spaß aus, und ich wette, für die Leute, die in die Luft gejagt wurden, war es auch keiner. Außerdem glaube ich es nicht. Kinder haben keine Bomben.« »Sieh dir die beiden Meisen mit den langen Schwänzen an. Ich glaube, sie wollen ein Nest bauen. Bleib ganz ruhig stehen und beobachte sie.«
0: Francis blickte Martin finster an, der bewegungslos zwischen dem Schöllkraut und den Gänseblümchen stand. Dieser schien viel mehr an zwei dummen kleinen Vögeln interessiert zu sein, als an Francis' gefährlichen und glorreichen Taten. Bei dem kleinen Chris war er nicht viel erfolgreicher. Chris und er saßen zusammen auf den Stufen und aßen Marmeladenbrote. Chris hüpfte begeistert auf und ab.
2: »Ich gehe heute Abend zu den jungen Pfadfindern und ziehe meine neue Uniform an«, verkündete er. »Gehst du auch zu den Pfadfindern, Francis?«
1: »Nein«, spottete Francis, der eigentlich sehr gern hingegangen wäre. »Das ist doch nur was für Weichlinge. Ich habe zu einer richtigen Bande gehört, bevor ich hierher kam. Sie gingen nachts mit Gewehren und Messern auf die Straße.«
0: Chris sah ihn an.

0: Er war weder schockiert noch beeindruckt, sondern nur amüsiert.
1: »Und was habt ihr damit gemacht?« fragte er. »Habt ihr Leute umgebracht?«
0: Francis sah sich vorsichtig um, ob Tante Allison außer Hörweite war. Dann gab er Chris einen lebhaften Bericht seiner schlimmen Taten. Chris hörte still zu.
1: »Na ja«, sagte er schließlich, »du bist nicht so klug wie mein Papa. Der hatte einmal eine Kuh, die fast tot war, aber er hat sie wieder lebendig gemacht. Es ist viel klüger, jemanden lebendig zu machen, der tot war, als jemanden tot zu machen, der lebendig ist.«
0: »Nun weißt du's.« Francis gab es auf. »Was weißt du schon?« brummte er. »Du und deine langweiligen Pfadfinder.« Er stieg nach oben und blieb eine Weile schmollend auf seinem Zimmer. Weil es ihm verboten war, legte er sich mit seinen schmutzigen Stiefeln aufs Bett. Er hatte Sehnsucht nach seiner Mutter, ja sogar nach der Bande. Doch die Fragen bohrten in ihm. Warum hatten sie es getan? Hatte es wirklich Spaß gemacht? War heilen und helfen vielleicht doch besser als zusammenschlagen und zerstören? War lieben besser als hassen und prügeln? Er war nun seit 10 Tagen auf dem Bauernhof und hatte viele merkwürdige neue Gedanken. Es war alles recht verwirrend. Später saß er allein am Küchentisch. Gelangweilt und verdrießlich blätterte er in einer Zeitschrift. Onkel John war melken gegangen, Kate belagerte den Fernseher und sah sich eine Sendung an, die ihn nicht interessierte, und Tante Allison bügelte. Martin und Chris waren zu den Pfadfindern gegangen und hatten ihn eingeladen, mitzukommen. Aber nach allem, was er dagegen gesagt hatte, konnte er sich nicht dazu entschließen, die Einladung anzunehmen. Er wollte sich eine Entschuldigung ausdenken und vielleicht nächste Woche mitkommen. Unterdessen wanderte sein Blick durch das Zimmer und blieb wie gewöhnlich an dem falsch geschriebenen Spruch hängen.
1: »Tante Allison?« fragte er plötzlich. »Wo ist Gott?«
0: Tante Allison hätte fast das Bügeleisen fallen lassen. Sie hatte den missmutigen Jungen am Tisch ganz vergessen.
1: »Gott«, wiederholte sie, »er ist überall.«
0: Sie machte eine Pause und dachte nach. »Alles, was du siehst, Francis, die Blumen, der Fluss, die Kälber, die Vögel, die Sterne, alles Leben, alle Farbe und Schönheit kommt von ihm. Gott ist wie die Quelle eines wunderschönen Flusses.«
1: »Ja, aber wo ist er?«
0: beharrte Francis. Sie schaltete das Bügeleisen aus und setzte sich neben ihn. »Das ist eine gute Frage, Francis«, sagte sie. »Denn du wirst nicht glücklich werden, bevor du ihn nicht gefunden hast. Alle Liebe und alles Glück kommt von ihm, und er möchte, dass du ihn findest. Er liebt dich. Er kam zu dir.«
1: »Was?«
0: fragte Francis erstaunt.
1: »Ja, in Jesus kam er zu dir. Wir können Gott nicht sehen. Wir konnten nicht zu ihm kommen. Daher wurde er Mensch. Jesus sagte, wer mich sieht, der sieht meinen Vater. Gott.
0: Hör gut zu, wenn wir abends von Jesus vorlesen. Wenn du Jesus kennenlernst, dann fängst du auch an, Gott kennenzulernen. Gott zeigte uns seine Liebe in Jesus. Jesus hat sein ganzes Leben lang geliebt, geheilt und geholfen, und am Ende starb er, weil er uns so sehr liebte. Darüber wirst du morgen Abend hören, denn das ist der Abend vor Karfreitag, als Jesus vor etwa 2000 Jahren am Kreuz starb. Auf der ganzen Welt denken Menschen an diesen Tag daran. Sie sprach sehr langsam, weil sie nicht wusste, wie sie es ihm am besten erklären sollte. Francis blickte durchs Fenster auf den letzten schwachen Lichtstreifen, der hinter der Pappelreihe am Ufer zu sehen war. Dieses Gespräch veranlasste ihn zu neuen Gedankengängen.
1: »Alle Flüsse haben Quellen, nicht wahr?« fragte er.
0: »Ja.«
1: »Und wo ist die Quelle dieses Flusses?«
0: »Ich weiß es nicht sicher, aber ich kann mich erkundigen. Irgendwo weit oben in den Bergen muss eine Quelle sein, die aus der Erde hervorsprudelt und zu einem Bach wird. Durch den vielen Regen dort oben wird er größer und größer. Dann stoßen weitere Bäche dazu, und überall, wohin sie fließen, wird es grün und schön.« Francis war still. Vieles von dem, was Tante Allison gesagt hatte, hatte er schon wieder vergessen. Aber 2 Dinge behielt er, denn alles, was mit dem Fluss zusammenhing, fesselte ihn.
1: Gott ist wie die Quelle eines wunderschönen Flusses. Alle Liebe und alles Glück kommt von ihm.
0: In diesem Moment kam Kate herein, schaltete das Licht an und bot sich an, das Abendessen zuzubereiten. Kate war 15, groß und schlank, mit langem blondem Haar. Sie mochte Francis nicht und war der Meinung, ihre Eltern seien viel zu nachsichtig mit ihm. Francis konnte sie auch nicht ausstehen. In ihrer Gegenwart wollte er nicht sprechen. Darum ging er in die Dämmerung hinaus, wo es nach frischem Gras duftete und nach blühenden Weidekätzchen und nach Kühen. Er ging zum Fluss hinunter. Im Schilf, wo die Schwäne und Moorhennen zu nisten begannen, plätscherte es. Eine Wasserratte platschte in den gelblichen Strom und ließ Francis zusammenfahren.
1: Gott ist wie die Quelle eines wunderschönen Flusses. Alle Liebe und alles Glück kommt von ihm.
0: Wenn er irgendwie diese Quelle finden könnte, dann würde er wahrscheinlich glücklich sein. Und vielleicht würden Mutter und Vater einander lieben. Und Gloria würde verschwinden. Und Mutter würde gesund werden. Und Wendy würde keinen Streit mehr anfangen. Und Tyke würde ihn nicht mehr zusammenschlagen wollen.
1: Was hatte sie sonst noch gesagt? Er versuchte, sich daran zu erinnern.
0: Wenn du Jesus kennenlernst, dann fängst du auch an, Gott kennenzulernen. Er wollte heute Abend gut zuhören.

0: Die Quelle. Francis hörte nun bei der Andacht gut zu. Und weil es eine interessante Geschichte war, lernte er eine Menge. Er erfuhr, wie Jesus am Karfreitag starb, weil er die Menschen liebte und die Strafe für ihr verkehrtes Tun auf sich nahm. Er lernte auch, dass Jesus am Ostermorgen vom Tod auferstand, dass er lebte und immer weiter liebte. Dann fingen sie an, Geschichten über sein Leben auf der Erde zu lesen. Er heilte, half und liebte. Francis hörte die ganze Zeit nur Liebe, Liebe, Liebe. Das war alles sehr schön, aber bei Francis änderte sich nichts. Er warf immer noch Steine nach den Enten und tat alles, was er sich traute, um Kate zu ärgern. Wenn es niemand sah, schnappte er sich einfach etwas Gutes zu essen aus der Vorratskammer und nahm es mit an den Fluss. Auch protzte er mit Lügengeschichten. Mutter ging es besser, sagten sie. Darum glaubte er, dass sie alle bald nach Hause zurückkehren würden. Er wollte seine Mutter wiedersehen, aber er wollte nicht nach Hause. Dort würde doch alles wieder von vorne anfangen. Vater und Gloria wären wieder da, Wendy würde anfangen zu streiten und Tyke würde nur die Gelegenheit abpassen, um ihn zu verprügeln. Dabei war kein Ende abzusehen, denn es war kein neuer Anfang da. Die Osterferien schienen nur so dahin zu fliegen, denn es gab immer etwas zu tun. Francis, Martin und Chris halfen auf dem Hof oder sie beschäftigten sich mit dem Boot. Sie bauten auf einer Insel eine Hütte, fischten und suchten nach Nestern. Francis gefiel alles, aber am glücklichsten war er, wenn er am Fluss war. Er hätte es nicht erklären können, warum ihn der Fluss so anzog, vielleicht weil sein erstes großes Abenteuer mit dem Fluss zu tun hatte oder weil er ihn vor Onkel Johns Füße gespült hatte. Er war einfach hingerissen von ihm und verfolgte den Flusslauf auf der Landkarte. Dann wieder lag er im Bett und stellte sich vor, wie der Strom breiter wurde und die großen Städte durchfloss, um schließlich ins Meer zu münden. Manchmal verfolgte er ihn in Gedanken auch rückwärts, bis zu seiner Quelle hoch oben in den Bergen, wo der erste silberne Tropfen hervorsprudelte und zu einem Bach anschwoll. Eines Tages, wenn er älter war, wollte Francis dem Flusslauf bis ans Ende nachgehen. Nur noch 3 Tage blieben ihnen von den Osterferien. Kate freute sich und Martin seufzte, weil er nun bald wieder zur Schule musste. Nach der Andacht an diesem Abend kündigte Onkel John an: »Morgen gibt es im Garten viel zu tun. Der Rasen muss gemäht werden, die Blumenbeete müssen gejätet werden und der Kompost muss für die Aussaat untergegraben werden. Wenn wir morgen alle fleißig mithelfen, können wir es schaffen. Dann nehmen wir uns übermorgen alle einen freien Tag. Martin, Francis und Chris können mit mir zum Viehmarkt kommen und Mutter kann zu Hause einen Ruhetag genießen. Du kannst auch mitkommen, Kate, wenn du willst. Ich helfe morgen und schreibe am Donnerstag meinen Aufsatz zu Ende«, sagte Kate, die sehr pflichtbewusst war. »Dann hast du das ganze Haus für dich allein«, sagte ihre Mutter. »Ich muss einiges in der Stadt erledigen.« »Prima«, antwortete Kate. »Ich bin gern allein zu Hause, dann ist es wenigstens schön ruhig.« Sie sah Francis bedeutsam an, der gern auf dem Klavier herumklimperte. Sie hatten noch nie richtig Streit gehabt, denn für Francis war Kate fast erwachsen, aber sie hatte einige Dinge zu ihm gesagt, die er nicht vergessen wollte. Eines Tages würde er es Kate heimzahlen. Er ging nach oben und knurrte böse vor sich hin. Er hatte keine Lust, morgen zu arbeiten. Aber Kate würde ihn nicht aus den Augen lassen, bereit, sich auf ihn zu stürzen, wenn er sich vor der Arbeit drückte. Das war alles andere als lustig. Er war kein Knecht und würde sich weigern, etwas zu tun, wozu er keine Lust hatte. Vielleicht würde er etwas ganz anderes machen. Mit Hass und Rachegedanken gegenüber Kate schlief er ein. Aber im Schlaf hatte er einen wunderbaren Traum. Er träumte, dass er am Flussufer entlang lief bis hin zur Quelle. Aber das Flussbett war ausgetrocknet und die Ufer so rissig und trocken wie die Wüste, die in seinem Schulbuch abgebildet war. Dann sah er einen Bach vom Berg herunterplätschern und überall, wohin das Wasser kam, entstanden Leben und Schönheit und grüne Blätter und Butterblumen kamen hervor. »Ein Strom lebendigen Wassers«, sagte er zu sich selbst. Als er aufwachte, strömte das Sonnenlicht durchs Fenster und der erste Kuckuck rief draußen. »Ein Strom lebendigen Wassers«, wiederholte er und fragte sich, wo er diese Worte schon einmal gehört hatte. Es musste in der Kirche gewesen sein. Mit einem Satz sprang er aus dem Bett und fühlte die Wärme der Sonne auf seiner nackten Haut. Er wollte nicht wirklich ungezogen sein. Durch seinen Traum war er auf eine Idee gekommen. Bald würde die Schule wieder beginnen. Er brauchte einen Tag für sich, um tun zu können, was er wollte. Onkel John stand stets früh auf, aber nicht ganz so früh wie er heute. Vielleicht konnte er es gerade schaffen. Er stopfte sich ein paar Scheiben Brot und Wurst in die Tasche und ließ einen Zettel auf dem Tisch zurück, auf dem zu lesen war: »Ich bin weggefahren. Ich komme zurück. Liebe Grüße, Francis.« Er holte sein Fahrrad aus der Garage und atmete erleichtert auf, als er im Schutz der Bäume losradeln konnte. Er wollte dem Fluss folgen und sich möglichst nahe am Ufer halten. Es war ihm bewusst, dass er die Quelle in den Bergen nicht erreichen konnte, doch er wollte so weit fahren, wie er konnte. Es waren noch weitere bewaldete Hügel am Horizont zu sehen. Die Straße, die er befuhr, war von Hecken gesäumt, und bald stellte er fest, dass es unmöglich war, der Straße zu folgen und gleichzeitig am Fluss zu bleiben. Er verlor ihn ganz aus den Augen. Als er daher das nächste Dorf erreichte, fragte er einen freundlichen Tankwart, ob er sein Fahrrad bei ihm unterstellen könne, weil er eine Wanderung machen wolle. Der Mann war sehr hilfsbereit und zeigte ihm sogar den Weg, der zum Fluss führte. Auch schenkte er Francis eine Tüte Kartoffelchips. Francis trottete davon durch die Butterblumen, und das Gefühl der Freiheit und die Freude über den Sonnenschein, den Gesang der Vögel, die Freundlichkeit des Mannes und die Chips bereicherten diesen Aprilmorgen, den Francis für den Rest seines Lebens nicht wieder vergessen sollte. Sogar zu Fuß war es nicht immer leicht, dem Fluss zu folgen. Manchmal führte am Ufer ein Weg entlang, aber manchmal musste er sich auch durch Hecken und Stacheldraht zwängen oder entlang von Feldern mit jungem, grünem Getreide laufen. Er marschierte mehrere Kilometer weit. Die morgendlichen Schatten wurden schon kürzer und es wurde wärmer. Aber der Fluss schien nicht schmaler zu werden. Jeder neue Schritt war voller Überraschungen. Er erreichte einen schattigen Wald, dessen Boden von Sternhyazinthen übersät war. Hier machte er Rast, um sein Picknick zu verzehren. Durch die federartigen Buchenzweige konnte er die sonnenbeschienene Wasseroberfläche betrachten. Etwas später bestaunte er einen Eisvogel, der aus einem Loch hervorstieß und über dem Wasser dahinschwebte. An den Ufern duftete es nach würzigen Kräutern, und auf einem Feld tummelte sich eine Kaninchenfamilie. Nicht einen Augenblick lang fühlte sich Francis einsam. Das Rauschen und Gurgeln des Flusses und das Blöken der Schafe und Lämmer leisteten ihm Gesellschaft. Er verlor jegliches Zeitgefühl und hätte immer so weiterwandern können. Frohen Mutes machte er Pläne, wie er Kate ärgern konnte, oder er dachte einfach über den Fluss nach. »Ein Strom lebendigen Wassers«, murmelte er vor sich hin. »Die Quelle eines wunderschönen Flusses.« Gegen Mitte des Nachmittags wurde es sehr warm. Je weiter er kam, desto hügeliger wurde das Land zu beiden Seiten des Flusses. Francis merkte, dass er die Berge bald erreicht hatte. »Irgendwo weit oben in den Bergen«, hatte Tante Allison gesagt. Vielleicht war er jetzt dort. Der Fluss schien ein wenig schmaler geworden zu sein. Francis wusste nicht, dass er dafür viel tiefer war. Und dann, als er um einen Zipfel der Wiese herumgegangen war, fand er ihn. Einen kleinen Bach, dessen klares Wasser über goldbraune Steine eilte und in den Fluss mündete. Vergissmeinnicht und leuchtende Butterblumen blühten an seinen sumpfigen Ufern. Der Bach hatte sich seinen Weg durch ein kleines Tal gebahnt. Francis blickte bergauf. Vielleicht konnte er die Quelle finden, wenn er dem Bach bis in jene Berge folgte. Er knüpfte seine Sandalen mit einer Schnur zusammen und hängte sie sich um den Hals. Dann kletterte er am Bach entlang bergauf. Es war nicht immer leicht, denn der Berg war sehr steil und der Bach stürzte in lustigen kleinen Wasserfällen ins Tal. Manchmal musste er sich an Farn oder Grasbüscheln hochziehen, dann wieder dehnte sich das Tal in breitere Weideflächen aus, die von Gänseblümchen übersät waren. Der Fluss lag jetzt unter ihm, ein funkelndes silbernes Band, das sich zwischen Trauerweiden und Erlen dahinzog, bis es hinter einer Hügelkette verschwand. Er musste warten, bis er erwachsen war, um die Quelle des großen Flusses zu erreichen. Aber diese hier war in Reichweite. Er brauchte nur bis auf den Gipfel zu klettern. Francis war fast am Ziel. Er hatte eine Weide erreicht, die grüner war als alle Weiden, die er bisher gesehen hatte. Lämmer sprangen herum und Schafe weideten am Hang. Es war bald Zeit, die Schafe zu scheren, und ihr dichtes Fell schien so weiß wie die bauschigen Wolken über der Bergkuppe. Von hier aus war es leicht, weiterzugehen, denn der Bach plätscherte durch eine Viehweide. Er führte zu einem Haus, das genau auf dem Gipfel stand und durch eine Gruppe von Lärchen geschützt war. Vielleicht passt der Besitzer des Hauses auf die Quelle auf, dachte Francis, während er weitereilte. Aber ich will sie zuerst allein finden. Es war jetzt gar nicht mehr schwierig, nachdem er so weit gekommen war. In der Nähe des Hauses stand ein Steintrog, der in die Erde eingelassen und voller Wasser war. Darüber, dicht bei den Baumwurzeln, befand sich eine flache, sprudelnde Quelle mit einer Röhre, an der man die Eimer auffüllen konnte. Das Wasser, das aus der Quelle sprudelte, war kristallklar. Die Vergissmeinnicht, das Farnkraut und das Immergrün daneben waren länger, grüner, blauer als alle solche Pflanzen, die Francis bisher gesehen hatte. Er saß auf dem niedrigen Brunnenrand, ließ seine schmerzenden Füße im Wasser baumeln und sah sich um. Die vom Wind geschüttelten Lärchen waren nach Süden gebogen und ihre rötlichen Zapfen schmückten das neue Grün. Weit unten erstreckte sich die große Ebene mit Getreidefeldern, Bauernhöfen, Wäldern, dem Fluss und den Kirchturmspitzen der Dörfer. Francis konnte den größten Teil des Weges überblicken, den er gekommen war. Der Heimweg würde sicher nicht allzu schwierig sein. Er hatte keine Ahnung, wie spät es war.
1: »Hey, du kleiner Taugenichts! Wie kommst du dazu, meinen Brunnen mit deinen dreckigen Füßen zu verschmutzen? Nimm sie heraus, sag ich dir, bevor ich den Hund auf dich hetze!«
0: Francis sprang auf. Als der zornige Schafhirte sah, wie klein er war, sprach er etwas freundlicher weiter.
1: »Woher kommst du?« fragte er. »Du bist nicht aus dieser Gegend. Hat dir niemand jemals gesagt, dass man Quellwasser nicht verschmutzen darf? Lass dich ja nicht noch einmal erwischen.«
0: »Entschuldigung«, stammelte Francis und blickte unverwandt auf den hechelnden Collie. »Das wusste ich wirklich nicht. Ich folgte dem Bach vom Fluss her und bin den ganzen Weg von Rockley am Fluss entlang gegangen. Ist das tatsächlich die richtige Quelle und gehört sie Ihnen?«
1: »Rockley?« wiederholte der Schäfer. »Das ist ein langer Weg für einen kleinen Kerl wie dich. Und du bist ihn ganz allein gelaufen?«
0: Francis nickte. »Haben Sie diese Quelle so vorgefunden?« fragte er. »Oder haben Sie danach gegraben? Haben Sie klares Wasser aus dem Boden sprudeln sehen?« Der Schäfer schmunzelte. Diese nasse und schmutzige kleine Gestalt begann ihm zu gefallen. Die Quelle war sein ganzer Stolz und war schon der Stolz seines Vaters gewesen.
1: »Ja, am besten kommst du mit herein«, forderte er ihn auf. »Meine Frau wird dir alles darüber erzählen. Ich hab zu tun. Aber wie willst du heute Abend noch nach Rockley zurückkommen?«
0: »Ich habe mein Fahrrad unterwegs abgestellt«, sagte Francis unbestimmt. »Im nächsten Dorf, an der Straße. Es hieß Upper Bowbridge. Ich brauche nur bis dahin zu kommen.« Er war dem Schäfer in eine Küche mit Steinfliesen gefolgt, in der eine kleine, freundlich blickende Frau gerade Tee aufgoss. Ein ganz junges Lämmchen lag vor dem Kaminfeuer auf einer Matte. Es kamen nicht oft Besucher auf den einsamen Berg, auf dem ihr Mann seine Schafe hielt, und sie schien erfreut zu sein, Francis zu sehen.
1: »Sieh dir diesen Burschen an, Mutter«,
0: sagte der Schäfer mit einem Zwinkern.
1: »Ich habe ihn erwischt, als er seine schmutzigen Füße in den Brunnen hielt. Er ist von Rockley bis hierher dem Fluss gefolgt, und ich frage mich, wie er zurückkommt. Es dauert nicht mehr lange, bis die Sonne untergeht, ne?«
0: »Der Postbote kann ihn mitnehmen«, sagte die Frau ruhig. »Ich werde ihn in einer halben Stunde zum Briefkasten hinunterbringen. Das Postauto fährt nach Rockley. Setz dich, mein Junge, und trink eine Tasse Tee.« Francis war in der Tat sehr hungrig und machte sich mit Freude über einen Teller Rosinenbrötchen her. Der Schäfer trank schnell seinen Tee und verabschiedete sich.
1: »Mutter wird dir alles über die Quelle erzählen«, sagte er. »Aber vergiss das eine nie. Schafe trinken kein schmutziges Wasser. Verschmutze niemals eine Quelle.«
0: »Jetzt muss ich aber zu den Schafen. Mach's gut, Junge.« Francis setzte sich neben das kleine Lamm auf die Matte und begann zu fragen. Er erfuhr, dass der Vater des Schäfers vor vielen Jahren, als eine große Dürre herrschte, auf den Berg gestiegen war und einen Fleck sattgrünen Grases am Waldrand gefunden hatte. Daher wusste er, dass sich tief unter der Erde Wasser angesammelt hatte und die Wurzeln von unten bewässerte. Er grub tief in die Erde. Das Wasser war durch Schlamm, dürres Laub und Baumwurzeln ganz verschmutzt, aber er räumte alles beiseite und grub die Quelle noch etwas tiefer aus. Bald sprudelte das Wasser klar und sauber hervor. Er baute ein Haus, kaufte sich eine Herde und brachte meine Schwiegermutter herauf. Mein Mann ist hier oben geboren, und ich kam als Braut hierher. Er hatte auch Brüder und Schwestern, doch sie sind alle in die Stadt gezogen. Aber mein Mann und ich ließen unsere Kinder hier oben zwischen den Schafen aufwachsen, und wir möchten mit niemandem tauschen.
1: »Versiegt die Quelle denn niemals?« fragte Francis.
0: Sie schüttelte den Kopf.
1: »Nie vollständig. Das Wasser kommt aus großer Tiefe nach oben. Sogar in dem trockenen Jahr, als alle Felder gelb waren, war immer noch ein Rinnsal da und unsere Weiden blieben grün. Jetzt müssen wir gehen, mein Junge, sonst verpassen wir das Postauto.«
0: Francis sagte der Quelle, dem kleinen Lamm und den Rosinenbrötchen traurig Lebewohl und wanderte mit der Frau des Schäfers auf der anderen Seite des Berges talwärts. Es war nicht weit bis zur Hauptstraße und zum Briefkasten, und Francis war überrascht, als er die langen Schatten und den Abendhimmel sah. Es war doch noch gar nicht lange her, seit er am Morgen aufgebrochen war.
1: »Schau bei uns herein, Kleiner, wenn du wieder einmal in diese Gegend kommen solltest«, sagte die Frau des Schäfers, als er in den Wagen des hilfreichen Postbeamten stieg. »Wir haben uns über deinen Besuch gefreut. Du wirst bald zu Hause sein.«
0: Die Strecke über die Hauptstraße war tatsächlich viel kürzer. Der Postbeamte fuhr direkt nach Upper Bowbridge und ließ ihn an der Tankstelle aussteigen. Francis holte sein Fahrrad und radelte nach Hause. Die Sonne ging bereits unter, als er auf dem Bauernhof ankam, und die Familie war im höchsten Grade beunruhigt. Onkel John war auf der Suche nach ihm. Unglücklicherweise sah ihn Kate als Erste.
1: »Man sollte dich erschießen, Francis«, stieß sie hervor. »Mama und Papa so in Aufregung zu versetzen und ihre Zeit zu stehlen. Ich habe mir keine Sorgen gemacht. Ich wusste, dass du weggelaufen warst, um dich vor der Arbeit zu drücken, du faules kleines Ungeheuer.«
0: »Einen Moment, Kate.« Tante Allison erschien an der Tür. Martin und Chris folgten ihr mit großen Augen.
1: »Wo warst du nur, Francis? Es war wirklich sehr ungehörig, von dir einfach wegzulaufen. Wir haben uns alle große Sorgen um dich gemacht.«
0: Francis schaute sie an. Er hatte einen wunderbaren Tag erlebt, aber in Gegenwart von Kate wollte er nichts darüber erzählen. Er hatte nichts Ungehöriges getan. Später, wenn sie alle nicht mehr böse waren, wollte er Tante Allison von der Quelle erzählen. Als sie seinen verklärten Blick und die Freude in seinen Augen sah, beschloss sie, ihrem Mann lieber die Aufgabe zu überlassen, Francis beizubringen, dass er am nächsten Tag zu Hause bleiben müsse. Er sollte seinen Arbeitsanteil nachholen, statt mit zum Viehmarkt zu gehen. Sie wollte erst einmal herausfinden, wo Francis gewesen war. Er sah jedenfalls nicht danach aus, als hätte er wieder mit der Bande Autoreifen aufgeschlitzt. Die Teestunde war vorüber, aber sie hatten ihm etwas aufbewahrt, und sie setzte sich neben ihn, während er aß. Onkel John war zurückgekehrt und schien sehr erleichtert zu sein, als er Francis sah. Nun war er bei den Kälbern.
1: »Wo bist du den ganzen Tag gewesen, Francis?« fragte Tante Allison streng. »Du musst es mir sagen.«
0: Francis wandte ihr sein strahlendes Gesicht zu.
1: »Ich habe die Quelle gefunden«, sagte er schlicht. »Nicht die Quelle des großen Flusses. Die ist weit weg in den hohen Bergen, glaube ich. Es dauert Tage, um dorthin zu kommen. Aber da war ein kleiner Bach, und das Gras war so grün, und ich folgte ihm bis auf die Spitze des Berges, und ich fand die Quelle, Tante Allison. Ich fand sie wirklich. Sie kam aus der Erde, glasklar, und ich hielt meine Füße hinein. Doch der Schäfer war zornig, denn man darf niemals eine Quelle schmutzig machen, Tante Allison. Schafe trinken kein schmutziges Wasser. Und dann war er nicht mehr böse und nahm mich mit nach Hause, und da war ein kleines Lamm, und sie gab mir Tee und Rosinenbrötchen. Ich habe 6 gegessen.«
0: »Wer gab sie dir, Francis?«
1: die Frau des Schäfers. Sie fütterte das kleine Lamm, weil die Schafmutter nicht genug Milch hat. Der Vater des Schäfers hat die Quelle gefunden. Sie war tief unter der Erde, aber das Gras war grün, und er räumte all den Schmutz und Dreck und das alte Laub weg. Und das Wasser sprudelte sauber hervor, und seitdem haben sie dort gewohnt. Und die Quelle versiegt nie, nicht einmal bei großer Dürre. Und das Gras ist immer grün. Und ich kam im Postauto nach Hause. Oh, und der Mann von der Tankstelle schenkte mir eine Tüte Chips. Und ich sah einen Eisvogel und viele Kaninchen und... Ich hab's fast vergessen. Ich hab dir ein paar Vergissmeinnicht gepflückt. Sie sind in meiner Fahrradtasche, aber jetzt sind sie sicher verwelkt. Sie lächelte und fuhr ihm durchs Haar. »Du hast einen wunderbaren Tag gehabt, Francis«, sagte sie. »Aber nächstes Mal musst du vorher fragen.« »Deine Augen fallen beinahe zu. Du schläfst ja schon fast. Geh jetzt schnell ins Bett.« Das Tulpenbeet. Aber Francis kam nicht so leicht davon, wie er gehofft hatte. Direkt nach dem Frühstück des nächsten Tages nahm ihn Onkel John beiseite und erklärte ihm, dass sein Anteil an der Arbeit noch auf ihn warte und er zu Hause bleiben müsse, statt mit zum Viehmarkt zu kommen. »Es tut mir leid«, sagte Onkel John, »aber es gibt noch öfter einen Viehmarkt. Wir sind alle enttäuscht und hätten dich viel lieber dabei gehabt, aber du musst es ja einmal lernen.« Francis war bitter enttäuscht, aber viel zu stolz, um es sich anmerken zu lassen. Darum zuckte er nur mit den Schultern und ging hoch erhobenen Hauptes davon. Ein kleiner Trost blieb ihm. Jetzt würde Kate ihren ruhigen Tag nicht bekommen. Er wollte dafür sorgen, dass er so laut wie möglich wurde. Onkel John zeigte ihm genau, was zu tun war. Dann folgte ein allgemeines Durcheinander. Belegte Brot und Thermosflaschen wurden für den Markt vorbereitet, und Tante Allison beeilte sich in der Küche, um alles wieder in Ordnung zu bringen. »Ich mach das schon, Mama«, sagte Kate. »Geh nur, sonst verpasst du deinen Bus.« »Gut«, sagte ihre Mutter, »aber sorge dich nicht um das Mittagessen. Wir machen etwas Schnelles, wenn ich zurückkomme. Sieh ab und zu nach Francis und bring ihm zwischendurch eine Erfrischung, ja?« Kate rümpfte die Nase und schloss das Wohnzimmer ab, damit die Frage des Klavierspielens gar nicht erst aufkam. Francis war eine Plage. Schon drang sein schiefer, schmetternder Gesang durch das Küchenfenster. Sein Unkrautjäten war von viel unnötigem Krach begleitet. Sie räumte die Küche sehr sorgfältig auf, schloss das Fenster und begab sich mit ihrem Aufsatz vor das Haus, um Francis nicht mehr zu hören. Am liebsten hätte sie ihm keine Erfrischung gebracht, denn er verdiente sie ihrer Meinung nach nicht. Deshalb machte sie ihm nur eine verdünnte Limonade, holte zwei alte weiche Kekse und begab sich gegen 22:30 damit in den Garten. Zu ihrem Erstaunen und zu ihrer Empörung hatte Francis kaum mit der Arbeit begonnen und kam vom Fluss heraufgeschlendert. Kate fiel über ihn her. »Du fauler Lümmel«, rief sie, »du hast ja kaum angefangen. Beeil dich lieber, du bekommst nämlich kein Mittagessen, bevor du fertig bist.« Francis setzte sich auf ein Fass und musterte sie mit eiskaltem Blick. »Ich arbeite nur, wenn es mir passt«, antwortete er. »Auf deine Befehle höre ich sowieso nicht. Ich bin nicht dein Sklave. Und ich mache, was ich will. Ich bleibe auch nur hier, solange ich will.« Kate geriet in Wut. Ihr Gesicht lief rot an, und alles, was sie im Lauf des letzten Monats gern gesagt hätte, sprudelte jetzt wie ein Sturzbach heraus. »Ich wünschte, du wärst nicht hier«, schrie sie. »Wir wollten dich sowieso nicht hier haben. Du hast dich einfach selbst eingeladen, und Mama und Papa waren so nett, dich aufzunehmen. Aber du machst keinen Finger krumm, um ihnen zu helfen. Du bist undankbar, Francis, und grausam. Wir wissen alle, dass du mit Steinen nach Enten wirfst, und außerdem lügst du. All diese dummen Geschichten, die du meinen Brüdern erzählt hast, von Gewehren und Bomben. Sogar Chris hat gemerkt, dass sie nicht stimmen. Es sind alles Lügen, und du bist ein Angeber. Wir wünschten, du würdest wieder dorthin gehen, wo du hergekommen bist.« Sie drehte sich um und rannte davon. Francis hob den Becher mit Limonade auf und warf ihn hinter ihr her. Er flog dicht an ihrem Kopf vorbei und zersplitterte an der Hausmauer. Dann stand Francis still und atmete schwer. Seine Augen funkelten zornig und sein Gesicht war kreidebleich. Nur eine Bemerkung von Kate war bei ihm hängen geblieben. »Ich wünschte, du wärst nicht hier. Wir wollten dich sowieso nicht hier haben.« Stimmte das? Und er hatte gemeint, dass sie sich alle gefreut hatten, ihn wiederzusehen. Er hatte sich so sicher und geborgen gefühlt. Wenn das wirklich stimmte, wollte er weg von hier, sofort, noch in diesem Augenblick. Aber zuerst musste er seine Wut und seine Enttäuschung an irgendetwas oder irgendjemand auslassen. Es hatte keinen Zweck, Kate anzugreifen, sie war zu groß. So sah er sich um. Sein Blick blieb an den sonnenbeschienenen Farben des Gartens hängen, am Goldlack, an den Tuberosen unter dem Fliederbusch und an Tante Allisons ganzem Stolz, dem in voller Blüte stehenden Tulpenbeet. Er rannte zur Trauerweide hinüber, brach einen Zweig ab und stellte sich vor das Tulpenbeet. Mit grimmiger Freude peitschte er hin und her und hieb den Tulpen mutwillig die Köpfe ab. Es dauerte eine ganze Weile. Als er fertig war, stand keine Blume mehr aufrecht. Kate war in die Küche gestürmt und hatte sich ans Fenster gesetzt. Jetzt, da sie sich beruhigt hatte, schämte sie sich zutiefst. »Wie konnte ich das nur sagen?« dachte sie. »Ich war ja schlimmer als er. Und außerdem ist es nicht wahr, Mama und Papa wollten ihn haben. Sie würden es bedauern, wenn er fortginge.« Sie saß eine Weile nachdenklich da. Schließlich stand sie auf und ging in den Garten zurück. Vielleicht konnte sie ihm erklären, dass es nicht ganz stimmte, was sie gesagt hatte, und dass ihre Eltern ihn gern aufgenommen hatten, obwohl er ein so schrecklich fauler, unverschämter kleiner Lügner war. Aber er war nicht mehr dort, wo sie ihn zurückgelassen hatte. Er stand vor dem Tulpenbeet, und sie sah gerade noch, wie er die letzte rote Blüte abmähte. Sie rannte auf ihn zu, aber er sah sie kommen, schoss aus dem Garten und lief hinters Haus. Sie folgte ihm nicht, es war zu spät. Sie kniete neben dem vernichteten Tulpenbeet und versuchte verzweifelt, ein paar der gepeitschten Stängel und Blüten wieder aufzurichten, aber es war nichts mehr zu machen. »Und Mama liebte sie so«, klagte Kate. »Sie hat die Zwiebeln selbst gesteckt und wollte mit den Tulpen die Kirche schmücken. Was soll ich ihr nur sagen?« Da hörte sie, wie ein Fahrrad über das Hofpflaster holperte. »Francis«, rief sie, »komm her!« Aber er gab ihr nur eine freche Antwort und war verschwunden. So ging sie ins Haus, setzte sich vor ihre Schulbücher und weinte vor Enttäuschung und Sorge. Inwieweit war sie schuld an seiner Reaktion? Und was würde Mama sagen, wenn sie ihr alles erzählte? Gegen 1 Uhr betrat ihre Mutter recht gut gelaunt die Küche. »Kate«, rief sie, »wo bist du? Komm und sag mir, wie dir meine neue Frisur gefällt und wie schön aufgeräumt die Küche aussieht. Du bist wirklich ein liebes Mädchen.« Kate kam herein. Ihre Mutter drehte sich überrascht um, als sie so still dastand. Das Mädchen hatte rote Wangen und sah aus, als ob es geweint hätte. »Kate«, rief sie, »ist was passiert?« »Ja, Mama, Francis ist fort. Komm und sieh dir das Tulpenbeet an.« Sie gingen hinaus und besahen sich das Werk der Zerstörung. Frau Glennie seufzte. »Nun, das ist nicht mehr zu ändern«, sagte sie traurig. »Immerhin haben wir gesehen, wie sie zu blühen begannen.« »Aber was ist geschehen?« »Er muss einen Wutanfall gehabt haben, um so etwas anzustellen.« »Und wohin ging er dann?« »Ich weiß es nicht, Mama. Er war so faul und wollte nicht arbeiten, und nun, ich habe ihm einiges vorgeworfen, und manches stimmte, manches jedoch nicht. Ich habe die Beherrschung verloren, Mama. Er war so frech.« »Lass uns etwas essen«, beruhigte ihre Mutter sie. »Du kannst es mir dann erzählen. Er wird zurückkommen, bevor es dunkel wird, wie gestern. Ich brate schnell ein paar Spiegeleier mit Speck und du machst uns Tee, ja?« Als sie vor ihrer warmen Mahlzeit saßen, versuchte Kate, ihrer Mutter die ganze Geschichte zu erzählen. Diese hörte sehr ernst zu. Kate war immer so pflichtbewusst und fleißig, aber ihre ungeduldige Haltung Francis gegenüber hatte die Mutter schon die ganze Zeit beunruhigt. »Ich sagte ihm, dass er faul sei, Mama. Und das ist wahr«, erzählte Kate. »Und ich sagte ihm, wir wüssten, dass er mit Steinen nach den Enten wirft und manchmal nach den Kühen. Und ich sagte, er sei ein Lügner. Das stimmt auch. All die Geschichten, die er Martin und Chris erzählt hat.«
0: »Die Geschichte mit den Bomben und Gewehren stimmt nicht«, sagte ihre Mutter. »Aber es war wahrscheinlich nicht alles gelogen. Er hatte wirklich mit einer sehr schlimmen Bande zu tun, und darum mache ich mir Sorgen, wenn er verschwunden ist.«
1: »War das alles, was du ihm gesagt hast?«
0: »Nein«, antwortete Kate kleinlaut und sah auf ihren Teller. »Ich sagte, er hätte sich selbst eingeladen und dass wir ihn nur gezwungenermaßen aufgenommen hätten. Und ich sagte, wir wünschten, er würde weggehen.«
1: »Oh, Kate, wie konntest du nur so etwas sagen? Kein Wunder, dass er etwas kaputt machen wollte. Außerdem ist es nicht wahr. Ich mochte ihn von dem Augenblick an, als er damals plötzlich triefnass vor mir stand. Er hatte so etwas an sich. Ich war froh, als er wiederkam. Wie konntest du nur so etwas sagen?«
2: »Aber Mama«, verteidigte sich Kate, »er verdient eine Strafe. Du und Papa, ihr seid zu nachsichtig mit ihm. Ihr würdet niemals zulassen, dass Martin faul ist und Lebensmittel stiehlt und lügt, wie Francis es tut. Das ist ungerecht.«
1: »Aber wir reden doch mit ihm darüber. Und Papa hat ihn heute Morgen für sein gestriges Verhalten bestraft.«
2: »Aber kennst du seine Geschichte? Er hat sie uns erzählt. Und seine Großmutter hat uns zweimal geschrieben. Deshalb wissen wir, dass es stimmt. Martin hat sein ganzes Leben lang nur Liebe empfangen und hatte niemals Grund zu hassen. Francis Vater verließ ihn, als er noch ein Baby war, und der zweite Mann seiner Mutter mag ihn nicht. Jetzt lebt der Stiefvater mit einer anderen Frau zusammen und die Scheidung ist eingereicht. Seine Mutter ist in einer Nervenklinik. In seiner Familie herrschen seit Jahren nur Eifersucht, Streit und Hass. Francis Wunden müssen zuerst heilen, bevor man ihn bestrafen kann. Wir müssen einen Schritt nach dem anderen tun. Erst wenn er ganz sicher weiß, dass er geliebt und erwünscht ist, wie unsere eigenen Kinder, können wir mit den anderen Sachen anfangen. Und er hatte gerade angefangen, das zu entdecken. Gestern ist etwas mit ihm geschehen, ich weiß nicht genau was. Aber dass er die Quelle gefunden hat, bedeutet wirklich viel für ihn.«
1: »Und nun habe ich alles verdorben. Oh Mama, es tut mir leid.«
0: »Nun, ich hoffe, es gibt noch einmal eine Gelegenheit, es wieder gut zu machen.
1: Wir müssen herausfinden, wo er ist. Ob er zu der Frau des Schäfers zurückgegangen ist? Wenn wir nur wüssten, wo er sie gefunden hat.«
0: »Er radelte über die Brücke, nicht die Straße am Fluss entlang.«
1: »Ob er zum Haus seiner Eltern gefahren ist?«
0: »Das glaube ich nicht. Es ist ja niemand dort. Er wird kaum zu einem leeren Haus fahren.«
1: »Wir wollen warten, bis Papa mit dem Wagen zurückkommt. Vielleicht kommt Francis ja auch allein zurück. Er hat schließlich kein Mittagessen gehabt und er verzichtet nicht gern auf sein Essen.« Aber Kate war nicht so zuversichtlich. Nach dem Mittagessen ging sie traurig in den Garten und beobachtete einen Spatzen, der hin und her flog und sich schließlich auf seinen hellen Eiern in der Hecke niederließ. »Die Spatzen sind in ihren Nestern in der Hecke geborgen«, dachte Kate. Sie blickte zurück auf das einfache alte Bauernhaus, in dem sie aufgewachsen war. Sie war geliebt und umsorgt worden. Das hatte sie bisher alles für selbstverständlich gehalten. Es war ihr noch nie bewusst geworden, wie reich sie doch war und wie viel sie zu geben und zu teilen hatte.
2: »Oh Gott«, flüsterte sie, »bitte bring ihn zurück. Es war teilweise meine Schuld, und ich möchte, dass er hier bleibt.«

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24. Juli. Dann sagte Jesus: Kommt her zu mir, die ihr müde seid und schwere Lasten tragt. Ich will euch Ruhe schenken. Matthäus Kapitel 11, Vers 28. Eine Andacht von Stefan Taube. Last im Gepäck. Stellen Sie sich vor, Sie sind 1 bis 2 Monate lang in der Natur unterwegs, ohne zwischendurch duschen oder frische Wäsche aus dem Schrank holen zu können. Auch Einkaufsmöglichkeiten gibt es keine. Was würden Sie in Ihren Rucksack packen? Worauf würden Sie verzichten? Sie würden wohl nur Dinge mitnehmen,

Müll an. Statt ihn täglich auszusortieren, werden einige dieser Müllstücke als Souvenirs betrachtet. Der Träger will sie nicht hergeben. Er redet vielleicht mit Gott über dieses Aussortierte, bittet ihn um seine Hilfe, aber schlussendlich packt er sie wieder in seinen Rucksack. Seine Freiheit wird immer mehr eingeschränkt. Der Tagesvers lädt uns nun ein, wer müde und beladen ist, darf zu Jesus kommen. Von unserer Geburt an lastet Schuld auf uns. Der Rucksack ist schon am Anfang nicht ganz leer. Mit der Zeit beweisen wir das mit eigenen Taten und Fehlern, die unseren Mitmenschen schaden. Wir merken, dass wir trotz Anstrengung nicht perfekt sind. Doch genau dafür ist Jesus auf diese Welt gekommen. Wir dürfen im Gebet alles aussprechen, was uns belastet. Vor allem dürfen wir ihm die Last unserer Sünde nennen. Er will sie vergeben. Frage: Bei welchem Müll stehen Sie in der Gefahr, diesen stets mitzuschleppen? Tipp: Wählen Sie sich einen seelsorgerlichen Freund aus, mit dem Sie über diese Lasten sprechen und beten können. Bibellese: Lukas Kapitel 19, Verse 1 bis 10. Und er ging hinein und zog durch Jericho. Und siehe, da war ein Mann mit Namen Zachäus genannt, und der war ein Oberzöllner und war reich. Und er suchte Jesus zu sehen, wer er sei, und er konnte es nicht wegen der Volksmenge, denn er war klein von Gestalt. Und er lief voraus und stieg auf einen Maulbeerfeigenbaum, damit er ihn sah, denn er sollte dort durchkommen. Und als er an den Ort kam, sah Jesus auf und erblickte ihn und sprach zu ihm: Zachäus, steig eilends herab, denn heute muss ich in deinem Haus bleiben. Und er stieg eilends herab und nahm ihn auf mit Freuden. Und als sie es sahen, murrten alle und sagten: Er ist eingekehrt, um bei einem sündigen Mann zu herbergen. Zachäus aber stand und sprach zu dem Herrn: Siehe, Herr, die Hälfte meiner Güter gebe ich den Armen, und wenn ich von jemand etwas durch falsche Anklage genommen habe, so erstatte ich es vierfach. Jesus aber sprach zu ihm: Heute ist diesem Haus Heil widerfahren, weil auch er ein Sohn Abrahams ist. Denn der Sohn des Menschen ist gekommen, zu suchen und zu retten, was verloren ist.

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Ja, ich habe euch was mitgebracht zur Predigt zum Anfang. Und für manche wirkt das wie ein Fremdkörper, wenn ich mit so einem Ding nach vorne gehe. Es ist in Ordnung, könnt ihr ruhig denken. Die Werkzeuge, die ich in der Regel für meinen Arbeitsalltag gebrauche, sind so ein roter Stift, ein Computer, ein iPad. Das sind so die Werkzeuge, mit denen ich mich wohlfühle. Aber ich habe euch hier meinen Werkzeugkoffer mitgebracht. Ich sag auch gleich, es ist nicht meiner. Es ist von meinem Sohn Jonathan, der da oben sitzt. Und alle Werkzeuge, die hier drin sind, sind auch nicht meine, sondern seine. So ein schöner Zimmermannshammer, Victor wird's freuen. Eine Säge ist hier, Makita Zollstock. Das Herzstück dieses Koffers ist der echte Makita Akkuschrauber, auch Jonathans natürlich. Und ich stelle den mal hier vorne hin und lasse den Hammer hier vorne exemplarisch für den Werkzeugkasten liegen. Mit so einem Werkzeugkasten kann man ja wirklich ganz viel anfangen. Also man kann viele Sachen damit bauen. Und wir haben ja jetzt das Espelcamp, das vor uns steht. In ein paar Wochen geht's los. Ich freue mich schon sehr. Viele von euch werden dort als Teilnehmer sein oder als Mitarbeiter. Und im Espelcamp, da gibt es ja jedes Jahr die Aufgabe für die Teilnehmer, dass sie sich die Sitzbänke bauen müssen, mit denen man dann um das Lagerfeuer die ganze Woche über sitzt. Und

Jetzt bin ich dieses Jahr auch Gruppenleiter und jetzt könnte ich mit dem Werkzeugkasten da hinkommen und dann meinen Teilnehmern in meiner Gruppe sagen, so, das ist der Werkzeugkasten, der Auftrag ist klar, jeder bekommt jetzt ein Werkzeug in die Hand gedrückt, der eine kriegt den Hammer, der andere den Akkuschrauber, die Säge, was auch immer. Und die Aufgabenstellung ist klar, am Ende brauchen wir für jeden einen Sitzplatz um dieses Feuer herum, damit jeder da sitzen kann. Ja, und dann müssen die Teilnehmer anfangen, ihre Werkzeuge einzusetzen, damit am Ende diese Bänke da stehen. Das Werkzeug hat aber nur, erfüllt nur seinen Zweck, wenn es auch gebraucht wird. Wenn ich mir das Werkzeug hier vorne so hinlege und es mir anschaue und es nur bestaune und denke, toller Hammer, der liegt gut in der Hand, ist gut gefertigt, man könnte bestimmt einen Nagel richtig gut damit einschlagen, aber er bleibt hier liegen und kommt nicht auf die Baustelle, dann verfehlt dieser Hammer, dieses Werkzeug seinen Zweck. Dann gebrauche ich es nicht dafür, wofür es eigentlich gedacht war. Dieses Werkzeug gehört in diesem Beispiel fürs Espel Camp auf die Baustelle sozusagen, da um die Bänke zu bauen. Und wisst ihr was? Das Gleiche erleben wir in der Gemeinde. Wir hier sehen in der Gemeinde etwas ganz Ähnliches. Gott rüstet seine Gemeinde aus wie mit einem Werkzeugkasten. Jeder Christ bekommt etwas anvertraut. Wenn du ein Kind Gottes bist, dann bekommst du ein Werkzeug in die Hand gedrückt. Dann hast du ein Werkzeug in der Hand, dann hast du etwas in deinem Leben, was du als Werkzeug gebrauchen sollst. Und das ist nicht zum Vorzeigen, das Werkzeug ist nicht zum Vergleichen, sondern es hat einen Auftrag. Damit ist ein Auftrag verbunden. Und wir schließen heute die Predigtreihe über den Heiligen Geist ab. Wir haben ja die letzten Wochen über den Heiligen Geist nachgedacht, was er alles tut, wer er ist. Und heute schließen wir ab mit dem Thema der Heilige Geist und die Gaben. Oder anders gesagt, es geht um die Werkzeuge, die der Heilige Geist uns gibt, um das Reich Gottes zu bauen. Um uns einzusetzen im Reich Gottes. Um unseren Teil dazu beizutragen, dass das Reich Gottes gebaut werden kann. Und wir werden dazu heute hauptsächlich an einem Bibeltext arbeiten, und zwar 1. Korinther 12, die ersten 11 Verse. Lass mich eine ganz kurze Vorbemerkung machen, einführend in den 1. Korintherbrief. Ganz grundsätzlich schreibt Paulus diesen Brief an die Gemeinde in Korinth, um Fragen von ihnen zu beantworten. Immer wieder kommen in dem Brief Formulierungen vor, wo deutlich wird, er bezieht sich auf etwas, was gefragt wurde vorher, wo eine Unklarheit da war und er gibt jetzt eine Antwort. Also vermutlich hat die Gemeinde einen Brief an ihn geschrieben und hat gefragt, Paulus, sag mal, wie ist das mit der Frage und mit der Frage und mit der Frage? Und er antwortet jetzt und greift diese Fragen auf und sagt, so und so sollt ihr es tun. Und es wird deutlich in dem ganzen Brief, dass in der Gemeinde in Korinth ja sowas wie Spaltung oder Parteiungen, Gruppierungen da waren. Also dass die einen auf die eine Seite tendierten, die andere auf die andere und man irgendwie im Gemeindealltag nicht so ganz harmonisch miteinander leben konnte. Und Paulus ist es ein ganz großes Anliegen, dieser Spaltung entgegenzuwirken und die Einigkeit zu betonen. Und genau das macht er auch in diesem Bibeltext, den wir gleich miteinander lesen werden. Er betont immer wieder die Einigkeit, das Verbindende, das Einigende, das im Fokus stehen muss. Also um diese Trennung zu überwinden. Und ich glaube, diese Frage nach den Gaben des Geistes oder Geistesgaben scheint auch so eine Frage gewesen zu sein, die die Gemeinde auseinandergedrängt hat, die zur Spaltung geführt hat. Und Paulus verwendet drei Kapitel, 12, 13 und 14 in diesem 1. Korintherbrief, um dieses Problem zu beheben, um ihm zu begegnen. Und zu Beginn dieser drei Kapitel legt er gewisserweise die Grundlage dafür, wie wir mit den Geistesgaben oder diesen Geschenken, die uns der Heilige Geist gibt, das, was er in uns hineinlegt, umgehen sollen. Und das werden wir uns jetzt miteinander einmal anschauen. Ich lese uns die ersten drei Verse, 1. Korinther 12, 1 bis 3. Was aber die geistlichen Gaben betrifft, Brüder, so will ich nicht, dass ihr ohne Kenntnis seid. Ihr wisst, dass ihr, als ihr zu den Heiden gehörtet, zu den stummen Götzenbildern hingezogen, ja, fortgerissen wurdet. Deshalb tue ich euch kund, dass niemand, der im Geist Gottes redet, sagt, Fluch über Jesus. Und niemand sagen kann, Herr Jesus, außer im Heiligen Geist. Hier sehen wir gleich im Vers 1 so einen Verweis auf eine der Fragen, die Paulus wahrscheinlich gestellt bekommen hat. Da heißt es ja, was aber die geistlichen Gaben anbetrifft.
Das scheint die Frage gewesen zu sein. Und Paulus greift sie hier auf und er sagt, ich möchte nicht, dass ihr ohne Kenntnis bleibt. Paulus möchte nicht, dass die Gemeinde im Dunkeln tappt und nicht weiß, wie sie damit umgehen soll. Und deswegen nimmt er hier sich ausführlich Zeit dafür. Und ihr könnt gerne zu Hause diesen ganzen Abschnitt, 12, 13, 14 am Stück lesen. Dann habt ihr die ganze Antwort von Paulus dazu, die er auf diese Frage hingibt. Aber diese Geistesgaben haben offensichtlich Fragen in der Gemeinde ausgelöst. Vielleicht ging es darum, welche Gabe wichtiger ist als eine andere. Vielleicht, warum man sie überhaupt einsetzen sollte oder welchen Zweck sie haben sollte. Auf all diese Aspekte geht Paulus nämlich ein. Also vermutlich scheint das in der Fragestellung enthalten gewesen zu sein. Also Paulus antwortet hier, um die Gemeinde zu belehren, um ihnen Kenntnis zu vermitteln darüber. Und er beginnt damit in Vers 2. Und Paulus macht in Vers 2 einen Rückblick auf die Zeit, die früher da war. Also auf ihre Zeit als Heiden. Er sagt, ihr wisst, dass ihr, als ihr zu den Heiden gehörtet. Die meisten Christen in Korinth, das ist ja in Griechenland, waren Heiden, also Griechen oder andere Nationen, die zum Glauben gekommen sind. Da gab es auch Juden, die sich bekehrt haben, aber der große Teil war vermutlich heidnischer Herkunft. Und Paulus erinnert sie daran, dass sie früher auch schon religiöse Erlebnisse hatten. Er sagt, ihr wurdet früher schon zu den stummen Götzenbildern hingezogen, fortgerissen. Also sie haben auch früher schon religiöse Erfahrungen gehabt im Zusammenhang mit Glauben, den sie vorher hatten. Und manche Ausleger beziehen das hier, dieses fortgerissen sein oder hingezogen werden, auf Götzenkulte, in denen es ganz stark um Ekstase ging, also so tranceähnliche Zustände, wo man nicht mehr mit dem Verstand wirklich dabei war, sondern in so einen nebulösen Zustand gekommen ist durch diese Ekstase. Das können Dionysos-Kult gewesen sein, wo sehr viel Alkohol auch floss. Es kann auch der Aphrodite-Kult gewesen sein. Für Aphrodite gab es auch einen Tempel in Korinth, also könnte sich genau darauf beziehen, dass man dort eben hingerissen wurde und religiöse Erfahrungen hatte, irgendwas mit Göttern erlebt hat, in dieser Ekstase, die sie hatten. Also vielleicht meint er das hier. Oder euch sagt vielleicht das Orakel aus Delphi etwas. Auch dort geht es um ekstatische Zustände, die in der Religion ganz alltäglich waren. Also die Menschen hatten Berührungen damit. Oder es kann auch so gemeint sein, dass man einfach dem Götzenkult überall im Alltag begegnet ist. Also ob du ein Handwerker warst, ein Soldat, ein Kaufmann, was auch immer. Du bist überall immer wieder mit dem Götzen in Verbindung gekommen. Du musstest Rituale vollbringen, du musstest Opferungen leisten, immer wieder und immer wieder in diesen anderen fremden Religionen. Und du wurdest sozusagen mit der Gesellschaft mitgerissen. Du hattest gar keine andere Wahl. Du bist in diesem Trott drinne gewesen. Und auch hier sehen wir dieses Mitreißen in diese religiöse Erfahrung. Und Paulus sagt, erinnert ihr euch? Früher war das so. Früher wurdet ihr auch schon mitgerissen. Aber das ist nicht das Wirken des Heiligen Geistes gewesen. Obwohl es vielleicht eine religiöse Erfahrung war. Und dann kommt er in Vers 3 konkreter auf das Wirken des Heiligen Geistes zu sprechen. Und hier sehen wir nun den Maßstab für das Wirken des Geistes. Jemand, der Fluch über Jesus sagt, kann also nicht vom Heiligen Geist geleitet sein. Na gut, das ist jetzt ziemlich offensichtlich, oder? Wenn jemand Jesus verflucht, dann würden wir sagen, Jesus ist Gott, der Heilige Geist ist Gott, dann kann das ja nicht von Gott kommen, dass jemand Jesus verflucht. Also das ist klar. Wenn ich Gott ablehne, dann ist es nicht der Heilige Geist, der in mir wirkt. Manche sehen hier auch einen Hinweis auf die Juden, die ja, also durch das Gesetz, 5. Mose, da heißt es, wer am Holz stirbt, am Holz aufgehängt ist, der ist verflucht. Und vielleicht wurde das auf Jesus bezogen, weil Jesus ja gekreuzigt wurde am Holz. Und dass die Juden gesagt haben, guck mal, das kann doch kein Gott gewesen sein, wenn er am Holz stirbt, der ist doch ein Verfluchter, Fluch über Jesus. Vielleicht ist es ein Hinweis darauf, ist nicht ganz klar. Aber ganz offensichtlich, wer Jesus als Sohn Gottes ablehnt, der kann nicht vom Geist Gottes erfüllt sein. Und dann kommt Paulus zum eigentlichen Kern. Er nennt den Maßstab geistlicher Gaben. Er sagt, niemand kann sagen, Herr Jesus, außer im Heiligen Geist. Herr Jesus ist die verkürzte Form für Herr ist Jesus. Oder andersrum, Jesus ist Herr. Das ist sozusagen das Glaubensbekenntnis, das wir ja vor kurzem auch in den Predigten hatten, komprimiert auf die Kernaussage. Das Glaubensbekenntnis darauf reduziert, auf Jesus fokussiert. Ich erkenne mit dieser Aussage, Jesus ist Herr,
an, dass er der Herr über diese ganze Welt ist, dass er alles geschaffen hat, dass ihm alles zu Füßen liegt und auch gleichzeitig, dass Jesus der Herr in meinem persönlichen Leben ist. Also Jesus ist mein Herr. Und das ist eines der frühesten Bekenntnisse, die wir in der Bibel, in der alten oder in der frühen Kirche haben. Jesus ist Herr. Wer also das ausdrückt, und hier geht es nicht einfach nur um diese Worte zu sagen, ja, Jesus ist Herr oder Herr Jesus, das kann auch irgendjemand anders sagen, sondern hier steckt dahinter, wer dieses Bekenntnis ausdrückt, wer sich also zu Jesus als seinem Herrn bekennt, der ist vom Heiligen Geist geleitet, der ist vom Heiligen Geist erfüllt. Man könnte auch sagen, dass die größte Gabe des Heiligen Geistes, die wir haben können, die ist, dass er uns zu Jesus führt. Dass er in uns die Erkenntnis reifen lässt, Jesus ist wirklich der Herr, der über allem steht. Das Beste, was der Heilige Geist dir schenken kann, was er in dein Leben hineinlegen kann, ist die Erkenntnis, dass Jesus nicht irgendein Mensch war, der hier nette Sachen gesagt hat und Wunder vollbracht hat, sondern dass er der Sohn Gottes ist, der Herrscher über die Welt und dein persönlicher Retter. Das ist die größte Gabe, die der Geist dir schenken kann, die er in deinem Leben bewirken kann. Er führt zu Jesus, er zeigt uns Jesus als Herrn, er fokussiert auf Jesus. Der Heilige Geist führt also immer zu einem Bekenntnis zu Jesus als dem Herrn. Und das ist der Maßstab für den Heiligen Geist oder für die Gaben, die der Geist uns schenkt, für die geistlichen Gaben. Daran können wir prüfen, ob eine Gabe wirklich vom Heiligen Geist ist, wenn das, was er tut oder das, was wir sehen als Auswirkung auf Jesus als Herrn hinweist. Schaut mal alle bitte nach oben, jetzt. Was seht ihr da oben? Verschiedene Dinge, die da oben hängen. Ne? Beamer ist da, Boxen sind da, vielleicht hier und da, Spinnweben, keine Ahnung. Worauf ich hinaus möchte, sind die Dinger, die mich gerade so anleuchten. Die Scheinwerfer. Die Scheinwerfer hängen da oben mit einem bestimmten Zweck. Die sollen die Bühne ausleuchten. Die sollen das kenntlich machen, was hier vorne passiert. Wenn ihr in einem Fußballstadion seid, wenn ihr in einem Konzert seid, dann wird die Bühne oder das Spielfeld beleuchtet von riesigen Flutlichtern, von Scheinwerfern, die auf das leuchten, was da vorne passiert. Also es geht ja keiner aus der Veranstaltung raus und sagt, richtig toller Scheinwerfer, den ich da oben gesehen habe. Super Licht hat der gemacht. Sondern wir fokussieren uns auf das, was auf der Bühne war. Toll gespielt, toll gesungen, schönes Tor geschossen, was auch immer. Das, was wir gesehen haben. Der Scheinwerfer setzt das, was auf der Bühne passiert, ins rechte Licht. Er leuchtet das aus, was hier passiert, damit wir das, was vorne passiert, richtig erkennen können. Und genau so arbeitet der Heilige Geist. Der Heilige Geist ist wie dieser Scheinwerfer. Er wirft das volle Licht auf Jesus Christus. Der Heilige Geist zeigt uns Jesus als unseren Herrn und Retter. Er zeigt nicht auf sich selbst, er zeigt nicht auf andere Menschen, sondern er zeigt auf Jesus als den Herrn und Retter. Und genau das ist der Maßstab geistlicher Gaben. Du erkennst die Leitung durch Gottes Geist, wenn dein Handeln, dein Einsatz, dein Reden, dein Denken, dein ganzes Leben auf Jesus Christus hinweisen. Wisst ihr, es geht in erster Linie nicht um Emotionen. Es geht nicht um große Gefühle oder ein besonderes Zeichen von Gott. Es geht auch nicht darum, dass irgendwelche Menschen im Mittelpunkt stehen oder dass ich ein gutes Gefühl habe durch das, was ich gemacht habe oder erlebt habe, ne, wie in diesen religiösen Erfahrungen, die wir in Vers 2 hatten. In erster Linie geht es darum, dass wir durch das Wirken des Heiligen Geistes Jesus Christus mehr erkannt haben und ihm einen Schritt näher gekommen sind. Das ist der Maßstab für das Wirken des Heiligen Geistes. Wenn wir Jesus Christus mehr im Fokus haben. Und damit kommen wir zum zweiten Punkt, der Ursprung der Gaben. Lass uns gemeinsam die nächsten Verse lesen, 4-6. Es gibt aber Verschiedenheiten von Gnadengaben, aber es ist derselbe Geist. Und es gibt Verschiedenheiten von Diensten, und es ist derselbe Herr. Und es gibt Verschiedenheiten von Wirkungen, aber es ist derselbe Gott, der alles in allen wirkt. Hier sehen wir die starke Fokussierung von Paulus auf die Einheit in der Gemeinde. Ne, diese drei Verse sind parallel aufgebaut. Ich habe versucht, das zu betonen. Vielleicht ist es euch aufgefallen beim Vorlesen. Zuerst wird die Unterschiedlichkeit betont, die wir Menschen oft haben. Und Paulus drückt hier oder nennt hier die Gnadengaben, Dienste und Wirkungen. Die sind unterschiedlich. Luther sagt Gaben, Ämter und Kräfte. Das bedeutet, dass die Gläubigen in der Gemeinde alle unterschiedlich sind. Wenn wir uns hier umschauen, wir sind alle unterschiedlich. Wir sind unterschiedlich begabt, wir sind unterschiedliche Persönlichkeiten.
Und das Ganze ist gut und Gott gewollt. Gott bewirkt diese Unterschiedlichkeit in uns. Gott gibt uns verschiedene Gaben, Gott gibt uns verschiedene Dienste und Gott gibt uns verschiedene Wirkungen, die aus unseren Diensten, aus unseren Gaben herausfließen sozusagen. Das ist Gott gewollt. Und diesen Gedanken, den führt Paulus dann später ab Vers 12 unseres Kapitels, das wir heute nicht betrachten werden, wo es um den Leib geht. Ne? Viele Glieder, ein Leib und Christus ist das Haupt, sozusagen der Führer dieses Körpers. Da führt Paulus diesen Gedanken noch weiter aus. Also ganz viel Unterschiedlichkeit. Aber zusammengenommen ergibt das etwas Ganzes. Es sagt Paulus, wir haben diese Unterschiedlichkeit, unterschiedliche Gaben, unterschiedliche Dienste, unterschiedliche Wirkungen daraus. Aber diese drei Sachen haben eine entscheidende Gemeinsamkeit und einen gemeinsamen Ursprung. Und dieser Ursprung liegt alleine in Gott. Hier heißt es konkret, dass es derselbe Geist, derselbe Herr und derselbe Gott bewirkt. Merkt ihr, alle drei Personen der Trinität, der Dreieinigkeit sind hier genannt. Derselbe Geist, derselbe Herr, der Sohn, Jesus Christus, derselbe Gott, der Vater. Also das sind nicht drei verschiedene, die hier tätig werden, sondern aus dem einen gleichen Gott, der in drei Personen wirkt, dem Geist, dem Sohn und dem Vater, kommen diese Gaben. Das heißt, diese Unterschiedlichkeit, die wir hier auch bei uns in der Gemeinde abgebildet haben, die wir in unserer Gemeinde erleben und auch genießen dürfen, die ist gut und Gott gewollt, weil sie, diese Unterschiedlichkeit, aus einem gemeinsamen Ursprung kommt. Aus einer gemeinsamen Quelle ergibt sich diese Unterschiedlichkeit, die Gott in uns hineingelegt hat. Die Quelle unserer Geistesgaben liegt also in Gott selbst. Und ein schöner Vergleich für den Zusammenhang von Unterschiedlichkeit und Einheit ist für mich das Bild eines Orchesters. Ein großes Sinfonieorchester, da gibt es einen Haufen an Instrumenten, die jeweils ihren Part zu erfüllen haben. Ich habe euch mal ein Bild vom Sinfonieorchester Wuppertal mitgebracht. Und in so einem Orchester, da spielen Geigen, Trompeten, Flöten, Celli, Hörner, Pauken und zig andere Instrumente noch. Und da gibt es große Unterschiede zwischen den Instrumentengruppen. Wie die Instrumente aufgebaut sind, auch die Wirkung, die sie entfalten, auch die Art und Weise, wie das Instrument gespielt werden muss. Eine Geige spielt so anders als ein Flügelhorn oder eine Pauke. Also da gibt es ganz unterschiedliche Voraussetzungen, die ein Musiker mitbringen muss, um das Instrument zu spielen. Und auch die Wirkung ist eine andere, wenn eine Geige lieblich spielt oder eine Trompete, eine Posaune richtig Gas gibt, wenn die Blechbläser loslegen. Also da gibt es ganz große Unterschiede, auch in der Wirkung. Und trotzdem gibt es die Einigung darin, dass sie alle die Partitur spielen, die von einem Komponisten ausgedacht wurde. Der Komponist sagt, die Trompete spielt das, die Geige das und die Pauke das. Und gemeinsam ergibt das ein großes Bild. Gemeinsam ergibt das ein Stück, das gespielt wird durch einen Dirigenten, der vorne steht, der zeigt, wann der Einsatz ist, wie es wo lauter und leiser gespielt werden soll, Tempoveränderung und so weiter. Also es wird geeint durch den Komponisten beziehungsweise auch durch den Dirigenten. Und bei aller Unterschiedlichkeit in diesem Orchester gibt es diese verbindenden Aspekte, die das Ganze dann zu einem Hörerlebnis machen, das schön, beruhigend, mitreißend, inspirierend, was auch immer sein kann für die Zuhörer. Und wisst ihr was? Genau das dürfen wir in der Gemeinde Gottes erleben. Wir sind unterschiedlich als Persönlichkeiten. Deine Sitznachbarn, die jetzt neben dir sitzen, vor und hinter dir und neben dir, die sind anders als du in aller Regel. Und Gott hat das so zusammengestellt. Gott hat uns so als Gemeinde zusammengestellt und darauf dürfen wir uns freuen, trotz dieser Unterschiedlichkeit, die wir haben. Und ich glaube, wir sind herausgefordert, immer wieder im Blick zu behalten, dass der Heilige Geist, dass Gott selbst diese Unterschiedlichkeit in uns hineingelegt hat, diese Unterschiedlichkeit aber nicht dazu führen soll, dass wir auseinandergehen und jede Instrumentengruppe sich selber trifft und da sind die Bläser und da die Geiger oder Streicher, sondern dass wir zusammenkommen, weil diese Einheit von Gott in uns hineingelegt ist. Weil das Ziel und Zweck, da kommen wir später noch dazu da ist, dass wir gemeinsam etwas tun. Und wir dürfen uns deswegen darüber freuen, dass der Heilige Geist durch Bruder X anders wirkt als durch mich. Ich darf mich darüber freuen, dass der Heilige Geist durch Schwester Y anders arbeitet als durch mich. Und es ist keine Konkurrenz zwischen uns, sondern wir sind gemeinsam unterwegs. Wir haben gerade das Lied gesungen, gemeinsam sind wir eins. Wir gehören zusammen und der Heilige Geist bewirkt durch die Gaben, die er uns gibt, nicht, dass wir getrennt werden, dass wir irgendwie auseinandergehen und dass wir uns auf Unterschiede fokussieren, sondern dass wir durch die Unterschiedlichkeit zusammenkommen und ein Ganzes ergeben.
Durch den Einsatz von uns allen zusammen ergibt sich das Orchesterstück. Durch uns alle zusammen entsteht das große Bild, das Gott malen möchte. Aber dass der Ursprung aller Gaben, der natürlichen, aber auch der geistlichen Gaben, allein bei Gott liegt, hat noch eine gewaltige Auswirkung. Und das müssen wir uns für unseren Alltag auch mitnehmen und aus diesem Text lernen. Du und ich, wir sind nicht dafür verantwortlich, was unsere Gabe ist. Sie kommt von Gott. Die Gaben, die wir haben, das sind nicht unsere Dinge, die wir tun, sondern die sind von Gott. Das sagt Paulus am Ende des letzten Abschnitts, den wir gleich noch lesen werden, in Vers 11. Da sagt er, dies alles aber wirkt ein und derselbe Geist und teilt jedem besonders aus, wie er will. Der Heilige Geist verteilt diese Gaben, wie er es möchte. Und er ist da völlig unabhängig von uns. So wie er möchte. Wir dürfen festhalten, die Gabe, die du bekommen hast, ist keine Belohnung für ein gutes Christsein. Du bekommst die Gabe nicht, weil du ein toller Christ bist. Die Gabe, die du hast, ist auch kein Orden für gute Leistungen, die du irgendwie gezeigt hast, die du dir dann anheften kannst, sodass jeder sieht, das ist meine tolle Gabe, weil ich so eine tolle Leistung gebracht habe. Das ist auch nicht Sinn und Zweck der Gabe. Die Gabe ist ein Geschenk. Im Vers 4 sagt Paulus, es ist eine Gnadengabe. Luther sagt einfach Gabe. Die Gabe, ein Geschenk, hängt von dem Geber ab. Der Geber überlegt sich, was ich dem anderen schenken möchte und schenkt es ihm. Und er ist nicht zwingend davon geleitet, was der Empfangende da haben möchte. Und weil Gott uns die Gaben schenkt, weil Gott die Gabe in uns hineinlegt, unabhängig von Leistung, von Frömmigkeit, von irgendetwas anderem, deswegen darf es nicht dazu führen, dass wir uns darauf etwas einbilden, uns besser fühlen als die anderen oder vielleicht niedriger fühlen als die anderen oder dass durch die Gaben, die Gott in uns hineingelegt hat, Streit in die Gemeinde, Spaltung in die Gemeinde hineinkommt. Vielmehr sollen wir uns immer auf den Ursprung beziehungsweise den Geber der Gaben konzentrieren, so wie Paulus es in diesem Abschnitt deutlich macht. Wir sind verschieden, aber der Ursprung ist in jedem Fall Gott. Gott als der Herr. Und schlussendlich dürfen wir uns im Dienst in der Gemeinde und im Reich Gottes ganz allgemein darauf verlassen, dass Gott selbst wirken wird. Gott gebraucht deine Gabe, die du im Dienst einsetzt, um daraus eine Wirkung entstehen zu lassen. Das sehen wir, ne? Die Gabe, den Dienst und die Wirkung. Gott gebraucht das, was er in dich hineingelegt hat, um einen Dienst zu machen, um eine Auswirkung zu haben. Aber weißt du, nicht du musst die Auswirkung vollbringen. Da heißt es ganz am Ende, es ist derselbe Gott, der alles in allen wirkt. Die Wirkung produziere nicht ich. Ich habe keine Verfügung über das, was ich mit meiner Gabe mache. Ich kann nicht sagen, ich setze meine Gabe ein und ich werde immer dieses Ergebnis haben. Sondern ich bringe mich ein und Gott schenkt eine Wirkung. Weißt du, das kann dich entkrampfen in deinem Dienst. Es geht nicht um deine Performance. Es geht nicht um deine Leistung. Es geht nicht um das, was du auf den Boden bringen kannst, auf die Straße bringen kannst. Sondern es geht darum, dass Gott alles in allen wirkt. Durch seinen Heiligen Geist. Vertraue in deinem Dienst darauf, dass Gott wirkt und dass Gott handelt. Und damit kommen wir zum letzten Punkt unseres Textes. Wir haben bisher gesehen, was der Maßstab geistlicher Gaben ist, nämlich auf Jesus Christus hinzuweisen, ihn im Mittelpunkt zu haben. Und dann haben wir im zweiten Punkt über den Ursprung geistlicher Gaben nachgedacht. Sie kommen von Gott und entfalten auch ihre Wirkung durch Gott selbst und nicht durch uns. Und jetzt kommen wir zum dritten Punkt, das Ziel geistlicher Gaben. Ich lese uns die Verse 7 bis 11. Jedem aber wird die Offenbarung des Geistes zum Nutzen gegeben. Denn dem einen wird durch den Geist das Wort der Weisheit gegeben, einem anderen aber das Wort der Erkenntnis nach demselben Geist, einem anderen aber Glauben in demselben Geist, einem anderen aber Gnadengaben der Heilungen in dem einen Geist, einem anderen aber Wunderwirkungen, einem anderen aber Weissagung, einem anderen aber Unterscheidung der Geister, einem anderen verschiedene Arten von Sprachen, einem anderen aber Auslegung der Sprachen. Dies alles aber wirkt ein und derselbe Geist und teilt jedem besonders aus, wie er will. In diesem Text finden wir nun eine Auflistung der sogenannten Geistesgaben oder Gaben des Geistes. Da gibt es unterschiedliche Begriffe. Wenn ihr mitgezählt habt, hier gibt es 9 Gaben, die genannt sind. Römer 12, auch von Paulus geschrieben, finden wir 7 Gaben, die er da nennt. Und Epheser 4, auch von Paulus geschrieben, finden wir 5 Gaben. Teilweise überschneiden sich diese Nennungen von Gaben. Teilweise sind es aber auch unterschiedliche Gaben, die nur an einer Stelle oder nur an 2 genannt werden. Und deswegen bin ich davon überzeugt, dass diese Liste, die wir hier haben, dieser Gabenkatalog, keine abschließende Liste ist.
Es ist nicht so eine Liste so, das sind alle 15 oder 9 oder was auch immer Gaben, die es gibt, die der Heilige Geist in uns bewirkt, sondern es ist beispielhaft, sind es einige Gaben benannt, mit denen der Heilige Geist in uns wirken kann oder durch uns wirkt, die er in uns hineinlegt. Was aber ganz deutlich wird, ist das Ziel dieser Gaben. In Vers 7 sagt Paulus, dass sie zum Nutzen gegeben wurden. Sie sind nicht dafür da, dass das Werkzeug, das ich in die Hand gedrückt bekomme, einfach nur im Werkzeugkasten liegt. Ich habe es mir immer angeguckt, schönes Ding, lege es rein und da verkümmert es und verstaubt. Das Werkzeug gehört auf die Baustelle. Die Gabe, die wir haben, gehört in den Einsatz, in die Gemeinde. Wir haben sie bekommen, um damit etwas zu tun. Paulus sagt, sie sind zum Nutzen gegeben. Der Heilige Geist gibt sie uns, damit wir sie einsetzen. Und der Nutzen darf sich nicht nur auf uns beziehen. Bei manchen von euch in der Übersetzung steht vielleicht auch zum Nutzen aller oder zum Nutzen der Gemeinde. Das ist bei diesem Wort, so habe ich es zumindest verstanden, im Griechischen nicht ganz klar, auf wer der Nutznießer ist, dieser Gabe, an dieser Stelle. Aber wir sehen in Kapitel 14, gleicher Abschnitt, immer noch Gaben, da spricht Paulus über die Weissagung oder prophetische Rede und Sprachenrede, Zungenrede und macht da ganz deutlich, dass es immer zum Nutzen der Gemeinde sein muss. Also der direkte Kontext gibt es vor, aber wenn wir auch zum Beispiel in Epheser 4 schauen, Epheser 4, 11 und 12, dann macht Paulus das ganz klar. Er sagt, und er hat die einen als Apostel gegeben, andere als Propheten, andere als Evangelisten, andere als Hirten und Lehrer, zur Ausrüstung der Heiligen für das Werk des Dienstes, für die Erbauung des Leibes Christi. Du hast eine Gabe zur Erbauung des Leibes Christi. Du hast eine Gabe zur Ausrüstung der Heiligen. Die Heiligen sind, es ist niemand anders als die Leute, die hier um dich sitzen. Die durch Christus Geheiligten in der Gemeinde. Dafür ist deine Gabe da. Die ist nicht für das stille Kämmerlein zu Hause da. Die ist nicht dafür da, dass sie im Werkzeugkasten verrottet. Deine Gabe ist dafür da, dass du sie einsetzt zum Nutznießen der Gemeinde. Petrus schlägt in die gleiche Kerbe. 1. Petrus 4, Vers 10. Wie jeder eine Gnadengabe empfangen hat, so dient damit einander als gute Verwalter der verschiedenartigen Gnade Gottes. Die Gabe ist nie für den Selbstzweck gegeben. Sie ist dazu da, in der Gemeinde und für die Gemeinde gebraucht zu werden. Deshalb haben wir diese Gaben. Ich werde aus Zeitgründen jetzt nicht auf die einzelnen Gaben eingehen können, aber wir werden nach dem Sommer in den Bibelabenden den ersten Korintherbrief auch durcharbeiten und vielleicht gelingt es uns, dass wir dort etwas mehr Zeit nehmen können für die einzelnen Gaben. So viel sei aber dazu gesagt, viele Theologen sehen hier generell Unterschiede in der Gruppierung von Gaben. Es gibt zum Beispiel die Wortgaben, die auch hier drin vorkommen. Die haben etwas mit der Verkündigung des Wortes Gottes zu tun. Evangelisieren, lehren, predigen und so weiter. Also wo das Wort Gottes weitergegeben wird. Das sind so die sogenannten Wortgaben. Dann gibt es Gaben, die so auf das Zwischenmenschliche abzielen. Dienen, Barmherzigkeit, geben. All solche Aspekte, die irgendwie unsere Beziehung untereinander stark betreffen. Und dann gibt es auch noch Zeichengaben, die in irgendeiner Form ein übernatürliches Eingreifen Gottes aufzeigen. Aus unserem Text würden zum Beispiel Heilung, Wunderwirkung, Geisterunterscheidung, Sprachenrede und Auslegung dieser Sprachenrede fallen. Lass mich ganz kurz, weil die Frage sicherlich aufkommt, einen Exkurs zu diesen Zeichengaben machen. Ich versuch's kurz zu halten. Manche fragen sich an dieser Stelle vielleicht, gibt es diese Zeichengaben überhaupt noch? Also diese Wunderwirkungen, wo sind sie heute? Ich persönlich würde Gott nicht absprechen, dass er heute noch genauso wirken kann. Und wenn Gott so wirken möchte, dann wird er das auch so tun, durch diese Wunderwirkungen. Aber ich glaube, diese Zeichengaben treten heute nicht mehr in der Fülle auf, wie wir sie hier zu Beginn der Gemeindezeit haben. Und das möchte ich kurz begründen mit dem, was mir beim Lesen der Bibel auffällt. Nämlich etwas Interessantes aus meiner Sicht, dass Zeichen und Wunder gehäuft, also in einer großen Häufung dann auftreten, wo Gott einen neuen Abschnitt im Heilsplan der Menschheit beginnt. Zum Beispiel, denk zurück an Mose. Mose wird eingesetzt als neuer Führer des Volkes. Das Volk Israel tritt erstmalig überhaupt als großes Volk in Erscheinung. Und wer soll das Volk leiten? Mose sagt, ja, die glauben doch gar nicht an mich. Und Gott sagt, zeig ihnen diese Zeichen, dem Volk. Aber dann auch gegenüber dem Pharao stellt Gott sich mit seiner göttlichen Autorität durch diese 10 Zeichen, diese 10 Plagen hinter Mose und autorisiert ihn als göttlichen Gesandten vor dem Pharao. Also ein ganz starker Umschwung jetzt in der Heilsgeschichte der Menschheit und Gott bestätigt das durch Zeichen. Später sehen wir das bei Jesus, der größte Wendepunkt in der Heilsgeschichte. Da kommen die Jünger von Johannes zu Jesus und fragen ihn, bist du wirklich der von Gott Gesandte, der Christus, der Messias, der Retter?
Was sagt Jesus? Ja oder nein? Nee. Er sagt, guckt auf das, was ich gemacht habe. Matthäus 11. Blinde können sehen, Lahme können gehen, Tote werden auferweckt. Guckt auf die Zeichen bestätigen mich als denjenigen, der von Gott kommt. Also eine ganz starke Autorisierung, Bestätigung von Gott. Und dann bei der ersten Gemeinde in der Apostelgeschichte lesen wir auch von vielen Zeichen. Die Apostel, deren Predigt, deren Wirken durch Zeichen bestätigt wird. Da gab es die Bibel noch nicht in der Form, wie wir sie haben. Das Alte Testament ja, aber das Neue war im Werden gerade. Die Apostel schreiben gerade ihre Briefe zu der Zeit. Das heißt, heute haben wir das Wort Gottes in seiner Vollständigkeit und heute messen wir alles am Wort Gottes. Aber die Apostel damals hatten diese göttlichen Zeichen als Bestätigung ihrer Sendung. Und ich glaube, heute brauchen wir diese Gaben, diese Zeichen nicht mehr in dem Maß wie die Apostel damals, weil eben alles, was wir tun, an der Bibel gemessen werden muss. Alles, was gepredigt wird, alles, was wir tun in unserem Handeln, dafür haben wir das Wort Gottes, das die Messschnur ist, das uns vorgibt und zeigt, das ist der richtige Weg. Daran muss alles ausgerichtet werden. Und wir müssen heute mit dem Wort Gottes autorisiert werden und nicht mehr durch die Zeichen. Wie gesagt, ich glaube, dass Gott immer noch diese Zeichen tun kann und auch tut, aber ich glaube nicht mehr in der Häufung, wie wir sie gerade in der Apostelgeschichte zur Zeit der ersten Gemeinde hatten. Übrigens wird es wieder eine Zeit geben, wenn ihr die Bibel bis zum Ende lest, Offenbarung 11, da treten zwei Zeugen auf, die ganz am Ende der Zeit sein werden, in einer ganz dunklen, gottlosen, furchtbaren Zeit, in der Endzeit, wo die auftreten werden, Offenbarung 11, 3 bis 6, und da heißt es auch, dass sie ganz viele Zeichen tun werden. Die haben Macht über Naturgesetze sogar, über die Natur, und werden wieder diese Zeichen tun, weil Gott dadurch bestätigen wird, das sind meine Gesandten, mit denen ich jetzt ganz stark wirken werde. So viel als kurzer Exkurs zu diesen Zeichengaben, weil die Frage vermutlich in euren Köpfen schwirrt. Viel wichtiger ist aber, und das macht Paulus ja in diesem ganzen Text deutlich, was der Zweck dieser Gaben ist. Paulus setzt den Fokus darauf, dass sie vom Geist gegeben sind und zum Nutzen der Gemeinde gebraucht werden. Wenn man alte Uhren öffnet, also nicht so eine Smartwatch, wie ich sie hier habe, dann findet man in diesen alten Uhren ein Uhrwerk, das aus ganz vielen Zahnrädern und anderen kleinen Bauteilen besteht. Das ist von einer Kirchturmuhr irgendwo aus dem Raum Mainz. Und ein Zahnrad dreht sich ja nie für sich alleine, wenn es richtig konstruiert ist. Das Zahnrad ist ja so gedacht, dass es in ein anderes hineingreift und durch das Drehen des einen Zahnrades wird das nächste in Bewegung gesetzt. Und so setzt sich das so weit fort, dass am Ende draußen am Kirchturmuhr die richtige Uhrzeit angezeigt wird. Man könnte sagen, der Erfolg eines Zahnrades besteht darin, dass die Uhrzeit am Ende angezeigt wird, dass die Uhr funktioniert. Der Einsatz eines jeden Zahnrades hat zur Folge, dass am Ende die Uhr ihrem Zweck gerecht wird. Da ist jemand draußen, schaut auf die Uhr, der sieht nicht die Zahnräder, aber der sieht die Zeiger und weiß, wie spät es ist. Der Erfolg einer geistlichen Gabe besteht darin, dass der Gemeinde gedient wird. Und daran muss alles gemessen werden. Und das ist auch das wichtigste Kriterium für deinen Einsatz im Reich Gottes. Und deshalb möchte ich dich heute mit dem Text dazu auffordern, diene der Gemeinde. Diene dem Reich Gottes. Manche von uns sind sehr aktiv im Reich Gottes, innerhalb unserer Gemeinde, auch in Diensten, die nach außen gehen, außerhalb unserer Gemeinde, aber im Reich Gottes. Und das ist gut und das ist wichtig, dass du dich mit deinen Gaben, mit deinem Werkzeug, das Gott dir in die Hand gedrückt hat, dass du dich damit einsetzt. Aber lasst mich das offen sagen, wir haben so viele Leute hier sitzen, jetzt gerade, aktuell, die zuhören, die nichts machen. Du hast dein Werkzeug in die Hand gedrückt bekommen und schmeißt es in den Werkzeugkasten und lässt es da liegen. Dafür ist das nicht da. Das ist nicht der biblische Weg. Das ist nicht das, was Gott sich gedacht hat. Dein Werkzeug ist dafür da, dass es auf die Baustelle kommt. Deine Gabe ist dafür da, dass sie in der Gemeinde eingesetzt wird. Und dazu möchte ich dich aufrufen. Lass deine Gabe nicht verkümmern. Lass das, was Gott in dich hineingelegt hat, nicht verkümmern, sondern bring es ein. Die Gemeinde braucht das. Wir brauchen deinen Einsatz. Wir brauchen deine Gabe in unserer Gemeinde, damit wir zusammen unser Ziel erreichen können. Und weißt du, es geht in erster Linie auch gar nicht darum, dass du deine Geistesgabe genau kennst.
dass du sie benennen kannst, dass du sagen kannst, ich habe die Gabe der Lehre oder der Barmherzigkeit oder was auch immer in diesen Gabenkatalogen noch auftritt. Aus meiner Sicht musst du das nicht 100% sagen können, was deine Geistesgabe ist. Ein Gabentest, den kann man ja überall machen, der kann hilfreich sein, aber ich glaube, ein Gabentest führt nicht zum Ziel, nicht schlussendlich zum Ziel, weil aus meiner Sicht das nicht der neutestamentliche Weg ist. Paulus sagt nicht, mach einen Gabentest und wenn du weißt, welche Gabe du hast, dann setz dich ein. Paulus sagt, setz dich ein, arbeite mit in der Gemeinde, pack an. Es ist in erster Linie, solltest du nicht fragen, was kann ich tun, sondern wo kann ich anpacken? Wo ist in der Gemeinde noch Platz? Wo ist in der Gemeinde noch Bedarf, dass ich mit anpacke? Rudi Thyssen, ältester Pastor aus der Gemeinde in Unna, sagt dazu, es ist wichtiger, deine Geistesgabe auszuleben, als zu wissen, welche du hast. Es ist wichtiger, deine Geistesgaben auszuleben, als zu wissen, welche du hast. Klingt irgendwie paradox, ne? Aber da steckt ganz viel Wahrheit drinne. Der Heilige Geist wird deine Gabe zum Vorschein bringen. Wenn du bereit bist, dich einzusetzen, wenn du bereit bist, anzupacken, den Hammer in die Hand zu nehmen und nicht in der Kiste zu lassen, sondern auf die Baustelle zu gehen, dann wird der Heilige Geist durch dich wirken. Dann wird er das zum Vorschein bringen, was er in dich hineingelegt hat. Auch wenn du nicht genau weißt, was für eine Gabe du hast. Ich habe ja erst gesagt, dass diese Liste ist keine abschließende Liste. Vielleicht hast du ja eine Gabe, die im Neuen Testament gar nicht mit einem Namen bezeichnet wird, benannt wird. Dann kannst du einen Gabentest machen und der bringt dir nichts, weil deine Gabe da nicht drinne steht. Dein Auftrag ist es, den Hammer in die Hand zu nehmen, auf die Baustelle zu gehen und loszulegen. Und der Heilige Geist wird in dir und durch das, was du tust, deine Gabe zum Einsatz bringen. Er wird sie zur Entfaltung bringen. Der wird vielleicht auch noch andere Begabungen nutzen, die du hast, aber ganz sicher auch deine Geistesgabe. Also, diene dem Herrn und der Gemeinde. Das ist der Fokus, den Paulus hier setzen möchte. Du hast die Gabe bekommen, zum Nutzen für die Gemeinde und nicht für dich selber. Also gebrauche sie. Wir haben in diesem Predigttext drei Punkte miteinander durchdacht. Erstens, der Maßstab geistlicher Gaben. Der Heilige Geist verherrlicht immer Jesus Christus und so auch seine Gaben, die er in dich hineinlegt. Die Gabe, die du hast, führt dazu, dass Jesus Christus verherrlicht wird. Zweitens, der Ursprung geistlicher Gaben. Die Geistesgaben haben ihren Ursprung im dreieinigen Gott selbst und er wirkt in und dann auch durch uns. Aber wichtig ist, immer wieder auf den Ursprung zu fokussieren, weil uns das eint, weil uns das zusammenhält, weil uns das zusammenbringt. Und drittens, das Ziel geistlicher Gaben. Der Geist dient durch die Gaben der Gemeinde, um Gottes Reich zu bauen. Lass mich ganz zum Schluss noch einmal zurückkommen zum Werkzeugkasten. Manchmal stellen wir Menschen uns die Frage, ob wir eigentlich begabt sind. Vielleicht hast du dir die Frage auch schon gestellt. Du siehst andere in der Gemeinde und denkst, boah, die haben so tolle Gaben und was kann ich eigentlich schon? Bin ich eigentlich begabt? Diese Frage erübrigt sich für uns Christen. Wenn du ein Christ bist, also wenn du wiedergeboren bist, hast du den Heiligen Geist mit deiner Wiedergeburt bekommen und mit deiner Wiedergeburt hast du durch den Heiligen Geist deine Gaben bekommen. Du bist begabt. Du hast etwas, was der Heilige Geist in dich hineingelegt hat. Mindestens ein Werkzeug hast du in deiner Hand. Die entscheidende Frage lautet also nicht, bin ich begabt? Sie lautet vielmehr, gebrauche ich mein Werkzeug, das ich hier in der Hand habe, meine Gabe, um auf Jesus als meinen Herrn hinzuweisen und seiner Gemeinde zu dienen? Wie sieht es bei dir aus? Ist deine Gabe noch im Werkzeugkasten? Oder bist du mit deinem Werkzeug auf der Baustelle? Amen.

Es ist 9 Uhr und 46 Minuten. 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

0: Es ist 10 Uhr.
1: Wo kann Vergebung ihren Anfang nehmen, wenn der Schmerz tief im Herzen sitzt?
2: Der erste Schritt ist, anzuerkennen, dass sich jemand wirklich an mir versündigt hat, dass es schrecklich war. Gott sieht das genauso. Es war schrecklich. Doch Gott schenkt mir Gnade und Barmherzigkeit, damit ich mit der Situation umgehen und damit seine Gnade und Barmherzigkeit auch in das Leben des anderen kommen kann.
1: Hallo und herzlich willkommen bei Belebe unsere Herzen mit Nancy de Mothbolgemus, gesprochen von Annette Schoche. Wie kannst du vergeben, wenn es dir unmöglich erscheint? Nancy geht dieser Frage in ihrem hilfreichen Buch Das Tor zur Freiheit auf den Grund. Als das Buch herauskam, setzte sich Nancy mit ihrer Freundin Lisa Berry zusammen, um darüber zu sprechen. Heute hören wir dieses lebensnahe Gespräch, da wir uns in dieser Woche mit dem Thema Vergebung beschäftigen. Es ist Teil unserer Podcast-Serie über persönliche Erweckung mit dem Titel Seeking Him, neu belebt von ihm. Und hier ist nun Lisa.
3: Nancy, wir sprechen heute über dein Buch Das Tor zur Freiheit, wie Vergebung ihr Leben verändert. Erstmal vielen Dank, dass du so ein aufschlussreiches Buch geschrieben hast. Es war einfach eine Freude, es zu lesen. Und beim Lesen habe ich mich gefragt, was dich wohl dazu bewegt hat, dieses Buch zu schreiben. Du hast auf deinen Reisen viele Menschen getroffen. Was hat dich davon überzeugt, dass Vergebung ein Thema ist, über das man viel gründlicher sprechen sollte, als das bisher geschieht?
2: Ja, Lisa, ich denke, das Buch ist das Ergebnis meiner Erfahrungen von den Frauenkonferenzen, die wir

0: und danach brutal vergewaltigt und ermordet wurde. Sie drehte sich vor all diesen Frauen zu mir um und sagte: Du sagst immer, wir müssen vergeben, aber seit 14 Jahren hasse ich den Mann, der meiner Tochter das angetan hat. Du sagst, wir sollen vergeben, aber wie kann ich vergeben? Wie kann ich vergeben? Diese Frage ist schon auf so verschiedene Weise gestellt worden, mit so vielen Details und Geschichten dahinter. Als Christen sprechen wir von der frohen Botschaft, dem Evangelium von Jesus Christus, der uns unsere Sünden vergibt. Und doch tun wir uns schwer damit zu verstehen, dass wir nicht nur Empfänger der Vergebung Christi sind, sondern auch solche, die diese Vergebung anderen weitergeben. Ich wollte das einmal gründlich durchdenken, zuerst für mich selbst und dann für die Frauen, denen ich diene. Wie gelangt die Vergebung, die wir von Jesus empfangen haben, auf eine Weise zu anderen, sodass sie aufbauend, aussöhnend und heilsam ist? Gott ist es, der zerbrochene Beziehungen heilt. Und Vergebung ist so entscheidend dafür, dass wir das erfahren können.
1: Bevor wir tiefer in dein Buch eintauchen, lass uns einen Schritt zurückgehen und eine grundsätzliche Frage stellen. Wie unterscheidet sich Gottes Verständnis von Vergebung von dem der Welt? Gibt es eine Diskrepanz zwischen der biblischen Sicht und dem, wie die Welt dieses Wort verwendet und interpretiert?
0: Ja, ich glaube, die Welt hat tatsächlich nur eine vage Vorstellung von dem ganzen Thema Vergebung. Ich möchte etwas weiter ausholen und an eine einfache, aber wichtige Wahrheit erinnern, auch wenn sie banal klingen mag. Jeder wird verletzt. Jeder erlebt Schmerz. Wir treten uns gegenseitig auf die Füße. Wir verletzen einander. Manchmal absichtlich, manchmal unabsichtlich. Aber Verletzungen sind unvermeidlich. Es ist nur eine Frage, wann es uns trifft. Wir müssen uns fragen, wie wir auf diese Verletzungen reagieren. Die natürliche Reaktion und die beste, die die Welt kennt, ist, diese Verletzungen zu verdrängen, sie zu begraben und dann einfach versuchen, weiterzumachen. Deshalb gibt es so viele Menschen, die verletzt durchs Leben gehen, ohne sich jemals wirklich damit auseinandergesetzt zu haben. Sie sind Leidtragende und verursachen zugleich das Leid anderer. Oder die Welt rät uns, Schuldeneintreiber zu werden. Was meine ich damit? Es bedeutet, dass die Person, die mich verletzt hat, dafür bezahlen soll. Und ich werde dafür sorgen, dass sie es tut. Das kann ganz direkt geschehen, indem ich mich in ihr Leben dränge und ihr durch Worte, meine Haltung und mein Benehmen Schmerz zufüge. Oder es geschieht auf eine raffiniertere und anerkannte Weise, die sich nur in meinem Herzen abspielt, wo ich den anderen gefangen halte und die man daran bemerkt, wie ich über ihn spreche. Die Sache ist die, solange du nicht einsiehst, was du getan hast und den Schaden nicht erkennst, den du angerichtet hast und ihn nicht bereust, werde ich ihn dir vorhalten. Ich werde dich in ein Schuldnergefängnis sperren und dich nicht eher wieder herauslassen, bis du bezahlt hast. Ich habe festgestellt, dass die meisten Menschen sich für diesen Weg entscheiden. Er führt zu Groll, Bitterkeit und zu zerbrochenen Beziehungen. Diese Art von Bitterkeit ist wie eine Säure, die das Gefäß zerstört, in dem sie aufbewahrt wird. Ich glaube, die meisten Menschen haben nie verstanden, dass es einen besseren Weg gibt.
1: Du meinst also, dass dieses Verhalten grundsätzlich zerstörerisch ist?
0: Bitterkeit ist unglaublich zerstörerisch. Es gibt keinen verbitterten Menschen, der glücklich ist. Bitterkeit raubt die Freude. Sie raubt den Frieden, sie zerstört Beziehungen, sie belastet unsere Beziehung zu Gott. Und sie belastet unsere Beziehungen zu anderen. Denke darüber nach. Du willst nicht mit verbitterten Menschen zusammen sein. Und sie wollen auch nicht mit dir zusammen sein, wenn du verbittert bist. Wenn wir also darüber nachdenken, wie absichtlich Gott das ganze Universum zusammengefügt hat, dann ist dies vergebt einander, nicht einfach ein Gebot, das er aus einer Laune herausgegeben hat. Gott sagt, ich weiß, dass es für euch und eure Beziehungen zum Besten dient. Willst du in Jesus glücklich sein, wie es in dem alten englischen Lied Trust and Obey heißt? Es segnet uns, wenn wir lernen, diese Bitterkeit loszulassen. Es segnet unsere Ehen, es segnet unser Arbeitsumfeld und unsere Gemeinde. Gott weiß, dass Bitterkeit zerstörerisch ist und dass Vergebung ein Weg ist, um Segen, Freude und Frieden zu erfahren. Deshalb will er, dass wir vergeben.
1: Ich kann jetzt förmlich hören, wie eine Zuhörerin sagt: Theoretisch mag das ja stimmen, aber warte erst, bis du meine Geschichte kennst, denn die ist sehr

0: Sehr kompliziert. Dann wirst du nicht mehr erwarten, dass ich vergebe. Wenn du erstmal gehört hast, was mir passiert ist, wirst du mich nicht mehr dazu drängen, zu vergeben. Kann man wirklich jemanden dazu bewegen, über Vergebung nachzudenken, ohne dass man alle Details kennt?
1: Weißt du, Lisa, wenn wir in diese Thematik eintreten, bin ich mir bewusst, dass wir uns für viele Menschen in sehr dunkle und gefährliche Gewässer begeben. Ich möchte zum Beispiel den Schmerz, die Verletzung und das Gefühl, vergewaltigt worden zu sein, in keiner Weise verharmlosen. Das Wort ist hier angebracht. Sünde ist zerstörerisch. Sie schadet und bringt den Tod. Gegen uns wird gesündigt und wir selbst sündigen gegen andere. Das schafft komplexe Probleme. Ich habe viel davon gehört. Und manchmal, wenn man gerade denkt, es kann keine schlimmere Geschichte geben, kommt eine andere Frau zu Wort. Aus menschlicher Sicht möchte ich dann am liebsten sagen, dass ich an ihrer Stelle auch verbittert wäre. Aber ich weiß, wenn ich dieser Frau nicht liebevoll und in Gnade helfe, ihren Weg da durchzugehen, so wie ich es mir selbst an ihrer Stelle wünschen würde, wie soll sie dann die Verletzung und den Schmerz, die Wut, den Groll und ihr Verlangen nach Rache überwinden? Wie könnte sie dann durch Gottes Gnade Heilung erfahren? Ich weiß, dass dieses Buch über Vergebung Erinnerungen an die Oberfläche bringt, von denen andere Ratgeber sagen, man solle sich gar nicht mit ihnen beschäftigen. Lass sie besser hinter dir. Der Gedanke, die Kruste einer alten Wunde aufzubrechen, ist etwas beängstigend. Die Wunde ist dann wieder frisch. Aber wir erfahren Gottes heilende und wiederherstellende Gnade erst in vollem Umfang, wenn wir bereit sind, uns das begangene Unrecht ehrlich anzuschauen. Wir müssen uns dem Schmerz stellen und zugeben, das war wirklich falsch. Es tat wirklich weh. Wahrer Friede entsteht nicht durch Verdrängen oder Vorgeben, es sei nie passiert, oder durch Medikamente oder den Rat, man müsse einfach darüber hinwegkommen. Der erste Schritt ist, anzuerkennen, dass sich jemand wirklich an mir versündigt hat, dass es schrecklich war. Gott sieht das genauso. Es war schrecklich. Doch Gott schenkt mir Gnade und Barmherzigkeit, damit ich mit der Situation umgehen und seine Gnade und Barmherzigkeit auch in das Leben anderer kommen kann. Lisa, wenn wir über grauenhafte Vergehen nachdenken, gibt es niemanden, dem tieferes Leid angetan wurde, als dem Herrn Jesus selbst. Lesen wir das nicht im 1. Petrusbrief? Übrigens geht es ja in dem gesamten Brief um das Thema Leid. Was sagt Petrus also zu Leid in zwischenmenschlichen Beziehungen? Am Ende des 2. Kapitels beginnt er mit dem Beispiel des Herrn Jesus. Bevor er darauf eingeht, wie wir friedlich und vergebend miteinander leben können, erinnert er uns in Vers 21, denn dazu seid ihr berufen, wie auch Christus für uns gelitten hat. Nun, ich habe Botschaften darüber gehört, zu was wir alles berufen sind, zur Mission, zur Ehe, zum Leben als Single. Aber man hört selten eine Botschaft darüber, dass wir berufen sind, zu leiden. Doch Petrus sagt, dass das tatsächlich eine Berufung ist. Und wenn du dieser Berufung folgst, wenn du sie annimmst, dann folgst du den Fußspuren Jesu Christi. Auch Christus hat für uns gelitten, schreibt Petrus, und uns ein Vorbild hinterlassen, damit ihr in seinen Fußstapfen nachfolgt. Und weiter heißt es dann in Vers 22, er hat keine Sünde getan. Es ist auch kein Betrug in seinem Mund gefunden worden. Er tat absolut nichts, wodurch er das Unrecht, das ihm widerfuhr, die Beleidigungen, die Wunden, die Kränkungen verdient hätte. Er tat keine Sünde. Aber in Vers 23 heißt es, als er geschmäht wurde, schmähte er nicht wieder. Als er litt, drohte er nicht. Was tat er stattdessen? Er übergab sich dem, der gerecht richtet. Und was bedeutete das für ihn? Es bedeutete seinen Tod. Vers 24. Er hat unsere Sünden selbst an seinem Leib getragen auf dem Holz, damit wir, den Sünden gestorben, der Gerechtigkeit leben mögen. Und hier kommt der Satz, den ich so sehr liebe. Durch seine Wunden seid ihr heil geworden. Keiner von uns könnte sich jemals als Christ bezeichnen. Keiner von uns könnte ein Kind Gottes sein, wenn Christus nicht an unserer Stelle gestorben wäre. Weil er bereit war, die Wunden zu tragen, die Sünder, uns eingeschlossen, ihm zufügten, ist uns Heilung und Vergebung geschenkt worden. Was wir Gott schuldeten, wurde uns erlassen. Ich bin überzeugt, dass wir hier ein mächtiges Prinzip sehen, Lisa. Es ist das Prinzip vom Kreuz und wie es in unseren zwischenmenschlichen Beziehungen gilt. Ich glaube, es gibt Beziehungen, in die Gott uns hineinstellt und in denen wir uns im Laufe unseres Lebens wiederfinden, in denen wir verletzt werden. In manchen Fällen glaube ich, dass diese Verletzungen dazu dienen, dass der Schuldige letztendlich geheilt wird und Befreiung von seiner Sünde erfahren kann. Wenn wir den Schmerz, die Beleidigungen und die Verletzungen, die uns zugefügt wurden, zurückzahlen, verpassen wir die Gelegenheit zu sehen, dass der Schuldige zu Zerbruch, Buße, Kapitulation und Heilung in seinem eigenen Leben gebracht wird. Durch meine Bereitschaft, die Verletzungen anzunehmen, mich Gott zu übergeben und Vergebung zu gewähren, auch dort, wo die Welt es verstehen könnte, wenn ich mich rächen würde, gebraucht mich Gott als sein Werkzeug des Segens im Leben dieses Menschen. Und darüber hinaus werde ich selbst aus meinem eigenen Gefängnis befreit, auch wenn der andere sich nie ändern sollte.
0: Du hast vorhin dieses Bild vom Gefängnis erwähnt. Lass uns da mal weiterdenken. Ich stelle mir eine Zuhörerin vor, die im übertragenen Sinne hinter Gittern sitzt und sich an den Gitterstäben festhält, während ihr die Tränen über das Gesicht laufen.
1: Ja, sie klammert sich krampfhaft daran fest.
0: Ja, sie sehnt sich danach, rauszukommen. Aber sie fühlt sich dort auch auf eine seltsame Weise sicher. Sie hat sich mit ihrer Situation arrangiert. Aber wenn man sich umschaut, sieht man sozusagen nur Bilder von Tod und Zerstörung. Und doch bezeichnet sie diesen Ort als sicher.
1: Ich glaube, es ist für viele Frauen eine beängstigende Vorstellung. Ich möchte die Männer hier nicht ausschließen. Aber ich habe mit vielen Frauen gesprochen und wir stellen die Vergebung in Aussicht. Du musst nicht mehr mit den geistigen, emotionalen und mentalen Fesseln leben, die dich vielleicht schon seit Jahren gefangen halten. Wir sagen dir, du kannst frei sein. Und doch, denke ich, haben sich manche Frauen an ihre Gefängniszelle gewöhnt und sagen, lieber bleibe ich mein ganzes weiteres Leben hier, als die Risiken einzugehen, die damit verbunden sein könnten, wenn ich rauskomme. Anstatt die andere Person aus meiner inneren Gefängniszelle freizulassen, will ich lieber erst weiter darüber nachdenken. In Gedanken stellen sie diese Person vor Gericht. Rache hat etwas, ich hasse es, das auszusprechen, Süßes. Wenigstens glauben wir das, aber wir erkennen nicht, wie zerstörerisch sie ist. Und dann kann es auch beängstigend sein, sich zu fragen, was passiert, wenn ich loslasse. Denke an die Frau in einer Ehe, deren Mann ihre Seele tief verletzt hat und die vielleicht seine Untreue ertragen musste. Sie könnte sagen, du sagst mir, dass ich frei sein werde, wenn ich ihn aus der Zelle entlasse, in die ich ihn gesperrt habe. Aber was ist, wenn ich dadurch noch verletzlicher werde? Was, wenn er mir wieder wehtut? So wie die Dinge stehen, ist es fast sicher, dass er es wieder machen wird. Ich weiß nicht, ob ich es wagen kann. Ich weiß nicht, ob ich wirklich loslassen will. Ich will vielmehr, dass er leidet. Ich will, dass er den Schmerz spürt, den ich erlitten habe. Er hat mich unglücklich gemacht. So soll er jetzt unglücklich sein. Wenn ich vergebe, entlasse ich ihn aus der Verantwortung. Das haben tatsächlich schon viele Frauen zu mir gesagt. Ich will nicht loslassen, was meinen Mann angeht, weil er sonst nicht versteht, dass er sich ändern muss. Er wird keinen Grund sehen, aufzuhören. Also spielen wir diese Dinge in unserem Kopf durch und setzen uns letztendlich an Gottes Stelle. Ich will in dieser Situation Gott sein. Ich will die Kontrolle behalten. Ich will die Kontrolle nicht abgeben. Der Verzicht auf das Recht, eine Schuld einzufordern, das Recht, jemanden zur Rechenschaft zu ziehen, ist unheimlich. Deshalb erfordert der Weg der Vergebung Glauben. Er erfordert Vertrauen in das, was Jesus getan hat. In 1. Petrus 2 heißt es, dass er sich dem einen übergab, der gerecht richtet. Wenn wir nicht die Gewissheit hätten, dass unser himmlischer Vater ein gerechter, weiser und liebevoller Gott ist, der am Ende alles Unrecht zum Guten wenden wird, dann wäre Vergebung wie ein Sprung ins Ungewisse, unvorstellbar. Aber wenn wir vergeben, legen wir uns und unsere Situation in Gottes Hand. Ich denke an die wunderbare Geschichte von Gnade und Vergebung im Alten Testament, und zwar im letzten Teil vom ersten Buch Mose, die ganze Lebensgeschichte von Josef, dem so vielfältiges Unrecht geschah. Ich will sagen, es war nicht nur eine Kränkung, sondern ein Unrecht nach dem anderen. Seine Brüder fügten ihm über viele Jahre hinweg und auf viele Weise immer wieder Leid zu. Dann in Ägypten, im Haus des Potiphar, wird Josef von dessen Frau verleumdet und er kommt unschuldig ins Gefängnis. Dann vergisst ihn dieser Mitgefangene, der ihm zur Freiheit hätte verhelfen können. Und so verbringt Josef weitere Jahre in der Gefangenschaft. Dieser Mann hatte sozusagen viele Jahre hinweg einen schlechten Tag. An dem Punkt in seinem Leben, an dem all dies hinter ihm liegt und er eine Position einnimmt, die es ihm erlaubt, an jedem Rache zu nehmen, der früher gegen ihn sündigte, stehen plötzlich seine Brüder vor ihm. Als sie erkennen, wer er ist, überkommt sie Furcht und Zittern, denn sie wissen, dass Josef das Recht des Landes quasi verkörpert. Was würde er mit ihnen tun? Bestürzt erwarten sie sein Urteil, aber Josef sagt diese entscheidenden Worte: Bin ich denn an Gottes Stelle? Das ist in 1. Mose 50, Vers 19. Das ist Gottes Aufgabe. Das betont auch Paulus in Römer 12, Vers 19. Denn es steht geschrieben: Mein ist die Rache, spricht der Herr. Gott wird vergelten, also nimm die Vergeltung nicht selbst in die Hand. Daraus könnte man schließen: Gut, Herr, dann lass diese Person spüren, was sie gemacht hat. Herr, ich bete, dass du Rache übst. Doch darum geht es nicht. Die richtige Einstellung ist: Herr, ich bete, dass du dieser Person vergibst und sie wiederherstellst. Dazu braucht es Glauben. Es braucht die Bereitschaft, die Kontrolle loszulassen und zu sagen: Ich bin nicht Gott. Ich stehe nicht an Gottes Stelle. Das ist nicht meine Aufgabe. Ich wäre kein guter Gott. Ich kann nicht Gott sein. Ich kann dieses Universum nicht regieren. Es liegt nicht in meiner Macht. Ich habe nicht die Fähigkeiten dazu. Wenn ich trotzdem darauf bestehe, diese Aufgabe zu übernehmen, dann entsteht eine Distanz zwischen mir und Gott. Kehren wir zu dem Bild der Frau vom Anfang zurück, der Frau, die sich an den Gitterstäben ihrer Zelle festhält. Sie ruft: Ich will hier raus, und doch weiß ich nicht, ob ich wirklich raus will. Ich will festhalten, aber ich will auch loslassen. Das kennen wir alle. Wir wissen, dass wir etwas loslassen sollten, aber doch wollen wir es festhalten. Und hier muss ich kurz eine Zwischenbemerkung machen, Lisa. Kaum hatte ich das Manuskript dieses Buches fertiggestellt und dem Verlag übergeben, das war 2, 3 Wochen später, da erfuhr ich mehrere schmerzhafte Kränkungen. Und das, nachdem ich mich monatelang, vermutlich sogar ein Jahr oder länger, intensiv mit diesem Thema beschäftigt hatte. Keine davon lässt sich mit dem vergleichen, was viele unserer Hörerinnen gerade durchmachen. Aber es waren Erfahrungen, die wehtaten. Sie rissen alte Wunden auf, von denen ich dachte, ich hätte sie längst hinter mir gelassen. Vergeben, vergessen und abgeschlossen. Ich fand mich plötzlich in einigen Beziehungssituationen wieder, in denen ich erneut verletzt wurde. Und ich spürte den starken Drang, daran festzuhalten. Auf einmal war ich es, die sich an den Gitterstäben festklammerte, obwohl ich wusste, dass ich gerade dieses Buch über Vergebung geschrieben hatte. Ich hatte all diesen Frauen gesagt: Lass es los, lass es los. Drück die Löschtaste, um eine Analogie aus meinem Buch zu verwenden. Lass es los, lösche die Akte, halte nicht daran fest. Du tust dir nur selber weh. Ich sah, dass die Freiheit außerhalb der Zelle lag, und doch hockte ich darin und sagte: Ich glaube, mir gefällt es hier. Ich will dafür sorgen, dass diese Situation geklärt wird. Ich musste mir selbst das Evangelium predigen. Die Worte in diesem Buch, meine eigenen Worte, verfolgten mich. Es war ein innerer Kampf. Ich wünschte, ich könnte sagen, dass ich es sofort loslassen konnte, aber in Wirklichkeit dauerte es Tage, wenn nicht sogar mehrere Wochen, in denen ich meine Wunden leckte und mich dagegen wehrte, loszulassen. Aber tief in meinem Herzen wusste ich, dass ich nicht dort bleiben wollte. Und Gott ließ mich nicht dort bleiben. Ich bin so dankbar, dass sein Geist mich überführt hat. Immer wieder wies er mich auf meine Sünde der Unversöhnlichkeit hin, auf meine Sünde, nicht loslassen zu wollen. Als ich mich auf die Sünde konzentrieren wollte, die an mir begangen wurde, sagte Gott: Ich möchte, dass du auf deine eigene Sünde schaust. Ich musste genau den Schritt tun, zu dem ich andere in diesem Buch angehalten hatte. Ich musste es Gott übergeben. Lass es los. Drücke die Löschtaste. Du musst es nicht klären. Niemand muss es wissen. Damals blieb es nicht bei einem Gedanken. Ich schrieb tatsächlich einen Brief. erstmal auf dem Computer. Ich teilte ihn mit einer Gruppe von Freundinnen, in der wir uns gegenseitig Rechenschaft ablegen. Und ich fragte sie, was haltet ihr davon, wenn ich diesen Brief abschicke? Sie rieten mir weise, du musst loslassen, du musst loslassen. Ich dachte, aber sie müssen es doch wissen. Lass gut sein, lass gut sein. Es gibt Situationen, in denen es richtig ist, etwas zu unternehmen, um der anderen Person bewusst zu machen, was geschehen ist. Aber nicht, solange wir an dem Recht festhalten, sie zu bestrafen. Nicht, solange wir Bitterkeit und Unversöhnlichkeit in unserem Herzen haben. Mit solch einer Einstellung können wir niemals ein Werkzeug zu ihrer Wiederherstellung sein.
2: Nancy DeMoss Wohlgemuth hat uns im Gespräch mit ihrer Freundin Lissa Berry einen praktischen Einblick in das Thema Vergebung gegeben, auch dann, wenn uns nicht danach ist. Es ist ein Thema, das für uns alle von großer Bedeutung ist, weil wir alle verletzt werden und damit umgehen müssen. Um dir zu helfen, eine biblische Perspektive davon zu entwickeln, was es heißt, denjenigen loszulassen, der an dir schuldig geworden ist, empfehle ich dir ein Exemplar von Nancys Buch »Das Tor zur Freiheit – Wie Vergebung ihr Leben verändert«. 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

0: Es ist 11 Uhr.
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2: Der Predigttext ist aus Lukas, Kapitel 23, die Verse 47 bis 56. Lukas 23, Verse 47 bis 56. Der Hauptmann, der die Aufsicht hatte und vor dessen Augen das alles geschah, gab Gott die Ehre. Dieser Mann war wirklich ein Gerechter, sagte er. Die Menschen, die in Scharen zu dem Schauspiel der Kreuzigung herbeigeströmt waren und das ganze Geschehen miterlebt hatten, schlugen sich an die Brust und kehrten betroffen in die Stadt zurück. Alle, die mit Jesus bekannt gewesen waren, hatten in einiger Entfernung gestanden, unter ihnen auch die Frauen, die ihm seit den Anfängen in Galiläa gefolgt waren. Sie hatten alles mit angesehen. Unter den Mitgliedern des Hohen Rates war ein Mann von edler und gerechter Gesinnung, der den Beschlüssen und dem Vorgehen der übrigen Ratsmitglieder nicht zugestimmt hatte. Er stammte aus Arimathea, einer Stadt in Judäa, und wartete auf das Kommen des Reiches Gottes. Josef, so hieß dieser Mann, ging zu Pilatus und bat um den Leichnam Jesu. Nachdem er den Toten vom Kreuz abgenommen hatte, wickelte er ihn in ein Leinentuch und legte ihn in ein Grab, das in den Felsen gehauen war und in dem noch nie jemand bestattet worden war. Das geschah noch am Rüsttag, unmittelbar vor Beginn des Sabbats. Die Frauen, die Jesus seit den Anfängen in Galiläa begleitet hatten, waren Josef gefolgt. Sie sahen das Grab und schauten zu, wie der Leichnam hineingelegt wurde.

Und der zweite Punkt dann später, Jesus ruhte am Sabbat im Grab, weil mit ihm der neue Sabbat anbrechen sollte. Also der erste Punkt, Jesus starb als Gerechter am Kreuz für uns Ungerechte. Lukas berichtet von der Reaktion des römischen Hauptmanns in Vers 47. Als der Hauptmann sah, was geschehen war, verherrlichte er Gott und sagte, dieser Mensch war wirklich gerecht. Der Hauptmann, mit ihm ist der römische Hauptmann gemeint, der für die Ausführung der Kreuzigung verantwortlich war. Es wurden ja, als Jesus gekreuzigt wurde, 3 Leute gekreuzigt und der Hauptmann hatte die Aufsicht über das ganze Prozedere. Und der hat jetzt bestimmte Dinge mitbekommen. Als der Hauptmann sah, was geschehen war, verherrlichte er Gott. Was hat er gesehen? Was hat er mitbekommen? Lukas hat so ein paar Dinge vorher berichtet. Also, der Hauptmann hat bestimmte Dinge gesehen, die außergewöhnlich waren. Er hat schon viele Kreuzigungen beaufsichtigt und sowas hat er noch nie erlebt. Was hat er noch nicht erlebt? Jesus hat am Kreuz zu Gott gebetet mit den Worten, Vater, vergib ihnen, denn sie wissen nicht, was sie tun. Das wird der Hauptmann mitgehört haben. Vielleicht hat er es nicht verstanden. Aber er wird es als Gebet erkannt haben. In dieses Gebet waren der Hauptmann und die Soldaten, die Jesus gekreuzigt haben, mit inbegriffen. Was hat der Hauptmann noch gesehen? Was war noch ungewöhnlich an diesem Tag? Es gab eine Verfinsterung mitten am Tag, die fing um 12 Uhr mittags an und dauerte bis 3 Uhr nachmittags. Daraus konnte der Hauptmann ableiten, dass über den Ereignissen Gottes Zorn stand. Es geschah ihr etwas, was übernatürlich war. Was konnte der Hauptmann noch aus den Ereignissen erkennen? Unmittelbar vor seinem Tod brachte Jesus sein Vertrauen in Gott zum Ausdruck, als er laut betete, Vater, in deine Hände befehle ich meinen Geist. Was war außergewöhnlich daran? Jesus brachte unmittelbar vor seinem Tod zum Ausdruck, dass er etwas vollbracht hat. Welcher Gekreuzigte konnte sowas sagen, dass kurz vor seinem Tod etwas vollendet ist? Der Hauptmann hat dies alles miterlebt und ist beeindruckt. Er zieht seine Schlussfolgerung daraus und die lautet, dieser Mensch war gerecht. Jesus ist als Verbrecher hingerichtet worden. Angeblich war er ein Verbrecher. Der Hauptmann bekennt, Jesus war vor Gott und den Menschen ein Gerechter. Ein Unschuldiger wurde hingerichtet. Und der Hauptmann scheint betroffen darüber zu sein, dass er an der Hinrichtung eines Gerechten mitgewirkt hat. Jesus hat vorher viel Hohn und Spott von den Leuten erfahren. Die haben ihm vorgehalten, wenn er denn gerecht sei, wenn er denn der Retter sei, dann müsse er das unter Beweis stellen, indem er jetzt vom Kreuz herabsteige. Andere hat er gerettet, soll er sich doch jetzt selbst retten, wenn er der von Gott gesandte Messias ist. An der Verspottung von Jesus waren auch die Soldaten beteiligt. Wenn du der König der Juden bist, dann rette dich selbst. Möglicherweise war der Hauptmann auch noch unter den Spöttern. Die Ereignisse führen diesen Hauptmann zu einer inneren Umkehr. Wir würden noch nicht sagen, der ist jetzt errettet worden. Er musste noch erst das Evangelium hören. Aber wenn er dann später zum Glauben gekommen ist, dann können wir annehmen, war hier schon der Anfang gesetzt. Ja, warum berichtet Lukas von dieser Reaktion des Hauptmanns? Er will einmal mehr deutlich machen, dass Jesus nicht wegen eigener Sünden gestorben ist, sondern er ist für unsere Sünden gestorben. Jesus ist am Kreuz von Gott als Opfer für unsere Sünden hingegeben worden. Jesus ist stellvertretend.

0: für unsere Sünden bestraft worden. Es ist also Wirklichkeit geworden am Kreuz, was Jesus im letzten Passamahl angekündigt hatte. Er hat seinen Leib für uns hingegeben, hat sein Blut für uns vergossen. Bemerkenswert ist, was Lukas von diesem Bekenntnis des Hauptmanns sagt. Er verherrlichte Gott, indem er sagte, dieser Mensch war wirklich gerecht. Der Hauptmann hat noch nicht alles begriffen, was das Evangelium ausmacht. Warum berichtet Lukas uns das? Er will deutlich machen, dass fortan die Verherrlichung Gottes davon abhängen sollte, wie jemand zum Gekreuzigten steht. Wenn jemand Gott verherrlichen will, was ist das Eintrittstor zur Verherrlichung Gottes? Es ist das Bekenntnis zu Jesus Christus, dem gekreuzigten Retter. Es gibt keinen anderen Zugang zur Verherrlichung Gottes. Ob jemand Gott ehrt oder nicht, hängt davon ab, wie er den Tod von Jesus bewertet. Wir ehren Gott, wenn wir es bekennen und für uns persönlich bejahen, dass Jesus einen Sühnetod an unserer Stelle gestorben ist. Vers 48 berichtet Lukas weiter. Die Menschen, die in Scharen zu dem Schauspiel zusammengekommen waren und gesehen hatten, was geschehen war, schlugen sich an die Brust und gingen betroffen wieder weg. Jeder Evangelist hat ja, was die Schilderung der Passion Jesu betrifft, seine Eigenheiten. Also jeder Evangelist hat etwas, was die anderen drei nicht haben. Und Lukas, der ist jetzt der einzige von den Evangelisten, der eine Reaktion des Volkes nach dem Tod von Jesus berichtet. Viele von ihnen hatten vorher unter dem Einfluss der jüdischen Führer die Kreuzigung von Jesus gefordert. Kreuzige, kreuzige ihn, haben sie gerufen. Pilatus hatte sich dann dem Druck der Menge gebeugt. Jetzt berichtet Lukas, dass einige von ihnen hinterher jetzt doch ein schlechtes Gewissen haben. Sie schlagen sich an die Brust. Das ist so eine Geste von Trauer und Schuldbekenntnis. Zuerst sind sie zur Kreuzigung gekommen, um einen Zeitvertreib für den Freitagmittag und Nachmittag zu haben. Jetzt, nachdem sie die Ereignisse erlebt haben, schwant ihnen Böses. Sie schämen sich dafür, dass sie die Kreuzigung von Jesus verlangt haben. Lukas lässt es offen, ob aus ihrer Reue echte Umkehr wird. Aber zwei Dinge möchte er wenigstens herausstellen. Das Volk bezeugt mit seiner Reaktion wiederum, dass Jesus unschuldig gestorben ist. Jesus hat es nicht verdient, hingerichtet zu werden. Er ist aus einem anderen Grund gestorben, nämlich damit auch die, die ihn ans Kreuz brachten, umkehren und Vergebung ihrer Sünden empfangen. Manche aus dem Volk werden womöglich noch zur echten Umkehr finden. Das lässt Lukas jetzt hier noch offen. Aber von Lukas haben wir dann ja auch eine Apostelgeschichte. In der Apostelgeschichte wird dann berichtet, dass gerade in der ersten Zeit nach der Auferstehung und Himmelfahrt von Jesus mehrere tausend Menschen in Jerusalem zum Glauben gekommen sind. Vers 49. Alle die, die mit Jesus bekannt gewesen waren, standen in einiger Entfernung, unter ihnen auch die Frauen, die ihm seit den Anfängen in Galiläa gefolgt waren. Sie sahen dies. Hier spricht Lukas von den engeren Bekannten von Jesus. Das sind die Apostel und weitere ehemals enge Jünger von Jesus. Die stehen in einiger Entfernung und das hebt sie von den Leuten ab. Es ist nicht ganz klar, was ihre Distanz zum Ausdruck bringt, aber das eine oder andere kann man sagen. Diese ehemaligen Jünger von Jesus, gehörten nicht zu denen, die beim Kreuz von Jesus gestanden und ihn verspottet haben. Aber ihre Distanz bringt Ratlosigkeit und Entfremdung zum Ausdruck. Sie sind ja Jesus nach Jerusalem gefolgt in der Hoffnung, dass er jetzt Gottes endgültige Herrschaft aufrichtet. In ihren Augen ist Jesus gescheitert. Er ist jetzt tot. Ihr Anführer ist tot. Sie brauchen sich nicht länger als seine Jünger zu bezeichnen. Das heißt, die Jünger sind in einer Art Zwischenzustand. Sie sind im Moment keine Jünger von Jesus mehr. Der, dem sie nachgefolgt sind, ist gerade gestorben. Sie haben keine Vorstellung davon, was sie anderen von einem Retter erzählen sollen, der gestorben ist. Und sie haben Mitleid mit Jesus. Und, wie sich dann zeigt, sind einige von ihnen entschlossen, Jesus ein ehrenvolles Begräbnis zuteilwerden zu lassen. Dann ist es auch eine Besonderheit bei Lukas, dass er die Rolle der Frauen besonders hervorhebt. Unter ihnen, Vers 49, waren auch die Frauen, die ihm seit den Anfängen in Galiläa gefolgt waren. Wenn man die Passionsberichte durchliest, wird eins deutlich, die Frauen, wenn man so will, sind die wichtigsten Zeugen der letzten Ereignisse im Leben von Jesus. Nur die Frauen werden als Zeugen aller drei Ereignisse benannt, der Kreuzigung, der Grablegung und der Auferstehung. Die Apostel waren Zeugen der Kreuzigung und des Todes und der Auferstehung. An dieser Stelle eine Anwendung. Vor allem der römische Hauptmann ist hier ein Vorbild für uns. Er veranschaulicht, wie wichtig für uns die Berichte in den Evangelien sind, in denen uns der leidende Retter Jesus vor Augen geführt wird. Es gibt für uns ein zentrales Heilsereignis. Das sind die Kreuzigung und die Auferstehung von Jesus. Die Quellen, die uns davon berichten und die uns Jesus vor Augen stellen, sind die Evangelien. Mit den Evangelien führt Gott uns die Ereignisse von damals vor Augen, sodass wir mit dem Hauptmann verstehen und bekennen können, dieser Mann war gerecht. Jesus musste sterben, weil unsere Schuld keine geringere Strafe verdient hat. Um uns Ungerechte zu retten, musste Jesus der Gerechte als Opfer für unsere Sünde hingerichtet werden. Weil Jesus gerecht war, können wir durch seinen Tod von Gott gerecht gesprochen werden. Weil Jesus am Kreuz die Strafe für unsere Schuld erlitten hat, spricht Gott uns, die wir an Jesus glauben, gerecht. Das wird in evangelikalen Kreisen immer unpopulärer, dieses hervorzuheben und in den Mittelpunkt zu stellen. Jesus hat nicht nur irgendwie das Problem der Sünde gelöst, das hat er auch. Man kann es genauer benennen. Was ist da geschehen am Kreuz? Jesus der Gerechte, er der menschgewordene Sohn Gottes, er konnte als Opfer für unsere Sünden vor Gott einstehen. Der Apostel Paulus, der kommentiert das in Römer 5 mit folgenden Worten: Gott beweist uns seine Liebe dadurch, dass Christus für uns starb, als wir noch Sünder waren. Deshalb kann es jetzt, nachdem wir aufgrund seines Blutes für gerecht erklärt worden sind, keine Frage mehr sein, dass wir durch ihn auch vor dem kommenden Zorn Gottes gerettet werden. Jesus starb als Gerechter am Kreuz für uns Ungerechte. Das war der erste Punkt. Der zweite: Jesus ruhte am Sabbat im Grab, weil mit ihm der neue Sabbat anbrechen sollte. Vers 50. Unter den Mitgliedern des Hohen Rates war ein guter und gerechter Mann mit Namen Josef. Er hatte den Beschlüssen und dem Vorgehen der übrigen Ratsmitglieder nicht zugestimmt. Er stammte aus Arimathea, einer Stadt in Judäa und wartete auf das Reich Gottes. Was Lukas nicht berichtet, aber bei Matthäus und Johannes berichtet wird, ist, dass Josef ein Jünger von Jesus war. Demnach hat er geglaubt, dass Jesus der versprochene Retter ist. Wir können davon ausgehen, dass Josef wie die anderen Jünger zu diesem Zeitpunkt die Bedeutung des Todes von Jesus noch nicht verstanden hat. Gleichwohl wird er als gut und gerecht bezeichnet, damit ist nicht gemeint, dass er vollkommen war, sondern er hatte echten Glauben in Gott. Er glaubte daran, dass Gott seine Zusagen wahrmacht und lebte aus diesem Glauben heraus. Lukas nennt für diesen echten Glauben drei Beispiele. Josef hat dem Vorgehen des Hohen Rates nicht zugestimmt. Wir wissen nicht genau, wie viel Widerstand er geleistet hat. Aber Lukas hebt seine Treue gegenüber Jesus hervor. Was kennzeichnet Josef noch? Er wartete auf das Reich Gottes. Er hatte Sehnsucht danach, dass Gott seine endgültige Herrschaft aufrichtet. Er hatte, wie die anderen Jünger, gedacht, dass Jesus diese Herrschaft aufrichten würde, aber nicht durch seinen Tod, sondern als lebender Messias. Welche Hoffnung hatte Josef jetzt noch? Also er hoffte immer noch darauf, dass Gott seine Herrschaft aufrichtet. Welche Rolle hatte Jesus dabei noch? Das wissen wir nicht genau, was Josef da vor Augen hatte. Vielleicht dachte Josef, naja, weil Jesus gerecht war, würde Gott ihn am Ende als Gerechten auferwecken. Der dritte Punkt, der Josef als gerecht kennzeichnet, er brachte so viel Mut auf, Pilatus um den Leichnam von Jesus zu bitten. Gewöhnlich brachten die Römer nämlich kein Mitleid mit denen auf, die sie gekreuzigt hatten. Dieser Mann, Vers 52, ging zu Pilatus und bat um den Leichnam von Jesus. Es war damals üblich, dass Gekreuzigte am Kreuz hängen gelassen wurden, bis sie verwesten. Und dies sollte als Abschreckung dienen. Aber in Jerusalem und in Judäa legten die Juden gewöhnlich darauf Wert, dass ein Gekreuzigter vor Ablauf des Tages vom Kreuz genommen wurde. Zumal, wenn dann am Abend der Sabbat begann. Meistens nahmen die Römer darauf keine Rücksicht. Insbesondere, wenn es sich um Rebellen handelte. Sie ließen die Gekreuzigten am Kreuz hängen, bis sie verwesten, bis Hunde und Geier sie aufgefressen haben. Und das möchte Josef dem Leichnam von Jesus ersparen. Er bittet Pilatus um den Leichnam von Jesus. Und Pilatus wird wohl auch deshalb eingewilligt haben, Josef den Leichnam von Jesus zu übergeben, weil er Jesus für unschuldig hielt. Josef ist es wichtig, Jesus in dessen Tod eine Ehre zu erweisen. Und dazu gehört nach jüdischer Sitte, dass er anständig begraben wird. Wir kennen diese Sitte auch, haben sie mehr oder weniger aus der Bibel und aus dem Judentum übernommen. Verstorbene Menschen werden begraben. Ne, wir nennen das auch so. Wir erweisen ihnen die letzte Ehre. Dieser Mann ging zu Pilatus und bat um den Leichnam von Jesus oder um den Leib von Jesus. Das Wort bezeichnet den Leichnam. Das ist wichtig. Jesus war nicht scheintot, als er vom Kreuz genommen wurde. Er war tot. Die römischen Soldaten, wenn man so will, waren Profis, um festzustellen, ob jemand tot war oder nicht. Insbesondere der Hauptmann achtete darauf, ob und wann der Tod eines Gekreuzigten eingetreten war. Es ist der Evangelist Johannes, der davon berichtet, was mit Gekreuzigten getan wurde, wenn sie schneller sterben sollten. Dann wurden ihnen die Beine gebrochen. Mit so einem Knüppel hat man ihnen den Oberschenkel zertrümmert. Dann sackten sie in sich zusammen und erstickten. Sie konnten sich nicht mehr mit den Füßen hochdrücken. Bei Jesus haben sie dann festgestellt, dass er schon tot war, haben ihm die Beine nicht gebrochen. Einer der Soldaten, möglicherweise der Hauptmann, hat ihm dann noch so einen Speer in die Seite gerammt, so nach dem Motto, wir gehen mal auf Nummer sicher. Also das Zeugnis der Evangelien darüber, ob Jesus wirklich tot war, als er vom Kreuz genommen wurde, ist klar und eindeutig. Jesus war tot. Vom Kreuz wurde ein toter Jesus, der Leichnam von Jesus, geholt. Vers 53. Als er den Leichnam abgenommen hatte, wickelte er Jesus in ein Leinentuch und legte ihn in ein Grab, das in den Felsen gehauen war und in dem noch nie jemand bestattet worden war. Lukas gibt sich einigermaßen Mühe, diesen Leichnam zu beschreiben. Er beschreibt ihn einmal als Leichnam und dann spricht er von Jesus. Einmal ist es eine Art Sache und dann wiederum ist es eine Person. Jesus hatte ja vorher in Kapitel 23, Vers 43 auch gesagt, dem Schächer am Kreuz, heute noch wirst du mit mir im Paradies sein. Also mit seiner menschlichen Seele war Jesus sofort nach dem Tod im Paradies, zusammen mit dem Schächer. Aber sein Leib, der war tot am Kreuz und wurde als Toter vom Kreuz genommen. Ja, wie soll man über einen toten Leib eines Menschen sprechen, wenn seine Seele schon bei Gott ist, ne? Also in der Sprache unterscheiden wir dann das eine vom anderen, aber wir können auch von dem toten Leib als wie von einer Person sprechen, weil wir ihn würdigen wollen, weil es auch das ist, was wir vor Augen haben. Ja, die Begräbnissitte im Judentum erklärt sich aus der Hoffnung auf die leibliche Auferstehung von den Toten. Wenn es keine leibliche Auferstehung von den Toten gibt, macht es auch wenig Sinn, sich um den übrig gebliebenen Leib eines Verstorbenen noch solche Gedanken zu machen. Josef ist im Blick auf Jesus davon überzeugt, dass Gott ihn einmal von den Toten auferwecken wird, weil er ein Gerechter war. Und deshalb ehrt er ihn, indem er sich um dessen Leichnam und das Begräbnis kümmert. Josef glaubte nicht daran, dass Jesus jetzt in Kürze auferstehen würde, sondern am Ende, bei der allgemeinen Auferstehung der Toten, dann würde Jesus auferstehen. Zusammen mit Josef und anderen Gläubigen. Auch wenn Josef nicht über alles Bescheid weiß, handelt er mit dem, was er von Jesus weiß und was er an Jesus tut, richtig. Er sorgt dafür, dass der Leichnam von Jesus in der Grabkammer ruhen kann. Ne? Josef, der denkt natürlich, der Leichnam von Jesus wird für lange Zeit dort liegen, er wird verwesen. Dass Jesus nur für einen Sabbat im Grab liegt, das ist die Überraschung vom Ostermorgen. Ja, der Leichnam wurde abgenommen, Vers 53. Man kann davon ausgehen, dass Josef noch Helfer bei sich hatte. Nikodemus wird noch erwähnt bei Johannes. Um den Leichnam vom Kreuz zu holen, mussten die Nägel rausgezogen werden. Dann wurde der nackte, blutbeschmierte und verdreckte Leib von Jesus gewaschen und bekleidet. Er wickelte ihn in ein Leinentuch. Auch das soll die Würde zum Ausdruck bringen, die dieser Leib des Verstorbenen hat. Und er legte ihn in ein Grab. Gemeint ist hier eine Grabkammer. Wir kennen ja als übliche Begräbnissitte die der Beerdigung. 2 Meter unter der Erde. Ne, im Sarg werden wir reingelegt, der Sarg wird runtergelassen, obendrauf eine Tonne Erde und obendrauf ein Kreuz, ein Gedenkstein. Die Erdbestattung gab es im Judentum auch zu der damaligen Zeit. Man wurde nicht ganz so tief begraben. Wenn jemand reicher war so wie Josef, dann hatte er gewöhnlich eine in Fels gehauene Grabkammer. Dort wurden dann die Angehörigen der Familie und der Sippe bestattet. Diese Grabkammer hatte einen Eingang, man konnte also als Lebender immer wieder mal reingehen in die Grabkammer und konnte sich dann die in den Nischen befindlichen Leichen angucken. Wir halten das vielleicht ein bisschen für gruselig. Damals gehörte das zur Würdigung der Verstorbenen. Diese Grabkammern, die hielten lange. Was will ich sagen damit? Die überfüllten nicht, weil es gab dort mehrere Nischen. Dort konnten mehrere Verstorbene untergebracht werden. Und wenn jemand schon so lange dort lag, dass nur noch Knochen übrig geblieben waren, dann wurden diese Knochen bei Zeiten eingesammelt und in so eine Kiste reingetan. Dann wurde die Nische frei und der nächste Verstorbene konnte dann in die Nische gelegt werden. Komische Sitten, ne? Das heißt, die meisten Grabkammern waren immer schon länger im Gebrauch. Deswegen der Hinweis, in dieser Grabkammer war noch nie jemand bestattet worden. Also möglicherweise wäre Josef der erste seiner Familie gewesen, der dort begraben werden würde. Und jetzt ist Jesus der erste, der in dieser Grabkammer begraben wird. Das heißt, das ist eine Grabkammer mit mehreren Nischen, aber nur eine Nische wird jetzt belegt mit Jesus. Hat natürlich symbolische Bedeutung, ne? Dass Jesus der Einzige ist, der hier in der Nische zu liegen kommt. Es soll hier deutlich gemacht werden, dass Jesus nicht irgendwer gewesen ist, sondern Gottes Sohn. Nach seiner Auferstehung war die Grabkammer wieder leer. Sie war wieder wie neu. Ja, es sollte hiermit wahrscheinlich zum Ausdruck gebracht werden, dass als Jesus in diesem Grab gelegen hat, sich schon eine neue Schöpfung anbahnte. Und das wird auch dann durch den Hinweis auf den Sabbat vollzogen. Vers 54, es war Rüsttag und der Sabbat brach an. Und dann auch nochmal in Vers 56, dann kehrten die Frauen in die Stadt zurück und bereiteten wohlriechende Öle und Salben zu. Am Sabbat hielten die Frauen die im Gesetz vorgeschriebene Ruhe ein. Tja, Jesus liegt den ganzen Sabbat über im Grab. Kurz vor Beginn des Sabbats wird er reingelegt, gerade noch rechtzeitig. Und, weiß nicht, gegen Ende des Sabbats, im Morgengrauen des neuen Tages, wird er von den Toten auferweckt. Ist auch hochsymbolisch, hochtheologisch. Der Sabbat, welche Bedeutung hat er im Alten Testament? Der Sabbat, der zeigt die Ruhe Gottes an. 1. Mose 1, Gott hat die Welt gemacht, guckt sich's an, siehe, alles war sehr gut. Und dann am siebten Tag, da ruhte Gott. Also er nahm seine Königsstellung ein gegenüber seiner Schöpfung. Alles war in Ordnung. Und von daraus ausgehend war der Sabbat im Alten Testament so ein Hinweis auf eine Zeit, wo Gott seine Herrschaft vollenden würde. Wo es wieder Wirklichkeit werden sollte, dass Gott der unangefochtene König der ganzen Welt sein würde. Und diese Zeit, die kommt gleich. Diese neue Schöpfung, die scharrt schon mit den Füßen, als Jesus im Grab liegt. Warum? Weil Jesus am Kreuz alles vollbracht hat, was nötig war, um diese neue Schöpfung herbeizuführen. Jesus ruht im Grab von seinem Werk aus, das er am Karfreitag vollbracht hat. Ich komme zum Schluss. Wenn Jesus erst in 100 Jahren wiederkommt, was ist denn dann mit uns? Dann werden wir alle irgendwo im Grab liegen. 100 Jahre, ich glaube, sind wir alle begraben. In der Bibel werden durch das Ritual des Begräbnisses unsere Vergänglichkeit und Trauer, aber auch unsere Hoffnung auf neues Leben veranschaulicht. Und eigentlich haben wir es auch so bei der christlichen Bestattung übernommen. Wir bringen diese zwei Dinge zum Ausdruck. Wir bringen unsere Trauer zum Ausdruck, dass wir einen lieben Menschen verloren haben, aber auch unsere Hoffnung, dass er einst von den Toten auferweckt werden wird. Es gibt eine beeindruckende Stelle, wo Jakob seine letzten Worte spricht zu seinen Söhnen. Ich lese sie nochmal vor. Wenn ich zu meinen Vorfahren versammelt bin, dann begrabt mich bei meinen Vätern in der Höhle auf dem Feld Machpela östlich von Mamre. Dieses Grundstück hat Abraham von dem Hethiter Ephron für seine Familie erworben. Dort wurden Abraham und Sarah begraben. Dort haben sie Isaak und Rebekka begraben. Dort habe ich Lea begraben. Das Feld und die Höhle darauf sind unser rechtmäßiges Eigentum. Wir haben es von den Hethitern gekauft. Während Jakob seinen Söhnen diese letzten Anweisungen gab, saß er am Rand seines Bettes, hob seine Füße aufs Bett und legte sich zurück und starb. Er wurde mit seinen Vorfahren vereint. Jakob, unser Vorvater im Glauben, hat hier zum Ausdruck gebracht, dass mit dem Tod nicht alles aus ist. Er hatte seine Hoffnung, dass er irgendwann sehen und erleben würde, wie Gott seine Herrschaft vollendet. Deswegen wollte er nicht irgendwo begraben werden, sondern in Kanaan, wo Gott seine Heilsgeschichte würde weiterschreiben wollen. Für uns ist es jetzt nicht entscheidend, wann und wo wir begraben werden. Meines Erachtens ist es auch nicht so wichtig, wie wir begraben werden. Oder ob uns ein Löwe aufgefressen hat, spielt auch keine Rolle. Entscheidend ist, dass Jesus damals am Sabbat im Grab gelegen hat. Nicht als irgendwer, sondern er wurde ins Grab gelegt als Gekreuzigter, der sein Werk vollbracht hat, der die Strafe für unsere Schuld auf sich genommen hat. Dann lag er einen Sabbat im Grab. Dann wurde er auferweckt zu ewigem Leben, weil Jesus im Grab gelegen hat, als Gekreuzigter. Und weil er als Auferstandener regiert, haben wir Hoffnung, dass wir nicht im Grab bleiben werden. Jesus ist am Kreuz hingerichtet worden, damit wir Vergebung der Sünden empfangen. Jesus, als er im Grab lag, wenn man so will, hat er geruht von seinem Werk und er ist auferweckt worden zu einem neuen, unvergänglichen Leben. Und darum gilt für jeden, der an Jesus glaubt, der mit Jesus durch den Glauben vereint ist, du wirst nicht für immer im Grab verrotten. Du wirst auferweckt werden, wenn Jesus wiederkommt. Amen.
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0: 12 Uhr und 30 Minuten.
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2: Jeden Morgen gehe ich 3-mal um unseren Wohnblock herum. Wahrscheinlich halten mich die Leute für verrückt, aber ich bete dabei laut. Ich bete für meine Kinder und Enkel und meinen Urenkel.
3: Ich finde das überhaupt nicht verrückt. Nein, es erinnert mich eher an die 4 Freunde, von denen wir in Markus 2 lesen. Sie hatten einen gelähmten Freund und wussten, dass Jesus ihn heilen konnte. Deshalb rissen sie ein Loch in das Dach des Hauses, in dem er lehrte, und ließen ihren Freund auf seiner Matte zu ihm hinunter. Vielleicht machst du dir Sorgen um eine Freundin oder einen Familienangehörigen, die in großer Not sind. Treues, inniges Gebet um ihretwillen ist, als wenn du Ziegel vom Dach entfernen würdest. Du betest weiter, auch wenn Hindernisse wie Hilflosigkeit, Zweifel oder Angst dir im Weg sind. Wenn du siehst, wie jemand kämpft und du einfach nicht weißt, was du tun sollst, dann fang doch an, im Gebet das Dach abzudecken und deine Freundin dem Erlöser vor die Füße zu legen.
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24. Juli. Dann sagte Jesus: Kommt her zu mir, die ihr müde seid und schwere Lasten tragt. Ich will euch Ruhe schenken. Matthäus Kapitel 11, Vers 28. Eine Andacht von Stefan Taube. Last im Gepäck. Stellen Sie sich vor, Sie sind 1 bis 2 Monate lang in der Natur unterwegs, ohne zwischendurch duschen oder frische Wäsche aus dem Schrank holen zu können. Auch Einkaufsmöglichkeiten gibt es keine. Was würden Sie in Ihren Rucksack packen? Worauf würden Sie verzichten? Sie würden wohl nur Dinge mitnehmen, die absolut notwendig sind. Nicht zuletzt deshalb, um so wenig wie möglich schleppen zu müssen. Denn jedes ersparte Kilogramm stärkt Ihre körperlichen Ressourcen. Dadurch sinkt die Gefahr, unterwegs aufgeben zu müssen. So wie manche Wanderer oder Weltentdecker nur mit einem Rucksack bepackt sind, sind auch wir auf einer Lebensreise unterwegs. Zu Beginn der Reise erhält jeder einen Rucksack. Im Laufe der Zeit wird dieser mit Erfahrungen, Freuden und Sorgen gefüllt. Der Träger spürt, dass der Rucksack an Gewicht zunimmt. Neben positiven Dingen sammelt sich dort leider auch Müll an. Statt ihn täglich auszusortieren, werden einige dieser Müllstücke als Souvenirs betrachtet. Der Träger will sie nicht hergeben. Er redet vielleicht mit Gott über dieses Aussortierte, bittet ihn um seine Hilfe, aber schlussendlich packt er sie wieder in seinen Rucksack. Seine Freiheit wird immer mehr eingeschränkt. Der Tagesvers lädt uns nun ein: Wer müde und beladen ist, darf zu Jesus kommen. Von unserer Geburt an lastet Schuld auf uns. Der Rucksack ist schon am Anfang nicht ganz leer. Mit der Zeit beweisen wir das mit eigenen Taten und Fehlern, die unseren Mitmenschen schaden. Wir merken, dass wir trotz Anstrengung nicht perfekt sind. Doch genau dafür ist Jesus auf diese Welt gekommen. Wir dürfen im Gebet alles aussprechen, was uns belastet. Vor allem dürfen wir ihm die Last unserer Sünde nennen. Er will sie vergeben. Frage: Bei welchem Müll stehen Sie in der Gefahr, diesen stets mitzuschleppen? Tipp: Wählen Sie sich einen seelsorgerlichen Freund aus, mit dem Sie über diese Lasten sprechen und beten können. Bibellese: Lukas Kapitel 19, Verse 1 bis 10. Und er ging hinein und zog durch Jericho. Und siehe, da war ein Mann mit Namen Zachäus genannt, und der war ein Oberzöllner und war reich. Und er suchte Jesus zu sehen, wer er sei, und er konnte es nicht wegen der Volksmenge, denn er war klein von Gestalt. Und er lief voraus und stieg auf einen Maulbeerfeigenbaum, damit er ihn sah, denn er sollte dort durchkommen. Und als er an den Ort kam, sah Jesus auf und erblickte ihn und sprach zu ihm: Zachäus, steig eilends herab, denn heute muss ich in deinem Haus

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Ja, ich habe euch was mitgebracht zur Predigt zum Anfang. Und für manche wirkt das wie ein Fremdkörper, wenn ich mit so einem Ding nach vorne gehe. Es ist in Ordnung, könnt ihr ruhig denken. Die Werkzeuge, die ich in der Regel für meinen Arbeitsalltag gebrauche, sind so ein roter Stift, ein Computer, ein iPad. Das sind so die Werkzeuge, mit denen ich mich wohlfühle. Aber ich habe euch hier meinen Werkzeugkoffer mitgebracht. Ich sag auch gleich, es ist nicht meiner. Es ist der von meinem Sohn Jonathan, der da oben sitzt. Und alle Werkzeuge, die hier drin sind, sind auch nicht meine, sondern seine. So ein schöner Zimmermannshammer, Victor wird's freuen. Eine Säge ist hier, Makita Zollstock. Das Herzstück dieses Koffers ist der echte Makita Akkuschrauber, auch Jonathans natürlich. Und ich stelle den mal hier vorne hin und lasse den Hammer hier vorne exemplarisch für den Werkzeugkasten liegen. Mit so einem Werkzeugkasten kann man ja wirklich ganz viel anfangen. Also man kann viele Sachen damit bauen. Und wir haben ja jetzt das Espelcamp, das vor uns steht. In ein paar Wochen geht's los. Ich freue mich schon sehr. Viele von euch werden dort als Teilnehmer sein oder als Mitarbeiter. Und im Espelcamp, da gibt es ja jedes Jahr die Aufgabe für die Teilnehmer, dass sie sich die Sitzbänke bauen müssen, mit denen man dann um das Lagerfeuer die ganze Woche über sitzt. Und jetzt bin ich dieses Jahr auch Gruppenleiter und jetzt könnte ich mit dem Werkzeugkasten da hinkommen und dann meinen Teilnehmern in meiner Gruppe sagen, so, das ist der Werkzeugkasten, der Auftrag ist klar, jeder bekommt jetzt ein Werkzeug in die Hand gedrückt, der eine kriegt den Hammer, der andere den Akkuschrauber, die Säge, was auch immer und die Aufgabenstellung ist klar, am Ende brauchen wir für jeden einen Sitzplatz um dieses Feuer herum, damit jeder da sitzen kann. Ja, und dann müssen die Teilnehmer anfangen, ihre Werkzeuge einzusetzen, damit am Ende diese Bänke da stehen. Das Werkzeug hat aber nur, erfüllt nur seinen Zweck, wenn es auch gebraucht wird. Wenn ich mir das Werkzeug hier vorne so hinlege und es mir anschaue und es nur bestaune und denke, toller Hammer, der liegt gut in der Hand, ist gut gefertigt, man könnte bestimmt einen Nagel richtig gut damit einschlagen, aber er bleibt hier liegen und kommt nicht auf die Baustelle, dann verfehlt dieser Hammer, dieses Werkzeug seinen Zweck. Dann gebrauche ich es nicht dafür, wofür es eigentlich gedacht war. Dieses Werkzeug gehört in diesem Beispiel fürs Espelcamp auf die Baustelle sozusagen, da um die Bänke zu bauen. Und wisst ihr was? Das Gleiche erleben wir in der Gemeinde. Wir hier sehen in der Gemeinde etwas ganz Ähnliches. Gott rüstet seine Gemeinde aus, wie mit einem Werkzeugkasten. Jeder Christ bekommt etwas anvertraut. Wenn du ein Kind Gottes bist, dann bekommst du ein Werkzeug in die Hand gedrückt. Dann hast du ein Werkzeug in der Hand, dann hast du etwas in deinem Leben, was du als Werkzeug gebrauchen sollst. Und das ist nicht zum Vorzeigen, das Werkzeug ist nicht zum Vergleichen, sondern es hat einen Auftrag. Damit ist ein Auftrag verbunden. Und wir schließen heute die Predigtreihe über den Heiligen Geist ab. Wir haben ja die letzten Wochen über den Heiligen Geist nachgedacht, was er alles tut, wer er ist. Und heute schließen wir ab mit dem Thema der Heilige Geist und die Gaben. Oder anders gesagt, es geht um die Werkzeuge, die der Heilige Geist uns gibt, um das Reich Gottes zu bauen. Um uns einzusetzen im Reich Gottes. Um unseren Teil dazu beizutragen, dass das Reich Gottes gebaut werden kann. Und wir werden dazu heute hauptsächlich an einem Bibeltext arbeiten, und zwar 1. Korinther 12, die ersten 11 Verse. Lass mich eine ganz

Kurze Vorbemerkung machen, einführend in den ersten Korintherbrief. Ganz grundsätzlich schreibt Paulus diesen Brief an die Gemeinde in Korinth, um Fragen von ihnen zu beantworten. Immer wieder kommen in dem Brief Formulierungen vor, wo deutlich wird, er bezieht sich auf etwas, was gefragt wurde vorher, wo eine Unklarheit da war und er gibt jetzt eine Antwort. Also vermutlich hat die Gemeinde einen Brief an ihn geschrieben und hat gefragt, Paulus, sag mal, wie ist das mit der Frage und mit der Frage und mit der Frage? Und er antwortet jetzt und greift diese Fragen auf und sagt, so und so sollt ihr es tun. Und es wird deutlich in dem ganzen Brief, dass in der Gemeinde in Korinth ja sowas wie Spaltung oder Parteiungen, Gruppierungen da waren. Also dass die einen auf die eine Seite tendierten, die andere auf die andere und man irgendwie im Gemeindealltag nicht so ganz harmonisch miteinander leben konnte. Und Paulus ist es ein ganz großes Anliegen, dieser Spaltung entgegenzuwirken und die Einigkeit zu betonen. Und genau das macht er auch in diesem Bibeltext, den wir gleich miteinander lesen werden. Er betont immer wieder die Einigkeit, das Verbindende, das Einigende, das im Fokus stehen muss. Also um diese Trennung zu überwinden. Und ich glaube, diese Frage nach den Gaben des Geistes oder Geistesgaben scheint auch so eine Frage gewesen zu sein, die Gemeinde auseinandergedrängt hat, die zur Spaltung geführt hat. Und Paulus verwendet 3 Kapitel, 12, 13 und 14 in diesem ersten Korintherbrief, um dieses Problem zu beheben, um ihm zu begegnen. Und zu Beginn dieser 3 Kapitel legt er gewisserweise die Grundlage dafür, wie wir mit den Geistesgaben oder diesen Geschenken, die uns der Heilige Geist gibt, das, was er in uns hineinlegt, umgehen sollen. Und das werden wir uns jetzt miteinander einmal anschauen. Ich lese uns die ersten 3 Verse, 1. Korinther 12, 1 bis 3. Was aber die geistlichen Gaben betrifft, Brüder, so will ich nicht, dass ihr ohne Kenntnis seid. Ihr wisst, dass ihr, als ihr zu den Heiden gehörtet, zu den stummen Götzenbildern hingezogen, ja, fortgerissen wurdet. Deshalb tue ich euch kund, dass niemand, der im Geist Gottes redet, sagt, Fluch über Jesus. Und niemand sagen kann, Herr Jesus, außer im Heiligen Geist. Hier sehen wir gleich im Vers 1 so einen Verweis auf eine der Fragen, die Paulus wahrscheinlich gestellt bekommen hat. Da heißt es ja, was aber die geistlichen Gaben anbetrifft. Das scheint die Frage gewesen zu sein und Paulus greift sie hier auf und er sagt, ich möchte nicht, dass ihr ohne Kenntnis bleibt. Paulus möchte nicht, dass die Gemeinde im Dunkeln tappt und nicht weiß, wie sie damit umgehen soll. Und deswegen nimmt er hier sich ausführlich Zeit dafür. Und ihr könnt gerne zu Hause diesen ganzen Abschnitt, 12, 13, 14 am Stück lesen. Dann habt ihr die ganze Antwort von Paulus dazu, die er auf diese Frage hingibt. Aber diese Geistesgaben haben offensichtlich Fragen in der Gemeinde ausgelöst. Vielleicht ging es darum, welche Gabe wichtiger ist als eine andere. Vielleicht, warum man sie überhaupt einsetzen sollte oder welchen Zweck sie haben sollte. Auf all diese Aspekte geht Paulus nämlich ein. Also vermutlich scheint das in der Fragestellung enthalten gewesen zu sein. Also Paulus antwortet hier, um die Gemeinde zu belehren, um ihnen Kenntnis zu vermitteln darüber. Und er beginnt damit in Vers 2 und Paulus macht in Vers 2 einen Rückblick auf die Zeit, die früher da war, also auf ihre Zeit als Heiden. Er sagt, ihr wisst, dass ihr, als ihr zu den Heiden gehörtet. Die meisten Christen in Korinth, das ist ja in Griechenland, waren Heiden, also Griechen oder andere Nationen, die zum Glauben gekommen sind. Da gab es auch Juden, die sich bekehrt haben, aber der große Teil war vermutlich heidnischer Herkunft. Und Paulus erinnert sie daran, dass sie früher auch schon religiöse Erlebnisse hatten. Er sagt, ihr wurdet früher schon zu den stummen Götzenbildern hingezogen, fortgerissen. Also sie haben auch früher schon religiöse Erfahrungen gehabt im Zusammenhang mit Glauben, den sie vorher hatten. Und manche Ausleger beziehen das hier, dieses fortgerissen sein oder hingezogen werden, auf Götzenkulte, in denen es ganz stark um Ekstase ging, also so tranceähnliche Zustände, wo man nicht mehr mit dem Verstand wirklich dabei war, sondern in so einen nebulösen Zustand gekommen ist durch diese Ekstase. Das können Dionysos-Kult gewesen sein, wo sehr viel Alkohol auch floss. Es kann auch der Aphrodite-Kult gewesen sein. Für Aphrodite gab es auch einen Tempel in Korinth, also könnte sich genau darauf beziehen, dass man dort eben hingerissen wurde und religiöse Erfahrungen hatte, irgendwas mit Göttern erlebt hat, in dieser Ekstase, die sie hatten. Also vielleicht meint er das hier. Oder euch sagt vielleicht das Orakel aus Delphi etwas. Auch dort geht es um ekstatische Zustände, die in der Religion ganz alltäglich waren. Also die Menschen hatten Berührungen damit.
Oder es kann auch so gemeint sein, dass man einfach dem Götzenkult überall im Alltag begegnet ist. Also ob du ein Handwerker warst, ein Soldat, ein Kaufmann, was auch immer, du bist überall immer wieder mit den Götzen in Verbindung gekommen. Du musstest Rituale vollbringen, du musstest Opferungen leisten, immer wieder und immer wieder in diesen anderen fremden Religionen. Und du wurdest sozusagen mit der Gesellschaft mitgerissen. Du hattest gar keine andere Wahl. Du bist in diesem Trott drinne gewesen. Und auch hier sehen wir dieses Mitreißen in diese religiöse Erfahrung. Und Paulus sagt, erinnert ihr euch? Früher war das so. Früher wurdet ihr auch schon mitgerissen. Aber das ist nicht das Wirken des Heiligen Geistes gewesen. Obwohl es vielleicht eine religiöse Erfahrung war. Und dann kommt er in Vers 3 konkreter auf das Wirken des Heiligen Geistes zu sprechen. Und hier sehen wir nun den Maßstab für das Wirken des Geistes. Jemand, der Fluch über Jesus sagt, kann also nicht vom Heiligen Geist geleitet sein. Na gut, das ist jetzt ziemlich offensichtlich, oder? Wenn jemand Jesus verflucht, dann würden wir sagen, Jesus ist Gott, der Heilige Geist ist Gott, dann kann das ja nicht von Gott kommen, dass jemand Jesus verflucht. Also das ist klar. Wenn ich Gott ablehne, dann ist es nicht der Heilige Geist, der in mir wirkt. Manche sehen hier auch einen Hinweis auf die Juden, die ja, also durch das Gesetz, 5. Mose, da heißt es, wer am Holz stirbt, am Holz aufgehängt ist, der ist verflucht. Und vielleicht wurde das auf Jesus bezogen, weil Jesus ja gekreuzigt wurde am Holz. Und dass die Juden gesagt haben, guck mal, das kann doch kein Gott gewesen sein, wenn er am Holz stirbt, der ist doch ein Verfluchter, Fluch über Jesus. Vielleicht ist es ein Hinweis darauf, ist nicht ganz klar. Aber ganz offensichtlich, wer Jesus als Sohn Gottes ablehnt, der kann nicht vom Geist Gottes erfüllt sein. Und dann kommt Paulus zum eigentlichen Kern. Er nennt den Maßstab geistlicher Gaben. Er sagt, niemand kann sagen, Herr Jesus, außer im Heiligen Geist. Herr Jesus ist die verkürzte Form für Herr ist Jesus. Oder andersrum, Jesus ist Herr. Das ist sozusagen das Glaubensbekenntnis, das wir ja vor kurzem auch in den Predigten hatten, komprimiert auf die Kernaussage. Das Glaubensbekenntnis darauf reduziert, auf Jesus fokussiert. Ich erkenne mit dieser Aussage, Jesus ist Herr, an, dass er der Herr über diese ganze Welt ist, dass er alles geschaffen hat, dass ihm alles zu Füßen liegt und auch gleichzeitig, dass Jesus der Herr in meinem persönlichen Leben ist. Also Jesus ist mein Herr. Und das ist eines der frühesten Bekenntnisse, die wir in der Bibel, in der alten oder in der frühen Kirche haben. Jesus ist Herr. Wer also das ausdrückt, und hier geht es nicht einfach nur um diese Worte zu sagen, ja, Jesus ist Herr oder Herr Jesus, das kann auch irgendjemand anders sagen, sondern hier steckt dahinter, wer dieses Bekenntnis ausdrückt, wer sich also zu Jesus als seinem Herrn bekennt, der ist vom Heiligen Geist geleitet, der ist vom Heiligen Geist erfüllt. Man könnte auch sagen, dass die größte Gabe des Heiligen Geistes, die wir haben können, die ist, dass er uns zu Jesus führt. Dass er in uns die Erkenntnis reifen lässt, Jesus ist wirklich der Herr, der über allem steht. Das Beste, was der Heilige Geist dir schenken kann, was er in dein Leben hineinlegen kann, ist die Erkenntnis, dass Jesus nicht irgendein Mensch war, der hier nette Sachen gesagt hat und Wunder vollbracht hat, sondern dass er der Sohn Gottes ist, der Herrscher über die Welt und dein persönlicher Retter. Das ist die größte Gabe, die der Geist dir schenken kann, die er in deinem Leben bewirken kann. Er führt zu Jesus, er zeigt uns Jesus als Herrn, er fokussiert auf Jesus. Der Heilige Geist führt also immer zu einem Bekenntnis zu Jesus als dem Herrn. Und das ist der Maßstab für den Heiligen Geist oder für die Gaben, die der Geist uns schenkt, für die geistlichen Gaben. Daran können wir prüfen, ob eine Gabe wirklich vom Heiligen Geist ist, wenn das, was er tut oder das, was wir sehen als Auswirkung auf Jesus als Herrn hinweist. Schaut mal alle bitte nach oben, jetzt. Was seht ihr da oben? Verschiedene Dinge, die da oben hängen. Ne? Beamer ist da, Boxen sind da, vielleicht hier und da, Spinnweben, keine Ahnung. Worauf ich hinaus möchte, sind die Dinger, die mich gerade so anleuchten. Die Scheinwerfer. Die Scheinwerfer hängen da oben mit einem bestimmten Zweck. Die sollen die Bühne ausleuchten. Die sollen das kenntlich machen, was hier vorne passiert. Wenn ihr in einem Fußballstadion seid, wenn ihr in einem Konzert seid, dann wird die Bühne oder das Spielfeld beleuchtet von riesigen Flutlichtern, von Scheinwerfern, die auf das leuchten, was da vorne passiert. Also es geht ja keiner aus der Veranstaltung raus und sagt, richtig toller Scheinwerfer, den ich da oben gesehen habe. Super Licht hat der gemacht. Sondern wir fokussieren uns auf das, was auf der Bühne war.
toll gespielt, toll gesungen, schönes Tor geschossen, was auch immer. Das, was wir gesehen haben. Der Scheinwerfer setzt das, was auf der Bühne passiert, ins rechte Licht. Er leuchtet das aus, was hier passiert, damit wir das, was vorne passiert, richtig erkennen können. Und genau so arbeitet der Heilige Geist. Der Heilige Geist ist wie dieser Scheinwerfer. Er wirft das volle Licht auf Jesus Christus. Der Heilige Geist zeigt uns Jesus als unseren Herrn und Retter. Er zeigt nicht auf sich selbst, er zeigt nicht auf andere Menschen, sondern er zeigt auf Jesus als den Herrn und Retter. Und genau das ist der Maßstab geistlicher Gaben. Du erkennst die Leitung durch Gottes Geist, wenn dein Handeln, dein Einsatz, dein Reden, dein Denken, dein ganzes Leben auf Jesus Christus hinweisen. Wisst ihr, es geht in erster Linie nicht um Emotionen. Es geht nicht um große Gefühle oder ein besonderes Zeichen von Gott. Es geht auch nicht darum, dass irgendwelche Menschen im Mittelpunkt stehen oder dass ich ein gutes Gefühl habe durch das, was ich gemacht habe oder erlebt habe, ne, wie in diesen religiösen Erfahrungen, die wir in Vers 2 hatten. In erster Linie geht es darum, dass wir durch das Wirken des Heiligen Geistes Jesus Christus mehr erkannt haben und ihm einen Schritt näher gekommen sind. Das ist der Maßstab für das Wirken des Heiligen Geistes, wenn wir Jesus Christus mehr im Fokus haben. Und damit kommen wir zum zweiten Punkt, der Ursprung der Gaben. Lass uns gemeinsam die nächsten Verse lesen, 4-6. Es gibt aber Verschiedenheiten von Gnadengaben, aber es ist derselbe Geist. Und es gibt Verschiedenheiten von Diensten und es ist derselbe Herr. Und es gibt Verschiedenheiten von Wirkungen, aber es ist derselbe Gott, der alles in allen wirkt. Hier sehen wir die starke Fokussierung von Paulus auf die Einheit in der Gemeinde. Ne, diese drei Verse sind parallel aufgebaut. Ich habe versucht, das zu betonen, vielleicht ist es euch aufgefallen beim Vorlesen. Zuerst wird die Unterschiedlichkeit betont, die wir Menschen oft haben. Und Paulus drückt hier oder nennt hier die Gnadengaben, Dienste und Wirkungen. Die sind unterschiedlich. Luther sagt Gaben, Ämter und Kräfte. Das bedeutet, dass die Gläubigen in der Gemeinde alle unterschiedlich sind. Wenn wir uns hier umschauen, wir sind alle unterschiedlich. Wir sind unterschiedlich begabt, wir sind unterschiedliche Persönlichkeiten. Und das Ganze ist gut und Gott gewollt. Gott bewirkt diese Unterschiedlichkeit in uns. Gott gibt uns verschiedene Gaben, Gott gibt uns verschiedene Dienste und Gott gibt uns verschiedene Wirkungen, die aus unseren Diensten, aus unseren Gaben herausfließen sozusagen. Das ist Gott gewollt. Und diesen Gedanken, den führt Paulus dann später ab Vers 12 unseres Kapitels, das wir heute nicht betrachten werden, wo es um den Leib geht. Ne? Viele Glieder, ein Leib und Christus ist das Haupt, sozusagen der Führer dieses Körpers. Da führt Paulus diesen Gedanken noch weiter aus. Also ganz viel Unterschiedlichkeit. Aber zusammengenommen ergibt das etwas Ganzes. Es sagt Paulus, wir haben diese Unterschiedlichkeit, unterschiedliche Gaben, unterschiedliche Dienste, unterschiedliche Wirkungen daraus. Aber diese drei Sachen haben eine entscheidende Gemeinsamkeit und einen gemeinsamen Ursprung. Und dieser Ursprung liegt alleine in Gott. Hier heißt es konkret, dass es derselbe Geist, derselbe Herr und derselbe Gott bewirkt. Merkt ihr, alle drei Personen der Trinität, der Dreieinigkeit sind hier genannt. Derselbe Geist, derselbe Herr, der Sohn, Jesus Christus, derselbe Gott, der Vater. Also das sind nicht drei verschiedene, die hier tätig werden, sondern aus dem einen gleichen Gott, der in drei Personen wirkt, dem Geist, dem Sohn und dem Vater, kommen diese Gaben. Das heißt, diese Unterschiedlichkeit, die wir hier auch bei uns in der Gemeinde abgebildet haben, die wir in unserer Gemeinde erleben und auch genießen dürfen, die ist gut und Gott gewollt, weil sie, diese Unterschiedlichkeit, aus einem gemeinsamen Ursprung kommt. Aus einer gemeinsamen Quelle ergibt sich diese Unterschiedlichkeit, die Gott in uns hineingelegt hat. Die Quelle unserer Geistesgaben liegt also in Gott selbst. Und ein schöner Vergleich für den Zusammenhang von Unterschiedlichkeit und Einheit ist für mich das Bild eines Orchesters. Ein großes Sinfonieorchester, da gibt es einen Haufen an Instrumenten, die jeweils ihren Part zu erfüllen haben. Ich habe euch mal ein Bild vom Sinfonieorchester Wuppertal mitgebracht. Und in so einem Orchester, da spielen Geigen, Trompeten, Flöten, Celli, Hörner, Pauken und zig andere Instrumente noch. Und da gibt es große Unterschiede zwischen den Instrumentengruppen. Wie die Instrumente aufgebaut sind, auch die Wirkung, die sie entfalten, auch die Art und Weise, wie das Instrument gespielt werden muss. Eine Geige spielt so anders als ein Flügelhorn oder eine Pauke. Also da gibt es ganz unterschiedliche
Voraussetzungen, die ein Musiker mitbringen muss, um das Instrument zu spielen. Und auch die Wirkung ist eine andere, wenn eine Geige lieblich spielt oder eine Trompete, eine Posaune richtig Gas gibt, wenn die Blechbläser loslegen. Also da gibt es ganz große Unterschiede auch in der Wirkung. Und trotzdem gibt es die Einigung darin, dass sie alle die Partitur spielen, die von einem Komponisten ausgedacht wurde. Der Komponist sagt, die Trompete spielt das, die Geige das und die Pauke das. Und gemeinsam ergibt das ein großes Bild. Gemeinsam ergibt das ein Stück, das gespielt wird. Durch einen Dirigenten, der vorne steht, der zeigt, wann der Einsatz ist, wie es wo lauter und leiser gespielt werden soll, Tempoveränderung und so weiter. Also es wird geeint durch den Komponisten beziehungsweise auch durch den Dirigenten. Und bei aller Unterschiedlichkeit in diesem Orchester gibt es diese verbindenden Aspekte, die das Ganze dann zu einem Hörerlebnis machen, das schön, beruhigend, mitreißend, inspirierend, was auch immer sein kann für die Zuhörer. Und wisst ihr was? Genau das dürfen wir in der Gemeinde Gottes erleben. Wir sind unterschiedlich als Persönlichkeiten. Deine Sitznachbarn, die jetzt neben dir sitzen, vor und hinter dir und neben dir, die sind anders als du in aller Regel. Und Gott hat das so zusammengestellt. Gott hat uns so als Gemeinde zusammengestellt und darauf dürfen wir uns freuen, trotz dieser Unterschiedlichkeit, die wir haben. Und ich glaube, wir sind herausgefordert, immer wieder im Blick zu behalten, dass der Heilige Geist, dass Gott selbst diese Unterschiedlichkeit in uns hineingelegt hat, diese Unterschiedlichkeit aber nicht dazu führen soll, dass wir auseinandergehen und jede Instrumentengruppe sich selber trifft und da sind die Bläser und da die Geiger oder Streicher, sondern dass wir zusammenkommen, weil diese Einheit von Gott in uns hineingelegt ist. Weil das Ziel und Zweck, da kommen wir später noch dazu da ist, dass wir gemeinsam etwas tun. Und wir dürfen uns deswegen darüber freuen, dass der Heilige Geist durch Bruder X anders wirkt als durch mich. Ich darf mich darüber freuen, dass der Heilige Geist durch Schwester Y anders arbeitet als durch mich. Und es ist keine Konkurrenz zwischen uns, sondern wir sind gemeinsam unterwegs. Wir haben gerade das Lied gesungen, gemeinsam sind wir eins. Wir gehören zusammen und der Heilige Geist bewirkt durch die Gaben, die er uns gibt, nicht, dass wir getrennt werden, dass wir irgendwie auseinandergehen und dass wir uns auf Unterschiede fokussieren, sondern dass wir durch die Unterschiedlichkeit zusammenkommen und ein Ganzes ergeben. Durch den Einsatz von uns allen zusammen ergibt sich das Orchesterstück. Durch uns alle zusammen entsteht das große Bild, das Gott malen möchte. Aber dass der Ursprung aller Gaben, der natürlichen, aber auch der geistlichen Gaben allein bei Gott liegt, hat noch eine gewaltige Auswirkung. Und das müssen wir uns für unseren Alltag auch mitnehmen und aus diesem Text lernen. Du und ich, wir sind nicht dafür verantwortlich, was unsere Gabe ist. Sie kommt von Gott. Die Gaben, die wir haben, das sind nicht unsere Dinge, die wir tun, sondern die sind von Gott. Das sagt Paulus am Ende des letzten Abschnitts, den wir gleich noch lesen werden, in Vers 11, da sagt er, dies alles aber wirkt ein und derselbe Geist und teilt jedem besonders aus, wie er will. Der Heilige Geist verteilt diese Gaben, wie er es möchte. Und er ist da völlig unabhängig von uns. So wie er möchte. Wir dürfen festhalten, die Gabe, die du bekommen hast, ist keine Belohnung für ein gutes Christsein. Du bekommst die Gabe nicht, weil du ein toller Christ bist. Die Gabe, die du hast, ist auch kein Orden für gute Leistungen, die du irgendwie gezeigt hast, die du dir dann anheften kannst, sodass jeder sieht, das ist meine tolle Gabe, weil ich so eine tolle Leistung gebracht habe. Das ist auch nicht Sinn und Zweck der Gabe. Die Gabe ist ein Geschenk. Im Vers 4 sagt Paulus, es ist eine Gnadengabe. Luther sagt einfach Gabe. Die Gabe, ein Geschenk, hängt von dem Geber ab. Der Geber überlegt sich, was ich dem anderen schenken möchte und schenkt es ihm. Und er ist nicht zwingend davon geleitet, was der Empfangende da haben möchte. Und weil Gott uns die Gaben schenkt, weil Gott die Gabe in uns hineinlegt, unabhängig von Leistung, von Frömmigkeit, von irgendetwas anderem, deswegen darf es nicht dazu führen, dass wir uns darauf etwas einbilden, uns besser fühlen als die anderen oder vielleicht niedriger fühlen als die anderen oder dass durch die Gaben, die Gott in uns hineingelegt hat, Streit in die Gemeinde, Spaltung in die Gemeinde hineinkommt. Vielmehr sollen wir uns immer auf den Ursprung beziehungsweise den Geber der Gaben konzentrieren, so wie Paulus es in diesem Abschnitt deutlich macht. Wir sind verschieden, aber der Ursprung ist in jedem Fall Gott. Gott als der Herr. Und schlussendlich dürfen wir uns im Dienst in der Gemeinde und im Reich Gottes ganz allgemein darauf verlassen, dass Gott selbst wirken wird.
Gott gebraucht deine Gabe, die du im Dienst einsetzt, um daraus eine Wirkung entstehen zu lassen. Das sehen wir, ne? Die Gabe, den Dienst und die Wirkung. Gott gebraucht das, was er in dich hineingelegt hat, um einen Dienst zu machen, um eine Auswirkung zu haben. Aber weißt du, nicht du musst die Auswirkung vollbringen. Da heißt es ganz am Ende, es ist derselbe Gott, der alles in allen wirkt. Die Wirkung produziere nicht ich. Ich habe keine Verfügung über das, was ich mit meiner Gabe mache. Ich kann nicht sagen, ich setze meine Gabe ein und ich werde immer dieses Ergebnis haben. Sondern ich bringe mich ein und Gott schenkt eine Wirkung. Weißt du, das kann dich entkrampfen in deinem Dienst. Es geht nicht um deine Performance. Es geht nicht um deine Leistung. Es geht nicht um das, was du auf den Boden bringen kannst, auf die Straße bringen kannst, sondern es geht darum, dass Gott alles in allen wirkt. Durch seinen Heiligen Geist. Vertraue in deinem Dienst darauf, dass Gott wirkt und dass Gott handelt. Und damit kommen wir zum letzten Punkt unseres Textes. Wir haben bisher gesehen, was der Maßstab geistlicher Gaben ist, nämlich auf Jesus Christus hinzuweisen, ihn im Mittelpunkt zu haben. Und dann haben wir im zweiten Punkt über den Ursprung geistlicher Gaben nachgedacht. Sie kommen von Gott und entfalten auch ihre Wirkung durch Gott selbst und nicht durch uns. Und jetzt kommen wir zum dritten Punkt, das Ziel geistlicher Gaben. Und ich lese uns die Verse 7 bis 11. Jedem aber wird die Offenbarung des Geistes zum Nutzen gegeben. Denn dem einen wird durch den Geist das Wort der Weisheit gegeben, einem anderen aber das Wort der Erkenntnis nach demselben Geist, einem anderen aber Glauben in demselben Geist, einem anderen aber Gnadengaben der Heilungen in dem einen Geist, einem anderen aber Wunderwirkungen, einem anderen aber Weissagung, einem anderen aber Unterscheidung der Geister, einem anderen verschiedene Arten von Sprachen, einem anderen aber Auslegung der Sprachen. Dies alles aber wirkt ein und derselbe Geist und teilt jedem besonders aus, wie er will. In diesem Text finden wir nun eine Auflistung der sogenannten Geistesgaben oder Gaben des Geistes. Da gibt es unterschiedliche Begriffe. Wenn ihr mitgezählt habt, hier gibt es 9 Gaben, die genannt sind. Römer 12, auch von Paulus geschrieben, finden wir 7 Gaben, die er da nennt. Und Epheser 4, auch von Paulus geschrieben, finden wir 5 Gaben. Teilweise überschneiden sich diese Nennungen von Gaben. Teilweise sind es aber auch unterschiedliche Gaben, die nur an einer Stelle oder nur an 2 genannt werden. Und deswegen bin ich davon überzeugt, dass diese Liste, die wir hier haben, dieser Gabenkatalog, keine abschließende Liste ist. Es ist nicht so eine Liste so, das sind alle 15 oder 9 oder was auch immer Gaben, die es gibt, die der Heilige Geist in uns bewirkt, sondern es ist beispielhaft, sind es einige Gaben benannt, mit denen der Heilige Geist in uns wirken kann oder durch uns wirkt, die er in uns hineinlegt. Was aber ganz deutlich wird, ist das Ziel dieser Gaben. In Vers 7 sagt Paulus, dass sie zum Nutzen gegeben wurden. Sie sind nicht dafür da, dass das Werkzeug, das ich in die Hand gedrückt bekomme, einfach nur im Werkzeugkasten liegt. Ich habe es mir immer angeguckt, schönes Ding, lege es rein und da verkümmert es und verstaubt. Das Werkzeug gehört auf die Baustelle. Die Gabe, die wir haben, gehört in den Einsatz, in die Gemeinde. Wir haben sie bekommen, um damit etwas zu tun. Paulus sagt, sie sind zum Nutzen gegeben. Der Heilige Geist gibt sie uns, damit wir sie einsetzen. Und der Nutzen darf sich nicht nur auf uns beziehen. Bei manchen von euch in der Übersetzung steht vielleicht auch zum Nutzen aller oder zum Nutzen der Gemeinde. Das ist bei diesem Wort, so habe ich es zumindest verstanden, im Griechischen nicht ganz klar, auf wer der Nutznießer ist, dieser Gabe, an dieser Stelle. Aber wir sehen in Kapitel 14, gleicher Abschnitt, immer noch Gaben, da spricht Paulus über die Weissagung oder prophetische Rede und Sprachenrede, Zungenrede und macht da ganz deutlich, dass es immer zum Nutzen der Gemeinde sein muss. Also der direkte Kontext gibt es vor. Aber wenn wir auch zum Beispiel in Epheser 4 schauen, Epheser 4, 11 und 12, dann macht Paulus das ganz klar. Er sagt, und er hat die einen als Apostel gegeben, andere als Propheten, andere als Evangelisten, andere als Hirten und Lehrer zur Ausrüstung der Heiligen für das Werk des Dienstes, für die Erbauung des Leibes Christi. Du hast eine Gabe zur Erbauung des Leibes Christi. Du hast eine Gabe zur Ausrüstung der Heiligen. Die Heiligen sind, es ist niemand anders als die Leute, die hier um dich sitzen. Die durch Christus Geheiligten in der Gemeinde. Dafür ist deine Gabe da. Die ist nicht für das stille Kämmerlein zu Hause da. Die ist nicht dafür da, dass sie im Werkzeugkasten verrottet. Deine Gabe ist dafür da, dass du sie einsetzt zum Nutznießen der Gemeinde. Petrus schlägt in die gleiche Kerbe. 1. Petrus 4, Vers 10. Wie jeder eine Gnadengabe empfangen hat, so dient damit einander als gute Verwalter der verschiedenartigen Gnade Gottes. Die Gabe ist nie für den Selbstzweck gegeben. Sie ist dazu da, in der Gemeinde und für die Gemeinde gebraucht zu werden. Deshalb haben wir diese Gaben.
Ich werde aus Zeitgründen jetzt nicht auf die einzelnen Gaben eingehen können, aber wir werden nach dem Sommer in den Bibelabenden den ersten Korintherbrief auch durcharbeiten. Und vielleicht gelingt es uns, dass wir dort etwas mehr Zeit nehmen können für die einzelnen Gaben. So viel sei aber dazu gesagt. Viele Theologen sehen hier generell Unterschiede in der Gruppierung von Gaben. Es gibt zum Beispiel die Wortgaben, die auch hier drin vorkommen. Die haben etwas mit der Verkündigung des Wortes Gottes zu tun. Evangelisieren, lehren, predigen und so weiter. Also wo das Wort Gottes weitergegeben wird. Das sind so die sogenannten Wortgaben. Dann gibt es Gaben, die so auf das Zwischenmenschliche abzielen. Dienen, Barmherzigkeit, geben. All solche Aspekte, die irgendwie unsere Beziehung untereinander stark betreffen. Und dann gibt es auch noch Zeichengaben, die in irgendeiner Form ein übernatürliches Eingreifen Gottes aufzeigen. Aus unserem Text würden zum Beispiel Heilung, Wunderwirkung, Geisterunterscheidung, Sprachenrede und Auslegung dieser Sprachenrede fallen. Lasst mich ganz kurz, weil die Frage sicherlich aufkommt, einen Exkurs zu diesen Zeichengaben machen. Ich versuche es kurz zu halten. Manche fragen sich an dieser Stelle vielleicht, gibt es diese Zeichengaben überhaupt noch? Also diese Wunderwirkungen, wo sind sie heute? Ich persönlich würde Gott nicht absprechen, dass er heute noch genauso wirken kann. Und wenn Gott so wirken möchte, dann wird er das auch so tun, durch diese Wunderwirkungen. Aber ich glaube, diese Zeichengaben treten heute nicht mehr in der Fülle auf, wie wir sie hier zu Beginn der Gemeindezeit haben. Und das möchte ich kurz begründen mit dem, was mir beim Lesen der Bibel auffällt. Nämlich etwas Interessantes aus meiner Sicht, dass Zeichen und Wunder gehäuft, also in einer großen Häufung dann auftreten, wo Gott einen neuen Abschnitt im Heilsplan der Menschheit beginnt. Zum Beispiel, denk zurück an Mose. Mose wird eingesetzt als neuer Führer des Volkes. Das Volk Israel tritt erstmalig überhaupt als großes Volk in Erscheinung. Und wer soll das Volk leiten? Mose sagt, ja, die glauben doch gar nicht an mich. Und Gott sagt, zeig ihnen diese Zeichen, dem Volk. Aber dann auch gegenüber dem Pharao stellt Gott sich mit seiner göttlichen Autorität durch diese 10 Zeichen, diese 10 Plagen hinter Mose und autorisiert ihn als göttlichen Gesandten vor dem Pharao. Also ein ganz starker Umschwung jetzt in der Heilsgeschichte der Menschheit und Gott bestätigt das durch Zeichen. Später sehen wir das bei Jesus, der größte Wendepunkt in der Heilsgeschichte. Da kommen die Jünger von Johannes zu Jesus und fragen ihn, bist du wirklich der von Gott Gesandte, der Christus, der Messias, der Retter? Was sagt Jesus? Ja oder nein? Nee, er sagt, guckt auf das, was ich gemacht habe, Matthäus 11. Blinde können sehen, Lahme können gehen, Tote werden auferweckt. Guckt auf die Zeichen bestätigen mich als denjenigen, der von Gott kommt. Also eine ganz starke Autorisierung, Bestätigung von Gott. Und dann bei der ersten Gemeinde in der Apostelgeschichte lesen wir auch von vielen Zeichen. Die Apostel, deren Wirken durch Zeichen bestätigt wird. Da gab es die Bibel noch nicht in der Form, wie wir sie haben. Das Alte Testament ja, aber das Neue war im Werden gerade. Die Apostel schreiben gerade ihre Briefe zu der Zeit. Das heißt, heute haben wir das Wort Gottes in seiner Vollständigkeit und heute messen wir alles am Wort Gottes. Aber die Apostel damals hatten diese göttlichen Zeichen als Bestätigung ihrer Sendung. Und ich glaube, heute brauchen wir diese Gaben, diese Zeichen nicht mehr in dem Maß wie die Apostel damals, weil eben alles, was wir tun, an der Bibel gemessen werden muss. Alles, was gepredigt wird, alles, was wir tun in unserem Handeln, dafür haben wir das Wort Gottes, das die Messschnur ist, das uns vorgibt und zeigt, das ist der richtige Weg. Daran muss alles ausgerichtet werden. Und wir müssen heute mit dem Wort Gottes autorisiert werden und nicht mehr durch die Zeichen. Wie gesagt, ich glaube, dass Gott immer noch diese Zeichen tun kann und auch tut, aber ich glaube nicht mehr in der Häufung, wie wir sie gerade in der Apostelgeschichte zur Zeit der ersten Gemeinde hatten. Übrigens wird es wieder eine Zeit geben, wenn ihr die Bibel bis zum Ende lest, Offenbarung 11, da treten 2 Zeugen auf, die ganz am Ende der Zeit sein werden, in einer ganz dunklen, gottlosen, furchtbaren Zeit, in der Endzeit, wo die auftreten werden, Offenbarung 11, 3 bis 6, und da heißt es auch, dass sie ganz viele Zeichen tun werden. Die haben Macht über Naturgesetze sogar, über die Natur, und werden wieder diese Zeichen tun, weil Gott dadurch bestätigen wird, das sind meine Gesandten, mit denen ich jetzt ganz stark wirken werde. So viel als kurzer Exkurs zu diesen Zeichengaben, weil die Frage vermutlich in euren Köpfen schwirrt. Viel wichtiger ist aber, und das macht Paulus ja in diesem ganzen Text deutlich, was der Zweck dieser Gaben ist. Paulus setzt den Fokus darauf, dass sie vom Geist gegeben sind,
und zum Nutzen der Gemeinde gebraucht werden. Wenn man alte Uhren öffnet, also nicht so eine Smartwatch, wie ich sie hier habe, dann findet man in diesen alten Uhren ein Uhrwerk, das aus ganz vielen Zahnrädern und anderen kleinen Bauteilen besteht. Das ist von einer Kirchturmuhr irgendwo aus dem Raum Mainz. Und ein Zahnrad dreht sich ja nie für sich alleine, wenn es richtig konstruiert ist. Das Zahnrad ist ja so gedacht, dass es in ein anderes hineingreift und durch das Drehen des einen Zahnrades wird das nächste in Bewegung gesetzt. Und so setzt sich das so weit fort, dass am Ende draußen am Kirchturmuhr die richtige Uhrzeit angezeigt wird. Man könnte sagen, der Erfolg eines Zahnrades besteht darin, dass die Uhrzeit am Ende angezeigt wird, dass die Uhr funktioniert. Der Einsatz eines jeden Zahnrades hat zur Folge, dass am Ende die Uhr ihrem Zweck gerecht wird. Da ist jemand draußen, schaut auf die Uhr, der sieht nicht die Zahnräder, aber der sieht die Zeiger und weiß, wie spät es ist. Der Erfolg einer geistlichen Gabe besteht darin, dass der Gemeinde gedient wird. Und daran muss alles gemessen werden. Und das ist auch das wichtigste Kriterium für deinen Einsatz im Reich Gottes. Und deshalb möchte ich dich heute mit dem Text dazu auffordern, diene der Gemeinde. Diene dem Reich Gottes. Manche von uns sind sehr aktiv im Reich Gottes, innerhalb unserer Gemeinde, auch in Diensten, die nach außen gehen, außerhalb unserer Gemeinde, aber im Reich Gottes. Und das ist gut und das ist wichtig, dass du dich mit deinen Gaben, mit deinem Werkzeug, das Gott dir in die Hand gedrückt hat, dass du dich damit einsetzt. Aber lasst mich das offen sagen, wir haben so viele Leute hier sitzen, jetzt gerade, aktuell, die zuhören, die nichts machen. Du hast dein Werkzeug in die Hand gedrückt bekommen und schmeißt es in den Werkzeugkasten und lässt es da liegen. Dafür ist das nicht da. Das ist nicht der biblische Weg. Das ist nicht das, was Gott sich gedacht hat. Dein Werkzeug ist dafür da, dass es auf die Baustelle kommt. Deine Gabe ist dafür da, dass sie in der Gemeinde eingesetzt wird. Und dazu möchte ich dich aufrufen. Lass deine Gabe nicht verkümmern. Lass das, was Gott in dich hineingelegt hat, nicht verkümmern, sondern bring es ein. Die Gemeinde braucht das. Wir brauchen deinen Einsatz. Wir brauchen deine Gabe in unserer Gemeinde, damit wir zusammen unser Ziel erreichen können. Und weißt du, es geht in erster Linie auch gar nicht darum, dass du deine Geistesgabe genau kennst, dass du sie benennen kannst, dass du sagen kannst, ich habe die Gabe der Lehre oder der Barmherzigkeit oder was auch immer in diesen Gabenkatalogen noch auftritt. Aus meiner Sicht musst du das nicht 100% sagen können, was deine Geistesgabe ist. Ein Gabentest, ne, den kann man ja überall machen, der kann hilfreich sein. Aber ich glaube, ein Gabentest führt nicht zum Ziel, nicht schlussendlich zum Ziel, weil aus meiner Sicht das nicht der neutestamentliche Weg ist. Paulus sagt nicht, mach einen Gabentest und wenn du weißt, welche Gabe du hast, dann setz dich ein. Paulus sagt, setz dich ein. Arbeite mit in der Gemeinde. Pack an. Es ist in erster Linie solltest du nicht fragen, was kann ich tun, sondern wo kann ich anpacken? Wo ist in der Gemeinde noch Platz? Wo ist in der Gemeinde noch Bedarf, dass ich mit anpacke? Rudi Tissen, ältester Pastor aus der Gemeinde in Unna, sagt dazu, es ist wichtiger, deine Geistesgabe auszuleben, als zu wissen, welche du hast. Es ist wichtiger, deine Geistesgaben auszuleben, als zu wissen, welche du hast. Klingt irgendwie paradox, ne? Aber da steckt ganz viel Wahrheit drin. Der Heilige Geist wird deine Gabe zum Vorschein bringen. Wenn du bereit bist, dich einzusetzen, wenn du bereit bist, anzupacken, den Hammer in die Hand zu nehmen und nicht in der Kiste zu lassen, sondern auf die Baustelle zu gehen, dann wird der Heilige Geist durch dich wirken. Dann wird er das zum Vorschein bringen, was er in dich hineingelegt hat. Auch wenn du nicht genau weißt, was für eine Gabe du hast. Ich habe ja erst gesagt, dass diese Liste ist keine abschließende Liste. Vielleicht hast du ja eine Gabe, die im Neuen Testament gar nicht mit einem Namen bezeichnet wird, benannt wird. Dann kannst du einen Gabentest machen und der bringt dir nichts, weil deine Gabe da nicht drin steht. Dein Auftrag ist es, den Hammer in die Hand zu nehmen, auf die Baustelle zu gehen und loszulegen. Und der Heilige Geist wird in dir und durch das, was du tust, deine Gabe zum Einsatz bringen. Er wird sie zur Entfaltung bringen. Der wird vielleicht auch noch andere Begabungen nutzen, die du hast, aber ganz sicher auch deine Geistesgabe. Also, diene dem Herrn und der Gemeinde. Das ist der Fokus, den Paulus hier setzen möchte. Du hast die Gabe bekommen, zum Nutzen für die Gemeinde und nicht für dich selber. Also gebrauche sie. Wir haben in diesem Predigttext drei Punkte miteinander durchdacht. Erstens, der Maßstab geistlicher Gaben.
Der Heilige Geist verherrlicht immer Jesus Christus und so auch seine Gaben, die er in dich hineinlegt. Die Gabe, die du hast, führt dazu, dass Jesus Christus verherrlicht wird. Zweitens, der Ursprung geistlicher Gaben. Die Geistesgaben haben ihren Ursprung im dreieinigen Gott selbst und er wirkt in und dann auch durch uns. Aber wichtig ist, immer wieder auf den Ursprung zu fokussieren, weil uns das eint, weil uns das zusammenhält, weil uns das zusammenbringt. Und drittens, das Ziel geistlicher Gaben. Der Geist dient durch die Gaben der Gemeinde, um Gottes Reich zu bauen. Lass mich ganz zum Schluss noch einmal zurückkommen zum Werkzeugkasten. Manchmal stellen wir Menschen uns die Frage, ob wir eigentlich begabt sind. Vielleicht hast du dir die Frage auch schon gestellt. Du siehst andere in der Gemeinde und denkst, boah, die haben so tolle Gaben und was kann ich eigentlich schon? Bin ich eigentlich begabt? Diese Frage erübrigt sich für uns Christen. Wenn du ein Christ bist, also wenn du wiedergeboren bist, hast du den Heiligen Geist mit deiner Wiedergeburt bekommen und mit deiner Wiedergeburt hast du durch den Heiligen Geist deine Gaben bekommen. Du bist begabt. Du hast etwas, was der Heilige Geist in dich hineingelegt hat. Mindestens ein Werkzeug hast du in deiner Hand. Die entscheidende Frage lautet also nicht, bin ich begabt? Sie lautet vielmehr, gebrauche ich mein Werkzeug, das ich hier in der Hand habe, meine Gabe, um auf Jesus als meinen Herrn hinzuweisen und seiner Gemeinde zu dienen? Wie sieht es bei dir aus? Ist deine Gabe noch im Werkzeugkasten? Oder bist du mit deinem Werkzeug auf der Baustelle? Amen.

Es ist 13 Uhr und 46 Minuten. 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

Asche auf mein Haupt, seelische Reinigung und Wiederherstellung. Und vielleicht war das mal auch dein Ausruf, Asche auf mein Haupt. Wie konnte ich nur? Und du klagst dich selbst an und findest dafür die schlimmsten Bezeichnungen. Was bin ich für ein Punkt, Punkt, Punkt? Und vielleicht sind das Dinge, die du verdrängt hast schon mittlerweile, aber da gibt es tatsächlich Sünde und Schuld im Leben, wo du, wenn du daran denkst, immer noch dieses Gefühl hast, Asche auf mein Haupt. Wie konnte ich meiner Frau fremdgehen? Wie konnte ich diese böse Tat begehen? Wie konnte ich dies und jenes tun? Und das trägst du durch dein Leben und irgendwie kommst du nicht los davon. Und dann müssen wir darüber sprechen, gibt es eine Lösung oder müssen wir Zeit unseres Lebens das verdrängen und es kommt doch wieder hervor. Und gestern haben wir uns mit dem Jünger Simon Petrus beschäftigt, der von Jesus in die Nachfolge gerufen worden ist. Er hatte seinen Job als Fischer und dann war er mitten im Leben, mitten in seinem Boot und Jesus konfrontiert ihn da mit nicht einer Theorie, sondern mit seinem Wesen, mit seiner Person. Er steigt in sein Boot und er signalisiert ihm die ganze Zeit über, ich liebe dich, ich liebe dich, ich liebe dich, so wie du bist. Und das überfordert ihn. Er bricht zusammen, fällt auf die Knie, sagt, geh weg von mir. Ich kann damit nicht umgehen mit so einer bedingungslosen Liebe. Ich bin so egoistisch, ich suche immer nur meinen Vorteil und jetzt kommst du und ich sehe, da ist kein Haken. Du hast irgendwie nur saubere Motive, damit kann ich nicht umgehen. Weg von mir, weil ich bin nicht wie du. Und in dem Moment sagt nicht Jesus, okay, was, du bist Sünder, wir können nicht zusammengehen, sondern er sagt, fürchte dich nicht. Von nun an wirst du nicht einfach so sinnlos in den Tag leben, sondern du hast eine große Berufung. Du kannst mit mir gehen und dazu beitragen, dass unzählige Menschen zum Glauben kommen. So, das war also die Berufungsgeschichte von gestern. Und dann kommt es zu dieser Kreuzigung, zu dem Ereignis, was unser Datum bestimmt, dass wir praktisch nach Christus unsere Zeit definieren, nach dem Punkt, wo Jesus also Mensch geworden ist. Es ist irgendwie ein besonderes Ereignis, nicht nur Weihnachten, sondern auch Ostern, dass Jesus am Kreuz gestorben ist. Und bis zu dem Tod am Kreuz waren es eben 3 Jahre, wo Petrus

Absolventen hier von der Theologischen Hochschule in Gießen. Und dann im dritten Jahr kommt es zu diesen echten Beziehungen. Wenn du 3 Jahre dann mit jemandem Zeit verbracht hast, wirst du wissen um seine Stärken, Schwächen und wirst sagen, okay, ich kann mich auf ihn, sie einlassen und die Freundschaft ist irgendwie tiefer. Jesus war mit den 12 Jüngern jetzt 3 Jahre zusammen und das war schon auch etwas, ja, was jetzt nicht so ganz oberflächlich war. Die Beziehung zwischen Petrus und Jesus. Sie ist gereift. Das ist auch nicht so, dass man sich nur am Sonntag gesehen hat im Gottesdienst, sondern man hat vieles unternommen. Höhen und Tiefen. Man ist unterwegs gewesen, hatte Wunder erlebt, Zeichen, also großartige Dinge. Man hat Rückschläge erlebt. So wie im Leben, ja, wenn man miteinander lebt, da gibt es gute Zeiten, schlechte Zeiten und so weiter. Aber irgendwie schweißt das sie zusammen. Und dann gibt es einen ganz, ganz schlimmen Moment im Leben des Petrus. Und zwar wird Jesus gerade festgenommen. Er wird verurteilt. Er wird dann schon gefoltert. Er wird zum Kreuz vorbereitet. Also er wird noch befragt und so weiter. Und Petrus kann das nicht ertragen, dass sein bester Freund jetzt vor dem schlimmsten Moment seines Lebens ist, also vor der Kreuzigung ist. Er leidet mit und begleitet Jesus, aber aus einer gewissen Distanz. Und dann steht er an einer Situation dort am Feuer mit anderen, mit wildfremden Menschen. Und da spricht eine Magd in Johannes 18, Vers 17, Johannes 18, 17, da spricht die Magd, die Türhüterin zu Petrus, bist nicht auch du einer von den Jüngern dieses Menschen? Also bist du nicht auch einer von den Schülern Jesu? Er sagt, ich bin es nicht. Und dann Vers 25 wieder, Simon Petrus aber stand da und wärmte sich. Da sprachen sie zu ihm, bist nicht auch du einer von seinen Jüngern? Er leugnete und sprach, ich bin es nicht. Und wenn es dann nicht schon genug wäre an Leid, also das, was er später einsieht, als Versagen, als Schuld, gibt es dann auch so diesen ganz emotionalen Blickkontakt zwischen Jesus und Petrus in Lukas 22, Vers 61. Und der Herr wandte sich um, kurz nach dieser Verleugnung, und blickte Petrus an. Und Petrus erinnerte sich an das Wort des Herrn, wie er zu ihm sagte, bevor ein Hahn heute kräht, wirst du mich 3-mal verleugnen. Und Petrus ging hinaus und weinte bitterlich. Hier haben wir einen Fall von einer Person, die praktisch also eine große Schuld auf sich geladen hat, den besten Freund zu verraten, zu verleugnen. Er stellt sich nicht zu ihm, er bekennt sich nicht zu ihm. Und wenn wir jetzt heute Abend darüber nachsinnen, wie gehen wir mit so einem Zerbruch in unserem Leben um, mit so einer Schuld in unserem Leben um, dann dürfen wir hier an dieser Szene von Petrus lernen, wie er praktisch von Jesus selbst aufgerichtet wurde. Und dann dürfen wir davon ausgehen, dass Jesus uns auch so aufrichten wird, wenn wir mal fallen. Denn es kann sein, dass der ein oder andere nach den Veranstaltungen gestern, vorgestern dachte, na ja, ich will mich auf Jesus einlassen, aber ich kann nicht garantieren und ich nicht versprechen, dass ich immer dann ein guter Mensch bin. Ja, was mache ich denn, wenn ich dann wieder falle? Und hier können wir mal beobachten, wie geht Jesus mit jemandem um, nicht mit irgendjemandem, sondern einen seiner 12 Jünger, die dann gefallen sind, die sich dann einen Fehltritt erlaubt haben. Und wie würde Jesus dann mit dir umgehen? Und da lasst uns diesen Abschnitt lesen aus Johannes 21, die Verse 1 bis 14, um zu beobachten, wie Jesus jetzt mit diesem Petrus umgegangen ist. Johannes 21, Vers 1 bis 14. Das ist schon nach der Auferstehung. Jesus ist gekreuzigt. Am dritten Tag ist er auferstanden. Und nach der Auferstehung offenbarte er sich den Jüngern. Nach diesem offenbarte Jesus sich wieder den Jüngern am See von Tiberias. Er offenbartet sich aber so. Simon Petrus und Thomas, genannt Zwilling, und Nathanael, der von Kana in Galiläa war, und die Söhne des Zebedäus und 2 andere von seinen Jüngern waren zusammen. Simon Petrus spricht zu ihnen, ich gehe hin fischen. Sie sprechen zu ihm, auch wir gehen mit dir. Sie gingen hinaus und stiegen in das Boot, und in jener Nacht fingen sie nichts. Als aber schon der frühe Morgen anbrach, stand Jesus am Ufer. Doch wussten die Jünger nicht, dass es Jesus war. Jesus spricht nun zu ihnen,
Kinder, habt ihr wohl etwas zu essen? Sie antworteten ihm, nein.

Er aber sprach zu ihnen, werft das Netz auf der rechten Seite des Bootes aus. Und ihr werdet finden. Da warfen sie es aus und konnten es vor der Menge der Fische nicht mehr ziehen. Da sagte jener Jünger, den Jesus liebte, zu Petrus, es ist der Herr. Simon Petrus nun, als er hörte, dass es der Herr sei, gürtete das Oberkleid um, denn er war nackt, und warf sich in den See. Die anderen Jünger aber kamen in dem Boot, denn sie waren nicht weit vom Land, sondern etwa 200 Ellen, und zogen das Netz mit den Fischen nach. Als sie nun ans Land ausstiegen, sehen sie ein Kohlenfeuer liegen und Fisch darauf liegen und Brot. Jesus spricht zu ihnen, bringt her von den Fischen, die ihr jetzt gefangen habt. Da ging Simon Petrus hinauf und zog das Netz voll großer Fische, 153, auf das Land. Und obwohl es so viele waren, zerriss das Netz nicht. Jesus spricht zu ihnen, kommt her, frühstückt. Keiner aber von den Jüngern wagte ihn zu fragen, wer bist du? Denn sie wussten, dass es der Herr war. Jesus kommt und nimmt das Brot und gibt es ihnen ebenso den Fisch. Dies ist schon das dritte Mal, dass Jesus sich den Jüngern offenbarte, nachdem er aus den Toten auferweckt war. Soweit der Text. Und wir schauen ganz genau hin, wie gehst du Jesus um mit einem, der Schuld auf sich geladen hat? Wie würde Jesus mit dir umgehen, wenn du Schuld auf dich laden würdest? Wie würde Jesus mit dir konkret umgehen, wenn er und du von dieser Schuld wissen? Sodass dann du weißt, okay, wenn ich mich jetzt auf Jesus einlasse, das und das wird er mit mir tun. Oder so ähnlich wird er verfahren mit mir. Und dann schauen wir genau hin, wie er mit Petrus umgegangen ist. Es wird deutlich in Vers 1, nach diesem offenbarte Jesus sich wieder den Jüngern am See von Tiberius, dass Jesus immer den ersten Schritt tut. Und es kann sein, und ich bin mir sicher, dass Jesus in diesen Tagen durch sein Wort den Schritt auf dich zugegangen ist. Durch sein Wort spricht er dich an. Er nimmt mit dir Kontakt auf. Das ist hier auch nämlich der Fall. Und zwar ist Petrus mit seiner Schuld noch alleine. Die ist nicht beglichen. Der hat sie noch nicht ausgesprochen, nicht um Vergebung gebeten. Er ist noch mit seiner Schuld unterwegs. Und Jesus offenbart sich den Jüngern. Er geht dem Jünger Petrus nach. Und dann wird beschrieben, wie er sich ihnen offenbarte. Er offenbarte sich aber so. Dann ist die Auflistung von 7 Jüngern, nicht 12. Judas hat sich schon das Leben genommen, bleiben 11. Dennoch sind hier nur 7 Jünger, die irgendwo in dieser Situation sind. Und man ahnt schon oder man beobachtet hier diese Gruppendynamik, diese 12, diese Mannschaft ist irgendwie am Auseinanderbrechen. Es sind nicht mehr alle da. Der Johannes, der ist schon recht alt, wenn er diesen Text schreibt, das Evangelium verfasst. Und als wenn er sich nicht mehr an die anderen 2 erinnern kann, mit Namen, er sagt dann, und 2 andere von seinen Jüngern waren zusammen. Also es waren so ein paar Jünger, die dann noch zusammengekommen sind. Und es scheint nicht so, als wären sie voller Euphorie und Begeisterung jetzt in ihrer Mission, welche Jesus ihnen mitgegeben hat, als er in den Himmel gefahren ist. Kurz vorher sagt er, mache zu Jüngern, so wie ich euch zu Jüngern gemacht habe. Ihr habt einen Auftrag. Und es scheint nicht so, dass sie jetzt diesen Auftrag umsetzen und diese Mission ausleben, die er ihnen mitgegeben hat. Also sie gründen nicht Gemeinden, sie machen nicht andere zu Jüngern, sie evangelisieren nicht, missionieren nicht. Stattdessen ist das hier etwas ernüchternd. Petrus spricht zu ihnen in Vers 3, ich gehe hin fischen. Sie sprechen zu ihm, auch wir gehen mit dir. Sie gingen hinaus und stiegen in das Boot. Und in jener Nacht fingen sie nichts. Es ist wieder der Petrus, der den ersten Schritt wagt oder den ersten Schritt macht. Das ist seine Persönlichkeitsstruktur. Die hat sich nicht verändert. Er ist immer so der initiative Typ. Und er ist derjenige, der als erstes sagt, ich gehe hin fischen. Jetzt haben wir gestern Abend darüber gesprochen, dass er gerade berufen worden ist, nicht mehr weiter Fische zu fischen, sondern Menschen zu fischen. Und es fällt auf, dass er jetzt sagt, ich gehe hin fischen. Also ich gehe hin in meinen alten Beruf. Das, was ich vor 3 Jahren noch gemacht habe. Und es könnte darauf hinweisen, dass er jetzt in seiner inneren Unsicherheit wieder zu seiner alten Sicherheit zurückgeht. Also das, was ihm bekannt ist, vertraut ist, diese Boote, diese Gegend, dieser See Genezareth. Er geht wieder praktisch dahin, wo er sich wohlfühlt. Und es ist auffallend, dass er da nicht die Truppe zusammen
motiviert hinzugehen, dass er sagt oder die Frage stellen würde, ja, was machen wir denn jetzt zusammen? Okay, was hat der Meister uns noch gelehrt? Sollten wir nicht vielleicht dies und jenes tun? Was denkt ihr darüber? Ihm ist egal, was die anderen tun. Er sagt, ich gehe fischen. Und das ist so die Haltung des Menschen, der durch die Schuld sich entfremdet von Gott, dem Nächsten und sich selbst. Er sucht nicht mehr den Kontakt zu Mitmenschen, dem ist egal, was andere machen. Er denkt nur an sich, aber ist selbst auch nicht sicher oder ruhig in sich selbst. Und er geht praktisch an diesen vertrauten Ort. Das sind Menschen, die dann sagen, naja, ach, lasst mich alle in Ruhe, ich gehe jetzt zocken. Ja, ich gehe jetzt in die Kneipe. Ich gehe jetzt, ja, Fußball gucken. Oder ich gehe jetzt, was vielleicht nicht verwerflich ist, aber das ist praktisch so diese ganz natürliche Haltung eines Menschen, wo er sagt, ich gehe jetzt dahin, wo ich safe bin, wo ich mich sicher fühle. Ich gehe jetzt fischen. Wie reagieren die anderen? Sie sprechen zu ihm, auch wir gehen mit dir. Und es ist auffallend, dass sie auch nicht so recht wissen, was sie tun sollen mit ihrem Leben. Auch wir gehen mit dir. Sie gingen hinaus und stiegen in das Boot und in jener Nacht fingen sie nichts. Und hier an der Stelle zeigt sich wieder, naja, das Leben ohne Gott ist irgendwie so holprig. Irgendwie funktioniert das nicht so wirklich. Ja, man versucht dann so seinen alten Job irgendwie aufzunehmen, aber es läuft nicht so rund. Das Leben läuft nicht so rund. Und sie haben da nichts gefangen. Vers 4. Als aber schon der frühe Morgen anbrach, stand Jesus am Ufer. Doch wussten die Jünger nicht, dass es Jesus war. So, die sind in ihrer Alltagssituation entfremdet von Gott, in dieser Dunkelheit, so viel Symbolik hier in dieser Geschichte. Sie haben nichts gefangen, diese Leere in ihrer Seele. Und Jesus kommt jetzt in diese Situation. Er ist derjenige, der auf sie zukommt. Er ist am Ufer, er sieht sie. Er sieht, dass sie nichts gefangen haben, aber sie wissen nicht, dass es Jesus war. Vers 5. Jesus spricht nun zu ihnen, Kinder, habt ihr wohl etwas zu essen? Dieses Kinder, vielleicht hat an der Stelle der Johannes, einer der Jünger, gemerkt, das muss Jesus gewesen sein, denn dieses Wort Kinder wirkt so vertraut. Ja, meine lieben Kinder, und ich bin mir sicher, dass Jesus hier anfing, schon Signale zu senden, hey, ich werde euch nicht verurteilen. Ich bin verurteilt worden für euch, dazu sage ich gleich noch mehr. Ich verdamme euch nicht, ich verurteile euch nicht. Also ich möchte mit euch Kontakt aufnehmen. So wie ihr vorher meine Kinder wart, seid ihr auch jetzt meine Kinder. Da hat sich an dem Status nichts verändert. Und vielleicht gibt's hier manche unter uns, die Kinder Gottes geworden sind durch eine Bekehrung, die schon viele Jahre zurücklegt, aber dann durch irgendeine Schuld, durch irgendein Versagen jetzt sich nicht mehr sicher sind. Bin ich noch Kind Gottes? Würde Jesus zu mir sagen, Kind, mein Kind, würde Gott Vater zu dir sagen, jetzt meine Tochter, mein Sohn? Und das ist das, womit Jesus beginnt. Kinder, da hat sich nichts verändert an der Liebe, die ich zu euch habe. Auch wenn du so versagt hast, lieber Simon, ich stehe zu dir, ich liebe dich. Und das spricht er dir auch zu, in der Weise, dass er dir zuspricht, du bist nach wie vor mein Kind, sofern du vor ein paar Jahren dein Leben Jesus anvertraut hast. Habt ihr wohl etwas zu essen? Und er holt sie da in ihrer Lebenswirklichkeit ab. Er fragt nach dem Erfolg. Habt ihr was gefangen? Seid ihr erfolgreich gewesen? Sie aber antworteten ihm, nein. Da steckt in dem Nein auch so viel drin. Keine Hoffnung mehr, nein. Kein Erfolg mehr, nein. Wie läuft's? Nicht gut. Also so eine ganz depressive, niedergeschlagene Situation, Haltung. Er aber sprach zu ihnen, werft das Netz auf der rechten Seite des Bootes aus. Und hier merken wir, dass Jesus jetzt eine Situation schafft, die die Jünger schon kennen, zumindest der Petrus. Der wurde ja in so einer Situation berufen und das werden wir gleich an einer weiteren Stelle auch sehen, dass Jesus eine Situation schafft, die der Petrus schon kennt. Er führt ihn praktisch an seinen Erfolgsmoment, an seinen Berufungsmoment zurück. Und es kann sein, und das ist meine Hoffnung, dass Gott dich, der du jetzt vielleicht mal eine Bekehrung hattest oder eine Konfirmation hattest, Kommunion hattest, irgendeine Erfahrung mit Gott hattest, und das ist irgendwie kalt geworden, dass er dich durch die Predigt zurückbringt an den Moment, wo du noch dieses Feuer hattest, diese Liebe hattest, diese erste Liebe, von der heute, jetzt schon lang nichts mehr da ist.
Und er schafft praktisch so eine Situation. Er sagt, werft die Netze zur rechten Seite aus. Das könnte auch bedeuten zur richtigen Seite. Und vielleicht haben die hier schon geahnt, da ist jemand, der sich auskennt, obwohl der kein Fischer ist. Da sagt uns jemand, was wir tun sollen. Und ihr werdet finden. Da muss Kraft dahinter sein. Ja, wenn jemand das so verspricht, tut es und ihr werdet finden, ihr werdet Fische fangen. Da warfen sie es aus und konnten es von der Menge der Fische nicht mehr ziehen. Hatten wir gestern besprochen. Kann sein, dass Jesus hier bewusst eine Situation geschaffen hat, ich wiederhole mich, wo er dann Petrus diese Menschenmenge da sieht, die er jetzt das zweite Mal vorfindet. Und Jesus hilft ihm wieder, dann in Erinnerung zu kommen an diese Berufungssituation, wo er diese Güte Gottes so umfangreich erlebt hatte vor 3 Jahren. Da sagte jener Jünger, den Jesus liebte, zu Petrus. Übrigens, der Jünger, den Jesus liebte, das ist der Johannes, sehr wahrscheinlich. Und könnt ihr euch vorstellen, dieser Johannes, der beschreibt diese Geschichte und definiert sich als der Jünger, den Jesus liebte. Stell dir mal vor, ab diesem heutigen Abend ist das deine Definition. Ich bin der Jünger, den Jesus liebt. Ich bin der, den Jesus liebt. Da gibt's eine Vorstellungsrunde in der Schulklasse oder in einem Betrieb. Ja, jeder muss sich vorstellen. Der eine sagt, ich bin der Max Mustermann, der Dr. Max Mustermann und ich habe die und die Auszeichnung. Okay, der Nächste und du bist dran und sagst, ich bin der, den der Herr liebt. Noch Fragen? Das ist meine Identität. Welcher Herr? Ja, der Herr Jesus. Ich bin der, den Gott liebt. Und das ist das Wichtigste in meinem Leben. Alles andere ist zweitrangig. Und wenn der mich liebt, kümmert er sich um mich. Und wenn er mich liebt, versorgt er mich. Ich bin der, den Jesus liebt. Ich bin die, so kannst du als Tochter Gottes sagen, ich bin die, die Jesus liebt. Das war für ihn einfach seine Identität. Der Jünger, den Jesus liebte, zu Petrus. Er spricht zu Petrus, es ist der Herr. Und weil er da noch nicht diesen Fehltritt hatte, weil er diese gesunde Beziehung zu Jesus hatte, war ihm klar, das ist der Herr. So geht der Herr vor. Er führt uns ganz weise und liebevoll durchs Leben. Das muss er sein, das ist keine Zweifel. Und das ist dann ein Ausrufezeichen, es ist der Herr. Simon Petrus nun, als er hörte, dass es der Herr sei, er selbst hat es noch nicht wahrgenommen, für ihn war Jesus ein Fremder durch diese Schuld. Aber nachdem Johannes ihm das so sagt, gürtet er das Oberkleid um, denn er war nackt und warf sich in den See. Und hier stellt man fest, das bestätigt nochmal seine innere Unruhe. Er ist nicht sicher in dem, was er tut. Denn jeder von uns weiß, wenn man so einen dicken Mantel überzieht und ins Wasser springt, schwimmst du einfach nicht so schnell, als wenn du dann mit Shorts ins Wasser springst. Aber er ist da so voller Adrenalin und ein bisschen chaotisch und schmeißt sich seine Jacke um, weil er denkt, ich verlasse jetzt das, dann muss ich noch das mitnehmen, was mir gehört, meine Jacke, ich ziehe die an, spring ins Wasser und dann kurz Zeit später werden die Jünger dann auch zum Ufer fahren, diese 100 Meter, die werden den wahrscheinlich überholt haben, weil der nicht so schnell vorankommt. Also war es eigentlich nicht gut überlegt, was er da tut, aber es zeigt, dass er jetzt wahrgenommen hat, es ist der Jesus und da steckt was zwischen ihm und Jesus, diese Schuld, dieses Verleugnen und er ruht nicht in sich selbst. Vers 8. Die anderen Jünger aber kamen in dem Boot, denn sie waren nicht weit vom Land, sondern etwa 200 Ellen, diese 100 Meter, und zogen das Netz mit den Fischen nach. Als sie nun ans Land ausstiegen, sehen sie ein Kohlenfeuer liegen und Fisch darauf liegen und Brot. Das wird wahrscheinlich jeder junge Mann lieben, diesen Moment. Du hast nachts irgendwie gearbeitet, du hast nichts gefangen. Jetzt haben die dann durch Jesu Wunder doch was gefangen, eine große Menge. Aber sie sind müde, sie sind erschöpft. Der Petrus friert, weil der gerade aus dem kalten Wasser da rauskommt. Und dann riechen sie gebratenen Fisch und Brot und dann diese Lagerfeueratmosphäre unter Männern. Und das ist etwas, was sie wahrscheinlich mit allen Sinnen genießen. Aber was verbirgt sich hinter diesem Kohlenfeuer? Wenn man dann nochmal zurückblättert, den Moment der Verleugnung des Petrus sich anschaut, dann lesen wir in Johannes 18, Vers 18, kurz nachdem Petrus den Jesus verleugnet und sagt, nee, ich gehöre nicht zu denen, ich bin's nicht, steht da, es standen aber die Knechte und die Diener da, die ein
Kohlenfeuer gemacht hatten, weil es kalt war, und wärmten sich. Im Neuen Testament kommt das Wort Kohlenfeuer zweimal vor. Einmal hier, wo Jesus ein Kohlenfeuer vorbereitet, und einmal dieses Kohlenfeuer, an dem Petrus stand und den Jesus verleugnete. Hat Jesus ihn an den Tiefpunkt seines Lebens zurückgebracht? Hat er bewusst ein Kohlenfeuer gemacht, damit er nonverbal dem Petrus mitteilen konnte, diesen Moment habe ich noch nicht vergessen, den hast du noch nicht vergessen, da müssen wir noch mal drüber reden, da müssen wir noch mal was klären, da steht noch was zwischen uns. Ich weiß es nicht, steht nicht explizit da. Aber es ist auffallend, dass er den Petrus mit aller Liebe noch mal zu diesem Punkt führt. Und vielleicht hast du in deinem Leben eine Episode, eine Lektion, ein Kapitel, was du nicht aufschlagen willst mehr, weil es so dunkel ist, weil es so schlimm ist. Du willst mit niemandem darüber reden. Vielleicht ist da was passiert, was du verschweigst. Und dann fragst du dich, warum ist das Leben so holprig? Warum komme ich nicht wirklich voran? Der Psalmist David sagt, als ich es verschweigen wollte, verschmachteten meine Gebeine, mein Leib reagierte psychosomatisch. Habe ich darauf reagiert, dass da etwas war, was ich nicht ausgesprochen hat, nicht bekannt habe. Und Jesus bringt ihn an diesen Moment und es ist wunderschön zu sehen, dass er erstmal nicht redet. Es ist der Moment, wo sie erstmal miteinander frühstücken. Dort an diesem Kohlenfeuer, als sie nun ans Land ausstiegen, sehen sie ein Kohlenfeuer und Fisch drauf liegen und Brot. Jesus spricht zu ihnen, bringt her von den Fischen, die ihr jetzt gefangen habt. Er würdigt, vielleicht in der Schamkultur, würdigt er auch die Jünger. Kommt, bringt auch das, was ihr gefangen habt. Ja, und dann passiert etwas Interessantes. Da ging Simon Petrus hinauf und zog das Netz voll großer Fische, 153, auf das Land. Und obwohl es so viele waren, zerriss das Netz nicht. Also, Jesus gibt eine Anweisung, bringt doch von euren Fischen. Und einer ist noch immer in sich unruhig, das ist der Simon. Er springt auf und er ist froh, aus dieser Situation sich zu entfernen. Er hält die Nähe zu Jesus nicht aus. Und vielleicht denkst du auch, ich muss hier raus. Ich kann das nicht ertragen, wenn es um Jesus geht. Das ist für mich unerträglich, diese Heiligkeit, diese Freundlichkeit und Güte, diese Liebe Jesu irgendwie zu spüren. Ich halte es nicht aus. Und er ist dankbar für so eine Anweisung, dass er aufspringt und schnell jetzt Gott sei Dank einen Grund hat, da wegzukommen aus dieser Lagerfeueratmosphäre. Er läuft also zum Ufer, zum Boot und er schafft es aus eigener Kraft. Müssen wir dann wieder feststellen, wie viel Adrenalin dieser Mann hatte, dass er diese 153, wenn jeder Fisch nur ein Kilo wiegt, dann sind das 153 Kilo, die er da zieht mit all seiner Power, mit seiner Kraft, wahrscheinlich weil er nicht Herr seiner Sinne ist. Er ist dankbar, dass er jetzt irgendwas für Jesus tun kann und das ist vielleicht deine Motivation, dann doch dich irgendwie einzubringen, weil du ein schlechtes Gewissen hast und du sagst, okay, ich werde dir dienen, ich werde hier hinkommen, ich werde hier mitarbeiten, weil ich will es dir irgendwie wieder gut machen. Jesus, mir tut es so leid, diese Schuld, die zwischen dir und mir liegt und der kämpft und arbeitet und will diese vielen Fische da zu Jesus bringen, weil er gesagt hat, bringt die. Und dann der Hinweis, dass die Netze nicht rissen. In der Geschichte gestern rissen die Netze. Vielleicht hat Jesus hier bei dem 154. Fisch gesagt, stopp, du nicht mehr. Sonst reißen die Fische und ich möchte dem Petrus die Möglichkeit geben zu entscheiden, ob er wieder in seinen alten Job geht, dafür bräuchte er diese ganzen Netze, oder ob er nach wie vor bereit ist, mir zu folgen und diesen Auftrag auszuführen. Jesus lässt es dir frei. Wenn du möchtest, geh zurück in deinen Job. Geh zurück in deine Situation, in dein Leben. Ist okay, er drängt sich nicht auf, er drängt ihn nicht, aber durch dieses Leben drängt er ihn in gewisser Weise doch. Er zieht ihn. Das sind lauter Signale, wo der Petrus eigentlich weiß, ich kann hier jederzeit abhauen. Das ist keine Sekte. Ich werde nicht irgendwo gefangen genommen. Jesus gibt mir die Freiheit. Er liebt mich. Aber er läuft nicht weg. Und Jesus spricht zu ihnen, kommt her, frühstückt. Er war jetzt in dieser Situation ein Diener. Er gibt ihnen das, was sie brauchen. Und er wird dich versorgen, so wie er Elia im Alten Testament versorgt hat.
Er gibt dir nach und nach das, was deine Seele gut tut. Keiner aber von den Jüngern wagte ihn zu fragen, wer bist du? Da ist eine Stille, da ist eine unerträgliche Stille, denn sie wussten, dass es der Herr war. Jesus kommt und nimmt das Brot und gibt es ihnen und ebenso den Fisch. Er bedient sie und die Güte Gottes, Römer 2,4, ist die, die dann den Menschen zur Umkehr führt. Also bleibt er dabei zu geben, gut zu sein zu den Jüngern. Dies ist schon das dritte Mal, dass Jesus sich den Jüngern offenbarte, nachdem er aus den Toten auferweckt hatte. Merkt ihr, das dritte Mal, das heißt, Jesus lässt nicht locker. Er wirbt um die Jünger, er will sie wieder gewinnen, er will sie ermutigen, weiter ihm nachzufolgen. Und was fehlt hier in diesem Abschnitt? Was kommt hier nicht vor? Die Verurteilung. Ich habe meine Jacke heute mal mitgenommen, hier nach vorne auf die Bühne. Und ich möchte diesen Sachverhalt erklären. Was ist der Grund? Warum verurteilt Jesus den Simon nicht, sondern wird nach dieser Episode dann sagen, folge du mir nach. Ich habe dich nicht aufgegeben, folge mir nach. Warum wird Jesus auch heute Abend dich nicht verurteilen, sondern dir zurufen, folge mir nach? Es ist nämlich was Entscheidendes passiert am Kreuz von Golgatha. Und das möchte ich erklären anhand dieses Verses aus Jesaja 61, Vers 10. Jesaja 61, Vers 10, da steht nämlich geschrieben, freuen will ich mich in dem Herrn. Jubeln soll meine Seele in meinem Gott. Denn er hat mich bekleidet mit Kleidern des Heils, den Mantel der Gerechtigkeit mir umgetan, wie der Bräutigam sich nach Priesterart mit dem Kopfschmuck und wie die Braut sich mit ihrem Geschmeide schmückt. Da ist die Rede von einem Mantel der Gerechtigkeit. Und jetzt versuche ich das mal darzustellen, um uns ein Bild mitzugeben. Stellt euch vor, Jesus Christus, der kommt also vom Himmel auf diese Erde herab. Er wird Mensch wie wir und hat einen Mantel, eine Jacke der Gerechtigkeit an. Er ist sündlos, der ist der Einzige, der auf diesem Planeten rumläuft, als jemand, der keine Schuld hat, keine Sünde. Also er muss niemals sagen, Asche auf mein Haupt, bis zur Kreuzigung. Dieser Jesus hat also diesen reinen Mantel, diese reine Jacke, fehlerlos, ohne Schmutz, ohne Dreck, ohne irgendeinen Fleck. Diese Jacke behält er an 33 Jahre. Er geht durch Galiläa, Judäa, er besucht die Menschen, er predigt mit ihnen und er bleibt unbefleckt, rein, fehlerlos. Er ist der Einzige, der heilig ist und heilig bleibt und mit diesem Vater, der heilig ist, kommunizieren kann in der Weise, dass er als Sündlöser mit ihm sprechen kann. Der Vater sagt mehrfach, du bist mein geliebter Sohn, an dir habe ich wohlgefallen. Und jetzt kommt dieser schlimme Moment am Kreuz von Golgatha. Er wird verurteilt, aber nicht wegen seiner Schuld, sondern wegen unserer Schuld. Und dann gibt es diesen Trikottausch am Kreuz. Die Fußball gucken, die wissen, was ich meine. Man tauscht sich die Trikots. Dieser Jesus, er übernimmt meine Schuld und in dem Moment muss er seinen Mantel der Gerechtigkeit ausziehen und sagt, bitteschön, David, bitteschön. Und dann gibt's diesen Tausch. Jetzt müsste ich hier stehen und ihm meine dreckige Jacke geben. Und dann zieht Jesus meine dreckige Jacke an und das ist der Grund, warum er verurteilt wird. Ich dagegen bekomme also von ihm diesen reinen Mantel, den Mantel der Gerechtigkeit, völlig frei von Schuld. Im Glauben an Jesus, dass er für mich gestorben ist und auferstanden ist, übernehme ich diesen Mantel und ziehe ihn an. Das ist der Moment der Bekehrung. Das ist der Moment der Hingabe an Jesus Christus. Und in dem Moment, wo ich seine Jacke anhab, zählen alle Eigenschaften Christi jetzt für mich. Diese Gerechtigkeit, die er hatte, darf ich für mich in Anspruch nehmen. Ich bin gerecht vor Gott. Diese Heiligkeit, die er hatte, darf ich nun für mich in Anspruch nehmen. Ich bin geheiligt. Diesen Satz, du bist mein geliebter Sohn, du bist mein geliebter Sohn, darf ich diesen Satz auch für mich in Anspruch nehmen? Mit dieser Jacke? Sofort. Gott spricht zu mir, du bist mein geliebter Sohn.
Wenn dann Jesus wiederkommt und es gibt diesen Tag X, diese Stunde, die niemand kennt, wo Jesus wiederkommt, wie ein Dieb in der Nacht, unerwartet, ungeplant, er ist plötzlich da. Und dann wird's spannend. Habe ich diese Jacke an oder nicht? Und wenn er wiederkommt und diesen Mantel sieht, diese Jacke sieht, im Bild gesprochen, dann wird er sagen, komm, komm hinein in die himmlische Herrlichkeit. Komm zu mir. Dann ist es absolut zweitrangig, was ich an Fehlern noch geleistet habe nach meiner Bekehrung, an Schuld und Sünde begangen habe nach meiner Bekehrung. Es ist einzig und allein entscheidend, habe ich diesen Mantel der Gerechtigkeit an. Und stellt euch mal vor, dieser Jesus, der am Kreuz von Golgatha diese Schuld des Petrus auf sich genommen hat, der für Petrus gelitten hat, deswegen hat er ihn ja nicht abgewiesen, sondern hat gesagt, fürchte dich nicht, von nun an wirst du Menschen fangen, weil ich werde für dich sterben. Da an dieser Kreuzigung hat Jesus dem Petrus seine Jacke übergeben, sodass von nun an Petrus für ihn nicht disqualifiziert war, sondern jemand, mit dem er gegangen ist, durchs ganze Leben. Und wenn ihr den Petrusbrief lest, werdet ihr feststellen, wie der Petrus durch diesen Mantel verändert worden ist, durch diese neue Identität geprägt worden ist, sodass er dann von dieser heiligen Berufung spricht in Kapitel 1. Am Ende meiner Predigt möchte ich dir sagen, möchtest du diese Jacke? Im Bild gesprochen, Jesus Christus hängt dort am Kreuz von Golgatha und er hat deine dreckige Jacke angezogen. Und reicht dir jetzt seine heilige Jacke, die Mantel der Gerechtigkeit. Und die darfst du so nehmen. Du darfst den Platz verlassen, nach vorne kommen und dem Glauben diese Jacke anziehen und sagen, ja, danke für deine Gerechtigkeit. Herr, du richtest mich wieder auf in dem, dass du meine Schuld auf dich genommen hast. Du vergibst mir alles, was passiert ist. Du bist gerade während der Predigt gedanklich mit mir zu dem Kohlenfeuer meines Lebens gegangen. Ich erinnere mich, es kann sein, dass du gerade daran denkst, an die größte Schuld deines Lebens. Dieser Moment des Versagens. Und vielleicht ist er durch seine Gnade mit dir während der Predigt an diesen Ort gegangen. Dass er dir zuspricht, hey, ich habe dafür geblutet. Ich bin dafür gestorben, für diese deine Schuld. Oder vielleicht führt er dich an den Beginn deiner Berufung wieder zurück. Den Moment, wo er dich berufen hat in die Nachfolge. Wo vielleicht jetzt schon lange nichts mehr übrig ist von dem Start, von der Bekehrung, die du damals hattest. Er hat dich zurückgebracht, wie er Petrus zurückgebracht hat an dieses Wunder der Fische, die er da gefangen hatte. Plötzlich waren die Netze voll, so wie bei der Berufung. Jesus hat deine ganze Biografie vor Augen. Er weiß ganz genau, was vorgefallen ist. Er weiß ganz genau, was deine Seele schwer macht, wo du schlechtes Gewissen hast, was dich rumtreibt, was dich unruhig werden lässt. Und er spricht dir zu, hey, zieh die an. Und es genügt. Und du hast alles, was du brauchst, um in den Himmel zu kommen. Zieh diese Jacke an und du wirst gerettet werden für die Ewigkeit. Und es gibt manche unter uns, die dann bei der Bekehrung irgendwann mal die Jacke Christi übergezogen haben. Die haben den Mantel der Gerechtigkeit an. Und dann haben die 1-2 Jahre gelebt mit dieser Identität. Sie wussten, ich persönlich sündige, ich habe es nicht verdient, in den Himmel zu kommen. Aber Jesus hat mich errettet, er hat mir die Gerechtigkeit übergeben. Und dann hast du angefangen, irgendwelche Dienste zu übernehmen in der Gemeinde, fingst an vielleicht zu predigen oder Gott zu dienen in dem und jenem Dienstbereich. Und irgendwie hat man dich dann bewundert für deinen Dienst, hat man gesagt, boah, du bist ein toller Christ und ich bin beeindruckt von dir und deiner Nachfolge. So wie du lebst als Christ, bist du ein Vorbild, du hast es ein paar Mal gehört und irgendwann mal denkst du dir, Jesus, deine Jacke brauche ich nicht. Ich schaffe das schon selber. Ich bin so toll und so gerecht. Ich krieg das schon selbst hin. Vorsicht! Vorsicht! Lasst uns alle, ob gläubig oder ungläubig, ob Christ oder nicht Christ, wieder zurück zum Kreuz gehen und da auf den Christus schauen, der meine Jacke dort anhat und genau wegen dieser Jacke gefoltert wird und getötet wird, damit wir durch das, was er getan hat für uns, diese Gerechtigkeit bekommen. Und ich will dich bitten, darüber nachzusinnen,
Hast du diese Jacke an oder nicht? Hast du den Mantel der Gerechtigkeit an oder nicht?

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0: Ja, wir fahren weiter in Psalm 41. Wir haben nämlich noch gar nichts gesagt über die ersten vier Verse. Ich lese nochmals vor, Psalm 41, 1 bis 4, dem Vorsänger oder dem Dirigenten, ein Psalm von David. Glückselig, wer Acht hat auf den Armen. Am Tag des Übels wird der Herr ihn erretten. Der Herr wird ihn bewahren und ihn am Leben erhalten. Er wird glücklich sein auf Erden und nicht wirst du ihn preisgeben der Gier seiner Feinde. Der Herr wird ihn stützen auf dem Siechebette. All sein Lager wandelst du um in seiner Krankheit. Also hier haben wir eine Glückseligpreisung. Welcher Menschen? Was kennzeichnet diese Menschen? Ja, die möglicherweise krank werden und dann die Unterstützung des Herrn empfangen. Aber warum? Was macht sie glückselig? Ja, das ist eine Verheißung, dass Gott zu ihnen steht. Aber was tun sie, was macht sie glückselig? Auf die Armen. Also wörtlich in der Einzahl, die achten auf den Armen. Nun, wer ist der Arme par excellence? Also der ausgezeichnete Arme. Da müssen wir aufschlagen, 2. Korinther 8, Vers 9. Natürlich kann man denken allgemein an die Armen und es ist auch gut, eben auf sie zu achten. Aber es hat hier eine tiefere Bedeutung, wenn es heißt, glückselig, wer Acht hat auf den Armen. Und zwar gerade hier, wo diese vier Verse für sich einen Teil bilden im Psalm. Und zwar eben nicht in irgendeinem Psalm, sondern in einem messianischen Psalm, der auf Christus hinweist. Liest uns jemand 2. Korinther 8, Vers 9 vor.
1: Denn ihr wisset die Gnade unseres Herrn Jesus Christus, dass, ob er wohl reich ist, ward er doch arm um euretwillen, auf dass ihr durch seine Armut reich würdet.
0: Das ist natürlich der Arme, der ewige Sohn Gottes, der sich so erniedrigt hat bis zum Tod, wie Philipper 2, Vers 5 und folgende sagt, bis zum Tod, ja, bis zum Tod am Kreuz. In Philipper 2, Vers 5 bis 10 sehen wir eigentlich, wie der Herr Jesus, der es nicht für einen Raub achtete, Gott gleich zu sein. Er war Gott gleich. Er hat sich erniedrigt und es werden da 7 Stufen der Erniedrigung beschrieben. Die 6. Er war gehorsam bis zum Tod, aber nicht irgendein Tod. Ja, zum Tode am Kreuz. Das ist der Arme, der darum dann auch von Gott hoch erhoben worden ist und einen Namen bekam, der über jeden Namen ist. Und das finden wir eben im Psalm 41 ja auch, dieses Erheben des Herrn als Sieger. Das haben wir schon gelesen in Vers 11. Du aber, Herr, sei mir gnädig und richte mich auf. Und der Vater hat ihn nicht nur aufgerichtet, sondern ihn hoch erhoben eben und ihm den höchsten Namen gegeben. Welcher Name ist das übrigens? Christus ist der Herr Jesus eigentlich schon vor seiner Menschwerdung. In 1. Samuel 2 wird er bereits Christus, also Messias, genannt. Und zwar als eine Person, die schon existiert. Auch wenn Samuel

0: Nein, der Titel, den er bekommen hat, ist der Titel Herr. Auf das in dem Namen Jesu jedes Knie sich beuge, der irdischen, unterirdischen, und jede Zunge bekenne, dass Jesus Herr ist, Kyrios ist. Also dieser Titel Kyrios, das ist der Titel des erhobenen Christus als Mensch. Ja, der Herr Jesus hat als Gott schon immer den Titel Kyrios, Herr, gehabt. Aber als Mensch hat Gott ihm diesen Titel gegeben und ihn so nicht nur eben erhoben, sondern über alle Maßen erhoben. Er ist dieser Arme, der sich erniedrigt hat. Und hier werden die glückselig gepriesen, die eben Acht haben auf den Armen. Im Gegensatz zu denen, die achtlos oder mit Verachtung an Jesus Christus vorbeigehen. Also Gott hat das Arme auserwählt, um reich zu sein im Glauben, sagt Jakobus 2. Und der Herr Jesus hat eben damit das Beispiel gegeben, wie unser Verhältnis zu Armut und zum Armen sein soll, weil er eben der Arme par excellence ist. Und hier hat es eben einen besonderen Bezug zu ihm, diese Seligpreisung, weil es hier eben in den weiteren Versen dann ganz spezifisch um ihn geht. Und jetzt kommt eigentlich nur noch ein Vers dazu, den wir unbedingt behandeln müssen, Vers 13. Der ist in der alten Elberfelder Übersetzung so abgesetzt, gedruckt ganz für sich. Lies das, also Vers 14 bei den meisten. Lies das jemand vor?
1: Gelobt sei der Herr, der Gott Israels, von Ewigkeit zu Ewigkeit. Amen, Amen.
0: Jawohl. Also dieser Vers ist eben nicht nur der Schluss von Psalm 41, sondern es ist der Schluss des ganzen ersten Psalmbuches. Sieht man? Die Überschrift vor Psalm 42, zweites Buch. Die Psalmen sind ja eingeteilt in 5 Bücher unterschiedlicher Länge. Und tatsächlich werden diese Psalmbücher immer beschlossen mit einem Refrain. Gepriesen sei der Herr, der Gott Israels, von Ewigkeit bis in Ewigkeit. Und dann diese ungewöhnliche Verdopplung. Amen, ja, Amen. Schauen wir mal den Abschluss an im Psalm 72. Übrigens, wieder ein messianischer Psalm, den wir später behandeln werden. Und liest jemand da Vers 18 und 19.
1: Gelobt sei Gott der Herr, der Gott Israels, der allein Wunder tut. Gelobt sei sein herrlicher Name ewiglich, und alle Lande sollen seiner Ehre voll werden. Amen, Amen.
0: Also Amen, ja, Amen. Also merken wir, es ist ein Refrain mit Variation. Bereits erweitert, wie man das in der Musik auch macht. Ein Thema wird verarbeitet, erweitert. Aber wir haben genau die Übereinstimmung. Gepriesen sei der Herr, der Gott Israels, haben wir auch da. Gepriesen sei der Herr. Aber noch ein bisschen erweitert. Gott, der Gott Israels. Und dann wird angehängt, der Wunder tut er allein. Und dann wird das nochmals verdoppelt und gepriesen. Das ist ein herrlicher Name. In Ewigkeit. Und wir hatten da im Psalm 41 von Ewigkeit bis in Ewigkeit. Und der Abschluss, Amen, ja, Amen. Und nun der Abschluss des dritten Psalmbuches, Psalm 89, wieder ein messianischer Psalm. Den werden wir später behandeln. Und der wird beschlossen durch Vers 52.
2: Gelobt sei der Herr, ewiglich. Amen, Amen.
0: Also wir haben alle Elemente wieder mit drin. Dann das vierte Buch wird beschlossen in Psalm 106. Hier bitte der letzte Vers.
1: Gelobt sei der Herr, der Gott Israels, von Ewigkeit zu Ewigkeit, und alles Volk spreche Amen, Halleluja.
0: Jawohl. Also hier ist es effektiv einmal Amen und wird noch mit Halleluja bekräftigt. Und der Schluss des fünften Psalmbuches ist dann eben dieser krönende Lob, Psalm 150. Und da weiß ja jeder, dass die Psalmen am Ende sind, ja? Aber wieder mit einem Refrain wird im hebräischen Grundtext wird diese Einteilung in 5 Bücher wird so markiert.

0: haben wir Psalm 41 angeschaut. Und jetzt möchte ich nochmal zurückkehren, nämlich zu Psalm 38. Den habe ich bewusst nicht vor Psalm 40 genommen, weil das eben ein großes Problem darstellt, wenn der Messias sagen soll, meine Sünde. Aber jetzt haben wir durch Psalm 40 sehr gut gesehen, was das bedeutet, der Herr Jesus zur Sünde gemacht. Und in diesem Sinn wollen wir jetzt Psalm 38 anschauen. Liest jemand vor den ganzen Psalm?
1: Ein Psalm Davids zum Gedenkopfer. Herr, strafe mich nicht in deinem Zorn und züchtige mich nicht in deinem Grimm. Denn deine Pfeile stecken in mir und deine Hand drückt mich. Es ist nichts Gesundes an meinem Leibe wegen deines Drohens und ist nichts Heiles an meinen Gebeinen wegen meiner Sünde. Denn meine Sünden gehen über mein Haupt. Wie eine schwere Last sind sie mir zu schwer geworden. Meine Wunden stinken und eitern um meiner Torheit willen. Ich gehe krumm und sehr gebückt. Den ganzen Tag gehe ich traurig einher. Denn meine Lenden sind ganz verdorrt. Es ist nichts Gesundes an meinem Leibe. Ich bin matt geworden und ganz zerschlagen. Ich schreie vor Unruhe meines Herzens. Herr, du kennst all mein Begehren, und mein Seufzen ist dir nicht verborgen. Mein Herz erbebt, meine Kraft hat mich verlassen, und das Licht meiner Augen ist auch dahin. Meine Lieben und Freunde scheuen zurück vor meiner Plage, und meine Nächsten halten sich ferne. Die mir nach dem Leben trachten, stellen mir nach, und die mein Unglück suchen, bereden, wie sie mir schaden. Sie sinnen auf Trug den ganzen Tag. Ich bin wie taub und höre nicht, und wie ein Stummer, der seinen Mund nicht auftut. Ich muss sein wie einer, der nicht hört und keine Widerrede in seinem Munde hat. Aber ich harre, Herr, auf dich. Du, Herr, mein Gott, wirst erhören. Denn ich denke, dass sie sich ja nicht über mich freuen. Wenn mein Fuß wankte, würden sie sich hochrühmen wider mich. Denn ich bin dem Fallen nahe, und mein Schmerz ist immer vor mir. So bekenne ich denn meine Missetat und sorge mich wegen meiner Sünde. Aber meine Feinde leben und sind mächtig. Die mich zu Unrecht hassen, derer sind viele. Die mir Gutes mit Bösem vergelten, feinden mich an, weil ich mich an das Gute halte. Verlass mich nicht, Herr, mein Gott, sei nicht ferne von mir. Eile mir beizustehen, Herr, du meine Hilfe.
0: Also, was hier schon mal auffällt, ist die Überschrift. Ein Psalm von David zum Gedächtnis oder zum Gedächtnisopfer. Das heißt, dieser Psalm wurde also, war dafür bestimmt, um im Zusammenhang mit einem Opfer im Tempel vorgelesen zu werden. Und da ist der Bezug zum stellvertretenden Opfer des Herrn Jesus schon direkt angedeutet. Übrigens, wir können ja kurz aufschlagen, 3. Mose 2, Vers 2, da haben wir das Speisopfer beschrieben, das immer in Begleitung mit den blutigen Opfern dargebracht werden musste. Und da steht beim Speisopfer, liest uns jemand 3. Mose 2, 1 und 2 bitte vor.
2: Wenn jemand dem Herrn ein Speisopfer darbringen will, so soll es von feinstem Mehl sein, und er soll Öl darauf gießen und Weihrauch darauf legen, und es bringen zu den Priestern, Aarons Söhnen. Und der Priester soll eine Handvoll nehmen von dem Mehl und Öl samt dem ganzen Weihrauch und es als Gedenkopfer in Rauch aufgehen lassen auf dem Altar als ein Feueropfer zum lieblichen Geruch für den Herrn.
0: Also ein Teil des Speisopfers konnte ja gegessen werden von den Priestern und ein Teil wurde verbrannt auf dem Altar. Eben wie hier steht, räuchere das Gedächtnisteil desselben auf dem Altar. Und im Zusammenhang mit diesem Verbrennen des Speisopfers, das eben von dem Herrn Jesus spricht, dem vollkommenen Menschen. Das Speisopfer war ja mit Öl gemengt, gezeugt vom Heiligen Geist und mit Öl gesalbt. Christus, der Messias, der mit dem Heiligen Geist gesalbte. Und in dem Zusammenhang musste also dieser Psalm gesungen werden. Und die Schwierigkeit, hier einen messianischen Psalm zu erkennen, liegt eben wieder darin, dass hier in Vers 5, beziehungsweise Vers 6, je nach Zählung, gesagt wird, es stinken, es eitern meine Wunden wegen meiner Torheit. Aber das ist wieder genau das Gleiche wie im Psalm 40. Der Jesus machte unsere Sünden zu seinen eigenen Sünden. Und hier wird der Herr Jesus jetzt beschrieben, prophetisch in den Stunden der Finsternis am Kreuz, als Gott ihn verlassen hatte. Also eben zur Sünde gemacht wurde, nach 2. Korinther 5, 21. Das bedeutet, Gott hat ihn juristisch so betrachtet am Kreuz, als wäre er die Quelle unserer Sünden gewesen. Die Sünde ist ja im Römerbrief, im Galaterbrief, die Beschreibung für die sündige Natur des Menschen. Er wurde zur Sünde gemacht und mit unseren Sünden beladen, nach 1. Petrus 2. Und so hat Gott in den Stunden der Finsternis den Herrn Jesus verlassen und ihn geschlagen. Jesaja 53, Vers 10 sagt, es gefiel dem Herrn, ihn zu zerschlagen. Er hat ihn leiden lassen. Und in Zacharja 13, Vers 7, Schwert, erwache, wieder meinen Hirten, wieder den Mann, der mein Genosse ist. Und so finden wir also den Herrn Jesus hier beschrieben. Und hier wird er beschrieben, wie mit schwerer Krankheit angetan. Vers 6, es stinken, es eitern meine Wunden. Und dann Vers 8, denn voll Brand sind meine Lenden und nichts Heiles ist an meinem Fleisch. Man darf man das nicht falsch verstehen. Der Herr Jesus war nicht krank am Kreuz. Und er war auch nie krank in seinem Leben. Die Krankheit ist grundsätzlich eine Folge des Sündenfalles von Adam. Und der Jesus war vollkommen, kam er in dieser Welt. Sünde ist nicht in ihm, sagt 1. Johannes 3. Er hat nie eine Sünde getan, sagt 1. Petrus 2. Und 2. Korinther 5, 21 bezeugt, der Sünde nicht kannte. Also der Jesus war in sich vollkommen. Er hat auch keine Krankheit gekannt. Aber wenn wir schauen, der gefallene Mensch wird eben als krank durch die Sünde so beschrieben. Schlagen wir mal auf, Jesaja 1. Und dann wird der Bezug immer klarer. Da wird am Anfang der Mensch in seiner Verdorbenheit beschrieben. Lies jemand bitte vor, Jesaja 1, Verse 5 und 6.
2: Wohin soll man euch noch schlagen, die ihr doch weiter in Abfall verharrt? Das ganze Haupt ist krank, das ganze Herz ist matt. Von der Fußsohle bis zum Haupt ist nichts Gesundes an euch, sondern Beulen und Striemen und frische Wunden, die nicht gereinigt, noch verbunden, noch mit Öl gelindert sind.
0: Jawohl, das ist die Beschreibung des Menschen, seiner moralischen Verdorbenheit. Nichts Gesundes. Vom Scheitel bis zur Fußsohle, alles krank. Und dadurch, dass der Herr Jesus eben unseren Platz eingenommen hat, am Kreuz, zur Sünde gemacht, beschreibt er sich so, Vers 4, nichts Heiles ist an meinem Fleisch, wegen deines Zürnens, kein Frieden in meinen Gebeinen, wegen meiner Sünde, obwohl er der Vollkommene war. Das gehört zu den tiefsten Leiden, in die wir Mühe haben, wirklich einzudringen, dass er, der Heilige, eben so zur Sünde gemacht worden ist. Er, der mit Sünde überhaupt nichts zu tun hatte, der sagen konnte, Johannes 8, wer von euch überführt mich der Sünde? Niemand konnte irgendetwas vorbringen. Er wurde so mit unserer Sünde identifiziert. Und was das für seine Seele war, das können wir nie erfassen. Aber damit wir doch etwas davon eben aufnehmen und begreifen können, hat Gott uns diese Psalmen gegeben, die uns eben in die Tiefen der Leiden des Herrn hineinblicken lassen, so wie das in den Evangelien nicht möglich ist. Die Evangelien beschreiben die Leiden des Herrn von außen, aber die Psalmen, die zeigen uns das Herz des Erlösers am Kreuz. Also gerade durch die messianischen Psalmen bekommen wir einen Eindruck der Tiefe von dem, was der Herr Jesus gelitten hat. Und eben nicht nur von den Menschen, das können wir ja irgendwie noch nachvollziehen, wenn wir selber schon unter großen Schmerzen gelitten haben. Aber was die Leiden von Seiten Gottes waren, wo Gott, der Allmächtige, seinen Zorn über unsere Sünde auf ihn ausgegossen hat in den Stunden der Finsternis. Und das wird hier eben ausgedrückt, Vers 3, denn deine Pfeile sind in mich eingedrungen und deine Hand hat sich auf mich herabgesenkt. Oder schon Vers 2, Herr, strafe mich nicht in deinem Zorn, noch züchtige mich in deinem Grimm. Und das muss uns auch klar sein, als der Herr Jesus so intensiv gebetet hat in Gethsemane, kurz davor, wo sein Schweiß wie Blutstropfen wurde. Übrigens, aus der Medizin kennen wir diese Ausnahmesituation, dass Menschen unter höchsten seelischen Anspannungen können das erleben, dass effektiv aus der Blutbahn Blut ins Gewebe ausdringt und dann sogar effektiv Blut schwitzen. Das gibt es in Ausnahmefällen. Und das hat also schon etwas zu sagen, wenn Lukas das so beschreibt, in Gethsemane, dass sein Schweiß wurde wie große Blutstropfen. Der Herr Jesus hat nicht nur gesehen, was die Menschen ihm antun würden, sondern er hat gesehen, dass er zur Sünde gemacht wird und von Gott geschlagen wird. Also das Zorngericht, was wir verdient haben in Ewigkeit im Feuersee, das hat ihn getroffen in Stunden der Finsternis. Und darum merken wir, das sind Dimensionen, die sind uns vollkommen verborgen. Aber wir können daran denken, in der Stiftshütte, da war der Altar so gebaut, dass bis auf halbe Höhe war ein Gitter eingebaut. Der Sauerstoff kam von unten und dort, gerade über dem Gitter, war die Stelle, wo der Sauerstoff in Kontakt kam mit dem Feuer. Das heißt, die heißeste Stelle des Altarfeuers war eigentlich ganz verborgen im inneren Mittelbereich des Altars. Und so ist uns Menschen das, was der Herr Jesus erlebt hat unter dem Gericht Gottes, das ist uns etwas ganz Verborgenes. Aber wir ahnen gerade durch einen Psalm wie Psalm 38 etwas von diesen Schrecken, die ihn getroffen haben. Und jetzt schauen wir uns noch ein paar Verse an. Lies jemand Vers 12 vor.
2: Meine Lieben und Freunde scheuen zurück vor meiner Plage und meine Nächsten halten sich ferne.
0: Jawohl, das hat sich ja genau so erfüllt am Kreuz, wo die Jünger von ferne zugeschaut haben. Und da werden auch die Verwandten erwähnt, ja, die fernab gestanden sind. Wir finden da zwar ganz am Schluss der Kreuzigung sogar Maria unter dem Kreuz, ja, aber das ist nicht für die ganze Kreuzigungszeit so zu sehen. Und die Jünger haben ja die Flucht ergriffen, sind davongerannt. Und das war ein großer Schmerz für den Herrn. Meine Lieben, meine Genossen stehen fernab von meiner Plage. Und dann der nächste Vers.
2: Die mir nach dem Leben trachten, stellen mir nach. Und die mein Unglück suchen, bereden, wie sie mir schaden. Sie sinnen auf Trug den ganzen Tag.
0: Jawohl, das haben wir auch in Psalm 41 gefunden. Eben die, welche Leiden das für den Herrn waren, dass die Feinde versucht haben, ihn ständig durch hinterhältige Fragen in eine Falle zu locken. Zum Beispiel Fangfragen wie, ist es erlaubt, dem Kaiser Steuern zu geben? Und hätte der Herr gesagt, nein, dann hätten sie ihn bei den Römern angeklagt. Das ist ein Revolutionär, der will sich gegen Rom erheben. Hätte er gesagt, ja, dann hätten sie gesagt, das ist ein Verräter des jüdischen Volkes, der unterstützt die Besatzungsmacht. Und der Herr hat gesagt, zeig mir einen Denar. Ja, denn auf dem Denar ist ja das Bild des Kaisers abgebildet. Also Rom hat diese Münzen geprägt, also dann gebt ihnen das zurück, was ihnen gehört. Aber das, was Gott von seinem Volk fordert, das müsst ihr ihm geben. Und niemand konnte ihn fangen. Aber ständig haben sie es versucht, ihn so zu fangen. Daraufhin geht dieser Vers. Jetzt der nächste, Vers 14.
1: Ich muss sein wie einer, der nicht hört und keine Widerrede in seinem Munde hat.
0: Und dann heißt es eigentlich wörtlich, der seinen Mund nicht auftut. Ja, also man merkt da sofort den Anklang an Jesaja 53, wo es heißt, wie ein Lamm stumm ist vor seinen Scheren. Er tat seinen Mund nicht auf. Also der Herr Jesus, der einfach da vor Gericht stand und er hat auf all diese Anklagen nicht mehr reagiert. Warum eigentlich nicht? Warum hat er geschwiegen? Das Todesurteil wurde schon längst gefasst. Und zwar in der Nacht davor. In der Nacht davor, in Privathäusern, haben sie quasi eine Vorverhandlung gemacht und bereits beschlossen, er ist des Todes. Das war ganz gegen rabbinisches Recht. Im Talmud steht, bei Angelegenheiten um Leben und Tod, da darf eine Gerichtsverhandlung nicht nachts stattfinden. Ja, darum sind die auch nicht nachts in den Sanhedrin gegangen, in die königliche Säulenhalle im Tempel, sondern die haben sich eben eingefunden in Privathäusern und damit haben sie gesagt, das ist keine Gerichtsverhandlung, das ist eine Privatuntersuchung. Aber im Prinzip war es eben doch eine illegale Gerichtsverhandlung und nur der Form nach, sobald die Sonne aufgeht, also in Matthäus hat das Synedrium sich versammelt. Warum? Eben, wenn die Sonne aufgeht, dann ist die Nacht vorüber, dann darf man den Prozess auf Leben und Tod führen. Und das heißt also, bevor der Prozess begann, war das Urteil schon gefällt. Und das ist ja im grundsätzlichen Widerspruch zu jeder Rechtsprechung. Sonst müsste man ja kein Gericht mehr halten, wenn alles schon im Voraus bestimmt ist. Und der Herr wusste also, das Urteil ist gefällt und er schweigt. Früher wurde er angegriffen, der Herr Jesus hat immer wieder reagiert und geantwortet. Sogar wenn er wusste, dass Leute kamen mit hinterhältigen Fragen, trotzdem ist er darauf eingegangen. Aber da nicht mehr. Ja, und in einem Fall, der hohe Priester sagt, ich beschwöre dich bei dem lebendigen Gott, dass du uns sagst, ob du der Christus oder der Messias bist. Und es ist so, wenn der hohe Priester als oberster Richter jemanden unter Schwur stellte, dann musste er antworten, sonst wurde er schuldig. Darum steht in 3. Mose 5, Vers 1, wenn jemand die Stimme des Schwures gehört hat und eben nicht gesprochen hat, dann ist er schuldig geworden, muss ein Schuldopfer bringen. Also der Herr Jesus hat in dem Moment, hat er dann geantwortet, du sagst es. Jawohl, ich bin der Messias. Also du sagst, das heißt nicht, das sagst du. Sondern der griechische Ausdruck ist ganz eindeutig eine kräftige Bejahung. Jawohl, so ist es. Aber der Herr Jesus hat also nur da, wo es vom Gesetz her, vom Gesetz Gottes her, notwendig war zu antworten, da hat er gesprochen, sonst hat er geschwiegen. Wie ein Lamm, das stumm ist vor seinen Scheren. Und jetzt noch der nächste Vers, Vers 15.
1: Ich muss sein wie einer, der nicht hört und keine Widerrede in seinem Munde hat.
0: Jawohl. Ja, also das ist nochmals der gleiche Gedanke, dass der Herr hätte Gründe gehabt, aber er hat keine vorgebracht, weil es feststand, dass er sterben musste. Und er war bereit, eben dieses Opfer zu werden. Aber denken wir mal, und dieser Psalm wurde immer wieder in Verbindung mit dem Opfer im Tempel gesungen. Und dann ist es auch genau so gekommen, als der Herr da vor den Richtern im Tempel in der königlichen Säulenhalle stand und hat keine Antwort mehr gegeben, keine Gegenrede. Und dann ist er außerhalb der Stadt als Sündopfer durch diese Leiden gegangen und ist gestorben. Ja, im Zusammenhang mit dem Verbrennen des Opfers zum Gedächtnis. Und jetzt sehen wir nochmals einen tieferen Zusammenhang, wenn der Herr Jesus eben am Vorabend der Kreuzigung diese Matze nimmt und sagt, dies ist mein Leib, der für euch gebrochen wird. Tut dies zu meinem Gedächtnis. Also das war der Wunsch des Herrn, dass wir immer wieder eben gedenken, darüber nachdenken und das uns zu Herzen gehen lassen, was der Herr für uns getan hat. Und weil der Herr wusste, dass wir immer wieder die Prioritäten verschieben, hat er dieses Mal eingesetzt, eben zum Gedächtnis. Und Paulus sagt in 1. Korinther 11, Denn so oft ihr dieses Brot esst und von diesem Kelch trinkt, verkündigt ihr den Tod des Herrn, bis er kommt. Also, das ist dann der Übergang von diesem Psalm zum Gedächtnis, eben zum Abendmahl, das rückblickend zum Gedächtnis geschehen sollte. Also das war ein Gedächtnis vorausblickend auf Golgatha und jetzt das Abendmahl ein Gedächtnis zurückblickend auf Golgatha. Und es ist sogar so, dass Paulus schreibt zum Beispiel den ersten Korintherbrief an die Gemeinde in Korinth, aber er schreibt ihn ausdrücklich an alle Gemeinden überall. Und wie nennt er diese Gemeinden weltweit? Das ist interessant, wie die gekennzeichnet werden. Schlagen wir zum Schluss noch kurz auf. 1. Korinther 1, Vers 2. Nachdem Paulus sich als Schreiber zusammen mit Sosthenes vorstellt, sagt er, der Gemeinde Gottes, die in Korinth ist, den Geheiligten in Christus Jesus, den berufenen Heiligen, samt allen, die an jedem Ort den Namen unseres Herrn Jesus Christus anrufen, sowohl ihres als unseres Herrn. Also eine Gemeinde ist ein Ort, wo Menschen den Namen des Herrn Jesus anrufen. Übrigens ist diese Stelle sehr schlagend. Es gibt ja Leute, die sagen, eigentlich sollten wir zum Vater beten und nicht zum Sohn. Und hier sehen wir, das ist vollkommen falsch. Wir beten zum Vater und zum Sohn. Und wir haben ja in der Bibel genügend Gebete, die sich an den Vater richten und Gebete, die sich ausdrücklich an den Sohn richten. Wir haben kein Beispiel von Gebeten zum Heiligen Geist, obwohl er Gott ist, genau dem Vater und dem Sohn ebenbürtig. Aber wir lernen in Epheser 6, Vers 20 und in Judas 1, Vers 20, dass wir beten sollen in der Kraft des Heiligen Geistes. Also der Heilige Geist macht uns überhaupt fähig, um zum Vater und zum Sohn zu beten. Aber die Gemeinde ist gekennzeichnet dadurch, dass sie eben weltweit den Namen unseres Herrn Jesus Christus anrufen. Und so geht sein Name eben nicht verloren. Und dieser Fluch Jeschu, das ist ganz wichtig, dass man, wenn man mit Juden spricht, dass man sich da nicht anpasst. Dass man einfach hart bleiben und man spricht von Jeschua. Oder? Das ist einfach die hebräische Aussprache für Jesus. Jeschua. Und Jeschu ist ein Fluch, aber ein Fluch ohne Bedeutung. So wie das in den Sprüchen heißt, ein Fluch, der nicht verdient ist, das ist so wie ein Vogel, der wegfliegt. Die Heilige Schrift hat ganz klar vorausgesagt, dass einer der Jünger den Herrn verraten würde. Und ich möchte dann nächstes Mal noch auf andere Psalmstellen eingehen, wo Judas noch weiter beschrieben wird. Psalm 57 und Psalm 102. Jetzt kann man sich fragen, war Judas von Gott prädestiniert, um diese Verrätertat zu begehen? Nein. Gott hat niemanden zum Bösen zuvor bestimmt. Das ist das Zeugnis der ganzen Heiligen Schrift. Und es ist auch so, dass Gott niemanden zuvor bestimmt hat, um verloren zu gehen. Im Gegenteil, 1. Timotheus 2, Vers 4 sagt, Gott will, dass alle Menschen gerettet werden und zur Erkenntnis der Wahrheit kommen. Calvin hat gesagt, das bedeutet alle Arten von Menschen. Also Quechua-Indianer, Schweizer und so weiter. Aber das ist nicht richtig, denn wir haben ganz klar die Umkehrung in 2. Petrus 3, Vers 9, wo es heißt von Gott, der nicht will, dass irgendjemand verloren geht. Also Calvin hat gelehrt, Gott hätte eine bestimmte Anzahl von Menschen auserwählt und zuvor bestimmt, dass die gerettet werden. Und die anderen, die hat er sich einfach sich selbst überlassen. Denn der Mensch ist böse und er hasst Gott, er sucht Gott nicht. Sie gehen verloren, sie sind selber schuld. Aber sie könnten nach seiner Meinung auch gar nicht errettet werden. Nur die, die Gott zuvor bestimmt hat. Aber die Bibel lehrt, dass Gott das Heil für jeden Menschen will. Das heißt, jeder Mensch hätte die Möglichkeit, errettet zu werden. Aber, nun ist ganz wichtig, die Auserwählung Gottes geschieht nach seiner Vorkenntnis. 1. Petrus 1, Vers 2 sagt, ihr seid auserwählt nach Vorkenntnis Gottes. Und hier steht im Griechischen Prognosis. Dieses Wort kennen wir von der Wetterprognose. Und jetzt, wenn die Wetterprognose heute voraussagen würde, es kommt morgen nochmals Schnee, ja, dann haben wir eine Vorkenntnis dessen, was kommen wird. Aber es ist uns klar, die Vorkenntnis hat absolut keinen Einfluss auf die Wetterbildung. Die ist völlig unabhängig. Es gibt eben Menschen, die meinen, weil Gott etwas im Voraus weiß, dann hat das auch dadurch bestimmt. Nein, das sind unabhängige Dinge. Das Vorherwissen ist nicht ein Vorherbestimmen. Und Gott wusste, welche Menschen einmal kapitulieren würden, wenn Gott sie zieht. Und Gott zieht jeden Menschen. Aber es gibt Menschen, die widerstehen bis zum Schluss, Römer 2, Vers 4. Weißt du nicht, dass die Güte Gottes dich zur Buße leitet? Und dann heißt es weiter, denn nach deiner Störrigkeit und deinem unbußfertigen Herzen häufst du dir selbst Zorn auf am Tag des Gerichts. Also der Sünder, der widersteht und widersteht bis zum Schluss, geht verloren. Und der Sünder, der schließlich kapituliert, weil Gott ihn zieht, sonst würden wir nie kommen, weil Gott ihn zieht, der wird gerettet. Und Gott wusste im Voraus, wer schließlich nachgeben wird und wer nicht. Und aufgrund seiner Vorkenntnis hat er diese Menschen dann zur Blutbesprengung Jesu zum Heil auserwählt. Jetzt im Fall von Judas, Gott wusste in seiner Allwissenheit, dass Judas einmal den Herrn verraten wird. Und er hat ihn diesen Weg gehen lassen. Und darum konnte er den Propheten eingeben, im Psalm 41, David und so weiter, was geschehen wird. Aber er hat Judas nicht dazu bestimmt und er hat Judas die Möglichkeit noch und noch gegeben, um umzukehren. Aber einmal, wenn Judas vor dem großen weißen Thron stehen wird, wird Gott sagen können, so wie der Herr Jesus gesagt hat zu Jerusalem, wie oft habe ich euch versammeln wollen, wie eine Henne ihre Küken unter ihre Flügel sammelt und ihr habt nicht gewollt. Das ist der Punkt. Also kein Mensch geht verloren, weil Gott ihm nicht die Möglichkeit zur Rettung gegeben hätte, sondern es bleibt dann, ihr habt nicht gewollt. Wichtig, dass wir das so sehen, eben um ein klares Bild auch der Gerechtigkeit Gottes zu haben.

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0: Und der Herr redete mit Mose und sprach:
1: Gebiete den Israeliten und sprich zu ihnen, wenn ihr ins Land Kanaan kommt, so soll das Land, das euch als Erbteil zufällt, das Land Kanaan sein nach diesen Grenzen. Der Südzipfel eures Gebietes soll sich erstrecken von der Wüste Zin an Edom entlang. Eure Grenze im Süden soll ausgehen,

0: Ihr sollt sie ziehen von dem großen Meer bis an den Berg Hor und von dem Berge Hor bis dahin, wo es nach Hamat geht, dass die Grenze weitergehe bei Zedat und auslaufe nach Sifron, und ihr Ende sei bei Hazar-Enan. Das sei eure Grenze nach Norden. Und ihr sollt die Grenze nach Osten ziehen von Hazar-Enan nach Shepham, und die Grenze gehe herab von Shepham nach Ribla, östlich von Ajin. Danach gehe sie herab und ziehe sich hin längs der Höhen östlich vom See Kinneret und komme herab an den Jordan, dass ihr Ende sei das Salzmeer. Das sei euer Land mit seiner Grenze ringsumher.
1: Und Mose gebot den Israeliten:
2: Das ist das Land, das ihr durchs Los unter euch teilen sollt, wie der Herr geboten hat, es den 9 Stämmen und dem halben Stamm zu geben. Denn der Stamm der Söhne Ruben nach seinen Sippen und der Stamm der Söhne Gad nach seinen Sippen und der halbe Stamm Manasse haben ihr Erbteil bekommen. Die 2 Stämme und der halbe Stamm haben schon ihr Erbteil diesseits des Jordans gegenüber Jericho nach Osten zu.
1: Und der Herr redete mit Mose und sprach:
0: Dies sind die Namen der Männer, die das Land unter euch austeilen sollen: der Priester Eleazar und Josua, der Sohn Nuns. Dazu sollt ihr nehmen von einem jeden Stamm einen Fürsten, um das Land auszuteilen. Und dies sind die Namen der Männer: Kaleb, der Sohn Jephunnes vom Stamm Juda; Shemuel, der Sohn Amihuds vom Stamm Simeon; Elidad, der Sohn Kislons vom Stamm Benjamin; Buki, der Sohn Joglis, Fürst des Stammes der Söhne Dan; Haniel, der Sohn Ephods, Fürst des Stammes der Söhne Manasse von den Söhnen Josef; Kemuel, der Sohn Schifftans, Fürst des Stammes der Söhne Ephraim; Elizaphan, der Sohn Parnachs, Fürst des Stammes der Söhne Sebulon; Paltiel, der Sohn Asans, Fürst des Stammes der Söhne Issachar; Ahihud, der Sohn Shelomis, Fürst des Stammes der Söhne Asser; Pedahel, der Sohn Amihuds, Fürst des Stammes der Söhne Naphtali.
1: Das sind die, denen der Herr gebot, dass sie den Israeliten das Erbe austeilten im Lande Kanaan.

0: Und der Herr redete mit Mose im Jordantal der Moabiter gegenüber Jericho und sprach:
1: Gebiete den Israeliten, dass sie von ihren Erbteilen den Leviten Städte zur Wohnung geben. Auch Weideland um die Städte her sollt ihr den Leviten geben, dass sie in den Städten wohnen und auf den Weiden ihr Vieh und ihre Herden und alle ihre Tiere haben. Das Weideland aber vor den Städten, die ihr den Leviten gebt, soll sich 1000 Ellen weit draußen um die Stadtmauer herum erstrecken. So sollt ihr nun abmessen, außerhalb der Stadt auf der Seite nach Osten 2000 Ellen und auf der Seite nach Süden 2000 Ellen und auf der Seite nach Westen 2000 Ellen und auf der Seite nach Norden 2000 Ellen, dass die Stadt in der Mitte sei. Das soll ihnen als Weide bei den Städten gehören. Und von den Städten, die ihr den Leviten geben werdet, sollt ihr 6 zu Freistädten bestimmen, damit dahin fliehen kann, wer einen Totschlag getan hat. Dazu aber sollt ihr noch 42 Städte geben, dass alle Städte, die ihr den Leviten gebt, seien 48 mit ihrem Weideland. Ihr sollt mehr geben an Städten vom Besitz derer, die viel besitzen unter den Israeliten, und weniger vom Besitz derer, die wenig besitzen. Ein jeder soll nach seinem Erbteil, das ihm zugeteilt wird, den Leviten Städte geben.
0: Und der Herr redete mit Mose und sprach:
1: Rede mit den Israeliten und sprich zu ihnen: Wenn ihr über den Jordan ins Land Kanaan kommt, sollt ihr Städte auswählen, dass sie für euch Freistädte seien, wohin fliehen soll, wer einen Totschlag aus Versehen tut. Und es sollen unter euch diese Städte eine Zuflucht sein vor dem Bluträcher, dass der nicht sterben muss, der einen Totschlag getan hat, bis er vor der Gemeinde vor Gericht gestanden hat. Und die Städte, die ihr zu Freistädten bestimmt, sollen 6 sein. 3 sollt ihr bestimmen diesseits des Jordans und 3 im Lande Kanaan. Das sind die 6 Freistädte für die Israeliten und für die Fremdlinge und die Beisassen unter euch, damit dahin fliehen kann, wer einen Totschlag getan hat, aus Versehen. Wer jemand mit einem Eisen schlägt, dass er stirbt, der ist ein Mörder und soll des Todes sterben. Wirft er ihn mit einem Stein, mit dem jemand getötet werden kann, dass er daran stirbt, so ist er ein Mörder und soll des Todes sterben. Schlägt er ihn mit einem Holz, mit dem jemand totgeschlagen werden kann, dass er stirbt, so ist er ein Mörder und soll des Todes sterben. Der Bluträcher soll den Mörder zum Tode bringen, wo er ihm begegnet, soll er ihn töten. Stößt er jemand aus Hass oder wirft er etwas auf ihn mit Hinterlist, dass er stirbt, oder schlägt er ihn aus Feindschaft mit seiner Hand, dass er stirbt, so soll der des Todes sterben, der ihn geschlagen hat, er ist ein Mörder. Der Bluträcher soll ihn zum Tode bringen, wo er ihm begegnet. Wenn er ihn aber aus Versehen stößt, ohne Feindschaft, oder wirft irgendetwas auf ihn ohne Absicht, oder wirft irgendeinen Stein auf ihn, woran man sterben kann, aber er hat's nicht gesehen, so dass jener stirbt, und er ist nicht sein Feind, hat ihm auch nichts Böses antun wollen, so soll die Gemeinde richten zwischen dem, der geschlagen hat, und dem Bluträcher nach diesen Rechtsordnungen. Und die Gemeinde soll den Totschläger erretten aus der Hand des Bluträchers und soll ihn zurückbringen lassen zu der Freistadt, dahin er geflohen war. Und er soll dort bleiben, bis der hohe Priester stirbt, den man mit dem heiligen Öl gesalbt hat. Geht aber der Totschläger über die Grenze seiner Freistadt, in die er geflohen ist, und der Bluträcher findet ihn außerhalb der Grenze seiner Freistadt und schlägt ihn tot, so soll er des Bluts nicht schuldig sein. Denn er sollte in seiner Freistadt bleiben bis zum Tod des hohen Priesters und nach dem Tod des hohen Priesters in das Land seines Erbbesitzes zurückkehren. Das soll euch Gesetz und Recht für immer sein, überall, wo ihr wohnt. Wer einen Menschen erschlägt, den soll man töten auf den Mund von Zeugen hin. Ein einzelner Zeuge aber soll keine Aussage machen, um einen Menschen zum Tode zu bringen. Und ihr sollt kein Sühnegeld nehmen für das Leben des Mörders. Denn er ist des Todes schuldig und soll des Todes sterben. Und ihr sollt kein Sühnegeld nehmen für den, der zur Freistadt geflohen ist, dass er zurückkehren darf, um im Lande zu wohnen, bis der Priester stirbt. Und schändet das Land nicht, darin ihr wohnt, denn wer des Blutes schuldig ist, der schändet das Land, und das Land kann nicht entsühnt werden vom Blut, das darin vergossen wird, außer durch das Blut dessen, der es vergossen hat. Macht das Land nicht unrein, darin ihr wohnt, darin auch ich wohne. Denn ich bin der Herr, der mitten unter den Israeliten wohnt.

0: Und die Häupter der Sippen der Söhne Gileads, des Sohnes Machirs, der Manasses Sohn war, von den Geschlechtern der Söhne Josef, traten heran und redeten vor Mose und vor den Fürsten, den Häuptern der Sippen Israels, und sprachen:
1: Der Herr hat geboten unserem Herrn, dass man das Land den Israeliten durch das Los zum Erbteil geben sollte. Auch wurde ihm geboten von dem Herrn, dass man das Erbteil Zelophats, unseres Bruders, seinen Töchtern geben soll. Wenn diese jemand aus den Stämmen Israels zur Frau nimmt, so wird das Erbteil unserer Väter weniger werden, und so viel sie haben, wird zu dem Erbteil des Stammes kommen, in den sie einheiraten. Also wird das Los unseres Erbteils verringert. Wenn denn nun das Erlassjahr der Israeliten kommt, so wird ihr Erbteil zu dem Erbteil des Stammes kommen, in den sie eingeheiratet haben. Also wird das Erbteil des Stammes unserer Väter um das verringert, was sie haben.
0: Mose gebot den Israeliten nach dem Befehl des Herrn und sprach:
2: Der Stamm der Söhne Josef hat recht geredet. Dies ist's, was der Herr gebietet über die Töchter Zelophats. Lass sie heiraten, wie es ihnen gefällt. Nur sollen sie heiraten in ein Geschlecht aus dem Stamm ihres Vaters, damit nicht die Erbteile der Israeliten von einem Stamm an den anderen fallen. Denn ein jeder unter den Israeliten soll festhalten an dem Erbe des Stammes seiner Väter. Und alle Töchter, die Erbteil erlangen unter den Stämmen Israels, sollen heiraten einen von dem Geschlecht des Stammes ihres Vaters, damit ein jeder unter den Israeliten das Erbe seiner Väter behalte und nicht ein Erbteil von einem Stamm an den anderen falle, sondern ein jeder soll festhalten an seinem Erbe unter den Stämmen Israels.
0: Wie der Herr es Mose geboten hatte, so taten die Töchter Zelophats, Machla, Tirza, Hogla, Milka und Noah, und heirateten die Söhne ihrer Oheime aus dem Geschlecht der Söhne Manasses, des Sohnes Josefs. Also blieb ihr Erbteil bei dem Stamm des Geschlechts ihres Vaters. Das sind die Gebote und Rechte, die der Herr durch Mose den Israeliten gebot im Jordantal der Moabiter gegenüber.

0: 16 Uhr und 30 Minuten.
1: Hallo und herzlich willkommen, liebe Kinder. Und natürlich auch Hallo an alle Eltern, Großeltern und Zuhörer vor dem Radio. Schön, dass ihr heute wieder bei dieser Kindersendung von Radio Segenswelle mit Anna Sawatzki mit dabei seid. Unsere Pause von den biblischen Geschichten geht weiter. Denn heute starten wir mit dem nächsten Hörbuch vom Verlag Gehe hin. Es heißt Sternenfunkeln. Habt ihr euch schon mal überlegt, was eigentlich passiert, wenn plötzlich mal der Strom ausfällt? Und können Sternschnuppen wirklich Wünsche erfüllen? Genau darum geht es heute in unseren Liedern und Geschichten. Bevor es losgeht, beten wir noch gemeinsam. Lieber Herr Jesus, danke für die wunderbare Natur und die Sterne, die du geschaffen hast. Danke, dass deine Augen immer offen sind und du niemals schläfst. Bitte segne diese Sendezeit und lass die Geschichten den Kindern im Herzen gut tun. Amen. Macht es euch bequem und spitzt die Ohren.

Es macht ein unheimlich klickendes und zischendes Geräusch, dann ist plötzlich alles dunkel. Das Nachtlicht in der Steckdose neben Johannas Zimmertür leuchtet nicht mehr. Das Licht im Flur ist auch aus. Sonst scheint es nämlich immer unter der Tür hindurch. Auch das Tippgeräusch auf der Tastatur von Papas Computer hat aufgehört. In der Küche ist kein Geschirrklappern mehr zu hören und Mamas Krachküchenmaschine, wie Johanna sie nennt, ist ganz still. Ist denn die Welt stehen geblieben? Vorsichtig schiebt sich Johanna aus ihrem Bett und tapst auf bloßen Füßen zu ihrem Fenster. Im Dunkeln ist es gar nicht so leicht, sich zurechtzufinden. Mit den Händen vor sich ausgestreckt, als wäre sie blind, tastet sich Johanna durch ihr Zimmer. Autsch! Was war denn das? Fühlte sich ganz wie ein Legostein an. Den hat sie wohl beim Aufräumen übersehen. Johanna rubbelt ihre Fußsohle, bis der Schmerz nachlässt. Ihr Zimmer kommt ihr plötzlich so fremd vor. Wie gut, dass der flauschige Teppich bis zu der breiten Fensterbank reicht. Eigentlich liebt Johanna den Ausblick aus ihrem Fenster, besonders am Abend. Ihr Zuhause ist in einem der vielen Hochhäuser einer großen Stadt, im 5. Stock, und wenn es dunkel wird, ist sie immer wieder fasziniert, wie nach und nach in den Straßen die Straßenlaternen und in den Fenstern der anderen Häuser die Lichter eingeschaltet werden. Aber jetzt funktioniert noch nicht einmal die Straßenbeleuchtung. Alles liegt in tiefer Dunkelheit. Nur ein paar einsame Autos fahren die Straßen entlang. Johanna wird es mulmig zumute. In ihrem Bauch ist so ein schreckliches Gefühl wie Bauchweh und in ihrem Hals bildet sich ein dicker Kloß, als hätte sie ein zu großes Stück Kuchen geschluckt. Wäre sie doch lieber im Bett geblieben. Was, wenn sie im Dunkeln nicht mehr zurückfindet? Erst leise, dann immer lauter ruft sie, »Mama? Papa?« Johanna fröstelt es. Dunkelheit kann so kalt sein. »Mama!« Sie hört in der Wohnung die Stimmen ihrer Eltern. Sie reden miteinander. Plötzlich poltert es. Au! Das war Mama. Wo kommt denn dieser Stuhl auf einmal her? Steht er schon immer hier? Dann hört Johanna Papa. Ist es schlimm? Kannst du aufstehen? Dann sagt Mama wieder etwas, aber Johanna kann sie nicht verstehen. Schubladen werden auf- und zugezogen, Schränke geöffnet und wieder geschlossen. Es klingt, als suchten sie etwas. Sie haben sie bestimmt nicht gehört. Papa! Klingt es schon etwas kläglicher und Johanna weiß, sie wird bald weinen müssen. Es ist so schrecklich unheimlich. Sie zieht die Knie bis unter das Kinn heran und kauert auf der breiten Fensterbank. Dann kommen Schritte den Gang entlang auf ihre Zimmertür zu. Ein schwacher, schwankender Lichtschein tanzt vor ihrer Tür. Langsam geht die Tür auf und der Lichtschein dringt in das Zimmer. Puh, erleichtert atmet Johanna aus. Sie muss wohl die ganze Zeit die Luft angehalten haben. Papa leuchtet in das Zimmer. Der Lichtschein fällt auf das zerwühlte, aber leere Bett. »Johanna?« Dann hört er von der Fensterbank ein Geräusch und der Schein der Taschenlampe fällt jetzt auf die zusammengekauerte und zitternde Johanna auf der breiten Fensterbank. »Ach, du schläfst noch nicht?« sagt Papa erstaunt. Johanna kann gar nicht sprechen. Der dicke Kloß in ihrem Hals ist noch immer da. Papa holt ihre Lieblingskuscheldecke, die mit dem großen gelben Stern drauf. Dann legt er sie um Johanna. Die ganze Zeit muss er mit der anderen Hand die Taschenlampe halten. Dadurch schwankt das Licht hin und her und wirft unheimliche Schatten. Sie zieht die Kuscheldecke fester um sich. Papa setzt sich zu ihr auf die breite Fensterbank. »Du brauchst keine Angst zu haben, Handchen«, so nennt Papa sie manchmal, wenn er sie trösten will. »Der Strom ist ausgefallen. Die ganze Siedlung sitzt im Dunkeln, siehst du?« »Mama versucht gerade, Herrn Kleistermann zu erreichen. Der kann uns bestimmt sagen, was los ist.« Johanna kennt Herr Kleistermann. Er ist der Hausmeister und wohnt im 1. Stock. Wenn irgendetwas kaputt ist und nicht funktioniert, dann weiß Herr Kleistermann, was zu tun ist. Und Johannas Angst wird noch ein bisschen weniger. Sie schauen hinaus auf die schwarzen Umrisse der Nachbarhochhäuser. »Oh, da hat jemand die gleiche Idee wie wir und leuchtet mit einer Taschenlampe in der Wohnung. Und schau doch mal, Handchen, da oben!« Papa knipst die Lampe aus. »So viele Sterne können wir im Himmel sonst nicht sehen, oder? Wie hell sie sind!« »Tatsächlich, der Himmel ist übersät mit funkelnden und glitzernden Punkten.« »Boah«, entfährt es Johanna. Es klingt noch ein bisschen piepsig, aber sie hat schon fast keine Angst mehr. »Wie großartig Gott sich das ausgedacht hat. Lauter kleine Nachtlichter, die wir erst sehen können, wenn es dunkel ist«, meint Papa.
Im Flur hört Johanna, wie Mama telefoniert und sich dann von Herr Kleistermann verabschiedet. »Gut, dass Handys Akkus haben«, sagt Mama, als sie in Johannas Zimmer kommt. Sie hat die Lampe an ihrem Handy eingeschaltet und leuchtet vor sich her. Mit der anderen Hand reibt sie sich an der Hüfte. Da muss sie sich wohl gestoßen haben, als sie über den Stuhl gestolpert ist. »Herr Kleistermann hat schon mit dem Mann von den Stadtwerken telefoniert. Auf einer Baustelle hier in der Nähe ist die Hauptstromleitung beschädigt worden. Deshalb der Stromausfall.« »Wartet mal, ich habe eine Idee.« Mama eilt ins Wohnzimmer. Die beiden auf der breiten Fensterbank hören, wie sie eine Schublade aufzieht und wieder schließt. Als sie wieder in Johannas Zimmer kommt, trägt sie vor sich nicht mehr die Lampe von dem Handy, sondern ein flackerndes Licht. »Wo hast du die denn gefunden?« fragt Papa erstaunt. Mama lächelt nur und der Schein der Kerze lässt ihre Augen glänzen. »Das ist ja ein Stern!« ruft Johanna, als Mama die Kerze auf einem Glasteller absetzt und sie die Form richtig erkennen kann. Der Schein der Kerze leuchtet das Zimmer aus und Johanna erkennt ihre Puppenecke, das Spielhaus und auch ihre Kuscheltiere. Alles ist an seinem Platz. Und da, den Legostein, kann sie jetzt auch sehen. Da wird sie bestimmt nicht mehr drauf treten. Der letzte Funken von Gruseln und Angst ist verflogen. »Kann der Stern leuchten, bis ich eingeschlafen bin?« fragt Johanna. »Hm«, sagt Papa nachdenklich, »ich bleibe am besten mit dabei, bis du eingeschlafen bist, gut? Komm, ich trag dich ins Bett. Nimmst du die Lampe und leuchtest mir?« »Okay.« Das klingt gar nicht mehr piepsig. »Was hältst du davon, den Stern auf deiner Fensterbank leuchten zu lassen? Dann können andere auch das Licht sehen«, schlägt Mama vor. Johanna nickt. Papa setzt sie auf ihrem Bett ab und deckt sie zu. Johanna kuschelt sich in das weiche Kissen und gähnt. »Das ist das schönste Nachtlicht«, murmelt sie lächelnd, bevor ihr die Augen zufallen. Der helle Schein der Sternkerze taucht das Zimmer in ein warmes, weiches Licht.

0: Ja, wir dürfen zu Opa und Oma zum Übernachten, jubelt Anne und stürmt ins Zimmer ihres Zwillingsbruders Felix. Felix baut gerade einen riesigen Turm aus Bausteinen, der bis an die Decke reichen soll. Doch bei Annes Nachricht lässt er alles stehen und liegen. Es dauert keine 5 Minuten, da haben die beiden schon alles in ihre Rucksäcke gepackt. Schlafsachen, Zahnbürsten und ihre Kuscheltiere. Annes Kuschelkatze hat nicht ganz reingepasst und der flauschige rosa Kopf guckt aus dem Rucksack heraus. Sie stürmen in Papas Büro, ganz schön außer Atem.
1: »Fertig, Papa! Es kann losgehen!«
0: strahlt Anne. Papa setzt seine großen Kopfhörer ab und schaut etwas erstaunt seine Zwillinge an. »Nanu, wo wollt ihr denn hin?«
1: »Papa«, sagt Anne ungeduldig, »wir fahren zu Opa und Oma. Das hast du eben am Telefon gesagt.«
0: »Ach so«, Papa grinst. »Aha, du hast mich also belauscht.« Spielerisch droht er Anne mit dem Zeigefinger. »Eigentlich solltest du das gar nicht hören. Ihr fahrt zu Opa und Oma, ja, aber doch erst kurz vor dem Abendessen. Ich muss noch arbeiten. Mama geht es nicht so gut und ich fahre mit ihr heute Abend ins Krankenhaus.« Felix und Anne gucken erschrocken.
1: »Was hat Mama denn?« fragt Felix.
0: »Macht euch keine Sorgen«, sagt Papa beruhigend. »Ich wollte euch nicht erschrecken.« Er zögert. »Wir haben euch doch erzählt, dass ihr bald ein Geschwisterchen bekommt. Und vielleicht, ganz vielleicht, kommt es schon in der nächsten Nacht.« Anne und Felix sind ganz aufgeregt, als sie das hören. Aber Papa muss weiterarbeiten und schickt sie zum Spielen. Der Tag zieht sich hin wie Kaugummi. Ungefähr 10-mal laufen Anne und Felix abwechselnd zu Papa ins Büro und fragen, wann sie denn endlich losfahren. Einmal dürfen sie sich zu Mama ins Schlafzimmer setzen. Mama muss seit einigen Wochen viel liegen. »Ist doch klar, warum«, hat Felix einmal bei ihren Besuchen im Schlafzimmer gesagt. »Hühner dürfen sich auch nicht bewegen, wenn sie ihre Küken ausbrüten. Ich verstehe das, Mama.« Da musste Mama so sehr lachen, dass ihr die Tränen kamen. Heute lacht Mama nicht. Sie sieht sehr müde aus. Aber Felix und Anne dürfen sich neben sie kuscheln und sie liest ihnen ein Buch vor. Dann schickt Papa sie wieder aus dem Schlafzimmer. »Mama braucht Ruhe. Geht noch ein bisschen spielen. Wir fahren gleich.« Kurz darauf fahren sie endlich los zu Opa und Oma. Das Häuschen, in dem Opa und Oma leben, ist schon uralt, aber sehr gemütlich. Anne und Felix dürfen immer auf dem kleinen Dachboden schlafen, genau unter dem Dachfenster. Genau wie in einer von Annes Lieblingsgeschichten. Papa verabschiedet sich schnell, denn er will zu Mama.
1: »Kommt, es gibt sofort Abendessen«, sagt Oma.
0: Sie hat das Lieblingsessen von Anne und Felix gekocht und zum Nachtisch gibt es Schokoladenpudding mit Kirschen. Als alle satt sind, setzen sie sich zu viert ins Wohnzimmer. Die große Standuhr in der Ecke schlägt 7-mal. Anne hat sich in den großen Sessel gesetzt, der so weich ist, dass sie fast darin versinkt. Felix hat neben Opa und Oma auf dem Sofa gegenüber Platz genommen. Oma hat ihre Stricknadeln in der Hand und strickt an etwas Hellblauem herum. Ihre Stricknadeln klappern leise, als Opa die große Bibel zur Hand nimmt und zu lesen beginnt. Es begab sich aber zu der Zeit, dass ein Gebot vom Kaiser Augustus ausging, dass alle Welt geschätzt werde. Erst nach einigen Sätzen merkt Anne, dass sie die Geschichte von irgendwoher kennt. Da ruft Felix auch schon,
1: »Aber Opa, das ist doch die Weihnachtsgeschichte. Wir haben doch nicht Weihnachten.«
2: »Ja, und?«
0: fragt Opa und schaut Felix über den Rand seiner Lesebrille an.
2: »Wer sagt denn, dass man diese Geschichte nur zu Weihnachten lesen darf?«
0: Darauf hat Felix keine Antwort. Dann liest Opa noch von den Weisen aus dem Morgenland, die dem Stern zu Jesus folgten und ihm kostbare Geschenke brachten. Opa klappt die Bibel zu und setzt die Brille ab.
2: »Diese Geschichte ist eine meiner Lieblingsgeschichten«, sagt er. »Oft, wenn ich hochschaue zu den Sternen, denke ich daran, wie sie damals den Weg zu Jesus gezeigt haben.«
1: Gibt es den Stern noch, Opa?«
0: fragt Felix. Opa denkt einen Moment nach. »Nein. Ich glaube, so wie die Weisen ihn gesehen haben, gibt es ihn nicht mehr.«
1: »Schade«, sagt Felix. »Ich hätte ihn gerne mal gesehen.«
0: »Das war eine Botschaft vom Himmel, Kinder«, mischt sich Oma in das Gespräch ein. »Gott hat sich immer etwas Besonderes ausgedacht, damit die Menschen ihn verstehen.«
2: »Der helle Stern war ein Zeichen dafür, dass ein großer König geboren ist«, ergänzt Opa.
0: »Die große Standuhr schlägt einmal.«
1: »So, es ist 7:30. Zeit fürs Bett«, sagt Oma und legt ihr Strickzeug beiseite.
3: »Müssen wir Zähne putzen?«
0: fragt Anne und macht einen Schmollmund.
1: »Aber selbstverständlich«, sagt Oma. »Oder wollt ihr mit 6 Jahren schon ein Gebiss tragen, so eins, wie ich es habe?«
0: Das wollen Anne und Felix natürlich nicht, und sie gehen brav die Zähne putzen. Als sie später in ihrem Bett unter dem Dachfenster liegen, schaut Anne nach oben. Heute sind keine Sterne zu entdecken. Das Fenster sieht einfach aus wie ein schwarzes Viereck. Felix ist wie immer als Erster eingeschlafen. Anne dagegen ist hellwach. Sie muss an Mama denken, an das Baby, an das Jesusbaby, das vor vielen Jahren geboren wurde. Sie hat zwar eben schon mit Opa und Oma gebetet, aber jetzt flüstert sie noch einmal ein Gebet.
1: »Lieber Gott, bitte mach, dass mit Mama und dem Baby alles gut wird. Du hast auch auf deinen Sohn Jesus aufgepasst, als er ein kleines Baby war. Bitte pass auch auf unser Baby auf.«
0: In dem Moment, als Anne »Amen« sagt, reißt die Wolkendecke über dem Dach auf und ein einzelner Stern taucht auf, genau über dem Dachfenster, so dass Anne ihn sehen kann. Ob Gott ihr wohl auch eine Botschaft geschickt hat? Vielleicht ist ihr Bruder oder ihre Schwester schon auf der Welt. Mit diesem schönen Gedanken im Kopf schläft Anne endlich ein.

Schau mal nach oben zu den Sternen. 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

0: Heute ist ein ganz besonderer Tag für Lana. Eine ganze Woche lang durfte sie ihre Freundin Sophia zu einer Kinderwoche in ihrer Gemeinde begleiten. Lana hat zum ersten Mal bei so etwas mitgemacht. Die ganze Woche sind die Kinder von morgens bis nachmittags zum Gemeindehaus gekommen und durften Geschichten aus der Bibel hören, Lieder singen, spielen und basteln. Lana hat noch nie so viel über Gott gehört wie in dieser Woche. Am besten hat ihr das Basteln gefallen und die leckeren Snacks, die es zwischendurch gab. Und heute, am letzten Tag, dürfen alle Kinder auf der großen Wiese hinter dem Gemeindehaus übernachten. Lana hat schon am Morgen ihren Rucksack gepackt. Sie darf Papas Schlafsack ausleihen und Mamas Isomatte. Der Tag beginnt wie immer mit einer Bibelgeschichte. Lana sitzt neben Sophia. Es fällt ihr schwer zuzuhören, denn sie muss die ganze Zeit an den Abend und die Übernachtung denken. Werden sie wohl ein Lagerfeuer machen?
1: »Du, Sophia«, stößt sie ihrer Freundin an, »meinst du, heute Abend gibt es Stockbrot?«
0: Sophia flüstert zurück,
1: »keine Ahnung.«
0: Stockbrot wäre wirklich toll. Lana überlegt, was es sonst noch geben könnte.
1: Oder vielleicht gibt es auch Würstchen? Vielleicht diese leckeren Kleinen, die es letztes Mal gab.
0: Ein paar Kinder drehen sich von vorne zu ihnen um und kichern. Lana hat nicht mehr ganz leise gesprochen. Etwas erschrocken schlägt sie sich die Hand vor den Mund.
1: »Du, wir müssen zuhören«,
0: sagt Sophia ganz leise zu ihr und schaut sich verlegen um. Lana gibt sich Mühe und hört endlich richtig zu. Der Mann vorne erzählt gerade die Geschichte von einem König. Dieser König Salomo wollte gerne ein guter König sein, so wie sein Vater. Da erschien Gott ihm im Traum und fragte ihn, was er sich wünscht. Das klingt ja beinahe wie ein Märchen, denkt Lana. Aber sie ist gespannt, was der König sich gewünscht hat. Bestimmt ein schönes Schloss oder ein tolles Pferd oder ganz viel Gold. Aber nein, der König wünschte sich Weisheit, damit er gut auf sein Volk achten kann. Dafür schenkte Gott ihm alles andere noch dazu. Salomo wurde sehr klug und ein richtig guter König, aber er wurde auch sehr reich und hatte alles, was man sich nur wünschen kann. Lana denkt noch lange über die Geschichte nach. Sie ist sich nicht ganz sicher, ob sie wirklich wahr ist. Ihr Papa und ihre Mama sagen immer, die Bibel sei ein Märchenbuch und Gott wäre so weit weg, dass er die Menschen nicht einmal sehen kann. Aber Sophia glaubt, dass alle Geschichten in der Bibel wahr sind und dass Gott ihr Freund ist. Wie schön wäre das, wenn Sophia recht hätte. Lana überlegt, was sie sich von Gott wünschen würde. Der Rest des Tages vergeht ganz schnell mit einem Geländespiel, leckerem Essen und einer Bastelarbeit. Am Abend wird ein Lagerfeuer angezündet und einer der Kinderstundenlehrer erzählt eine spannende Geschichte. Danach machen sich alle fürs Schlafengehen bereit, putzen ihre Zähne und suchen sich einen Schlafplatz. Lana breitet ihre Isomatte natürlich neben Sophias aus. Sie kuscheln sich in ihre Schlafsäcke und schauen zum Himmel hinauf, der mit tausenden glitzernden Sternen bestickt ist. Plötzlich zieht ein heller Lichterbogen über den Himmel, nur ein paar Sekunden lang.
1: »Eine Sternschnuppe«, ruft Lana aufgeregt. »Schnell, wünsch dir was!«
0: Einen Moment lang schweigen die beiden Mädchen. Dann flüstert Sophia,
1: »Hast du dir auch was gewünscht?«
0: »Na klar«, sagt Lana. »Und was hast du dir gewünscht?«, will Sophia wissen.
1: »Das darf man nicht laut sagen, sonst geht es nicht in Erfüllung«, belehrt Lana ihre Freundin energisch.
0: »Das weiß doch jeder.« »Ich habe mir nichts gewünscht«, sagt Sophia. »Meine Eltern sagen, das ist Quatsch.« Lana ist ein bisschen beleidigt.
1: »Also meinst du, mein Wunsch ist Quatsch?«
0: »Nein«, sagt Sophia versöhnlich, »das meine ich natürlich nicht. Aber meine Eltern sagen, es ist Quatsch, sich von einer Sternschnuppe etwas zu wünschen. Wir sollen uns lieber von dem was wünschen, der die Sternschnuppe gemacht hat.«
1: »Und wer hat die Sternschnuppe gemacht?«, fragt Lana.
0: »Na, Gott natürlich«, sagt Sophia mit Nachdruck.
1: »Und du meinst, wir können uns alles wünschen von ihm?«
0: »Na klar«, murmelt Sophia. »Du kannst dir alles wünschen.« Ihr fallen langsam schon die Augen zu. Bald ist sie eingeschlafen und schnarcht sogar ein bisschen. Doch Lana schaut noch lange in den Sternenhimmel hinauf und irgendwann sagt sie Gott, was sie sich wünscht. So leise, dass nur Gott es hören kann.

Selbst wenn mal der Strom ausfällt und es ganz dunkel wird, wir brauchen keine Angst zu haben. Nächstes Mal hören wir den letzten Teil dieses Hörbuches. Jetzt wollen wir die Sendung wieder mit einem gemeinsamen Gebet beschließen. Lieber Herr Jesus, du bist das Licht in unserem Leben. Danke, dass wir uns vor nichts fürchten müssen. Beschütze uns auch weiterhin und schenk uns ein fröhliches und friedliches Herz. Amen. Bis zum nächsten Mal, liebe Kinder. Habt eine gute Zeit und vergesst nicht, Gott hat euch lieb, ganz dolle lieb. Ich sage Tschüss, eure Anna Sawatzki von Radio Segenswelle.

0: Es ist 17 Uhr.
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2: Hi und herzlich willkommen zu einer neuen Folge von Deep Talk. Ich heiße Tina und zu Gast im Studio haben wir Matthias und Barbara Demmin. Es geht weiter mit Teil 2 und falls du Teil 1 verpasst haben solltest, kannst du es gerne noch nachträglich im Podcast anhören. Jetzt viel Freude mit Teil 2. Ja, wir haben gerade schon einiges gehört von Edwin, sag ich mal, und dass er Matthias auch so geprägt hat. Mhm. Würdest du sagen, in deinem Leben, Barbara, gab es auch irgendwie Vorbilder, die dich geprägt haben?
3: Also ich glaube, also wo ich zum Glauben gekommen bin, habe ich dann angefangen, sehr viele Bücher zu lesen. Mhm. Und da bin ich auf die Corrie Ten Boom bin ich gestoßen und habe da wirklich ihre Bücher verschlungen. Mhm. Und habe erst vor kurzem auch wieder Hörbuch von ihr angehört, weil mich die Geschichte einfach auch nicht loslässt. Also das hat mich wirklich sehr bewegt, dieses Vorbild zu haben, jemanden, also einfach diese Geschichte, dass sie sich so in Gefahr begibt, um jemanden anderen zu retten, damals in ihrem Behe, in diesem Haus, und dann ins KZ zu gehen und da trotz der ganzen Widrigkeiten trotzdem Gottes Wort zu verkünden. Erstens das und was sie einfach da erlebt haben, diese Wunder mit den Flöhen und solche Geschichten, also wenn man denkt, also Gott kann da einfach ja so viele im größten Leid einfach da trotzdem sein Evangelium verkünden, ja, und Hoffnung schenken. Und eben auch noch im Nachhinein, wo sie ja dann eben in Reisedienste dann gegangen ist, diese eine Begegnung mit dem anderen Offizier, den sie begegnet ist und der ihr eigentlich die Hand geben wollte und gesagt hat, er war der und der Offizier, wo sie auch in dem Lager war und wo sie sich echt schwer getan hat, ihm jetzt die Hand zu geben und auch ihm zu vergeben. Mhm. Und das dann durch Gottes Liebe und durch das, was er durchsieht, also er hat ihr das geschenkt, dass sie das machen kann. Und das hat mich wirklich sehr bewegt. Also da wirklich, ja, weiß ich nicht, einfach da für Jesus unterwegs zu sein und trotz Schwierigkeiten und einfach an ihm festzuhalten. Also die Geschichte ist, an die muss ich immer wieder denken. Und auch an die Geschichte vom Uwe Holmer, der immer und immer wieder über Vergebung gesprochen hat, dass Vergebung einfach ein großer Schlüssel ist. Mhm. Also wenn du an Gott glaubst, Vergebung ist einfach so wichtig. Dass Beziehungen heil werden, dass mein Herz heil wird, dass ich wieder mein Blick wieder auf nicht auf die Umstände richte, sondern auf Gott richte. Und genau, so diese Personen haben mich schon sehr geprägt. Und aber auch die Frau vom Edwin, die Katie, die ist so eine ganz stille, ruhige, die einfach ganz treu ihren Dienst tut. Die steht in der Küche, kocht in der Teenager-Freizeit für 30 oder 36 Jugendliche und ist immer im Hintergrund, aber so treu und so liebevoll auch. Also, das ist dann irgendwie auch so, immer wenn ich sie begegne und sie sagt was zu mir, das trifft mich immer ins Herz. Das ist, keine Ahnung, wie sie das schafft. Genau, ja.
2: Oh, schön. Hm. Ja, danke, dass ihr uns da auch teilhaben lässt. Dann habe ich die nächste Frage, was ihr konkret jeweils beim Kids-Team an Aufgaben macht. Also Matthias, du bist der Leiter, aber vielleicht kannst du auch sagen, was konkret dann deine Aufgaben sind. Und dann Barbara, du bist ja auch mitbeteiligt.
3: Ja, genau.
2: Nimm uns da auch gerne mal mit rein.
3: Ja.
4: Bist du? Fange ich an?
2: So wie ihr wollt.
4: Ja, ich bin der Chef. Und der Chef fährt ein großes Auto und verdient viel Geld in jeder Firma, aber nicht beim Kids-Team.
2: Nicht beim Kids-Team.
4: Genau. Nein, das finde ich gut. Wir sind alle zum Beispiel fürs gleiche Gehalt arbeiten wir. Das finde ich auch ganz toll, dass da niemand über dem anderen steht. Als Chef hat man eigentlich mehr Verantwortung. Das ist das, was den Unterschied macht. Das hat Edwin auch immer gesagt. Das heißt, vorne heißt es Chef und hinten heißt es mehr Verantwortung. Und das ist aber auch gut. Also man ist auch ein Schutz für seine Mitarbeiter, da wo sie unterwegs sind, wo sie arbeiten, wo sie Dinge ja, es kommt auch immer wieder mal Kritik, da ist was gewesen, da ist was gewesen. Und dann hat man auch die Verantwortung als Leiter, sich hinzustellen und sagen, da schaue ich, dass man vielleicht was ändern kann, mit dem Mitarbeiter auch reden, aber immer wieder auch, na, da stehe ich jetzt einfach gerade dafür, das ist jetzt so fertig, weil man kann es nie allem recht machen.
3: Ja.
4: Das ist einfach so, genau. Ja, und eben, wie gesagt, als Leiter habe ich natürlich die Verantwortung für die Mitarbeiter, leite die Mitarbeiter an, habe Mitarbeitergespräche, habe auch zu schauen, dass man zum Beispiel, ja, auch Gemeindebesuche macht, immer wieder auch die Arbeit mal ein bisschen vorstellt, berichtet von der Mission. Und dann eben auch um Spenden fragt zum Beispiel, sagt, möchtet ihr diesen Dienst mit unterstützen? Mhm. Weil wenn wir neue Leute anstellen, dann haben wir eigentlich gar kein Geld dafür. Wir machen das immer in Vertrauen, dass dann auch die Spenden kommen. Und das ist immer sowas, genau, also Mitarbeiter, Finanzen. Aber dann bin ich auch natürlich sehr gerne unterwegs, wirklich mit den Kindern und Teenagern. Also Teenager vor allem, haben so eine Teenager-Freizeit auch beim Kids-Team. Mhm. Da merke ich, das liegt mir, da kann man mitlaufen. Wir waren ja gestern Chaka spielen.
3: Ja.
4: Und da so, da geht mein Herz auf, wenn man einfach
2: wild.
4: Das muss
2: man mal miterleben. Das ist sehr cool.
4: Auch wild unterwegs sein darf und in dem Ganzen einfach Jesus dabei ist. Ne? Ich bin nicht so ein Freund davon, dass man sagt, wir haben Spaß, aber es muss auch eher Jesus noch. Sondern das gehört zusammen, dieses, wenn wir unterwegs sind, in allem muss Jesus da sein. Ob wir lachen oder weinen, ob wir Sport machen oder

0: mir auch gern. Das mag ich auch so, Leute, sage ich mal, motivieren, mitnehmen, begeistern, dass sie sagen, ja, ich will das auch machen. Ich möchte dann nicht bloß komm du mal, mach mal, sondern ich will da so weitergehen, dass sich das multipliziert. Das ist auch so ein Punkt, weil wir können nicht jeden anstellen, aber wie schön ist es, wenn in der Gemeinde die Leute selber Feuer fangen. Ne?
1: Ja.
0: Und das merke ich, das ist gut, das läuft gut, da ist immer wieder feine Begegnungen auch. Genau, das ist so der große Rahmen, ja.
2: Mhm. Ja. Sehr vielseitig.
0: Mhm.
2: Genau, ja, und bei mir ist so, ich mache die Buchhaltung seit jetzt mittlerweile auch schon wieder 7 Jahren. Wie es dazu gekommen ist, möchte ich auch mal kurz erzählen.
1: Ja.
2: Also, weil es eigentlich ist es nicht so mein Ding. Aber, also es war halt eben so, in der Schule fing das halt schon an, dass ich dann extra, ich habe zwar anfänglich einen Ausbildungszweig gewählt im kaufmännischen Bereich, war da 2 Monate drin und dann habe ich mir mal gedacht, nee, ich gehe da wieder raus. Ich habe es zwar schon mit Zahlen so und habe auch einen technischen Beruf gelernt, aber ich möchte mein Leben lang nicht mit Geld was zu tun haben, mit Banken oder sonst irgendwie. Und es ist auch nicht so, keine Ahnung, wenn ich jetzt jemandem Geld leihe oder so, ich schreibe mir das nicht auf, wie viel das jetzt war und wie viel, dass ich da wieder zurückbekomme oder manchmal vergesse ich das oder so. Also ich bin da vom Typ her eigentlich nicht so. Und dann war es aber so, dass eben beim Kids-Team hat dann eben ein Mitarbeiter dann eben gekündigt und wir haben halt jemanden gebraucht als Nachfolger. Und dann hat Matthias dann so gesagt, Barbara, du kannst doch gut mit Zahlen oder so, ne? Und könntest du dir das vorstellen? Und ich so, boah, also keine Ahnung, also eigentlich eher nicht. Ja, genau, weil ich das eigentlich nie machen wollte, so mit Geld. Genau, und dann habe ich dann gebetet und habe gesagt, Herr Jesus, wenn du wirklich möchtest, dass ich das mache, dann musst du mir das schenken, dass ich das verstehe. Weil das für mich, also ich habe dann auch mit dem damaligen Mitarbeiter, der hat mir dann da Sachen erzählt, von der Buchhaltung so und hier und diese Konten und bla bla bla und ich so, ich habe nur Bahnhof verstanden, also für absolut eine komplett andere Welt. Und dann war das eben so, dass ich dann habe ich gesagt, okay, Herr, wenn du möchtest, dass ich es mache, dann tue ich's, aber dann musst du es schenken, dass ich es verstehe. Mhm. Das von mir aus selber kann ich das nicht. Genau, und dann habe ich dann eben so 2 Kurse besucht eben. Und ich hatte so eine coole Lehrerin, die selber aus so einer Unternehmersfamilie halt stammt und die hat es so cool erklärt und ich habe das so richtig praktisch, plastisch, hatte das die Beispiele halt dann eben erzählt und ich durfte das echt voll verstehen, gell. Und ich habe dann auch irgendwie, ich habe da echt gut abgeschlossen dann, die 2 Kurse. Und da ist mir dann der Bibelvers eingefallen, wo es heißt, trachtet zuerst nach dem Reich Gottes und so wird euch alles andere zufallen. Genau. Und ich mir gedacht habe, okay, mir ist wichtig, dass dein Reich gebaut wird und wenn das jetzt dran ist, dass ich die Buchhaltung mache, dann, ja, dann schenk mir die Gabe oder schenk mir die Begabung, dass ich es verstehen darf und dann mache ich das einfach für dich. Also es ist für mich voll der Gehorsamsschritt einfach auch gewesen. Mhm. Und ich muss sagen, also mittlerweile, die ersten 1-2 Jahre habe ich noch eine andere Mitarbeiterin gehabt, die mich noch unterstützt hat. Die ist dann in Pension gegangen. Genau. Und seitdem mache ich das jetzt alleine und es läuft eigentlich echt gut. So. Ja. Wir haben dann immer so Rechnungsprüfungen und passt alles. Die Zahlen passen.
1: Hoffentlich. Nein, sehr gut.
2: Ja, genau. Also bin auch voll dankbar. Und das, ja, genau. Klar war es anfällig, mal nur ein paar Telefonate. Wie war das jetzt nochmal? Dann muss ich jetzt da machen und so. Aber jetzt mittlerweile ist das echt voll gut. Genau. Mhm. Ja. So. Das ist so. Also das ist so das Hauptsächliche, was ich beim Kids-Team mache. Und was ich noch mache, wo ich rauf mich auch immer freue, ist die teenische Freizeit. Eben, weil mir Teenager liegen mir auch sehr am Herzen und da bin ich einfach auch so mit dabei als Mitarbeiterin, aber ich kümmere mich hauptsächlich auch um die Musik, die Anbetungszeiten und suche die Lieder raus und also das ist so auch mein Highlight einfach auch im Jahr. Also man gibt nicht nur was, sondern man kriegt so viel zurück und man erlebt einfach auch so viele Dinge. Das ist schon echt, ja, und auch manche Kinder oder manche Teenager, die kommen ja Jahr für Jahr und man sieht sie manchmal nur einmal im Jahr. Und dann sieht man sie wieder und dann denkt man sich, wow, krass, wie du, also nicht nur so groß geworden bist, sondern einfach auch vom Geistlichen her, wie sie sich entwickelt haben, gell. Das ist einfach so schön zu beobachten. Genau. Und ansonsten halt auch hin und wieder, aber auch nicht so oft, dass ich dann eben bei Gemeindefreizeiten eben dabei bin und da auch dem Kinderprogramm dann mitgestalte, so, genau. Aber eher nicht so oft, genau.
1: Ja, das ist also ganz spannend, dass du doch auch so vielseitig damit drin bist. Auch richtig gut, dass ihr zusammen als Ehepaar dann dienen könnt. Und Barbara, du bist ja nicht nur gut mit Zahlen, sondern auch mit Noten tatsächlich.

0: Du schreibst selber Lieder. Wie kam es dazu?
1: Ja, genau. Also das fing eigentlich damit an, dass wir ja während den Kinderstunden, die wir so machen, oder lernen wir den Kindern auch Bibelverse, indem wir sie aufsagen, laut und leise, und dann die Jungs und dann die Mädchen, die sich abwechseln, einfach um einen Bibelvers zu lernen. Mhm. Und dann habe ich mir gedacht, kann man das nicht irgendwie anders auch im Bibelvers lernen? Und dann habe ich mir gedacht, man könnte doch eigentlich die Bibelverse mit Melodie lernen. Genau, und dann habe ich mich hingesetzt und habe einfach die Bibel genommen und habe einfach geguckt, was wir in unseren Programmen so haben an Bibelversen, die wir den Kindern halt so lernen möchten. Und dann habe ich die Bibel hergenommen und habe teilweise wirklich eins zu eins, wie es in der Bibel steht, die Bibelverse hergenommen und habe dann Melodien dazu geschrieben. Genau, und so habe ich das dann einfach gemacht. Also ich habe dann drum gebetet, habe gesagt, Herr, schenkt mir das einfach, dass ich das machen kann. Und dann kam dann einmal, habe ich mir ans Klavier gesetzt und dann flutsch, und dann kam da so gleich mal ganz viele raus. Genau, also weil mir das einfach wichtig ist, dass ich dann so Lieder schreibe, eben Bezug zum Bibelvers. Genau, und dass es einfach dann eingängiger ist, dass sie es lernen können. Genau, und das war so eigentlich der Grundgedanke. Genau.
0: Mhm. Schön, kann man die irgendwie kriegen oder so?
1: Ja, also bei uns auf der Homepage von Kids Team. Genau, da gibt's ein Download-Portal und da sind die Lieder alle drauf. Genau, da kann man sich die Noten runterladen, sind auch Hörbeispiele, sind da drauf. Genau, alles umsonst.
0: Oh, ja, es ist irgendwie immer wieder so in der Christenheit, da gibt's so Talente, aber man weiß so gar nicht richtig davon. Also gut, dass ihr heute hier seid.
1: Ja.
0: Jetzt können noch viel mehr Leute Zugang kriegen. Sehr schön.
1: Genau, ja, freut mich.
0: Gut, dass man so seine Gaben einsetzt. Gott beschenkt einen ja auch und dann kann man das halt so teilen. Voll schön. Ihr habt uns auch schon verraten, dass ihr immer wieder so auf Campingplätzen unterwegs seid. Ich glaube, Kindercampingkirche, ne? So sagtest du. Wie sieht ganz konkret so ein Einsatz aus? Also auf welchen Campingplatz geht ihr? Was macht ihr dann da konkret? Also nehmt uns da mal so richtig mit rein.
2: Ja, erstmal campen wir, ne?
0: Genau.
2: Das ist auch das was, wozu man berufen wird, auch wenn man, ich bin kein Camper, wir sind keine Camper.
0: Haben es vorher
2: nie gemacht. Und ich mittlerweile würden wir wahrscheinlich schon mal privat auch campen fahren, aber eigentlich nicht. Es gibt ja so diese richtigen Camper, die sagen, das ist mein Leben.
0: Ja.
2: Das ist bei uns nicht so gewesen, aber das war einfach ein Auftrag. Das haben sich überall schon auch Türen geöffnet. Gibt's auch in Deutschland, in Hamburg oder sonst wo an der Ostsee und Nordsee, und überall gibt's solche Camping-Einsätze, wo Christen unterwegs sind und Kinderprogramme machen. Und Kids Team macht das eben auch. Und wir sind in Tirol am Walchsee, so heißt das. Das ist ein Terrassen-Campingplatz, ein ganz schöner Platz.
0: Mhm.
2: Und genau, und da hat dann der Leiter von dem Campingplatz mit uns Kontakt gefunden, aufgenommen. Und hat gefragt, wie so ein Kinderprogramm auch aussieht. Dann sind wir da hingegangen, haben das gemacht, weil er hat gesagt, er hätte gerne etwas mehr als dieses einfache Kinderschminken oder ein bisschen Zaubertricks oder irgendwas. Mhm. Er möchte was anderes. Und dann haben wir eben unser Programm gemacht und haben gesagt, so sieht das aus, so machen wir das. Und das war erst so natürlich, ja, Kindercampingkirche, ist dann das Christliche vielleicht zu viel oder ist das dann, sind die Leute abgestoßen? Und ich habe gesagt, lass dich einfach überraschen, machen wir mal, ne? Und dann sind wir losgegangen, ja. Dann hat er ein großes Zelt aufgestellt, für uns zur Verfügung gestellt, auf dem Campingplatz. Wir übernachten dort auch im Wohnwagen, haben eigene Wohnwagen, die wir dort abstellen. Also wir campen mit, wir leben den ganzen Campingtag auch dort. Und dann gibt's am Tag drei Veranstaltungszeiten, zu denen die Kinder eingeladen sind. Und zwar alle einfach so freiwillig, wer kommen will, kommt zum Kinderzelt. Ne? Und dann kommen sie da alle an und dann
0: springen. Wie erfahren sie davon? Einfach weil sie sehen so, dass es da rumsteht? Oder geht ihr die einladen von Camping Tür zu Tür?
2: Also wir haben ein paar Flyer, die ausgelegt sind. Gleich wenn die Kinder, also die Eltern sich anmelden mit den Kindern, kriegen sie einen Flyer in die Hand.
0: Okay.
2: Oder an den Waschhäusern dort sind Plakate aufgehängt von uns mit den Zeiten auch alles. Dann suchen sie ein bisschen und finden das Kinderzelt. Und dann manchmal reden wir auch Leute an und sagen, hey, wenn ihr jetzt bleibt hier auf dem Campingplatz, kommt mit hoch. Genau. Und da kommen sie an, schauen erstmal, was wird da gemacht, und meistens das erste ist einfach, man spielt ein bisschen Fußball oder man fängt was an zu basteln oder Lumenbänder, der Dauerrenner. Genau, wo die einfach erstmal ankommen und dann fragen sie, was macht ihr hier? Vor allem auch möchten wir immer erst das Gespräch auch mit den Eltern haben. Also wir stürzen uns dann nicht gleich, da sind endlich Kinder, sondern wir fragen natürlich die Eltern, erklären ihnen, was wir machen. Und dann, ja, wir schauen mal mit dazu und sind dabei und dann geht das los, ne? Und dann wird wie eine Kinderstunde, vielleicht nicht ganz so intensiv oder ganz so lang manchmal, dann werden einfach Lieder gesungen, miteinander Jesuslieder und Kinderlieder von der Barbara auch oder die Freude steckt an, geh Abraham, geh, alles sowas auch. Genau, der Bibelentdecker rennt auch und dann wird einfach eine Geschichte erzählt, eine Bibelgeschichte oder auch ein Lebensbild von irgendwem, manchmal auch vom Georg Müller, einfach so aufgeteilt über die Tage was, wo sie einfach merken, dass es nicht nur alte Geschichte, sondern diese alte Geschichte ist im Leben von Menschen immer wieder lebendig, ne? Und da kommen sie ins Staunen und dann hören sie die Geschichten und dann wird hinterher oft, gibt's so Bastelarbeiten oder noch eine Workshop-Zeit, wo man miteinander was macht. Mhm. Und das ist eigentlich die intensivste Zeit, wo wir an den Tischen sitzen. Und dann können die Eltern und Kinder ihre Fragen stellen und fragen, ja, aber wie ist das und wie meinst du das? Mhm. Und da merken wir, das wird, ja, da wird's dann, geht's ans Herz auch, ne, wo die Leute einfach ehrlich sein können. Und das ist schön. Im Urlaub merken wir, sind die Leute auch entspannter, ja, sind offen und lassen sich mal darauf ein, einfach mal nachzudenken. Also wir wollen dort nicht Kinder bekehren, sondern wir laden ein, Jesus kennenzulernen. Ja. Mhm. Und dann, das merken wir, wie einfach das Herz aufgeht, wie weitere Schritte dazukommen und das ist stark. Ja. Und am Ende sehen wir, wie Gott dann die Dinge macht. Im Grunde ist es so, dass Gott arbeitet, wir helfen ihm ein bisschen dabei, ja, wir dürfen mitmachen.
0: Ja, ja.
1: Mhm. Ja. Ja, genau. Ja.
0: Habt ihr vielleicht so ganz besondere Erlebnisse aus der Praxis heraus? Also ich denke, ihr habt ganz viele, aber vielleicht so ein paar, die ihr wirklich jeweils dann teilen möchtet, was ihr dann so erlebt habt bei diesen Camping, Kinderevangelisation, wie auch immer man das nennen möchte.
1: Ja, ja, genau. Also ein Erlebnis, das ist aber schon länger her, da waren wir noch an einem anderen Campingplatz. Da kam ein Junge halt eben zum Kinderprogramm und der war nur auffällig, der hat nur gestört und hat einfach Ausdrücke rausgelassen, wo ich mir gedacht habe, boah, also sowas habe ich auch noch nicht gehört. Und wenn ich halt am Campingplatz dann dabei bin oder da bei dem am Neusiedlersee, war das oft so, dass ich mich eher mehr um die Küche gekümmert habe, habe zwar ab und zu mal dann Gitarre gespielt, konnte mich eigentlich eher dann auch auf so einzelne Kinder, habe ich dann mehr Zeit gehabt. Und dann habe ich mir, ja, dann habe ich mir den einfach geschnappt. Und dann gab's dann so Spieleabende und dann habe ich mich mit dem, nur er und ich, habe mich halt hingesetzt und er hat dann Finger wieder an hier mit irgendwelchen Ausdrücken und Ding und alles. Und dann habe ich gesagt, du weißt was, wir reden hier so nicht, ne? Mhm. Lass das mal bitte und so. Und genau, halt immer wieder so ein Stück, ihn darauf hingewiesen, dass es nicht so gut ist, wenn man halt so redet und genau. Und,
2: naja, und dann war ja so, also normalerweise schaffen wir es, die meisten Kinder dabei zu behalten beim Programm.
1: Ja, genau.
2: Aber er war so eine Ausnahme, den haben wir wirklich rausgeworfen, ja, aus dem Kinderzelt. Der war ein kleiner,
1: ja,
2: Junge,
1: ja,
2: aber der hat die ganze Show kaputt gemacht, sag ich mal. Der hat alles, jeden Bibelvers, wo du anfängst, möchtest was erzählen oder was lehren oder gerade wenn du dann Evangelium erklären möchtest, dann platzt er irgendwas raus und sozusagen hat er
1: immer
2: alles unterbrochen, alles,
1: ja,
2: kaputt.
1: Genau.
2: Das, ja, hat uns auch wehgetan, aber wir haben, ja, gesagt, du gehst raus.
1: Ja, genau.
2: Und die Barbara stand zum Glück draußen und hat ihn dann aufgefangen.
1: Ich habe ihn aufgefangen, genau. Und dann habe ich einfach gesagt, so, komm, ich gehe jetzt in die Küche, ich muss Essen vorbereiten für den Mitarbeiter, der hilft mit. Und dann stand ich mit ihm in der Küche, habe ihm da Karotten gegeben zum Schälen und zum Schneiden, Paprika und was weiß ich was alles. Hat er halt was bekommen und dann habe ich einfach mit ihm erzählt, so wie die Küchengespräche sind oft sehr gute Gespräche. Genau, und ja, und es war dann einfach so Tag für Tag immer und man hat einfach gemerkt, er wurde immer weicher und immer, ja, hat einfach gewusst, ah, okay, da ist eine Grenze. Also er hat sich dann echt dann immer besser benommen auch so. Und was dann das Bewegendste war, da war dann eben der Tag, dass wir dann eben abreisen mussten, halt eben wieder zurück nach Hause. Und wir waren eigentlich gerade am Einsteigen und dann kommt er halt noch her und will mir Tschüss sagen. Und dann sagt er so, kannst du mich mitnehmen? Ich möchte, dass du meine Mama bist. Ja. Oh, und das war so, boah, ey, also da hat mir echt, ja, das hat mir mein Herz zerrissen, den dann zurücklassen zu müssen. Und ich sagte, nee, das geht leider nicht, gell.
2: Ja.
1: Aber, also ich habe ihn, glaube ich, das Jahr drauf dann auch nochmal gesehen. Aber da war er dann eher so mit seinen Kumpels unterwegs und also wir hatten dann schon so Augenkontakt und haben uns mal so von Weitem so gegrüßt. Aber ja, kam dann jetzt nicht so viel mehr von ihm und ich wollte mich auch nicht aufdrängen. Und ich weiß auch noch, dass er da in dieser Zwischenzeit, ich habe ganz früher bei Kids Team habe ich auch so einen Fernbibelkurs für Kinder gemacht und da hat er sich auch angemeldet, hat er so 2-3 Lektionen mal gemacht und dann wieder abgebrochen. Aber ja, war auch nicht schlimm oder so. Ja, aber es hat einfach so ein Kind, den nimmst du halt einfach irgendwie mit in deinem Herzen, gell? Mhm. Und ist halt einfach jetzt immer so, wenn wir halt beim Auto unterwegs sind, dann sehen wir halt eine bestimmte Automarke, dann müssen wir ihm immer an ihn denken und dann beten wir halt dann eben für den Jungen. Schön. Das ist immer so eine Erinnerung. Ah, okay, ja, stimmt, genau. Mhm. Ja, genau. Oh. Das ist so.
0: Mhm. Mhm. Dein Erlebnis?
2: Ja, das eben, das gibt so viele, wenn man über die Jahre da auf dem Campingplatz ist, das sind so spannende Begegnungen. Immer wieder ist auch schön mit Eltern, das gefällt mir auch so, ne? Mhm. Wenn Eltern einfach kommen, die dann auch, also wie gesagt, ich bin ein Ostdeutscher und da war Glaube nicht so das Thema und ist bis heute auch, weiß nicht, wenn man da hochfährt in manche Gebiete, da will man nichts von Gott wissen, ne? Mhm. Und da bin ich dann auch zu jemandem, der kam so mit seinem Sohn, hat den da abgegeben und sagt, na, Kinderkirche, da wollen wir nicht hin. So, boah, sag ich, ach, das ist ein Ossi, der. Hab ich gleich so gesagt, du bist ein Ossi, oder so. Ja, sagt er, das bin ich, ne. Ich auch. Und wir wollen von Gott ja nichts wissen. Wollte ich auch nicht und dann hat er mich erwischt. Guckt er mich an, ja, wie? Und dann fange ich an zu erzählen, mein Zeugnis einfach ein bisschen auch. Und dann sagt er, na, das glaube ich nicht. Du kommst mal heute Abend vorbei und dann erzähl mal. Und dann bin ich wirklich zu ihm, dann zu seinem Campingwagen, habe mit ihm Tee getrunken, also Männertee, ne? Das macht man dann manchmal, wenn man sagt, okay, setzen wir uns mal hin und reden mal. Und dann fängt er an, erzählt seine Bedenken, seine, was glaubt er nicht, warum nicht. Und dann erzählt man von sich. Und das mache ich dann oft so, dass es einfach nicht, ja, aber in der Bibel steht ja, oder du musst doch und du kannst doch nicht anders. Sondern Jesus hat gesagt, ihr sollt meine Zeugen sein. Mhm. Und dann erzähle ich ihm einfach, was Gott mit meinem Leben veranstaltet hat, was ich auch erleben kann. Und dann manchmal auch die Tiefen und sag du, und genau deswegen brauche ich diesen Jesus, weil ich weiß, da hält er mich noch fest. Und dann bist du ganz oft einfach im Leben der Menschen drin. Weil die dann auch, natürlich, ihre Ehe, ihre Familie, der Urlaub ist vielleicht das Stückchen Glück, was sie noch haben, und dann wird gearbeitet. Ja, und das finde ich ganz spannend, so mit so einem Vater zum Beispiel zu reden, der dann am Ende da sitzt, nein, du, hast du eine Bibel? Ich würde mal reinschauen. Und dann gibt's einen kleinen Autogramm, sag ich mal, wo man einen Gruß noch reinschreibt und ihm das mitgibt und dann lässt man ihn auch wieder los. Dann sagst du, okay, der Urlaub ist zu Ende, die fahren los und das sind unsere Gebetsanliegen dann auch. Mhm. Die wir einfach weiter beten. Immer wieder fällt uns das ein oder auch eben, wenn man jetzt gerade drüber redet, dann hat man ihn im Kopf und schickt so ein Gebet auch wieder los.
0: Ja.
2: Ich weiß nicht, wie der heißt oder jetzt nicht mehr. Weiß nicht, wo der wohnt. Ich weiß gar nichts von ihm, aber Jesus kennt ihn und da bin ich mal ganz gespannt auch, was dann vielleicht, wenn der Himmel dann mal so da ist und wir da sind und erleben, Mensch, der war doch am Campingplatz und das ist doch der, was da so draus geworden ist. Mhm. Ja, das ist ganz faszinierend. Also da lege ich Jesus immer wieder in den Ohren. Bitte geh ihn nach. Schenk ihm, dass er eine Begegnung hat mit anderen Christen, dass nochmal so ein Verrückter kommt wie ich, der nochmal ihn draufstößt oder dass er wirklich Bibel liest oder in eine Kirche geht oder wie auch immer, ja.
0: Mhm.
2: Genau.
0: Ja. Also die Geschichten, die nehmen einen so richtig mit und ich glaube, der ein oder andere, der jetzt vielleicht auch zuhört, der könnte auch gepackt sein. Gibt es denn auch so eine Möglichkeit, mal mit dabei zu sein, mitzuhelfen?
2: Auf jeden Fall.
0: Mhm.
2: Wenn du dabei sein möchtest, komm mal mit.
0: genau.
2: Ja, also wie gesagt, wir sind da erreichbar über die Homepage beim Kids-Team und da kann man einfach mal gucken. Unsere E-Mails findet man, Matthias, Kids-Team, fertig. Da schreibt man einfach mal hin und fragt mal nach, was haben wir denn für Einsätze? Gerade am Campingplatz oder auch bei anderen Freizeiten suchen wir immer wieder auch mal Mitarbeiter, Helfer.
1: Genau.
2: Die einfach mal reinschnuppern. Also keiner muss da groß vielleicht predigen oder so. Man kann auch einfach mal mithelfen. Das ist für uns immer schon eine große Hilfe, dass jemand Zeit hat für die Kinder, für die Eltern, weil das ist die intensivste, schönste Zeit, im Gespräch sein. Ne? Und da merken wir auch die Leute, die dabei waren, dass die dann merken, ich nehme jetzt viel mit. Das hat mich jetzt so bereichert, das hat meinen Blick so geweitet, also Gott schenkt was an die noch nicht ihn kennen und er schenkt auch denen, was die seine Mitarbeiter sind. Ne? Also auf jeden Fall mal melden, beim Kids-Team.
0: Verlinken wir gerne, genau, dass da auch
2: jeder
0: dann den Zugang findet, gar kein Ding. Wir hatten ja auch letztes Jahr jemanden aus unserer Gemeinde, die mit dabei waren und die waren auch total Feuer und Flamme.
1: Ja.
0: Man kann einfach mitleben, auch an Gottes Reich teilhaben, ne? Sehr schön. Ja, inwiefern lasst ihr denn auch eure eigenen Kinder teilhaben oder habt sie mitgenommen? Jetzt sind die ja schon groß, aber wie habt ihr sie mit eingebunden?
2: Ja, als sie klein waren, blieb ihnen ja nichts übrig. Da mussten sie mit. Also gab einen Camping-Einsatz, wenn wir dann gemeinsam unterwegs waren.
1: Ja.
2: Dann war es schon so, dass wir dann alle eingepackt haben und sagt, ihr seid jetzt mit dabei. Ne? Und dann am Campingplatz 2, 3, 4 Wochen manchmal waren sie mit dabei und es ist natürlich ein super Kontaktmacher. Dann, ne? Die Kinder damals waren sie 9, 10, so in der Richtung, sind dann losgelaufen, haben da mit den Fahrrad gefahren mit denen. Und dann immer eingeladen zum Kinderprogramm. Ne? Waren mit voller Begeisterung dabei, ganz aufgeregt manchmal. Und haben das einfach, weil sie es ja von zu Hause auch kennen, Jesus ist normal, haben sich dort auch so gelebt. Und für die anderen Kinder, die haben sich mal gewundert, was ihr betet beim Essen oder hier werden die komischen Lieder gesungen. Nein, das sind doch schöne Lieder. Ja. Immer so auch kleine Missionare. Ne?
1: Ja, genau.
2: Genau, das haben sie gerne auch mitgenommen. Jetzt sind sie älter, jetzt überlassen wir ihnen auch die Möglichkeit. Also wir sagen nicht, du musst jetzt mitkommen. Wenn du uns helfen möchtest, unterstützen möchtest, komm mit. Und manchmal kommt es auch so. Und manchmal sagen sie, ich möchte gerne was anderes machen. Oder ich habe mit der Jugendkreis was vor. Oder auch mit Schulfreunden, was weiß ich. Ja. So, dass wir auch alleine manchmal auf Tour dann sind. Ist auch wieder was ganz Eigenes. Ist auch gut. Die Kinder werden ja auch groß.
0: Genau. Wie alt sind eure Kids so? Was machen die mittlerweile?
1: Zwischen 22 und 13 sind sie. Ah, okay. Genau. Der Älteste schon ausgezogen. Können die anderen 13 noch zu Hause. Ja, so.
0: Und ja, vielleicht stellt sich ja der eine oder andere auch so vor, okay, von Missionaren, die Kinder, die müssen ja sehr heilig sein und so weiter. Wie erlebt ihr das so als Elternkinder? Also ihr verkündet anderen fremden Kindern so das Evangelium. Wie ist das so für euch?
2: Ja, manchmal ist das ganz spannend, weil man natürlich, wenn man als Missionsleiter auch noch kommt, dann müssen die Kinder ja alles wissen, alles kennen. Und ich weiß noch, wie einer mal auf mich zukommt. Du, ich habe heute die und die Geschichte erzählt. Die kannte deine Tochter gar nicht. Und sagt, das ist ja gut, dass du die erzählt hast. Wir legen schon auch Wert darauf, dass sie wirklich auch von anderen Leuten die Dinge kennenlernen. Also auch von uns natürlich. Aber dass wir nicht alles reinprügeln und sagen, du musst das jetzt auswendig können. Und pass mal auf, wenn die Leute, was sollen die denken oder so. Ja. Ganz normale Menschen. Und was mich immer so prägt, ist der Satz auch von dem Uwe Holmer, der immer gefragt hat, bist du fröhlich? Das hat er so in der Bibelschulzeit oft gefragt. Mhm. Der hat nicht gefragt, wie geht es dir oder so, sondern Matthias, bist du fröhlich? Und das hat mich immer getroffen, ganz tief. Die Freude am Herrn, das macht's aber. Und dann hat er immer gesagt, wenn du nicht fröhlich bist, verbring mehr Zeit mit Jesus. Und das ist auch das, was wir unseren Kindern so weitergeben, dass wir ihnen nicht sagen, ja, also das ist ja ganz klar, wenn du traurig bist, hast keine Bibel gelesen, hast nicht gebetet, so dieser, ich muss Druck. Sondern einfach, dass wir ihnen sagen, schau mal, wie viel Zeit hast du verbracht mit Jesus in letzter Zeit? Naja, nicht so viel. Und sagt, sollen wir wieder mal helfen? Also gerade jetzt, wo sie älter sind natürlich, dann sollen wir mal Zeit wieder miteinander oder liest alleine. Und das merkst du dann, wie dann Aufatmen auf ihr kommt. Ne? Aber wirklich dieses Aufzeigen, das ganz praktisch im Leben. Genau. Also unsere Kinder sind auf ihren Wegen unterwegs, sind im Jugendkreis sonst wo unterwegs, Gemeinde unterwegs. Ja. Und das ist schön zu sehen und haben auch schon manchmal Rückmeldung gegeben, wie es ihnen so gefallen hat, woran sich noch gerne erinnern, was manchmal vielleicht auch anstrengend war. Und doch, das ist auch so ein Geschenk Gottes, wo er sagt, na, trachtet ihr nach meinem Reich, ich kümmere mich auch um das andere. Ne?
1: Das war
2: auf jeden Fall, gerade beim Essen, finde ich auch schön, beim Essen zusammen sein, zusammen beten. Auch wenn Kinder aus der Schule dazukommen, Freunde oder so, wenn die dann da stehen und dann, manchmal hast du gemerkt, als sie ganz jung waren, die Kinder, war alles normal. Aber wenn man älter wurde, ne, dann haben die Kinder, wir beten ja bei uns, wie wird das jetzt? Und das habe ich schon gemerkt, das wird meinen Kindern vielleicht dann peinlich oder so. Weil sie dann natürlich Teenager oder was auch immer. Ne? Und dann habe ich ganz locker einfach erklärt, sag ich, ja, wir sind ja Christen und wir freuen uns immer, dass Gott uns so gut versorgt. Deswegen sagen wir dem Herrn da oben immer noch Danke. Dann waren meine Kinder so, das kann ich gut vertreten. Genau, und dann betet man einfach ganz fröhlich los, also mit Freude das Wort Gottes verkündigen, dass wir selber fröhlich sind, weil so traurige Leute, das ist kein gutes Zeugnis. Ne? Ja. Da kann ich noch so ernsthaft knien. Genau, und das merken wir, diese Freude hat unsere Kinder mitgenommen.
1: Ja, und was mir dann einfach auch nur so wichtig wurde, auch so mit den Jahren, gab es immer so einen Moment, wo ich dann angefangen habe, zu beten, sagt Herr, schenk, dass unsere Kinder nicht unseren Glauben kopieren. Ja. Also es ist ein Privileg, in so einer Familie groß zu werden, dass er alle Bibel, also nicht alle, aber vieles einfach von Gott hören. Und viele Dinge sind ja auch voll gut und voll der Segen. Aber ich habe dann angefangen, Herr, schenk, dass sie dich persönlich kennenlernen, dass es nicht kopieren, sondern dass sie eine persönliche Begegnung mit dir haben und dass diese Beziehung einfach, das ist das Wichtigste. Und da lässt man natürlich da alles offen, ne? Man gibt's aus der Hand raus und gibt's Jesus. Ja, und dann gibt's einfach mal so Zeiten, wo dann einfach ganz viele Fragen kommen. Und die Fragen aber auch zulassen und so sagen, hey, wie kannst du jetzt so fragen? Du hast doch schon alles gehört eigentlich, oder? Aber einfach das zuzulassen und das den Kindern zuzugestehen. Genau. Und das ist mir ganz wichtig oder uns ganz wichtig.
0: Ja. Ja, stark.
1: Genau. Ja.
0: Da kann man die Kinder dann einfach Gott abgeben und
1: genau.
0: Schön, wenn, wie du gesagt hast, ne, wenn man nach dem Reich Gottes trachtet, dass er sich drum kümmert, auch um den Rest.
1: Genau.
0: Dass man da einfach so verbunden sein darf.
1: Genau, genau.
0: Ja, und trotzdem, also Matthias, du hast gerade von der Freude gesprochen. Wenn man so wochenlang im Einsatz ist, kann es ja auch mal sein, dass man total ausgelaugt ist, dass man irgendwie, dass mal die Luft raus ist. Wie geht ihr mit solchen Situationen um?
1: Boah.
2: Manchmal klebt die Zunge am Gaumen. Wir haben mal 5 Wochen am Stück Kinderzelt gemacht. Und dann weißt du nachher schon gar nicht mehr, was du noch reden sollst. Das ist so vieles, ja. Mhm. Und manchmal muss man einfach durch. Da freut man sich auf den Urlaub hinterher. Genau. Und ja, es ist schon auch so immer wieder dieses eigene zu Jesus kommen, ne? Mhm. Dass man sagt, okay, Herr, du siehst gerade, ich bin jetzt völlig fertig. Oder man ist manchmal verletzt oder man hat irgendeine Freizeit, leidet man, dann kriegst du auf einmal Kopfweh oder was. Mhm. Dann kannst du nicht abbrechen, nur weil es dir nicht gut geht. Dann sagst du, okay, dann muss ich jetzt durch. Ne? Mhm. Und wenn der Herr das Kopfweh nicht wegnimmt, dann bleibt das eben. Ne? Und dann manchmal quält man sich ein Stück durch. Aber da ist auch so, wie der Paulus sagt, ich eifere, ich ackere, ich schufte für Gott, aber mach das durch seine Kraft. Ne? Mhm.
1: Ja.
2: Und das merken wir immer wieder, wenn... Ich weiß noch, zu einer Freizeit bin ich mal gefahren, da habe ich wirklich keine Lust gehabt. Weiß gar nicht, ob man sowas sagen darf. Da war wirklich, wo ich sage, boah, das jetzt auch noch, weil das so, ich habe schon gewusst, was das so ungefähr werden könnte. Und ich bin da wirklich hingefahren, so, eigentlich, ich hätte jetzt gern Urlaub.
1: Mhm.
2: Und habe ich gesagt, Herr Jesus, du siehst das gerade, ich will dir gar nichts vormachen, ich kann nicht. Und dann sage ich, schenk du mir wieder die Freude, mach du das, füll du mich mit deiner Liebe, mach du das, ne? Und das war am Ende einer der genialsten Freizeiten, weil ich wirklich gemerkt habe, schon als der erste um die Ecke kam, war so richtig, endlich, es geht los. Ich so, okay, was ist mit mir los? Und da kam die an, hey und so. Und dann ist die Freizeit gestartet. Es ist wirklich auch viel passiert in dieser Woche, wirklich gute Sachen, geistliches Wachstum. Leute haben da wirklich Schritte gemacht im Glauben. Wir haben beten dürfen für Teenager, die auch genau solche Ängste hatten, wie die Barbara beschrieben hat.
1: Mhm.
2: Und dann auch jemand dort wirklich frei geworden ist davon.
1: Mhm.
2: Und da haben wir schon gemerkt, man wird bei solchen Sachen auch angefochten. Ne? Mhm. Ist ja nicht nur einfach keine Lust, sondern da ist jemand, der hat kein Interesse daran, dass das Wort verkündet wird. Der möchte das Evangelium kaputt machen, zerstören, niederhalten und dann trotzdem bereitstehen und sagen, Jesus, so schwach wie ich jetzt bin, aber ich bin da. Du bist der Herr, ich bin dein Knecht und los geht's. Ne?
1: Ja.
2: Und das ist ganz gigantisch, weil man dann wirklich zugucken darf, wie Jesus arbeitet. Mhm. Das ist, immer wieder erleben wir das, ja.
1: Ja, ja, ja. Genau. Ja. Aber halt auch, wenn man dann bei so, nach so langen Einsätzen, wenn wir dann als Familie nach Hause gekommen sind, einfach wirklich diese Familienzeit dann zu genießen und auszunutzen, gell? Das dann wirklich dann nur für uns, einfach im Garten chillen, Buch lesen, mit den Kindern spielen, Zeit haben mit den Kindern und einfach als Familie, das ist, genau, einfach da, einfach dann auch wieder runterzukommen, so, genau.
0: Ja. Die Zeit muss man sich dann auch mal nehmen,
1: voll,
0: und nicht sagen so,
1: ja.
0: Im Reich Gottes gibt es keine Pause, ne?
1: Ja.
0: Jesus hat auch Pausen eingelegt, ganz bewusst.
2: Na, und das ist auch was, ich kenne jemanden, der hat zu mir mal gesagt, ja, weil ich auch so, ich muss ja meine Familienzeit ein bisschen beachten und so. Sagt er, alles für den Herrn, lauf los, mach los, wir haben nicht mehr viel Zeit, wir müssen evangelisieren.
1: Mhm.
2: Und dann bin ich schon auch auf die Stelle mal gestoßen, ein Priester soll seiner Familie gut vorstehen.
1: Mhm.
2: Das heißt also, wenn ich hinten alles runterfallen lasse, meine Familie, und mich gar nicht kümmere, da kann ich schnell sagen, Gott, mach du mal. Er hat mir aber auch Verantwortung übergeben. Also das ist immer auch ein Wechselspiel, sag ich mal, so dass Gott sagt, jetzt ist aber Zeit für dich, dass du wirklich da bist. Und wenn du nicht da bist, weil du für mich unterwegs bist, dann kümmere ich mich auch. Aber man kann sich auch Dienste anreißen, um zu fliehen vor der Familie. Ne?
0: Ja, ja.
2: Und das ist nicht gut. Und das merken die Kinder auch.
1: Das merken die Kinder.
2: Und sie merken dann schon auch, wenn man dann kommt und sagt, jetzt habe ich wirklich Zeit. Jetzt nehme ich mir Zeit, jetzt spielen wir irgendwas, auch wenn ich keine Lust auf das Spiel habe. Aber wir machen's.
0: Ja.
2: Oder ja, wie du schon sagst, einfach mal im Garten sitzen, was machen.
1: Ja.
2: Das ist ganz wichtig.
1: Unkraut jäten oder sonst so ganz einfache Dinge.
0: Ja.
1: Genau.
2: Das ist auch was wir gemerkt haben. Da kann man fromm reden, wie man will. Sie gucken das Leben an, sie gucken die Taten an.
1: Ja.
2: Da kannst du 10-mal sagen, Jesus hat dich lieb, Jesus ist da. Er sagt, aber ich habe doch einen Papa, warum bist du nicht da?
1: Mhm.
2: Und das ist halt auch wichtig. Und wenn ich dann sage, na gut, ich habe jetzt Zeit, ich mache das jetzt, dann merkt er, okay, da wird der Glaube lebendig.
1: Ne? Mhm.
2: Ja.
0: Ja, schön.
1: Genau.
0: Dann habe ich noch mal eine Frage auch zur Kindercampingkirche. Wenn ihr da dann seid und das Evangelium mit den Kindern teilt, wie konkret erklärt ihr denen das? Also wie geht ihr da vor? Weil manche haben ja vielleicht auch noch nie was von Jesus gehört oder das ist ja auch vielleicht gar nicht mal so einfach.
2: Ja. Also ich nehme ganz oft meine alte Bibel, die sieht auch schon alt aus. Und dann zeige ich dieses dicke Buch und sage, wer von euch kennt eine Bibel? Wer hat schon mal eine Bibel gesehen? Mhm. Und dann ist wirklich erstaunlich, es gibt wenige, so gerade auf einem Campingplatz, die das kennen. Mhm. Die dann sagen, Oma hat vielleicht keine Ahnung. Und wer kennt eine Geschichte aus der Bibel? Keine Ahnung, ne? Und dann sage ich, na, das ist ja spannend. Das muss man doch wissen. In der Bibel hatte Gott doch aufschreiben lassen von den Menschen, dass er die Menschen gemacht hat, dass er sie lieb hat und so. Und dann mache ich so einen Einstieg irgendwie und dann merkst du schon, dumm, da gucken die Kinder, so wie bei mir. Das ist so ein bisschen so auch ein Stück mit meiner Lebensgeschichte wahrscheinlich dann verbunden, wo ich merke, ich komme aus einem Leben, wo man von Gott nie geredet hat. Und dann kommt auf einmal die Überraschung, was, da gibt's einen Gott? In der Schule habe ich ganz andere Dinge gelernt, Evolution und was da alles passiert ist. Und ich so, okay, ja, dann ist das so. Das, ich wusste nichts anderes. Und auf einmal kommt wer, der sagt, das hat Gott sich ausgedacht, das hat Gott gemacht und auch du bist sein Werk. Und dann fängst du an. Und dann sagen wir, fang einfach an mit dem Gott, der alles gemacht hat, der den Menschen lieb hat. Auch eben die Geschichte, wie er den Menschen da am Anfang gemacht hat. Und dass dann schon der Feind Gottes kam und sagt, na, ich möchte dieses Werk Gottes zerstören. Ich muss die Menschen von diesem Gott wegreißen. Und Adam und Eva dann wirklich gesagt haben, ja, okay, vielleicht hat er ja recht. Vielleicht hält Gott uns ja was verborgen, was wir nicht kriegen sollen. Mhm. Und dann haben die sich nicht mehr an Gott gehalten, sondern den eigenen Wegen gelaufen, den Wegen des Feindes hinterhergerannt. Und deswegen können wir Gott heute nicht mehr sehen. Deswegen sage ich den Kindern auch so, deswegen, wenn du da sitzt und sagst, wo ist Gott? Du siehst ihn nicht. Aber er hat ein Geheimnis hinterlassen. Er hat in der Schöpfung sich zum Beispiel versteckt. Also hat Zeichen hinterlassen, im Römerbrief steht das. Gottes Wesen kann man in der Schöpfung erkennen. Und dann machen wir zum Beispiel auch, dass wir Pflanzen, Tiere erklären, ein bisschen was. Und da gibt es spannenderweise ganz viele Hinweise auf Gott. Also wenn man da mal so, ja, auch gibt's ja auch so christliche Physiker oder Chemiker oder wie auch immer, die dann Dinge erklären können, viel besser als wir. Da schauen wir danach, lesen ein bisschen und dann tun wir so, als wenn wir es auch kennen. Ja. Aber erzählen das dann einfach. Und da ganz spannende Sachen. Wir erzählen, eine meiner Lieblingsgeschichten ist über den Esel, das dümmste Tier, was man so sagt. Und da habe ich dann gesagt, Gott, wo bist du denn in deiner Schöpfung zu erkennen? Und wenn man dann weiter, ich werde das jetzt einfach nur ganz kurz machen, kann man bei uns da mal nachfragen. Genau, aber der Esel ist ein Tier, das ganz besonders gemacht ist, ganz anders als ein Pferd oder in bestimmten Dingen anders als ein Pferd. Mhm. Und auf dem dummen Esel gibt es auf ganz vielen eine Rückenzeichnung, das sogenannte Eselskreuz. Also jeder Esel, fast jeder, hat auf dem Rücken ein Kreuz. Und da gibt es ein Schmachkreuz, heißt das, aus der Römerzeit, wo auch ein Esel gekreuzigt wurde, wo dann gesagt wird, da unten steht der Alexamenos, so hieß der betet seinen Gott an. Also was für ein dummer Gott ist das, der sich kreuzigen lässt. Und darauf nehmen wir Bezug. Und das ist die Torheit des Kreuzes zum Beispiel, ne, wo wir sagen, schaut mal, diese Geschichte, die Dummheit des Kreuzes, wo so viele Menschen lachen, die hat Gott von vornherein so gesehen. Der Esel ist das Zeugnis dafür. Mhm. Dann staunst du. Und dann redest du weiter vom Kreuz, von Jesus, der gekommen ist, weil er uns lieb hat. Der sagt, weißt du, was eigentlich auf deinem Leben müsste eine Strafe gezahlt werden am Ende. Die kann keiner zahlen. Aber Gott freut sich nicht und sagt, ah, da ist wieder einer zum Bestrafen. Mhm. Sondern sagt, ich will dich gar nicht bestrafen. Und deswegen sagt Jesus, okay, ich gehe diesen Weg. Und das erklären wir so, sage ich mal, ein bisschen hautnah, wo sie dann wirklich das mal hören. So ist das, Gott hat den geschickt. Du bist getrennt, du hast die Dinge, die du tust, das sind alles Dinge, die dich von Gott fernhalten. Gott will dein Leben verändern, ja. Und dann laden wir ein und sagen, wenn du magst, da kannst du mit uns Bibel lesen, kannst ein Gebet sprechen mit uns, kannst es ganz alleine machen, so wie ich heimlich gebetet habe. Mhm. Also wir überlassen das auch wirklich dann Gott. Also wir erpressen da keinen hin oder einfach auch aus Verantwortung, auch vor den Eltern ein Stück weit, wo wir sagen, naja, jetzt werden die da manipuliert, dann haben wir gesagt, na, wir manipulieren nicht, wir laden ein und wenn was ist, wenn sie verrückt werden, dann ist das Gott, der da arbeitet. Und ja. Ich sage, und kann ja sein, dass sie nur was kopieren oder imitieren wollen, dann ist es nach einer Woche weg. Aber wenn es echt ist, ich sage, das habe ich auch schon oft zu Eltern gesagt, wenn du da eine Veränderung merkst, solltest du dich fragen, ob es vielleicht auch richtig ist. Mhm. Das passiert auch. Da haben wir, eins muss ich jetzt doch noch erzählen. Eine ganz spannende Begegnung mit Eltern gehabt. Wir waren am Campingplatz, haben es gerade aufgebaut, alles schön, haben uns das Zelt dekoriert, haben uns gefreut, jetzt geht's los. Dann geht die Zeltwand auf, so die Tür. Da kommt einer rein, ihr seid schuld. Und da habe ich so im ersten Moment so am Anfang des Campingdienstes gedacht, oh, jetzt geht's schon los, Anfechtung. Sag ich, boah, woran haben wir Schuld? Dann rattert der Kopf. Ihr seid schuld, dass wir jetzt jeden Tag Bibel lesen. Ich so, okay, das nehmen wir auf uns. Und dann haben wir, wie kommt das? Ja, meine Tochter, weiß gar nicht, oder Sohn, war auf jeden Fall hier im Kinderzelt. Und dann habt ihr angefangen mit der Bibel zu lesen und dann haben wir so einen Bibelleseplan genommen, haben das ausgeteilt, kannst zu Hause weitermachen. Und dann hat die das einfach so übernommen und die war so eine dominante Tochter. Manchmal ist gut, wenn die Kinder doch mehr sagen dürfen zu Hause. Und hat dann gesagt, ja, jetzt ist ja keiner, der das mit mir macht. Jetzt setzt ihr euch hin, Mama, Papa. Und dann hat die mit den Eltern Bibel gelesen. Ne? Und dann wurde der nächste Bibelleseplan und der nächste. Und jetzt machen die jeden Tag stille Zeit und sind dann auch in Anbindung an eine Kirche und sind zum Glauben gekommen. Und das finde ich so schön. Das ist das, was wir gar nicht machen können.
1: Nee.
2: Da kannst du, wie sollen wir das einem 9-jährigen Kind oder weiß ich, wie alt die war, beibringen, jetzt bekehr auch noch deine Eltern. Das können wir nicht.
1: Das passiert
2: das ist,
1: dann.
2: Das macht Gott ja. einfach. Das ja. ist so schön.
1: Ja.
2: Und da kannst du nur sagen, oh, danke, Jesus.
0: Ja.
2: Richtig cool, ja.
0: Hammer.
1: Ja.
0: Ja, wir haben jetzt gerade gehört, dass immer wieder auch Kinder oder auch Erwachsene zum Glauben kommen. Aber also in der Bibel gibt es ja auch dieses Prinzip der Jüngerschaft und die müssen ja auch in ihrem Glauben weiterkommen. Wie geht ihr da vor? Einfach auch, so wie du sagst, Gott überlassen? Oder gibt es da dann auch Möglichkeiten, dass sie zum Beispiel Anbindung an eine Gemeinde finden oder so?
2: Ja. Also wir heißen zwar Campingplatz Kinder Camping Kirche, aber Kids Team ist keine Kirche, sondern einfach ein Missionswerk.
0: Ja.
2: Und was, wir fragen oft die Leute dann auch, wo kommt ihr her? Oder wenn wir irgendwo in einem Ort sind, wo wir sowieso vor Ort dann irgendwie ein Kinderprogramm machen, dann schauen wir einfach, wo gibt's denn hier Gemeinden? Ganz verschiedene, wo sind die, wer ist das? Kennt ihr die vielleicht sogar? Fragen die Leute, kennst du die Kirche da bei dir in der Nachbarschaft? Da geh doch mal hin.
0: Mhm.
2: Manchmal ist sogar, dass wir dann Kontakt mit dem Pastor aufnehmen und sagen, du, es könnte sein, dass der wer kommt oder sowas. Oder je nachdem auch, was die wollen. Aber das erleben wir immer wieder, dass wir wirklich so vermitteln an Gemeinden auch und sagen, geh da mal hin, frag mal, red mal mit dem Pastor auch. Dann ist das so ein Stück einer Gemeinde anbefehlen. Nicht alle Gemeinden kennen wir auch richtig. Ne? Das ist auch, wir wohnen ja nicht überall, wir kennen nicht jeden persönlich.
0: Mhm.
2: Und dann auch wieder dieses Gott überlassen. Du musst das jetzt weitermachen.
1: Ja.
2: Ne? Aber da arbeiten wir eben gerne auch mit vielen Gemeinden zusammen und freuen uns deswegen auch, wenn jetzt Leute zu uns kommen und mal so einen Dienst mitmachen, dann kennen die unseren Herzschlag ein bisschen und wissen, aha, so läuft das, so funktioniert das.
0: Mhm.
2: Und dann kennen wir die aber auch und sagen, da geht mal hin in die Gemeinde. Da gibt's einen, der kennt uns auch schon.
0: Mhm.
2: Ja, das ist ganz spannend.
1: Ja, genau.
0: Ja, sehr schön.
1: Ja.
0: Was ich auch sehr cool finde, dass ihr dann ja auch immer wieder so Spiele mit denen spielt und dann auch Anbindung irgendwie zur Bibel findet.
1: Mhm.
0: Wollt ihr uns da auch mal ein Beispiel geben?
2: Welche willst du jetzt hören?
0: Alle? Nein.
2: Ja, also wir haben ganz verrückte Spiele, die nicht jedem gleich gefallen, weil sie denken, das geht ja gar nicht. Und komischerweise ist das dann doch ein Bibelspiel. Also unser Chaka zum Beispiel, ne, was wir gestern da auch mit den Kindern gespielt haben. Einfach ganz viele Schaumstoffwaffen ausgerüstet mit Schild und Schwert und dann rennt man im ersten Moment einfach aufeinander zu, prügelt sich um einen Ball und dann gibt's irgendwann ein Tor. Und dann habe ich schon mal so gehabt, dass dann auch Gemeindeleute da standen, na, das ist jetzt aber kein christliches Spiel.
0: Mhm.
2: Ich habe gesagt, eigentlich schon. Kennst du die Waffenrüstung Gottes, die Waffenrüstung für dein Leben? Ja, ich sag, welches Kind hat das schon mal live miterlebt, wie Schwert und Schild sich anfühlt? Aha, oh ja, doch, das ist gut, ja. Na, und das ist natürlich, es soll jetzt nicht veralbernd sein, aber wir biegen die Spiele nicht hin und sagen, irgendwie wird das biblisch. Aber manchmal ist auch einfach dieses, man spürt was, man erlebt was. Und gerade bei diesem Spiel ist so, da habe ich mich dann auch mal an die Keule gehalten und bin dann rum mit meinem langen Bart und ein bisschen rum laut gemacht, ne? Und dann ist ein Kind wirklich, hat Schwert und Schild weggeschmissen und ist runtergelaufen vom Platz. Ich habe jetzt Angst. Und da habe ich gesagt, aber du bist doch ausgerüstet, du hast doch Schwert und Schild dabei, du bist doch bewaffnet. Aber ich weiß nicht, wie das geht. Und da habe ich gedacht, das ist genau wie bei uns Christen. Wir sind ausgerüstet, dann sollen wir die Rüstung anziehen. Also im besten Fall haben wir sie auch angezogen und wissen dann trotzdem nicht, wie es geht. Und sage ich, den Schild musst du hier hinstellen, damit die Pfeile dich nicht treffen. Und Schwert, damit gehst du los.
0: Mhm.
2: Und das ist schon so, wo wir immer wieder auch erklären, habe ich ja gestern auch so versucht, an den Leuten das zu zeigen, aufzuzeigen. Dass wir eben nicht nur sinnlose Spiele machen. Das soll immer so ein roter Faden auch sein. Und gerade auch bei dem Spiel ist es auch so, wenn dann mal jemand was abbekommt oder das jetzt tut nicht weh, aber man merkt es. Und gerade wenn diese Keule mal ein bisschen döller geschwungen wird, dann spürt man's. Und es kann auch Anfechtung wehtun. Es kann auch der Angriff des Feindes wehtun. Es ist nicht immer nur, naja, das bete ich schnell mal weg.
0: Mhm.
2: Das kann einen auch ganz tief runterreißen.
0: Mhm.
2: Und dass man dann sagt, aber Gott ist immer noch stärker. Gott ist immer noch da. Genau. Und das ist zum Beispiel so eine Sache, ja.
1: Ja, genau. Ja, und was anderes, was richtig gut ankommt, das heißt, Kinder bauen Bibel. Ja. Das heißt, wir nehmen Lego-Steine mit, also keine Lego-Stadt, sondern halt ein kleineres Set. Und dann werden biblische Geschichten erzählt und dann dürfen die Kinder das mit Lego nachbauen. Hm. Und das ist richtig cool, also was es dann nochmal verdeutlichen, verinnerlichen, da nochmal wirklich einzelne Szenen halt dann nachbauen. Und du hast dann mal erzählt, du warst dann in einer Gemeinde und da war ein Junge und der war so begeistert und hat gesagt, das ist ja besser als PlayStation. Und es hat echt voll cool, ja. Also da einfach das zu verinnerlichen einfach und
2: Und ein anderes Kind hat dann gesagt, Mama, wir haben doch auch eine Bibel zu Hause. Er liest mir was vor, dann weiß ich wieder, was ich bauen soll. Das ist das Schöne, sie nehmen es dann mit, ne?
0: Super.
2: Zu Hause ihre Steine und bauen dann auch da,
1: Ja, genau.
0: Ja, man merkt total, ihr lebt so mit diesem Dienst mit und das ist auch super spannend, euch zuzuhören. Aber wo seht ihr euch denn so zum Beispiel in 10 Jahren?
2: Oh, ob wir das jetzt laut sagen dürfen.
1: Also, ich würde sagen, da, wo Gott uns haben möchte. Ja. Ja, so ganz im Allgemeinen eigentlich. Ja. Also wir wollen wirklich das tun, was er für uns vorgesehen hat. Ja.
2: Genau. Also das ist für uns Priorität 1. Also was Gott sagt, das wollen wir tun.
1: Genau.
2: Und wenn er meint, wir machen das so lang wie mein Vorgänger, über 30 Jahre, das Kids-Team, die Leitung, dann machen wir das auch gerne, dann sind wir auch da.
1: Ja.
2: Aber es gibt so ein inneres Herzensbrennen, wo wir merken, das wird immer stärker und da wissen wir nicht genau, ist das ein eigener Wunsch oder ist das vielleicht doch auch ein Ruf Gottes? Ja. Genau, also das ist so, wir würden gerne eine Straßenkirche, irgend sowas in die Richtung Straßenkirche aufbauen. Wir würden gerne nach Mecklenburg-Vorpommern gehen, das ist Ostdeutschland, meine Heimat eigentlich, wo ich herkomme. Und weil dort wirklich tiefe Traurigkeit über die Menschen liegt. Und viele Missionare geben dort auf. Die gehen einfach und sagen, na, das kannst vergessen, die Leute erreichst du nicht. Und das bewegt uns immer wieder im Urlaub, wenn wir da sind oder so, haben wir Begegnungen und merken die Leute, weiß nicht, wir können mit ihnen reden oder wir, ja, das soll jetzt nicht komisch klingen, überheblich, aber weil ich von dort komme, kenne ich das ein bisschen auch und weiß man, wie man mit denen vielleicht umgehen muss. Und da sind wir oft am Fragen, also soll keine Flucht sein und so, aber vielleicht ist es nochmal so ein Abschnitt dann, wo man sagt, okay, man kann diese Arbeit jetzt mal übergeben an wen anders und dann mal sehen, was, ja, das wäre eine spannende Sache.
0: Ja. So ist das mit Gott, ne? Ja. Einfach spannend und man weiß noch nicht so genau.
1: Voll.
0: Genau. Ja, und das können die Zuhörer, denke ich mal, auch gerne so mit in ihr Gebet reinnehmen.
2: Ja.
0: Unbedingt. Aber vielleicht habt ihr auch zusätzlich noch so Anliegen, die ihr gerne teilen wollen würdet.
1: Ja.
2: Ja, also eins ist auf jeden Fall das, was ich vorhin schon gesagt habe, Mitarbeiter auch. Genau. Also nicht nur hauptamtlich, sondern wirklich auch, dass wir immer genügend Helfer bekommen. Wir haben zum Beispiel eine Freizeit in Wien, eine Deutsch-Englisch-Freizeit, da werden 80 Mitarbeiter gesucht teilweise. Also je nachdem, wie viele Kinder auch kommen. Und das sind dann ganz viele ehrenamtliche Helfer auch, dass wir da immer wieder Leute bekommen, die die Freizeiten mit unterstützen. Weil auch war da, wenn Mitarbeiter fehlen, können wir auch wieder keine Kinder mitnehmen oder weniger Kinder. Ne? Genau. Und dann die Finanzen ist immer wieder auch spannend, dass man da einfach auch wirklich betet, dass so ein Missionswerk getragen wird. Und gerade jetzt in so einer Zeit, wo man merkt, alles wird teurer, die Leute merken wieder, oh, jetzt wird's wieder schwerer für mich. Mhm. Haben wir oft auch Briefe, die dann schreiben, ich kann jetzt leider nicht mehr spenden. Mhm. Und bei manchen wird's tatsächlich wohl auch so sein. Aber manchmal denke ich auch, trachte zuerst nach dem Reich Gottes. Und das gar nicht als Befehl, gar nicht als Zwang oder ja, ich muss ja hier, sonst sterbe ich auch noch oder was. Mhm. Aber wirklich als dieses, lass Gott das wirklich machen. Glaub ihm, wenn er sagt, wenn du deinen Zehnten gibst oder wenn du nach meinem Reich trachtest, es wird dir zufallen. Wir erleben das auch immer wieder und da mache ich schon Mut auch, gib nicht zuallererst an Gottes Reich auf. Mach da weiter, ne?
1: Ja. Ja.
2: Genau. Also eben Mitarbeiter, Finanzen und dann natürlich für die Kinder auch, ne?
1: Genau, absolut, genau. Also das wirklich vor allem auch für Kinder, die familiär wirklich in schwierigen Situationen sind. Also wir begegnen Kinder, die es wirklich nicht einfach haben. Entweder irgendwo ist ein Elternteil erkrankt oder gestorben sogar oder keine Ahnung was. Und das ist dann wirklich eine sehr große Not heutzutage da. Das sieht man oft gar nicht so. Aber wenn sie dann manchmal dann da sitzen und du bastelst mit ihnen gerade was und dann erzählen sie was und dann denkst du, boah, okay, damit habe ich jetzt nicht gerechnet. Ne? Und also diese Not, und du siehst es einfach auch an den Kindern, also das wirklich, und also nicht nur die Kinder, auch die Jugendlichen, die da wirklich schon auch so Orientierungslosigkeit einfach auch haben, ne? Also da wirklich für die Kinder und Jugendlichen, Familien zu beten.
2: Mhm. Ja. Also das, glaube ich, ist so unser größter Wunsch auch.
1: Ja.
2: Weil uns das selber immer wieder, also es gibt Dinge, die kann man sich gar nicht vorstellen. Also manches, wenn ich das höre, denke ich, ich hätte es am liebsten nicht gehört.
1: Ja.
2: Du willst das Kind am liebsten, weiß ich nicht, befreien von allem.
1: Ja.
2: Aber du kannst gar nicht. Das, du hast gar keine Chance, außer zu beten und Gott anzubefehlen. Ne?
1: Ja.
2: Wir haben da wirklich traurige Begegnungen, wo du weißt, das Kind, also wenn das so weitergeht, versumpft das jetzt schon. Es ist von Anfang an schon kaputt. Ne?
1: Mhm.
2: Und da beten wir ganz viel, ganz viel. Und das wäre auch so der Wunsch, wirklich, dass da viele mitbeten. Für die Kinder einfach in eurem Umfeld, da wo man ist, für die Kinder in Deutschland, in Österreich, einfach beten, beten, beten.
1: Ja.
2: Damit da wirklich, sag ich mal so, wir reden oft von Erweckung irgendwo, aber das muss bei den Kindern auch genauso sein, dass Kinder Gottes Wort hören, dass das hineingeht ins Herz, dass sie Ja sagen, und dann, dass Gott wirklich dabei bleibt, dass sie versiegelt werden mit Gott, ja.
1: Weil, ja.
2: So viel Mitarbeiter kann es gar nicht geben. Das ist leider so. Das ist leider auch die Wahrheit. Die Mitarbeiter fehlen.
1: Ja.
2: Deswegen müssen wir da manchmal nur ausstreuen und dass Gott weitermacht. Ja.
1: Ja. Absolut, ja.
0: Und das finde ich aber auch so schön. Immer wieder teilen wir hier auch Gebetsanliegen, weil wir einfach an einen Gott glauben, der Gebet erhört und der die Macht hat, was zu ändern.
1: Ja.
0: Das ist das Schöne.
1: Ja,
0: ja, leider komme ich auch schon zur letzten Frage. Tatsächlich, die Zeit ist echt so verflogen. Aber was würdet ihr den Zuhörern gern noch so als abschließenden Ratschlag mitgeben?
2: Jeder einen, oder?
0: Jeder einen.
1: Jeder einen. Okay. Also da fällt mir eigentlich nur unser, also eigentlich unser Trauspruch ein.
2: Mhm.
1: Der heißt, befiehl dem Herrn deine Wege und hoffe auf ihn. Und er wird's wohl machen. Einfach, das ist unser Leitvers einfach auch, wo wir manchen Dingen einfach, wo wir manchmal nicht wissen, wie es weitergeht, dass wir es einfach Gott anbefehlen und einfach drauf, in der Übersetzung heißt es, dass man das ihm hinwälzt, so richtig auf ihn hinwälzt, das, was einen bewegt oder diese Wege oder Träume oder Ideen, die man so hat oder wo man nicht weiß, wie es weitergeht, dass man es an ihn abgibt und dass man es einfach dann sagt, okay, du machst es jetzt und er wird es wohl machen, nicht wir.
0: Mhm.
1: Und einfach das als Ermutigung, genau, egal in welchem Lebensbereich. Ja.
2: Ja, und was mir auffällt, ist so, es gibt leider so viele traurige Christen. Ich weiß nicht, ob das... Es gibt verschiedene Dinge, von denen man sich vielleicht mitreißen lässt, von denen man sich auch runterdrücken lässt. Manchmal auch berechtigt. Man kann nicht einfach jede Traurigkeit wegschnipsen oder wegbeten, sag ich mal so ganz flach jetzt. Aber oft ist es auch so ein Hängenlassen vielleicht, so ein, ach, was kann ich schon machen?
1: Mhm.
2: Und da habe ich gemerkt, das ist oft so, weil wir diesem Gott nicht das zutrauen oder doch nicht vielleicht so beim Wort nehmen, wie er es meint. Und da steht im Kolosser 1, das finde ich so ganz spannend, das Geheimnis des Glaubens wird da beschrieben. Also dieses, was ist denn das Glauben? Was ist das einfach nur, ich glaube, morgen regnet's oder so, sondern wirklich dieses Vertrauen darauf, Gott hat Christus in euch hineingelegt, also den Heiligen Geist, das ist Christus in euch. Und das finde ich so schön, die wir an Gott glauben, die kennen das Geheimnis des Glaubens, denen hat das gezeigt. Und dieses Geheimnis heißt, Jesus Christus lebt in euch. Und darauf dürfen wir uns verlassen. Das ist nicht meine Schwäche, aber Gott, ich kann nicht. Sondern, na, das weiß ich doch. Darum habe ich dich ja ausgesucht. Du bist wie mein Handschuh, den ich gebrauchen möchte.
1: Mhm.
2: Aber lass dich bitte gebrauchen. Jesus Christus, der Geist Gottes in dir, möchte das machen. Und das kann man nicht so ganz erklären. Das ist so ein Stück auch, bleibt das so, dieses Geheimnis, wie geht denn Glauben?
1: Mhm.
2: Aber je mehr man sich an Gott abgibt, oder Paulus sagt auch, ich muss abnehmen, Christus muss zunehmen.
1: Mhm.
2: Oder ich lebe, aber jetzt nicht mehr ich, sondern Christus in mir. Sondern wirklich dieses tägliche Abgeben an Gott. Gott, was hast du vorbereitet? Was hast du, nicht gleich mit den Sorgen, mit den Nöten, ich kann nicht und mir geht's so schlecht. Und das ist das, was der Uwe Holmer zu mir gesagt hat. Bist du fröhlich?
1: Mhm.
2: Und wenn du nicht fröhlich bist, verbring mehr Zeit mit Jesus. Das, glaube ich, ist das, was ich uns Christen weitergeben möchte.
1: Mhm.
2: Damit du fröhlich bist, damit du Freude im Leben hast, damit auch Verkündigung kein Druck, kein Zwang, keine Not wird oder so, oder gibt so viele mit Burnout, auch Pfarrer, die ich kenne, die einfach zusammenbrechen, nicht mehr können, es ist alles so schwer, dass man da wirklich Jesus Christus ganz in Anspruch nimmt, ja.
0: Mhm. Ja, herzlichen Dank. Also es war wirklich, also das ganze Gespräch sehr bereichernd. Ich glaube an vielen Stellen auch so einfach viele Dinge, die man mitnehmen kann für seinen Alltag. Jetzt auch nochmal die Ratschläge, fand ich auch nochmal sehr bereichernd.
1: Ja.
0: Ja, schön, dass ihr gekommen seid.
1: Ja, danke für die Einladung.
0: Ja, gerne. Ja, und ihr lieben Zuhörer, ich hoffe, du hast das jetzt auch mitverfolgt. Wie gesagt, du kannst auch Kids Team unterstützen. Du kannst mehr Infos bekommen. Wir werden das alles verlinken. Da bist du auch auf jeden Fall eingeladen zu. Aber natürlich auch zu beten. Ganz besonders für die Kinder, dass Gott ihnen nachgeht und ihre Herzen verändert und dass diese Arbeit auch Frucht bringt. Ja, und dann aber auch, sei ein fröhlicher Christ. Mit diesen Worten will ich auch enden. Genau, bis zum nächsten Mal.
3: 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Wir wünschen dir noch eine gesegnete Woche mit den Worten aus Kolosser 3, Vers 17. Und was immer ihr tut, in Wort oder Werk, das tut alles im Namen des Herrn Jesus und dankt Gott dem Vater durch ihn.

0: Es ist 18 Uhr.
1: Willkommen bei Radio Segenswelle. Es folgt ein Programm von Christian und Esther Giller aus der Freikirche Köln-Ostheim. Unter dem Titel Together in God, also gemeinsam in Gott, haben sie einen christlichen Podcast gestartet und sie möchten durch authentische Inhalte zu einer echten Beziehung mit Gott motivieren. Letzte Woche hörten wir Teil 1 zum Thema El Roy, ein Haus für Frauen, die Gewalt erleben. Zu Gast bei Chris und Esther war Jenny Redinger und heute geht es mit Teil 2 weiter.
2: Voll heftig.
3: Ja, ist sehr scham- und schuldbehaftet.
2: Mhm. Also ich, wenn ich auch gerade daran denke, bevor ich mit Christian zusammen war, gab es auch ein Leben davor, als ich nicht mit Christus zusammen gelebt habe, habe ich mit einem anderen Typen zusammen gelebt und in einem Streit, blöde Situation, hat sich aus Wut die Hände quasi gebrochen, also diese Knöchel, weil er gegen eine Wand geschlagen hat. Und seine Mutter war im Nebenraum. Und jetzt, wo du das gerade aussprichst, dass man da so nichts macht, und ich denke mir so, wieso hat die nichts gemacht? Ja. Und die hat den ja auch später mit zum Krankenhaus begleitet und so. Und die wusste ja, dass, also es war auf jeden Fall offensichtlich, dass wir gestritten hatten. Und dass sie dann ja auch in diesem Moment gar nicht eingegriffen hätte. Ja. Ich finde das, obwohl sie auch damals, also sie sehr viel häusliche Gewalt erlebt hatte. Und das ist ja dann also noch umso schwieriger, dass selbst Menschen, die davon betroffen waren, es nicht schaffen, ein Ende zu setzen, weil sie einfach ja in dieser Spirale auch irgendwo gefangen sind.
3: Volle Kanne. Die Spirale und halt diese Komplexität aufgrund der Beziehungsstrukturen einfach, ne? Also so, dass da so viel Manipulation auch herrscht, dass die Täter oft den Opfern so einflößen, dass sie ohne den Täter nicht können. Ne, und dass sie nichts sind ohne den Täter. Und die glauben das wirklich. So, ne? Und das ist so schwierig. Das macht es so komplex. Und oft ist ja auch dann noch die Sache, dass oft Opfer dann auch zu Tätern werden. Ne? Also so zum Beispiel gegen Kinder oder so. Ne? Also das ist dann auch nochmal so eine Spirale oder so ein Kreislauf, der sich bildet. Und deswegen, diese ganze Sache ist super komplex, weil häusliche Gewalt ja auch unterschieden werden kann. Also in Deutschland gibt es kein, häusliche Gewalt ist quasi kein Delikt, womit du quasi zur Anzeige gehen kannst.
2: Echt?
3: Nee, es ist nicht als Straftat sozusagen. Häusliche Gewalt, dieser
4: Der Begriff
3: sozusagen, der ist keine Straftat. Die zählen quasi nur die Delikte innerhalb der häuslichen Gewalt. Sowas wie einfache Körperverletzung, sowas wie Verleumdung oder sowas in der Art, ne? Oder dann schwere Körperverletzung, Mord, Mordversuch und so ein Zeug. Das sind dann Delikte, die man aufzählen kann. Und das deswegen
4: fällt quasi alles da drunter, ne?
3: Ja, und deswegen fällt es auch einem so schwer. Also erstens musst du ja als Opfer erkennen, ich leide gerade an häuslicher Gewalt. Das ist der schwierigste Part, weil du ja oft in jahrelanger Beziehung mit dieser Person bist. So. Und du dir
2: man heiratet ja keinen, der einen misshandelt auf irgendeine Art und Weise.
3: Voll. Und du denkst ja auch, dass du schuld bist, ganz oft, ne? Also als Opfer denkst du, boah, ich habe ihn aufgeregt, das war meine Schuld. Und es ist ja nur einmal passiert und das steigert sich ja, ne? Keiner schlägt direkt in der ersten Nacht quasi, also so in der ersten, ne, im ersten Tag der Ehe zu, so, sondern das steigert sich auch. Und dadurch, dass es so schleichend ist und innerhalb einer Beziehungsstruktur ist es so krass komplex und einfach so unfassbar schwierig.
2: Was ich richtig gut finde, um diese komplexe Struktur zu verstehen, ist das Buch, das da neben dir liegt.
3: Ja.
2: Genau, du hattest ja das erste von Leo.
3: Ja.
2: Für alle, die gerade zuhören und auf eine Buchempfehlung gewartet haben, das heißt Überwunden.
4: Sag mal, ich kann das gar nicht.
3: Das ist mega.
2: Also die Autorin, das ist ein Pseudonym, Leonie Hoffmann heißt die Autorin, beziehungsweise unter dem sie dann das Buch veröffentlicht hat. Und sie beschreibt ihre eigene Beziehung voller Gewalt und wie sie da rein und raus. Und ich habe das gelesen und die ist ja quasi, für alle, kleiner Spoiler kurz, die ist ja kurz vor, also die ist ja schon mal frei gewesen quasi und ist dann nochmal zu ihm zurück.
3: Ja.
2: Und ich weiß, ich habe das abends zu Hause gelesen, wir waren noch nicht verheiratet, boah, mir sind die Tränen geflossen, ich fand das so schlimm.
3: Ja.
2: Und ich war einfach nur so, jetzt kann die nicht und dann wird's ja nochmal viel, viel schlimmer.
3: Ja, ja, ja.
2: Boah, ich habe so geweint und meine Post-it ist, sie schreibt am Ende, sich selbst zu vergeben war voll schwierig, weil man sich das ja irgendwo selbst angetan hatte.
3: Ja,
2: boah, und mich hat das richtig berührt. Also auch diesen Aspekt hätte ich gar nicht also man sitzt ja jetzt nicht jeden Sonntag mit einer Frau zusammen und die erzählt dir irgendwas über ihre Erfahrung, aber ich fand, das kam dem sehr nahe, zumindest eine Story zu sehen, dass man selbst überhaupt kein Bild davon hat, wie das abgehen kann. Also kann ich ja auch sehr empfehlen. Wolltest du doch eine Biografie lesen?
4: Ja, das ist voll gut. Voll. Wir lassen das auf jeden Fall verlinken in der Beschreibung. Leonie Hoffmann, überwunden.
3: Es ist hart, also ein harter Brocken. Also ich musste das Buch teilweise auch zur Seite legen als Nicht-Betroffene und so, weil das so krass ist einfach, wie sie das auch erklärt. Und
4: also das heißt, das Buch, also für jemanden, der jetzt von außen steht, ich höre euch gerade zu und ich habe natürlich auch meine Gedanken, aber das Buch ist also gut, also das Buch hilft dabei, häusliche Gewalt in dem Sinne nicht kennenzulernen im Sinne von, wie sie funktionieren kann. Ist das richtig?
2: Sondern es ist ein Fall von häuslicher Gewalt.
3: Ja, okay. Es ist ein Fall von häuslicher Gewalt. Und was ich an ihr so schätze, ist, das ist auch ihr Ziel mit dem Buch, soweit ich mich erinnern kann, dass sie, viele stellen ja die Fragen, warum gehen die Frauen zurück? Es wäre ja so einfach, wenn er mich schlägt, dann gehe ich ganz und gar nicht nochmal zu ihm hin. So. Es ist aber absolut nicht einfach. Und warum es nicht einfach ist, das erklärt sie richtig gut, weil sie hat verschiedene Schriftarten dann, wo sie quasi ihre damalige Sicht erklärt und dann ihre jetzige Sicht quasi befreit daraus, wie sie jetzt darüber denkt. Mhm. Ne? Und das fand ich so stark, zu mal mich da wirklich, also wirklich mit einem ehrlichen Herzen auch sich hineinversetzen zu lassen und in diese Situation reinzugehen. Wie ist das für eine Frau? Weil sie erklärt auch richtig gut, wie sie in diese Beziehung reinkommt und wie so die einzelnen Schritte, diese einzelnen Steps quasi zur Abhängigkeit von ihm führen oder zu ihm führen und was es dann so kompliziert macht, von ihm wegzugehen.
2: Und auch vor allem die Beziehung zu der Familie und so dem Umfeld.

0: gewirkt hat. Und dann, wenn du sowas quasi in deinem Umfeld mitbekommst, ne, sowas wie Zurückgezogenheit, sowas wie die ziehen weiter weg und das ist jetzt nicht immer sofort Alarmglocken müssen läuten.
1: Aber es gibt quasi so vielleicht Indikatoren.
0: Genau.
1: So.
0: Okay. Und das erklärt sie, finde ich, richtig gut.
1: Ich glaube, ohne Witz, ich glaube, ich sollte das wirklich lesen.
0: Ja.
1: Weil ich habe wirklich so gut wie gar keine Ahnung von dem Thema. Ich bin auch sehr froh jetzt im Nachhinein, ne, dass ich hatte jetzt keine krassen Berührungspunkte mit dem Thema. Aber eine Sache, die ich schon sehr deutlich vor Augen habe, auch wenn ich persönlich nicht davon betroffen war, ich weiß, dass in dem Umfeld, in dem ich groß geworden bin, dass das und witzig, also nee, nicht eigentlich nicht witzigerweise, aber im Nachhinein merke ich, wie man dieses Thema doch schnell auch abgestempelt hat, weil auch wenn ich selber nicht betroffen war, ich weiß, Leute um mich herum waren es. Und ich weiß nämlich, ne, die Leute, mit denen ich früher zum Beispiel, also das war auch noch vor der Gemeinde, ne, also ein ganz anderes Umfeld auch, ne, Leute, mit denen man dann irgendwie draußen war und unterwegs war, die haben halt auch, also die haben ihre Stories erzählt, ne, entweder also wie sie geschlagen wurden, also als wie sie als Kinder geschlagen wurden, wie ihre Eltern sich gegenseitig sehr feindselig begegnet sind. Und für uns war das damals so, und das ist eigentlich echt eine sehr schockierende Realität, bei uns jeder Zweite hat das erlebt, aber wir haben halt drüber geredet, als so von wegen, ja, ist halt so, was sollen wir machen.
2: Aber
1: und das finde ich krass, weil ich glaube, dass mir damals auch, also natürlich, man war auch noch jünger und also ich glaube, man hätte, also das ganze Bild hatte man sowieso nicht vor Augen. Aber ich weiß sehr deutlich so, ich habe also konkrete Stories gehört und ich glaube, also wenn man älter gewesen wäre, wenn man die Situation nochmal anders hätte einordnen können, dann müsste man da auch was machen. Aber wir haben das halt einfach quasi hingenommen, ne, weil wir waren eine relativ große Gruppe an Leuten, da waren Jungs dabei, da waren Mädels dabei, alle hatten ihre Stories und teilweise auch untereinander und hast auch richtig gemerkt, wer aus einer Familie kommt, wo viel Misshandlung geschieht, weil ein entsprechendes Verhalten dann auch bei denen da war. Und es war ein sehr weit verbreitetes Thema. Ich weiß jetzt im Nachhinein, ich habe halt diese Indikatoren, so wovon du gesprochen hast, ne, gar nicht gekannt. Und deshalb finde ich es voll spannend, gerade auch also über so ein Buch halt zu sprechen, ne, eine Frau, die eben genau darüber spricht, so wie fühlt man sich als Person, die da drin gefangen ist, was kann dazu führen, was erleichtert diese schweren Umstände und wie geht man damit am besten um? Ich finde das super spannend. Ja.
0: Vor allem, weil sie aus einem christlichen Background kommt.
1: Ja.
0: Das finde ich noch stärker, weil gerade da halt dieses Thema, vor allem auch in russlanddeutschen Gemeinden, echt schwierig ist und irgendwie keiner drüber redet, so, weil Gewalt, grundsätzliche Gewalt, irgendwie immer schon da war. Auch schon in deren Kindheit, von den Eltern und deren Eltern und, ne, so und so weiter. Und, ja, deswegen, das fand ich halt krass, so.
1: Das war eine Frage, auch von mir, wo ich mir gedacht habe, als ihr euch auf dieses Frauenhaus auch vorbereitet habt, und ihr seid ja mit Sicherheit irgendwie mit Gemeinden oder mit anderen Vereinen oder, ne, mit anderen Leuten irgendwie ins Gespräch darüber gegangen, war das eher eine Offenheit gegenüber diesem Thema oder eher eine Verschlossenheit? Weil, und du sagst gerade, also russlanddeutsche Gemeinden sind eher verschlossen, also habt ihr das aktiv in dem Sinne erlebt? Oder ist das, also woher kommt das? Warum hast du das gesagt?
0: Ich glaube, da gibt's, das muss man unterschiedlich betrachten.
1: Okay.
0: Wir haben den Austausch gesucht, aber nicht unbedingt zu Gemeinden, sondern eher zu genau solchen Einrichtungen. Ne? Also sowas.
1: Zu anderen Frauenhäusern oder ähnliche.
0: Genau, ähnliche, also Frauenhäuser, die für Frauen in Not da sind, nicht christliche, sowie auch christliche Organisationen, Perlenschatz, Schattentöchter, wenn euch das was sagt, ne, die sind ja eher Zwangsprostitutionsarbeit, oder Arbeit dagegen eher so, und mit denen haben wir uns ganz viel ausgetauscht und da auch, wir sind immer noch im Austausch mit denen, ne, genau, und haben uns erstmal angeguckt, wie läuft sowas. Wenn es um Gemeinden geht, ich glaube nicht alle russlanddeutschen Gemeinden sind verschlossen dem gegenüber.
2: Kann ja nicht
0: glaube
2: über
0: ich überhaupt
2: einen
0: Kamm
2: nicht.
0: Scheren. Nee, geht nicht über, also nicht wirklich, ich glaube, da gibt's auch viele Deutsche, so wie auch alle anderen Kulturen, die da ein bisschen eher so, eher nicht drüber reden so und das so ein bisschen, ne, vermeiden wollen. Das würde ich nicht sagen. Wenn es um Gemeinden geht, ist das voll unterschiedlich. Also ich habe Gemeinden, russlanddeutsche Gemeinden zum Beispiel auch, die uns fragen, könnt ihr mal kommen und uns euer Projekt vorstellen? Wir wollen euch unterstützen. Ne? Und die dieses Ding angehen wollen. Dann gibt es natürlich andere Gemeinden, die das überhaupt nicht wollen. Ne? Man kann jetzt spekulieren, woran das liegt. Ne? Ja. Es kann meiner Meinung nach daran liegen, vielleicht den perfekten Schein einer Gemeinde

0: ne, zu bewahren und das bloß nicht irgendwie fallen zu lassen. Mhm. Vor allem, wenn es darum geht, dass gerade Fälle in der Gemeinde passieren. Ne, oft in Gemeinden habe ich das jetzt oft erlebt, dass es, also es gibt's so und so, ne, aber öfter habe ich es erlebt, dass das Leute sind, die auch in höheren Strukturen in Gemeinden, ne, sind, also sowas wie Ältestenkreis, sowas wie Diakonenkreis
1: etc. Was meinst du, hast du mitbekommen? Also im Sinne von, dass das die Leute sind, die häusliche Gewalt quasi anderen antun? Oder was meinst du? Oder meinst du die Verschlossenheit?
0: Nee, also ich meine Fälle. Also okay. dass öfter auch in Gemeinden Männer Täter sind, die in höheren Strukturen der Gemeinde vertreten sind. Mhm. Aber muss nicht sein. Also muss überhaupt nicht sein. Ne? So kann auch voll was anderes sein. Also können auch ganz normale Gemeindemitglieder sein. Aber deswegen, also es gibt auch Gemeinden, die dann irgendwie den perfekten Schein wahren wollen. Vor allem, wenn es jemand ist, der Täter ist, in einem höheren Rang in der Gemeinde. Weil dann geht's um ganz viel mehr, ne? Wenn man das quasi offenlegt in solchen Gemeinden. Weil einfach Struktur und Tradition und dieses Machtverhältnis sehr wichtig ist für die Gemeinde und wie sie ihre Gemeindestruktur lebt. Ne? Oder ihr Gemeindeleben lebt. Davon hängt dann super viel ab. Ne, das erlebt man aber halt, wie gesagt, auch voll, ne, Leute, die voll offen dafür sind und eher dann auch gerne Verantwortung in dem Sinne wegschieben, dass sie sagen, hey, könnt ihr das bitte machen? Ne?
1: Ja, verstehe.
0: Was halt voll okay ist und voll gut ist, weil natürlich ist es einfacher, wenn ich dahin komme als Externe und sage, Leute, häusliche Gewalt ist Fakt, es ist keine Privatsache und es passiert eigentlich neben dir. So. Warum schaust du weg, ne? Ist für mich viel leichter, als obwohl ich quasi Schwestern mit den Menschen dann da bin, aber als halt für den Pastor, der sagt, Leute, warum verschließt ihr eure Augen so, ne?
1: Ja.
0: Verstehe ich voll. Und deswegen wollen wir das auch anbieten, so, ne? Dass wir in Gemeinde.
2: Also man kann euch quasi buchen?
0: Ja. Ich habe im November haben wir das erste Event quasi in einer anderen Gemeinde. Genau, vorher ist nochmal was in unserer Gemeinde geplant, weil unsere Gemeinde ja auch ne, die Gemeinde für, also das ist einfach unser Fundament. So.
1: Ja, voll.
0: Genau, deswegen erstmal bei uns in der Gemeinde was Kleines und dann ist im November das erste Mal geplant.
1: Aber im Sinne von, ja, also Leute können euch einladen oder ihr geht in Gemeinden, um über das Thema aufzuklären, um euer eigenes Frauenhaus in dem Sinne vorzustellen. Oder was ist, also warum geht ihr in die Gemeinden? Oder
0: also,
1: irgendwo anders hin?
0: Mein Wunsch dabei ist es, also ich bin ja in der Öffentlichkeitsarbeit in dem Elroy, also im Haus Elroy. Und mein Wunsch ist es, mein Ziel ist es, in Gemeinden zu gehen, weil es eben dort fast keiner anspricht. Deswegen möchte ich in Gemeinden gehen und das ansprechen, vor allem im christlichen Kontext, also häusliche Gewalt in christlichen Familien.
1: Ja.
0: So, das ist mein Anliegen dabei oder auch unser Anliegen, da unterstützt mich das, also das ganze Team auch. Und das ist das eine, quasi über diese Thematik aufzuklären. Weil in der Gesellschaft wird schon viel über häusliche Gewalt aufgeklärt in der letzten Zeit, aber wenig über quasi häusliche Gewalt in christlichen Familien und
1: ja,
0: in
1: voll.
0: Der Gemeinde.
1: Ich finde auch, dass das ein sehr spezielles Umfeld ist, glaube ich, weil ich weiß nicht, ich denke mir, also das Thema ist sowieso super komplex, aber gerade auch jetzt über die letzten Jahre, wie man kennengelernt hat, wie Gemeinden funktionieren können, und es ist, also soll es ja auch irgendwo sein, eine sehr enge Gemeinschaft, Leute leben in einem gewissen Vertrauensverhältnis miteinander, verbringen super viel Zeit miteinander, pflegen enge Beziehungen miteinander und auf der einen Seite ist das also sehr, sehr schön, also so soll Gemeinde sein.
0: Mhm.
1: Und gleichzeitig aber, wenn halt innerhalb dieser Gemeinschaft und innerhalb dieser Strukturen etwas passiert, was nicht gut ist, ne, wie häusliche Gewalt, ich kann mir sehr gut vorstellen, dass es dann, das macht es etwas komplexer, es anzusprechen.
0: Ja.
1: Weil es halt dann nicht nur, wir sind eine Ehe und wir sprechen eine andere Ehe an, sondern es ist eine gesamte Gemeinschaft, die darüber dann Bescheid weiß, wo ja auch viel damit zusammenhängt, wer hat welchen Ruf.
0: Mhm.
1: Dann aber auch auf persönlicher Ebene, ne, also was hat man für ein Gottesbild und für ein Glaubensbild.
0: Ja.
1: Leute, die lange in solchen, also die lange häusliche Gewalt erleben, also leiden da ja mit Sicherheit auch drunter, haben vielleicht auch ihre Vorstellung von Gott, die nicht der Wahrheit entspricht. Und also ich glaube, da hängt halt sehr viel mehr dahinter. Also deshalb kann ich mir gut vorstellen, dass halt gerade auch christliche Gemeinden einfach sehr komplizierte Strukturen bieten. So.
0: Voll. Und deswegen, also das ist so der eine Teil, ne, darüber aufzuklären und auch einen Anstoß zu geben im Sinne von, die dürfen, also die Gemeinden, wenn wir da hingehen und das mal erzählen, so, dann darf das da nicht schon das Ende sein. So, das muss erst der Anfang sein. Weil so etwas musst du quasi regelmäßig immer wieder zum Thema machen, dass die Leute sensibel bleiben. Ne? So, und es geht nicht einfach, dass ein Vortrag ist und dann ist okay, dann ist ja, gemacht, klar. So, ne? Ja, so in der Art. Ja. Da, das ist so der eine Aspekt. Und der andere Aspekt ist auf jeden Fall auch unser Haus bekannter zu machen. Ne? Mhm. So, einfach das betroffene Frauen uns finden.
1: Ja.
0: So, und ja, auch Mitarbeiter und so, ne, das auf jeden Fall auch, aber vor allem betroffene Frauen, dass sie wissen, sie haben ein christliches Frauenhaus, was bei den Frauen, die wir jetzt aufgenommen haben, auch wichtig für sie war, ne, dass wir ein christliches Frauenhaus sind.
2: Was macht euch christlich?
0: Oh Mann.
2: Oder ist das nur das Label?
0: Nein. Wir identifizieren uns auf jeden Fall mit den Werten der Gemeinde, ne, und ich glaube, was quasi auch unterschiedlich zu den anderen ist, dass wir in unseren Leitfäden, wenn man so will, also wenn eine Frau in unser Haus kommt, dann kriegt sie Seelsorge. Mhm. So, das ist, also sie kriegt Seelsorge und ihre Kinder kriegen Seelsorge. In manchen Fällen gibt es sogar auch Seelsorger für die Täter, je nachdem halt, wie da die, also wie gefährlich das ist und wie der Täter auch drauf ist und so, ne? Da gibt es auch unabhängig vom Frauenhaus Seelsorger für die Täter.
1: Okay, das heißt also, wenn ihr eine Frau aufnehmt, eine Frau entweder alleine oder auch mit Kind, dass eine Sache, die ihr anbieten möchtet, dass quasi nicht nur diese räumliche Trennung in dem Sinne ist, quasi ihr nehmt jemanden auf, sondern ein Wunsch von euch ist es halt, diese Seelsorge anzubieten im Sinne von, dass, also mit welchem Ziel, also die Situation besser einzuordnen. Ich weiß nicht, also da gibt es ja verschiedene Ausgänge. So. Kämpft man dafür, dass Leute wieder zusammenkommen? Sagt man lieber, nee, bleib hier oder so. Also ich finde es sehr schwer, weil ich glaube, also, man braucht halt emotionale, glaube ich, also Verarbeitung von all dem.
0: Voll.
1: Gleichzeitig aber auch eine rationale Einordnung von Dingen, die passieren und diese Entwirrung so ein bisschen irgendwo. Ja, ne?
0: Also Base ist quasi immer erstmal Schutz. Mhm. Erstmal Leute, die dir glauben, als Opfer sozusagen, und Schutz. Das macht unser Schutzhaus. So, ein Haus, wo die Adresse nicht bekannt ist, so, und wo die erstmal runterfahren können. Weil das ist erstmal Base. Du kannst dich nicht auf etwas konzentrieren, wenn du immer noch in dieser Haltung bist, ich muss alles schützen und ich weiß nicht, was im nächsten Moment passiert. Oder ich weiß genau, was im nächsten Moment passiert.
1: Ja.
0: Also so diese ganze Anspannung, die quasi immer schon bei dir war und meistens ja über Jahre, das erstmal runterzufahren, erstmal anzukommen, erstmal sich auch nicht um Arbeit oder sonst irgendwas zu kümmern, sondern erstmal einen Platz zu haben, wo du sein kannst und wo du einfach nur sein kannst, ne, so. Das ist so erstmal die Base. Und dann geht's halt Schritt für Schritt. Wir trennen das. Also, es gibt Beratung mit Sozialarbeitern. Da geht's um, ne, also um Beratung im Sinne von, okay, was macht jetzt Sinn? Was ist weise? Und auch vielleicht die Dinge aufzuarbeiten. Seelsorge ist ja eher der geistliche Aspekt. Was hat das für eine geistliche Ebene gehabt? Und hat immer noch eine geistliche Ebene. Vor allem, weil wir bis jetzt auch nur christliche Frauen bei uns hatten. Ja. Das ist so voll die geistliche Ebene. Und Seelsorge, ich kann nicht sagen, das führt jetzt nur dazu hin. Was auf jeden Fall das Ziel ist, wo wir auch als Team alle hinterstehen und sagen, das ist so das Motiv auch für dieses Frauenhaus, dass wir sie zu Jesus führen wollen. Oder vielleicht auch zurück zu Jesus. Weil nur er Freiheit schenken kann. Wir können das nicht. Wir können so viel beraten, wie viel wir wollen. Und selbst wenn sie jahrelang in diesem Schutzhaus bleibt, so, es ist ja auch irgendetwas in ihrer Seele kaputt gegangen. Und mit Sicherheit auch ihr Glaubensverständnis und ihr Verständnis von Gott. Und da wollen wir sie ausrichten und das allein mit der Bibel, deswegen Seelsorge. Hm. Ne? Und sie wieder zurück zu Jesus führen, weil wirkliche Freiheit und wirklichen Frieden auch darüber, was passiert ist, weil man muss sich das mal vorstellen, dass über Jahre lang dir Ungerechtigkeit getan wird und du immer dachtest, du bist schuld.
1: Ja.
0: So, und
2: oder
0: dann,
2: vielleicht wird dir das sogar von der Gemeinde suggeriert. Also wenn man auch, also das hört man ja auch immer mal wieder, zum Beispiel bei Nelly Kronwald im Podcast erzählen auch immer wieder die Frauen, dass wenn sie häusliche Gewalt erlebt haben, dass ihnen von der Gemeinde gesagt wurde, so ja, das ist, weil du es, also auch weil du es verdient hast.
0: Dein Kreuz, was du tragen musst.
2: Genau. Und so Zeug. Oder dass halt so dieses alles so voll fromm gemacht wird, obwohl daran nichts Frommes ist. Es ist eine Sünde des Ehemanns, seinen seine Frau, obwohl er sie lieben sollte, wie Christus die Gemeinde liebt, so zu misshandeln.
0: Ja, und das muss oft man unterm Deckmantel der Unterordnung und unterm Deckmantel der, also von wegen, du musst das jetzt tragen, das sind die Leiden, die du tragen musst und so. Und Gott hat gar keinen Gefallen daran. Es ist überhaupt nichts Geistliches daran. So, ja. Es ist einfach Gewalt. Einfach Punkt. So, da gibt's auch nichts zu diskutieren. So, ne? Und ja, und das eben, da ist ja so viel angestaut an Dingen, die du angehen musst. Ne, so. Und dabei wollen wir halt Hilfe sein, dabei wollen wir Unterstützung sein. Das äußert sich in ganz vielen Kleinigkeiten, sei es auch nur mal, weil wir hatten auch, also ne, immer wieder auch Frauen mit Kindern, die kommen, die Kinder mal ne irgendwie freizeitmäßig rauszunehmen, dass sie runterkommen kann, dass sie selber einfach mal sein kann und das machen kann, was sie vielleicht sonst nie machen konnte. Sei es auch einkaufen oder so, das übernehmen wir teilweise auch, wenn wir die Kapazitäten dafür haben, ne? Und halt so Kleinigkeiten und dann aber auch Schritt für Schritt dann wirklich aktiv sich damit auseinanderzusetzen und damit halt nicht alleine zu sein, ne? Wir haben auch Jüngerschaft, also den Bereich Jüngerschaft in unserem Frauenhaus, wo da eine Mitarbeiterin vor allem drin ist und die macht dann auch sowas wie Gebetskreise und so Gemeindebesuche und sowas, ne? Also je nachdem, wie
2: die Frau da ist. Dann.
0: Genau, mit den Frauen zusammen und ist quasi da so Begleiterin und Lobpreisabende und so ein Zeug. Genau, also so wir versuchen halt auf allen Ebenen irgendwie Unterstützung zu sein, weil das wird auf sie hereinbrechen, früher oder später, ne? Und dass sie dafür gewappnet ist und ihre, also nicht ihre Sicherheit auf uns legt, sondern auf ihren Herrn.
1: Ja.
0: Ne, so, wenn sie schon bei Jesus ist und mit Jesus geht, ne? Das ist so das Ziel. Wir wollen sie auf den Herrn ausrichten, weil er wird ihr auch langfristig Frieden geben können. Wir können das ja gar nicht.
2: Eine Frage, die mir gerade so voll kommt, aber ich weiß nicht, ob du die beantworten darfst, einfach aus so Privatsphäre und Schutz der Frauen und so. Aber wenn die Frauen da bei uns in diesem Frauenhaus drin sind, kommen die dann auch bei uns in die Gemeinde? Darfst du wahrscheinlich eh gar nicht sagen, weil dann würde ja die Location von den Frauen preisgegeben werden, oder? Oder, also, besuchen die eine Gemeinde in der Zeit?
0: Ja.
2: Okay. Okay.
0: Gottesdienst ist schon wichtig, so für uns.
2: Okay. Ja, könnte ja sein, dass, weiß ich nicht, der Pastoren nochmal da extra special, so wie so ein Krankenbesuch hin. Keine Ahnung. So ja, machen die ja auch, weißt du?
0: Ja, klar, woher soll man das wissen, ne? So. Aber ja.
2: Was die so also, in ihrer Freizeit machen.
0: Wir sagen mal, grundsätzlich Gemeindebesuche ist schon Teil auch davon.
2: Okay.
1: Ich finde das spannend, dass ihr sagt, dass ihr, wenn es die Zustände zulassen, auch mit den Tätern arbeitet.
0: Hm.
1: Warum?
0: Ist ja die Wurzel.
1: Hm.
0: Also ein Täter, du hast auch die Frage gestellt, ich will keine Diskussion eröffnen, weil das ist eine riesen theologische Diskussion und ich möchte mich da auch nicht positionieren oder so, oder eine theologische Diskussion hier öffnen, aber Wiederherstellung in einer Ehe, wo beide Christen sind, sollte ja immer das Ziel sein. Mhm. So, wir haben uns aber als Frauenhaus gesagt, das sehen wir so, weil das von der Bibel her so ist. So, das würden wir auch so unterschreiben. Aber in erster Linie ist quasi bei so einem komplexen Fall, ne, bei häuslicher Gewalt, ist für uns das Erste die Priorität, dass die Frau im Schutzraum ist und wir glauben ihr. Und wir setzen uns auch bewusst nicht mit den Tätern auseinander, wenn wir nicht müssen. Es gibt Fälle, wo man das muss.
1: Ja.
0: Ne, Umgangstermine mit den Kindern zum Beispiel, mit dem Jugendamt, da musst du dich irgendwie damit auseinandersetzen. Und viele Männer sind auch einfach sehr unberechenbar oder auch zeigen dann doch sehr viel Engagement, so um sie wieder zurückzugewinnen.
1: Mhm.
0: Deswegen müssen wir dann manchmal auch da einschreiten und dazwischen gehen oder so. Aber eigentlich wollen wir das nicht. Wir wollen für die Frau da sein. Ist erstmal egal quasi, wie es jetzt mit der Ehe weitergeht, sondern erstmal quasi...
1: Das ist so die Priorität in dem...
0: Sie muss raus, also im Sinne von raus, sie muss in Sicherheit sein und sie muss das mit sich klären und ausgerichtet werden auf Jesus und dort Freiheit und Frieden finden.
1: Hm.
0: Ne, so. Und das ist ein Prozess, der dauert auch. So. Es kann auch sein, dass sie innerhalb des Prozesses bei uns weg ist, weil wir sind eigentlich so wie so eine Notunterkunft, wenn man so will. Also eigentlich ist es nicht so vorgesehen, dass sie jahrelang bei uns bleiben. Es gibt Frauenhäuser, die sind so, wir sind aber ein Schutzhaus. Frauenhaus wird auch oft als Synonym verwendet. Wir wollen eigentlich quasi so der erste Kontakt sein, erstmal runterbringen, ausrichten, bestärken, dass sie dann weiter ihr selbstständiges Leben leben können danach. So, ne? Das ist so das Ziel.
1: Ja.
0: Ja, was war nochmal die Frage? Wir hatten über irgendwas gesprochen.
1: Ja, in Bezug auf die Männer, also auf die Täter, also die Zusammenarbeit mit denen oder.
0: Ja, genau.
1: Ich weiß nicht, Zusammenarbeit, ob das das richtige Wort ist, aber.
2: Aber ihr würdet dann keinen Mann aufnehmen bei euch im Haus, wenn er häusliche Gewalt erleben würde.
0: Nee. Es gibt Männer, die erleben häusliche Gewalt, das will ich überhaupt nicht kleinreden, das gibt's auf jeden Fall.
1: Ja.
0: Und vielleicht ist da auch die dunkle Ziffer auch viel höher als das, was man denkt und kennt. Aber wir sind für Frauen da.
1: Ja.
0: Es ist einfach Fakt, dass die Zahl der Frauen höher ist. Innerhalb der häuslichen Gewalt und der Partnerschaftsgewalt.
1: Hast du eine Zahl für uns?
0: Ja.
2: Deshalb hat die schon seit 30 Minuten, wie wir hier drehen, schon ihr Tablet bereit liegen.
0: Was wollt ihr denn wissen, ist erstmal die Frage. Es gibt ganz viele Zahlen. Wenn euch das interessiert, aber auch euch, das Bundeskriminalamt bringt jedes Jahr ein Bundeslagebild von häuslicher Gewalt raus. Das ist immer öffentlich zugänglich und das ist ein richtiger Packen an Infos. Aber die machen auch gute Zusammenfassungen, ne? Und auch Schaubilder und Statistiken, wie die Zahlen sind und wie die gestiegen sind. Deswegen kann man auch gut erkennen, ob sie gestiegen sind oder nicht.
1: Okay.
0: Ne? So in dem.
1: Und was sind denn so, also ich weiß gar nicht, ich habe mich da also nie im Detail irgendwie damit auseinandergesetzt. Was sind denn so aktuellere Zahlen?
0: Ja, ich habe die BK, also das Bundeslagebild von der vom Bundeskriminalamt von 2023.
1: Mhm.
0: Die von 24 wird wahrscheinlich erst dieses Jahr irgendwann veröffentlicht, vermute ich mal. Genau. Und häusliche Gewalt teilt man ja in Partnerschaftsgewalt und innerfamiliärer Gewalt auf.
1: Okay.
0: Habt ihr davon schon mal was gehört? Okay.
1: Nee.
0: Partnerschaftsgewalt, sprich in einer Beziehung, in einer Liebesbeziehung, wenn man will, miteinander, muss auch nicht eingetragen sein als Lebenspartnerschaft. Ne? Kann auch unehelich sein, kann ehelich sein, kann auch Ex-Partner sein.
1: Ja.
0: Ne? Ist nämlich tatsächlich die häufigste Beziehungskonstellation, wenn es um häusliche Gewalt geht. Und innerfamiliäre Gewalt, jetzt habe ich die falsche gemacht, glaube ich, aber innerfamiliäre Gewalt ist quasi, da können auch die Täter und Opfer in der Familie sein, also sowas wie Mutter gegen Kinder oder Geschwister, also Bruder gegen Schwester oder Bruder gegen Vater, also so, ne, da ist es dann in der Familie quasi wirklich.
1: Okay.
0: Ne?
1: Mhm, okay.
0: Das dazu. Ich habe jetzt die so ein paar Kernaussagen zu Partnerschaftsgewalt rausgesucht von der Statistik.
1: Mhm.
0: Und natürlich sind jetzt die Zahlen so ein bisschen so, weil man ja nicht so wirklich den Vergleich hat.
1: Ja.
0: Aber was man sagen kann ist, die haben hier laut der Statistik aufgegriffen, dass 167.639 Fälle von Gewalt in Partnerschaften passiert sind 2023.
2: Oder zumindest gemeldet wurden.
0: Gemeldet wurden, das ist nämlich der Punkt. Im Gegensatz zu 2022 ist damit quasi die Partnerschaftsgewalt um 6,4% gestiegen.
1: Mhm.
0: Da geht es nämlich dann darum, sind denn wirklich die Fälle quasi mehr geworden oder sind es mehr geworden, die das anzeigen und die es wirklich zur Anzeige bringen?
1: Ja.
0: Weil die Statistik sagt das auch, dass die dunkle Ziffer halt einfach viel, viel höher geschätzt wird. Ne? Mhm. Also Leute, die einfach nicht zur Polizei gehen. Weil die können ja nur das in eine Statistik bringen, wo Leute wirklich zur Polizei gegangen sind. Und das ist sehr selten tatsächlich.
1: Mhm.
0: Aber allein das ist schon eine heftige Zahl, finde ich. Und davon sind quasi 79% weiblich.
1: Also schon und, die große Mehrheit in dem Sinne, ne?
0: Und ungefähr 20%, 21% männlich.
1: Ja.
0: Von den Opfern, ne? Genau, was man hier noch sagen kann, ist, Opfer-Täter-Beziehung ist halt ungefähr 40% ehemalige Partnerinnen und Partner. Okay. Also, ne, quasi noch nicht jetzt in der Beziehung. Ehepartner und Ehepartnerinnen sind quasi an zweiter Stelle mit fast 31%.
1: Mhm.
0: Und Partnerinnen und Partner in einer nicht ehelichen Lebensgemeinschaft sind ungefähr 30% und 0,3% sind eingetragene Lebenspartnerschaften. Ne? Tatverdächtige sind im
1: Zuge. Ich finde das voll spannend. Also, keine Ahnung. Krass. Okay. Mhm.
0: Tatverdächtige sind in dem Zuge halt auch mehr männliche. Mhm. Ungefähr 78%. Und ungefähr 23% weibliche Tatverdächtige in dem, also in Partnerschaftsgewalt. Und was ich auch interessant finde, ist die Deliktstruktur bei Gewalt in Partnerschaften. 60% ungefähr sind vorsätzlich einfache Körperverletzungen.
2: Ne? Das ist also einfach so eine Klatsche oder was?
0: Zum Beispiel. Okay. Oder auch Dinge, die jetzt nicht so obvious sind, ne? Also schlagen und schubsen oder auch quasi bewusst Stellen zu schlagen, wo das nicht gesehen wird. Ne?
1: Ja.
0: Das ist ja oft das Ding bei häuslicher Gewalt. Dann kommt an zweiter Stelle ungefähr 25% Bedrohung, Stalking und Nötigung. Danach gefährliche Körperverletzung als dritte Position mit ungefähr 12%. Vergewaltigung, sexuelle Nötigung und sexuelle Übergriffe sind dann mit 3% folgen das. Und dann auch Mord und Totschlag mit 0,2%.
2: Femizide.
1: Ja, aber ich finde das richtig heftig. Vor allem auch zu merken, dass, ich weiß nicht, weil ich finde, wenn man nie darüber nachdenkt, so zu wissen, dass gerade diese Partnerschaftssachen, ich finde das so schwer einzuordnen und auch irgendwie schwer so zu akzeptieren, weil ich würde sagen, auf der einen Seite, also vor allem auch aus christlicher Sicht, ne, man befürwortet Ehen. Man befürwortet, dass man gesunde Gewohnheiten als Ehepaar irgendwie entwickelt. Man befürwortet, dass ein enges Vertrauensverhältnis da ist. Und dass es genau dieser Raum ist, auf den eigentlich, also viele hinarbeiten und sich irgendwie, also das auch wünschen und sich danach quasi ausstrecken, ne, dass dieser Status, keine Ahnung, erreicht wird. Dass das auch oftmals die Verbindung ist, wo häusliche Gewalt ins Spiel kommt.
0: Ja.
1: Ich finde das sehr erschreckend.
0: Es ist voll erschreckend. Und deswegen sollte man sich, glaube ich, auch mehr damit auseinandersetzen.
1: Weil ich würde zum Beispiel auch sagen, dass ich, also einfach aus dem Gefühl heraus, ich beschäftige mich mental gar nicht mit dem Thema. Und wenn man aber quasi vor Augen hat, dass es so oft vorkommt, dann ist ja auch irgendwo die Annahme, dass Dinge im eigenen Umfeld passieren, von denen man nichts weiß. Und ich finde das krass, weil, also keine Ahnung, wenn man so an die Leute in seinem eigenen Umfeld denkt, das sind so, weißt du, so Freunde, mit denen lachst du voll, du bist immer mit denen zusammen und was auch immer. Es ist so quasi einfach eigentlich halt ein vertrautes, gewohntes Umfeld. Aber dann halt in den Raum zu stellen, ja, aber kann sein, dass wenn die zu Hause sind, halt, also eine häusliche Gewalt erleben. Ich finde das voll unvorstellbar.
2: Aber das ist ja genauso wie mit sexuellen Übergriffen. Das passiert so, ja, ist das nicht genauso. Die Statistik, jede vierte Frau oder so hat irgendwie schon mal in diese Richtung irgendwas erlebt. Und ich wette, du hast mehr als vier Frauen in deinem Leben, aber du könntest trotzdem nicht abzählen, wer das erlebt hätte. Weil das nicht Dinge sind, die man, also früher hat man darüber Witze auf dem Spielplatz oder so, auf dem Bolzplatz gemacht, aber heutzutage wissen wir so, macht man halt einfach keine Witze mehr so drüber, sondern man schweigt das eher tot. Und ich glaube, vor allem, wenn man nicht auf sozialen Medien ist, wie du, dann ist das auch nicht so das Ding, weil ich glaube schon, dass so auch so Femizide oder solche Sachen einfach viel mehr jetzt auch durch Bewegungen zum Beispiel in Spanien oder Südamerika da auch immer präsenter werden in den Medien. Und kleine Anekdote dazu, ist eigentlich voll unwitzig das Thema, aber wir sollten in der Oberstufe eine Präsentation halten auf Spanisch. Und das ist ein, was hatten wir, B1-Kurs oder so. Also es war basic, alle haben die einfachsten Sachen genommen und ich war damals richtig in meinem Film. Ich habe über häusliche Gewalt in spanischen Medien gesprochen. Was? Ich wusste nicht mal, wie man das ausspricht auf Spanisch. Weißt du, alle haben über das Wetter und Fußball, also so richtig basic Sachen und ich einfach nur so, also Femizide in spanischen Medien, weil das damals halt auch voll der Umbruch war, 2017. Und Christian musste mir damals das Referat schreiben. Und er sagt mir bis heute, dass wenn ich mir irgendwas so in diese Richtung aussuche, dann soll es nicht so ein schweres und sprachlich kompliziertes Thema sein. Aber
1: also ich finde, ich weiß nicht, vielleicht hast du da irgendwie auch eine Vorbereitung auf das Haus selber irgendwie Gedanken zu gehabt. Ich finde es aber spannend, weil du sagst nur, ja okay, es gibt Kampagnen, es wird mehr darüber gesprochen. Aber ich denke mir, aus meiner Sicht, eigentlich muss es ja, also eigentlich muss das Thema in das persönliche Miteinander kommen. Weil wenn du als Frau davon betroffen bist und dann siehst du halt, keine Ahnung, in Spanien gehen 100.000 Leute auf die Straße, aber wie hilft dir das? Also es wird sensibilisiert und also ich will das gar nicht schlecht reden, es ist mit Sicherheit gut, dass das Thema angesprochen wird, dass es breiter gestreut wird, so dass Leute darüber Bescheid wissen, sich dem mehr aussetzen müssen. Aber eigentlich und gleichzeitig, ich sage gerade, ne, es muss quasi Einkehr finden oder es muss in das persönliche Gespräch kommen. Und gleichzeitig denke ich mir, ist aber auch super unangenehm.
0: Ist es auch.
1: Weil selbst wenn ich jetzt quasi mir gegenüber sagen würde, ey, ich wünschte, ich wäre eine Person, wo jemand, der das erlebt, dass diese Person mit mir darüber sprechen kann. Ich wüsste nicht, was jetzt mein erster Schritt wäre, um das zu signalisieren. Weil du sitzt ja nicht am Tisch und fragst so.
2: Nee. Aber ich glaube, also ich weiß, dass wir eine gemeinsame Freundin haben, die auf jeden Fall von ihren Eltern sehr, sehr stark geschlagen wurde. Und ich weiß nicht, ob du jetzt auf Anhieb weißt, wer das ist, ist ja auch egal. Und ich denke mir so, du wusstest das? wieso hast du damals nichts getan? Also ich frage mich so zum Beispiel heute, ich glaube, heute hätte ich was gesagt. Heute wüsste ich, darüber muss man reden. Weil wir haben damals, als sie vor allem so im Sportunterricht so umgezogen hat, die wurde halt also wirklich blau und grün geschlagen von den Eltern mit allem, was lag. Also zum Beispiel, die wurde abends mit dem Handy erwischt, wurde komplett windelweich mit dem Ladekabel geschlagen. Und das sind Flecken, die siehst du auch im Sportunterricht und so weiter. Also immer auf dem Oberschenkel, Bauch und so weiter. Ja. Und ich habe mir immer das angeguckt und mir einfach nur gedacht, das ist halt das Traurige, die waren auch Christen. Mhm. Und ich dachte mir, das sind christliche Eltern, die schlagen ihre Kinder so. Ja. Und also ich weiß nicht, was da sonst, also ich habe nichts getan, ich habe nie was gemeldet.
1: Ja, aber das ist, ich würde sagen, also das fällt voll in die Kategorie, wie auch ich eben meinte, dass, also es glaube ich zu dem Zeitpunkt auch noch gar nicht das Bewusstsein für das Thema gab.
2: Ja, und ich glaube, jetzt kommt das mit den sozialen Medien. Ja, voll. Und dass man öffentlich darüber reden kann und sagen kann, ey, so ist es. Und ich glaube, dadurch, dass die Welt langsam anfängt, laut darüber zu werden, wie viel lauter müssten wir nicht sein als Menschen, die eben Menschen durch Gottes Augen sehen sollten. Yes. Und wir sollten ja dann umso mehr sagen, ey, das ist Sache und wir müssen dagegen vorgehen und dürfen das nicht einfach tolerieren oder irgendwie unterm Tisch kehren und sagen, ah, so wurde das ja schon immer gemacht und deshalb behandeln wir jetzt Menschen in der Ehe vielleicht auch so und so.
0: Ja, genau das ist das Ding. Und genau das ist quasi auch mein Antrieb, wenn ich sage, ich will in die Gemeinden gehen und das öffentlich machen. Mhm. Ne, und da vielleicht auch den ersten Schritt für die Pastoren, die das ja auch nicht einfach haben. Ich glaube halt, dass viele, wie du, Chris, auch sagst, so überfordert mit dem Thema sind, selber nicht wissen und Angst haben, was Falsches zu machen und Angst haben irgendwie, vielleicht auch irgendwie, dass sie irgendwas Falsches sagen könnten oder klar. So. Mhm. Aber dass sie quasi lähmt. Ne, und diese Überforderung dann, anstatt quasi tatkräftig daran zu gehen, bringt es einfach voll in die Regungslosigkeit. Mhm. So. Und vielleicht auch in eine falsche Bescheidenheit. Mhm. Weil, also so häusliche Gewalt ist einfach kein Privatthema. Mhm. Ist es nicht. So. Und so muss man das auch angehen. Ne? Und ja, also ich verstehe schon, dass man denkt so, boah, wie soll ich damit umgehen und wie soll ich, wenn denn jemand zu mir kommen würde, wie soll ich das suggerieren oder wie, ne? Du weißt ja auch nie, wer vor dir sitzt. Du kannst ja immer nur bis vor die Stirn gucken. Selbst auch bei Tätern, ne? Weißt du ja nicht.
1: Ja.
0: So. Manchmal hat man so ein bisschen das Gefühl, vor allem wenn Täter mit psychischen Problemen zu kämpfen haben, ne? Hat man so, wenn man sich damit befasst einfach, so ein bisschen so ein gewisses Gefühl. Einfach in der Art, wie sie reden, wie sie mit Leuten umgehen. Das hatte ich letztens, als ich Eis essen war mit Simi und neben mir ein Typ so richtig manipulativ geredet hat und so mit seinen Aussagen und mit seinen Tönen allein, also mit diesen, ne, verschiedenen Tonarten.
1: Ja, voll, es gibt einfach so Verhaltensmuster, wo du merkst, ey, irgendwas passt nicht.
0: Und ich war so kurz davor, mich umzudrehen und zu sagen, ach, geht's noch eigentlich? So, was hast du eigentlich vor? So in der Art, ne? Aber ich hab's auch nicht gemacht. So, weil dann, das ist ja auch, die Täter werden ja auch immer schlauer, ne? Natürlich ist es so, dass die sozialen Medien voll viel darüber aufklären, auch über verschiedene Verhaltensmuster oder auch Taktiken, die Täter benutzen, ganz bewusst. Aber die Täter werden ja auch immer schlauer, so, und verstecken es vielleicht auch mehr. So, denen ist ja oft bewusst, diese Diskussion hatte ich auch schon mal, dass es den Tätern ja nicht bewusst wäre, dass sie Leuten wehtun oder dass sie es nicht bewusst machen würden. Aber ich glaube, es ist schon sehr bewusst. Ne, so,
1: und du meinst, sie werden schlauer darin, dass es zu verstecken, dass sie so sind.
2: So eine Fassade aufzubauen.
0: Ja,
2: ne?
0: Volle Kanne. Die können das sehr gut. Also meistens ist es ja so, ich will die Täter auch nicht an den Pranger stellen oder so, weil oft ist es so, dass sie ja selber Opfer waren, ne, so von häuslicher Gewalt oder Gewalt grundsätzlich. Und dann wechseln sie quasi zur Täterseite, damit sie nicht mehr in diese Opferposition kommen. Und hat auch viel mit psychischen Krankheiten zu tun und so. Das will ich gar nicht irgendwie kleinreden. Aber sie sind einfach in dem Zuge Täter. So. Und das darf man halt auch nicht kleinreden, ne?
2: Ja, man muss so dieses Gewicht finden zwischen einerseits den Tätern von häuslicher Gewalt so die Möglichkeit zu bieten des Evangeliums. Und das Evangelium bedeutet, du bist mit dem, was du getan hast, eigentlich hast du den Tod verdient. Und wenn du aufs Kreuz schaust, dann kannst du Vergebung bekommen und kehrst dann auch um.
0: Ja.
2: Und eben, dass das zu kommunizieren, dieses so, du kriegst Vergebung, wir können dir das nicht entziehen und wollen das auch gar nicht entziehen, aber du kannst nicht so weitermachen, wie es schon war, weil das würde ein Indiz sein dafür, dass man eigentlich nicht aufs Kreuz schaut.
0: Ja, genau. Also so, und das ist es ja auch. Also genauso wie die Frauen das Evangelium brauchen, die betroffen sind, brauchen auch die Täter das Evangelium.
2: Alle brauchen das Evangelium.
0: Amen.
2: Jetzt können wir nach Hause gehen.
3: Soweit Teil 2 zu der Podcast-Folge Elroy, ein Haus für Frauen, die Gewalt erleben. Zu Gast war Jenny Redinger bei Chris und Esther und nächste Woche folgt dann Teil 3.
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1: Herzlich willkommen zu einer weiteren Ausgabe der Sendereihe Durch die Bibel. Wir machen weiter mit der Betrachtung des Römerbriefes. Am Anfang geht es dort um das Thema der Rechtfertigung des Menschen durch Gott. Weiter entfaltet Paulus in diesem Brief die Sicht Gottes über sein auserwähltes Volk Israel. Schließlich kommt der Apostel in Kapitel 12 wieder auf die grundlegenden Fragen des Christseins zu sprechen. Man könnte es auch so ausdrücken: Das vorherrschende Thema des Römerbriefes ist die Bereitstellung einer Gerechtigkeit von Gott. Dass das auch für das Verhältnis der Christen zum Staat gilt, wird nun im 13. Kapitel konkret. Auch hier in Kapitel 13 ist immer noch von Aufgaben der Kinder Gottes im alltäglichen Leben die Rede. Und das hat damit zu tun, wie wir sehen werden, dass der Christ ein Bürgerrecht im Himmel hat. Aber er ist auch ein Bürger der hiesigen Welt, woraus sich eine doppelte Verantwortung ergibt. Im Falle eines Konflikts zwischen beiden gilt unsere erste Verantwortung immer unserem Herrn im Himmel. Der Herr Jesus Christus selbst hat es klar herausgestellt. Uns kommt als Bürgern nun einmal eine Verantwortlichkeit gegenüber der staatlichen Regierung zu. Sie erinnern sich, einmal wurde er von seinen Feinden gefragt: Ist's recht, dass wir dem Kaiser Steuern zahlen oder nicht? Er forderte sie auf, ihm eine Münze zu zeigen. Damit wollte er ihnen eine Lektion erteilen mit Hilfe von etwas, was sie selbst besaßen. Außerdem vermute ich, dass er selbst an diesem Tag keine Münze in der Tasche hatte. Er hat nicht viel besessen in der Zeit, die er hier auf der Erde verbracht hat. Er fragte seine Gesprächspartner, welches Bild und welche Aufschrift die Münze hat. Sie antworteten: des Kaisers. Dann machte er die folgende bedeutsame Aussage: Gebt dem Kaiser, was des Kaisers ist, und Gott, was Gottes ist. Lukas 20, Vers 25. Regierungen sind Gott gewollt, und von ihm ist ihnen eine gewisse Autorität gegeben worden. Vor allem Anfang menschlicher Herrschaft hat er gesagt: Wer Menschenblut vergießt, dessen Blut soll auch von Menschen vergossen werden, denn Gott hat den Menschen zu seinem Bilde gemacht. 1. Mose 9, Vers 6. Gott hat also eine Hochschätzung für das menschliche Leben. Es ist kostbar in seinen Augen. Wir haben kein Recht, einem anderen Menschen das Leben zu nehmen. Wenn sie das tun, dann haben sie ihr eigenes Leben verwirkt. Unsere heutige Gesellschaft empfindet das manchmal anders und macht den Verbrecher zum Helden und den ehrlichen Mann zum Bösewicht. Wir leben in einer Zeit, in der das Böse gut genannt und das Gute böse genannt wird. Und dennoch haben Christen eine Verantwortlichkeit gegenüber menschlicher Obrigkeit. Tatsächlich sagte Paulus zu einem jungen Prediger: So ermahne ich nun, dass man vor allen Dingen tue Bitte, Gebet, Fürbitte und Danksagung für alle Menschen, für die Könige und für alle Obrigkeit, damit wir ein ruhiges und stilles Leben führen können in aller Frömmigkeit und Ehrbarkeit. Dies ist gut und wohlgefällig vor Gott, unserem Heiland. 1. Timotheus 2. Nebenbei bemerkt, wir sollen für die Obrigkeit beten und diese Aufgabe nicht dem Prediger am Sonntagmorgen überlassen. Die Aufgabe des Christen als Bürger des Himmels ist eine geistliche. Die Aufgabe eines Christen als Bürger gegenüber einer Regierung ist weltlicher Art. Beides sind unterschiedliche Aufgaben, und wer sie miteinander vermengt, wird Kirche und Staat nicht richtig unterscheiden und auseinanderhalten können. In den Tagen des Paulus sträubten sich die Juden dagegen, sich vor dem ehrfurchtgebietenden römischen Staat zu beugen. Die Juden hatten möglicherweise in der Stadt Rom Unruhen geschürt, und die Folge war, dass Kaiser Claudius sie bei passender Gelegenheit aus Rom vertrieben hat. In ihrem Bemühen, dem Volk Israel die Regierungsgewalt zurückzugeben, lehnten die stolzen Pharisäer eine römische Obrigkeit in Palästina gänzlich ab. Sie waren es, die das Treffen mit Jesus in die Wege geleitet und ihm die Frage gestellt hatten: Ist es recht, dass wir dem Kaiser Steuern zahlen oder nicht? Die Tragweite dessen roch nach Revolution, wie Sie sich denken können. Man tut gut daran, sich vor Augen zu halten, dass die Regierung zur Zeit des Paulus gewalttätig und blutrünstig war. Kaiser Nero war Herrscher auf dem Thron Roms, und da gab es Leute wie Pilatus und Herodes, alles Spitzbuben. Und doch betont er in Römer 13, Vers 1, dass die Christen sich den Autoritäten beugen sollen. Jedermann sei Untertan der Obrigkeit, die Gewalt über ihn hat. Denn es ist keine Obrigkeit außer von Gott. Wo aber Obrigkeit ist, die ist von Gott angeordnet. Römer 13, Vers 1. Wir sollen uns der Obrigkeit unterordnen, aus dem ganz einfachen Grund, dass sie von Gott angeordnet ist. Es mag richtig sein, dass die Reiche dieser Welt dem Satan zuzuordnen und dass Ungerechtigkeit und Korruption in allen Regierungen an der Tagesordnung sind. Und doch hat Gott die Zügel in der Hand. Die Geschichte ist ein eintöniger Bericht über das zeitweilige Aufblühen eines Regimes in Prunk und Stolz, um dann zu Schutt und Asche zu werden. Und warum? Weil die Bestechlichkeit und Gesetzlosigkeit überhand nahmen. Immer wenn das

Deshalb ging Jesaja in den Tempel, was in solchen Zeiten eine gute Idee war. Er kam dort in Gottes Gegenwart und sah den Herrn auf einem hohen und erhabenen Thron sitzen. Mit anderen Worten, Gott hatte nicht abgedankt. Usia war tot, aber Gott war nicht tot. Gott saß noch immer auf dem Thron. Siehe Jesaja 6. Nun, die von Paulus angesprochene Untertanenpflicht des Christen bezieht sich auf diesen Thron und seine Beziehung zur irdischen Regierung bedeutet, sich ihr unterzuordnen. Vers 2 lautet, wer sich nun der Obrigkeit widersetzt, der widerstrebt der Anordnung Gottes. Die ihr aber widerstreben, ziehen sich selbst das Urteil zu. Mit anderen Worten, jeder, der sich der Regierung widersetzt, widersetzt sich der Anordnung Gottes. Und alle, die ihr widerstreben, werden ihr Urteil erhalten. Der im Vers 1 aufgestellte Grundsatz hat viele Fragen aufgeworfen. Sie werden aber in den folgenden Versen näher ausgeführt und erklärt. Dieser Vers scheint die Möglichkeit auszuschließen, dass sich ein frommer Mensch an einem Aufstand oder einer Revolution beteiligt. Was ist dazu zu sagen? Der Römerbriefkenner James Stifler nennt die Beispiele von Oliver Cromwell und George Washington. Beide Männer standen an der Spitze einer Revolution. Stifler bietet keine Lösung an. Ich bin mir dessen auch nicht sicher, aber ich werde mein Möglichstes tun, um die Spannung aufzulösen. Christen haben sich einer schlechten Regierung entgegengestellt und eine gute Regierung unterstützt, weil nach ihrem Verständnis eine gute Regierung von Gott eingesetzt ist. Ein Christ tritt ein für Recht und Ordnung im Gegensatz zur Gesetzlosigkeit. Er ist für Ehrlichkeit und Gerechtigkeit im Gegensatz zu Bestechung und krasser Ungerechtigkeit. Die bedeutenden Krisenzeiten in der Geschichte, und darin stehen wir auch heute, brachten mit sich, dass die Gläubigen vor schwierigen Entscheidungen standen. Ich möchte Ihnen kurz meinen Standpunkt darstellen, und ich glaube, dass er mit dem Lauf der Geschichte in Einklang zu bringen ist. In diesen letzten Tagen, und ich glaube, dass wir uns jetzt darin befinden, hat die Gesetzlosigkeit überhand genommen. Der Christ muss sich dagegen stellen. Er darf sich nicht daran beteiligen, selbst wenn es sie in seiner eigenen Regierung geben mag. Wir müssen vor Leuten auf der Hut sein, die unsere Regierung unter dem Vorwand der Verbesserung ablösen wollen. Denken Sie nur daran, Johannes der Täufer wurde von Herodes enthauptet, Jesus unter Pontius Pilatus gekreuzigt, Jakobus, der Bruder des Johannes, mit dem Schwert des Herodes erschlagen und Paulus wahrscheinlich durch Nero hingerichtet. Und doch sagt Paulus, wer sich nun der Obrigkeit widersetzt, der widerstrebt der Anordnung Gottes, die ihr aber widerstreben, ziehen sich selbst das Urteil zu. Das Christentum ist nie nur eine Bewegung gewesen, die die Regierungsverhältnisse verbessert, der Gesellschaft geholfen oder die Stadt gereinigt hätte. Paulus ist nie herumgelaufen und hat überall von den beklagenswerten Zuständen in römischen Gefängnissen erzählt. Und er kannte sie gut von innen. Als meine Frau und ich Rom besuchten, gingen wir zum Mamertinischen Kerker. Und da bekam ich Platzangst. Ich sagte zu meiner Frau, lass uns hier herauskommen. Doch Paulus konnte nicht heraus. Sie hielten ihn eventuell dort unten in diesem feuchten, dunklen Gefängnis fest. Denken Sie nur, dass er Timotheus schrieb, bringe mir den Mantel mit. Er hat wohl dort unten gefroren. Es ist sehr schwierig zu sagen, dass wir einer gewissenlosen Regierung gehorchen müssen. Ich halte nichts von diesen Leuten, seien es Prediger oder Politiker, die aus Eigenwerbung die amerikanische Flagge hissen und die Nationalhymne singen. Und in dem Fall stehen skrupellose Methoden dahinter. Unumwunden gesagt, ärgert es mich, wenn ich von Regierungsvertretern und reichen Leuten in Machtpositionen höre, dass sie keine Steuern zahlen, während ich eine schwere Steuerlast zu tragen habe. Ungerechtigkeit herrscht in so mancher Regierung von oben bis unten, und das ist nicht auf eine bestimmte Partei beschränkt. Diese unerlösten, gottlosen Menschen in Regierungsämtern haben eigentlich das amerikanische System nicht verstanden. Denn man muss schon sagen, die, die unsere Gesetze machten, hatten einen biblischen Hintergrund. Ich weiß nicht, ob Thomas Jefferson ein Christ war. Er war Deist, aber er hatte eine große Achtung vor dem Wort Gottes. Viele dieser Leute waren hervorragende Christen. John Hancock, dessen Name als erster auf der Unabhängigkeitserklärung stand, war ein wirklicher Christ. Allerdings, in unserer Zeit ist die Regierung von Ungerechtigkeit geprägt. Ich gehe zu den

Verwaltungsvierteln unserer Städte und sehe da schöne Gebäude, die Millionen Dollar gekostet haben und von Bauunternehmern errichtet wurden, die Freunde der Politiker waren. Und dann sehe ich auch Armenviertel. Während die Parteien von Armutsbeseitigung reden, bleibt Armut bestehen. Ja, da ist Filz an der Tagesordnung. Was stimmt da nicht? Nun, verkehrt ist das menschliche Herz. Was soll ein Christ da tun? Meine Berufung besteht darin, das Wort Gottes an den Mann zu bringen, und meine Aufgabe ist, dem Gesetz zu gehorchen. Das ist das, was Gott hier sagt. Das Entscheidende am Christentum ist nicht die Bewegung, die Regierung zu verbessern oder der Gesellschaft zu helfen, die Stadt in Ordnung zu bringen. Man muss ein Evangelium predigen, das Gottes Macht zur Rettung darstellt und das Menschen hervorbringt wie die, die unsere Unabhängigkeitserklärung unterzeichneten, Leute, die uns eine an Gesetze gebundene Regierung gaben. Und das ist mir sehr wichtig. Diese Regierungsform, die wir haben, ist schon in Ordnung. Aber es mag sein, dass etwas nicht stimmt mit den Leuten, die Machtpositionen innehaben. Ein Professor im Fachbereich Geschichte der Universität von Michigan hat es gut zusammengefasst, als er sagte, Amerika ist in den Händen von Leuten, die unser geistliches Erbe nicht verstehen. Weiter mit Vers 3 und 4. Denn vor denen, die Gewalt haben, muss man sich nicht fürchten wegen guter, sondern wegen böser Werke. Willst du dich aber nicht fürchten vor der Obrigkeit, so tue Gutes, so wirst du Lob von ihr erhalten. Denn sie ist Gottes Dienerin, dir zu gut. Tust du aber Böses, so fürchte dich, denn sie trägt das Schwert nicht umsonst. Sie ist Gottes Dienerin und vollzieht das Strafgericht an dem, der Böses tut. Die Regierung soll für Recht und Ordnung sorgen. Wenn sie das nicht tut, hat sie versagt. Ich denke, ein Christ sollte sich einem Zusammenbruch von Gesetz und Ordnung entgegenstellen. Wir sollen unsere Regierung, die das Gesetz umsetzt, mit Respekt behandeln. Ich habe große Achtung vor unseren Streitkräften, obwohl auch in ihnen Korruption zu finden ist. Ich habe Hochachtung vor unseren Polizeibeamten, obwohl ich weiß, dass auch sie Fehler machen. Vers 5. Darum ist es notwendig, sich unterzuordnen, nicht allein um der Strafe, sondern auch um des Gewissens willen. Deshalb zahlt ihr ja auch Steuer. Denn sie sind Gottes Diener, auf diesen Dienst beständig bedacht. Römer 13, Vers 5 bis 6. Auch wenn wir uns darüber ärgern, wie unser Steuergeld verwendet wird, sollen wir also trotzdem Steuern zahlen. Von dem Wort für Dienst, das in diesem Vers gebraucht wird, Liturgia, leitet sich übrigens das Wort Liturgie her. Es wird ausschließlich in religiösem Sinne verwandt und ist dasselbe Wort, das in Hebräer 1, Vers 14 die Engel beschreibt, die dort dienstbare Geister genannt werden. Das bedeutet hier, dass ein weltlicher Herrscher ein von Gott eingesetztes Amt bekleidet. Er hat natürlich keine religiöse Funktion, aber er übt ein von Gott festgelegtes Amt aus. Das kann mich dann auch dazu bringen, meine Steuern zu bezahlen, obwohl es mir gegen den Strich geht. Wir brauchen heute eine vom Himmel her kommende Erweckung und geistliche Erneuerung. Ich habe die Leute satt, die Krokodilstränen vergießen und mich dabei an Lewis Carrolls meisterhafte Satire Alice in Wonderland erinnern. Da laufen in dieser Geschichte ein Walross und ein Zimmermann am Strand entlang und heulen, weil es da so viel Sand gibt und nicht genug Austern. Sie essen und essen und heulen. Was für ein Bild der Verderbnis. Aber trotzdem gilt, Christen sollten sich in allem ihren Regierungen unterordnen. Weiter mit Vers 7. So gebt nun jedem, was ihr schuldig seid. Steuer, dem die Steuer gebührt, Zoll, dem der Zoll gebührt, Furcht, dem die Furcht gebührt, Ehre, dem die Ehre gebührt. Auch wenn es unwürdige Leute sein mögen, die ein Amt besetzen, sollen wir das Amt respektieren. Als ich in der Armee war, wurde mir befohlen, die Uniform zu grüßen. Es gab einige Leute in dieser Uniform, die ich nicht gerne grüßte, aber ich grüßte ihre Uniform. Wir sollen die Autorität achten. Ein Christ soll ein besonders guter Bürger sein, wenn auch seine eigentliche Bürgerschaft sich im Himmel befindet. Nach diesem Abschnitt schließt Paulus einige Bemerkungen an, die unsere Beziehung zu den Mitmenschen zum Inhalt haben. Vers 8. Seid niemand etwas schuldig, außer dass ihr euch untereinander liebt. Denn wer den anderen liebt, der hat das Gesetz erfüllt. Haben Sie schon einmal den Rasenmäher Ihres Nachbarn entliehen? Dann bringen Sie ihn den ja wieder zurück.
und so manche Hausfrau hat sich von ihrer Nachbarin eine Tasse Zucker geliehen. Wenn es sie betrifft, so geben sie ihr bei Gelegenheit eine Tasse zurück. Haben sie bei niemandem Schulden. Hier sagt Paulus, dass der Christ definitiv niemandem etwas schulden soll als Liebe. Das ist ein wichtiges Prinzip, das Christen beim Kauf auf Raten zu leiten hat. Und sollten Sie fragen, meinen Sie, wir sollen unsere Kreditkarten zurückgeben? Nein, das meine ich nicht. Aber Sie sollten dafür sorgen, dass Sie die Übersicht behalten, um Ihre Schulden zu bezahlen. Ein Christ ist seinem Nachbarn immer etwas schuldig, nämlich ihn zu lieben. Das bezieht sich nicht unbedingt nur auf den Nachbarn von nebenan, sondern auf alle Leute, mit denen wir in Kontakt kommen. Diese Liebe hat nichts Sentimentales. Ich bin etwas verwirrt, wenn ich liberale Theologen ständig über Liebe reden höre. Wie zeigt sich meine Liebe? Zu dieser Frage sagt Paulus in Vers 9, denn was da gesagt ist, du sollst nicht Ehe brechen, du sollst nicht töten, du sollst nicht stehlen, du sollst nicht begehren und was da sonst angeboten ist, das wird in diesem Wort zusammengefasst. Du sollst deinen Nächsten lieben wie dich selbst. Du sollst nicht Ehe brechen? Nun, erzählen Sie mir nicht, dass Sie jemanden lieben und mit ihm einen Ehebruch begehen. Sie können das Liebe nennen, wenn Sie wollen, aber es ist nichts anderes als Sex. Es ist Zügellosigkeit, Unzucht und ist Sünde in Gottes Sicht. Gott hat seine Meinung darüber nicht geändert. Du sollst nicht töten? Sie können einen anderen Menschen nicht nur dadurch töten, dass sie sich ein Gewehr nehmen und es abdrücken. Sie können ihn vernichten, indem sie seinen Ruf zerstören. Du sollst nicht stehlen? Wenn sie Liebe üben, werden sie sich nichts auf unehrliche Weise aneignen. Du sollst nicht begehren. Wenn Ihr Nachbar mit einem neuen Auto vorfährt, was für Gefühle haben Sie dann? Manchmal sagen wir, ich wünsche mir, wir hätten so ein Auto und Sie hätten genauso eins. Was wir wirklich meinen ist, dass wir lieber dieses Auto hätten, als zu sehen, dass die anderen es haben. Paulus sagt, dass sich unsere Liebe zu unserem Mitmenschen mehr in dem zeigt, was wir tun, als in dem, was wir sagen. Er bringt die Christen nicht mehr zurück unter das Gesetz. Er sagt, dass sich die Liebe darin zeigt, dass man keinen Ehebruch begeht, nicht tötet, stiehlt oder begehrt. Sie können über Liebe sagen, so viel Sie wollen, aber wenn Sie diese Taten gegenüber Ihrem Nächsten ausüben, haben Sie keine Liebe zu ihm. Vers 10. Die Liebe tut dem Nächsten nichts Böses. So ist nun die Liebe des Gesetzes Erfüllung. Die Liebe zum Nächsten ist Erfüllung des Gesetzes. Diese Liebe, lassen Sie mich das noch einmal sagen, ist die Frucht des Heiligen Geistes. Weiter mit Vers 11 und 12. Und das tut, weil ihr die Zeit erkennt, nämlich, dass die Stunde da ist, aufzustehen vom Schlaf. Denn unser Heil ist jetzt näher als zu der Zeit, da wir gläubig wurden. Die Nacht ist vorgerückt, der Tag aber nahe herbeigekommen. So lasst uns ablegen die Werke der Finsternis und anlegen die Waffen des Lichts. Paulus sagte das vor fast 2000 Jahren. Und wir sollten das in den Tagen, in denen wir leben, wohl mit noch mehr Dringlichkeit sagen. Meine Übersetzung davon lautet, und dies, da ihr die Zeit oder Jahreszeit erkennt, nämlich, dass jetzt die Stunde da ist, dass ihr vom Schlaf erwacht, denn unsere Errettung ist jetzt näher als zur Zeit, als wir zum Glauben kamen. Die Nacht geht vorbei, sie ist weit vorgerückt und der Tag ist nahe herbeigekommen. Lasst uns deshalb die Werke der Finsternis ablegen und die Waffen des Lichts anlegen. In diesem letzten Abschnitt fängt der Wecker an zu läuten, um Christen zu wecken, die in der Welt eingeschlafen sind und diesen zusätzlichen Impuls überhört haben, ihre ganze Persönlichkeit Gott auszuliefern. Ich persönlich finde, das ist nicht die Zeit für ein Kind Gottes, für die Dinge dieser Welt zu leben. Ich denke, viele reiche Christen werden in Verlegenheit kommen, wenn der Herr erscheinen wird. Wie dick mag denn Ihr Bankkonto sein? Gebrauchen Sie Ihre Zeit und was Sie besitzen für Gott? Ich ermahne euch nun, liebe Brüder, durch die Barmherzigkeit Gottes, dass ihr eure ganze Persönlichkeit, alles, was sie sind, alles, was sie haben, Gott übergebt. So lautet der Impuls. Das ist vernünftig, das ist nüchtern, das ist es, was Gott von Ihnen erwartet, wenn Sie Christ sind. Wer wirklich auf die Wiederkunft Christi wartet, wird davon in seinem Lebensstil geläutert. Und ein jeder, der solche Hoffnung hat, der reinigt sich, wie auch jener rein ist. 1. Johannes 3, Vers 3.
Diese Leute, die sich scheiden lassen, die wie Nichtchristen leben und dann bestimmte Lehren über das tausendjährige Reich vertreten und so reden, als ob sie auf das bevorstehende Wiederkommen Christi warten, die sind nicht ehrlich. Der Apostel Johannes sagt, ein solcher Mensch ist ein Lügner. Lassen Sie uns wach werden. Lassen Sie uns jetzt für Gott leben. Das ist auch die Botschaft des Paulus in Vers 13. Lasst uns ehrbar leben wie am Tage, nicht in Fressen und Saufen, nicht in Unzucht und Ausschweifung, nicht in Hader und Eifersucht. Mit anderen Worten, lasst uns ehrbar leben als Menschen des Tages. Und das heißt, nicht die ganze Zeit ausgelassen feiern und betrunken sein, nicht in Lüsternheit und ausschweifender Hemmungslosigkeit, nicht in Streit und Eifersucht. Wir hören normalerweise eine Menge über das Nachtleben. Der Christ wird hier aber mit dem Tagesleben gleichgesetzt. Er lebt wie einer, der zum Tag gehört. Und das wirkt sich nach Vers 14 so aus. Sondern zieht an den Herrn Jesus Christus und sorgt für den Leib nicht so, dass ihr den Begierden verfallt. Anscheinend sorgen viele Christen in jeder Hinsicht für das Fleisch. Aber sie sorgen nicht dafür, dass sie in die Gegenwart Gottes kommen. Ich bitte Sie, geben Sie Christus den ersten Platz in Ihrem Leben und machen Sie Gottes Wort bekannt. Das ist am allerwichtigsten. Im 13. Kapitel des Römerbriefs haben wir es zu tun gehabt mit dem Leben des Christen als Staatsbürger und Nachbarn. Leben im Licht des Tages ist das Gebot der Stunde. Dieses wache Rechnen mit Gottes allumfassender Fürsorge für uns wird uns auch noch in den folgenden Kapiteln beschäftigen. In der nächsten Ausgabe der Sendereihe durch die Bibel steht der erste Teil des 14. Kapitels des Römerbriefs im Mittelpunkt. Bis dahin, auf Wiederhören und Gott befohlen.

0: 19 Uhr und 30 Minuten. 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
1: Die Heilung des Gelähmten an der Tempeltür durch Petrus und Johannes hatte weitreichende Folgen. Zunächst einmal hielt Petrus eine Predigt im Tempel über das, was geschehen war und wer der eigentliche Wundertäter gewesen ist. Und dann hat er noch Gelegenheit, sich vor dem Hohen Rat, also vor dem Gericht, zu verantworten über das, was da geschehen ist. Wir lesen heute aus Apostelgeschichte Kapitel 4 von Vers 1 bis 19 etwas über die Folgen von dieser Wunderheilung an der Tempeltür. Während Petrus und Johannes noch zu der Menge sprachen, traten ihnen die Priester und die Sadduzäer mit dem Kommandanten der Tempelwache entgegen. Sie waren aufgebracht, weil die Apostel zum Volk von der Auferstehung der Toten sprachen. Die Apostel bezeugten nämlich, dass Jesus vom Tod auferstanden sei. Darum nahmen sie die beiden fest und sperrten sie über Nacht ins Gefängnis. Es war nämlich schon Abend. Aber viele, die die Apostel gehört hatten, ließen sich überzeugen und die Gemeinde wuchs auf 5000 Mitglieder. Am nächsten Tag kamen in Jerusalem die führenden Priester, die Ratsältesten und die Gesetzeslehrer zusammen, dazu der oberste Priester Hannas mit Kaiphas, Johannes Alexander und allen, die sonst noch den Kreisen der führenden Priester angehörten. Sie ließen die Apostel vorführen und fragten sie: Woher hattet ihr die Kraft, diesen Mann zu heilen? In wessen Namen habt ihr es getan? Petrus antwortete ihnen, vom Heiligen Geist erfüllt: Führer und Älteste unseres Volkes, wenn wir uns hier vor Gericht dafür verantworten müssen, dass wir Gutes getan und diesem Kranken geholfen haben, dann sollt ihr und alle Leute in Israel wissen, durch die Macht des Namens Jesu Christi aus Nazareth steht dieser Mann hier gesund vor euch. Ihr habt diesen Jesus gekreuzigt, aber Gott hat ihn vom Tod erweckt. Auf ihn bezieht sich das Wort in den Heiligen Schriften: Der Stein, den die Bauleute, das seid ihr, als unbrauchbar weggeworfen haben, der ist zum tragenden Stein geworden. Jesus Christus und sonst keiner kann die Rettung bringen. Auf der ganzen Welt hat Gott keinen anderen Namen bekannt gemacht, durch den wir gerettet werden könnten. Die Mitglieder des jüdischen Rates waren überrascht, mit welcher Sicherheit Petrus und Johannes sich verteidigten, obwohl sie offenkundig keine Gelehrten waren, sondern einfache Leute. Sie wussten, dass die beiden mit Jesus zusammen gewesen waren. Und sie sahen den Geheilten neben ihnen. So konnten sie ihre Aussage nicht anfechten. Sie schickten die beiden aus dem Sitzungssaal und berieten miteinander: Was sollen wir mit ihnen machen? Ganz Jerusalem hat inzwischen erfahren, dass sie diese Heilung vollbracht haben. Wir können sie also nicht leugnen. Aber damit die Sache nicht noch weiter bekannt wird, wollen wir ihnen mit Nachdruck verbieten, zu irgendjemand über diesen Jesus zu sprechen. Sie riefen also die beiden wieder herein und verboten ihnen streng, in Zukunft öffentlich von Jesus zu sprechen und seinen Namen bekannt zu machen. Aber Petrus und Johannes erwiderten ihnen: Entscheidet selbst, ob es vor Gott recht ist, euch mehr zu gehorchen als ihm. Soweit unser Text heute, unsere Geschichte über die Folgen der Heilung eines gelähmten Mannes an der Tempeltür. Das war der Text aus einer modernen Übersetzung in heutigem Deutsch. Jedermann soll glauben dürfen, was er will, und er soll auch seinen Glauben so lange praktizieren dürfen, wie er nicht mit dem Zivilrecht in Konflikt kommt. Das heißt wahrscheinlich, solange er nicht das Eigentum anderer angreift oder Menschen tötet. Diese Glaubensfreiheit ist heute längst nicht überall gewährleistet. Es gibt Länder, in denen die Christen oder die Anhänger anderer Religionen sehr hart verfolgt werden. Dort kann man nicht glauben, was man will, sondern nur das, was der Staat einem vorschreibt. Für die Christen sind Verfolgungen nichts Neues. Schon Jesus Christus selbst wurde verfolgt, beobachtet, eingeschränkt und schließlich vor Gericht gestellt und ohne wirklichen Grund hingerichtet. So ging es auch seinen Nachfolgern. In der Apostelgeschichte lesen wir vom Wirken der Jünger Jesu. In den ersten Kapiteln dieses Buches sind Petrus und Johannes die Hauptdarsteller. Das erste aufsehenerregende Ereignis war die Pfingstpredigt des Petrus. Diese Rede und das Kommen des Heiligen Geistes hat in ganz Jerusalem Schlagzeile gemacht. Das nächste große Ereignis war, als Petrus und Johannes an der Tempeltür einen Lahmen heilten. Mit dieser Heilung kam ein Stein ins Rollen, der scheinbar nicht mehr aufzuhalten war. Zuerst versammelte sich eine Menschenmenge im Tempel, um die Erklärungen des Petrus über dieses Wunder und die Person Jesu Christi anzuhören. Dann wurden die Autoritäten, die Priester und Sadduzäer, aufmerksam. Als sie den Namen Jesus hörten, steckten sie die beiden Apostel ein und verhörten sie am nächsten Morgen. Bei diesem Verhör hatten Petrus und Johannes eine wunderbare Gelegenheit, nicht nur die Wahrheit über Jesus zu sagen, sondern auch die hohen Theologen auf ihre Sünde aufmerksam zu machen und zur Buße und zum Glauben an Jesus aufzurufen. Dieser Aufruf passte den sauberen Herrn natürlich gar nicht, und weil sie sich schon ein bisschen schuldig fühlten am Tode Jesu, so hätten sie die beiden frommen Prediger am liebsten gleich beseitigt. Doch das ging nicht so einfach. Durch das Wunder an dem lahmen Mann hatten Petrus und Johannes nicht nur die Aufmerksamkeit, sondern auch die Sympathie einer großen Menge gewonnen. Ein hartes Urteil oder gar eine Bestrafung der Apostel hätte sicherlich den Unwillen des Volkes ausgelöst. So mussten die Richter sehr vorsichtig sein. Einesteils wünschten sie, dass das Thema Jesus nie mehr zur Sprache komme. Und wahrscheinlich waren sie bereit, ganz drastisch vorzugehen. Andererseits war ihnen ihre Position und ihr Ansehen beim Volk wichtig genug, um nicht einen weiteren Fehler zu begehen und angesehene Leute einfach umzubringen. Was taten sie also? Zuerst beriefen sie eine geheime Sitzung und berieten sich. Angesichts der heiklen Lage kamen sie überein, die beiden Apostel hart zu bedrohen, ihnen aber weiter keinen Schaden zuzufügen. So riefen sie denn den Petrus und Johannes zu sich, und die Bibel sagt, sie geboten ihnen, dass sie durchaus nicht redeten noch lehrten in dem Namen Jesu. Also von Religionsfreiheit war hier keine Spur. Man bedrohte die Christen von Seiten der Autoritäten. Nun ist es aber interessant zu sehen, welche Haltung die beiden Angeklagten einnehmen. Petrus und Johannes werden von den Autoritäten in Jerusalem sehr stark bedroht, sie sollen nicht weiter von Jesus sprechen. Werden sie sich einschüchtern lassen und der Übermacht beugen? Werden sie klug genug sein, nun erst einmal eine Weile Ruhe zu geben? In der Bibel selbst haben wir die Antwort. Es heißt dort in Apostelgeschichte 4, Vers 19, Petrus aber und Johannes antworteten und sprachen zu ihnen, richtet ihr selbst, ob es vor Gott recht sei, dass wir euch mehr gehorchen als Gott. Wir können es ja nicht lassen, dass wir nicht reden sollten von dem, was wir gesehen und gehört haben. Was hältst du von dieser Antwort, lieber Hörer? Dürften die beiden so den Autoritäten entgegnen? Ist das nicht eine Auflehnung gegen die von Gott eingesetzte Obrigkeit? Ich glaube, es wird hier sehr klar, dass Petrus und Johannes nicht gegen das Urteil und nicht gegen die Obrigkeiten protestierten und rebellierten. Was sie tun, ist, dass sie Gott mit in dieses Problem einbeziehen. Und sie sagen, wir müssen Gott mehr gehorchen als den menschlichen Autoritäten. Und das ist immer richtig. Das ist eine vorbildliche christliche Einstellung. Wir gehorchen den Autoritäten, soweit es geht, wo ihre Gebote aber den göttlichen Gesetzen widersprechen und wir entscheiden müssen, wem wir jetzt gehorchen wollen und wem nicht, da können wir Christen eben nur eine Antwort geben und die höchste Autorität anerkennen. Vielleicht kommen wir ein wenig später in der Apostelgeschichte noch einmal auf dieses Thema zu sprechen. Für heute wollte ich dem Gedanken der Religionsfreiheit noch ein wenig weiter nachgehen. Zur Zeit der ersten Gemeinde gab es keine Religionsfreiheit. Wer den Namen Jesu nannte, wurde vor Gericht gebracht. Stephanus wurde gesteinigt. Paulus wurde ins Gefängnis geworfen. In Rom wurden die Christen als ein Schauspiel benutzt und in der großen Arena auf verschiedene grausame Weise getötet. Trotzdem breitete sich das Evangelium aus. Die Menschen, die das Heil erfasst hatten, konnten nicht schweigen. Sie sagten es weiter, was Jesus für sie getan hatte. Selbst unter Todesgefahr verkündigten oft sonst ganz schüchterne Leute die Botschaft von der Erlösung durch Jesus Christus. Und die Gemeinde wuchs. Nicht nur zahlenmäßig breitete sich das Christentum immer mehr aus, sondern auch die geistliche Größe und Stärke der Glieder nahm zu. Unglaublicher Mut wurde offenbar. Heldentaten geschahen in dieser Zeit, und manche Menschen wuchsen angesichts der Nöte und des Drucks über sich selbst hinaus. Ähnliches ist auch heute noch zu beobachten in Ländern, wo die Christen verfolgt werden. Die Gläubigen reden von Jesus und von dem, was er für sie getan hat. Sie lassen sich nicht einschüchtern. Die Gemeinde wächst und ist innerlich stark und einig. In vielen Fällen bewährt sich das Christentum gerade unter Druck, in Not und schweren Zeiten. Es ist fast ein Segen für das Reich Gottes, wenn die Religionsfreiheit eingeschränkt wird. So sieht es wenigstens oft aus. Zur Zeit der ersten Jünger gab es keine Religionsfreiheit. Menschen, die von Jesus sprachen und davon weitererzählten, wurden grausam verfolgt. Auch heute noch gibt es in vielen Ländern keine Religionsfreiheit und das Christentum und vielleicht auch andere Religionen werden bedroht und eingeschränkt. Aber nicht in allen Ländern bestehen Verfolgungen. Es gibt zum Beispiel auch eine Reihe Länder, wo man relativ viel Freiheit hat, nicht nur zu glauben, was man will, sondern auch seinen Glauben auszuleben und zu verbreiten. Leider sind die Christen und die Gemeinden sich meistens dieses Umstandes nicht bewusst oder wenigstens nutzen sie ihn nicht. Anstatt sich der Verkündigung des Evangeliums zu widmen, streiten sie sich oft untereinander über Kleinigkeiten, über theologische Meinungsverschiedenheiten oder über Methoden. Meistens ist die Gemeinde in Zeiten der Freiheit nicht so aktiv, nicht so erfolgreich, nicht so attraktiv wie in Zeiten der Not. Das ist nicht unbedingt ein Gesetz, aber es ist eine oft gemachte Beobachtung. Lass dich einmal persönlich fragen, nutzt du die Freiheit zur Verkündigung aus? Was tust du, um das Evangelium zu verbreiten? Was tut deine Gemeinde? Seid ihr euch des Vorrechtes bewusst oder müsst ihr erst mitten in der Verfolgung erwachen und sagen, wir haben unsere Gelegenheiten verpasst und die Möglichkeiten verschlafen? Bitte lass dich ermutigen, jetzt für den Herrn zu wirken und jetzt die Gelegenheiten wahrzunehmen, die da sind. Versuche an deinem Arbeitsplatz, in deiner Nachbarschaft, unter deinen Freunden, Verwandten oder Kollegen das Evangelium bekannt zu machen. Oder geh auf eine Bibelschule, lass dich zum Verkündigerdienst ausbilden. Bereite dich vor, ein Missionar zu werden. Noch ist das alles möglich in unserem Land. Nutze die Freiheit. Wer weiß, wie lange sie noch besteht. Nun gibt es noch eine Situation, wo die Sache mit der Religionsfreiheit auch übertrieben wird und ins Extrem gerät. Wenn es so weit kommt, dann gibt es auch wieder Gefahren und Probleme für die Gemeinden. Manchmal habe ich den Eindruck, als ob wir in den alten christlichen Ländern schon viel zu tolerant geworden sind. Wir überspitzen die Sache mit der Freiheit und sagen, jeder hat das Recht zu glauben, was er will. Wir Christen dürfen doch dem Mohammedaner nicht unseren Glauben aufzwingen. Das wäre doch intolerant. In Kanada können sich die Patienten eines christlichen Krankenhauses bei der Leitung beschweren, wenn sie von einem Kaplan besucht und auf ihren Glauben angesprochen werden. Dann kann der Verkündiger ermahnt oder sogar entlassen werden, wenn er zu frei zu jedermann von Jesus redet. Ich glaube, da ist in unserem demokratischen Denken schon etwas falsch und wir sind bald wieder an dem Punkt, wo die Christen eingesteckt werden, wenn sie von Jesus reden. Bald werden wir wieder verfolgt, diesmal vielleicht nicht, weil wir den Namen Jesus nennen, sondern weil wir dem anderen sagen, dass er auf dem verkehrten Weg ist und dass er einen Heiland braucht. Ich fürchte, wir Christen lassen uns nur allzu gerne von irgendetwas einschüchtern. Es fällt uns vielleicht nicht so ganz leicht, unseren Glauben zu bekennen, und darum nehmen wir irgendeine Zeitströmung zum Vorwand, um uns bei Gott entschuldigen zu können, dass wir nicht mehr das Evangelium verkündigen. Höre nicht darauf, was Menschen sagen, sondern gehorche wieder Gott und tue das, was er sagt. Lass dir von niemand einreden, du seist intolerant. Du würdest in die Freiheit anderer eingreifen, wenn du sie aufrufst, zu Jesus zu kommen. Hinter diesem süßen Gesäusel steht oft der Teufel, der die Christen stumm machen will. Lass dir deinen Glauben und deine Freiheiten nicht von antigöttlichen Ansichten diktieren und einschränken. Lerne es wieder neu, auf Gott zu hören und ihm zu gehorchen, auch in Bezug auf den Missionsbefehl. Religionsfreiheit ist gut und richtig, solange wir nicht durch Parolen und Philosophien davon überzeugt werden, dass wir das Evangelium nicht mehr weitersagen dürfen. Denke darüber nach und triff die Entscheidung wie Petrus und Johannes und sage, man muss Gott mehr gehorchen als den Menschen und wir können es ja nicht lassen, dass wir nicht von dem reden sollten, was wir gesehen und gehört haben. Wir beten. Vater im Himmel, wir danken dir für die Freiheiten, die wir von Seiten der weltlichen Regierungen haben, um das Evangelium zu verkündigen. Vergib uns, wo wir diese Freiheiten nicht genutzt haben und bewahre uns davor, uns von Philosophien und Weltanschauungen einwickeln zu lassen, so dass wir keine Zeugen unseres Heilandes mehr sind. Hilf uns vielmehr, dein Heil zu verkündigen. Amen.

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1: Fragen. Am Sonntag ging Francis zum ersten Mal mit der Familie zur Kirche. Vielleicht konnte er dort etwas über Gott erfahren. Aber er verstand nichts von der Predigt, und mittendrin gab er es auf, ihr zu folgen. So verbrachte er den Gottesdienst damit, mit den Schuhen zu trommeln und über Teig nachzudenken. Aber selbst wenn er in der Kirche nichts verstand, die Liebe im Bauernhaus war nicht zu übersehen. In diesem Haus wurde auch viel gelacht, und man hatte Freude daran, zusammen zu sein. Am engsten fühlten sie sich miteinander verbunden, wenn sie nach dem Abendessen alle am Kamin beisammen saßen und Herr Glennie aus der Bibel vorlas und betete. In dieser Woche hörten sie jeden Abend mehr davon, was Jesus kurz vor seinem Tod zu seinen Jüngern sagte. Francis überlegte, dass die Jünger wohl sehr lange aufgeblieben sein mussten, an jenem letzten Abend, wenn sie so viel gehört hatten. Er verstand nicht viel mehr als das Wort Liebe, das immer wieder vorkam. Jesus schien es für sehr wichtig zu halten. Von seiner Arbeit auf dem Bauernhof war er eher enttäuscht. Dieser Hof war ganz anders als sein Spielzeugbauernhof oder die Höfe, von denen er in Büchern gelesen hatte. Onkel John passte auf, dass er nicht an die Maschinen ging. Aber es gab auch schöne Augenblicke. Gern ging er am Abend mit, wenn die Kühe zusammengetrieben wurden. Dann lief er voraus, um vom Stall aus zuzusehen, wie sie langsam eine nach der anderen zur Fütterung hereinkamen. Ihm gefiel das Summen der Maschinen, und er freute sich, wenn die Milch in den großen, gekühlten Behälter rauschte. Noch schöner fand er es, die Kälber zu tränken und zu beobachten, wie sie auf wackeligen Beinen umherliefen und einander stießen, während sie ihre Nasen in die angerührte Milch steckten. Wenn sie älter wurden, stießen sie ihre Köpfe gegeneinander und kämpften um ihr Futter. Onkel John besaß eine Herde von 40 reinrassigen Friesländern, einige davon kalbten in diesen Tagen. In einer denkwürdigen Nacht kauerten sie alle in ihren Bademänteln im Stroh und beobachteten, wie ein Kalb zur Welt kam. Aber am besten gefiel ihm der Fluss. Wann immer er konnte, machte er sich davon und lief am Ufer entlang, beobachtete die Schwäne, die Enten und die Moorhennen und warf aus Spaß mit Steinen nach ihnen. Er entdeckte auch das Wehr und war überrascht, wie niedrig das Wasser jetzt nach dem trockenen März war. Warum hatten sie nur solche Angst gehabt? Er ging bis zu dem Ort, wo der Nebenfluss in den Hauptstrom einmündete, und stieß auf flache, zertrampelte Stellen am Ufer, zu denen das Vieh frühmorgens herunterkam, um zu trinken. Eines Tages strichen Martin und er das kleine Boot an, und als die Farbe getrocknet war, holten sie die Ruder und machten eine kleine Fahrt. Aber diese war nicht so aufregend wie die erste, denn sie blieben im Schilf stecken. Er hatte Martin gern, aber im Stillen hielt er ihn für einen ziemlich braven kleinen Jungen, der mit seinem Zuhause, seiner Schule, seiner Pfadfindergruppe im Dorf und dem Landleben vollkommen zufrieden war. Francis hoffte, ihm dies und jenes beibringen zu können. Eines Tages, als sie das Flussufer hinunterschlenderten und im Schilf nach Schwanennestern Ausschau hielten, ergriff er die Gelegenheit beim Schopf. Die Lämmer auf der gegenüberliegenden Weide machten einen schrecklichen Lärm, und Martin berichtete ihm von einigen Jungen, die versucht hatten, ein Schwanenei zu stehlen. Die Polizei hatte sie gesucht, weil Schwäne der Königin gehören und unter königlichem Schutz stehen.
2: »Pah«, sagte Francis, »das ist gar nichts. Bevor ich hierher kam, gehörte ich zu einer Bande, die Messer, Bomben und solche Dinge hatte. Die Polizei erwischte mich, aber sie hat nichts aus mir herausbekommen. Man kann die Polizei leicht an der Nase herumführen.«
3: »Aber was habt ihr mit den Messern und Bomben gemacht?« fragte Martin.
2: »Oh, wir schlitzten Autoreifen auf und zerstörten Telefonzellen und jagten Leute in die Luft.«
3: »Warum? Wozu denn?«
1: Francis zögerte. Darauf wusste er auch keine Antwort. »Warum hatten sie es eigentlich getan?«
2: »Nur so aus Spaß«, antwortete er langsam.
3: »Das sieht mir aber nicht nach Spaß aus. Und ich wette, für die Leute, die in die Luft gejagt wurden, war es auch keiner. Außerdem glaube ich es nicht. Kinder haben keine Bomben. Sieh dir die beiden Meisen mit den langen Schwänzen an. Ich glaube, sie wollen ein Nest bauen. Bleib ganz ruhig stehen und beobachte sie.
1: Francis blickte Martin finster an, der bewegungslos zwischen dem Schöllkraut und den Gänseblümchen stand. Dieser schien viel mehr an zwei dummen kleinen Vögeln interessiert zu sein, als an Francis' gefährlichen und glorreichen Taten. Bei dem kleinen Chris war er nicht viel erfolgreicher. Chris und er saßen zusammen auf den Stufen und aßen Marmeladenbrote. Chris hüpfte begeistert auf und ab.
3: »Ich gehe heute Abend zu den jungen Pfadfindern und ziehe meine neue Uniform an«, verkündete er. »Gehst du auch zu den Pfadfindern, Francis?«
2: »Nein«, spottete Francis, der eigentlich sehr gern hingegangen wäre. »Das ist doch nur was für Weichlinge. Ich habe zu einer richtigen Bande gehört, bevor ich hierher kam. Sie gingen nachts mit Gewehren und Messern auf die Straße.«
1: Chris sah ihn an. Er war weder schockiert noch beeindruckt, sondern nur amüsiert.
3: »Und was habt ihr damit gemacht?« fragte er. »Habt ihr Leute umgebracht?«
1: Francis sah sich vorsichtig um, ob Tante Allison außer Hörweite war. Dann gab er Chris einen lebhaften Bericht seiner schlimmen Taten. Chris hörte still zu.
3: »Naja«, sagte er schließlich, »du bist nicht so klug wie mein Papa. Der hatte einmal eine Kuh, die fast tot war, aber er hat sie wieder lebendig gemacht. Es ist viel klüger, jemanden lebendig zu machen, der tot war, als jemanden tot zu machen, der lebendig ist. Nun weißt du's.«
1: Francis gab es auf. »Was weißt du schon?« brummte er. »Du und deine langweiligen Pfadfinder.«
3: Er stieg nach oben und blieb eine Weile schmollend auf seinem Zimmer. Weil es ihm verboten war, legte er sich mit seinen schmutzigen Stiefeln aufs Bett. Er hatte Sehnsucht nach seiner Mutter, ja sogar nach der Bande. Doch die Fragen bohrten in ihm. Warum hatten sie es getan? Hatte es wirklich Spaß gemacht? War heilen und helfen vielleicht doch besser als zusammenschlagen und zerstören? War lieben besser als hassen und prügeln? Er war nun seit 10 Tagen auf dem Bauernhof und hatte viele merkwürdige neue Gedanken. Es war alles recht verwirrend. Später saß er allein am Küchentisch. Gelangweilt und verdrießlich blätterte er in einer Zeitschrift. Onkel John war melken gegangen, Kate belagerte den Fernseher und sah sich eine Sendung an, die ihn nicht interessierte, und Tante Allison bügelte. Martin und Chris waren zu den Pfadfindern gegangen und hatten ihn eingeladen, mitzukommen.

0: Darüber wirst du morgen Abend hören, denn das ist der Abend vor Karfreitag, als Jesus vor etwa 2000 Jahren am Kreuz starb. Auf der ganzen Welt denken Menschen an diesen Tag daran. Sie sprach sehr langsam, weil sie nicht wusste, wie sie es ihm am besten erklären sollte. Francis blickte durchs Fenster auf den letzten schwachen Lichtstreifen, der hinter der Pappelreihe am Ufer zu sehen war. Dieses Gespräch veranlasste ihn zu neuen Gedankengängen. »Alle Flüsse haben Quellen, nicht wahr?« fragte er.
1: »Ja.«
0: »Und wo ist die Quelle dieses Flusses?«
1: »Ich weiß es nicht sicher, aber ich kann mich erkundigen. Irgendwo weit oben in den Bergen muss eine Quelle sein, die aus der Erde hervorsprudelt und zu einem Bach wird. Durch den vielen Regen dort oben wird er größer und größer. Dann stoßen weitere Bäche dazu, und überall, wohin sie fließen, wird es grün und schön.«
0: Francis war still. Vieles von dem, was Tante Allison gesagt hatte, hatte er schon wieder vergessen. Aber zwei Dinge behielt er, denn alles, was mit dem Fluss zusammenhing, fesselte ihn. Gott ist wie die Quelle eines wunderschönen Flusses. Alle Liebe und alles Glück kommt von ihm. In diesem Moment kam Kate herein, schaltete das Licht an und bot sich an, das Abendessen zuzubereiten. Kate war 15, groß und schlank, mit langem blondem Haar. Sie mochte Francis nicht und war der Meinung, ihre Eltern seien viel zu nachsichtig mit ihm. Francis konnte sie auch nicht ausstehen. In ihrer Gegenwart wollte er nicht sprechen. Darum ging er in die Dämmerung hinaus, wo es nach frischem Gras duftete und nach blühenden Weidekätzchen und nach Kühen. Er ging zum Fluss hinunter. Im Schilf, wo die Schwäne und Moorhennen zu nisten begannen, plätscherte es. Eine Wasserratte platschte in den gelblichen Strom und ließ Francis zusammenfahren. Gott ist wie die Quelle eines wunderschönen Flusses. Alle Liebe und alles Glück kommt von ihm. Wenn er irgendwie diese Quelle finden könnte, dann würde er wahrscheinlich glücklich sein. Und vielleicht würden Mutter und Vater einander lieben. Und Gloria würde verschwinden. Und Mutter würde gesund werden. Und Wendy würde keinen Streit mehr anfangen. Und Tyke würde ihn nicht mehr zusammenschlagen wollen. Was hatte sie sonst noch gesagt? Er versuchte, sich daran zu erinnern. Wenn du Jesus kennenlernst, dann fängst du auch an, Gott kennenzulernen. Er wollte heute Abend gut zuhören.

Die Quelle. Francis hörte nun bei der Andacht gut zu, und weil es eine interessante Geschichte war, lernte er eine Menge. Er erfuhr, wie Jesus am Karfreitag starb, weil er die Menschen liebte und die Strafe für ihr verkehrtes Tun auf sich nahm. Er lernte auch, dass Jesus am Ostermorgen vom Tod auferstand, dass er lebte und immer weiter liebte. Dann fingen sie an, Geschichten über sein Leben auf der Erde zu lesen. Er heilte, half und liebte. Francis hörte die ganze Zeit nur Liebe, Liebe, Liebe. Das war alles sehr schön, aber bei Francis änderte sich nichts. Er warf immer noch Steine nach den Enten und tat alles, was er sich traute, um Kate zu ärgern. Wenn es niemand sah, schnappte er sich einfach etwas Gutes zu essen aus der Vorratskammer und nahm es mit an den Fluss. Auch protzte er mit Lügengeschichten. Mutter ging es besser, sagten sie. Darum glaubte er, dass sie alle bald nach Hause zurückkehren würden. Er wollte seine Mutter wiedersehen, aber er wollte nicht nach Hause. Dort würde doch alles wieder von vorne anfangen. Vater und Gloria wären wieder da, Wendy würde anfangen zu streiten und Tyke würde nur die Gelegenheit abpassen, um ihn zu verprügeln. Dabei war kein Ende abzusehen, denn es war kein neuer Anfang da. Die Osterferien schienen nur so dahin zu fliegen, denn es gab immer etwas zu tun. Francis, Martin und Chris halfen auf dem Hof oder sie beschäftigten sich mit dem Boot. Sie bauten auf einer Insel eine Hütte, fischten und suchten nach Nestern. Francis gefiel alles, aber am glücklichsten war er, wenn er am Fluss war. Er hätte es nicht erklären können, warum ihn der Fluss so anzog, vielleicht weil sein erstes großes Abenteuer mit dem Fluss zu tun hatte, oder weil er ihn vor

0: Onkel Johns Füße gespült hatte. Er war einfach hingerissen von ihm und verfolgte den Flusslauf auf der Landkarte. Dann wieder lag er im Bett und stellte sich vor, wie der Strom breiter wurde und die großen Städte durchfloss, um schließlich ins Meer zu münden. Manchmal verfolgte er ihn in Gedanken auch rückwärts, bis zu seiner Quelle hoch oben in den Bergen, wo der erste silberne Tropfen hervorsprudelte und zu einem Bach anschwoll. Eines Tages, wenn er älter war, wollte Francis dem Flusslauf bis ans Ende nachgehen. Nur noch 3 Tage blieben ihnen von den Osterferien. Kate freute sich, und Martin seufzte, weil er nun bald wieder zur Schule musste. Nach der Andacht an diesem Abend kündigte Onkel John an: »Morgen gibt es im Garten viel zu tun. Der Rasen muss gemäht werden, die Blumenbeete müssen gejätet werden und der Kompost muss für die Aussaat untergegraben werden. Wenn wir morgen alle fleißig mithelfen, können wir es schaffen. Dann nehmen wir uns übermorgen alle einen freien Tag. Martin, Francis und Chris können mit mir zum Viehmarkt kommen und Mutter kann zu Hause einen Ruhetag genießen. Du kannst auch mitkommen, Kate, wenn du willst. Ich helfe morgen und schreibe am Donnerstag meinen Aufsatz zu Ende«, sagte Kate, die sehr pflichtbewusst war. »Dann hast du das ganze Haus für dich allein«, sagte ihre Mutter. »Ich muss einiges in der Stadt erledigen.« »Prima«, antwortete Kate. »Ich bin gern allein zu Hause, dann ist es wenigstens schön ruhig.« Sie sah Francis bedeutsam an, der gern auf dem Klavier herumklimperte. Sie hatten noch nie richtig Streit gehabt, denn für Francis war Kate fast erwachsen. Aber sie hatte einige Dinge zu ihm gesagt, die er nicht vergessen wollte. Eines Tages würde er es Kate heimzahlen. Er ging nach oben und knurrte böse vor sich hin. Er hatte keine Lust, morgen zu arbeiten. Aber Kate würde ihn nicht aus den Augen lassen, bereit, sich auf ihn zu stürzen, wenn er sich vor der Arbeit drückte. Das war alles andere als lustig. Er war kein Knecht und würde sich weigern, etwas zu tun, wozu er keine Lust hatte. Vielleicht würde er etwas ganz anderes machen. Mit Hass und Rachegedanken gegenüber Kate schlief er ein. Aber im Schlaf hatte er einen wunderbaren Traum. Er träumte, dass er am Flussufer entlang lief bis hin zur Quelle. Aber das Flussbett war ausgetrocknet und die Ufer so rissig und trocken wie die Wüste, die in seinem Schulbuch abgebildet war. Dann sah er einen Bach vom Berg herunterplätschern und überall, wohin das Wasser kam, entstanden Leben und Schönheit. Und grüne Blätter und Butterblumen kamen hervor. »Ein Strom lebendigen Wassers«, sagte er zu sich selbst. Als er aufwachte, strömte das Sonnenlicht durchs Fenster und der erste Kuckuck rief draußen. »Ein Strom lebendigen Wassers«, wiederholte er und fragte sich, wo er diese Worte schon einmal gehört hatte. Es musste in der Kirche gewesen sein. Mit einem Satz sprang er aus dem Bett und fühlte die Wärme der Sonne auf seiner nackten Haut. Er wollte nicht wirklich ungezogen sein. Durch seinen Traum war er auf eine Idee gekommen. Bald würde die Schule wieder beginnen. Er brauchte einen Tag für sich, um tun zu können, was er wollte. Onkel John stand stets früh auf, aber nicht ganz so früh wie er heute. Vielleicht konnte er es gerade schaffen. Er stopfte sich ein paar Scheiben Brot und Wurst in die Tasche und ließ einen Zettel auf dem Tisch zurück, auf dem zu lesen war: »Ich bin weggefahren. Ich komme zurück. Liebe Grüße, Francis.« Er holte sein Fahrrad aus der Garage und atmete erleichtert auf, als er im Schutz der Bäume losradeln konnte. Er wollte dem Fluss folgen und sich möglichst nahe am Ufer halten. Es war ihm bewusst, dass er die Quelle in den Bergen nicht erreichen konnte, doch er wollte so weit fahren, wie er konnte. Es waren noch weitere bewaldete Hügel am Horizont zu sehen. Die Straße, die er befuhr, war von Hecken gesäumt, und bald stellte er fest, dass es unmöglich war, der Straße zu folgen und gleichzeitig am Fluss zu bleiben. Er verlor ihn ganz aus den Augen. Als er daher das nächste Dorf erreichte, fragte er einen freundlichen Tankwart, ob er sein Fahrrad bei ihm unterstellen könne, weil er eine Wanderung machen wolle. Der Mann war sehr hilfsbereit und zeigte ihm sogar den Weg, der zum Fluss führte. Auch schenkte er Francis eine Tüte Kartoffelchips. Francis trottete davon durch die Butterblumen, und das Gefühl der Freiheit und die Freude über den Sonnenschein, den Gesang der Vögel, die Freundlichkeit des Mannes und die Chips bereicherten diesen Aprilmorgen, den Francis für den Rest seines Lebens nicht wieder vergessen sollte. Sogar zu Fuß war es nicht immer leicht, dem Fluss zu folgen. Manchmal führte am Ufer ein Weg entlang, aber manchmal musste er sich auch durch Hecken und Stacheldraht zwängen oder entlang von Feldern mit jungem, grünem Getreide laufen. Er marschierte mehrere Kilometer weit. Die morgendlichen Schatten wurden schon kürzer und es wurde wärmer. Aber der Fluss schien nicht schmaler zu werden. Jeder neue Schritt war voller Überraschungen. Er erreichte einen schattigen Wald, dessen Boden von Sternhyazinthen übersät war. Hier machte er Rast, um sein Picknick zu verzehren. Durch die federartigen Buchenzweige konnte er die sonnenbeschienene Wasseroberfläche betrachten. Etwas später bestaunte er einen Eisvogel, der aus einem Loch hervorstieß und über dem Wasser dahinschwebte. An den Ufern duftete es nach würzigen Kräutern, und auf einem Feld tummelte sich eine Kaninchenfamilie. Nicht einen Augenblick lang fühlte sich Francis einsam. Das Rauschen und Gurgeln des Flusses und das Blöken der Schafe und Lämmer leisteten ihm Gesellschaft. Er verlor jegliches Zeitgefühl und hätte immer so weiterwandern können. Frohen Mutes machte er Pläne, wie er Kate ärgern konnte, oder er dachte einfach über den Fluss nach. »Ein Strom lebendigen Wassers«, murmelte er vor sich hin. »Die Quelle eines wunderschönen Flusses.« Gegen Mitte des Nachmittags wurde es sehr warm. Je weiter er kam, desto hügeliger wurde das Land zu beiden Seiten des Flusses. Francis merkte, dass er die Berge bald erreicht hatte. »Irgendwo weit oben in den Bergen«, hatte Tante Allison gesagt. »Vielleicht war er jetzt dort.« Der Fluss schien ein wenig schmaler geworden zu sein. Francis wusste nicht, dass er dafür viel tiefer war. Und dann, als er um einen Zipfel der Wiese herumgegangen war, fand er ihn. Einen kleinen Bach, dessen klares Wasser über goldbraune Steine eilte und in den Fluss mündete. Vergissmeinnicht und leuchtende Butterblumen blühten an seinen sumpfigen Ufern. Der Bach hatte sich seinen Weg durch ein kleines Tal gebahnt. Francis blickte bergauf. Vielleicht konnte er die Quelle finden, wenn er dem Bach bis in jene Berge folgte. Er knüpfte seine Sandalen mit einer Schnur zusammen und hängte sie sich um den Hals. Dann kletterte er am Bach entlang bergauf. Es war nicht immer leicht, denn der Berg war sehr steil und der Bach stürzte in lustigen kleinen Wasserfällen ins Tal. Manchmal musste er sich an Farn oder Grasbüscheln hochziehen, dann wieder dehnte sich das Tal in breitere Weideflächen aus, die von Gänseblümchen übersät waren. Der Fluss lag jetzt unter ihm, ein funkelndes silbernes Band, das sich zwischen Trauerweiden und Erlen dahinzog, bis es hinter einer Hügelkette verschwand. Er musste warten, bis er erwachsen war, um die Quelle des großen Flusses zu erreichen. Aber diese hier war in Reichweite. Er brauchte nur bis auf den Gipfel zu klettern. Francis war fast am Ziel. Er hatte eine Weide erreicht, die grüner war als alle Weiden, die er bisher gesehen hatte. Lämmer sprangen herum und Schafe weideten am Hang. Es war bald Zeit, die Schafe zu scheren, und ihr dichtes Fell schien so weiß wie die bauschigen Wolken über der Bergkuppe. Von hier aus war es leicht, weiterzugehen, denn der Bach plätscherte durch eine Viehweide. Er führte zu einem Haus, das genau auf dem Gipfel stand und durch eine Gruppe von Lärchen geschützt war. »Vielleicht passt der Besitzer des Hauses auf die Quelle auf«, dachte Francis, während er weitereilte. »Aber ich will sie zuerst allein finden.« Es war jetzt gar nicht mehr schwierig, nachdem er so weit gekommen war. In der Nähe des Hauses stand ein Steintrog, der in die Erde eingelassen und voller Wasser war. Darüber, dicht bei den Baumwurzeln, befand sich eine flache, sprudelnde Quelle mit einer Röhre, an der man die Eimer auffüllen konnte. Das Wasser, das aus der Quelle sprudelte, war kristallklar. Die Vergissmeinnicht, das Farnkraut und das Immergrün daneben waren länger, grüner, blauer als alle solche Pflanzen, die Francis bisher gesehen hatte. Er saß auf dem niedrigen Brunnenrand, ließ seine schmerzenden Füße im Wasser baumeln und sah sich um. Die vom Wind geschüttelten Lärchen waren nach Süden gebogen und ihre rötlichen Zapfen schmückten das neue Grün. Weit unten erstreckte sich die große Ebene mit Getreidefeldern, Bauernhöfen, Wäldern, dem Fluss und den Kirchturmspitzen der Dörfer. Francis konnte den größten Teil des Weges überblicken, den er gekommen war. Der Heimweg würde sicher nicht allzu schwierig sein. Er hatte keine Ahnung, wie spät es war.
1: »Hey, du kleiner Taugenichts! Wie kommst du dazu, meinen Brunnen mit deinen dreckigen Füßen zu verschmutzen? Nimm sie heraus, sag ich dir, bevor ich den Hund auf dich hetze!«
0: Francis sprang auf. Als der zornige Schafhirte sah, wie klein er war, sprach er etwas freundlicher weiter. »Woher kommst du?« fragte er. »Du bist nicht aus dieser Gegend. Hat dir niemand jemals gesagt, dass man Quellwasser nicht verschmutzen darf? Lass dich ja nicht noch einmal erwischen.« »Entschuldigung«, stammelte Francis und blickte unverwandt auf den hechelnden Collie. »Das wusste ich wirklich nicht. Ich folgte dem Bach vom Fluss her und bin den ganzen Weg von Rockley am Fluss entlang gegangen. Ist das tatsächlich die richtige Quelle und gehört sie Ihnen?«
1: »Rockley?« wiederholte der Schäfer. »Das ist ein langer Weg für einen kleinen Kerl wie dich. Und du bist ihn ganz allein gelaufen?«
0: Francis nickte. »Haben Sie diese Quelle so vorgefunden?« fragte er. »Oder haben Sie danach gegraben? Haben Sie klares Wasser aus dem Boden sprudeln sehen?«
1: Der Schäfer schmunzelte. Diese nasse und schmutzige kleine Gestalt begann ihm zu gefallen. Die Quelle war sein ganzer Stolz und war schon der Stolz seines Vaters gewesen.
0: »Ja, am besten kommst du mit herein«, forderte er ihn auf. »Meine Frau wird dir alles darüber erzählen. Ich hab zu tun. Aber wie willst du heute Abend noch nach Rockley zurückkommen?«
2: »Ich habe mein Fahrrad unterwegs abgestellt«, sagte Francis unbestimmt. »Im nächsten Dorf, an der Straße. Es hieß Upper Bowbridge. Ich brauche nur bis dahin zu kommen.«
0: Er war dem Schäfer in eine Küche mit Steinfliesen gefolgt, in der eine kleine, freundlich blickende Frau gerade Tee aufgoss. Ein ganz junges Lämmchen lag vor dem Kaminfeuer auf einer Matte. Es kamen nicht oft Besucher auf den einsamen Berg, auf dem ihr Mann seine Schafe hielt, und sie schien erfreut zu sein, Francis zu sehen.
1: »Sieh dir diesen Burschen an, Mutter«, sagte der Schäfer mit einem Zwinkern. »Ich habe ihn erwischt, als er seine schmutzigen Füße in den Brunnen hielt. Er ist von Rockley bis hierher dem Fluss gefolgt, und ich frage mich, wie er zurückkommt. Es dauert nicht mehr lange, bis die Sonne untergeht, ne?«
2: »Der Postbote kann ihn mitnehmen«, sagte die Frau ruhig. »Ich werde ihn in einer halben Stunde zum Briefkasten hinunterbringen. Das Postauto fährt nach Rockley. Setz dich, mein Junge, und trink eine Tasse Tee.«
0: Francis war in der Tat sehr hungrig und machte sich mit Freude über einen Teller Rosinenbrötchen her. Der Schäfer trank schnell seinen Tee und verabschiedete sich.
1: »Mutter wird dir alles über die Quelle erzählen«, sagte er. »Aber vergiss das eine nie. Schafe trinken kein schmutziges Wasser. Verschmutze niemals eine Quelle.«
0: »Jetzt muss ich aber zu den Schafen. Mach's gut, Junge.« Francis setzte sich neben das kleine Lamm auf die Matte und begann zu fragen. Er erfuhr, dass der Vater des Schäfers vor vielen Jahren, als eine große Dürre herrschte, auf den Berg gestiegen war und einen Fleck sattgrünen Grases am Waldrand gefunden hatte. Daher wusste er, dass sich tief unter der Erde Wasser angesammelt hatte und die Wurzeln von unten bewässerte. Er grub tief in die Erde. Das Wasser war durch Schlamm, dürres Laub und Baumwurzeln ganz verschmutzt, aber er räumte alles beiseite und grub die Quelle noch etwas tiefer aus. Bald sprudelte das Wasser klar und sauber hervor. Er baute ein Haus, kaufte sich eine Herde und brachte meine Schwiegermutter herauf. Mein Mann ist hier oben geboren, und ich kam als Braut hierher. Er hatte auch Brüder und Schwestern, doch sie sind alle in die Stadt gezogen. Aber mein Mann und ich ließen unsere Kinder hier oben zwischen den Schafen aufwachsen, und wir möchten mit niemandem tauschen.«
2: »Versiegt die Quelle denn niemals?« fragte Francis.
0: Sie schüttelte den Kopf.
1: »Nie vollständig. Das Wasser kommt aus großer Tiefe nach oben. Sogar in dem trockenen Jahr, als alle Felder gelb waren, war immer noch ein Rinnsal da und unsere Weiden blieben grün. Jetzt müssen wir gehen, mein Junge, sonst verpassen wir das Postauto.«
0: Francis sagte der Quelle, dem kleinen Lamm und den Rosinenbrötchen traurig Lebewohl und wanderte mit der Frau des Schäfers auf der anderen Seite des Berges talwärts. Es war nicht weit bis zur Hauptstraße und zum Briefkasten, und Francis war überrascht, als er die langen Schatten und den Abendhimmel sah. Es war doch noch gar nicht lange her, seit er am Morgen aufgebrochen war.
2: »Schau bei uns herein, Kleiner, wenn du wieder einmal in diese Gegend kommen solltest«, sagte die Frau des Schäfers, als er in den Wagen des hilfreichen Postbeamten stieg. »Wir haben uns über deinen Besuch gefreut. Du wirst bald zu Hause sein. Die Strecke über die Hauptstraße war tatsächlich viel kürzer. Der Postbeamte fuhr direkt nach Upper Bowbridge und ließ ihn an der Tankstelle aussteigen. Francis holte sein Fahrrad und radelte nach Hause. Die Sonne ging bereits unter, als er auf dem Bauernhof ankam, und die Familie war im höchsten Grade beunruhigt. Onkel John war auf der Suche nach ihm. Unglücklicherweise sah ihn Kate als Erste.
3: »Man sollte dich erschießen, Francis«, stieß sie hervor. »Mama und Papa so in Aufregung zu versetzen und ihre Zeit zu stehlen. Ich habe mir keine Sorgen gemacht. Ich wusste, dass du weggelaufen warst, um dich vor der Arbeit zu drücken, du faules kleines Ungeheuer.«
2: »Einen Moment, Kate.« Tante Allison erschien an der Tür. Martin und Chris folgten ihr mit großen Augen.
3: »Wo warst du nur, Francis? Es war wirklich sehr ungehörig, von dir einfach wegzulaufen. Wir haben uns alle große Sorgen um dich gemacht.«
2: Francis schaute sie an. Er hatte einen wunderbaren Tag erlebt, aber in Gegenwart von Kate wollte er nichts darüber erzählen. Er hatte nichts Ungehöriges getan. Später, wenn sie alle nicht mehr böse waren, wollte er Tante Allison von der Quelle erzählen. Als sie seinen verklärten Blick und die Freude in seinen Augen sah, beschloss sie, ihrem Mann lieber die Aufgabe zu überlassen, Francis beizubringen, dass er am nächsten Tag zu Hause bleiben müsse. Er sollte seinen Arbeitsanteil nachholen, statt mit zum Viehmarkt zu gehen. Sie wollte erst einmal herausfinden, wo Francis gewesen war. Er sah jedenfalls nicht danach aus, als hätte er wieder mit der Bande Autoreifen aufgeschlitzt. Die Teestunde war vorüber, aber sie hatten ihm etwas aufbewahrt, und sie setzte sich neben ihn, während er aß. Onkel John war zurückgekehrt und schien sehr erleichtert zu sein, als er Francis sah. Nun war er bei den Kälbern.
3: »Wo bist du den ganzen Tag gewesen, Francis?« fragte Tante Allison streng. »Du musst es mir sagen.«
2: Francis wandte ihr sein strahlendes Gesicht zu.
3: »Ich habe die Quelle gefunden«, sagte er schlicht. »Nicht die Quelle des großen Flusses. Die ist weit weg in den hohen Bergen, glaube ich. Es dauert Tage, um dorthin zu kommen. Aber da war ein kleiner Bach, und das Gras war so grün, und ich folgte ihm bis auf die Spitze des Berges, und ich fand die Quelle, Tante Allison. Ich fand sie wirklich. Sie kam aus der Erde, glasklar, und ich hielt meine Füße hinein. Doch der Schäfer war zornig, denn man darf niemals eine Quelle schmutzig machen, Tante Allison. Schafe trinken kein schmutziges Wasser. Und dann war er nicht mehr böse und nahm mich mit nach Hause. Und da war ein kleines Lamm und sie gab mir Tee und Rosinenbrötchen. Ich habe 6 gegessen.«
2: »Wer gab sie dir, Francis?«
3: »Die Frau des Schäfers. Sie fütterte das kleine Lamm, weil die Schafmutter nicht genug Milch hat. Der Vater des Schäfers hat die Quelle gefunden. Sie war tief unter der Erde, aber das Gras war grün und er räumte all den Schmutz und Dreck und das alte Laub weg. Und das Wasser sprudelte sauber hervor. Und seitdem haben sie dort gewohnt. Und die Quelle versiegt nie, nicht einmal bei großer Dürre. Und das Gras ist immer grün. Und ich kam im Postauto nach Hause. Oh, und der Mann von der Tankstelle schenkte mir eine Tüte Chips. Und ich sah einen Eisvogel und viele Kaninchen und... ich hab's fast vergessen. Ich hab dir ein paar Vergissmeinnicht gepflückt. Sie sind in meiner Fahrradtasche, aber jetzt sind sie sicher verwelkt.« Sie lächelte und fuhr ihm durchs Haar.
2: »Du hast einen wunderbaren Tag gehabt, Francis«, sagte sie. »Aber nächstes Mal musst du vorher fragen.«
3: »Deine Augen fallen beinahe zu. Du schläfst ja schon fast. Geh jetzt schnell ins Bett.«
0: Das Tulpenbeet. Aber Francis kam nicht so leicht davon, wie er gehofft hatte. Direkt nach dem Frühstück des nächsten Tages nahm ihn Onkel John beiseite und erklärte ihm, dass sein Anteil an der Arbeit noch auf ihn warte und er zu Hause bleiben müsse, statt mit zum Viehmarkt zu kommen.
2: »Es tut mir leid«, sagte Onkel John, »aber es gibt noch öfter einen Viehmarkt. Wir sind alle enttäuscht und hätten dich viel lieber dabei gehabt, aber du musst es ja einmal lernen.«
3: Francis war bitter enttäuscht, aber viel zu stolz, um es sich anmerken zu lassen. Darum zuckte er nur mit den Schultern und ging hoch erhobenen Hauptes davon. Ein kleiner Trost blieb ihm, Jetzt würde Kate ihren ruhigen Tag nicht bekommen. Er wollte dafür sorgen, dass er so laut wie möglich wurde.
2: Onkel John zeigte ihm genau, was zu tun war. Dann folgte ein allgemeines Durcheinander. Belegte Brot und Thermosflaschen wurden für den Markt vorbereitet, und Tante Allison beeilte sich in der Küche, um alles wieder in Ordnung zu bringen.
3: »Ich mach das schon, Mama«, sagte Kate. »Geh nur, sonst verpasst du deinen Bus.«
2: »Gut«, sagte ihre Mutter. »Aber sorge dich nicht um das Mittagessen. Wir machen etwas Schnelles, wenn ich zurückkomme. Sieh ab und zu nach Francis und bring ihm zwischendurch eine Erfrischung, ja?«
3: Kate rümpfte die Nase und schloss das Wohnzimmer ab, damit die Frage des Klavierspielens gar nicht erst aufkam. Francis war eine Plage. Schon drang sein schiefer, schmetternder Gesang durch das Küchenfenster. Sein Unkrautjäten war von viel unnötigem Krach begleitet. Sie räumte die Küche sehr sorgfältig auf, schloss das Fenster und begab sich mit ihrem Aufsatz vor das Haus, um Francis nicht mehr zu hören. Am liebsten hätte sie ihm keine Erfrischung gebracht, denn er verdiente sie ihrer Meinung nach nicht. Deshalb machte sie ihm nur eine verdünnte Limonade, holte zwei alte weiche Kekse und begab sich gegen 22:30 damit in den Garten. Zu ihrem Erstaunen und zu ihrer Empörung hatte Francis kaum mit der Arbeit begonnen und kam vom Fluss heraufgeschlendert.
2: Kate fiel über ihn her. »Du fauler Lümmel«, rief sie, »du hast ja kaum angefangen. Beeil dich lieber, du bekommst nämlich kein Mittagessen, bevor du fertig bist.«
3: Francis setzte sich auf ein Fass und musterte sie mit eiskaltem Blick.
2: »Ich arbeite nur, wenn es mir passt«, antwortete er. »Auf deine Befehle höre ich sowieso nicht. Ich bin nicht dein Sklave. Und ich mache, was ich will. Ich bleibe auch nur hier, solange ich will.«
3: Kate geriet in Wut. Ihr Gesicht lief rot an, und alles, was sie im Lauf des letzten Monats gern gesagt hätte, sprudelte jetzt wie ein Sturzbach heraus.
2: »Ich wünschte, du wärst nicht hier«, schrie sie. »Wir wollten dich sowieso nicht hier haben. Du hast dich einfach selbst eingeladen, und Mama und Papa waren so nett, dich aufzunehmen. Aber du machst keinen Finger krumm, um ihnen zu helfen. Du bist undankbar, Francis, und grausam. Wir wissen alle, dass du mit Steinen nach Enten wirfst, und außerdem lügst du. All diese dummen Geschichten, die du meinen Brüdern erzählt hast, von Gewehren und Bomben. Sogar Chris hat gemerkt, dass sie nicht stimmen. Es sind alles Lügen, und du bist ein Angeber. Wir wünschten, du würdest wieder dorthin gehen, wo du hergekommen bist.«
3: Sie drehte sich um und rannte davon. Francis hob den Becher mit Limonade auf und warf ihn hinter ihr her. Er flog dicht an ihrem Kopf vorbei und zersplitterte an der Hausmauer. Dann stand Francis still und atmete schwer. Seine Augen funkelten zornig und sein Gesicht war kreidebleich.
2: Nur eine Bemerkung von Kate war bei ihm hängen geblieben. »Ich wünschte, du wärst nicht hier. Wir wollten dich sowieso nicht hier haben.«
3: Stimmte das? Und er hatte gemeint, dass sie sich alle gefreut hatten, ihn wiederzusehen. Er hatte sich so sicher und geborgen gefühlt. Wenn das wirklich stimmte, wollte er weg von hier, sofort, noch in diesem Augenblick. Aber zuerst musste er seine Wut und seine Enttäuschung an irgendetwas oder irgendjemand auslassen. Es hatte keinen Zweck, Kate anzugreifen, sie war zu groß. So sah er sich um. Sein Blick blieb an den sonnenbeschienenen Farben des Gartens hängen, am Goldlack, an den Tuberosen unter dem Fliederbusch und an Tante Allisons ganzem Stolz, dem in voller Blüte stehenden Tulpenbeet. Er rannte zur Trauerweide hinüber, brach einen Zweig ab und stellte sich vor das Tulpenbeet. Mit grimmiger Freude peitschte er hin und her und hieb den Tulpen mutwillig die Köpfe ab. Es dauerte eine ganze Weile. Als er fertig war, stand keine Blume mehr aufrecht. Kate war in die Küche gestürmt und hatte sich ans Fenster gesetzt. Jetzt, da sie sich beruhigt hatte, schämte sie sich zutiefst. »Wie konnte ich das nur sagen?«, dachte sie. »Ich war ja schlimmer als er. Und außerdem ist es nicht wahr. Mama und Papa wollten ihn haben. Sie würden es bedauern, wenn er fortginge.« Sie saß eine Weile nachdenklich da. Schließlich stand sie auf und ging in den Garten zurück. Vielleicht konnte sie ihm erklären, dass es nicht ganz stimmte, was sie gesagt hatte, und dass ihre Eltern ihn gern aufgenommen hatten obwohl er ein so schrecklich fauler, unverschämter kleiner Lügner war. Aber er war nicht mehr dort, wo sie ihn zurückgelassen hatte. Er stand vor dem Tulpenbeet, und sie sah gerade noch, wie er die letzte rote Blüte abmähte. Sie rannte auf ihn zu, aber er sah sie kommen, schoss aus dem Garten und lief hinters Haus. Sie folgte ihm nicht, es war zu spät. Sie kniete neben dem vernichteten Tulpenbeet und versuchte verzweifelt, ein paar der gepeitschten Stängel und Blüten wieder aufzurichten, aber es war nichts mehr zu machen. »Und Mama liebte sie so«, klagte Kate. »Sie hat die Zwiebeln selbst gesteckt und wollte mit den Tulpen die Kirche schmücken. Was soll ich ihr nur sagen?« Da hörte sie, wie ein Fahrrad über das Hofpflaster holperte. »Francis«, rief sie, »komm her!« Aber er gab ihr nur eine freche Antwort und war verschwunden. So ging sie ins Haus, setzte sich vor ihre Schulbücher und weinte vor Enttäuschung und Sorge. Inwieweit war sie schuld an seiner Reaktion? Und was würde Mama sagen, wenn sie ihr alles erzählte? Gegen 1 Uhr betrat ihre Mutter recht gut gelaunt die Küche. »Kate«, rief sie, »wo bist du? Komm und sag mir, wie dir meine neue Frisur gefällt und wie schön aufgeräumt die Küche aussieht. Du bist wirklich ein liebes Mädchen.« Kate kam herein. Ihre Mutter drehte sich überrascht um, als sie so still dastand. Das Mädchen hatte rote Wangen und sah aus, als ob es geweint hätte. »Kate«, rief sie, »ist was passiert?« »Ja, Mama, Francis ist fort. Komm und sieh dir das Tulpenbeet an.« Sie gingen hinaus und besahen sich das Werk der Zerstörung. Frau Glennie seufzte. »Nun, das ist nicht mehr zu ändern«, sagte sie traurig. »Immerhin haben wir gesehen, wie sie zu blühen begannen.« »Aber was ist geschehen?« »Er muss einen Wutanfall gehabt haben, um so etwas anzustellen.« »Und wohin ging er dann?« »Ich weiß es nicht, Mama. Er war so faul und wollte nicht arbeiten, und nun, ich habe ihm einiges vorgeworfen, und manches stimmte, manches jedoch nicht. Ich habe die Beherrschung verloren, Mama. Er war so frech.« »Lass uns etwas essen«, beruhigte ihre Mutter sie. »Du kannst es mir dann erzählen. Er wird zurückkommen, bevor es dunkel wird, wie gestern. Ich brate schnell ein paar Spiegeleier mit Speck und du machst uns Tee, ja?« Als sie vor ihrer warmen Mahlzeit saßen, versuchte Kate, ihrer Mutter die ganze Geschichte zu erzählen. Diese hörte sehr ernst zu. Kate war immer so pflichtbewusst und fleißig, aber ihre ungeduldige Haltung Francis gegenüber hatte die Mutter schon die ganze Zeit beunruhigt. »Ich sagte ihm, dass er faul sei, Mama. Und das ist wahr«, erzählte Kate. »Und ich sagte ihm, wir wüssten, dass er mit Steinen nach den Enten wirft und manchmal nach den Kühen. Und ich sagte, er sei ein Lügner. Das stimmt auch. All die Geschichten, die er Martin und Chris erzählt hat.« »Die Geschichte mit den Bomben und Gewehren stimmt nicht«, sagte ihre Mutter. »Aber es war wahrscheinlich nicht alles gelogen. Er hatte wirklich mit einer sehr schlimmen Bande zu tun, und darum mache ich mir Sorgen, wenn er verschwunden ist.« »War das alles, was du ihm gesagt hast?« »Nein«, antwortete Kate kleinlaut und sah auf ihren Teller. »Ich sagte, er hätte sich selbst eingeladen und dass wir ihn nur gezwungenermaßen aufgenommen hätten. Und ich sagte, wir wünschten, er würde weggehen.« »Oh, Kate, wie konntest du nur so etwas sagen? Kein Wunder, dass er etwas kaputt machen wollte. Außerdem ist es nicht wahr. Ich mochte ihn von dem Augenblick an, als er damals plötzlich triefnass vor mir stand. Er hatte so etwas an sich. Ich war froh, als er wiederkam. Wie konntest du nur so etwas sagen?« »Aber Mama«, verteidigte sich Kate, »er verdient eine Strafe. Du und Papa, ihr seid zu nachsichtig mit ihm. Ihr würdet niemals zulassen, dass Martin faul ist und Lebensmittel stiehlt und lügt, wie Francis es tut. Das ist ungerecht.« »Aber wir reden doch mit ihm darüber. Und Papa hat ihn heute Morgen für sein gestriges Verhalten bestraft.« »Aber kennst du seine Geschichte? Er hat sie uns erzählt. Und seine Großmutter hat uns 2-mal geschrieben. Deshalb wissen wir, dass es stimmt. Martin hat sein ganzes Leben lang nur Liebe empfangen und hatte niemals Grund zu hassen. Francis' Vater verließ ihn, als er noch ein Baby war, und der zweite Mann seiner Mutter mag ihn nicht. Jetzt lebt der Stiefvater mit einer anderen Frau zusammen und die Scheidung ist eingereicht. Seine Mutter ist in einer Nervenklinik. In seiner Familie herrschen seit Jahren nur Eifersucht, Streit und Hass. Francis' Wunden müssen zuerst heilen, bevor man ihn bestrafen kann. Wir müssen einen Schritt nach dem anderen tun. Erst wenn er ganz sicher weiß, dass er geliebt und erwünscht ist, wie unsere eigenen Kinder, können wir mit den anderen Sachen anfangen. Und er hatte gerade angefangen, das zu entdecken. Gestern ist etwas mit ihm geschehen, ich weiß nicht genau was. Aber dass er die Quelle gefunden hat, bedeutet wirklich viel für ihn. Und nun habe ich alles verdorben. Oh Mama, es tut mir leid. Nun, ich hoffe, es gibt noch einmal eine Gelegenheit, es wieder gut zu machen. Wir müssen herausfinden, wo er ist. Ob er zu der Frau des Schäfers zurückgegangen ist? Wenn wir nur wüssten, wo er sie gefunden hat. Er radelte über die Brücke, nicht die Straße am Fluss entlang. Ob er zum Haus seiner Eltern gefahren ist? Das glaube ich nicht. Es ist ja niemand dort. Er wird kaum zu einem leeren Haus fahren. Wir wollen warten, bis Papa mit dem Wagen zurückkommt. Vielleicht kommt Francis ja auch allein zurück. Er hat schließlich kein Mittagessen gehabt und er verzichtet nicht gern auf sein Essen. Aber Kate war nicht so zuversichtlich. Nach dem Mittagessen ging sie traurig in den Garten und beobachtete einen Spatzen, der hin und her flog und sich schließlich auf seinen hellen Eiern in der Hecke niederließ. »Die Spatzen sind in ihren Nestern in der Hecke geborgen«, dachte Kate. Sie blickte zurück auf das einfache alte Bauernhaus, in dem sie aufgewachsen war. Sie war geliebt und umsorgt worden. Das hatte sie bisher alles für selbstverständlich gehalten. Es war ihr noch nie bewusst geworden, wie reich sie doch war und wie viel sie zu geben und zu teilen hatte. »Oh Gott«, flüsterte sie, »bitte bring ihn zurück. Es war teilweise meine Schuld, und ich möchte, dass er hier bleibt.«

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24. Juli. Dann sagte Jesus: Kommt her zu mir, die ihr müde seid und schwere Lasten tragt. Ich will euch Ruhe schenken. Matthäus Kapitel 11, Vers 28. Eine Andacht von Stefan Taube. Last im Gepäck. Stellen Sie sich vor, Sie sind 1 bis 2 Monate lang in der Natur unterwegs, ohne zwischendurch duschen oder frische Wäsche aus dem Schrank holen zu können. Auch Einkaufsmöglichkeiten gibt es keine. Was würden Sie in Ihren Rucksack packen? Worauf würden Sie verzichten? Sie würden wohl nur Dinge mitnehmen, die absolut notwendig sind. Nicht zuletzt deshalb, um so wenig wie möglich schleppen zu müssen. Denn jedes ersparte Kilogramm stärkt Ihre körperlichen Ressourcen. Dadurch sinkt die Gefahr, unterwegs aufgeben zu müssen. So wie manche Wanderer oder Weltentdecker nur mit einem Rucksack bepackt sind, sind auch wir auf einer Lebensreise unterwegs. Zu Beginn der Reise erhält jeder einen Rucksack. Im Laufe der Zeit wird dieser mit Erfahrungen, Freuden und Sorgen gefüllt. Der Träger spürt, dass der Rucksack an Gewicht zunimmt. Neben positiven Dingen sammelt sich dort leider auch Müll an. Statt ihn täglich auszusortieren, werden einige dieser Müllstücke als Souvenirs betrachtet. Der Träger will sie nicht hergeben. Er redet vielleicht mit Gott über dieses Aussortierte, bittet ihn um seine Hilfe, aber schlussendlich packt er sie wieder in seinen Rucksack. Seine Freiheit wird immer mehr eingeschränkt. Der Tagesvers lädt uns nun ein: Wer müde und beladen ist, darf zu Jesus kommen. Von unserer Geburt an lastet Schuld auf uns. Der Rucksack ist schon am Anfang nicht ganz leer. Mit der Zeit beweisen wir das mit eigenen Taten und Fehlern, die unseren Mitmenschen schaden. Wir merken, dass wir trotz Anstrengung nicht perfekt sind. Doch genau dafür ist Jesus auf diese Welt gekommen. Wir dürfen im Gebet alles aussprechen, was uns belastet. Vor allem dürfen wir ihm die Last unserer Sünde nennen. Er will sie vergeben. Frage: Bei welchem Müll stehen Sie in der Gefahr, diesen stets mitzuschleppen? Tipp: Wählen Sie sich einen seelsorgerlichen Freund aus, mit dem Sie über diese Lasten sprechen und beten können. Bibellese: Lukas Kapitel 19, Verse 1 bis 10. Und er ging hinein und zog durch Jericho. Und siehe, da war ein Mann mit Namen Zachäus genannt, und der war ein Oberzöllner und war reich, und er suchte Jesus zu sehen, wer er sei, und er konnte es nicht wegen der Volksmenge, denn er war klein von Gestalt. Und er lief voraus und stieg auf einen Maulbeerfeigenbaum, damit er ihn sah, denn er sollte dort durchkommen. Und als er an den Ort kam, sah Jesus auf und erblickte ihn und sprach zu ihm: Zachäus, steig eilends herab, denn heute muss ich in deinem Haus bleiben. Und er stieg eilends herab und nahm ihn auf mit Freuden. Und als sie es sahen, murrten alle und sagten: Er ist eingekehrt, um bei einem sündigen Mann zu herbergen. Zachäus aber stand und sprach zu dem Herrn: Siehe, Herr, die Hälfte meiner Güter gebe ich den Armen, und wenn ich von jemand etwas durch falsche Anklage genommen habe, so erstatte ich es vierfach. Jesus aber sprach zu ihm: Heute ist diesem Haus Heil widerfahren, weil auch er ein Sohn Abrahams ist. Denn der Sohn des Menschen ist gekommen, zu suchen und zu retten, was verloren ist.

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Ja, ich habe euch was mitgebracht zur Predigt zum Anfang. Und für manche wirkt das wie ein Fremdkörper, wenn ich mit so einem Ding nach vorne gehe. Es ist in Ordnung, könnt ihr ruhig denken. Die Werkzeuge, die ich in der Regel für meinen Arbeitsalltag gebrauche, sind so ein roter Stift, ein Computer, ein iPad. Das sind so die Werkzeuge, mit denen ich mich wohlfühle. Aber ich habe euch hier meinen Werkzeugkoffer mitgebracht. Ich sag auch gleich, es ist nicht meiner. Es ist der von meinem Sohn Jonathan, der da oben sitzt. Und alle Werkzeuge, die hier drin sind, sind auch nicht meine, sondern seine. So ein schöner Zimmermannshammer, Victor wird's freuen. Eine Säge ist hier, Makita Zollstock. Das Herzstück dieses Koffers ist der echte Makita Akkuschrauber, auch Jonathans natürlich. Und ich stelle den mal hier vorne hin und lasse den Hammer hier vorne exemplarisch für den Werkzeugkasten liegen. Mit so einem Werkzeugkasten kann man ja wirklich ganz viel anfangen. Also man kann viele Sachen damit bauen. Und wir haben ja jetzt das Espe-Camp, das vor uns steht. In ein paar Wochen geht's los. Ich freue mich schon sehr. Viele von euch werden dort als Teilnehmer sein oder als Mitarbeiter. Und im Espe-Camp, da gibt es ja jedes Jahr die Aufgabe für die Teilnehmer, dass sie sich die Sitzbänke bauen müssen, mit denen man dann um das Lagerfeuer die ganze Woche über sitzt. Und jetzt bin ich dieses Jahr auch Gruppenleiter und jetzt könnte ich mit dem Werkzeugkasten da hinkommen und dann meinen Teilnehmern in meiner Gruppe sagen, so, das ist der Werkzeugkasten, der Auftrag ist klar, jeder bekommt jetzt ein Werkzeug in die Hand gedrückt, der eine kriegt den Hammer, der andere den Akkuschrauber, die Säge, was auch immer und die Aufgabenstellung ist klar, am Ende brauchen wir für jeden einen Sitzplatz um dieses Feuer herum, damit jeder da sitzen kann. Ja, und dann müssen die Teilnehmer anfangen, ihre Werkzeuge einzusetzen, damit am Ende diese Bänke da stehen. Das Werkzeug erfüllt nur seinen Zweck, wenn es auch gebraucht wird. Wenn ich mir das Werkzeug hier vorne so hinlege und es mir anschaue und es nur bestaune und denke, toller Hammer, der liegt gut in der Hand, ist gut gefertigt, man könnte bestimmt einen Nagel richtig gut damit einschlagen, aber er bleibt hier liegen und kommt nicht auf die Baustelle, dann verfehlt dieser Hammer, dieses Werkzeug seinen Zweck. Dann gebrauche ich es nicht dafür, wofür es eigentlich gedacht war. Dieses Werkzeug gehört in diesem Beispiel fürs Espe-Camp auf die Baustelle sozusagen, da um die Bänke zu bauen. Und wisst ihr was? Das Gleiche erleben wir in der Gemeinde. Wir hier sehen in der Gemeinde etwas ganz Ähnliches. Gott rüstet seine Gemeinde aus, wie mit einem Werkzeugkasten. Jeder Christ bekommt etwas anvertraut. Wenn du ein Kind Gottes bist, dann bekommst du ein Werkzeug in die Hand gedrückt. Dann hast du ein Werkzeug in der Hand, dann hast du etwas in deinem Leben, was du als Werkzeug gebrauchen sollst. Und das ist nicht zum Vorzeigen, das Werkzeug ist nicht zum Vergleichen, sondern es hat einen Auftrag. Damit ist ein Auftrag verbunden. Und wir schließen heute die Predigtreihe über den Heiligen Geist ab. Wir haben ja die letzten Wochen über den Heiligen Geist nachgedacht, was er alles tut, wer er ist. Und heute schließen wir ab mit dem Thema der Heilige Geist und die Gaben. Oder anders gesagt, es geht um die Werkzeuge, die der Heilige Geist uns gibt, um das Reich Gottes zu bauen. Um uns einzusetzen im Reich Gottes. Um unseren Teil dazu beizutragen, dass das Reich Gottes gebaut werden kann. Und wir werden dazu heute hauptsächlich an einem Bibeltext arbeiten, und zwar 1. Korinther 12, die ersten 11 Verse. Lass mich eine ganz kurze Vorbemerkung machen, einführend in den 1. Korintherbrief. Ganz grundsätzlich schreibt Paulus diesen Brief an die Gemeinde in Korinth, um Fragen von ihnen zu beantworten. Immer wieder kommen in dem Brief Formulierungen vor, wo deutlich wird, er bezieht sich auf etwas, was gefragt wurde vorher, wo eine Unklarheit da war und er gibt jetzt eine Antwort. Also vermutlich hat die Gemeinde einen Brief an ihn geschrieben und hat gefragt, Paulus, sag mal, wie ist das mit der Frage und mit der Frage und mit der Frage? Und er antwortet jetzt und greift diese Fragen auf und sagt, so und so sollt ihr es tun. Und es wird deutlich in dem ganzen Brief, dass in der Gemeinde in Korinth ja sowas wie Spaltung oder Parteiungen, Gruppierungen da waren. Also dass die einen auf die eine Seite tendierten, die andere auf die andere und man irgendwie im Gemeindealltag nicht so ganz harmonisch miteinander leben konnte. Und Paulus ist es ein

legt ja gewisserweise die Grundlage dafür, wie wir mit den Geistesgaben oder diesen Geschenken, die uns der Heilige Geist gibt, das, was er in uns hineinlegt, umgehen sollen. Und das werden wir uns jetzt miteinander einmal anschauen. Ich lese uns die ersten drei Verse, 1. Korinther 12, 1 bis 3. Was aber die geistlichen Gaben betrifft, Brüder, so will ich nicht, dass ihr ohne Kenntnis seid. Ihr wisst, dass ihr, als ihr zu den Heiden gehörtet, zu den stummen Götzenbildern hingezogen, ja, fortgerissen wurdet. Deshalb tue ich euch kund, dass niemand, der im Geist Gottes redet, sagt, Fluch über Jesus. Und niemand sagen kann, Herr Jesus, außer im Heiligen Geist. Hier sehen wir gleich im Vers 1 so einen Verweis auf eine der Fragen, die Paulus wahrscheinlich gestellt bekommen hat. Da heißt es ja, was aber die geistlichen Gaben anbetrifft. Das scheint die Frage gewesen zu sein und Paulus greift sie hier auf und er sagt, ich möchte nicht, dass ihr ohne Kenntnis bleibt. Paulus möchte nicht, dass die Gemeinde im Dunkeln tappt und nicht weiß, wie sie damit umgehen soll. Und deswegen nimmt er hier sich ausführlich Zeit dafür. Und ihr könnt gerne zu Hause diesen ganzen Abschnitt, 12, 13, 14 am Stück lesen. Dann habt ihr die ganze Antwort von Paulus dazu, die er auf diese Frage hingibt. Aber diese Geistesgaben haben offensichtlich Fragen in der Gemeinde ausgelöst. Vielleicht ging es darum, welche Gabe wichtiger ist als eine andere. Vielleicht, warum man sie überhaupt einsetzen sollte oder welchen Zweck sie haben sollte. Auf all diese Aspekte geht Paulus nämlich ein. Also vermutlich scheint das in der Fragestellung enthalten gewesen zu sein. Also Paulus antwortet hier, um die Gemeinde zu belehren, um ihnen Kenntnis zu vermitteln darüber. Und er beginnt damit in Vers 2 und Paulus macht in Vers 2 einen Rückblick auf die Zeit, die früher da war, also auf ihre Zeit als Heiden. Er sagt, ihr wisst, dass ihr, als ihr zu den Heiden gehörtet. Die meisten Christen in Korinth, das ist ja in Griechenland, waren Heiden, also Griechen oder andere Nationen, die zum Glauben gekommen sind. Da gab es auch Juden, die sich bekehrt haben, aber der große Teil war vermutlich heidnischer Herkunft. Und Paulus erinnert sie daran, dass sie früher auch schon religiöse Erlebnisse hatten. Er sagt, ihr wurdet früher schon zu den stummen Götzenbildern hingezogen, fortgerissen. Also sie haben auch früher schon religiöse Erfahrungen gehabt im Zusammenhang mit Glauben, den sie vorher hatten. Und manche Ausleger beziehen das hier, dieses fortgerissen sein oder hingezogen werden, auf Götzenkulte, in denen es ganz stark um Ekstase ging, also so tranceähnliche Zustände, wo man nicht mehr mit dem Verstand wirklich dabei war, sondern in so einen nebulösen Zustand gekommen ist durch diese Ekstase. Das können Dionysos-Kult gewesen sein, wo sehr viel Alkohol auch floss. Es kann auch der Aphrodite-Kult gewesen sein. Für Aphrodite gab es auch einen Tempel in Korinth, also könnte sich genau darauf beziehen, dass man dort eben hingerissen wurde und religiöse Erfahrungen hatte, irgendwas mit Göttern erlebt hat, in dieser Ekstase, die sie hatten. Also vielleicht meint er das hier. Oder euch sagt vielleicht das Orakel aus Delphi etwas. Auch dort geht es um ekstatische Zustände, die in der Religion ganz alltäglich waren. Also die Menschen hatten Berührungen damit. Oder es kann auch so gemeint sein, dass man einfach dem Götzenkult überall im Alltag begegnet ist. Also ob du ein Handwerker warst, ein Soldat, ein Kaufmann, was auch immer. Du bist überall immer wieder mit den Götzen in Verbindung gekommen. Du musstest Rituale vollbringen, du musstest Opferungen leisten, immer wieder und immer wieder in diesen anderen fremden Religionen. Und du wurdest sozusagen mit der Gesellschaft mitgerissen. Du hattest gar keine andere Wahl. Du bist in diesem Trott drinne gewesen. Und auch hier sehen wir dieses Mitreißen in diese religiöse Erfahrung. Und Paulus sagt, erinnert ihr euch? Früher war das so. Früher wurdet ihr auch schon mitgerissen. Aber das ist nicht das Wirken des Heiligen Geistes gewesen. Obwohl es vielleicht eine religiöse Erfahrung war. Und dann kommt er in Vers 3 konkreter auf das Wirken des Heiligen Geistes zu sprechen. Und hier sehen wir nun den Maßstab für das Wirken des Geistes. Jemand, der Fluch über Jesus sagt, kann also nicht vom Heiligen Geist geleitet sein. Na gut, das ist jetzt ziemlich offensichtlich, oder? Wenn jemand Jesus verflucht, dann würden wir sagen, Jesus ist Gott, der Heilige Geist ist Gott, dann kann das ja nicht von Gott kommen, dass jemand Jesus verflucht. Also das ist klar. Wenn ich Gott ablehne, dann ist es nicht der Heilige Geist, der in mir wirkt. Manche sehen hier auch einen Hinweis auf die Juden, die ja, also durch das Gesetz, 5. Mose, da heißt es, wer am Holz stirbt, am Holz aufgehängt ist, der ist verflucht. Und vielleicht wurde das auf Jesus bezogen, weil Jesus ja gekreuzigt wurde am Holz. Und dass die Juden gesagt haben, guck mal, das kann doch kein Gott gewesen sein, wenn er am Holz stirbt, der ist doch ein Verfluchter, Fluch über Jesus. Vielleicht ist es ein Hinweis darauf, ist nicht ganz klar. Aber ganz offensichtlich, wer Jesus als Sohn Gottes ablehnt,

der kann nicht vom Geist Gottes erfüllt sein. Und dann kommt Paulus zum eigentlichen Kern. Er nennt den Maßstab geistlicher Gaben. Er sagt, niemand kann sagen, Herr Jesus, außer im Heiligen Geist. Herr Jesus ist die verkürzte Form für Herr ist Jesus oder andersrum, Jesus ist Herr. Das ist sozusagen das Glaubensbekenntnis, das wir ja vor kurzem auch in den Predigten hatten, komprimiert auf die Kernaussage. Das Glaubensbekenntnis darauf reduziert, also auf Jesus fokussiert. Ich erkenne mit dieser Aussage, Jesus ist Herr, an, dass er der Herr über diese ganze Welt ist, dass er alles geschaffen hat, dass ihm alles zu Füßen liegt und auch gleichzeitig, dass Jesus der Herr in meinem persönlichen Leben ist. Also Jesus ist mein Herr. Und das ist eines der frühesten Bekenntnisse, die wir in der Bibel, in der alten oder in der frühen Kirche haben. Jesus ist Herr. Wer also das ausdrückt, und hier geht es nicht einfach nur um diese Worte zu sagen, ja, Jesus ist Herr oder Herr Jesus, das kann auch irgendjemand anders sagen, sondern hier steckt dahinter, wer dieses Bekenntnis ausdrückt, wer sich also zu Jesus als seinem Herrn bekennt, der ist vom Heiligen Geist geleitet. Der ist vom Heiligen Geist erfüllt. Man könnte auch sagen, dass die größte Gabe des Heiligen Geistes, die wir haben können, die ist, dass er uns zu Jesus führt. Dass er in uns die Erkenntnis reifen lässt, Jesus ist wirklich der Herr, der über allem steht. Das Beste, was der Heilige Geist dir schenken kann, was er in dein Leben hineinlegen kann, ist die Erkenntnis, dass Jesus nicht irgendein Mensch war, der hier nette Sachen gesagt hat und Wunder vollbracht hat, sondern dass er der Sohn Gottes ist, der Herrscher über die Welt und dein persönlicher Retter. Das ist die größte Gabe, die der Geist dir schenken kann, die er in deinem Leben bewirken kann. Er führt zu Jesus, er zeigt uns Jesus als Herrn, er fokussiert auf Jesus. Der Heilige Geist führt also immer zu einem Bekenntnis zu Jesus als dem Herrn. Und das ist der Maßstab für den Heiligen Geist oder für die Gaben, die der Geist uns schenkt, für die geistlichen Gaben. Daran können wir prüfen, ob eine Gabe wirklich vom Heiligen Geist ist, wenn das, was er tut oder das, was wir sehen als Auswirkung auf Jesus als Herrn hinweist. Schaut mal alle bitte nach oben, jetzt. Was seht ihr da oben? Verschiedene Dinge, die da oben hängen. Ne? Beamer ist da, Boxen sind da, vielleicht hier und da, Spinnweben, keine Ahnung. Worauf ich hinaus möchte, sind die Dinger, die mich gerade so anleuchten. Die Scheinwerfer. Die Scheinwerfer hängen da oben mit einem bestimmten Zweck. Die sollen die Bühne ausleuchten. Die sollen das kenntlich machen, was hier vorne passiert. Wenn ihr in einem Fußballstadion seid, wenn ihr in einem Konzert seid, dann wird die Bühne oder das Spielfeld beleuchtet von riesigen Flutlichtern, von Scheinwerfern, die auf das leuchten, was da vorne passiert. Also es geht ja keiner aus der Veranstaltung raus und sagt, richtig toller Scheinwerfer, den ich da oben gesehen habe. Super Licht hat der gemacht. Sondern wir fokussieren uns auf das, was auf der Bühne war. Toll gespielt, toll gesungen, schönes Tor geschossen, was auch immer. Das, was wir gesehen haben. Der Scheinwerfer setzt das, was auf der Bühne passiert, ins rechte Licht. Er leuchtet das aus, was hier passiert, damit wir das, was vorne passiert, richtig erkennen können. Und genau so arbeitet der Heilige Geist. Der Heilige Geist ist wie dieser Scheinwerfer. Er wirft das volle Licht auf Jesus Christus. Der Heilige Geist zeigt uns Jesus als unseren Herrn und Retter. Er zeigt nicht auf sich selbst, er zeigt nicht auf andere Menschen, sondern er zeigt auf Jesus als den Herrn und Retter. Und genau das ist der Maßstab geistlicher Gaben. Du erkennst die Leitung durch Gottes Geist, wenn dein Handeln, dein Einsatz, dein Reden, dein Denken, dein ganzes Leben auf Jesus Christus hinweisen. Wisst ihr, es geht in erster Linie nicht um Emotionen. Es geht nicht um große Gefühle. Oder ein besonderes Zeichen von Gott. Es geht auch nicht darum, dass irgendwelche Menschen im Mittelpunkt stehen oder dass ich ein gutes Gefühl habe durch das, was ich gemacht habe oder erlebt habe, ne, wie in diesen religiösen Erfahrungen, die wir in Vers 2 hatten. In erster Linie geht es darum, dass wir durch das Wirken des Heiligen Geistes Jesus Christus mehr erkannt haben und ihm einen Schritt näher gekommen sind. Das ist der Maßstab für das Wirken des Heiligen Geistes. Wenn wir Jesus Christus mehr im Fokus haben. Und damit kommen wir zum zweiten Punkt, der Ursprung der Gaben. Lass uns gemeinsam die nächsten Verse lesen, 4-6. Es gibt aber Verschiedenheiten von Gnadengaben, aber es ist derselbe Geist. Und es gibt Verschiedenheiten von Diensten, und es ist derselbe Herr. Und es gibt Verschiedenheiten von Wirkungen, aber es ist derselbe Gott, der alles in allen wirkt.
Hier sehen wir die starke Fokussierung von Paulus auf die Einheit in der Gemeinde. Ne, diese drei Verse sind parallel aufgebaut. Ich habe versucht, es zu betonen. Vielleicht ist es euch aufgefallen beim Vorlesen. Zuerst wird die Unterschiedlichkeit betont, die wir Menschen oft haben. Und Paulus nennt hier die Gnadengaben, Dienste und Wirkungen. Die sind unterschiedlich. Luther sagt Gaben, Ämter und Kräfte. Das bedeutet, dass die Gläubigen in der Gemeinde alle unterschiedlich sind. Wenn wir uns hier umschauen, wir sind alle unterschiedlich. Wir sind unterschiedlich begabt, wir sind unterschiedliche Persönlichkeiten. Und das Ganze ist gut und Gott gewollt. Gott bewirkt diese Unterschiedlichkeit in uns. Gott gibt uns verschiedene Gaben, Gott gibt uns verschiedene Dienste und Gott gibt uns verschiedene Wirkungen, die aus unseren Diensten, aus unseren Gaben herausfließen sozusagen. Das ist Gott gewollt. Und diesen Gedanken, den führt Paulus dann später ab Vers 12 unseres Kapitels, das wir heute nicht betrachten werden, wo es um den Leib geht. Ne? Viele Glieder, ein Leib und Christus ist das Haupt, sozusagen der Führer dieses Körpers. Da führt Paulus diesen Gedanken noch weiter aus. Also ganz viel Unterschiedlichkeit. Aber zusammengenommen ergibt das etwas Ganzes. Es sagt Paulus, wir haben diese Unterschiedlichkeit, unterschiedliche Gaben, unterschiedliche Dienste, unterschiedliche Wirkungen daraus. Aber diese drei Sachen haben eine entscheidende Gemeinsamkeit und einen gemeinsamen Ursprung. Und dieser Ursprung liegt alleine in Gott. Hier heißt es konkret, dass es derselbe Geist, derselbe Herr und derselbe Gott bewirkt. Merkt ihr, alle drei Personen der Trinität, der Dreieinigkeit sind hier genannt. Derselbe Geist, derselbe Herr, der Sohn, Jesus Christus, derselbe Gott, der Vater. Also das sind nicht drei verschiedene, die hier tätig werden, sondern aus dem einen gleichen Gott, der in drei Personen wirkt, dem Geist, dem Sohn und dem Vater, kommen diese Gaben. Das heißt, diese Unterschiedlichkeit, die wir hier auch bei uns in der Gemeinde abgebildet haben, die wir in unserer Gemeinde erleben und auch genießen dürfen, die ist gut und Gott gewollt, weil sie, diese Unterschiedlichkeit, aus einem gemeinsamen Ursprung kommt. Aus einer gemeinsamen Quelle ergibt sich diese Unterschiedlichkeit, die Gott in uns hineingelegt hat. Die Quelle unserer Geistesgaben liegt also in Gott selbst. Und ein schöner Vergleich für den Zusammenhang von Unterschiedlichkeit und Einheit ist für mich das Bild eines Orchesters. Ein großes Sinfonieorchester, da gibt es einen Haufen an Instrumenten, die jeweils ihren Part zu erfüllen haben. Ich habe euch mal ein Bild vom Sinfonieorchester Wuppertal mitgebracht. Und in so einem Orchester, da spielen Geigen, Trompeten, Flöten, Celli, Hörner, Pauken und zig andere Instrumente noch. Und da gibt es große Unterschiede zwischen den Instrumentengruppen. Wie die Instrumente aufgebaut sind, auch die Wirkung, die sie entfalten, auch die Art und Weise, wie das Instrument gespielt werden muss. Eine Geige spielt so anders als ein Flügelhorn oder eine Pauke. Also da gibt es ganz unterschiedliche Voraussetzungen, die ein Musiker mitbringen muss, um das Instrument zu spielen. Und auch die Wirkung ist eine andere, wenn eine Geige lieblich spielt oder eine Trompete, eine Posaune richtig Gas gibt, wenn die Blechbläser loslegen. Also da gibt es ganz große Unterschiede auch in der Wirkung. Und trotzdem gibt es die Einigung darin, dass sie alle die Partitur spielen, die von einem Komponisten ausgedacht wurde. Der Komponist sagt, die Trompete spielt das, die Geige das und die Pauke das. Und gemeinsam ergibt das ein großes Bild. Gemeinsam ergibt das ein Stück, das gespielt wird durch einen Dirigenten, der vorne steht, der zeigt, wann der Einsatz ist, wo lauter und leiser gespielt werden soll, Tempoveränderung und so weiter. Also es wird geeint durch den Komponisten beziehungsweise auch durch den Dirigenten. Und bei aller Unterschiedlichkeit in diesem Orchester gibt es diese verbindenden Aspekte, die das Ganze dann zu einem Hörerlebnis machen, das schön, beruhigend, mitreißend, inspirierend, was auch immer sein kann für die Zuhörer. Und wisst ihr was? Genau das dürfen wir in der Gemeinde Gottes erleben. Wir sind unterschiedlich als Persönlichkeiten. Deine Sitznachbarn, die jetzt neben dir sitzen, vor und hinter dir und neben dir, die sind anders als du in aller Regel. Und Gott hat das so zusammengestellt. Gott hat uns so als Gemeinde zusammengestellt und darauf dürfen wir uns freuen, trotz dieser Unterschiedlichkeit, die wir haben. Und ich glaube, wir sind herausgefordert, immer wieder im Blick zu behalten, dass der Heilige Geist, dass Gott selbst diese Unterschiedlichkeit in uns hineingelegt hat, diese Unterschiedlichkeit aber nicht dazu führen soll, dass wir auseinandergehen und jede Instrumentengruppe sich selber trifft und da sind die Bläser und da die Geiger oder Streicher, sondern dass wir zusammenkommen, weil diese Einheit von Gott in uns hineingelegt ist. Weil das Ziel und Zweck, da kommen wir später noch dazu,
dazu da ist, dass wir gemeinsam etwas tun. Und wir dürfen uns deswegen darüber freuen, dass der Heilige Geist durch Bruder X anders wirkt als durch mich. Ich darf mich darüber freuen, dass der Heilige Geist durch Schwester Y anders arbeitet als durch mich. Und es ist keine Konkurrenz zwischen uns, sondern wir sind gemeinsam unterwegs. Wir haben gerade das Lied gesungen, gemeinsam sind wir eins. Wir gehören zusammen und der Heilige Geist bewirkt durch die Gaben, die er uns gibt, nicht, dass wir getrennt werden, dass wir irgendwie auseinandergehen und dass wir uns auf Unterschiede fokussieren, sondern dass wir durch die Unterschiedlichkeit zusammenkommen und ein Ganzes ergeben. Durch den Einsatz von uns allen zusammen ergibt sich das Orchesterstück. Durch uns alle zusammen entsteht das große Bild, das Gott malen möchte. Aber dass der Ursprung aller Gaben, der natürlichen, aber auch der geistlichen Gaben, allein bei Gott liegt, hat noch eine gewaltige Auswirkung. Und das müssen wir uns für unseren Alltag auch mitnehmen und aus diesem Text lernen. Du und ich, wir sind nicht dafür verantwortlich, was unsere Gabe ist. Sie kommt von Gott. Die Gaben, die wir haben, das sind nicht unsere Dinge, die wir tun, sondern die sind von Gott. Das sagt Paulus am Ende des letzten Abschnitts, den wir gleich noch lesen werden, in Vers 11, da sagt er, dies alles aber wirkt ein und derselbe Geist und teilt jedem besonders aus, wie er will. Der Heilige Geist verteilt diese Gaben, wie er es möchte. Und er ist da völlig unabhängig von uns. So wie er möchte. Wir dürfen festhalten, die Gabe, die du bekommen hast, ist keine Belohnung für ein gutes Christsein. Du bekommst die Gabe nicht, weil du ein toller Christ bist. Die Gabe, die du hast, ist auch kein Orden für gute Leistungen, die du irgendwie gezeigt hast, die du dir dann anheften kannst, sodass jeder sieht, das ist meine tolle Gabe, weil ich so eine tolle Leistung gebracht habe. Das ist auch nicht Sinn und Zweck der Gabe. Die Gabe ist ein Geschenk. Im Vers 4 sagt Paulus, es ist eine Gnadengabe. Luther sagt einfach Gabe. Die Gabe, ein Geschenk, hängt von dem Geber ab. Der Geber überlegt sich, was ich dem anderen schenken möchte und schenkt es ihm. Und er ist nicht zwingend davon geleitet, was der Empfangende da haben möchte. Und weil Gott uns die Gaben schenkt, weil Gott die Gabe in uns hineinlegt, unabhängig von Leistung, von Frömmigkeit, von irgendetwas anderem, deswegen darf es nicht dazu führen, dass wir uns darauf etwas einbilden, uns besser fühlen als die anderen oder vielleicht niedriger fühlen als die anderen oder dass durch die Gaben, die Gott in uns hineingelegt hat, Streit in die Gemeinde, Spaltung in die Gemeinde hineinkommt. Vielmehr sollen wir uns immer auf den Ursprung beziehungsweise den Geber der Gaben konzentrieren, so wie Paulus es in diesem Abschnitt deutlich macht. Wir sind verschieden, aber der Ursprung ist in jedem Fall Gott. Gott als der Herr. Und schlussendlich dürfen wir uns im Dienst in der Gemeinde und im Reich Gottes ganz allgemein darauf verlassen, dass Gott selbst wirken wird. Gott gebraucht deine Gabe, die du im Dienst einsetzt, um daraus eine Wirkung entstehen zu lassen. Das sehen wir, ne? Die Gabe, den Dienst und die Wirkung. Gott gebraucht das, was er in dich hineingelegt hat, um einen Dienst zu machen, um eine Auswirkung zu haben. Aber weißt du, nicht du musst die Auswirkung vollbringen. Da heißt es ganz am Ende, es ist derselbe Gott, der alles in allen wirkt. Die Wirkung produziere nicht ich. Ich habe keine Verfügung über das, was ich mit meiner Gabe mache. Ich kann nicht sagen, ich setze meine Gabe ein und ich werde immer dieses Ergebnis haben. Sondern ich bringe mich ein und Gott schenkt eine Wirkung. Weißt du, das kann dich entkrampfen in deinem Dienst. Es geht nicht um deine Performance, es geht nicht um deine Leistung, es geht nicht um das, was du auf den Boden bringen kannst, auf die Straße bringen kannst, sondern es geht darum, dass Gott alles in allen wirkt. Durch seinen Heiligen Geist. Vertraue in deinem Dienst darauf, dass Gott wirkt und dass Gott handelt. Und damit kommen wir zum letzten Punkt unseres Textes. Wir haben bisher gesehen, was der Maßstab geistlicher Gaben ist, nämlich auf Jesus Christus hinzuweisen, ihn im Mittelpunkt zu haben. Und dann haben wir im zweiten Punkt über den Ursprung geistlicher Gaben nachgedacht. Sie kommen von Gott und entfalten auch ihre Wirkung durch Gott selbst und nicht durch uns. Und jetzt kommen wir zum dritten Punkt, das Ziel geistlicher Gaben. Und ich lese uns die Verse 7 bis 11. Jedem aber wird die Offenbarung des Geistes zum Nutzen gegeben. Denn dem einen wird durch den Geist das Wort der Weisheit gegeben, einem anderen aber das Wort der Erkenntnis nach demselben Geist, einem anderen aber Glauben in demselben Geist, einem anderen aber Gnadengaben der Heilungen in dem einen Geist, einem anderen aber Wunderwirkungen, einem anderen aber Weissagung, einem anderen aber Unterscheidung der Geister, einem anderen verschiedene Arten von Sprachen, einem anderen aber Auslegung der Sprachen. Dies alles aber wirkt ein und derselbe Geist und teilt jedem besonders aus, wie er will. In diesem Text
finden wir nun eine Auflistung der sogenannten Geistesgaben oder Gaben des Geistes. Da gibt es unterschiedliche Begriffe. Wenn ihr mitgezählt habt, hier gibt es 9 Gaben, die genannt sind. Römer 12, auch von Paulus geschrieben, finden wir 7 Gaben, die er da nennt. Und Epheser 4, auch von Paulus geschrieben, finden wir 5 Gaben. Teilweise überschneiden sich diese Nennungen von Gaben, teilweise sind es aber auch unterschiedliche Gaben, die nur an einer Stelle oder nur an 2 genannt werden. Und deswegen bin ich davon überzeugt, dass diese Liste, die wir hier haben, dieser Gabenkatalog, keine abschließende Liste ist. Es ist nicht so eine Liste so, das sind alle 15 oder 9 oder was auch immer Gaben, die es gibt, die der Heilige Geist in uns bewirkt, sondern es ist beispielhaft, sind es einige Gaben benannt, mit denen der Heilige Geist in uns wirken kann oder durch uns wirkt, die er in uns hineinlegt. Was aber ganz deutlich wird, ist das Ziel dieser Gaben. In Vers 7 sagt Paulus, dass sie zum Nutzen gegeben wurden. Sie sind nicht dafür da, dass das Werkzeug, das ich in die Hand gedrückt bekomme, einfach nur im Werkzeugkasten liegt. Ich habe es mir immer angeguckt, schönes Ding, lege es rein und da verkümmert es und verstaubt. Das Werkzeug gehört auf die Baustelle. Die Gabe, die wir haben, gehört in den Einsatz, in die Gemeinde. Wir haben sie bekommen, um damit etwas zu tun. Paulus sagt, sie sind zum Nutzen gegeben. Der Heilige Geist gibt sie uns, damit wir sie einsetzen. Und der Nutzen darf sich nicht nur auf uns beziehen. Bei manchen von euch in der Übersetzung steht vielleicht auch zum Nutzen aller oder zum Nutzen der Gemeinde. Das ist bei diesem Wort, so habe ich es zumindest verstanden, im Griechischen nicht ganz klar, auf wer der Nutznießer ist, dieser Gabe, an dieser Stelle. Aber wir sehen in Kapitel 14, gleicher Abschnitt, immer noch Gaben, da spricht Paulus über die Weissagung oder prophetische Rede und Sprachenrede, Zungenrede und macht da ganz deutlich, dass es immer zum Nutzen der Gemeinde sein muss. Also der direkte Kontext gibt es vor. Aber wenn wir auch zum Beispiel in Epheser 4 schauen, Epheser 4, 11 und 12, dann macht Paulus das ganz klar. Er sagt, und er hat die einen als Apostel gegeben, andere als Propheten, andere als Evangelisten, andere als Hirten und Lehrer zur Ausrüstung der Heiligen für das Werk des Dienstes, für die Erbauung des Leibes Christi. Du hast eine Gabe zur Erbauung des Leibes Christi. Du hast eine Gabe zur Ausrüstung der Heiligen. Die Heiligen sind, es ist niemand anders als die Leute, die hier um dich sitzen. Die durch Christus Geheiligten in der Gemeinde. Dafür ist deine Gabe da. Die ist nicht für das stille Kämmerlein zu Hause da. Die ist nicht dafür da, dass sie im Werkzeugkasten verrottet. Deine Gabe ist dafür da, dass du sie einsetzt zum Nutznießen der Gemeinde. Petrus schlägt in die gleiche Kerbe. 1. Petrus 4, Vers 10. Wie jeder eine Gnadengabe empfangen hat, so dient damit einander als gute Verwalter der verschiedenartigen Gnade Gottes. Die Gabe ist nie für den Selbstzweck gegeben. Sie ist dazu da, in der Gemeinde und für die Gemeinde gebraucht zu werden. Deshalb haben wir diese Gaben. Ich werde aus Zeitgründen jetzt nicht auf die einzelnen Gaben eingehen können, aber wir werden nach dem Sommer in den Bibelabenden den ersten Korintherbrief auch durcharbeiten und vielleicht gelingt es uns, dass wir dort etwas mehr Zeit nehmen können für die einzelnen Gaben. So viel sei aber dazu gesagt, viele Theologen sehen hier generell Unterschiede in der Gruppierung von Gaben. Es gibt zum Beispiel die Wortgaben, die auch hier drin vorkommen. Die haben etwas mit der Verkündigung des Wortes Gottes zu tun. Evangelisieren, lehren, predigen und so weiter. Also wo das Wort Gottes weitergegeben wird. Das sind so die sogenannten Wortgaben. Dann gibt es Gaben, die so auf das Zwischenmenschliche abzielen. Dienen, Barmherzigkeit, geben. All solche Aspekte, die irgendwie unsere Beziehung untereinander stark betreffen. Und dann gibt es auch noch Zeichengaben, die in irgendeiner Form ein übernatürliches Eingreifen Gottes aufzeigen. Aus unserem Text würden zum Beispiel Heilung, Wunderwirkung, Geisterunterscheidung, Sprachenrede und Auslegung dieser Sprachenrede fallen. Lass mich ganz kurz, weil die Frage sicherlich aufkommt, einen Exkurs zu diesen Zeichengaben machen. Ich versuch's kurz zu halten. Manche fragen sich an dieser Stelle vielleicht, gibt es diese Zeichengaben überhaupt noch? Also diese Wunderwirkungen, wo sind sie heute? Ich persönlich würde Gott nicht absprechen, dass er heute noch genauso wirken kann. Und wenn Gott so wirken möchte, dann wird er das auch so tun, durch diese Wunderwirkungen. Aber ich glaube, diese Zeichengaben treten heute nicht mehr in der Fülle auf, wie wir sie hier zu Beginn der Gemeindezeit haben. Und das möchte ich kurz begründen mit dem, was mir beim Lesen der Bibel auffällt. Nämlich etwas Interessantes aus meiner Sicht, dass Zeichen und Wunder gehäuft, also in einer großen Häufung dann auftreten, wo Gott einen neuen Abschnitt im Heilsplan der Menschheit beginnt. Zum Beispiel, denk zurück an Mose.
Mose wird eingesetzt als neuer Führer des Volkes. Das Volk Israel tritt erstmalig überhaupt als großes Volk in Erscheinung. Und wer soll das Volk leiten? Mose sagt, ja, die glauben doch gar nicht an mich. Und Gott sagt, zeig ihnen diese Zeichen, dem Volk. Aber dann auch gegenüber dem Pharao stellt Gott sich mit seiner göttlichen Autorität durch diese 10 Zeichen, diese 10 Plagen hinter Mose und autorisiert ihn als göttlichen Gesandten vor dem Pharao. Also ein ganz starker Umschwung jetzt in der Heilsgeschichte der Menschheit und Gott bestätigt das durch Zeichen. Später sehen wir das bei Jesus, der größte Wendepunkt in der Heilsgeschichte. Da kommen die Jünger von Johannes zu Jesus und fragen ihn, bist du wirklich der von Gott Gesandte, der Christus, der Messias, der Retter? Was sagt Jesus? Ja oder nein? Nee, er sagt, guckt auf das, was ich gemacht habe, Matthäus 11. Blinde können sehen, Lahme können gehen, Tote werden auferweckt. Guckt auf die Zeichen bestätigen mich als denjenigen, der von Gott kommt. Also eine ganz starke Autorisierung, Bestätigung von Gott. Und dann bei der ersten Gemeinde in der Apostelgeschichte lesen wir auch von vielen Zeichen. Die Apostel, deren Predigt, deren Wirken durch Zeichen bestätigt wird. Da gab es die Bibel noch nicht in der Form, wie wir sie haben. Das Alte Testament ja, aber das Neue war im Werden gerade. Die Apostel schreiben gerade ihre Briefe zu der Zeit. Das heißt, heute haben wir das Wort Gottes in seiner Vollständigkeit und heute messen wir alles am Wort Gottes. Aber die Apostel damals hatten diese göttlichen Zeichen als Bestätigung ihrer Sendung. Und ich glaube, heute brauchen wir diese Gaben, diese Zeichen nicht mehr in dem Maß wie die Apostel damals, weil eben alles, was wir tun, an der Bibel gemessen werden muss. Alles, was gepredigt wird, alles, was wir tun in unserem Handeln, dafür haben wir das Wort Gottes, das die Messschnur ist, das uns vorgibt und zeigt, das ist der richtige Weg. Daran muss alles ausgerichtet werden. Und wir müssen heute mit dem Wort Gottes autorisiert werden und nicht mehr durch die Zeichen. Wie gesagt, ich glaube, dass Gott immer noch diese Zeichen tun kann und auch tut, aber ich glaube nicht mehr in der Häufung, wie wir sie gerade in der Apostelgeschichte zur Zeit der ersten Gemeinde hatten. Übrigens wird es wieder eine Zeit geben, wenn ihr die Bibel bis zum Ende lest, Offenbarung 11, da treten 2 Zeugen auf, die ganz am Ende der Zeit sein werden, in einer ganz dunklen, gottlosen, furchtbaren Zeit, in der Endzeit, wo die auftreten werden, Offenbarung 11, 3 bis 6, und da heißt es auch, dass sie ganz viele Zeichen tun werden. Die haben Macht über Naturgesetze sogar, über die Natur, und werden wieder diese Zeichen tun, weil Gott dadurch bestätigen wird, das sind meine Gesandten, mit denen ich jetzt ganz stark wirken werde. So viel als kurzer Exkurs zu diesen Zeichengaben, weil die Frage vermutlich in euren Köpfen schwirrt. Viel wichtiger ist aber, und das macht Paulus ja in diesem ganzen Text deutlich, was der Zweck dieser Gaben ist. Paulus setzt den Fokus darauf, dass sie vom Geist gegeben sind und zum Nutzen der Gemeinde gebraucht werden. Wenn man alte Uhren öffnet, also nicht so eine Smartwatch, wie ich sie hier habe, dann findet man in diesen alten Uhren ein Uhrwerk, das aus ganz vielen Zahnrädern und anderen kleinen Bauteilen besteht. Das ist von einer Kirchturmuhr irgendwo aus dem Raum Mainz. Und ein Zahnrad dreht sich ja nie für sich alleine, wenn es richtig konstruiert ist. Das Zahnrad ist ja so gedacht, dass es in ein anderes hineingreift und durch das Drehen des einen Zahnrades wird das nächste in Bewegung gesetzt. Und so setzt sich das so weit fort, dass am Ende draußen am Kirchturmuhr die richtige Uhrzeit angezeigt wird. Man könnte sagen, der Erfolg eines Zahnrades besteht darin, dass die Uhrzeit am Ende angezeigt wird, dass die Uhr funktioniert. Der Einsatz eines jeden Zahnrades hat zur Folge, dass am Ende die Uhr ihrem Zweck gerecht wird. Da ist jemand draußen, schaut auf die Uhr, der sieht nicht die Zahnräder, aber der sieht die Zeiger und weiß, wie spät es ist. Der Erfolg einer geistlichen Gabe besteht darin, dass der Gemeinde gedient wird. Und daran muss alles gemessen werden. Und das ist auch das wichtigste Kriterium für deinen Einsatz im Reich Gottes. Und deshalb möchte ich dich heute mit dem Text dazu auffordern, diene der Gemeinde. Diene dem Reich Gottes. Manche von uns sind sehr aktiv im Reich Gottes, innerhalb unserer Gemeinde, auch in Diensten, die nach außen gehen, außerhalb unserer Gemeinde, aber im Reich Gottes. Und das ist gut und das ist wichtig, dass du dich mit deinen Gaben, mit deinem Werkzeug, das Gott dir in die Hand gedrückt hat, dass du dich damit einsetzt. Aber lasst mich das offen sagen, wir haben so viele Leute hier sitzen, jetzt gerade, aktuell, die zuhören, die nichts machen. Du hast dein Werkzeug in die Hand gedrückt bekommen
und schmeißt es in den Werkzeugkasten und lässt es da liegen. Dafür ist das nicht da. Das ist nicht der biblische Weg. Das ist nicht das, was Gott sich gedacht hat. Dein Werkzeug ist dafür da, dass es auf die Baustelle kommt. Deine Gabe ist dafür da, dass sie in der Gemeinde eingesetzt wird. Und dazu möchte ich dich aufrufen. Lass deine Gabe nicht verkümmern. Lass das, was Gott in dich hineingelegt hat, nicht verkümmern, sondern bring es ein. Die Gemeinde braucht das. Wir brauchen deinen Einsatz. Wir brauchen deine Gabe in unserer Gemeinde, damit wir zusammen unser Ziel erreichen können. Und weißt du, es geht in erster Linie auch gar nicht darum, dass du deine Geistesgabe genau kennst, dass du sie benennen kannst, dass du sagen kannst, ich habe die Gabe der Lehre oder der Barmherzigkeit oder was auch immer in diesen Gabenkatalogen noch auftritt. Aus meiner Sicht musst du das nicht 100% sagen können, was deine Geistesgabe ist. Ein Gabentest, den kann man ja überall machen, der kann hilfreich sein, aber ich glaube, ein Gabentest führt nicht zum Ziel, nicht schlussendlich zum Ziel, weil aus meiner Sicht das nicht der neutestamentliche Weg ist. Paulus sagt nicht, mach einen Gabentest und wenn du weißt, welche Gabe du hast, dann setz dich ein. Paulus sagt, setz dich ein, arbeite mit in der Gemeinde, pack an. Es ist in erster Linie, solltest du nicht fragen, was kann ich tun, sondern wo kann ich anpacken? Wo ist in der Gemeinde noch Platz? Wo ist in der Gemeinde noch Bedarf, dass ich mit anpacke? Rudi Tissen, ältester Pastor aus der Gemeinde in Unna, sagt dazu, es ist wichtiger, deine Geistesgabe auszuleben, als zu wissen, welche du hast. Es ist wichtiger, deine Geistesgaben auszuleben, als zu wissen, welche du hast. Klingt irgendwie paradox, ne? Aber da steckt ganz viel Wahrheit drinne. Der Heilige Geist wird deine Gabe zum Vorschein bringen. Wenn du bereit bist, dich einzusetzen, wenn du bereit bist, anzupacken, den Hammer in die Hand zu nehmen und nicht in der Kiste zu lassen, sondern auf die Baustelle zu gehen, dann wird der Heilige Geist durch dich wirken. Dann wird er das zum Vorschein bringen, was er in dich hineingelegt hat. Auch wenn du nicht genau weißt, was für eine Gabe du hast. Ich habe ja erst gesagt, dass diese Liste ist keine abschließende Liste. Vielleicht hast du ja eine Gabe, die im Neuen Testament gar nicht mit einem Namen bezeichnet wird, benannt wird. Dann kannst du einen Gabentest machen und der bringt dir nichts, weil deine Gabe da nicht drinne steht. Dein Auftrag ist es, den Hammer in die Hand zu nehmen, auf die Baustelle zu gehen und loszulegen. Und der Heilige Geist wird in dir und durch das, was du tust, deine Gabe zum Einsatz bringen. Er wird sie zur Entfaltung bringen. Der wird vielleicht auch noch andere Begabungen nutzen, die du hast, aber ganz sicher auch deine Geistesgabe. Also, diene dem Herrn und der Gemeinde. Das ist der Fokus, den Paulus hier setzen möchte. Du hast die Gabe bekommen, zum Nutzen für die Gemeinde und nicht für dich selber. Also gebrauche sie. Wir haben in diesem Predigttext drei Punkte miteinander durchdacht. Erstens, der Maßstab geistlicher Gaben. Der Heilige Geist verherrlicht immer Jesus Christus und so auch seine Gaben, die er in dich hineinlegt. Die Gabe, die du hast, führt dazu, dass Jesus Christus verherrlicht wird. Zweitens, der Ursprung geistlicher Gaben. Die Geistesgaben haben ihren Ursprung im dreieinigen Gott selbst und er wirkt in und dann auch durch uns. Aber wichtig ist, immer wieder auf den Ursprung zu fokussieren, weil uns das eint, weil uns das zusammenhält, weil uns das zusammenbringt. Und drittens, das Ziel geistlicher Gaben. Der Geist dient durch die Gaben der Gemeinde, um Gottes Reich zu bauen. Lass mich ganz zum Schluss noch einmal zurückkommen zum Werkzeugkasten. Manchmal stellen wir Menschen uns die Frage, ob wir eigentlich begabt sind. Vielleicht hast du dir die Frage auch schon gestellt. Du siehst andere in der Gemeinde und denkst, boah, die haben so tolle Gaben und was kann ich eigentlich schon? Bin ich eigentlich begabt? Diese Frage erübrigt sich für uns Christen. Wenn du ein Christ bist, also wenn du wiedergeboren bist, hast du den Heiligen Geist mit deiner Wiedergeburt bekommen und mit deiner Wiedergeburt hast du durch den Heiligen Geist deine Gaben bekommen. Du bist begabt. Du hast etwas, was der Heilige Geist in dich hineingelegt hat. Mindestens ein Werkzeug hast du in deiner Hand. Die entscheidende Frage lautet also nicht, bin ich begabt? Sie lautet vielmehr, gebrauche ich mein Werkzeug, das ich hier in der Hand habe, meine Gabe, um auf Jesus als meinen Herrn hinzuweisen und seiner Gemeinde zu dienen? Wie sieht es bei dir aus? Ist deine Gabe noch im Werkzeugkasten? Oder bist du mit deinem Werkzeug auf der Baustelle? Amen.

Es ist 21 Uhr und 46 Minuten. 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

0: Es ist 22 Uhr.
1: Wo kann Vergebung ihren Anfang nehmen, wenn der Schmerz tief im Herzen sitzt?
2: Der erste Schritt ist, anzuerkennen, dass sich jemand wirklich an mir versündigt hat, dass es schrecklich war. Gott sieht das genauso. Es war schrecklich. Doch Gott schenkt mir Gnade und Barmherzigkeit, damit ich mit der Situation umgehen und damit seine Gnade und Barmherzigkeit auch in das Leben des anderen kommen kann.
1: Hallo und herzlich willkommen bei Belebe unser Herzen mit Nancy de Mothwolgemuth, gesprochen von Annette Schoche. Wie kannst du vergeben, wenn es dir unmöglich erscheint? Nancy geht dieser Frage in ihrem hilfreichen Buch Das Tor zur Freiheit auf den Grund. Als das Buch herauskam, setzte sich Nancy mit ihrer Freundin Lisa Berry zusammen, um darüber zu sprechen. Heute hören wir dieses lebensnahe Gespräch, da wir uns in dieser Woche mit dem Thema Vergebung beschäftigen. Es ist Teil unserer Podcast-Serie über persönliche Erweckung mit dem Titel Seeking Him, neu belebt von ihm. Und hier ist nun Lisa.
3: Nancy, wir sprechen heute über dein Buch Das Tor zur Freiheit, wie Vergebung ihr Leben verändert. Erstmal vielen Dank, dass du so ein aufschlussreiches Buch geschrieben hast. Es war einfach eine Freude, es zu lesen. Und beim Lesen habe ich mich gefragt, was dich wohl dazu bewegt hat, dieses Buch zu schreiben. Du hast auf deinen Reisen viele Menschen getroffen. Was hat dich davon überzeugt, dass Vergebung ein Thema ist, über das man viel gründlicher sprechen sollte, als das bisher geschieht?
2: Ja, Lisa, ich denke, das Buch ist das Ergebnis meiner Erfahrungen von den Frauenkonferenzen, die wir im Laufe der Jahre durchgeführt haben, und der zahllosen Gespräche, die ich mit den Teilnehmerinnen hatte, sei es nach den Veranstaltungen oder in den Pausen zwischen den Vorträgen, wo ich den Frauen in die Augen geschaut und ihre Geschichten angehört habe, ihre Geschichten voller Schmerz, von ihren erlittenen Wunden und zerbrochenen, zerrütteten Beziehungen. Bei einer Konferenz gab eine Frau ein bewegendes Zeugnis. Sie stand neben mir am Mikrofon und berichtete, dass vor 14 Jahren ihre Tochter, damals im jungen Erwachsenenalter, belästigt und danach brutal vergewaltigt und ermordet wurde. Sie drehte sich vor all diesen Frauen zu mir um und sagte: "Du sagst immer, wir müssen vergeben, aber seit 14 Jahren hasse ich den Mann, der meiner Tochter das angetan hat. Du sagst, wir sollen vergeben, aber wie kann ich vergeben? Wie kann ich vergeben?" Diese Frage ist schon auf so verschiedene Weise gestellt worden, mit so vielen Details und Geschichten dahinter. Als Christen sprechen wir von der frohen Botschaft, dem Evangelium von Jesus Christus, der uns unsere Sünden vergibt. Und doch tun wir uns schwer damit zu verstehen, dass wir nicht nur Empfänger der Vergebung Christi sind, sondern auch solche, die diese Vergebung anderen weitergeben. Ich wollte das einmal gründlich durchdenken, zuerst für mich selbst und dann für die Frauen, denen ich diene. Wie gelangt die Vergebung, die wir von Jesus empfangen haben, auf eine Weise zu anderen, sodass sie aufbauend, aussöhnend und heilsam ist? Gott ist es, der zerbrochene Beziehungen heilt. Und Vergebung ist so entscheidend dafür, dass wir das erfahren können.
3: Bevor wir tiefer in dein Buch eintauchen, lass uns einen Schritt zurückgehen und eine grundsätzliche Frage stellen. Wie unterscheidet sich Gottes Verständnis von Vergebung von dem der Welt? Gibt es eine Diskrepanz zwischen der biblischen Sicht und dem, wie die Welt dieses Wort verwendet und interpretiert?
2: Ja, ich glaube, die Welt hat tatsächlich nur eine vage Vorstellung von dem ganzen Thema Vergebung. Ich möchte etwas weiter ausholen und an eine einfache, aber wichtige Wahrheit erinnern, auch wenn sie banal klingen mag. Jeder wird verletzt. Jeder erlebt Schmerz. Wir treten uns gegenseitig auf die Füße. Wir verletzen einander. Manchmal absichtlich, manchmal unabsichtlich. Aber Verletzungen sind unvermeidlich. Es ist nur eine Frage, wann es uns trifft. Wir müssen uns fragen, wie wir auf diese Verletzungen reagieren. Die natürliche Reaktion und die beste, die die Welt kennt, ist, diese Verletzungen zu verdrängen, sie zu begraben und dann einfach versuchen, weiterzumachen. Deshalb gibt es so viele Menschen, die verletzt durchs Leben gehen, ohne sich jemals wirklich damit auseinandergesetzt zu haben. Sie sind Leidtragende und verursachen zugleich das Leid anderer. Oder die Welt rät uns, Schuldeneintreiber zu werden. Was meine ich damit? Es bedeutet, dass die Person, die mich verletzt hat, dafür bezahlen soll. Und ich werde dafür sorgen, dass sie es tut. Das kann ganz direkt geschehen, indem ich mich in ihr Leben dränge und ihr durch Worte, meine Haltung und mein Benehmen Schmerz zufüge. Oder es geschieht auf eine raffiniertere und anerkannte Weise, die sich nur in meinem Herzen abspielt, wo ich den anderen gefangen halte und die man daran bemerkt, wie ich über ihn spreche. Die Sache ist die, solange du nicht einsiehst, was du getan hast und den Schaden nicht erkennst, den du angerichtet hast und ihn nicht bereust, werde ich ihn dir vorhalten. Ich werde dich in ein Schuldnergefängnis sperren und dich nicht eher wieder herauslassen, bis du bezahlt hast. Ich habe festgestellt, dass die meisten Menschen sich für diesen Weg entscheiden. Er führt zu Groll, Bitterkeit und zu zerbrochenen Beziehungen. Diese Art von Bitterkeit ist wie eine Säure, die das Gefäß zerstört, in dem sie aufbewahrt wird. Ich glaube, die meisten Menschen haben nie verstanden, dass es einen besseren Weg gibt.
3: Du meinst also, dass dieses Verhalten grundsätzlich zerstörerisch ist?
2: Bitterkeit ist unglaublich zerstörerisch. Es gibt keinen verbitterten Menschen, der glücklich ist. Bitterkeit raubt die Freude. Sie raubt den Frieden, sie zerstört Beziehungen, sie belastet unsere Beziehung zu Gott und sie belastet unsere Beziehungen zu anderen. Denke darüber nach. Du willst nicht mit verbitterten Menschen zusammen sein und sie wollen auch nicht mit dir zusammen sein, wenn du verbittert bist. Wenn wir also darüber nachdenken, wie absichtlich Gott das ganze Universum zusammengefügt hat, dann ist dies vergebt einander, nicht einfach ein Gebot, das er aus einer Laune herausgegeben hat. Gott sagt, ich weiß, dass es für euch und eure Beziehungen zum Besten dient. Willst du in Jesus glücklich sein, wie es in dem alten englischen Lied Trust and Obey heißt? Es segnet uns, wenn wir lernen, diese Bitterkeit loszulassen. Es segnet unsere Ehen, es segnet unser Arbeitsumfeld und unsere Gemeinde. Gott weiß, dass Bitterkeit zerstörerisch ist und dass Vergebung ein Weg ist, um Segen, Freude und Frieden zu erfahren. Deshalb will er, dass wir vergeben.
3: Ich kann jetzt förmlich hören, wie eine Zuhörerin sagt, theoretisch mag das ja stimmen, aber warte erst, bis du meine Geschichte kennst. Denn die ist sehr kompliziert. Dann wirst du nicht mehr erwarten, dass ich vergebe. Wenn du erstmal gehört hast, was mir passiert ist, wirst du mich nicht mehr dazu drängen, zu vergeben. Kann man wirklich jemanden dazu bewegen, über Vergebung nachzudenken, ohne dass man alle Details kennt?
2: Weißt du, Lisa, wenn wir in diese Thematik eintreten, bin ich mir bewusst, dass wir uns für viele Menschen in sehr dunkle und gefährliche Gewässer begeben. Ich möchte zum Beispiel den Schmerz, die Verletzung und das Gefühl, vergewaltigt worden zu sein, in keiner Weise verharmlosen. Das Wort ist hier angebracht. Sünde ist zerstörerisch. Sie schadet und bringt den Tod. Gegen uns wird gesündigt und wir selbst sündigen gegen andere. Das schafft komplexe Probleme. Ich habe viel davon gehört. Und manchmal, wenn man gerade denkt, es kann keine schlimmere Geschichte geben, kommt eine andere Frau zu Wort. Aus menschlicher Sicht möchte ich dann am liebsten sagen, dass ich an ihrer Stelle auch verbittert wäre. Aber ich weiß, wenn ich dieser Frau nicht liebevoll und in Gnade helfe, ihren Weg da durchzugehen, so wie ich es mir selbst an ihrer Stelle wünschen würde, wie soll sie dann die Verletzung und den Schmerz, die Wut, den Groll und ihr Verlangen nach Rache überwinden? Wie könnte sie dann durch Gottes Gnade Heilung erfahren? Ich weiß, dass dieses Buch über Vergebung Erinnerungen an die Oberfläche bringt, von denen andere Ratgeber sagen, man solle sich gar nicht mit ihnen beschäftigen. Lass sie besser hinter dir. Der Gedanke, die Kruste einer alten Wunde aufzubrechen, ist etwas beängstigend. Die Wunde ist dann wieder frisch. Aber wir erfahren Gottes heilende und wiederherstellende Gnade erst in vollem Umfang, wenn wir bereit sind, uns das begangene Unrecht ehrlich anzuschauen. Wir müssen uns dem Schmerz stellen und zugeben, das war wirklich falsch, es tat wirklich weh. Wahrer Friede entsteht nicht durch Verdrängen oder Vorgeben, es sei nie passiert, oder durch Medikamente oder den Rat, man müsse einfach darüber hinwegkommen. Der erste Schritt ist, anzuerkennen, dass sich jemand wirklich an mir versündigt hat, dass es schrecklich war. Gott sieht das genauso, es war schrecklich. Doch Gott schenkt mir Gnade und Barmherzigkeit, damit ich mit der Situation umgehen und seine Gnade und Barmherzigkeit auch in das Leben anderer kommen kann. Lisa, wenn wir über grauenhafte Vergehen nachdenken, gibt es niemanden, dem tieferes Leid angetan wurde, als dem Herrn Jesus selbst. Lesen wir das nicht im 1. Petrusbrief? Übrigens geht es ja in dem gesamten Brief um das Thema Leid. Was sagt Petrus also zu Leid in zwischenmenschlichen Beziehungen? Am Ende des 2. Kapitels beginnt er mit dem Beispiel des Herrn Jesus. Bevor er darauf eingeht, wie wir friedlich und vergebend miteinander leben können, erinnert er uns in Vers 21, denn dazu seid ihr berufen, wie auch Christus für uns gelitten hat. Nun, ich habe Botschaften darüber gehört, zu was wir alles berufen sind, zur Mission, zur Ehe, zum Leben als Single. Aber man hört selten eine Botschaft darüber, dass wir berufen

0: Was bedeutete das für ihn? Es bedeutete seinen Tod. Vers 24. Er hat unsere Sünden selbst an seinem Leib getragen auf dem Holz, damit wir, den Sünden gestorben, der Gerechtigkeit leben mögen. Und hier kommt der Satz, den ich so sehr liebe. Durch seine Wunden seid ihr heil geworden. Keiner von uns könnte sich jemals als Christ bezeichnen. Keiner von uns könnte ein Kind Gottes sein, wenn Christus nicht an unserer Stelle gestorben wäre. Weil er bereit war, die Wunden zu tragen, die Sünder, uns eingeschlossen, ihm zufügten, ist uns Heilung und Vergebung geschenkt worden. Was wir Gott schuldeten, wurde uns erlassen. Ich bin überzeugt, dass wir hier ein mächtiges Prinzip sehen, Lisa. Es ist das Prinzip vom Kreuz und wie es in unseren zwischenmenschlichen Beziehungen gilt. Ich glaube, es gibt Beziehungen, in die Gott uns hineinstellt und in denen wir uns im Laufe unseres Lebens wiederfinden, in denen wir verletzt werden. In manchen Fällen glaube ich, dass diese Verletzungen dazu dienen, dass der Schuldige letztendlich geheilt wird und Befreiung von seiner Sünde erfahren kann. Wenn wir den Schmerz, die Beleidigungen und die Verletzungen, die uns zugefügt wurden, zurückzahlen, verpassen wir die Gelegenheit zu sehen, dass der Schuldige zu Zerbruch, Buße, Kapitulation und Heilung in seinem eigenen Leben gebracht wird. Durch meine Bereitschaft, die Verletzungen anzunehmen, mich Gott zu übergeben und Vergebung zu gewähren, auch dort, wo die Welt es verstehen könnte, wenn ich mich rächen würde, gebraucht mich Gott als sein Werkzeug des Segens im Leben dieses Menschen. Und darüber hinaus werde ich selbst aus meinem eigenen Gefängnis befreit, auch wenn der andere sich nie ändern sollte.
1: Du hast vorhin dieses Bild vom Gefängnis erwähnt. Lass uns da mal weiterdenken. Ich stelle mir eine Zuhörerin vor, die im übertragenen Sinne hinter Gittern sitzt und sich an den Gitterstäben festhält, während ihr die Tränen über das Gesicht laufen.
0: Ja, sie klammert sich krampfhaft daran fest.
1: Ja, sie sehnt sich danach, rauszukommen. Aber sie fühlt sich dort auch auf eine seltsame Weise sicher. Sie hat sich mit ihrer Situation arrangiert. Aber wenn man sich umschaut, sieht man sozusagen nur Bilder von Tod und Zerstörung. Und doch bezeichnet sie diesen Ort als sicher.
0: Ich glaube, es ist für viele Frauen eine beängstigende Vorstellung. Ich möchte die Männer hier nicht ausschließen. Aber ich habe mit vielen Frauen gesprochen und wir stellen die Vergebung in Aussicht. Du musst nicht mehr mit den geistigen, emotionalen und mentalen Fesseln leben, die dich vielleicht schon seit Jahren gefangen halten. Wir sagen dir, du kannst frei sein. Und doch, denke ich, haben sich manche Frauen an ihre Gefängniszelle gewöhnt und sagen, lieber bleibe ich mein ganzes weiteres Leben hier, als die Risiken einzugehen, die damit verbunden sein könnten, wenn ich rauskomme. Anstatt die andere Person aus meiner inneren Gefängniszelle freizulassen, will ich lieber erst weiter darüber nachdenken. In Gedanken stellen sie diese Person vor Gericht. Rache hat etwas, ich hasse es, das auszusprechen, Süßes. Wenigstens glauben wir das, aber wir erkennen nicht, wie zerstörerisch sie ist. Und dann kann es auch beängstigend sein, sich zu fragen, was passiert, wenn ich loslasse. Denke an die Frau in einer Ehe, deren Mann ihre Seele tief verletzt hat und die vielleicht seine Untreue ertragen musste. Sie könnte sagen, du sagst mir, dass ich frei sein werde, wenn ich ihn aus der Zelle entlasse, in die ich ihn gesperrt habe. Aber was ist, wenn ich dadurch noch verletzlicher werde? Was, wenn er mir wieder wehtut? So wie die Dinge stehen, ist es fast sicher, dass er es wieder machen wird. Ich weiß nicht, ob ich es wagen kann. Ich weiß nicht, ob ich wirklich loslassen will. Ich will vielmehr, dass er leidet. Ich will, dass er den Schmerz spürt, den ich erlitten habe. Er hat mich unglücklich gemacht. So soll er jetzt unglücklich sein. Wenn ich vergebe, entlasse ich ihn aus der Verantwortung. Das haben tatsächlich schon viele Frauen zu mir gesagt. Ich will nicht loslassen, was meinen Mann angeht, weil er sonst nicht versteht, dass er sich ändern muss. Er wird keinen Grund sehen, aufzuhören. Also spielen wir diese Dinge in unserem Kopf durch und setzen uns letztendlich an Gottes Stelle. Ich will in dieser Situation Gott sein. Ich will die Kontrolle behalten. Ich will die Kontrolle nicht abgeben. Der Verzicht auf das Recht, eine Schuld einzufordern, das Recht, jemanden zur Rechenschaft zu ziehen, ist unheimlich. Deshalb erfordert der Weg der

0: Vergebung glauben. Er fordert Vertrauen in das, was Jesus getan hat. In 1. Petrus 2 heißt es, dass er sich dem einen übergab, der gerecht richtet. Wenn wir nicht die Gewissheit hätten, dass unser himmlischer Vater ein gerechter, weiser und liebevoller Gott ist, der am Ende alles Unrecht zum Guten wenden wird, dann wäre Vergebung wie ein Sprung ins Ungewisse, unvorstellbar. Aber wenn wir vergeben, legen wir uns und unsere Situation in Gottes Hand. Ich denke an die wunderbare Geschichte von Gnade und Vergebung im Alten Testament, und zwar im letzten Teil vom 1. Buch Mose, die ganze Lebensgeschichte von Josef, dem so vielfältiges Unrecht geschah. Ich will sagen, es war nicht nur eine Kränkung, sondern ein Unrecht nach dem anderen. Seine Brüder fügten ihm über viele Jahre hinweg und auf viele Weise immer wieder Leid zu. Dann in Ägypten, im Haus des Potiphar, wird Josef von dessen Frau verleumdet und er kommt unschuldig ins Gefängnis. Dann vergisst ihn dieser Mitgefangene, der ihm zur Freiheit hätte verhelfen können. Und so verbringt Josef weitere Jahre in der Gefangenschaft. Dieser Mann hatte sozusagen viele Jahre hinweg einen schlechten Tag. An dem Punkt in seinem Leben, an dem all dies hinter ihm liegt und er eine Position einnimmt, die es ihm erlaubt, an jedem Rache zu nehmen, der früher gegen ihn sündigte, stehen plötzlich seine Brüder vor ihm. Als sie erkennen, wer er ist, überkommt sie Furcht und Zittern, denn sie wissen, dass Josef das Recht des Landes quasi verkörpert. Was würde er mit ihnen tun? Bestürzt erwarten sie sein Urteil, aber Josef sagt diese entscheidenden Worte: Bin ich denn an Gottes Stelle? Das ist in 1. Mose 50, Vers 19. Das ist Gottes Aufgabe. Das betont auch Paulus in Römer 12, Vers 19. Denn es steht geschrieben: Mein ist die Rache, spricht der Herr. Gott wird vergelten, also nimm die Vergeltung nicht selbst in die Hand. Daraus könnte man schließen: Gut, Herr, dann lass diese Person spüren, was sie gemacht hat. Herr, ich bete, dass du Rache übst. Doch darum geht es nicht. Die richtige Einstellung ist: Herr, ich bete, dass du dieser Person vergibst und sie wiederherstellst. Dazu braucht es Glauben. Es braucht die Bereitschaft, die Kontrolle loszulassen und zu sagen: Ich bin nicht Gott. Ich stehe nicht an Gottes Stelle. Das ist nicht meine Aufgabe. Ich wäre kein guter Gott. Ich kann nicht Gott sein. Ich kann dieses Universum nicht regieren. Es liegt nicht in meiner Macht. Ich habe nicht die Fähigkeiten dazu. Wenn ich trotzdem darauf bestehe, diese Aufgabe zu übernehmen, dann entsteht eine Distanz zwischen mir und Gott. Kehren wir zu dem Bild der Frau vom Anfang zurück, der Frau, die sich an den Gitterstäben ihrer Zelle festhält. Sie ruft: Ich will hier raus, und doch weiß ich nicht, ob ich wirklich raus will. Ich will festhalten, aber ich will auch loslassen. Das kennen wir alle. Wir wissen, dass wir etwas loslassen sollten, aber doch wollen wir es festhalten. Und hier muss ich kurz eine Zwischenbemerkung machen, Lisa. Kaum hatte ich das Manuskript dieses Buches fertiggestellt und dem Verlag übergeben, das war 2, 3 Wochen später, da erfuhr ich mehrere schmerzhafte Kränkungen. Und das, nachdem ich mich monatelang, vermutlich sogar ein Jahr oder länger, intensiv mit diesem Thema beschäftigt hatte. Keine davon lässt sich mit dem vergleichen, was viele unserer Hörerinnen gerade durchmachen. Aber es waren Erfahrungen, die wehtaten. Sie rissen alte Wunden auf, von denen ich dachte, ich hätte sie längst hinter mir gelassen. Vergeben, vergessen und abgeschlossen. Ich fand mich plötzlich in einigen Beziehungssituationen wieder, in denen ich erneut verletzt wurde. Und ich spürte den starken Drang, daran festzuhalten. Auf einmal war ich es, die sich an den Gitterstäben festklammerte, obwohl ich wusste, dass ich gerade dieses Buch über Vergebung geschrieben hatte. Ich hatte all diesen Frauen gesagt: Lass es los, lass es los. Drück die Löschtaste, um eine Analogie aus meinem Buch zu verwenden. Lass es los, lösche die Akte, halte nicht daran fest. Du tust dir nur selber weh. Ich sah, dass die Freiheit außerhalb der Zelle lag, und doch hockte ich darin und sagte: Ich glaube, mir gefällt es hier. Ich will dafür sorgen, dass diese Situation geklärt wird. Ich musste mir selbst das Evangelium predigen. Die Worte in diesem Buch, meine eigenen Worte, verfolgten mich. Es war ein innerer Kampf. Ich wünschte, ich könnte sagen, dass ich es sofort loslassen konnte, aber in Wirklichkeit dauerte es Tage, wenn nicht sogar mehrere Wochen, in denen ich meine Wunden leckte und mich dagegen wehrte, loszulassen. Aber tief in meinem Herzen wusste ich, dass ich nicht dort bleiben wollte. Und Gott ließ mich nicht dort bleiben. Ich bin so dankbar, dass sein Geist mich überführt hat. Immer wieder wies er mich auf meine Sünde der Unversöhnlichkeit hin, auf meine Sünde nicht loslassen zu wollen. Als ich mich auf die Sünde konzentrieren wollte, die an mir begangen wurde, sagte Gott, ich möchte, dass du auf deine eigene Sünde schaust. Ich musste genau den Schritt tun, zu dem ich andere in diesem Buch angehalten hatte. Ich musste es Gott übergeben. Lass es los, drücke die Löschtaste. Du musst es nicht klären. Niemand muss es wissen. Damals blieb es nicht bei einem Gedanken. Ich schrieb tatsächlich einen Brief, erstmal auf dem Computer. Ich teilte ihn mit einer Gruppe von Freundinnen, in der wir uns gegenseitig Rechenschaft ablegen. Und ich fragte sie, was haltet ihr davon, wenn ich diesen Brief abschicke? Sie rieten mir weise, du musst loslassen, du musst loslassen. Ich dachte, aber sie müssen es doch wissen. Lass gut sein, lass gut sein. Es gibt Situationen, in denen es richtig ist, etwas zu unternehmen, um der anderen Person bewusst zu machen, was geschehen ist. Aber nicht, solange wir an dem Recht festhalten, sie zu bestrafen. Nicht, solange wir Bitterkeit und Unversöhnlichkeit in unserem Herzen haben. Mit solch einer Einstellung können wir niemals ein Werkzeug zu ihrer Wiederherstellung sein.
1: Nancy DeMoss Wohlgemuth hat uns im Gespräch mit ihrer Freundin Lissa Berry einen praktischen Einblick in das Thema Vergebung gegeben, auch dann, wenn uns nicht danach ist. Es ist ein Thema, das für uns alle von großer Bedeutung ist, weil wir alle verletzt werden und damit umgehen müssen. Um dir zu helfen, eine biblische Perspektive davon zu entwickeln, was es heißt, denjenigen loszulassen, der an dir schuldig geworden ist, empfehle ich dir ein Exemplar von Nancys Buch »Das Tor zur Freiheit – Wie Vergebung ihr Leben verändert«. 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

0: Es ist 23 Uhr.
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2: Der Predigttext ist aus Lukas, Kapitel 23, die Verse 47 bis 56. Lukas 23, Verse 47 bis 56. Der Hauptmann, der die Aufsicht hatte und vor dessen Augen das alles geschah, gab Gott die Ehre. Dieser Mann war wirklich ein Gerechter, sagte er. Die Menschen, die in Scharen zu dem Schauspiel der Kreuzigung herbeigeströmt waren und das ganze Geschehen miterlebt hatten, schlugen sich an die Brust und kehrten betroffen in die Stadt zurück. Alle, die mit Jesus bekannt gewesen waren, hatten in einiger Entfernung gestanden, unter ihnen auch die Frauen, die ihm seit den Anfängen in Galiläa gefolgt waren. Sie hatten alles mit angesehen. Unter den Mitgliedern des Hohen Rates war ein Mann von edler und gerechter Gesinnung, der den Beschlüssen und dem Vorgehen der übrigen Ratsmitglieder nicht zugestimmt hatte. Er stammte aus Arimathea, einer Stadt in Judäa, und wartete auf das Kommen des Reiches Gottes. Josef, so hieß dieser Mann, ging zu Pilatus und bat um den Leichnam Jesu. Nachdem er den Toten vom Kreuz abgenommen hatte, wickelte er ihn in ein Leinentuch und legte ihn in ein Grab, das in den Felsen gehauen war und in dem noch nie jemand bestattet worden war. Das geschah noch am Rüsttag, unmittelbar vor Beginn des Sabbats. Die Frauen, die Jesus seit den Anfängen in Galiläa begleitet hatten, waren Josef gefolgt. Sie sahen das Grab und schauten zu, wie der Leichnam hineingelegt wurde. Dann kehrten sie in die Stadt zurück und bereiteten wohlriechende Öle und Salben zu. Bis dahin der Predigttext. Das Thema der Predigt habe ich so überschrieben: Jesus, der im Grab gelegen hat, wird uns aus dem Grab herausholen. Jesus, der im Grab gelegen hat, wird uns aus dem Grab herausholen. Der erste Punkt. Es gibt zwei Punkte heute. Erstens, Jesus starb als Gerechter am Kreuz für uns Ungerechte. Und der zweite Punkt dann später, Jesus ruhte am Sabbat im Grab, weil mit ihm der neue Sabbat anbrechen sollte. Also der erste Punkt, Jesus starb als Gerechter am Kreuz für uns Ungerechte. Lukas berichtet von der Reaktion des römischen Hauptmanns in Vers 47. Als der Hauptmann sah, was geschehen war, verherrlichte er Gott und sagte, dieser Mensch war wirklich gerecht. Der Hauptmann, mit ihm ist der römische Hauptmann gemeint, der für die Ausführung der Kreuzigung verantwortlich war. Es wurden ja, als Jesus gekreuzigt wurde, drei Leute gekreuzigt. Und der Hauptmann hatte die Aufsicht über das ganze Prozedere. Und der hat jetzt bestimmte Dinge mitbekommen. Als der Hauptmann sah, was geschehen war, verherrlichte er Gott. Was hat er gesehen? Was hat er mitbekommen? Lukas hat so ein paar Dinge vorher berichtet. Also, der Hauptmann hat bestimmte Dinge gesehen, die außergewöhnlich waren. Er hat schon viele Kreuzigungen beaufsichtigt und sowas hat er noch nie erlebt. Was hat er noch nicht erlebt? Jesus hat am Kreuz zu Gott gebetet mit den Worten, Vater, vergib ihnen, denn sie wissen nicht, was sie tun. Das wird der Hauptmann mitgehört haben. Vielleicht hat er es nicht verstanden. Aber er wird es als Gebet erkannt haben. In dieses Gebet waren der Hauptmann und die Soldaten, die Jesus gekreuzigt haben, mit inbegriffen. Was hat der Hauptmann noch gesehen? Was war noch ungewöhnlich an diesem Tag? Es gab eine Verfinsterung mitten am Tag, die fing um 12 Uhr mittags an und dauerte bis 3 Uhr nachmittags. Daraus konnte der Hauptmann ableiten, dass über den Ereignissen Gottes Zorn stand. Es geschah ihr etwas, was übernatürlich war. Was konnte der Hauptmann noch aus den Ereignissen erkennen? Unmittelbar vor seinem Tod brachte Jesus sein Vertrauen in Gott zum Ausdruck, als er laut betete: Vater, in deine Hände befehle ich meinen Geist. Was war außergewöhnlich daran? Jesus brachte unmittelbar vor seinem Tod zum Ausdruck, dass er etwas vollbracht hat. Welcher Gekreuzigte konnte sowas sagen, dass kurz vor seinem Tod etwas vollendet ist? Der Hauptmann hat dies alles miterlebt und ist beeindruckt. Er zieht seine Schlussfolgerung daraus und die lautet: Dieser Mensch war gerecht. Jesus ist als Verbrecher hingerichtet worden. Angeblich war er ein Verbrecher. Der Hauptmann bekennt, Jesus war vor Gott und den Menschen ein Gerechter. Ein Unschuldiger wurde hingerichtet. Und der Hauptmann scheint betroffen darüber zu sein, dass er an der Hinrichtung eines Gerechten mitgewirkt hat. Jesus hat vorher viel Hohn und Spott von den Leuten erfahren. Die haben ihm vorgehalten, wenn er denn gerecht sei, wenn er denn der Retter sei, dann müsse er das unter Beweis stellen, indem er jetzt vom Kreuz herabsteige. Andere hat er gerettet, soll er sich doch jetzt selbst retten, wenn er der von Gott gesandte Messias ist. An der Verspottung von Jesus waren auch die Soldaten beteiligt. Wenn du der König der Juden bist, dann rette dich selbst. Möglicherweise war der Hauptmann auch noch unter den Spöttern. Die Ereignisse führen diesen Hauptmann zu einer inneren Umkehr. Wir würden noch nicht sagen, der ist jetzt errettet worden. Er musste noch erst das Evangelium hören. Aber wenn er dann später zum Glauben gekommen ist, dann können wir annehmen, war hier schon der Anfang gesetzt. Ja, warum berichtet Lukas von dieser Reaktion des Hauptmanns? Er will einmal mehr deutlich machen, dass Jesus nicht wegen eigener Sünden gestorben ist, sondern er ist für unsere Sünden gestorben. Jesus ist am Kreuz von Gott als Opfer für unsere Sünden hingegeben worden. Jesus ist stellvertretend für unsere Sünden bestraft worden. Es ist also Wirklichkeit geworden am Kreuz, was Jesus im letzten Passamahl angekündigt hatte. Er hat seinen Leib für uns hingegeben, hat sein Blut für uns vergossen. Bemerkenswert ist, was Lukas von diesem Bekenntnis des Hauptmanns sagt. Er verherrlichte Gott, indem er sagte, dieser Mensch war wirklich gerecht. Der Hauptmann hat noch nicht alles begriffen, was das Evangelium ausmacht. Warum berichtet Lukas uns das? Er will deutlich machen, dass fortan die Verherrlichung Gottes davon abhängen sollte, wie jemand zum Gekreuzigten steht. Wenn jemand Gott verherrlichen will, was ist das Eintrittstor zur Verherrlichung Gottes? Es ist das Bekenntnis zu Jesus Christus, dem gekreuzigten Retter. Es gibt keinen anderen Zugang zur Verherrlichung Gottes. Ob jemand Gott ehrt oder nicht, hängt davon ab, wie er den Tod von Jesus bewertet. Wir ehren Gott, wenn wir es bekennen und für uns persönlich bejahen, dass Jesus einen Sühnetod an unserer Stelle gestorben ist. Vers 48 berichtet Lukas weiter. Die Menschen, die in Scharen zu dem Schauspiel zusammengekommen waren und gesehen hatten, was geschehen war, schlugen sich an die Brust und gingen betroffen wieder weg. Jeder Evangelist hat ja was die Schilderung der Passion Jesu betrifft, seine Eigenheiten. Also jeder Evangelist hat etwas, was die anderen drei nicht haben. Und Lukas, der ist jetzt der einzige von den Evangelisten, der eine Reaktion des Volkes nach dem Tod von Jesus berichtet. Viele von ihnen hatten vorher unter dem Einfluss der jüdischen Führer die Kreuzigung von Jesus gefordert. Kreuzige, kreuzige ihn, haben sie gerufen. Pilatus hatte sich dann dem Druck der Menge gebeugt. Jetzt berichtet Lukas, dass einige von ihnen hinterher jetzt doch ein schlechtes Gewissen haben. Sie schlagen sich an die Brust. Das ist so eine Geste von Trauer und Schuldbekenntnis. Zuerst sind sie zur Kreuzigung gekommen, um einen Zeitvertreib für den Freitag, Mittag und Nachmittag zu haben. Jetzt, nachdem sie die Ereignisse erlebt haben, schwant ihnen Böses. Sie schämen sich dafür, dass sie die Kreuzigung von Jesus verlangt haben. Lukas lässt es offen, ob aus ihrer Reue echte Umkehr wird. Aber zwei Dinge möchte er wenigstens herausstellen. Das Volk bezeugt mit seiner Reaktion wiederum, dass Jesus unschuldig gestorben ist. Jesus hat es nicht verdient, hingerichtet zu werden. Er ist aus einem anderen Grund gestorben, nämlich damit auch die, die ihn ans Kreuz brachten, umkehren und Vergebung ihrer Sünden empfangen.

dies. Hier spricht Lukas von den engeren Bekannten von Jesus. Das sind die Apostel und weitere ehemals enge Jünger von Jesus. Die stehen in einiger Entfernung und das hebt sie von den Leuten ab. Es ist nicht ganz klar, was ihre Distanz zum Ausdruck bringt, aber das eine oder andere kann man sagen. Diese ehemaligen Jünger von Jesus gehörten nicht zu denen, die beim Kreuz von Jesus gestanden und ihn verspottet haben. Aber ihre Distanz bringt Ratlosigkeit und Entfremdung zum Ausdruck. Sie sind ja Jesus nach Jerusalem gefolgt in der Hoffnung, dass er jetzt Gottes endgültige Herrschaft aufrichtet. In ihren Augen ist Jesus gescheitert. Er ist jetzt tot. Ihr Anführer ist tot. Sie brauchen sich nicht länger als seine Jünger zu bezeichnen. Das heißt, die Jünger sind in einer Art Zwischenzustand. Sie sind im Moment keine Jünger von Jesus mehr. Der, dem sie nachgefolgt sind, ist gerade gestorben. Sie haben keine Vorstellung davon, was sie anderen von einem Retter erzählen sollen, der gestorben ist. Und sie haben Mitleid mit Jesus. Und, wie sich dann zeigt, sind einige von ihnen entschlossen, Jesus ein ehrenvolles Begräbnis zuteilwerden zu lassen. Dann ist es auch eine Besonderheit bei Lukas, dass er die Rolle der Frauen besonders hervorhebt. Unter ihnen, Vers 49, waren auch die Frauen, die ihm seit den Anfängen in Galiläa gefolgt waren. Wenn man die Passionsberichte durchliest, wird eins deutlich, die Frauen, wenn man so will, sind die wichtigsten Zeugen der letzten Ereignisse im Leben von Jesus. Nur die Frauen werden als Zeugen aller drei Ereignisse benannt, der Kreuzigung, der Grablegung und der Auferstehung. Die Apostel waren Zeugen der Kreuzigung und des Todes und der Auferstehung. An dieser Stelle eine Anwendung. Vor allem der römische Hauptmann ist hier ein Vorbild für uns. Er veranschaulicht, wie wichtig für uns die Berichte in den Evangelien sind, in denen uns der leidende Retter Jesus vor Augen geführt wird. Es gibt für uns ein zentrales Heilsereignis. Das sind die Kreuzigung und die Auferstehung von Jesus. Die Quellen, die uns davon berichten und die uns Jesus vor Augen stellen, sind die Evangelien. Mit den Evangelien führt Gott uns die Ereignisse von damals vor Augen, sodass wir mit dem Hauptmann verstehen und bekennen können, dieser Mann war gerecht. Jesus musste sterben, weil unsere Schuld keine geringere Strafe verdient hat. Um uns Ungerechte zu retten, musste Jesus der Gerechte als Opfer für unsere Sünde hingerichtet werden. Weil Jesus gerecht war, können wir durch seinen Tod von Gott gerecht gesprochen werden. Weil Jesus am Kreuz die Strafe für unsere Schuld erlitten hat, spricht Gott uns, die wir an Jesus glauben, gerecht. Das wird in evangelikalen Kreisen immer unpopulärer, dieses hervorzuheben und in den Mittelpunkt zu stellen. Jesus hat nicht nur irgendwie das Problem der Sünde gelöst, das hat er auch. Man kann es genauer benennen. Was ist da geschehen am Kreuz? Jesus der Gerechte, er der menschgewordene Sohn Gottes, er konnte als Opfer für unsere Sünden vor Gott einstehen. Der Apostel Paulus, der kommentiert das in Römer 5 mit folgenden Worten: Gott beweist uns seine Liebe dadurch, dass Christus für uns starb, als wir noch Sünder waren. Deshalb
kann es jetzt, nachdem wir aufgrund seines Blutes

0: für gerecht erklärt worden sind, keine Frage mehr sein, dass wir durch ihn auch vor dem kommenden Zorn Gottes gerettet werden. Jesus starb als Gerechter am Kreuz für uns Ungerechte. Das war der erste Punkt. Der zweite, Jesus ruhte am Sabbat im Grab, weil mit ihm der neue Sabbat anbrechen sollte. Vers 50. Unter den Mitgliedern des Hohen Rates war ein guter und gerechter Mann mit Namen Josef. Er hatte den Beschlüssen und dem Vorgehen der übrigen Ratsmitglieder nicht zugestimmt. Er stammte aus Arimathea, einer Stadt in Judäa, und wartete auf das Reich Gottes. Was Lukas nicht berichtet, aber bei Matthäus und Johannes berichtet wird, ist, dass Josef ein Jünger von Jesus war. Demnach hat er geglaubt, dass Jesus der versprochene Retter ist. Wir können davon ausgehen, dass Josef wie die anderen Jünger zu diesem Zeitpunkt die Bedeutung des Todes von Jesus noch nicht verstanden hat. Gleichwohl wird er als gut und gerecht bezeichnet. Damit ist nicht gemeint, dass er vollkommen war, sondern er hatte echten Glauben in Gott. Er glaubte daran, dass Gott seine Zusagen wahrmacht und lebte aus diesem Glauben heraus. Lukas nennt für diesen echten Glauben drei Beispiele. Josef hat dem Vorgehen des Hohen Rates nicht zugestimmt. Wir wissen nicht genau, wie viel Widerstand er geleistet hat. Aber Lukas hebt seine Treue gegenüber Jesus hervor. Was kennzeichnet Josef noch? Er wartete auf das Reich Gottes. Er hatte Sehnsucht danach, dass Gott seine endgültige Herrschaft aufrichtet. Er hatte, wie die anderen Jünger, gedacht, dass Jesus diese Herrschaft aufrichten würde, aber nicht durch seinen Tod, sondern als lebender Messias. Welche Hoffnung hatte Josef jetzt noch? Also er hoffte immer noch darauf, dass Gott seine Herrschaft aufrichtet. Welche Rolle hatte Jesus dabei noch? Das wissen wir nicht genau, was Josef da vor Augen hatte. Vielleicht dachte Josef, naja, weil Jesus gerecht war, würde Gott ihn am Ende als Gerechten auferwecken. Der dritte Punkt, der Josef als gerecht kennzeichnet, er brachte so viel Mut auf, Pilatus um den Leichnam von Jesus zu bitten. Gewöhnlich brachten die Römer nämlich kein Mitleid mit denen auf, die sie gekreuzigt hatten. Dieser Mann, Vers 52, ging zu Pilatus und bat um den Leichnam von Jesus. Es war damals üblich, dass Gekreuzigte am Kreuz hängen gelassen wurden, bis sie verwesten. Und dies sollte als Abschreckung dienen, aber in Jerusalem und in Judäa legten die Juden gewöhnlich darauf Wert, dass ein Gekreuzigter vor Ablauf des Tages vom Kreuz genommen wurde, zumal wenn dann am Abend der Sabbat begann. Meistens nahmen die Römer darauf keine Rücksicht, insbesondere wenn es sich um Rebellen handelte. Sie ließen die Gekreuzigten am Kreuz hängen, bis sie verwesten, bis Hunde und Geier sie aufgefressen haben. Und das möchte Josef dem Leichnam von Jesus ersparen. Er bittet Pilatus um den Leichnam von Jesus. Und Pilatus wird wohl auch deshalb eingewilligt haben, Josef den Leichnam von Jesus zu übergeben, weil er Jesus für unschuldig hielt. Josef ist es wichtig, Jesus in dessen Tod eine Ehre zu erweisen. Und dazu gehört nach jüdischer Sitte, dass er anständig begraben wird. Wir kennen diese Sitte auch, haben sie mehr oder weniger aus der Bibel und aus dem Judentum übernommen. Verstorbene Menschen werden begraben. Ne, wir nennen das auch so, wir erweisen ihnen die letzte Ehre. Dieser Mann ging zu Pilatus und bat um den Leichnam von Jesus oder um den Leib von Jesus. Das Wort bezeichnet den Leichnam. Das ist wichtig. Jesus war nicht scheintot, als er vom Kreuz genommen wurde. Er war tot. Die römischen Soldaten, wenn man so will, waren Profis, um festzustellen, ob jemand tot war oder nicht. Insbesondere der Hauptmann achtete darauf, ob und wann der Tod eines Gekreuzigten eingetreten war. Es ist der Evangelist Johannes, der davon berichtet, was mit Gekreuzigten getan wurde, wenn sie schneller sterben sollten. Dann wurden ihnen die Beine gebrochen. Mit so einem Knüppel hat man ihnen den Oberschenkel zertrümmert. Dann sackten sie in sich zusammen und erstickten. Sie konnten sich nicht mehr mit den Füßen hochdrücken. Bei Jesus haben sie dann festgestellt, dass er schon tot war, haben ihm die Beine nicht gebrochen. Einer der Soldaten, möglicherweise der Hauptmann, hat ihm dann noch so einen Speer in die Seite gerammt, so nach dem Motto, wir gehen mal auf Nummer sicher. Also das Zeugnis der Evangelien darüber, ob Jesus wirklich tot war, als er vom Kreuz genommen wurde, ist klar und eindeutig. Jesus war tot. Vom Kreuz wurde ein toter Jesus, der Leichnam von Jesus, geholt. Vers 53. Als er den Leichnam abgenommen hatte, wickelte er Jesus in ein Leinentuch und legte ihn in ein Grab, das in den Felsen gehauen war und in dem noch nie jemand bestattet worden war. Lukas gibt sich einigermaßen Mühe, diesen Leichnam zu beschreiben. Er beschreibt ihn einmal als Leichnam und dann spricht er von Jesus. Einmal ist es eine Art Sache und dann wiederum ist es eine Person. Jesus hatte ja vorher in Kapitel 23, Vers 43 auch gesagt, dem Schächer am Kreuz, heute noch wirst du mit mir im Paradies sein. Also mit seiner menschlichen Seele war Jesus sofort nach dem Tod im Paradies, zusammen mit dem Schächer. Aber sein Leib, der war tot am Kreuz und wurde als Toter vom Kreuz genommen. Ja, wie soll man über einen toten Leib eines Menschen sprechen, wenn seine Seele schon bei Gott ist, ne? Also in der Sprache unterscheiden wir dann das eine vom anderen, aber wir können auch von dem toten Leib als wie von einer Person sprechen, weil wir ihn würdigen wollen, weil es auch das ist, was wir vor Augen haben. Ja, die Begräbnissitte im Judentum erklärt sich aus der Hoffnung auf die leibliche Auferstehung von den Toten. Wenn es keine leibliche Auferstehung von den Toten gibt, macht es auch wenig Sinn, sich um den übrig gebliebenen Leib eines Verstorbenen noch solche Gedanken zu machen. Josef ist im Blick auf Jesus davon überzeugt, dass Gott ihn einmal von den Toten auferwecken wird, weil er ein Gerechter war. Und deshalb ehrt er ihn, indem er sich um dessen Leichnam und das Begräbnis kümmert. Josef glaubte nicht daran, dass Jesus jetzt in Kürze auferstehen würde, sondern am Ende, bei der allgemeinen Auferstehung der Toten, dann würde Jesus auferstehen. Zusammen mit Josef und anderen Gläubigen. Auch wenn Josef nicht über alles Bescheid weiß, handelt er mit dem, was er von Jesus weiß und was er an Jesus tut, richtig. Er sorgt dafür, dass der Leichnam von Jesus in der Grabkammer ruhen kann. Ne? Josef, der denkt natürlich, der Leichnam von Jesus wird für lange Zeit dort liegen, er wird verwesen, dass Jesus nur für einen Sabbat im Grab liegt. Das ist die Überraschung vom Ostermorgen. Ja, der Leichnam wurde abgenommen, Vers 53. Man kann davon ausgehen, dass Josef noch Helfer bei sich hatte. Nikodemus wird noch erwähnt bei Johannes. Um den Leichnam vom Kreuz zu holen, mussten die Nägel rausgezogen werden. Dann wurde der nackte, blutbeschmierte und verdreckte Leib von Jesus gewaschen und bekleidet. Er wickelte ihn in ein Leinentuch. Auch das soll die Würde zum Ausdruck bringen, die dieser Leib des Verstorbenen hat. Und er legte ihn in ein Grab. Gemeint ist hier eine Grabkammer. Wir kennen ja als übliche Begräbnissitte die der Beerdigung, 2 Meter unter der Erde. Im Sarg werden wir reingelegt, der Sarg wird runtergelassen, obendrauf eine Tonne Erde und obendrauf ein Kreuz, ein Gedenkstein. Die Erdbestattung gab es im Judentum auch zu der damaligen Zeit. Man wurde nicht ganz so tief begraben. Wenn jemand reicher war, so wie Josef, dann hatte er gewöhnlich eine in Fels gehauene Grabkammer. Dort wurden dann die Angehörigen der Familie und der Sippe bestattet. Diese Grabkammer hatte einen Eingang. Man konnte also als Lebender immer wieder mal reingehen in die Grabkammer und konnte sich dann die in den Nischen befindlichen Leichen angucken. Wir halten das vielleicht ein bisschen für gruselig. Damals gehörte das zur Würdigung der Verstorbenen. Diese Grabkammern, die hielten lange. Was will ich sagen damit? Die überfüllten nicht, weil es gab dort mehrere Nischen. Dort konnten mehrere Verstorbene untergebracht werden. Und wenn jemand schon so lange dort lag, dass nur noch Knochen übrig geblieben waren, dann wurden diese Knochen bei Zeiten eingesammelt und in so eine Kiste reingetan. Dann wurde die Nische frei und der nächste Verstorbene konnte dann in die Nische gelegt werden. Komische Sitten, ne? Das heißt, die meisten Grabkammern waren immer schon länger im Gebrauch. Deswegen der Hinweis, in dieser Grabkammer war noch nie jemand bestattet worden. Also möglicherweise wäre Josef der Erste seiner Familie gewesen, der dort begraben werden würde. Und jetzt ist Jesus der Erste, der in dieser Grabkammer begraben wird. Das heißt, das ist eine Grabkammer mit mehreren Nischen, aber nur eine Nische wird jetzt belegt mit Jesus. Hat natürlich symbolische Bedeutung, ne? Dass Jesus der Einzige ist, der hier in der Nische zu liegen kommt. Es soll hier deutlich gemacht werden, dass Jesus nicht irgendwer gewesen ist, sondern Gottes Sohn. Nach seiner Auferstehung war die Grabkammer wieder leer. Sie war wieder wie neu. Ja, es sollte hiermit wahrscheinlich zum Ausdruck gebracht werden, dass als Jesus in diesem Grab gelegen hat, sich schon eine neue Schöpfung anbahnte. Und das wird auch dann durch den Hinweis auf den Sabbat vollzogen. Vers 54, es war Rüsttag und der Sabbat brach an. Und dann auch nochmal in Vers 56, dann kehrten die Frauen in die Stadt zurück und bereiteten wohlriechende Öle und Salben zu. Am Sabbat hielten die Frauen die im Gesetz vorgeschriebene Ruhe ein. Tja, Jesus liegt den ganzen Sabbat über im Grab. Kurz vor Beginn des Sabbats wird er reingelegt, gerade noch rechtzeitig. Und, weiß nicht, gegen Ende des Sabbats, im Morgengrauen des neuen Tages, wird er von den Toten auferweckt. Ist auch hochsymbolisch, hochtheologisch. Der Sabbat, welche Bedeutung hat er im Alten Testament? Der Sabbat, der zeigt die Ruhe Gottes an. 1. Mose 1, Gott hat die Welt gemacht, guckt sich's an, siehe, alles war sehr gut. Und dann am 7. Tag, da ruhte Gott. Also er nahm seine Königsstellung ein gegenüber seiner Schöpfung. Alles war in Ordnung. Und von daraus ausgehend war der Sabbat im Alten Testament so ein Hinweis auf eine Zeit, wo Gott seine Herrschaft vollenden würde. Wo es wieder Wirklichkeit werden sollte, dass Gott der unangefochtene König der ganzen Welt sein würde. Und diese Zeit, die kommt gleich. Diese neue Schöpfung, die scharrt schon mit den Füßen, als Jesus im Grab liegt. Warum? Weil Jesus am Kreuz alles vollbracht hat, was nötig war, um diese neue Schöpfung herbeizuführen. Jesus ruht im Grab, von seinem Werk aus, das er am Karfreitag vollbracht hat. Ich komme zum Schluss. Wenn Jesus erst in 100 Jahren wiederkommt, was ist denn dann mit uns? Dann werden wir alle irgendwo im Grab liegen. 100 Jahre, ich glaube, sind wir alle begraben. In der Bibel werden durch das Ritual des Begräbnisses unsere Vergänglichkeit und Trauer, aber auch unsere Hoffnung auf neues Leben veranschaulicht. Und eigentlich haben wir es auch so bei der christlichen Bestattung übernommen. Wir bringen diese zwei Dinge zum Ausdruck. Wir bringen unsere Trauer zum Ausdruck, dass wir einen lieben Menschen verloren haben, aber auch unsere Hoffnung, dass er einst von den Toten auferweckt werden wird. Es gibt eine beeindruckende Stelle, wo Jakob seine letzten Worte spricht zu seinen Söhnen. Ich lese sie nochmal vor. Wenn ich zu meinen Vorfahren versammelt bin, dann begrabt mich bei meinen Vätern in der Höhle auf dem Feld Machpela östlich von Mamre. Dieses Grundstück hat Abraham von dem Hethiter Ephron für seine Familie erworben. Dort wurden Abraham und Sarah begraben. Dort haben sie Isaak und Rebekka begraben. Dort habe ich Lea begraben. Das Feld und die Höhle darauf sind unser rechtmäßiges Eigentum. Wir haben es von den Hethitern gekauft. Während Jakob seinen Söhnen diese letzten Anweisungen gab, saß er am Rand seines Bettes, hob seine Füße aufs Bett und legte sich zurück und starb. Er wurde mit seinen Vorfahren vereint. Jakob, unser Vorvater im Glauben, hat hier zum Ausdruck gebracht, dass mit dem Tod nicht alles aus ist. Er hatte seine Hoffnung, dass er irgendwann sehen und erleben würde, wie Gott seine Herrschaft vollendet. Deswegen wollte er nicht irgendwo begraben werden, sondern in Kanaan, wo Gott seine Heilsgeschichte würde weiterschreiben wollen. Für uns ist es jetzt nicht entscheidend, wann und wo wir begraben werden. Meines Erachtens ist es auch nicht so wichtig, wie wir begraben werden. Oder ob uns ein Löwe aufgefressen hat, spielt auch keine Rolle. Entscheidend ist, dass Jesus damals am Sabbat im Grab gelegen hat. Nicht als irgendwer, sondern er wurde ins Grab gelegt als Gekreuzigter, der sein Werk vollbracht hat, der die Strafe für unsere Schuld auf sich genommen hat. Dann lag er einen Sabbat im Grab. Und dann wurde er auferweckt zu ewigem Leben, weil Jesus im Grab gelegen hat, als Gekreuzigter. Und weil er als Auferstandener regiert, haben wir Hoffnung, dass wir nicht im Grab bleiben werden. Jesus ist am Kreuz hingerichtet worden, damit wir Vergebung der Sünden empfangen. Jesus, als er im Grab lag, wenn man so will, hat er geruht von seinem Werk und er ist auferweckt worden zu einem neuen, unvergänglichen Leben. Und darum gilt für jeden, der an Jesus glaubt, der mit Jesus durch den Glauben vereint ist, du wirst nicht für immer im Grab verrotten. Du wirst auferweckt werden, wenn Jesus wiederkommt. Amen.
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1: Bitte hinterlassen Sie Ihre Nachricht nach dem Signalton.
2: Hallo, ja, ich möchte mich gern Gott zur Verfügung stellen, aber ich bin mir ehrlich gesagt nicht so sicher, wie das aussehen soll. Ich habe viele verschiedene Interessen und ich liebe es, Dinge im Voraus zu planen. Aber wenn ich an meine eigene Zukunft denke, dann sehe ich da einfach diesen dichten, undurchdringlichen Nebel. Woher soll ich wissen, was das Beste ist?
3: Wir alle müssen uns manchmal diese Frage stellen. Am liebsten hätten wir, wenn Gott uns eine Vereinbarung geben würde, in der alle Einzelheiten geregelt wären. Aber Hingabe an Gott ist eher so, als würden wir ein weißes Blatt Papier unterschreiben. Wir geben es ihm zurück und sagen, Herr, füll du die Details aus. Das mag riskant erscheinen, aber angesichts der Perspektive der Ewigkeit haben wir wahrlich nichts zu verlieren, weil Gott vollkommen vertrauenswürdig ist. Er wird die Details unseres Lebens mit seiner unglaublichen Weisheit, seiner Treue und Liebe ausfüllen. Denke an die Worte aus Sprüche 3, Vers 5. Vertraue auf den Herrn von ganzem Herzen.
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25. Juli. Meine Seele wird satt wie von Fett und Mark, und mit jauchzenden Lippen lobt dich mein Mund, wenn ich an dich gedenke, nachsinne über dich. Psalm 63, Verse 6 und 7. Eine Andacht von Judith Pohl. Soul Food, was unsere Seele braucht. Ein leckerer und schnell gemachter, deftiger Auflauf, der die Seele wärmt und glücklich macht. Ein wahres Soul Food. Mit diesen Worten wird das Rezept beschrieben, auf das ich bei der Suche nach Ideen für das Abendessen stoße. Als jemand, der sowohl gern kocht als auch isst, kann ich einigermaßen nachempfinden, was die Autoren damit ansprechen wollen, aber habe doch meine Zweifel, ob ein Gericht diese Erwartungen wirklich erfüllen kann. Keine Frage, zum Sattwerden braucht unser Körper Nahrung. Im besten Fall ist diese nicht nur schmackhaft, sondern auch reich an Nährstoffen, die zur Funktion eines gesunden Organismus beitragen. Doch was benötigt im Gegensatz dazu unsere Seele? Der Dichter des Tagesverses, König David, hat erfahren, dass seine Seele hungrig und durstig war. Er befand sich unter Verfolgung in der Wüste und sah sein Leben innerlich wie äußerlich in Gefahr. In dieser Verzweiflung wendet er sich an Gott und erfährt seine Hilfe, seinen Schutz und seine Gnade. Darüber hinaus wird sein Herz trotz widriger Umstände von einer Freude erfüllt, die ihn dazu bringt, Gott zu loben. Seine äußerliche Situation ändert sich zwar nicht augenblicklich, doch David erlebt einen inneren Frieden und Halt, den er nicht mehr loslassen möchte. Auch wir geraten in Lebensumstände, die uns innerlich unruhig werden lassen. Und vielleicht gelingt es kurzfristig, den Hunger unserer Seele durch Ablenkung, alltägliche Vergnügungen oder scheinbare äußere Sicherheiten zu beseitigen. Doch wahre Ruhe und echten Halt finden wir bei dem, der selbst erlebt hat, wie seine Seele in Angst und Not war, als er bereit war, für uns Menschen in den Tod zu gehen, Jesus Christus. Frage: Wonach hungert Ihre Seele? Tipp: Suchen Sie Gottes Nähe durch sein Wort, die Bibel. Bibellese: Psalm 63. Ein Psalm von David, als er in der Wüste Juda war. Gott, mein Gott bist du, nach dir suche ich. Es dürstet nach dir meine Seele, nach dir schmachtet mein Fleisch in einem dürren und erschöpften Land ohne Wasser. So schaue ich im Heiligtum nach dir, um deine Macht und deine Herrlichkeit zu sehen. Denn deine Gnade ist besser als Leben, meine Lippen werden dich rühmen. So werde ich dich preisen während meines Lebens, meine Hände in deinem Namen aufheben. Wie von Mark und Fett wird meine Seele gesättigt werden, und mit jubelnden Lippen wird mein Mund loben, wenn ich deiner gedenke auf meinem Lager, über dich nachdenke in den Nachtwachen. Denn du bist mir zu Hilfe geworden, und im Schatten deiner Flügel kann ich jubeln. Meine Seele hängt an dir, deine Rechte hält mich aufrecht. Jene aber, die mir zum Verderben nach meinem Leben trachten, werden in die Tiefen der Erde hinsinken. Man wird sie der Gewalt des Schwertes preisgeben, der Anteil der Schakale werden sie sein. Und der König wird sich freuen in Gott. Jeder darf sich rühmen, der bei ihm schwört, denn der Mund der Lügenredner wird verstopft werden.

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Stefan hat mich vorhin mit der Schale voller Süßigkeiten an eine wirklich faszinierende Geschichte erinnert, die ich vor vielen, vielen Jahren gelesen habe. Da gibt es ein kleines Dorf und in diesem kleinen Dorf gibt es nur ein einziges kleines Geschäft. Und in diesem kleinen Geschäft gibt es verschiedene Schalen oder Schubladen, wo Süßigkeiten drin liegen, einzeln, wie es früher so war. Und der Verkäufer, ein Onkel Peter, war im Dorf bekannt als sehr großzügiger Mann, schon älter. Die Kinder wussten das und dann kamen die nach der Schule regelmäßig vorbei und hofften, Onkel Peter gibt wieder mal ein paar Süßigkeiten gratis, was er oft gemacht hat. Nun standen an dem Tag wieder ein paar Kinder da im Laden. Onkel Peter schaut sie an und so großzügig wie er ist, sagt er an diesem Tag, Kinder, greift in diese Schublade, ihr könnt euch jeder eine Handvoll Süßigkeiten rausnehmen. Eine Handvoll. Wow. Die Kinderaugen werden groß, strahlen. Jeder packt da rein, nimmt sich eine Handvoll. Aber nicht die kleine Susi. Die steht als Letzte da, guckt Onkel Peter groß an und sagt, Onkel Peter, könntest du mir eine Handvoll daraus geben? Und als kleine Aufforderung öffnet sie ihre Schultasche und es landet tatsächlich eine große Handvoll Bonbons in ihrer Schultasche. Die Großzügigkeit unseres Gottes begeistert mich regelmäßig, wie verschwenderisch er in der Schöpfung war und wie er es oft ist in seinem Segen. Und wisst ihr, was mich immer wieder mindestens genauso begeistert, ist, wenn diese Großzügigkeit Gottes vom Geist Gottes übertragen wird auf die Herzen seiner Kinder und der Charakter Gottes sichtbar wird, wie bei diesem Onkel Peter. Nun, darum wird es heute gehen, verwandelt werden in das Bild Jesu Christi, ihm ähnlicher werden. Ich habe euch versprochen bei der letzten Predigt, wir werden weitermachen. Eingeleitet hatte ich die Predigt damals mit ebenfalls einer kleinen Susi, die im Gottesdienst mit einem Gebet überraschte. Ihr erinnert euch vielleicht noch. Ihr Gebet ging sinngemäß so, lieber Gott, mach bitte, dass böse Menschen gut werden. Die Gemeinde ist gespannt und sie betet weiter. Und lieber Gott, mach bitte, dass die guten Menschen nett werden. Als fünffacher Vater und sechsfacher Opa glaube ich, das übersetzen zu können, was so ein Kind betet. Sie wollte wohl sagen, es gibt noch so viele Sünder hier, die müssen sich bekehren. Und es gibt Bekehrte, die noch so weit weg sind vom Ebenbild ihres Herrn Jesus Christus, sie sollten ähnlicher werden. In ihrer kindlichen Art kam dann eben so ein Gebet. Wir hatten in der Predigt damals, ist jetzt 10, 12 Wochen her, den Abschnitt aus Johannes 12 gelesen. Da geht es um Maria, wie sie in diese Männergesellschaft hineinkommt, ein Gefäß mitbringt mit einer unwahrscheinlich kostbaren Salbe. Wir hatten festgestellt, ungefähr ein Jahreslohn. Und diese Salbe verwendet, um Jesus Christus Haupt und Füße zu salben. Sie liebte so sehr und war zum großen Opfer bereit. Der zweite Punkt, den wir betrachtet hatten, war, Maria liebte und überwand so die Menschenfurcht. Warum denn? Naja, weil diese Männer dort vorneweg, Judas, der Kassenwart, überhaupt nicht freundlich auf sie gestimmt war. Ganz im Gegenteil, sie haben sie verbal angemacht, sie haben sie angegriffen. Jesus Christus, und das war dann der letzte Punkt, hat daraus aber etwas für die Ewigkeit gemacht. Die Liebe, die Maria ausdrückte,
Dieses Opfer, das sie aus Liebe brachte, wurde vom Herrn Jesus anerkannt. Er hat es veredelt und, wie ihr euch erinnern könnt, er sagte, überall in der Welt, wo künftig das Evangelium verkündet werden wird, wird man auch über diese Frau und das, was sie getan hat, reden. Also ein Opfer für die Ewigkeit. Heute möchte ich daran anschließen und wie versprochen weitermachen mit einem wichtigen Gedanken in drei Punkten. Wir wollen uns anschauen, um welche Liebe geht es denn hier, wenn wir Maria und ihre Tat anschauen? Was hat Gott getan? Zweiter Punkt, damit diese Liebe möglich ist. Und abschließend, welche Verantwortung haben wir als Zuhörer und vor allen Dingen wir als Kinder Gottes? Bevor ich aber einsteige, möchte ich nochmal zurückkommen auf das Gebet der kleinen Susi, weil das, was ich heute sage, hauptsächlich an Christen gerichtet ist, an uns als Kinder Gottes, an die Gemeinde. Ich möchte aber, und ich darf es nicht, den Punkt nicht unterschlagen, Menschen anzusprechen, die noch gar nicht in der Gemeinde sind. Also wenn du jetzt hier sitzt oder vielleicht im Livestream hörst oder später hören wirst und sagst, das sind Dinge, kann ich im Moment noch gar nicht nachvollziehen, weil ich gehöre ja noch gar nicht zur Gemeinde Jesu Christi, dann lass dir bitte heute noch einmal sagen, und das schicke ich wirklich bewusst und von Herzen vorweg, lass dich rufen. Lass dich versöhnen mit dem lebendigen Gott durch Jesus Christus. Damit das, was wir jetzt hier besprechen, überhaupt möglich ist in deinem Leben. Bitte, im Namen Jesu Christi rufen wir auch heute zu, lass dich versöhnen mit Gott. Nun wollen wir aber die Botschaft für uns als Gemeinde hören und das, wie gesagt, in drei Punkten. Wenn wir also uns fragen, welche Liebe war es, die Maria trieb? In der Zwischenzeit haben wir ja von Manuel mehrere Predigten zu diesem Thema bereits gehört. Drängt dich die Liebe Christi? Und

dir möglicherweise 10 unterschiedliche Antworten geben. Gerade in unserer Welt, in unserer Sprache, wir haben nur ein Wort dafür. Eins ist aber klar, die Bibel kennt verschiedene Arten von Liebe. Und um die richtige zu erkennen, müssen wir anschauen, welche Arten von Liebe kennt die Bibel und welche ist denn hier gemeint. Wenn wir uns die verschiedenen Arten der Liebe in der Bibel anschauen, merken wir, Gott hat sie, also erstens gibt es verschiedene und zweitens, Gott hat sie auf verschiedene Stufen gestellt. Und ich möchte hier einen Überblick geben, von weniger wichtig zu ganz wichtig. Also, die Bibel spricht von Liebe zu Dingen, zu Gegenständen. Die Liebe spricht von Liebe zu Geld, zu Welt allgemein. Also nicht zu der geschaffenen Welt, sondern zu dem sündigen System Satans, das uns umgibt. Die Bibel spricht aber auch von Liebe zu Tieren. Durchaus. Und natürlich, die Bibel spricht von der Liebe zu sich selbst, von der Selbstliebe. Erlaubt mir, diese Liebe ganz unten anzusiedeln. Dann spricht die Bibel aber auch von Liebe zu Freunden. Wir denken sofort an David und Jonathan vielleicht. Die Bibel spricht aber auch von der Liebe zum Nächsten, ganz generell, zu Familie, sprich Eltern, Kinder, Kinder, Eltern. Die Liebe spricht selbstverständlich sehr viel von der Liebe zwischen Mann und Frau in der Ehe. Und ihr merkt schon, ich muss euch da jetzt gar nicht großartig was erklären, allein diese drei verschiedene Arten von Liebe kann, glaube ich, jeder von uns nachvollziehen. Wenn also jemand seinen Hund gerne hat, seine Katze noch mehr liebt, dann kann es ja unmöglich die gleiche Liebe sein, die eine Mutter zu ihrem Kind hat. Eine komplett andere Liebe. Und wenn wir dann noch einen Schritt weiter gehen, über die Liebe von Mann und Frau in der Ehe reden, dann unterscheidet sie sich natürlich komplett von der Liebe zu Gegenständen. Wenn wir in die nächste Stufe gehen, dann redet die Bibel von der Liebe zur Gemeinde Jesu unter Geschwistern. Sehr häufig. Oft werden wir als Gläubige angesprochen und dazu ermutigt, ermahnt, angehalten, dass wir uns als Geschwister untereinander lieben. Diese Liebe ist für Gott wichtiger, weil sie hier auf der Erde schon zum Tragen kommt, aber auch eine Brücke in die Ewigkeit schlägt. Brüder und Schwestern, die du hier liebst, wirst du in der Ewigkeit, für die Ewigkeit an deiner Seite haben. Und der Gipfel, wenn wir die Bibel fragen, welche Liebe gibt es denn noch? Der Gipfel ist unbestritten Gottes Liebe zu uns Menschen und dann hoffentlich als Antwort unsere Liebe zu dem dreieinigen Gott der Bibel. Das ist wirklich wichtig, dass wir diese Dinge verstehen, dass die Bibel durchaus Unterschiede macht, um die nächsten Gedanken nachvollziehen zu können. Es gibt also in der Bibel unterschiedliche Arten von Liebe. Wenn wir diese unterschiedlichen Arten von Liebe genauer betrachten und uns fragen, wie hat Gott sich denn diese Liebe vorgestellt? Also, wie hat sich Gott vorgestellt, dass du als Mensch mit einem Tier umgehst? Da gibt es durchaus Beziehungen. Ich kann davon ein Lied singen. Ich war Hirtenjunge. Wir hatten in der Regel eine, manchmal zwei Kühe, um die ich mich zu kümmern hatte. Und ich sage euch eins, da gab es mit der Zeit eine echte Beziehung. Ich habe das Tier wirklich gern gemocht.

Bis heute sehe ich in der einen oder anderen Kuh auf der Weide meine Rosa. Wie hat Gott sich denn das vorgestellt mit der Liebe eines Menschen zum Tier? Nun sicher nicht, dass ich dieses Tier vergöttere auf der einen Seite, also ein goldenes Kalb daraus mache, sprichwörtlich, aber auch nicht, dass ich dieses Tier quäle, dass ich es nicht artgerecht halte und alle diese Dinge. Gott hat sich ein gesundes Maß an Liebe vorgestellt, wenn es darum geht, dass ich als Mensch mit einem Tier umgehe. Wenn sich ein Mensch selbst, wenn du als Christ dich selbst bewusst als Gottes Geschöpf annimmst, wenn du im Licht Gottes lebst und in seiner Liebe lebst, sprich, wenn die Selbstliebe, die von der Bibel durchaus benannt wird, im gesunden Maß vorhanden ist, wirst du auch die anderen lieben. Bitte versteht mich nicht falsch. Ich rufe hier nicht zu Selbstliebe auf. Ich stelle nur fest, die Bibel spricht von der Selbstliebe und wenn sie im gesunden Maß vorhanden ist, wirst du andere lieben können. Tust du es nicht? Lehnst du dich selber ab? Hast du dich vielleicht sogar selber? Bist du nicht zufrieden, so wie Gott dich geschaffen hat und nörgelst ständig herum? Dann darfst du dich nicht wundern, wenn der Nächste darunter zu leiden hat. Wer sich um sein Kind kümmert, nehmen wir bitte jetzt mal eine Mutter. Sie hat ein Kind geboren, eine sehr starke Liebe, die in der Bibel durchaus betont wird. Eine Mutterliebe ist sehr stark, viel stärker als eine Liebe zum Gegenstand oder zum Tier. Wenn eine Mutter also ein Kind geboren hat und sich um dieses Kind kümmert und das Kind liebt, und das ist im gesunden, gottgewollten Maß, dann ist die Beziehung zum Ehepartner und die Liebe zum Ehepartner nicht in Gefahr. Da gibt es keine Konkurrenz zwischen diesen beiden Lieben. Die Liebe zum Kind ist eine andere wie die Liebe zum Mann oder zur Frau als Ehemann. Und wenn sie auf gesundem Maß ist, konkurriert sie nicht miteinander. Wehe aber, und jetzt kommen wir in die Praxis, wehe aber, wenn eine Mutter nicht versteht, was das gesunde Maß der Liebe zum Kind ist und fängt an, das Kind zu vergöttern. Ich sauge das jetzt gerade nicht aus dem Daumen. Das ist leider oft die Realität. Wenn eine Mutter anfängt, ihr Kind zu vergöttern, wenn diese Liebe von Gott gegeben vollkommen übertrieben wird, kein Wunder, wenn die Ehe in Schieflage kommt. Das gilt übrigens natürlich auch für die Liebe zu Tieren, zu Dingen, zur Welt und so weiter. Normalerweise, wenn wir Gott verstanden haben und verstanden haben, dass er unterschiedliche Arten von Liebe uns Menschen geschenkt hat, das ist ja ein wunderbares Geschenk. Und wenn wir verstanden haben, auf welchem Level die einzelne Liebe denn von Gott gedacht ist, dann gibt es keine Konkurrenz dazwischen. Dann ist alles gut. Wehe dem, und das ist leider die Realität, darüber reden wir gleich noch ausführlich, wenn wir diese Einordnung nicht verstehen, nicht sehen wollen und anfangen, die eine Liebe in eine höhere Ebene zu heben, dann gibt es diese Konkurrenz
Und dann gibt es große Probleme. Was haben alle Arten der Liebe gemeinsam? Natürlich ist das keine vollständige Liste hier, aber ein paar Gedanken, um es vielleicht besser verstehen zu können. Liebe setzt Wertmaßstäbe. Ich glaube, das ist für jeden nachvollziehbar. Wenn du liebst, lassen wir im Moment mal das Gegenüber außer Acht. Ob es ein Gegenstand ist, Männer, Auto, ob es ein Tier ist, ob es dein Nächster ist, ob es sogar Ehe ist. Wenn du liebst, setzt du automatisch Wertmaßstäbe. Wenn man dich dann fragen würde, was ist denn gerade gut und was ist gerade richtig und was nicht, wirst du vielleicht nach kurzem Nachdenken, aber ziemlich sicher sagen können, was hat denn in dieser Beziehung gerade für dich Wert? Das ist automatisch so. Die Liebe führt dazu, sie bringt dich dazu, Wertmaßstäbe zu setzen. Und du wirst sie setzen. Wir fragen uns dann gleich im nächsten Punkt, wie die aussehen können. Was haben alle Arten der Liebe gemeinsam? Liebe setzt ungeahnte Kräfte frei. Also was man da schon in der Literatur alles lesen konnte und auch beobachten konnte, Liebe schafft unwahrscheinlich viel. Menschen, die daneben stehen und das betrachten, sind oft komplett verwirrt und fragen sich, was passiert da gerade? Ich verstehe das nicht. Ich kann das nicht einordnen. Für den Liebenden ist es aber vollkommen selbstverständlich. Er leistet unwahrscheinlich vieles, verausgabt sich oft, was andere nicht können. Liebe will und muss Opfer bringen. Das hatten wir in der letzten Predigt schon, deshalb erwähne ich das hier nur. Wer liebt, ist bereit abzugeben, er ist bereit zu teilen. Das ist ein Wesenszug der Liebe. Liebe will einfach, sie muss Opfer bringen, weil sie dazu drängt. Und Liebe braucht immer ein Gegenüber. Es kann ein Gegenstand sein, ein Tier sein, ein Mensch sein. Und im besten Fall ist es Gott, den wir lieben. Lasst mich das zusammenfassen. Liebe, ganz grundsätzlich, ist wie eine große, volle Truhe. Hoffentlich eine Schatztruhe, aber in jedem Fall eine volle Truhe. Da ist so viel drin. Und wenn wir uns fragen, wie sieht denn die echte Liebe aus, dann müssen wir natürlich in den ersten Korintherbrief. Ich werde mich da jetzt nicht dran aufhalten, auch nicht in den einzelnen Punkten. Ich blende es nur kurz ein, weil wir haben auch dazu in der laufenden Betrachtung des Korintherbriefes Predigten gehört. Blätter bitte einfach zurück bei YouTube und du kommst auf die Predigten zum 1. Korinther 13 und dort kannst du dir das ausführlich nochmal anhören, dass Liebe geduldig ist, gütig ist, nicht groß tut, das heißt, sie gibt nicht an. Sie ist anständig, sie ist nicht auf sich fixiert, sie lässt sich nicht reizen zum Bösen, sie trägt nicht nach, sie freut sich nicht über Unrecht, sie freut sich über die Wahrheit, sie nimmt alles auf sich, sie hält am Glauben und der Hoffnung fest und eine ganz wichtige Feststellung macht die Bibel, die Liebe, die Gott an die höchste Stelle gestellt hat, bleibt ewig bestehen. Kurz zusammengefasst an dieser Stelle, die Liebe ist von Gott als eine unbändige Kraft gegeben. Wenn wir also über die Liebe, wie Gott sie sich vorstellt, nachdenken, dann müssen wir feststellen, es ist eine unbändige Kraft. Sie kann
und wird Himmlisches tun, was ewigen Wert hat. Und jetzt kommen wir zu einem ganz großen Fragezeichen. Was ist denn die große Gefahr für die von Gott gedachte Liebe, und zwar auf dem jeweiligen Level? Die große Gefahr, vielleicht ahnt ihr es schon, die große Katastrophe begann mit dem Sündenfall. Es ist wirklich bemerkenswert, nachdem die Menschen gesündigt haben gegen Gott, nachdem sie sich gegen Gott gestellt haben, hat Gott die Liebe nicht entzogen. Er hat sie aus dem Paradies vertreiben müssen, ja, aber die Fähigkeit zu lieben haben die Menschen behalten. In allen Stufen, wie wir sie gerade schon beschrieben haben. Gott sei Dank, dass er uns die Liebe erhalten hat. Etwas Wunderbares. Aber eine Liebe, die von Sünde entstellt wird, setzt natürlich, vollkommen logisch, falsche Wertmaßstäbe. Wenn ein Mensch sagt, er liebt, aber er kann mit Gott noch gar nichts anfangen. Gottes Geist hat keinen Zugang zu seinem Herzen. Er hat keine Vorstellung von Gottes Idee. Dann ist diese Liebe, sorry, nicht nach Gottes Willen. Zumindest nicht durchgehend, und sie setzt falsche Wertmaßstäbe. Und da komme ich jetzt nochmal zurück auf das Beispiel mit der Mutter und ihrem Kind. Eine Mutter, die ein gottloses Leben führt, die Gott bewusst ablehnt, spricht aber von Liebe zu ihrem Kind. Ja, stimmt ja auch. Die Sache ist nur die, weil der Geist Gottes keinen Zugang zu ihrem Herzen hat, ist die Liebe in jedem Fall von der Sünde beeinflusst und sie setzt falsche Wertmaßstäbe. Und wisst ihr, wie weit das geht? Das kann so weit gehen, dass diese Mutter das Kind in ihrer Liebe dermaßen kontrolliert, dass das Kind keine Möglichkeit hat zu einer gesunden Entwicklung. Alles Dinge, die in unserer Welt häufig vorkommen. Da ist ein Mensch mittlerweile 40 Jahre alt und man bescheinigt ihm, in seinem Fach ist er absolut top, aber die soziale Kompetenz, wie wir heute sagen, fehlt. Und dann forscht man nach und stellt fest, er wohnt immer noch bei der Mama und die Mama bestimmt immer noch den Alltag, was genau, wie genau zu laufen hat. Eine falsch verstandene Liebe, eine Liebe, die von der Sünde beeinflusst ist, kontrolliert und lässt keinen Freiraum zur Selbstentwicklung. Falsche Wertmaßstäbe, leider. Sündige Liebe oder Liebe, die von der Sünde beeinflusst ist, setzt große Kräfte falsch ein. Natürlich, wenn Liebe große Kräfte freisetzt, wie wir festgestellt haben, dann wird eine Liebe, die von der Sünde beeinflusst wird, große Kräfte falsch einsetzen. Auch da gibt es so viel Elend in unserer Welt. Sündige Liebe führt zu Vergötterung anderer. Wir hatten das schon kurz erwähnt. Diese Vergötterung im wahrsten Sinne des Wortes bei Menschen, bei Gegenständen und mittlerweile, wie ich häufig beobachte, tatsächlich auch bei Tieren. Eine falsch verstandene Liebe, eine Liebe, die von der Sünde beeinflusst ist, führt zu Vergötterung anderer und sie führt auch zu Vergötterung von sich selbst.
Menschen beten ihr Spiegelbild an. Der schönste, den sie im Leben sehen, ist immer der morgens im Spiegel. Leider. Kurz zusammengefasst an dieser Stelle: Sünde pervertiert die Liebe und macht sie zu einer gefährlichen und fast unbändigen Kraft. Lasst mich an dieser Stelle ein Beispiel gebrauchen. Achtung, Dynamit. Viele wissen von euch, ich war 10 Jahre Bergmann unter Tage, hatte also tatsächlich auch mit Dynamit zu tun. Dynamit, eine wunderbare Erfindung zu Hilfe für die Menschheit. Wir haben damit Gestein gesprengt. Hier auf diesem Bild seht ihr eine kontrollierte Sprengung der Brücke, also ein Abriss per Dynamit in Italien, in Genua. Ein echter Segen. Also wirklich. Ich kann mir beim besten Willen nicht vorstellen, wie lange und wie viele Menschen an der Demontage so einer Brücke zugange wären, hätte man nicht diese Möglichkeit. Und so kam der Sprengmeister mit seinem Team, hat einige Tonnen Dynamit verteilt, dauert ein bisschen, dann wird der gesamte Bereich abgesperrt und dann kennt ihr das vielleicht aus Filmen, da gibt es dann entweder den Knopf oder wir hatten dann diese Kurbel und dann kurz rechts rum, es brennt, buh. Für jemanden, der das plant, der diese Aufgabe hat, ist das ein unwahrscheinlich großer Segen. Und jetzt ahnt ihr schon, was kommt. Liebe, die von Sünde beeinflusst ist, verursacht manchmal extrem große Schäden mit der gleichen Intensität. Denn eine Brücke kann auch gesprengt werden, um jemandem Schlimmes anzutun. Aktuell erleben wir das wieder in der Welt. Brücken sind beliebte Ziele, die gesprengt werden, um eine Gegend, um ein Volk in die Knie zu zwingen, um ihnen zu schaden. Der gleiche Vorgang, das Bild könnte ähnlich aussehen, mit ganz unterschiedlicher Motivation, mit ganz unterschiedlichem Ziel und auch mit ganz unterschiedlichem Ergebnis. Liebe von Gott, wenn sie richtig verstanden wird und eingeordnet wird, bringt einen unermesslichen und großen Segen. Sündige Liebe, Liebe, die von der Sünde beeinflusst ist, verursacht oft großen, großen Schaden. Um das zu prüfen, immer wieder gegenzuchecken, müssen wir zur Bibel, müssen wir natürlich 1. Korinther 13 aufschlagen, um zu gucken, wenn ich behaupte, ich liebe, dann kann ich diese Checkliste nehmen und gegenprüfen, habe ich die Liebe, von der ich gerade rede, richtig verstanden, habe ich sie richtig eingeordnet, lebe ich sie richtig aus. Wir kommen zum nächsten Punkt. Was hat Gott getan, damit die echte, von ihm gewollte Liebe möglich ist? Auch das ist ein Punkt, den ich praktisch nur kurz überfliege, weil Manuel in seinen Predigten ausführlich darüber gesprochen hat. Bitte hört euch die Predigten nochmal an. Gott hat uns zuerst geliebt. Das ist die Voraussetzung, dass wir richtig lieben können. Ich sage nicht, dass ein Mensch, der das nicht erkannt hat, gar nicht lieben kann. Wir haben das gerade schon beschrieben. Ein Mensch ohne Gott wird auch lieben. Er wird von Liebe reden. Aber diese Liebe ist dann mehr oder minder falsch einsortiert, von Sünde beeinflusst, mit ganz anderen Auswirkungen. Gott hat die Grundlage geschaffen, damit wir in seinem Sinne lieben können. Wie hat er das gemacht? Johannes 3, Vers 16, denn so sehr hat Gott die Welt geliebt,
dass er seinen eingeborenen Sohn gab, damit jeder, der an ihn glaubt, nicht verloren geht, sondern ewiges Leben hat. Und 1. Johannes 4, Vers 19, wir lieben, weil er uns zuerst geliebt hat. Wir merken schon, die Voraussetzung für Gott gewollte und von ihm gedachte Liebe ist seine Liebe zu uns. Was hat Gott noch getan, damit diese Liebe möglich ist? Von Jesus Christus können wir sagen, laut der Schrift, dass er dafür gesorgt hat, dass wir Gott, der die Liebe ist, überhaupt kennenlernen können. Johannes 17 betet Jesus Christus in seinem hohen priesterlichen Gebet. Und ich habe ihnen deinen Namen kundgetan und ich werde ihn weiter kundtun, damit die Liebe, womit du mich geliebt hast, in ihnen und ich in ihnen sei. Jesus Christus hat dafür gesorgt, dass wir Gott, der die Liebe ist, kennenlernen können, überhaupt kennenlernen können und dass seine Liebe in uns bleiben kann. Dafür hat Jesus Christus gesorgt. Dafür kam er, litt er, starb er und ist auferstanden. Jesus Christus hat also eine feste Grundlage geschaffen, wenn wir so wollen, einen Raum geschaffen, wo seine Liebe wohnt. Ich möchte euch bitten, euch das so vorzustellen. Das hat mir geholfen, vielleicht hilft es euch auch. Jesus Christus hat also einen Raum geschaffen, in dem seine Liebe wohnt. Johannes 15, 9. Wie der Vater mich geliebt hat, habe ich auch euch geliebt. In meiner Vertriebstätigkeit hatte ich immer wieder mit sogenannten Reinräumen zu tun. Ich weiß nicht, ob ihr die kennt. Einen Reinraum, so sieht er ungefähr aus oder kann so aussehen. Also ein Arbeitsplatz, eine Halle, mehr oder weniger groß. Was ist das Besondere an diesem Reinraum? In diesem Reinraum werden hochsensible Produkte hergestellt, also Chips zum Beispiel oder medizinische Artikel. In diesem Reinraum, so sagt die Fachwelt, ist der Schmutzanteil auf ein absolutes Minimum reduziert. Das heißt, auch hochsensible Messgeräte können in der Luft keine Staubpartikel mehr messen. Alles ist herausgefiltert. Alles clean, also wirklich sauber, kein Schmutz. Es herrscht eine durchgehend gleiche Temperatur, das heißt, der Raum ist temperiert, wäre jetzt eine Sache. Ganz wichtig, die Produkte, die dort produziert werden oder hergestellt werden, die können nicht in der Nachbarhalle produziert werden, auch wenn sie ähnlich oder gleich aussieht. Es muss in diesem Reinraum geschehen, sonst ist das, was man in der Nachbarhalle produziert, was am Ende ähnlich aussieht, aber trotzdem Ausschuss. Nur das, was im Reinraum produziert wurde, nur das ist tatsächlich von höchster Qualität und kann eingesetzt werden. Jesus Christus hat durch sein persönliches Opfer für uns Menschen einen Raum geschaffen, wo Gottes Liebe wohnt. Und jetzt sagt er, und da kommen wir zum letzten Punkt, was ist denn unsere Verantwortung? Johannes 15, Vers 9, wie der Vater mich geliebt hat, habe ich auch euch geliebt. Und jetzt kommt das Gebot an uns. Bleibt in meiner Liebe. Wisst ihr, ich war echt erstaunt, als ich nachgeschaut habe, was steht denn im Urtext für ein Wort? Bleibt in meiner Liebe heißt so viel wie, halte dich in meiner Liebe auf.
Bleibe darin. Und deshalb auch dieses Beispiel mit diesem Reinraum. Du musst schon, wenn du Mitarbeiter bist und einen hochsensiblen Chip mit herstellst, musst du in diesem Raum bleiben. Du kannst nicht sagen, ich gehe mal in die Nachbarhalle, habe ich gerade Lust drauf und mache da weiter. Vergiss es. Das machst du einmal und dann wahrscheinlich nie wieder. Bleibt in meiner Liebe. Jesus Christus will uns so viel sagen. Ich habe einen Raum geschaffen, in dem meine Liebe wohnt. Und wenn du Kind Gottes bist, wenn du mein Mitarbeiter geworden bist, dann verlange ich von dir, dass du in diesem Raum bleibst. Weil nur dann, wenn du in diesem Raum bleibst, wird das, was du tust, dem Original entsprechen, was ich mir vorstelle. Wie geht denn das praktisch? Nun, als allererstes musst du Gottes Wort wirklich glauben. Und liebe Geschwister, bitte nimmt es mir nicht übel. Ihr versteht wahrscheinlich schon, warum ich das hier so betone. Weil es in unserer heutigen Welt leider überhaupt nicht mehr selbstverständlich ist. Selbst Christen, die sagen, sie wären Christen, glauben Gottes Wort nicht mehr. Oder sie glauben nur bestimmte Dinge und andere nicht. Sie selber entscheiden, was ist glaubwürdig und was nicht. Ein Trauerspiel, wirklich. Das heißt, wenn du im Raum der Liebe Gottes bleiben und wirken willst, musst du als erste Voraussetzung Gottes Wort glauben. Und zwar vollkommen. Die Bibel ist Gottes Wort an uns. Das bekennen wir und das muss dann auch im Alltag so sein. Wenn Gott dich anspricht, da kannst du nicht sagen, gefällt mir im Moment nicht. Also diese Halle hier, in der ich mich gerade befinde, irgendwas ist hier nicht nach meinem Geschmack. Ich gehe dann doch lieber in die Nachbarhalle. Funktioniert nicht. Geht nicht, liebe Geschwister. Gottes Wort glauben, keine Lügen zulassen. Und davon gibt es heute mehr als genug. Ja, man will uns erzählen, dass die Bibel Gottes Wort beinhaltet, aber nicht Gottes Wort ist. Und wenn du dem nachgibst, bist du sofort auf dem Holzweg und hast größte Probleme in deinem Glaubensleben. Wer sagt denn am Ende, was richtig und was falsch ist? Wir müssen an der Schrift, an der Bibel, am Wort Gottes festhalten und dem Wort Gottes glauben. Zweiter wichtiger Punkt, du musst die Sünde in deinem Leben erkennen und sie dann auch ablegen. Ein Vorgang, der eigentlich für Christen selbstverständlich sein sollte, weil wir mitten in einer Welt leben, die gefallen ist und weil wir mitten in Versuchungen leben, ständig prasselt auf uns etwas ein. Gottes Wort ermutigt uns, Sünde zu erkennen, sie zu bekennen und auch abzulegen. Du kannst nicht in schmutziger Kleidung in einen Reinraum, um dort einen Chip zu produzieren. Da fliegst du hochkantig raus. Funktioniert nicht. Sünde erkennen und ablegen. Ganz wichtig, die Liebe Gottes persönlich annehmen, sie ist bedingungslos. Auch das ist leider nicht selbstverständlich, weil wir in einer Leistungsgesellschaft leben. Und vielleicht wurdest du ja so sogar schon erzogen, dass deine Mama oder dein Papa zu dir gesagt hat, Papa liebt dich nur, wenn du artig bist. Ein schrecklicher Satz. Gott liebt uns nicht nur, wenn wir artig sind. Gott liebt uns bedingungslos. Dafür gab er Jesus Christus hin. Und du darfst diese Liebe wirklich mit deinem Herzen annehmen und darin leben. Halte daran fest, auch bei Sturm und Wind. Gottes Liebe ändert sich nicht. Und noch ein Punkt, der mit dem ersten zusammenhängt. Gottes Wort glauben bedeutet auch, dein Leben auf Fakten bauen. Nicht auf Gefühle. Auch ein Punkt, der
ganz populär geworden ist. Ja, man spricht heute in der Welt von ich bin das, was ich fühle. Oder anders. Wenn ich fühle, dass das gut ist, kann es ja nicht falsch sein. Komplett falsche Sätze, falsche Behauptungen, die uns auf falsche Wege führen. Und das sind definitiv Abwege. Auf Fakten bauen bedeutet das, was ich aus Gottes Wort erkenne, darauf baue ich mein Leben. Und wenn es mir gerade nicht gut geht und mein Gefühl heute Morgen mir sagt, alles ist irgendwie schlecht, ist Gottes Liebe immer noch so, wie sie gestern war, und du darfst darauf bauen. Lass dich nicht verleiten, dann zu sagen, dir selber dann zu sagen, also wenn es so schlecht läuft, wenn ich mich so schlecht fühle, kann Gott mich ja gar nicht lieben. Da stimmt irgendwas nicht. Falsche Behauptungen, bitte lehne sie ab. Baue dein Leben auf Fakten und nicht auf Gefühle. Wenn wir im Raum der Liebe Gottes sind und uns darin aufhalten, sind wir geschützt, wir haben innere Ruhe, wir haben die richtige Motivation, wir haben die anhaltende Kraft und wir können im Sinne Gottes lieben. Deshalb auch dieser Zuruf von Jesus, bleibet in meiner Liebe, haltet euch im Raum der Liebe Gottes auf, bleibt dort. Und solltest du aus welchen Gründen auch immer in der Nachbarhalle gelandet sein, dann bitte kehr um, komm zurück in den Raum der Liebe Gottes. Wir kommen langsam zum Schluss. Wenn also Gott befiehlt in seinem Wort, ihn zu lieben, von ganzem Herzen, von ganzer Seele, von ganzem oder mit ganzem Verstand, wenn die Bibel sagt, das nächste Gebot ist dem ersten gleich, liebe deinen Nächsten wie dich selbst. Und wenn die Bibel sagt, als Ehemann musst du deine Frau lieben und umgekehrt und als Geschwister uns untereinander lieben, liebe Geschwister, dann ist das vor allem und zuallererst ein Aufruf, ein Gebot, im Raum der Liebe Gottes zu sein und uns dort aufzuhalten. Das ist die Voraussetzung. Anders wird es uns nicht gelingen. Wir lieben, weil er uns zuerst geliebt hat. Noch einmal, Achtung, Dynamit. Liebe in Verbindung mit Gott bringt großen, großen Segen. Von Sünde pervertierte Liebe bringt leider großen Schaden. Noch ein wichtiger Punkt, von dem wir heute schon kurz gehört haben. Die Liebe, die Gott will, die Gott selbst ist und die er in unserem Leben sehen will, diese Liebe ist eine Frucht des Geistes oder eine Facette der Frucht des Geistes. Galater 5, 22 lesen wir davon bis 25. Daraus schließe ich Folgendes. Und jetzt kommen wir langsam zur Anwendung. Ich bitte dich als Bruder und als Schwester, mach dir keine Pläne, wie du durch eigene Anstrengung, durch eigene Disziplin besser und mehr lieben wirst. Wie du selbst aus eigener Kraft deinen Nächsten, deine Geschwister, deinen Ehepartner und auch Gott mehr lieben kannst, mach dir diese Pläne nicht. Warum nicht? Du als Christ und ich natürlich. Wir können die Geistesfrucht nicht selbst erzeugen. Das muss uns klar sein. Wir können sie nicht erzeugen, sonst wäre es nicht die Frucht des Geistes. Du kannst gottgewollte Liebe nicht mehren. Vergiss es. Alle Pläne, die du dir machst, die werden immer scheitern. Und du wirst immer enttäuscht sein. Alles, was wir Menschen selbst können, wird immer eine billige Kopie sein
oder sogar von Sünde verdorbene Liebe, die eher schadet. Was können wir denn tun? Mach dir folgende Gedanken und bitte Gott darum. Zuallererst bitte ihn, dass du in seiner Liebe bleibst. Gottes Wort ernst nimmst, dich nicht von Lügen leiten lässt, Sünde ablegst, alles, was wir gerade schon besprochen haben. Bleibe in seiner Liebe. Das heißt, du musst dich in diesem Raum der Liebe aufhalten, im Einflussbereich Gottes bleiben, Gottes Wort als Wahrheit annehmen, keinen Lügen glauben, Sünde erkennen, ablegen und nicht auf Gefühle bauen. Und wenn du das tust, konsequent, dann lebst du in der Abhängigkeit von Gott, dann stehst du selbst nicht mehr im Mittelpunkt und dann wirst du Gott und Menschen lieben, dann bringt dein Leben geistliche Frucht. Liebe Geschwister, das ist heute mein Zuruf an uns. Gott will, Gott hat alles dafür getan, dass wir von Herzen lieben, uns untereinander lieben, aber vor allen Dingen ihn als unseren Herrn von Herzen lieben. Wie können wir das? Und wenn du in dein Leben ehrlich hineinschaust, wirst du feststellen, das gelingt oft nicht. Die Frage ist, warum gelingt es oft nicht? Die Antwort der Bibel ist, bleibe im Raum der Liebe Gottes. Nimm Gottes Liebe in deinem Leben an. Nimm es an, dass er dich von Herzen liebt. Diese Liebe ist unwandelbar. Sie ist bedingungslos. Bleibe in dieser Liebe. Und im Spiegelbild dieser Liebe wirst du andere lieben können. Und dein Leben wird Produkte, erlaubt mir dieses technische Wort, dein Leben wird Produkte hervorbringen, die in Gottes Sinne sind. Sie werden das Original Gottes sein. Lasst uns also uns gemeinsam und uns gegenseitig und jeder sich selbst vor dem Herrn ermutigen, durch Gottes Wort, dass wir in der Liebe Gottes bleiben. Das ist dann die unbändige himmlische Kraft, die Dinge schaffen wird, die sonst nicht möglich sind. Gott will es, er hat alles dafür getan. Gott segne euch dabei. Ich möchte noch beten, stehen wir auf. Unser Gott und Vater, wir beten dich an, wir loben und preisen dich, denn du bist die Liebe in Person. Und du hast uns diese Liebe nicht nur gezeigt, du hast sie in unser Leben gebracht. Du hast deinen Sohn gegeben, der zu uns kam, um diese Liebe zu offenbaren, sie uns zu zeigen und sie uns zu geben. Herr Jesus, danke, dass du gekommen bist und diesen Raum der Liebe Gottes geschaffen hast. Danke, dass du alles dafür getan hast, dass wir in diesen Raum können. Durch Umkehr zu dir sind wir mit dieser Liebe ganz konkret in Berührung gekommen. Wir haben sie erlebt und du möchtest, dass sie nun mehr und mehr durch unser Leben sichtbar wird. Du möchtest, dass wir dir, Herr Jesus Christus, immer ähnlicher werden. Ja, dass wir Menschen werden, die die Großzügigkeit, die Liebe, die Barmherzigkeit Gottes widerspiegeln in dieser Welt. Bitte hilf uns, dass wir in diesem Raum der Liebe bleiben, dass wir uns hier aufhalten, dass sie auf uns wirken kann und dass wir dann auch Kraft haben, die echte Liebe auszustrahlen und Menschen das merken. Herr, wir wollen so gerne, dass durch unser Leben viele Menschen noch dich finden, zu dir kommen und die Liebe erfahren, die wir auch erfahren haben. Bitte segne uns darin. Hab Dank für dein lebendiges Wort. Amen.

Es ist 1 Uhr und 59 Minuten. 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Es ist 2 Uhr.

Gott sei Dank. Wirklich? Ein Ausruf, den wir wahrscheinlich häufiger hören im Alltag, eine Floskel, die gern verwendet wird. Gott sei Dank. Als gläubiger Christ frage ich dann immer wieder mich selbst, naja, meint mein Mitmensch das ernst? Also ist das wirklich jetzt ein Dank an Gott? Oder ist das einfach so etwas, was man so mit aufgenommen hat in unserer christlichen Kultur, in diesem christlichen Abendland, in diesem christlichen Deutschland? Und wächst einfach damit auf, dass es irgendwie so einen Gott gibt, oder man hat keine Schwierigkeiten damit zu sagen, Gott sei Dank. Und da will ich einfach mal auch hinterfragen, jetzt mit dem letzten Vortrag, mit der letzten Predigt, kommt das von tiefstem Herzen oder ist es einfach nur anerzogen? Als wir damals als Familie noch in Haiger lebten, das ist in Hessen, da war ich Pastoralreferent dieser Gemeinde dort, EFG Haiger. Da hatten wir 350 Mitglieder in der Gemeinde und dann waren wir nach dem Gottesdienst sehr gerne im Foyer noch zusammen. Da gab es Kaffee und Plätzchen und dann hatten wir viel Zeit miteinander verbracht. Und unsere drei älteren Kinder, die Jungs, waren dann zu dem Zeitpunkt 5, 3, 1. Und die zwei Älteren, die sind da im Foyer rumgerannt und haben eigentlich diese Zeit da immer genossen. Und ich erinnere mich noch gut, als mein zweiter Sohn dann irgendwann an den Hosenbeinen meines Freundes hing. Also vielleicht kennt ihr das, diesen Moment, wo ja ein kleines Kind sich dann einfach an den Beinen eines Mannes festkrallt, mit der festen Überzeugung, das ist mein Papa. Und dann schaute ich dahin und sagte, Noah, Und er guckte zu mir, guckte nach oben, ihm war es unangenehm, er löste seine Arme und lief dann zu mir. Wenn du an Beinen festhängst, schau doch mal nach oben. An wem hängst du?